0: Straßen in beiden Richtungen noch bis nächsten Montag gesperrt. Ein Blick auf die A71 Erfurt Richtung Schweinfurt, die ist zwischen Oberhof und Suhl-Zellermeles wegen Wartungsarbeiten im Tunnel Hochwald noch bis 6 Uhr gesperrt. Und eine letzte Meldung noch, die A111 Dreieck Oranienburg-Charlottenburg, die ist zwischen Schulzendorfer Straße und Amfestplatz in beiden Richtungen wegen Wartungsarbeiten noch bis 5 Uhr gesperrt. Das war's, kommen Sie weiterhin gut durch diese Nacht.
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0: Und die kommt aus dem Studio von NDR Info in Hamburg. Ich bin Max Seib. Schön, dass Sie dabei sind. Wir schauen zu Beginn dieser Stunde nach Evian in Frankreich, denn dort findet seit gestern der G7-Gipfel statt. Und dieser Tag 1, der wurde durchaus mit Spannung erwartet. Denn das, was früher selbstverständlich war bei G7-Treffen, schöne Bilder, zur Schau gestellte Einigkeit, all das ist ja nicht mehr garantiert, seit Donald Trump wieder US-Präsident ist. Immer wieder gerät Trump mit anderen G7-Partnern aneinander, darunter auch Deutschland. Und so gab es durchaus im Vorfeld die Sorge, dass es in Evian zu einem Eklat kommen könnte. Zumindest an Tag 1 war davon aber keine Spur. Im Gegenteil. Julia Borutta ist unsere Korrespondentin beim G7-Gipfel, hat diesen ersten Tag verfolgt und ihn im Gespräch mit meiner Kollegin Nina Zimmermann eingeordnet. Die erste Frage an Sie war, die europäischen Staaten wollten US-Präsident Trump zu einer Änderung seiner Ukraine-Strategie bewegen. Mit welchem Erfolg?
2: Also sagen wir so viel Einigkeit gab es lange nicht mehr, so wenig Zwist auch über die Einschätzung der Lage. Da ist man sich tatsächlich sehr einig zu sehen, die Ukraine ist in einer Position der Stärke mittlerweile. Sie hat Fortschritte gemacht. Russland befindet sich in Schwierigkeiten. Da ist man sich einig, auch was das Ziel anbelangt, nämlich den Druck auf Russland zu erhöhen. Die USA sind ja wohl bereit, die Ölsanktionen gegen Russland wieder in Kraft zu setzen, jetzt wo das Abkommen mit dem Iran zustande zu kommen scheint. Und Trump hat ganz deutlich gesagt, Putin has to make a deal. Klar ist aber auch, dass das Zeitfenster für so einen Deal, wo man jetzt Druck auf Putin machen kann, klein ist. Bald stehen die nächsten Duma-Wahlen in Russland an und im Winter kann Russland wieder einen Energiekrieg gegen die Ukraine fahren. Also es muss jetzt doch schnell gelingen und die Hoffnung, dass man sich da jetzt wirklich untergehakt hat mit den USA, ist groß.
3: Die Gesten sind ja auch immer spannend bei diesen G7-Treffen. Wie war denn das Zusammentreffen zwischen Donald Trump und dem ukrainischen Präsidenten Selenskyj, der ja auch angereist war?
2: Ja, also so gut, dass es womöglich ein zweites Treffen geben wird. Ob das dann zu zweit stattfindet oder mit weiteren Teilnehmern ist noch offen. Aber Selenskyj hat bestätigt, dass es zu einem weiteren Gespräch kommen kann. Auf seinem Telegram-Kanal hat er ja auch Bilder veröffentlicht seines ersten Gesprächs mit Trump und dem US-Außenminister Marco Rubio. Für die Ukraine, so Selenskyj, sei eine Stärkung der Flugabwehr das wichtigste Ziel. Dass es überhaupt jetzt zu diesem Zweiertreffen gekommen ist, kann man schon als Erfolg werten. Das ist wohl auch Emmanuel Macron gelungen, der Selenskyj eine große Bühne geboten hat, ihm sozusagen quer durch den Garten zugerufen hat, als er ankam. Also er wollte ihm da wirklich eine besondere Position geben und es hat dieses erste Treffen gegeben.
3: Und auch aus deutschen Regierungskreisen heißt es ja, man spüre auf diesem Gipfel plötzlich deutlich mehr Einigkeit, eine völlig neue Tonalität von Trump. Aber Julia, dieser Versuch, man muss nur freundlich zu Trump sein, damit er wütend auf Putin wird, das ist in der Vergangenheit ja auch schon gescheitert. Wie groß muss da die Skepsis bleiben?
2: Also Skepsis ist bei Trump natürlich immer angebracht. Das wissen hier auch alle. Aber er scheint tatsächlich etwas die Geduld zu verlieren mit Putin. Er hat heute mehrfach betont, wie erschütternd es sei, dass bei diesem Krieg täglich tausende junger Menschen sterben. So schlimm sei das wie seit dem Zweiten Weltkrieg nicht mehr. Das habe er Putin auch gesagt am Telefon, als er mit ihm aus Anlass seines Geburtstages telefoniert hatte. Und außerdem, so lesen es hier zumindest die deutschen Diplomaten, wirkt vielleicht auch die Tatsache auf den US-Präsidenten, dass die EU der Ukraine ja 90 Milliarden Euro zur Verfügung gestellt hat und das eben erleichternd auf Trump wirken könnte, der ja innenpolitisch auch schon wegen des Kriegs im Iran ziemlich unter Druck steht. Also die Hoffnung ist auch bei Kanzler Merz groß, dass man den Krieg in der Ukraine doch noch gemeinsam mit den USA beenden kann.
3: Also heute standen vor allem Ukraine und Russland im Mittelpunkt. Was ist für morgen geplant in Evian?
2: Morgen kommt vielleicht mal endlich das Thema aufs Tableau, das Frankreich eigentlich ins Zentrum stellen wollte, und zwar das Thema des Welthandels, der Weltwirtschaft. Da soll es um die globalen Ungleichgewichte gehen, Chinas Handelsüberschuss, Europas Investitionsstau, die Schulden der USA. Außerdem soll es, so die Hoffnung von Macron, ein Abkommen geben für den besseren Zugang zu Chinas seltenen Erden. Ob das klappt, müssen wir noch ein Fragezeichen hintermachen, aber das wäre dann ein Punkt, den Macron sich fest vorgenommen hatte. Den Klimawandel hatte er schon sozusagen von der Agenda runtergenommen, um den US-Präsidenten nicht zu vergraulen.
3: Wird denn der US-Präsident, wird Donald Trump überhaupt bis zum Ende bleiben? Also eine Abschlusserklärung ist ja nicht geplant, oder?
2: Also ich glaube schon, dass er bleiben wird. Er hat ja eine sehr glamouröse Einladung zu einem großen festlichen Diner im Schloss von Versailles bekommen für Mittwochabend. Heute hat er gesagt, er möge schöne Orte und Versailles sei nun mal nicht Blattgold, sondern the real thing. Also das kann er schon, das auf den Punkt bringen. Das wird er sich nicht nehmen lassen und deshalb wird er wohl auch bleiben. Das bedeutet natürlich gleichwohl nicht, dass es eine Abschlusserklärung geben wird. Das ist noch völlig offen.
0: Also Abschlusserklärung offen, aber Donald Trump scheint sich auf Versailles zu freuen. Das soweit die ARD, die Einschätzung unserer ARD-Frankreich-Korrespondentin Julia Borutta. Eine Zwischenbilanz zum G7-Gipfel nach Tag 1. Konkrete Ergebnisse gibt es bei diesen Treffen ja selten. Was meist nachwirkt, das sind die Bilder, die dort entstehen. 2015 zum Beispiel beim G7-Gipfel in Elmau. Bundeskanzlerin Merkel und US-Präsident Obama im Gespräch vor einem Alpenpanorama. Merkel mit weit ausgestreckten Armen. Obama derweil lässig auf einer Bank sitzend. Dieses Bild, das ging damals um die Welt. Und wie wichtig diese Bilder sind, das weiß auch der Élysée-Palast, der auf dem Instagram-Kanal des französischen Präsidenten das jetzige Treffen der Staats- und Regierungschefs online begleitet. Angela Ulrich hat sich durchgeklickt und ist dabei auf eine ungewöhnliche Playlist gestoßen.
4: Macrons Élysée-Palast ist bekannt dafür, bei der digitalen Selbstdarstellung nichts dem Zufall zu überlassen. Beim Begrüßungsdefilé der Staats- und Regierungschefs ist das Instagram-Team zu Hochform aufgelaufen, mit Augenzwinkern und reichlich Ironie. In kleinen Clips unterlegen sie auf Instagram mit Musik, wie das Ehepaar Macron Hände schüttelt und Küsschen verteilt. Die Gäste laufen auf einer Art blauem Laufsteg auf sie zu, im Hintergrund der Genfer See, das Panorama atemberaubend. Donald Trump zum Beispiel herzt Brigitte Macron in Staccato-Form auf Instagram, rasant zu Tom Petty zusammengeschnitten. Love is a long road. Gefolgt von genau, Giorgia Meloni, die italienische Ministerpräsidentin im cremefarbenen Hosenanzug mit wehenden Hosenbeinen, übrigens mit Tochter angereist. Japans Ministerpräsidentin Takaishi bekommt japanischen Beat unter ihren schnellen Gang zum Ehepaar Macron gemischt. Das Ehepaar Carney aus Kanada federt die Rampe zu den Macrons im Insta-Clip mit Céline Dion hinauf. Die Kanadierin Dion, die gerade ihr Comeback angekündigt hat. Und klar, wem diese Musik gilt. Keir Starmer und Gattin Victoria aus Brexit-Land Great Britain. Sie mit Sonnenbrille im Bond-Style, das Kleid übrigens auch in Creme-Weiß. Opulent wird es bei Ursula von der Leyen. Die Europa-Hymne. Bis hierher passte irgendwie alles, was sich die Instagram-Crew des Élysée ausgedacht hat. Aber dann sind da ja noch die Merzens, Friedrich und Charlotte. Er im marineblauen Anzug, sie im schwarz-weißen, eher strengen Kostüm. Und hier wird es wild. Hallo Lieblingsmensch von Popsängerin Namika. Amour fou, französische Liebe nach Berlin neu entflammt, nach dem Debakel um das Kampfflugzeug FCAS, um einen Panzer, der vielleicht auch nicht kommt, um massive deutsche Investitionen, die Frankreich ins Hintertreffen geraten lassen? Vielleicht hat Macrons Instagram-Team da dann doch etwas dick aufgetragen.
0: Angela Ulrich über die Macht der Bilder und wie man den G7-Gipfel online inszeniert. Ein Thema, das beim G7-Gipfel auch auf der Agenda stand und besprochen wurde, ist das mögliche Ende des Iran-Kriegs. Die USA und der Iran haben sich offenbar geeinigt, nur worauf genau und wie verlässlich das Ganze ist, das ist aktuell schwer zu beurteilen. Für den Welthandel besonders wichtig wäre natürlich die dauerhafte Öffnung der Straße von Hormus, doch auch dazu bisher nichts Handfestes, nichts Konkretes. Von US-Präsident Donald Trump hieß es nur, das Abkommen mit dem Iran sei vielversprechend, aber keine Garantie. Darüber hat meine NDR-Kollegin Liane Kossmann mit Sascha Lohmann gesprochen von der Stiftung Wissenschaft und Politik. Er ist Mitglied der Forschungsgruppe USA. Was liest er aus dieser Äußerung? Das sei keine Garantie. Wie tragfähig ist diese vorläufige Einigung?
5: Ja, es zeigt zum einen die große Erleichterung, dass die Kampfhandlungen jetzt wohl erstmal eingestellt scheinen. Auch, dass die Aussicht auf eine wirtschaftliche Erholung gegeben ist. Es zeigt aber auch andererseits, dass dieses Rahmenabkommen, dessen Text wir ja auch noch nicht kennen, in dem Sinne auch immer noch mit sehr vielen Zweifeln und Unsicherheiten behaftet ist und dass man da auch vorbauen möchte, dass man jetzt nicht sagt, es ist jetzt alles in trockenen Tüchern. Es ist zumindest ein erster wichtiger Schritt.
3: Wie wichtig ist es auch für Donald Trump selbst, auch innenpolitisch, dass dieses Abkommen jetzt zustande kommt und auch hält, gerade mit Blick dann auch auf die Midterms?
5: Das ist sicherlich ein wichtiger Punkt. Die wirtschaftlichen Folgen waren ja auch sehr spürbar in den Vereinigten Staaten. Preissteigerungen insbesondere bei Kraftstoffen, aber auch Inflation insgesamt. Der Präsident hat zwar immer wieder auch gesagt, zunächst, dass es eine ganz kurze Intervention sei, dass die wirtschaftlichen Folgen behandelbar oder eingrenzbar waren. Das ist alles in dem Sinne nicht so eingetreten. Das heißt, er muss jetzt schon schauen vor November, dass er da wieder mit wirtschaftlichem Aufschwung auch in den Wahlkampf gehen kann. Und das ist sicherlich ein wichtiger Antriebsfaktor für diesen jetzt Deal.
3: Ja, aber würden Sie dann sagen, da gibt es jetzt tatsächlich auch eine Perspektive, dass da auch wirtschaftliche Entlastung kommt?
5: Das muss man schauen. Das hängt sicherlich davon ab, wie schnell der Verkehr jetzt durch die Straße von Hormuz, diesen wichtigen Wasserweg, wo ja mit bis zu ein Fünftel der weltweiten Ölversorgung abgewickelt wird, dann auch tatsächlich geöffnet wird. Das ist in dem Sinne noch unsicher. Wir wissen auch noch nicht, muss Minenräumen passieren? Wenn ja, in welchem Ausmaß? Wie lange dauert es, bis der Stau sich auflöst? Das sind alles Fragen, die sicherlich auch sehr relevant sind mit Blick auf, löst sich das bis zu den Wahlen im November wirklich auf oder sind die Effekte nicht dann erst danach, dass sie dann eintreten?
3: Jetzt sind ja noch viele Fragen offen, auch wie es dann auch weitergeht in den Verhandlungen, wenn es dann ja auch um das iranische Atomprogramm geht. Iran, da hat man ja so den Eindruck, stellt da weiter Bedingungen, hält ja auch an Maximalforderungen fest. Man hat den Eindruck, entweder will der Iran keine endgültige Einigung oder Iran hat alle Trümpfe in der Hand. Wie sehen Sie das?
5: Ja, die Iraner haben ja sicherlich sehr gut verhandelt. Wir haben ja jetzt auch mit dem Rahmenabkommen erstmal nur den Status quo ante Ende Februar wiederhergestellt. Das heißt, die Straße von Hormuz soll geöffnet werden. Vorher war sie ja frei. Wir haben aber gleichzeitig noch keinen Hinweis darauf, wie eigentlich die Substanz des Abkommens weiter verhandelt werden soll. Da geht es ja darum, dass man sicherstellen möchte, dass der Iran keine Atomwaffen entwickelt. Das ist sicherlich auch noch der große Brocken, der bleibt. Jetzt geht die richtige Arbeit am Verhandlungstisch auch erstmal los. Und da muss man dann wirklich schauen, was dann dabei rumkommt. Aber es ist, wie gesagt, alles sehr, sehr unsicher zum jetzigen Zeitpunkt. Es ist ein Problem, was sich Trump durch den zweiten Angriff auf den Iran im Februar diesen Jahres selbst geschaffen hat. Das scheint er jetzt erstmal gelöst zu haben. Aber das weitaus größere Problem, eben die Transparenz und die Sicherheit herzustellen mit Blick auf die zivile Nutzung von Atomenergie in Iran, das ist sicherlich das, was jetzt in den Fokus rücken wird.
3: Die Rede ist ja dann auch von einer Aufhebung von Sanktionen für das Regime in Teheran. Kann man das machen? Sollte man das machen aus Ihrer Sicht?
5: Ja, das ist ja das, was der Iran möchte. Das ist auch das Fund, mit dem die US-Regierung in diese Verhandlungen reingehen wird. Gleichwohl ist die Skepsis nicht nur international groß, auch im Kongress. Der Kongress hat 2015 ein Gesetz verabschiedet, wonach jedes Verhandlungsergebnis in Form einer Vereinbarung oder eines sonstigen Abkommens vorgelegt werden muss. Der Kongress wird darüber auch abstimmen. Auch republikanische Senatoren haben jetzt schon Zweifel angemeldet, ob das wirklich ein tragfähiger Kompromiss ist. Das heißt, auch hier muss Trump sehr viel Überzeugungsarbeit leisten unter den ihm ansonsten sehr willig folgsamen Republikanern, die aber hier auch schon Zweifel angemeldet haben. Das heißt, es wird auch hier sehr, sehr schwierig für ihn, da diese Sanktionserleichterungen wirklich zu gewähren, weil die sind auch mit hohen politischen Kosten, innenpolitischen Kosten immer verbunden.
3: Und was ist mit Israel? Bleibt Israel mit seinen Spezialinteressen gerade im Libanon auch ein Unsicherheitsfaktor für den US-Präsidenten, für Donald Trump?
5: Das auf jeden Fall. Der israelische Premierminister Netanyahu hat ja schon angekündigt, das sei Donald Trumps Abkommen. Er wird sich auch aus dem Südlibanon erstmal nicht zurückziehen. Das heißt, er hat hier schon eine Absetzbewegung vollzogen, dass er sich für den Fall positioniert, dass man da auch eine große Forderung des Iran, muss man sagen, nämlich die Kampagne im Südlibanon zu beenden, dass man sich davon distanziert. Man hat gesagt, man geht weiter möglichenfalls gegen die Hezbollah vor. Das heißt, auch hier ist Iran sozusagen von diesen israelischen Aktivitäten nochmal sehr stark betroffen. Und das könnte eben auch ein Faktor sein, der ein mögliches Abkommen eben zur Disposition stellt.
0: Sagt Sascha Lohmann von der Stiftung Wissenschaft und Politik in Berlin über die Fragen, wie belastbar die geplante Abmachung zwischen den USA und dem Iran ist und ob der Welthandel wieder in Schwung kommt.
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0: Wir machen jetzt einen harten thematischen Cut und gehen von der Weltpolitik auf den heimischen Frühstückstisch. Genauer gesagt widmen wir uns jetzt einem Allrounder, der sowohl aufs Brötchen kann, auch in Crepes oder in frischen Ingwertee zum Beispiel. Die Rede ist von Honig. Doch so unterschiedlich die Einsatzgebiete, so unterschiedlich sind auch die Preise. 3 Euro im Supermarkt bis zu 10 Euro für Premiumqualität beim Imker. Woran liegt das? Und wer entscheidet am Ende, was unser Honig kostet? Hanna Luft ist diesen Fragen mal nachgegangen.
6: Die Antwort beginnt überraschenderweise oft im Kleingarten. Zum Beispiel bei Tobias Markgraf in Leipzig. Er ist seit 16 Jahren Hobbyimker. Wirtschaftliche Interessen hat er keine. Er liebt einfach seine Bienen. Deshalb gibt er sein 500-Gramm-Glas für 6 Euro an Freunde und Bekannte ab. Am liebsten würde er den Honig sogar verschenken, auch wenn er weiß, dass sein günstiger Preis Folgen für andere hat.
7: Ja, ich kann mir schon vorstellen, dass wir den Berufsimkern sehr viel Kundschaft wegnehmen, weil es ja immer mehr Hobbyimker gibt. Und das kann ich schon gut verstehen, aber ich habe halt keine wirtschaftlichen Interessen an diesem Hobby. Deswegen werde ich ihn immer so günstig verkaufen, wie ich denke, dass es sinnvoll ist. Ja.
6: Ganz anders sieht das Peter Höfel, ebenfalls aus Leipzig. Auch er ist Hobbyimker, nimmt aber ganz bewusst 8 Euro für sein Glas. Er investiert Zeit und bis zu 2000 Euro im Jahr in sein Hobby und möchte, dass der Wert des Naturprodukts wertgeschätzt wird. Und er blickt dabei auch auf die Konkurrenz.
8: Ich habe auch das Gefühl, wenn wir Hobbyimker so arge Dumpingpreise nehmen, dann schadet das dem Berufsimkern. Und das ist irgendwie, ja, die müssen davon leben, ich nicht. Und damit kann ich denen Gefallen tun.
6: Ein Gefallen, den Dennis Herting dringend braucht. Er ist Berufsimker und Landesgeschäftsführer des Deutschen Berufs- und Erwerbsimkerbundes e.V. in Thüringen. Wenn er von 5-Euro-Gläsern mancher Hobbykollegen hört, schüttelt er nur den Kopf.
9: Katastrophe. Einfach eine Katastrophe. Weil die Arbeit ist dieselbe, die wir haben. Ob nun der Hobby oder der Berufsimker, und sie verschleudern den Honig zu Preisen, wo ich sage, nee.
6: Herting selbst verlangt ab 6 Euro aufwärts, bei Spezialsorten auch mal fast 10 Euro. Denn er muss davon Lohnnebenkosten, Strom, Transport und Gläser bezahlen. Ein fairer Preis, von dem alle leben könnten, läge laut Herting zwischen 8 und 10 Euro. Doch der Hobbyimker von nebenan ist gar nicht sein größtes Problem. Es ist der Weltmarkt. Denn die Direktabfüller, an die Herting Honig in großen Fässern verkauft, zahlen aktuell teils nur noch rund 4 Euro pro Kilo. Der Grund? Importhonig gibt es für den Großhandel schon für 1,60 Euro. Auf diesem Weltmarkt haben deutsche Imker nämlich kaum etwas zu melden, erklärt Elena Kasztanova. Sie ist Professorin für internationalen Handel vom Lehrstuhl für Agrarwirtschaft der Hochschule Anhalt. Honig wird zwar nicht an der Börse gehandelt, aber die Macht liegt in den Händen weniger Akteure.
10: Es gibt nur 2 Länder größte Importeure und etwa 6 Länder größte Exporteure. Insofern können wir über gewisse Monopolisierung von Weltmarkt sprechen.
6: Die Importeure kommen aus Europa und den USA. Produziert wird vor allem in China, Indien und der Ukraine. Dabei landet ein großer Teil des importierten Honigs gar nicht direkt auf dem Frühstückstisch. Er wird von Lebensmittelherstellern verarbeitet, etwa für Müslis, Kekse oder Proteinriegel. Dort zählt vor allem der Preis. Wer bestimmt also den Honigpreis? Es ist ein Spannungsfeld. Auf der einen Seite der monopolartige Weltmarkt, der die Supermarktpreise diktiert. Auf der anderen Seite unzählige Hobbyimker, die den lokalen Preis oft nach Bauchgefühl festlegen. Und Berufsimker, die zwischen diesen beiden Stühlen um ihre Existenz kämpfen.
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0: Gut, eine halbe Stunde dauert es noch, dann mischt auch der Weltmeister mit bei der Fußball-WM in den USA, Kanada und Mexiko. Argentinien trifft um 3 Uhr deutscher Zeit auf Algerien. Zwei Spiele gab es seit gestern Abend schon, vor gut 25 Minuten zu Ende gegangen. Norwegen gegen den Irak, am Ende eine klare Sache für die Skandinavier. Norwegen mit einem 4:1 Erfolg, Superstar Haaland mit 2 Treffern. Zuvor gab es am Abend schon ein erstes, zumindest kleines Ausrufezeichen von einer Nation, die man auf jeden Fall auf dem Zettel haben muss, berichtet in unserem Sportblog Lars Pegelow.
11: Ja, und da hat sich einer der Mitfavoriten des WM-Turniers, nämlich Frankreich, schon ein bisschen in Position gebracht. Nach verhaltener erster Hälfte besiegte die Equipe Tricolore den Senegal am Ende nach deutlicher Leistungssteigerung mit 3:1. Torjäger Kylian Mbappé war mit 2 Toren überragend und André Siems hat das Spiel gesehen. Verdient der Sieg für Frankreich aus deiner Sicht?
12: Ja, das ist schwierig zu beantworten. Also wenn ich nur die erste Halbzeit gesehen hätte, dann hätte ich gesagt, kann ich nicht verstehen, dass die Franzosen gewonnen haben. Aber ein Spiel besteht halt nur mal aus 90 Minuten und die zweite Halbzeit hat schon eine wahnsinnige Dominanz von den Franzosen. Insgesamt 10 Torschüsse gehabt und davon sind halt nicht nur 3 drin gewesen, sondern 3 überragend drin gewesen. Vor allen Dingen dieses Weitschusstor zum Schluss von Kylian Mbappé. Deswegen, um deine Frage zu beantworten, ja, Frankreich hatte absolut gerechtfertigt gewonnen, weil der Senegal in der ersten Halbzeit, als die Franzosen tatsächlich sehr zurückgezogen begonnen haben, sich wenig zugetraut haben und dann am zweiten Durchgang sind sie aufgeblüht, von der Leine gelassen worden und dann sind sie halt einfach mal richtig ausgeschwärmt, haben die Positionen verändert und der Senegal ist nicht mehr mitgekommen, deswegen 3:1 geht in Ordnung.
11: Und von East Rutherford, New York, gucken wir dorthin, wo es dann etwas ruhiger zuging, heute nämlich nach North Carolina ins Quartier der deutschen Nationalmannschaft, die ja am Samstag wieder dran ist im zweiten Gruppenspiel gegen die Elfenbeinküste. Die Stimmung nach dem klaren Auftakterfolg gegen Curaçao ist entspannt, auch wenn im Teamquartier gefährliche Treffen möglich sind. Tabea Kunze begleitet das deutsche Team in den USA.
13: Auf diese Begegnung hätte Joshua Kimmich hier in Winston-Salem gut verzichten können. Der deutsche Kapitän hat im Teamquartier eine Schlange gesehen, und zwar eine giftige. Es soll ein sogenannter Kupferkopf gewesen sein. Das ist eine Giftschlange, die hier in North Carolina besonders häufig vorkommt. Die Nationalspieler sind gebrieft worden, dass diese Schlange giftig ist, dass man bei einem Biss ins Krankenhaus fahren muss, um sich dort behandeln zu lassen. Und ich habe auch noch mal nachgelesen, dass diese Bisse extrem schmerzhaft sein sollen. Also Joshua Kimmich wird sich von diesen tierischen Besuchern im Teamquartier auf jeden Fall fernhalten. Insgesamt hat er 40 Minuten auf der Pressekonferenz gesprochen und dabei immer wieder für Lacher gesorgt. Sportlich ist mir vor allem der Satz hängen geblieben, dass er im Team einen besonderen Hunger spürt, weil so viele Spieler noch keinen großen Titel mit der Nationalmannschaft gewonnen haben.
11: Von der Fußball-WM zum Fußball nach Europa. Dino Toppmöller hat einen neuen Job. Der Ex-Trainer von Eintracht Frankfurt übernimmt zur neuen Saison den französischen Vizemeister RC Lens. Tennisprofi Alexander Zverev hat heute wieder ein Turniermatch bestritten. 9 Tage nach seinem French Open-Sieg trat er beim Rasenturnier in Halle an. Anke Feller.
14: In seinem ersten Einzelmatch nach dem Grand-Slam-Sieg in Paris tat sich Alexander Zverev schwer. Er hatte Probleme mit dem Umstieg auf den Rasenbelag. In Halle reichte es trotzdem zum Weiterkommen. In der ersten Runde besiegte er den Tschechen Vít Kopčivar mit 6:3, 4:6 und 6:2. Im Achtelfinale trifft der French Open-Sieger auf einen deutschen Gegner, Yannick Hanfmann, der überraschend den Viertelfinalisten der French Open, den Brasilianer João Fonseca, souverän in 2 Sätzen mit 6:2 und 6:2 besiegte.
11: Das deutsche Achtelfinale dann aber erst am Donnerstag auf dem Rasen von Halle in Westfalen.
0: Soweit der Sport in dieser Stunde mit Lars Pegelow.
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0: Der Westen wittert Morgenluft im Ukraine-Krieg. Auf dem G7-Gipfel in Evian waren sich alle einig, die Ukraine steht aktuell besser da als je zuvor in den knapp 4,5 Kriegsjahren und der Druck auf Russland müsse erhöht werden. Unser Gastautor heute ist Ulrich Schönbaum, Chefredakteur der Nordwest-Mediengruppe in Oldenburg. Er warnt, die Einschätzung am Rande des Treffens, Russland könnte kriegsmüde sein, mit Vorsicht zu genießen.
15: Putin zeigt bei seinem erklärten Ziel, zumindest den gesamten Donbass zu erobern und eine NATO-Mitgliedschaft der Ukraine zu verhindern, keinerlei Kompromissbereitschaft. Doch Putin hat zunehmend Schwierigkeiten zu erklären, warum er nicht weiterkommt. Die Einigkeit auf dem G7-Gipfel, den Druck auf den Aggressor in Moskau weiter zu erhöhen, bringt ihn in Zugzwang. Der Krieg hat sich verändert und offenbart russische Schwächen. Die Ukraine setzt mit Drohnenattacken auf die stolzen Städte Moskau und St. Petersburg mehr als Nadelstiche. Jeder dieser Angriffe offenbart Defizite im russischen Abwehrsystem und trägt den Schrecken des Krieges ins Zentrum der russischen Aufmerksamkeit. Bislang hat die russische Regierung alles versucht, die sogenannte militärische Spezialoperation aus dem Alltag der Bevölkerung herauszuhalten. Doch das wird angesichts ukrainischer Schläge weit jenseits der Front und spürbarer Folgen der Sanktionen immer schwieriger. Es wird leider keinen schnellen Frieden in der Ukraine geben. Doch die russische Übermacht bröckelt. Lange konnte Russland auf Zeit spielen. Nun läuft Putin die Zeit davon, seine Kriegsziele zu erreichen. Die Sorgen seiner Bevölkerung angesichts ukrainischer Drohnenattacken, steigender Preise und fehlender Perspektiven für ein Ende des verlustreichen Krieges könnten dabei zu seiner Achillesferse werden.
0: Ein Kommentar von Ulrich Schönborn. Frank Kapelan vom Deutschlandfunk meint, die Europäer brauchen Einigkeit und Donald Trump.
16: Alles steht und fällt einmal mehr mit dem amerikanischen Präsidenten. Donald Trump dominiert diesen Gipfel erneut. Sein Deal mit den Iranern, dessen Details er selbst noch nicht so richtig zu kennen scheint, gibt ihm Oberwasser. Russland sollte ein Abkommen mit der Ukraine schließen, fordert er nach dem Treffen mit Volodymyr Zelensky. Prompt macht in Evian das Wort von einer neuen Tonalität gegenüber Moskau die Runde. Die G7-Staaten sprechen erstmals wieder mit einer Stimme, wollen den Druck auf Putin auch mit neuen Sanktionen erhöhen. Die Verteidigungsbemühungen der Ukraine zeigen Erfolg. Die lange von Ungarn blockierte Freigabe eines zinslosen 90 Milliarden Euro Kredits für Kiew zeigt Wirkung. Die wirtschaftliche Situation in Russland verschlechtert sich weiter. All das weckt Hoffnungen, Putin endlich ernsthaft an den Verhandlungstisch zwingen zu können. Europa könnte dabei die Chance erhalten, nicht am Katzentisch zu sitzen, wenn es denn endlich mal mit einer Stimme sprechen würde.
0: Die Meinung von Frank Kapelan. Der Standard aus Österreich befürchtet, dass die Widerstandsfähigkeit der Ukraine Putin umso gefährlicher macht.
3: Der Drohnenangriff auf die Kiewer Mariä Entschlafenskathedrale lässt Schlimmes befürchten. Eine Attacke auf dieses Heiligtum der Orthodoxie war zuvor sogar den wütendsten Kriegstreibern in Moskau zu steil gewesen. Dass die Kirche trotzdem in Flammen stand, legt nahe, dass auch Putin selbst nicht mehr an den großen Sieg glaubt und auf pure Zerstörung setzt. Der Westen täte deshalb gut daran, die Ukraine gerade jetzt noch stärker als bisher zu unterstützen. Nicht mit Worten, sondern mit Flugabwehrmunition.
0: Und das waren die Standpunkte, zusammengestellt hat sie Martin Seiler.
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17: Um 2.31 Uhr mit Wolfgang Berger. Deutschland will in den nächsten Jahren rund 16 Milliarden Euro für neue Drohnen ausgeben. Investiert werde vor allem in Abwehr und Aufklärung, sagte Verteidigungsminister Pistorius bei einem Truppenbesuch in Niedersachsen.
18: Wir beschaffen Drohnen, die aufklären, wir beschaffen Drohnen, die wirken, sowie angreifende Drohnen eben abwehren können, also das gesamte Spektrum. Wir werden jeden Soldaten und jede Soldatin an Drohnen ausbilden. Das ist und wird weiter Bestandteil der Ausbildung sein. Drohnen, und das ist eine Lehre aus dem Krieg, den Putin gegen die Ukraine führt und in dem sich die Ukraine so überaus erfolgreich, gerade auch mit Drohnentechnologie, wehrt. Drohnen sind längst Standard im Truppenalltag und das muss auch so sein.
17: Verteidigungsminister Pistorius. Im Bemühen um ein Ende des Ukraine-Krieges wollen die G7-Staaten den Druck auf den Angreifer Russland erhöhen. Man werde die Sanktionen verschärfen, auch im Öl- und Gassektor, heißt es in einer Erklärung der Staats- und Regierungschefs vor dem heutigen Abschluss ihres Gipfeltreffens im französischen Evian. Darüber hinaus wollen die G7-Staaten der Ukraine mehr weitreichende Waffen sowie Luftverteidigungskapazitäten liefern. Bundeskanzler Merz hatte sich bereits vor Veröffentlichung der Erklärung zufrieden mit den Gipfelgesprächen zum Ukraine-Krieg gezeigt. Die Innenminister von Bund und Ländern wollen bei ihrer heute Abend in Hamburg beginnenden Frühjahrskonferenz unter anderem über Maßnahmen gegen Sozialbetrug beraten. Einem Bericht der Bild-Zeitung zufolge wollen sie prüfen, ob EU-Bürgern der Anspruch auf Grundsicherung erschwert werden kann. Damit solle verhindert werden, dass insbesondere Südosteuropäer nach nur wenigen Monaten Arbeit in Deutschland bereits Anspruch haben. Geprüft werden solle auch eine Kürzung des Kindergeldes für EU-Ausländer in Deutschland, deren Kinder im Heimatland leben. Hamburgs Innensenator Grote hat sich unterdessen im Interview mit dem Redaktionsnetzwerk Deutschland dafür ausgesprochen, dass Deutschland straffällige Flüchtlinge künftig leichter abschieben kann. Papst Leo XIV. Hat sich gegen eine sogenannte Remigration von Zuwanderern ausgesprochen. Dies sei keine christliche Antwort, sagte er gestern Abend vor Journalisten im Castel Gandolfo. Wörtlich erklärte der Papst, zu sagen, diese Migranten schicken wir wieder nach Hause, ist so, als ob wir das Problem einfach vom Hals haben wollen. Rechtspopulistische Parteien in Europa fordern immer wieder, Migranten massenhaft in ihre Heimatländer abzuschieben. Das Wetter in Deutschland. Meist trocken, vereinzelt noch Schauer oder Gewitter, Tiefstwerte 18 bis 7 Grad. Tagsüber gebietsweise freundlich, auch dichtere Wolken, Schauer und selten Gewitter. Höchstwerte 18 Grad auf den Ostseeinseln bis 32 Grad am Kaiserstuhl. Am Donnerstag heiter im Nordosten und den Bergen, Schauer oder Gewitter 20 bis 36 Grad. Am Freitag anfangs freundlich, später Schauer und teils starke Gewitter bei 24 bis 38 Grad. Das waren die Nachrichten.
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0: Und er beginnt auf der A1 Hamburg Richtung Lübeck. Die ist zwischen Kreuz Bagdeheide und Bad Oldesloe wegen Fahrbahnerneuerungen noch bis 5 Uhr gesperrt. Die A4 Erfurt Richtung Kirchhammer Dreieck ist zwischen Friedewald und Bad Hersfeld wegen eines defekten LKWs bis 6 Uhr gesperrt. Dann der Blick auf die A9 Berlin Richtung Halle-Leipzig. Die ist zwischen Kleinmarzehns und Köselitz wegen eines defekten Schwertransports aktuell gesperrt. Die A10 westlicher Berliner Ring Richtung Dreieck Werder. Die ist zwischen Potsdam Nord und Leest noch bis 6 Uhr gesperrt. Die A25 Geesthacht Richtung Hamburg. Die ist zwischen Bergedorf und Dreieck Hamburg Südost wegen einer Baustelle noch bis 5 Uhr gesperrt. Dann der Blick auf die A39, Braunschweig Richtung Wolfsburg. Die ist zwischen Kreuz Wolfsburg-Königslutter und Flechthorf nach einem Unfall aktuell gesperrt. Die A40, Duisburg-Essen ist zwischen Mülheim-Winkhausen und Mülheim-Heißen in beiden Richtungen noch bis nächsten Montag gesperrt. Zwei Meldungen haben wir noch, die A71, Erfurt Richtung Schweinfurt. Die ist zwischen Oberhof und Suhl-Zellermelis wegen Wartungsarbeiten im Tunnel Hochwald noch bis 6 Uhr gesperrt. Und die A111, Dreieck Oranienburg-Charlottenburg, die ist zwischen Schulzendorfer Straße und am Festplatz in beiden Richtungen wegen Wartungsarbeiten bis 5 Uhr gesperrt. Das war's. Weiterhin gute Fahrt durch diese Nacht.
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0: Mit Max Seib am Mikrofon. Hallo. Wir schauen jetzt auf das Thema künstliche Intelligenz. Die kommt ja inzwischen in immer mehr Bereichen unseres Alltags zum Einsatz, beim Übersetzen, beim Zusammenfassen von Texten, beim Planen von Projekten oder auch Reisen, ebenso auch beim Programmieren. Für all das braucht KI Rechenleistung, und zwar eine Menge. Deswegen werden aktuell weltweit unzählige Rechenzentren gebaut, die allermeisten davon in den USA. Doch wie sieht's da bei diesem Thema eigentlich in Deutschland aus? Welche Rolle kann die Bundesrepublik in Zukunft spielen? Da schaut Nadja Mitzkert jetzt genauer drauf in 11KM, dem Tagesschau-Podcast.
19: Wenn Deutschland und die EU die KI-Zukunft mitgestalten wollen, dann brauchen sie Rechenzentren. Und genau da liegt ein Problem. Momentan sieht es so aus. 75% der weltweiten KI-Rechenleistung entsteht auf US-amerikanischem Boden. Europa kommt auf 5%. Gregor Schmalzried vom BR hat recherchiert, welche Folgen das für uns hat und in welche Richtung sich dieser Abstand aktuell entwickelt. Dafür nimmt er uns mit in einen kleinen Ort im Fränkischen, wo sich das ganze Dilemma ziemlich gut zeigt. Hallo Gregor, schön, dass du da bist.
20: Hi, freue mich da zu sein. Die Stadt, um die es heute geht, heißt Treuchtlingen. Treuchtlingen ist eine Stadt von etwa 14.000 Einwohnern. Wenn man sich das geografisch vorstellen will, dann ungefähr in einem Dreieck zwischen Nürnberg, Stuttgart und München, da in der Mitte, da liegt Treuchtlingen. Sehr viel Grün, sehr beschaulich, sehr schön. Und ich sag's mal so, wenn man das auf Google Maps aufmacht, dann muss man auch eine ganze Weile reinzoomen, bevor überhaupt ein Ortsname angezeigt wird. Also da ist nicht sonderlich viel in dieser Gegend. Das würde auch die Bürgermeisterin dort im Wesentlichen so unterschreiben. Denn mit der habe ich gesprochen. Die heißt Dr. Christina Becker. Und sie hat aber eine interessante Idee, was man dort an genau diesem Fleckland anstellen könnte.
21: Es kam uns die Idee eines grünen Rechenzentrums.
20: Denn was es in Treuchtlingen bereits gibt, sind geplante Windparks, geplante Photovoltaikanlagen. Und jetzt könnte doch dort auch, weil da auch ein bisschen Platz ist, eine Industrie ansiedeln, die all das braucht, nämlich Energie und Platz. Und zwar Rechenzentren, also große, ja, Hochleistungsrechenzentren für die Technologie der Zukunft, nämlich künstliche Intelligenz. Die wären hier eigentlich perfekt angesiedelt, meint Christina Becker.
2: Wir können keine riesig flächenintensiven Industrien ansiedeln, aber kompakte, energieintensive Industrien, für die hätten wir jetzt das passende Angebot.
21: Und was ist Ihre Motivation dahinter? Also was erhofft sie sich von so einem KI-Rechenzentrum?
20: Sie erhofft sich einmal natürlich auch ein Stück weit Gewerbesteuer, also eine Stimulation für die lokale Wirtschaft, aber auch tatsächlich einen Abnehmer für diese ganze Energie, die dort erzeugt werden könnte. Denn irgendwo muss die ja hin und irgendwas muss man mit der machen. Und gerade gibt's ja kaum ein Feld, wo Energie so dringend gebraucht wird, wie eben fürs Berechnen, für große Serverfarmen, alles, was mit künstlicher Intelligenz zu tun hat.
21: Das heißt, Treuchtlingen könnte unter Umständen ökonomisch von der Ansiedlung von diesem Rechenzentrum profitieren. Wie ist denn aktuell dann gerade der Stand der Dinge mit dem Projekt? Die Bürgermeisterin will es ja, hast du gesagt.
20: Genau, die Bürgermeisterin will das und sie ist auch nicht mal die Einzige.
2: Hier werden eigentlich die Infrastrukturen schon da und deswegen wird es eigentlich auch positiv gesehen. Man möchte gerne ein Gewerbe ansiedeln.
20: Und eigentlich müsste sie damit offene Türen einrennen, weil es gibt jetzt eine nationale Rechenzentrumsstrategie der Bundesregierung. Auch die Europäische Union möchte massig investieren in Gigafactories, in riesige KI-Rechenzentren, aber es passiert nichts. Also niemand interessiert sich da wirklich dafür. Niemand möchte in Treuchtlingen an genau diesem Ort ein Rechenzentrum hinstellen. Und wir haben uns natürlich jetzt ausführlich mit dieser Frage beschäftigt, warum das eigentlich so ist und sind darauf gekommen, ja gut, so ein Rechenzentrum zu fordern und zu wollen ist das eine, aber es tatsächlich zu bauen, es zu planen und auch wirklich die Nachfrage dafür zu bekommen, das ist deutlich komplizierter, als sich viele denken.
21: Woran hakt's da dann eurer Recherche nach?
20: Da gibt es ein paar Gründe. Also einmal ist es so, dass es verschiedene Arten von Rechenzentren gibt. Es gibt Rechenzentren, die sind besonders gut geeignet für sofortige Antworten. Ja, also da kriege ich dann auch wirklich, wenn ich beispielsweise über meinen Computer zu Hause eine Anfrage hinschicke, möglichst schnell eine Antwort. Dafür wäre Treuchtlingen leider nicht so gut geeignet, weil es von der Lage her nicht so günstig ist. Also da müsste man ein kleines bisschen sogenannte Latenz einplanen. Das heißt, die Zeit braucht ein bisschen, bis die Antwort zurückkommt. Das wäre jetzt nicht so schlimm, wenn man da ein KI-Modell trainiert, zum Beispiel. Also wenn man es nicht aktiv betreibt, sondern es trainiert. Die Sache ist, es gibt eigentlich niemanden in Deutschland, der wirklich oft solche großen KI-Modelle trainiert. Wenn, dann ist das mal so ein Forschungsprojekt und das läuft dann durch. Und dann würden die Server für 2 Jahre leer stehen. Das kann natürlich auch nicht die Lösung sein. Also es wird immer gefordert. Ja, alle sagen, wir brauchen irgendwie eine europäische KI, eine deutsche KI. Aber in der Praxis sagt niemand, ja, was wir jetzt machen, ist, wir investieren jetzt massiv in das Training großer KI-Modelle, auch wenn wir das irgendwie alle wollen. So, das ist das eine Problem. Und das andere Problem ist tatsächlich auch, dass es gar keinen so großen Vorteil liefert, wenn ich direkt den Strom nebenan habe. Ja, weil aus Treutlingens Sicht ist das der Vorteil, dass man sagt, hey, wir haben hier doch Strom, wir haben hier Energie, können wir die nicht nutzen? Und in den USA zum Beispiel, da könnte man das. In den USA gilt, wenn ich einen lokalen Strompreis habe, den gibt es da, und ich baue mir ein Rechenzentrum und ich baue direkt daneben ein Kraftwerk, dann sinkt auch der Strompreis für dieses Kraftwerk. Hier bei uns in Deutschland haben wir einen einheitlichen Strompreis, der gilt in ganz Deutschland. Das heißt, es spielt wirtschaftlich gesehen erstmal gar keine Rolle, ob jetzt daneben Solarkraft vorhanden ist oder nicht. Und dann gibt es tatsächlich noch einen dritten Grund und das ist auch der, den Christina Becker vermutet, warum die privaten Anbieter sich nicht wirklich bei ihr melden. Es gibt in Deutschland im Grunde genommen ein paar Ballungszentren für KI-Rechenzentren. Das ist einmal im Bereich Berlin-Brandenburg, aber es ist auch im Bereich Frankfurt, wo historisch auch einfach fast der größte Datenknotenpunkt sozusagen in ganz Europa sich befindet. Und mittlerweile wird auch viel im Raum München gebaut, aber irgendwo, ja, zwischen Nürnberg, Stuttgart und München, das kennt man noch nicht so richtig. Da gibt es keine bestehenden Verträge, da kennt man die Kommunalpolitik nicht, da weiß man nicht genau, was einen erwartet. Und das ist heutzutage tatsächlich ein ziemliches Risiko. Das kann auch manchmal schiefgehen. Also es gab da in Hessen beispielsweise neulich den Fall von Groß-Gerau.
4: 5 Gebäude will der Investor Vantage Data Centers eigentlich im Groß-Gerauer Gewerbegebiet errichten. Für ein Rechenzentrum mit 160 Megawatt Datenleistung. Das wäre eines der bislang größten Rechenzentren im Rhein-Main-Gebiet. Dafür hätte Vantage mehr als 2,5 Milliarden Euro in Groß-Gerau investieren wollen.
20: Es gab bereits sehr weit fortgeschrittene Verhandlungen um ein Rechenzentrum und das wurde letztlich von einer Stadtverordnetenversammlung abgesägt. Relativ spät, nach 3 Jahren Vorlauf, haben sich die Stadtverordneten gegen dieses Rechenzentrum entschieden. Und das zeigt halt auch ein bisschen, es ist immer ein Risiko. Also wenn man irgendwo was bauen möchte, wo noch nichts ist, dann nimmt man letztlich immer in Kauf, dass ja die Stadtbevölkerung oder ein Stadtrat oder wer auch immer auf einmal sagt, ach, wisst ihr was, eigentlich brauchen wir das doch nicht. Die Debatte rund um Rechenzentren ist schon länger nicht mehr eine rein wissenschaftlich-technische, sondern es ist auch eine, die sehr emotional aufgeladen ist. Alle sind sich irgendwie einig, wir brauchen Rechenleistung, wir brauchen Rechenzentren. Aber wenn das niemand haben möchte vor Ort, also bitte ja, Rechenzentren, aber nicht bei uns, das geht nicht auf, diese Rechnung.
21: Du beschäftigst dich ja in deinem KI-Podcast unter anderem ganz regelmäßig mit diesen Themen. Kannst du mal ganz einfach erklären, wie KI und Rechenzentren zusammenhängen?
20: Letztlich sind Rechenzentren einfach der Ort, an dem KI entsteht. Also gibt im Wesentlichen 2 Gründe, warum man das braucht. Das erste ist zum Training der KI-Modelle. Also ChatGPT gibt es ein KI-Modell in Claude und Gemini. Das sind riesige Programme, in denen sehr viele Daten natürlich drinstecken und die müssen erstmal gebaut werden. Das passiert in Rechenzentren. Und dann gibt es natürlich noch den Betrieb dieser Rechenzentren. Also jedes Mal, wenn ich in ChatGPT oder in jedes andere KI-Tool eine Anfrage reinschicke, dann wird das weitergeleitet an einen Server. Und dieser Server, der steht in einem Rechenzentrum und verarbeitet diese Anfrage. Und das ist interessant, weil da macht es jetzt einen Unterschied, wo dieser Server steht. Wenn ich nämlich einfach nur in einem Gratis-Account bin, in ChatGPT oder Gemini oder Claude, dann steht dieser Server höchstwahrscheinlich in den Vereinigten Staaten. Wenn ich für ein Unternehmen arbeite und das Unternehmen einen entsprechenden Vertrag hat mit dem Anbieter, dann steht der Server wahrscheinlich in Europa, aber ist entsprechend immer noch ein bisschen abhängig von dem, was die Amerikaner machen, weil die Amerikaner haben den ja dahingestellt und die betreiben den. Und im Zweifelsfall, da wird viel diskutiert um den sogenannten Cloud Act, könnten die Amerikaner sogar auf diese Daten zugreifen, die sich dort auf diesem Server befinden.
21: Ich hatte vorab einmal nachgelesen in einem Gutachten, was das Bundeswirtschaftsministerium in Auftrag gegeben hat, das von Anfang 2025 steht. Wir haben etwa 2000 Rechenzentren in Deutschland jetzt schon und Deutschland sei der größte Standort für digitale Infrastruktur in Europa. Jetzt mal ein bisschen ketzerisch gefragt, reicht das nicht? Warum brauchen wir noch mehr Rechenzentren, wie zum Beispiel in Treuchtlingen?
20: Tatsächlich ist Europa insgesamt leider nicht sonderlich gut dabei. Also der Beste in Europa zu sein, ist einfach ein bisschen wie der beste Fußballer bei Curaçao zu sein oder so. Es ist vielleicht nett, aber man macht jetzt damit international keinen großen Unterschied. In Europa stehen in etwa 5% der weltweiten KI-Rechenleistung. In den USA stehen 70-75%. Und die USA werden aktuellen Prognosen zufolge diese Leistung in den nächsten 5-10 Jahren nochmal verzehnfachen. Also es kann gut sein, dass da noch was dazwischen kommt, aber es ist absoluter Wahnsinn, wie viel die da bauen. Das heißt, wir sind jetzt schon massiv im Hintertreffen und fallen ehrlicherweise so oder so zurück, egal was passiert. Es sei denn, es passiert irgendwas sehr Unvorhergesehenes. Und das ist halt wichtig, weil das Thema KI nicht einfach nur irgendein Infrastrukturthema ist, sondern es ist wahrscheinlich das Infrastrukturthema. Also so wie man vor 30 Jahren über Internetanschlüsse gesprochen hat, spricht man gerade über KI. Und es wird zunehmend klar, wenn wir selber nicht in der Lage sind, eigene KI zu bauen, eigene KI zu betreiben, dann machen wir uns quasi komplett abhängig von denjenigen, die uns diese KI zur Verfügung stellen können. Und das sind in der Regel die USA und vielleicht noch China.
21: Und das sollte ein Grund sein, sich Sorgen zu machen?
20: Ich glaube, vor ein paar Jahren gab es schon Leute, die sich darüber Sorgen gemacht haben. Die wurde immer so ein bisschen belächelt. Ja, da hat man gesagt, ja, okay, gut, dann ist das halt so, dass wir ein bisschen zusammenarbeiten müssen mit den Amerikanern. Aber jetzt auf einmal, seit der zweiten Trump-Regierung, sehen wir ganz konkret, was es eigentlich bedeutet, abhängig zu sein von einer Technologie, über die wir keine eigene Kontrolle haben. Eine Technologie in fremden Händen. Und ich halte das für sehr plausibel, dass sehr viel Innovation, technologische Innovation, in naher Zukunft ohne KI kaum noch gehen wird. Und wenn wir dann uns die ganze Zeit darauf verlassen müssen, dass wir diese KI sozusagen geliefert bekommen von außerhalb, dann machen wir uns natürlich enorm abhängig von denjenigen, die uns diese KI liefern können. Und das sind China und die USA.
21: Und was heißt das? Ich finde, das ist auch sowas, das hört man so oft, ne? Wir dürfen uns nicht abhängig machen von den USA, von China. Was würde das dann konkret heißen?
20: Es gibt da ein sehr konkretes Szenario, das nennt sich Europe 2031, Europa 2031. Und es ist ein, ich würde mal sagen, spekulativer Bericht. Das sind einige KI-Forscher und Experten und noch Investoren ist mit dabei. Die spielen einmal die nächsten 5 Jahre sozusagen durch. Die sagen, was passiert eigentlich, wenn Europa auf dem Pfad bleibt, auf dem es gerade ist? Und das bedeutet, die europäische Industrie tut sich immer schwerer, weil natürlich KI auch ein Riesenproduktivitätsschub sein könnte für die Industrie. Aber wenn wir diese KI nicht selber bauen, sondern jedes Mal, wenn wir KI nutzen, sozusagen was abzweigen müssen, wie so eine Steuer an die KI-Hersteller, dann bleibt immer weniger von dem dort erwirtschafteten Geld hier. Das sorgt dann irgendwann dafür, dass unsere Sozialsysteme unter Druck geraten, weil hier weniger Geld verdient wird. Und in diesem Szenario Europe 2031, das so eine Art Weckruf auch sein soll für die Europapolitik, und für die Bundespolitik, da endet das dann im Jahr 2031 damit, dass Europa zwischen China und den USA quasi zerrieben wird. Und alles, was uns bleibt, ist mit einem von den zweien einen Deal zu machen, um zu sagen, gut, dann werden wir jetzt so eine Art Vasallenstaat von einer der zwei Großmächten, aber spielt international keine wirkliche Rolle mehr. Das ist das Szenario, auf dem laut dieser Forscher wir in Europa zusteuern. Und ich finde das persönlich auch ehrlich gesagt nicht so unplausibel, was die da zeichnen.
21: Gregor, du hast es vorhin schon mal kurz angesprochen. Es gibt eine nationale Rechenzentrumsstrategie hier in Deutschland. Und auch Europa, hast du ja gesagt, möchte, dass mehr Rechenzentren in den Mitgliedstaaten entstehen. Was sind da so die Ziele? Wo will man hin?
20: Die Ziele sind es vor allem, mehr Rechenleistung zu schaffen. Also die KI-Rechenleistung soll sich vervierfachen in Deutschland. Das soll aber auch natürlich auf umweltfreundliche Art und Weise passieren. Also Deutschland, das ist das Ziel, soll quasi das Beispiel dafür werden, das zeigt, dass wir Hochleistungsrechner und grünen Strom und Nachhaltigkeit zusammendenken sollen. Das ist das erklärte Ziel der Bundesregierung.
21: Und ist es möglich? Weil ehrlicherweise, wenn ich an so ein Rechenzentrum denke, habe ich im Kopf ein Bild von einem sehr großen Gebäude. Es ist irgendwie laut durch diese Belüftungssysteme. Der Wasserverbrauch ist hoch, der Stromverbrauch ist hoch. Wie nah ist das dran, was ich da im Kopf habe, an der Realität?
20: So weit weg von der Realität ist das nicht, was du da sagst. Tatsächlich rein das Optische, das trifft das schon ganz gut. Ich glaube aber, du denkst vor allem an amerikanische Rechenzentren. Das sind die, die auch in den letzten Monaten immer wieder in den Medien gelandet sind. Ich habe auch mit Dr. Ralf Hintemann über dieses Thema gesprochen. Er ist seit über 25 Jahren Forscher zum Thema Rechenzentren, aktuell am Borderstep-Institut für Innovation und Nachhaltigkeit.
5: Also gerade diese neuen großen Rechenzentren, die kann man sich wirklich vorstellen, das sind riesige Industriehallen.
20: Und innen drin stehen große Schränke und in diesen Schränken sind jeweils bis zu 40 Computer übereinander gestapelt.
5: Und die brauchen alle Strom und jeder einzelne von diesen Servern braucht 20 mal so viel Strom wie ein Notebook. Ja, und wenn ich dann 40 davon habe, dann kann man sich ungefähr vorstellen, wie heiß das wird da drin.
20: Denn all diese Rechner, die produzieren natürlich nicht nur KI und Rechenleistung, die produzieren auch jede Menge Wärme. Und diese Wärme muss irgendwo hin.
21: Und du hast gesagt, das ist das Bild von amerikanischen Rechenzentren. Unterscheiden sich dann die in Deutschland und oder Europa von dem, was du gerade geschildert hast?
20: In den USA hat sich rund um das Thema Rechenzentren fast so eine kleine Art von Kulturkrieg entwickelt in den letzten Monaten und Jahren, weil diese Rechenzentren werden
7: oft ohne große Genehmigungsverfahren gebaut oder zumindest stark abgekürzte. Die landen in der Nähe von kleinen Städten. Oft wird sogar ein kleines Kraftwerk auch noch direkt daneben gesetzt, weil ja irgendwo muss der Strom ja herkommen für dieses Rechenzentrum. Und teilweise ist das dann auch relativ laut. Also es macht Geräusche, die Wasserqualität sinkt womöglich. Also es gibt da alle möglichen Horrorstories, die sich aus Amerika erzählt werden. Dr. Ralf Hintermann meint, in Deutschland wäre aber sowas eigentlich nicht möglich.
5: Die USA kann man nicht 1:1 mit Europa und erst recht nicht mit Deutschland vergleichen. Also wir haben in den USA deutlich andere Rahmenbedingungen.
7: Wir hier in Deutschland haben mit die, das kann man so sagen, strengsten Umweltvorgaben für Rechenzentren weltweit. Das gilt dann sowohl für die Lärmemissionen, aber auch tatsächlich für den Energieverbrauch. Also es gibt da einen Grenzwert, der quasi errechnet, wie effizient ein solches Rechenzentrum sein muss. Und der ist in Deutschland ziemlich ambitioniert. Gleichzeitig sollen die in Zukunft auch fast ausschließlich mit erneuerbaren Energien betrieben werden. Also wir sind da schon, würde ich sagen, sehr weit vorne, was diesen Teil angeht, der Regulierung. Und in der Praxis ist wahrscheinlich, das meint auch Ralf Hintermann, ein solches Rechenzentrum jetzt, wenn man es vergleicht mit anderen Industrien, gar kein so unangenehmer Nachbar. Ja? Es gibt nicht so viel Verkehr, es werden keine Schadstoffe in die Luft ausgestoßen. Es ist halt nur einfach nicht sehr hübsch.
21: Ein Thema bei der Diskussion um solche großen Rechenzentren ist ja immer wieder auch der Wasserverbrauch. Wie sieht's damit aus?
7: Ja, diese Rechenzentren brauchen Wasser zum Kühlen. Zumindest die allermeisten verwenden auch dafür Wasser.
5: Dann wird der Verdunstungseffekt von Wasser genutzt, also so wie wir im Sommer schwitzen und die Feuchtigkeit auf der Haut erzeugt Kühle, nutze ich das auch im Rechenzentrum. Ich verdunste Wasser im Rechenzentrum, dadurch wird Kälte erzeugt und damit spare ich Strom, um Kälte zu erzeugen.
7: Das hat mir auch Ralf Hintermann gesagt, der Experte für Rechenzentren.
5: Je mehr Wasser ich verbrauche, umso weniger Strom brauche ich im Rechenzentrum. Also wenn ich in Regionen bin, wo ausreichend Wasser zur Verfügung steht, ist es aus ökologischer Sicht besser, das Wasser zu verdunsten, als Strom zu verbrauchen. Schwierig wird es, wenn ich in Regionen bin, wo ich wenig Wasser habe, wo ich sogenannten Wasserstress habe.
7: Es ist halt immer ein bisschen die Frage, womit man dieses Wasser vergleicht, weil da tauchen dann immer lustige Zahlen auf, wie das füllt dann so und so viele Pools. Aber man kann es ja auch vergleichen mit anderen Industrien und beispielsweise auch in den USA, wo es deutlich weniger Umweltvorgaben gibt, verbrauchen diese Rechenzentren nur einen ganz kleinen Teil von dem Wasser, was beispielsweise Golfplätze verbrauchen. Und ich würde sagen, gut, wenn wir auf eine Sache verzichten müssten im Sinne der Gesellschaft, dann wären es wahrscheinlich eher die Golfplätze. Also man kann sich da immer das rauspicken, was einem gefällt.
21: Und wie schätzt du das ein? Kann es eigentlich so richtig grüne Rechenzentren geben? Weil Energienutzung ist ein Aspekt, Wasserverbrauch ist ein anderer. Aber dann gibt es ja zum Beispiel auch so Komponenten wie die Hardware, die da verbaut ist in diesen Rechenzentren. Auch deren Produktion erzeugt irgendwie CO2-Emissionen, braucht Wasser und so weiter und so fort. Also ist das eigentlich überhaupt möglich, ein grünes Rechenzentrum zu bauen?
7: Also du hast völlig recht, dass am Ende des Tages ist das eine Hardware-Investition und eine, die viele Rohstoffe benötigt. Die Hoffnung und die Kalkulation ist natürlich, dass wir dieses Rechenzentrum dann irgendwann später natürlich auch nutzen können, um anderswo effizienter werden zu können und anderswo Strom zu sparen. Also das ist ja einer der beliebtesten Anwendungsbereiche von KI, dafür zu sorgen, dass Prozesse besser ablaufen können, dass wir Routen besser ausrechnen können, damit ein Schiff vielleicht ein paar Kilometer weniger fahren muss. Und wenn man das oft genug hochrechnet, dann spart man sich da wiederum auch Energie und Ressourcen. Also eine insgesamt effizientere, schnellere und grünere Welt könnte vielleicht entstehen, wenn wir jetzt genug in KI investieren. Das ist zumindest die Kalkulation auf der Seite. Ehrlicherweise, niemand weiß ganz sicher, ob das am Ende so aufgeht. Ich glaube aber, wenn wir einfach komplett auf KI verzichten würden, dann würde uns das wahrscheinlich auch nicht weiterbringen, weil diese Rechenzentren, die werden gebaut auf der Welt. Vielleicht wäre es besser, wenn zumindest ein paar von denen auch bei uns gebaut werden, wo wir bestimmte Vorstellungen dafür haben, wie das aussehen soll.
21: Das heißt, es klingt durch, du bist der Meinung, wir brauchen diese Rechenzentren, wir brauchen sie auch hier in Deutschland und in Europa. Können wir nochmal auf die europäische Ebene schauen? Gibt's eine dezidierte politische Strategie in Sachen Bau von KI-Infrastruktur?
7: Die gibt es. Also die Europäische Union hat da vor, massiv zu investieren. Es läuft gerade eine Ausschreibung für die sogenannten AI Gigafactories der EU. Auch Deutschland ist damit im Rennen.
8: When President von der Leyen launched the Invest AI initiative in Paris beginning of this year, the objective was to mobilize more than 200 billion euros for investments in AI.
7: Das sagt Henna Virkkunen. Die ist bei der EU-Kommission für technologische Souveränität zuständig. Das ist, wenn man das im internationalen Vergleich hinstellt, ehrlicherweise nicht wahnsinnig ambitioniert. Es ist sehr hoch ambitioniert für europäische Verhältnisse. Also, es geht da um dreistellige Milliardenbeträge. Aber wenn wir das vergleichen mit dem, was Google und Meta und die anderen amerikanischen Tech-Riesen reinstecken, ist es ehrlicherweise immer noch ziemlich bescheiden, selbst wenn all dieses Geld wirklich abgerufen und eingesetzt wird. Ich bin da immer so ein bisschen zwiegespalten, weil einerseits finde ich es ja ganz gut, dass irgendein Milliardär sich nicht einfach entscheiden kann, dass er irgendwo, ob in Treuchtlingen oder sonst wo, einen Haufen Riesenrechenzentren und Kraftwerke hinbaut und dann nicht wirklich was dagegen getan werden kann, wenn die Anwohner das gar nicht wollen. Gleichzeitig ist KI halt eine Technologie, die sich sehr schnell entwickelt und wo man wirklich auch jetzt eigentlich sehr viele Investitionen bräuchte. Und da redet die EU gerne drüber, dass das passiert. Und man hört immer wieder große Begriffe wie die Invest-AI-Strategie und wie viel Geld da jetzt.

0: Staats- und Regierungschefs der 7 wichtigsten Industriestaaten setzen ihr Treffen im französischen Evian heute fort. Hauptthema ist die Lage der Weltwirtschaft. Aus Evian, Georg Schwarte.
1: Auf dem Themenzettel am Morgen eine nachhaltige Wachstumsagenda für die Welt in Zeiten von Krieg und Krisen. Heute Mittag dann dreht sich hier alles um das Thema künstliche Intelligenz. Darüber werden Kanzler Merz, US-Präsident Trump und die übrigen Gipfelteilnehmer am Nachmittag auch mit den Gründern und Vorstandschefs von KI-Unternehmen wie OpenAI, Meta oder auch Google DeepMind diskutieren, bevor der G7-Gipfel vom Gastgeber Frankreich zu Ende geht. Im kommenden Jahr übernehmen dann die Amerikaner den Vorsitz der 7 wirtschaftsstarken Nationen der Welt.
0: Außerdem wollen die G7-Staaten noch mehr Druck auf Russland machen. Das steht in einer gemeinsamen Erklärung, die in der Nacht veröffentlicht wurde. Darin kündigen die Staats- und Regierungschefs schärfere Sanktionen an, auch im Öl- und Gassektor. Die Ukraine soll bei der Luftverteidigung stärker unterstützt werden. Ziel ist der G7-Erklärung zufolge, eine neue Dynamik in die Verhandlungen mit Russland zu bringen. Nach dem Abkommen mit dem Iran gäbe es dafür jetzt so wörtlich ein Momentum. Die Bundeswehr soll für 16 Milliarden Euro neue Drohnen bekommen. Das hat Verteidigungsminister Pistorius angekündigt. Investiert wird demnach in Abwehr- und Aufklärungssysteme, aber auch in Angriffstechnologie. Alle Teilstreitkräfte sollen entsprechend geschult werden. Bei einem Truppenbesuch in Niedersachsen sagte Pistorius wörtlich: Wir werden künftig jeden Soldaten und jede Soldatin an Drohnen ausbilden. Wie wichtig das sei, habe der Krieg gegen die Ukraine gezeigt. Bei der Fußball-WM hat Norwegen mit 4:1 gegen den Irak gewonnen. Auch Mitfavorit Frankreich ist mit einem Sieg gestartet. Beim 3:1 gegen den Senegal war Stürmer Kylian Mbappé der entscheidende Mann. Aus dem ARD-WM-Team Silke Heine.
2: Es ist ein Auftakt nach Maß für die Equipe Tricolore, die sich zu Beginn der Partie schwer tat. Dank einer Leistungssteigerung in der zweiten Spielhälfte gelang aber der erhoffte Auftaktsieg. Kylian Mbappé erzielte beim 3:1-Erfolg 2 Tore und stieg damit zu Frankreichs Rekordtorschützen auf. In der Nacht greift dann auch der Weltmeister ins Geschehen ein. Argentinien startet gegen Algerien in das Turnier. Für Argentiniens Superstar Lionel Messi ist es der Start in seine 6. WM.
0: Und das waren die Nachrichten. Hier noch das Wetter in Deutschland. Tagsüber ist es gebietsweise freundlich, auch dichtere Wolken, Schauer und selten Gewitter. Höchstwerte 18 Grad auf den Ostseeinseln bis 32 Grad am Kaiserstuhl. Am Donnerstag dann heiter im Nordosten und den Bergen Schauer oder Gewitter 20 bis 36 Grad. Am Freitag anfangs freundlich, später gibt es Schauer und teils starke Gewitter bei 24 bis 38 Grad. Es ist 3:03 Uhr.
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4: Wir blicken auf die Straßen, beginnen mit der A1 Hamburg Richtung Lübeck. Die ist zwischen Kreuz Bargteheide und Bad Oldesloe wegen Fahrbahnerneuerungen noch bis 5 Uhr gesperrt. Die A4 Erfurt Richtung Kirchheimer Dreieck ist zwischen Friedewald und Bad Hersfeld wegen eines defekten LKWs bis 6 Uhr gesperrt. Der Blick auf die A9 Berlin Richtung Halle-Leipzig, die ist zwischen Kleinmarzens und Köselitz wegen eines defekten Schwertransports aktuell gesperrt. Die A10 westlicher Berliner Ring Richtung Dreieck Werder ist zwischen Potsdam Nord und Leest noch bis 6 Uhr, also knapp 3 Stunden gesperrt. Dann die A25 Geesthacht Richtung Hamburg, die ist zwischen Bergedorf und Dreieck Hamburg Südost wegen einer Baustelle noch bis 5 Uhr gesperrt. Die A39 Braunschweig Richtung Wolfsburg ist zwischen Kreuz Wolfsburg, Königslutter und Flechtorf nach einem Unfall aktuell gesperrt. Die A40 Duisburg-Essen ist zwischen Mülheim-Winkhausen und Mülheim-Heißen in beiden Richtungen noch bis nächsten Montag gesperrt, also noch gut 5 Tage. Die A71 Erfurt Richtung Schweinfurt ist zwischen Oberhof und Suhl-Zellermelis wegen Wartungsarbeiten im Tunnel Hochwald noch bis 6 Uhr gesperrt. Und der Blick auf die A111 Dreieck Oranienburg-Charlottenburg, die ist zwischen Schulzendorfer Straße und am Festplatz in beiden Richtungen wegen Wartungsarbeiten noch bis 5 Uhr gesperrt. Das war's, Ihnen weiterhin gute Fahrt.
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4: Und die kommt vom Norddeutschen Rundfunk aus Hamburg. Ich bin Max Seib. Hallo. Wir schauen in der ARD-Infonacht natürlich weiter auf die Fußball-WM. Vor wenigen Minuten ist der Weltmeister ins Turnier gestartet, Argentinien mit Lionel Messi gegen Algerien. Wir schalten im Laufe des Spiels immer wieder zu unserer Reporterin, wollen jetzt aber erst

0: mal mit einem anderen Thema beginnen, und zwar mit der Ukraine. Anfang der Woche haben die Beitrittsverhandlungen mit der EU offiziell begonnen. Ein lang ersehnter Schritt für das Land, allerdings noch mitten im Kriegsalltag, denn nach wie vor muss sich die Ukraine gegen schwere Angriffe aus Moskau verteidigen. Dabei ist der Krieg längst nicht das einzige Fragezeichen bei diesen Verhandlungen. Auch Fragen, wie es mit der Korruption im Land aussieht und ob das Rechtssystem EU-Standards entspricht, werden darüber entscheiden, ob und wann die Ukraine tatsächlich Teil der Europäischen Union wird. Wie laufen die Verhandlungen ab? Worauf kommt es jetzt an? Diese Fragen beantwortet unser EU-Korrespondent Thomas Spickhofen.
1: Von einem Megamontag für die Erweiterung der Europäischen Union spricht die zuständige Kommissarin Marta Kos.
2: It is a mega Monday for me.
1: Mega Montag, nicht nur, weil nun die Beitrittsgespräche für die Ukraine und Moldau begonnen haben, sondern auch, weil Montenegro zwei Verhandlungskapitel abgeschlossen hat. Das Land will schon 2028 der Union beitreten. Für die Ukraine wird es dagegen noch einige Zeit dauern und doch viele Jahre schneller gehen als bei allen anderen Kandidaten. Im Februar 2022 hat Kiew die Aufnahme in die EU beantragt, kurz nach dem russischen Überfall. 4 Jahre später erkennen wir an, welchen Fortschritt die Ukraine bei den Reformen bereits gemacht hat, inmitten eines grauenhaften Krieges, sagt Kos.
2: We are now formally recognizing the reform progress Ukraine has made over the past years.
1: Den Beginn der Verhandlungen hatte Ungarn über lange Zeit blockiert. Das hat sich erst mit dem Machtwechsel in Budapest im vergangenen Monat geändert. Die Verhandlungen sind in 35 einzelne Themenfelder unterteilt, die zu 6 Paketen zusammengeschnürt werden, sogenannten Clustern. Im ersten Cluster geht es unter anderem um das Justizsystem und den Schutz von Grundwerten. Später folgen zum Beispiel die Regeln für den Binnenmarkt, für Wettbewerbsfähigkeit und Nachhaltigkeit, für die Landwirtschaft und die Außenpolitik. Der ganze Prozess ist schon sehr kompliziert, kritisiert die österreichische Außenministerin Beate Meinl-Reisinger.
3: Er ist sehr lang, er ist sehr bürokratisch und er hat unendlich viele Stellen, an denen es einstimmige Beschlüsse braucht. Das halte ich nicht für klug.
1: Um der kriegsgebeutelten Ukraine eine konkrete Perspektive zu geben, hat Bundeskanzler Merz als Zwischenschritt einen Sonderstatus vorgeschlagen. Mit Sitz in der Kommission, im Parlament und am Tisch der Regierungschefs, aber ohne Stimmrecht. Dafür will er auch beim EU-Gipfel Ende der Woche werben. Andere dagegen warnen davor, den vollen Beitritt der Ukraine dabei aus den Augen zu verlieren. Es sollte eigentlich keine Sonderbehandlung geben, sagt die schwedische Außenministerin Maria Sitterngard. Es sei im eigenen Interesse der EU und der beste Weg zum Frieden, wenn die Ukraine Teil der Union wird.
4: There is not supposed to be any special treatment, but it is in our interest and it is the best way to achieve peace, to make sure that Ukraine can become part of the EU.
1: Bis zum Sommer sollte der Rat auch die anderen Verhandlungspakete auf den Weg geben, fordert Erweiterungskommissarin Marta Kos. Und dann?
2: And then we could have a terrific Tuesday in July.
1: Dann können wir im Juli auch einen dollen Dienstag haben.
0: In der EU versucht man sich also an Wochentagen der Superlative. Klar ist, die Ukraine bekommt nicht nur durch den Start der Beitrittsverhandlungen Rückenwind. Auch im Krieg mit Russland hat sich die Lage zumindest ein Stück weit verändert. Denn mittlerweile treffen ukrainische Drohnen Ziele tief im russischen Staatsgebiet, ganz besonders Ölraffinerien. Zeigt das auf die Dauer in Russland und bei Kreml-Chef Putin Wirkung? Darüber hat mein Kollege Johannes Döbbelt vom WDR mit der ukrainischen Politikanalystin Oksana Hus gesprochen. Sie arbeitet derzeit am NATO Defense College in Rom. Und die erste Frage an Sie war, wo steht die Ukraine aus Ihrer Sicht 4,5 Jahre nach Beginn des Krieges?
5: Seit Anfang Juni zählen wir, dass dieser russische Angriffskrieg gegen die Ukraine bereits länger dauert als der Erste Weltkrieg. Beide Länder sind erschöpft. Russland greift die Ukraine massiv an und es ist nicht nur an der Frontlinie, sondern vor allem auch im Hinterland. Wir sehen, dass die Angriffe durch Drohnen und Marschflugkörper zunehmen. Aber auch inhaltlich sehen wir vor allem im letzten Angriff von dem 14. Juni auf den 15., dass die Kulturstädte in der Ukraine angegriffen waren. Also solche wie
6: das Höhlenkloster.
5: Ja. Genau, aber nicht nur der, sondern auch Dovzhenko Filmproduktion in Kiew, Haus der Orgelmusik in Dnipro, in Kharkiv das Kunstmuseum. Also das war tatsächlich in mehreren Städten als Systemangriff auf die Kultur.
6: Aber gibt es in den letzten Wochen vielleicht sogar schon sowas wie auch eine Wende im Kriegsverlauf, wenn wir auf diese verschiedenen Angriffe schauen, die die Ukrainer ja in Russland gemacht haben, zum Beispiel eben auf Industrieanlagen, auf die Ölinfrastruktur, auf der Krim wird das Benzin knapp. Wie bewerten Sie das?
5: Wir sehen Wende an der Frontlinie durch die Todeszone, die die Ukraine durch systematischen Ausbau von Drohnen erweitert hat. Das bedeutet, dass die Frontlinie kaum sich bewegen kann. Nur an wenigen Stellen wie Kostjantynivka zum Beispiel sehen wir etwas Bewegungen momentan. Dazu kommt aber diese Erschwerung von Lieferketten, die die Ukraine seit Monaten angestrebt hat. Und jetzt sehen wir die Ergebnisse. Also zum einen hat die Ukraine die Ölraffinerien systematisch angegriffen, aber zum anderen jetzt auch die Eisenbahn und die Lieferung. Und da sehen wir tatsächlich das Ergebnis. Dazu kommt, dass die russische Wirtschaft immer mehr von China abhängt. Das sagt auch Kiel-Institut. Die sprechen schon vom Endspiel der russischen Kriegswirtschaft. Und wir hoffen, dass das alles, diese internen Probleme Russlands, dazu herbeiführen, dass Russland bereit wird, an den Verhandlungstisch zu kommen.
6: Ja, im Moment sind die Verhandlungen ja noch ziemlich festgefahren. Der ukrainische Präsident Zelensky hat jetzt zum wiederholten Mal die Initiative ergriffen, hat nach eigenen Angaben Putin eingeladen, zum G7-Gipfel nach Evian zu kommen für Verhandlungen. Das habe Putin dann aber abgelehnt. Würden Sie sagen, trotzdem diese aktuelle ukrainische Stärke setzt Putin ein Stück weit weiter unter Druck, sodass er vielleicht dann doch verhandlungsbereiter werden könnte?
5: Diese Stärke setzt Russland definitiv unter Druck. Auch Putins Regime steht unter Druck. Es ist schwierig, mit Zahlen zu agieren in Bezug auf Wirtschaft, weil Russland viele Daten zugemacht hat und Methodologien verändert hat. Das ist schwierig, zuversichtlich zu sagen, was da tatsächlich stattfindet. Aber zumindest von den Assessments, wie die Eliten reagieren, dass einige zeigen die Unmut mit diesem Krieg. Da ist die Hoffnung abzuleiten, dass eventuell auch ein Regimewechsel herbeigeführt werden kann. Also damit mit diesem Gedanken oder mit dieser Rhetorik spielt Präsident Zelensky auch in seinen öffentlichen Reden. Und man sieht von der Ukraine und den Partnerländern einige Vorbereitungstreffen, wo man diskutiert, wenn, dann will man bereit sein, diese Verhandlungen sinnvoll und resultativ durchzuführen.
6: Sie haben aber vor kurzem auch an anderer Stelle mal gesagt, und das finde ich interessant, Russland kann sich ein Ende des Krieges gar nicht leisten. Wie meinen Sie das?
5: Das ist vor allem in Bezug auf Regime. Also dieser Krieg ist von einer imperialistischen Ambition Putins herbeigeführt. Also der sieht die Ukraine und vor allem Kiewer Rus als Quelle der Macht und Quelle von russischem Imperium. Und somit hängt auch historisch die Ukraine mit Russland zusammen in deren Idee. Und so will man dann die Ukraine als Vassalstaat sehen oder gar nicht auf der Mappe haben, damit Russland weiterhin als Imperium funktionieren kann. Und nun diese Idee, die baut auch auf die wirtschaftliche Stärke Russlands und militärische Macht, die wir momentan am Scheitern sehen. Und dann ist die Frage, ob die russischen Eliten weiterhin das mittragen wollen und die Gesellschaft so viel Kraft mitbringen kann, dass sie diesen imperialistischen Krieg mitführen können.
6: Wie kann es dann ja trotzdem gehen? Wie kann man zu einem Ende des Krieges, zu weiteren Verhandlungen kommen? Wie sehen Sie da vor allem die Rolle Europas?
5: Die Idee ist, nimmt Russland so viele interne Probleme zu schaffen, dass sie keine Kapazitäten haben, draußen anzugreifen, weiterhin den Krieg gegen die Ukraine zu führen oder die NATO-Staaten anzugreifen. Und somit ist auch diese Schwächung von der Wirtschaft, von der militärischen Macht, aber auch in der Gesellschaft. Also es ist zu sehen, ob Putin darauf greift, dass er eine weitreichende Pflichtmobilisierung ausruft. Man geht davon aus, dass das ihn politisch auch schwächen wird. Also das sind alles offene Fragen, aber der Westen hat da Möglichkeit, durch die Sanktionen den Druck weiterhin auszuüben und vor allem diese Sanktionen glaubwürdig zu machen, weil wir sehen immer noch sehr viele Schlupflöcher, sei es Ankauf von Flüssiggas oder wir sehen diesen Gedanken, dass die Wirtschaft separat von Sicherheit funktioniert. Und das kann nicht sein, weil viele Wirtschaftsverbindungen an Russland daran enden, dass die Teile aus den westlichen Partnerstaaten der Ukraine in diesen ballistischen Raketen landen. Und das müssen wir kohärenter sehen.
0: Sagt Oksana Hus, ukrainische Politikanalystin, über die Erfolge der Ukraine und Aussichten auf eine Verhandlungslösung.
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0: Es ist 3.15 Uhr. Die USA und der Iran, sie haben sich offenbar auf einen Deal geeinigt, der am Freitag unterzeichnet werden und der den Iran-Krieg dann auch beenden soll. Eine dritte Kriegspartei war bei diesen Verhandlungen zuletzt aber nur Zaungast und das ist Israel. Auch jetzt beim G7-Gipfel lobte US-Präsident Trump sich selbst und kritisierte Israel ungewohnt direkt, unter anderem für das Vorgehen im Libanon. Der Krieg gegen die vom Iran unterstützte Hisbollah dauere zu lang, so Trump. Israel zerstöre zu viele Wohnhäuser und töte zu viele Menschen. Das gefährde den Deal der USA mit dem Iran. Nun hat Israels Premier Netanyahu auf Trumps Kritik reagiert. Aus Tel Aviv, Bettina Meyer.
8: Lange hüllte sich Israels Premier Netanyahu in Schweigen, überließ der Opposition die Bühne, die den Deal von US-Präsident Trump mit dem Iran als historische Niederlage für Israel sieht. So ist Israel an den Verhandlungen nicht beteiligt, hat keinen Einfluss darauf, ob der Iran sein Raketenprogramm weiterführt, Stellvertreter wie die Hisbollah unterstützt oder angereichertes Uran übergibt. Als sich Netanyahu nach der Ankündigung des Deals endlich zu Wort meldete, hielt er seinen Ärger über den Alleingang Trumps sichtlich im Zaum. Auf den US-Deal mit dem Iran kam Netanyahu erst auf Nachfrage zu sprechen. Ob mit oder ohne Vereinbarung, der Iran wird keine Atomwaffe haben. Das wird nicht passieren, solange ich Premierminister bin. Der Kampf ist nicht vorbei. Wir müssen achtsam bleiben und uns so lange wie nötig verteidigen. Netanyahu braucht ein Bedrohungsszenario, damit er sich als Schutzpatron präsentieren kann, sagen Wahlbeobachter in Israel. Der Wahlkampf in Israel ist voll im Gange. Der Deal von Donald Trump mit dem Iran die erste große Zerreißprobe für Netanyahu. Und so machte er aus der Rede zum Deal Trumps mit dem Iran eine Wahlkampfrede. Erwähnt erst gar nicht, dass er als Premier übergangen wurde, Israel nicht mit am Verhandlungstisch sitzt. Netanyahus stärkster Wahlgegner Naftali Bennett antwortete beim israelischen Sender Reshet Bet. Netanyahu sagt etwas Schreckliches. Er behauptet, solange er Premierminister ist, wird der Iran keine Atomwaffen besitzen. Mit anderen Worten, in dem Moment, in dem er nicht mehr Premier ist, sagt er uns, dass Israel vernichtet wird. Die Aussage, dass Israel ohne ihn nicht bestehen wird, ist eine furchtbare Behauptung. Das ist zuallererst eine Lüge. Im gegnerischen Wahlkampflager sorgt nun vor allem für Aufregung, dass die USA die Kämpfe Israels mit der Iran-gestützten Hisbollah an eine Waffenruhe mit dem Iran knüpfen wollen. Das gefährde parallele Friedensverhandlungen zwischen Israel und der libanesischen Regierung, warnen auch Sicherheitsexperten. Ein Truppenrückzug der israelischen Armee, diktiert von Donald Trump, über den Kopf Israels hinweg, könnte Netanyahu die Wahl kosten. Auch deshalb ist das die rote Linie für den Premier. Wir haben Sicherheitszonen rund um den Staat Israel geschaffen, in Gaza, im Libanon, in Syrien. Ich sage es deutlich, wir werden so lange in den Sicherheitszonen bleiben, solange es nötig ist, um unser Land zu schützen. In letzter Zeit büßte Netanyahu Glaubwürdigkeit bei seinen Stammwählern an Israels Nordgrenze ein, die noch immer von Angriffen der Hisbollah aus dem Libanon auf ihre Gemeinden berichten. Und auch, dass es in den vergangenen Tagen ruhiger geworden ist, seit der Ankündigung eines Deals mit dem Iran. Der Ruhe trauen die Anwohner allerdings nicht. Sarit Zehavi leitet das Alma-Forschungszentrum an der Nordgrenze. Die Sicherheitsexpertin beobachtet die Aktivitäten der Hisbollah genau.
9: It looks like Iran didn't retaliate because they got the deal they wanted.
8: Der Iran hat Israel am Wochenende nicht angegriffen, weil sie den Deal bekommen haben, den sie wollten. Mir macht Sorge, dass wir in Israel nun zusehen, wie Milliarden Dollar an das Regime in Teheran und an die Hisbollah gehen. Damit wird die Hisbollah wieder in der Lage sein, Waffen, Drohnen und Raketen zu produzieren, und niemand tut etwas dagegen.
9: And nobody will fight this.
8: Auch Israels Premier nicht. Der mit Wahlkampf beschäftigt sei, sorgt sich Sehavi. Dass der Iran wirklich an einem Friedensabkommen interessiert ist, glaubt sie nicht.
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0: Heute vor 430 Jahren entdeckt der Seefahrer Wilhelm Barents im Polarmeer eine Inselgruppe mit Spitzenbergen, das heutige Spitzbergen. Oliver Rustemeyer berichtet.
10: Es muss doch einen Weg geben, direkt von Europa in den fernen Osten. Nicht auf den weiten und gefährlichen Seewegen im Süden, ums Kap Horn an der Südspitze Südamerikas oder um das Kap der guten Hoffnung Afrikas. Auf der Suche nach einer Nordostpassage schicken Kaufleute Ende des 16. Jahrhunderts Schiffe ins Eis. Der Kartograf Wilhelm Barents aus der niederländischen Provinz Friesland muss zweimal umkehren. 1596 versuchte es ein drittes Mal. Am 10. Mai verlassen zwei Expeditionsschiffe den Hafen von Amsterdam. Matrose Gerrit de Veer schreibt Tagebuch.
11: Am 5. Juni sahen wir zum ersten Mal das Eis. Wir waren sehr erstaunt. Einer der Unsrigen, der am Ruder stand, begann plötzlich laut zu rufen, dort schwimmen weiße Schwäne. Wir sahen, dass es Eis war, welches sich von einem großen Stück getrennt und die Form eines Schwanes hatte.
10: Am 17. Juni 1596 heißt es plötzlich Land in Sicht. Bereits Ende des 12. Jahrhunderts war in norwegischen Schriften eine so wörtlich kalte Küste erwähnt worden. Oder könnte das hier etwa zu Grönland gehören? Kartograf Barents hat so seine Zweifel.
11: Wir gaben dem Land den Namen Spitzbergen, wegen der vielen und hohen darauf befindlichen Spitzen.
10: Über den weiteren Kurs gibt es Unstimmigkeiten und so trennen sich die Schiffe. Das von Wilhelm Barents bleibt im Packeis stecken. Die Crew rettet sich auf die nahezu unbewohnte russische Insel Novaya Semlya.
11: Nun nahte der Herbst und der Winter. Wir haben es deshalb für gut erachtet, um besser vor der Kälte und den wilden Tieren geschützt zu sein, eine Hütte oder ein Haus zu erbauen, um darin so gut als möglich auszuhalten und dann unser Schicksal der Hand Gottes anzuvertrauen.
10: Die 17 Mann kämpfen monatelang gegen Eisbären, gegen arktische Kälte und Skorbut an. Fünf davon allerdings vergeblich.
11: Den 20. Juni war das Wetter sehr schön. Wir hatten gar nicht angenommen, dass Wilhelm Barents so krank sei. Nachdem er getrunken hatte, kam ihm eine solche Schwäche an, dass er die Augen verdrehte und plötzlich starb. Er war unser Hauptführer und einziger Lotse, in den wir alle unser Vertrauen setzten und an ihm unseren Halt hatten.
10: Die 12 Überlebenden werden schließlich vom zweiten Expeditionsschiff gerettet. Nach dem verstorbenen Spitzbergenentdecker wird später ein Teil des Nordpolarmeers benannt, die Barentssee. Auf Spitzbergen selbst leben heute etwa 2500 Menschen, dem nördlichsten Ort auf der Welt, der dauerhaft besiedelt ist. Die Inselgruppe wird von Norwegen verwaltet. Aber über 40 Unterzeichnerstaaten des sogenannten Spitzbergen-Vertrags dürfen Bodenschätze ausbeuten. Russland unterhält hier einen offiziellen Außenposten. Für Moskau ist Spitzbergen von großer geopolitischer Bedeutung, so der Osloer Friedensforscher Pavel Bayev.
12: Die Schifffahrtsrouten rund um den Nordpol werden absehbar besser und einfacher zu befahren sein. Russland will diese Wege kontrollieren können und die russische Politik will dokumentieren, dass Russland die arktische Supermacht ist.
10: Einer der entlegensten, aber auch strategisch wichtigsten Orte der Welt. Am 17. Juni 1596 wurde Spitzbergen entdeckt. Heute vor 430 Jahren.
0: Der Stichtag von Oliver Rustemeyer.
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0: Und bei der mischt jetzt auch der aktuelle Weltmeister mit. Argentinien ist vor gut 20 Minuten ins Turnier gestartet mit seinem ersten Gruppenspiel gegen Algerien. Und das erste Ausrufezeichen, das kommt vom Superstar, von Lionel Messi. Der hat eben das 1:0 gemacht. Wir schalten jetzt live zu unserer Reporterin Martina Knief. Wie präsentieren sich die Argentinier denn bisher?
13: Sehr gut. Also für mich präsentieren sich die Argentinier sehr gut. Sie haben sehr viel Ballbesitz, sehr scharf geschossene Ballstaffetten. Leo Messi traf ja schon in der 5. Minute. Das Tor wurde zu Recht wegen einer Abseitsposition nicht anerkannt. Ebenso wie das vermeintlich erste Tor der Algerier in der 8. Minute durch den Frankfurter Fares Shaibi. Auch das eine knappe, aber eine richtige Abseitsentscheidung. Ja, und dann kam die 17. Minute. Lionel Messi wurde mit einem Pass steil geschickt von Martinez aus dem Mittelfeld, nahm mit links Maß und rechts oben rein. Luka Zidane, der Torhüter Algeriens, hatte da keine Abwehrchance. Mal so ein paar Zahlen, die deutlich machen, was Leo Messi für ein Superstar ist. 200. Länderspiel, 118. Tor für Argentinien und das 14. Tor bei einer Weltmeisterschaft. Wow, Leo Messi, der jetzt wieder eine Flanke steckt. Da kommt allerdings keiner seiner Mitspieler heran. Das ist eine tolle Atmosphäre in Kansas City im Stadion. Super viele Argentinier in himmelblau-weiß gekleidet auf den Rängen, die jetzt natürlich ihre große Freude haben an dem Spiel ihrer Argentinier und der 1:0-Führung durch Leo Messi in der 17. Minute.
0: Der Superstar liefert also. Martina Knief war das. Vielen Dank an dieser Stelle. Wir schauen später auch nochmal hin. Aber Argentinien führt also gegen Algerien mit 1:0 durch ein Tor von Messi. Zwei Spiele gab es seit gestern Abend schon. Vor rund 1,5 Stunden zu Ende gegangen. Norwegen gegen den Irak. Am Ende eine klare Sache für die Norweger. 4:1 Erfolg. Superstar Haaland mit 2 Toren. Und auch ein anderer Superstar hat vorher schon doppelt getroffen, und zwar für Frankreich, Kylian Mbappé. Die Franzosen haben Senegal mit 3:1 geschlagen. Was es sonst noch Wichtiges zu dem Spiel gab und allgemein im Sportblog, das sagt uns jetzt Mats Nicholson.
14: Das Team aus Frankreich ist für viele Experten der Top-Favorit auf den WM-Titel. Aber genau wie Spanien, einer der anderen großen Favoriten, haben sich die Franzosen in ihrem Auftaktspiel schwer getan. Mit einem entscheidenden Unterschied. Nur phasenweise. Am Ende hat Frankreich, anders als Spanien, sein Auftaktspiel bei dieser Fußball-Weltmeisterschaft gewonnen. Mit 3:1 gegen Senegal. André Siems berichtet.
15: Es war ein spektakuläres Fußballspiel, das ehrlich gesagt nicht danach aussah, als wenn die Franzosen so hoch gewinnen würden. Erste Halbzeit fast nur der Senegal, Frankreich wahnsinnig zurückgezogen. 25. Minute Jackson mit einem Pfostenschuss, der gerade noch so von Mike Maignan anschließend pariert wurde. 40. dann der ehemalige Spieler des FC Bayern München, Mané aus 20 Metern und in der Nachspielzeit die beste Gelegenheit für den Senegal durch Sah aus 6 Metern, der allerdings den Ball nicht richtig traf. Mit einem 0:0 ging es anschließend in die Pause. Die zweite Halbzeit wurde dann spektakulär. Es spielte fast nur noch Frankreich, angetrieben immer wieder durch Kylian Mbappé, der in der 66. das 1:0 machte nach einer feinen Vorarbeit von Michael Olise vom FC Bayern München. In der 82. dann das 2:0 durch Barcola. Der Senegal kam nochmal dran durch Mbaye, aber mit einem wunderbaren Fernschuss in der Nachspielzeit machte schließlich Kylian Mbappé alles klar. Der Senegal verliert gegen Frankreich mit 1:3.
14: Für einige Fußballnationen endet bei diesem Turnier eine jahrzehntelange WM-Pause. Das gilt auch für die Österreicher, die um 6 Uhr in diese Weltmeisterschaft starten. Gegen Jordanien. Die Österreicher waren zuletzt bei der WM 1998 in Frankreich dabei. Mussten also fast 3 Jahrzehnte lang auf die nächste Teilnahme warten. In Santa Clara geht's gegen Jordanien. Es ist die WM-Premiere für die aktuellen österreichischen Spieler und für den Trainer, den Deutschen Ralf Rangnick.
16: Das ist jetzt auch für mich die erste Chance, überhaupt bei einer Weltmeisterschaft dabei zu sein. Vielleicht auch die letzte, weiß man nicht. Genauso nehme ich das Ganze auch wahr. Ich möchte es auch ein Stück weit genießen, auch ein Stück weit innerlich feiern können. Und es liegt an uns, dafür zu sorgen, dass wir dann auch nach dem Spiel uns freuen können und das Spiel dann auch im Rückblick genießen können.
14: Die Partie Österreich gegen Jordanien gibt es ab 6 Uhr wie gewohnt live und in voller Länge in der Audioreportage auf sportschau.de und in der Sportschau-App. Alexander Zverev ist nach seinem ersten Grand-Slam-Sieg nun vom Sand auf den Tennisrasen gewechselt. Die Vorbereitung für Wimbledon läuft. Zverev hat das erste Einzelmatch nach seinem French Open-Sieg mit Mühe gewonnen. In 3 Sätzen auf dem Rasen von Halle gegen den Tschechen Kopriva. Im Achtelfinale geht's im deutschen Duell gegen Jannik Hanfmann. Einige Spielerinnen bereiten sich in Berlin auf Wimbledon vor. Mit dabei eine der erfolgreichsten Tennisspielerinnen aller Zeiten. Guido Ringel berichtet aus Berlin.
17: Der Höhepunkt des Tages schlechthin war natürlich Serena Williams. Das Comeback der 44-Jährigen beherrscht die Schlagzeilen und zieht die Menge an vollbesetzte Tribünen in Berlin und das schon am zweiten Turniertag. Aber am späten Nachmittag gab es die Niederlage für Williams. Zusammen mit ihrer Partnerin Karolina Muchova reichte es nicht für den Erfolg im Doppel gegen die eingespielte Kombination Rodliff aus Neuseeland und Olmos Mexiko. Mit dabei ist dafür noch Eva Lüss im Einzel. Sie ist die einzige Deutsche im Hauptfeld und erfolgreich gestartet. In der ersten Runde setzte sich die Hamburgerin durch gegen die Polin Magdalena Frech, zog damit ins Achtelfinale ein. Gegnerin dort ist die an Nummer 6 gesetzte Ukrainerin Elina Svitolina.
14: Das zweite Tennis-Grand-Slam-Turnier des Jahres in Wimbledon beginnt am 29. Juni.
0: Soweit der Sport in dieser Stunde mit Mats Nicholson.
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18: Um 3.30 Uhr mit Wolfgang Berger. Die G7-Staaten haben sich auf ihrem Gipfeltreffen in Evian darauf verständigt, den Druck auf Russland zu verstärken, seinen Angriffskrieg gegen die Ukraine zu beenden. Bundeskanzler Merz sagte anschließend, auch US-Präsident Trump sei bereit, die Sanktionen gegen Russland wieder zu verschärfen.
19: Wir haben ihm erläutert, was die Europäische Union in den nächsten Tagen tun wird, ja noch in dieser Woche. Und ich habe ihn sehr kooperativ gesehen. Und ich habe ihn auch sehr aufmerksam zuhören sehen. Und insofern noch einmal, es gibt mir einen gewissen Grad des Optimismus, dass wir hier als Europäer und als Amerikaner zusammen jetzt alles unternehmen, gemeinsam, um den Krieg zu beenden. Aber er ist noch nicht zu Ende und bevor er nicht zu Ende ist, gibt es keinen Grund, zufrieden zu sein.
18: Bundeskanzler Merz. Die Innenminister von Bund und Ländern wollen bei ihrer heute Abend in Hamburg beginnenden Frühjahrskonferenz unter anderem über Maßnahmen gegen Sozialbetrug beraten. Einem Bericht der Bild-Zeitung zufolge wollen sie prüfen, ob EU-Bürgern der Anspruch auf Grundsicherung erschwert werden kann. Damit solle verhindert werden, dass insbesondere Südosteuropäer nach nur wenigen Monaten Arbeit in Deutschland bereits Anspruch haben. Geprüft werden solle auch eine Kürzung des Kindergeldes für EU-Ausländer in Deutschland, deren Kinder im Heimatland leben. Die Bundeswehr soll für 16 Milliarden Euro neue Drohnen bekommen. Das hat Verteidigungsminister Pistorius angekündigt. Investiert wird demnach in Abwehr- und Aufklärungssysteme, aber auch in Angriffstechnologie. Alle Teilstreitkräfte sollen entsprechend geschult werden. Bei einem Truppenbesuch in Niedersachsen sagte Pistorius wörtlich, wir werden künftig jeden Soldaten und jede Soldatin an Drohnen ausbilden. Wie wichtig das sei, habe der Krieg gegen die Ukraine gezeigt. Im Fall des in Göttingen angeschossenen Polizisten hat sich ein 16-jähriger Tatverdächtiger gestellt. Nach ihm wurde europaweit gefahndet. Aus Göttingen Jan Fragel.
20: Der 16-Jährige kam nicht allein zur Polizei. Ein Rechtsanwalt begleitete den Jugendlichen, der in Göttingen lebt. Polizei und Staatsanwaltschaft halten ihn für dringend tatverdächtig. Er soll am vergangenen Samstag gleich mehrere Schüsse abgegeben haben. Ein Projektil soll den Polizisten getroffen und schwer verletzt haben. Auslöser war ein heftiger Streit zwischen zwei Großfamilien in Göttingen. Beide Familien stammen aus dem Kosovo und sind bereits häufiger polizeilich aufgefallen. Zu Details, auch zum Motiv des Tatverdächtigen, sagen die Ermittler bislang nur wenig.
18: Das Wetter in Deutschland. Tagsüber gebietsweise freundlich, auch dichtere Wolken, Schauer und selten Gewitter. Höchstwerte 18 Grad auf den Ostseeinseln bis 32 Grad am Kaiserstuhl. Am Donnerstag heiter im Nordosten und den Bergen Schauer oder Gewitter 20 bis 36 Grad. Am Freitag anfangs freundlich, später Schauer und teils starke Gewitter bei 24 bis 38 Grad. Das waren die Nachrichten.
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0: Wir schauen auf die Straßen, beginnen mit der A1 Hamburg Richtung Lübeck. Die ist zwischen Kreuz Bargteheide und Bad Oldesloe wegen Fahrbahnerneuerungen noch bis 5 Uhr gesperrt. Die A4 Erfurt Richtung Kirchheimer Dreieck ist zwischen Friedewald und Bad Hersfeld wegen eines defekten LKWs noch bis 6 Uhr gesperrt. Die A9 Berlin Richtung Halle-Leipzig ist zwischen Klein-Marzins und Köselitz wegen eines defekten Schwertransports gesperrt. Dann der Blick auf die A39 Braunschweig Richtung Wolfsburg. Die ist zwischen Kreuz Wolfsburg-Königslutter und Flechtdorf nach einem Unfall aktuell gesperrt. Die A71 Erfurt Richtung Schweinfurt ist zwischen Oberhof und Suhlzeller Mehlis wegen Wartungsarbeiten im Tunnel Hochwald noch bis 6 Uhr gesperrt. Und eine Meldung haben wir noch, die A111 3 Oranienburg-Charlottenburg. Die ist zwischen Schulzendorfer Straße und am Festplatz in beiden Richtungen wegen Wartungsarbeiten noch bis 5 Uhr gesperrt. Das war's, kommen Sie weiterhin gut durch diese Nacht.
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0: Heute mit Max Seiber Mikrofon. Hallo. Wie wichtig Seewege für den Welthandel sind, das sehen wir aktuell sehr deutlich in der Straße von Hormus und das auch schon seit 3,5 Monaten, seit Beginn des Iran-Kriegs, ist dieser Seeweg, diese Meerenge blockiert. Die Sicherheitslage dort sehr angespannt. Möglicherweise kommt es durch den Deal zwischen den USA und dem Iran nun zu einer Öffnung und einer Entspannung. Doch wie sicher sind Seewege? Worauf muss man da achten? Das ist eines der Themen im NDR-Info-Podcast Streitkräfte und Strategien. Und der kommt in diesem Fall von einem besonderen Ort. Denn Kai Küstner und Stefan Niemann haben sich für die neueste Ausgabe nach Wismar ins historische Zeughaus dort begeben. Ebenfalls mit dabei Moritz Brake, Experte für maritime Sicherheit. Und vor Live-Publikum ging es genau darum und geht es auch genau darum, um Sicherheit auf dem Meer.
3: Ja, und wir fühlen uns wohl hier im Zeughaus, das einst vermutlich, habe ich gehört, ein schwedischer Festungsbaumeister entworfen hat und das die Schweden als Waffenarsenal nutzten, jedenfalls eine Zeit lang, denn Wismar gehörte seit dem 30-jährigen Krieg zum schwedischen Königreich. So viel zur Historie. Jetzt zum Heute. Wer Streitkräfte und Strategien regelmäßig hört, der weiß, dass wir uns stets mit externem Sachverstand verstärken, um wichtige Themen gut zu vertiefen. Und so ist es auch heute.
21: Und weil es um die Ostsee gehen soll, freuen wir uns, einen ausgewiesenen Experten für eben Marinefragen und maritime Sicherheit gewonnen zu haben, Dr. Moritz Brake. Er ist Reserveoffizier der deutschen Marine. Er ist Senior Fellow bei CASIS, das ist ein strategischer Think Tank an der Uni Bonn, angedockt. Und er ist Geschäftsführer des Beratungsunternehmens Nex Maris. Herr Brake, herzlich willkommen bei Streitkräfte und Strategien. Und
22: vielen Dank, Herr Küstner.
21: Und in der Stadtbibliothek Wismar, wie wir hören. Erzählen Sie uns nochmal, die Uni Bonn ist ja jetzt nicht um die Ecke und liegt auch nicht direkt an der Ostsee, aber wir sind ja hier in Wismar, also in einer Stadt, wo mit der TKMS-Werft ja ein wichtiger Rüstungsunternehmer sitzt. Unter anderem werden hier U-Boote hergestellt. Was verbindet Sie mit diesem Ostseeraum?
22: Ja, also für mich natürlich, mein Herz schlägt fürs Meer. Ja, Wismar, Ostsee, da ist es natürlich für mich sehr leicht, sich hier zu Hause zu fühlen. Helmut Schmidt hat mal gesagt, dass überall da, wo Backsteingotik ist, er sich zu Hause fühlt. Das gilt auch für mich in doppelter Hinsicht. Also einerseits hier in Ihrer Radiosendung, im Podcast Streitkräfte und Strategien, der eben schon so lange dazu beiträgt, über diese Themen zu diskutieren. Aber hier ganz besonders mit direktem Bezug zum Meer. Die Menschen, die hier sind, die sich für die Themen interessieren, das sorgt dafür, dass ich mich ganz besonders hier zu Hause fühle.
3: Und um die Bedrohungslage und die maritime Sicherheit im Ostseeraum und darüber hinaus geht es dann gleich mit Ihnen im Schwerpunkt dieser Folge. Zuvor schauen wir wie gewohnt auf zwei Kriege. Der Ukraine-Krieg beschäftigt uns ja jetzt schon im 5. Jahr. Sie wissen das, der Krieg Israels und der USA gegen den Iran und gegen die pro-iranische Terrormiliz Hisbollah im Libanon hält die Welt seit dem 28. Februar in Atem, auch schon eine Weile. Und dieser Krieg im Nahen Osten, der könnte in dieser Woche ein wichtiges Etappenziel nach einer ja sehr brüchigen Waffenruhe und Verhandlungen erreichen. Zumindest ein Mann gibt sich mal wieder optimistisch, ein inzwischen 80-Jähriger in Washington, Kai.
21: Ja, Geburtstagskind ist, glaube ich, nicht mehr der richtige Begriff. Jedenfalls pflegt ja, wie wir wissen, der US-Präsident eine sehr innige Beziehung zum Öl. Drill, Baby, Drill. Diesen alten republikanischen Slogan hat Donald Trump kürzlich mal wieder aufgewärmt. Jetzt hat Trump aktuell gepostet, let the oil flow, also lass das Öl fließen. Nachdem sich eben die USA und der Iran nach wirklich Wochen mühsamen Taktierens auf einen Deal geeinigt haben, der zunächst mal eher so ein Rahmenabkommen ist, also noch kein fertiger Friedensvertrag. Und das waren Wochen, glaube ich, kann man so sagen, in denen klar wurde, dass das Bohren von Diplomatiebrettern mindestens genauso kompliziert ist wie Ölbohrungen. Was beinhaltet dieser Deal nochmal? Bring uns auf den letzten Stand, Stefan.
3: Ja, wir müssen vorsichtig sein. Nach allem, was wir zu diesem Zeitpunkt wissen und mit einem gesunden Maß an Vorsicht formulieren wollen, es soll eine 60-tägige Waffenruhe verabredet sein, die dann zum Durchatmen Zeit gibt und für weitere Verhandlungen. Wir reden also noch nicht von einem Friedensabkommen. Und die Vereinbarung sieht vor, die Öffnung der Meerenge von Hormuz, reden wir gleich noch über, durch den Iran und auch die Aufhebung der Blockade durch die USA. Die hatten ja die iranischen Häfen lange blockiert. Daher auch die Trump-Hoffnung, dass das Öl nun wieder fließen möge bald. Und im Gegenzug bekommt der Iran vor allem richtig Geld. Einerseits durch Erleichterung bei Sanktionen und andererseits durch Zugriff auf die ja seit langem eingefrorenen Vermögenswerte des Regimes, Kai.
21: Und wenn man das jetzt mal so nebeneinander legt, also der Iran kriegt wirklich das, was er am dringendsten, am händeringendsten sucht, nämlich Geld. Gleichzeitig wird das Mullah-Regime natürlich zum Verhandlungspartner auf Augenhöhe fast schon geadelt, könnte man, glaube ich, sagen. Die USA und die Welt bekommen dafür die Öffnung einer Meerenge, das sollten wir auch nicht völlig kleinreden, glaube ich, aber doch daran erinnern, dass ja die Straße von Hormuz vor diesem Krieg nie geschlossen war. Und auch vollkommen unklar ist natürlich, ob nicht bei der nächsten Krise der Iran sie dann mit einfachsten Mitteln, mit Drohnen und so weiter doch wieder dicht macht. Und die eigentlichen Brocken, Stefan, die kommen natürlich erst noch.
3: Ja, und die ersten Kommentatoren lehnen sich auch schon aus dem Fenster und sagen, der sich abzeichnende Deal sei in Wahrheit vorteilhafter, weit vorteilhafter für Teheran als für Trump.
21: Dann ist die eigentliche Schlüsselfrage, kommt es zu einer belastbaren Einigung, dass iranische Raketen und vor allem eben das Atomprogramm betreffen, das ja der Iran natürlich nicht völlig aufgeben will. Also ein diplomatisches Brett ganz anderer Dicke nochmal. Aber zurück zum Öl, und deshalb bin ich auch so froh, dass wir einen Marineexperten gerade jetzt hier zu Gast haben mit Moritz Brake, haben wir irgendwie ganz gut getimt. Jetzt kommen ja die Europäer ins Spiel, nicht nur wegen der Aufhebung von Sanktionen, die ja auch die EU verhängt hatte unter anderem, aber eben auch, weil Deutschland, Großbritannien, Frankreich ja schon angekündigt hatten, bei der Sicherung der Straße von Hormuz zu helfen unter bestimmten Bedingungen. Das haben sie jetzt nochmal bekräftigt aktuell. Und die Bundeswehr hatte sich ja schon, naja, so ein bisschen in die Richtung bewegt, hat dieses Minenjagdboot Fulda ins östliche Mittelmeer abkommandiert. Herr Brake, bedeutet das jetzt, die deutsche Marine macht sich nun auf den Weg in die Krisenregion oder sind wir soweit noch nicht?
22: Ich meine, grundsätzlich ist es natürlich möglich, Marineeinheiten sehr einfach in die Nähe von Krisenherden zu bewegen. Das ist einer der großen Vorteile von Marinen. Also alleine schon das Vorausstationieren im östlichen Mittelmeer gibt neue Optionen. Und auch jetzt ist es gut denkbar zu sagen, man geht noch näher ran. Ich glaube, der ganz grundsätzliche Punkt, das, was Sie eben schon beschrieben haben, ist, dass wir uns nicht aus meiner Sicht der Illusion hingeben dürfen, dass jetzt plötzlich einfach wieder Frieden einkehrt in der Region. Ich persönlich halte das, was da gerade besprochen wird, für sehr brüchig. Bisher, das, was wir gesehen haben an Verhandlungsversuchen, immer wieder gespickt durch Angriffe und immer noch ganz klar, dass hier grundsätzlich Positionen aufeinandertreffen, die nicht miteinander vereinbar sind. Und ich sehe nicht, dass sich daran fundamental was geändert hat. Also der Iran fordert hier und sieht sich in einer Position der Stärke, und das Regime ist ja auch nochmal gespalten zwischen sozusagen ziviler Regierung und den Revolutionsgarden. Aktuell sehe ich nicht, dass da etwas sich verschoben hat, das den Iran dazu einlädt, plötzlich konstruktiv mitzuwirken an einer Rückkehr zur Vorkriegssituation. Im Gegenteil, die ursprüngliche Druckkulisse ist weg. Die Angriffe, mit denen der Iran früher rechnen musste, sind jetzt in vollem Umfang passiert. Das Letzte, was bliebe, wäre der Regime-Change als Angstkulisse. Und damit könnte man nur noch versuchen, sich freizukaufen. Wenn das passiert durch, ich sag mal, entsprechende Gelder, die man wieder verfügbar macht, Ähnliches, dann ist das letztlich nur ein Aufschub auf Zeit. Also wir, und das ist vielleicht ganz wichtiger Punkt hier, alles, was wir hier maximal bekommen, ist eine Atempause. Und die Welt insgesamt ist sehr viel ungemütlicher geworden. Und gerade an dieser Stelle merken wir das, bis ganz konkret in unseren Alltag hier rein.
3: Wir haben uns in unseren Podcast-Folgen jeden Dienstag und jeden Freitag auch damit beschäftigt, wie stark ist der Iran und das Regime eigentlich militärisch noch. Und da gab es Behauptungen aus Washington, alles platt, die Armee ist am Ende, wir haben alles weggebombt, die haben auch kein Uran mehr, es gibt keine Marine, haben wir alle versenkt. Das Problem war, wir hatten nur eine Quelle, Donald Trump. Dann stellt sich raus, war wohl doch nicht alles kaputt. Die schießen immer noch, gibt immer noch Raketen. Sie schießen auch nach Kuwait, sie schießen auf Bahrain, auf die Basen der US-Amerikaner. Und was wir uns auch immer gefragt haben, ist, angeblich ist alles vermint. Und dann stellte sich die Frage, gibt es diese Minen überhaupt oder werden die nur behauptet? Haben Sie Belege gesehen, dass in der Straße von Hormuz wirklich Minen verlegt worden sind?
22: Also es gibt, wie soll man sagen, es gibt zwei Perspektiven darauf. Das eine ist, man muss davon ausgehen, dass da Minen sind, weil der Iran Minen verlegen kann. Und wenn er auch noch verkündet, ich habe da Minen, dann muss ich schlicht, ich sag mal aus der Perspektive zum Beispiel eines Kapitäns eines Handelsschiffes, davon ausgehen, dass da welche sind. Jetzt kann man sagen, gut, es sind immer wieder Schiffe durchgefahren, es haben welche unter hohem Risiko das probiert, sind erfolgreich durchgekommen, also scheint es in irgendeiner Weise möglich zu sein. Kann man sich aber darauf verlassen, dass da wirklich keine Minen sind? Nein.
21: Und es kommen ja dann noch die Gefahr durch Drohnen und durch diese Mini-Boote hinzu, über die der Iran ja nach wie vor verfügt. Ich wollte ja so ein bisschen auch auf die Europäer hinaus. Ist denn das realistisch, dass die Europäer Handelsschiffe künftig schützen? Also es war ja immer dann auch von der Bundesregierung gesagt worden, das machen wir alles erst, wenn es einen brauchbaren, einen nachhaltigen Waffenstillstand gibt und wir brauchen Bundestagsmandat und so weiter. Wie weit entfernt sind wir davon?
22: Also wenn wir über das Schützen von Handelsschiffen reden, dann würden wir ja über eine Mission reden, die sozusagen die Straße von Hormuz freikämpft, die also trotz Angriffen des Irans irgendwie Handel möglich macht. Und das halte ich für völlig illusorisch. Das ist sowohl militärisch nicht zu leisten, das wäre ein unglaubliches Risiko, was man da eingeht, und einen Ressourcenaufwand, mal von den Menschenleben noch ganz gar nicht betrachtet. Dann haben wir eine Situation, die uns unheimlich viel kosten würde, ein großes Risiko bedeutet und am Ende kaum was an der Lage verändert. Denn für Handelsschifffahrt, so wie sie da jetzt blockiert ist, würde sich das auch nicht ändern. Denn wer würde denn mit einem zivilen Schiff als zivile Kapitänin, als ziviler Kapitän mit dem Leben seiner Besatzung als allererstes, worum es geht, in eine Situation fallen, in der heiß gekämpft wird oder jederzeit heiß gekämpft werden könnte? Das heißt, das Einzige, was wir in dieser europäischen Mission tatsächlich realistisch diskutieren, ist ein Einsatz nach einem Friedensschluss, einen belastbaren Friedensschluss, wo man zum Beispiel beim Minenräumen hilft, wo man auch durch, ich sag mal, politisches Signaling vor Ort zeigt, wir sind hier, wir sind Teil einer Friedenslösung, wir sorgen dafür, dass hier die Parteien miteinander reden, wir sind präsent und können damit auch ein Stück weit dazu beitragen, dass zum Beispiel freie Schifffahrt in einer Friedenslösung wieder möglich wird.
21: Freie Schifffahrt, dann ist natürlich die Frage aller Fragen, wann rechnen Sie damit wieder? Also wann ist die Straße dann wirklich wieder frei?
22: Also ich würde da gerade überhaupt nicht drauf wetten. Also ich glaube da nicht dran, dass wir da schnell zu zurückkehren. Das, was wir aktuell eben besprochen haben, diese 60 Tage Verhandlungen. Ich glaube, aktuell kann man viel versprechen, um erstmal wieder Ruhe zu kriegen. Und ich glaube, in die Richtung geht auch die aktuellen Verkündungen aus Amerika, vielleicht auch die Zusagen aus dem Iran. Denn da ist das Wasser letztlich auch bis zum Hals. Das heißt also, es könnte sein, dass man sich an diesen Punkt annähert, zu sagen, lass uns erstmal 60 Tage drüber reden. Aber dass sich diese beiden Positionen irgendwie vereinbaren lassen, sehe ich persönlich nicht. Und damit auch keinen belastbaren Frieden.
3: Aber dann zoomen wir noch mal ein bisschen raus und gucken auf die Handelsschifffahrt insgesamt. Wenn wir uns angucken, gibt ja auch noch die Houthi-Rebellen, auch pro-iranisch, diese Drohnengefahr, und über die Minen haben wir schon gesprochen. Was würden Sie denn deutschen Reedern raten? Müssen die ihre Handelsschiffe künftig bewaffnen, um Angriffe aus der Luft oder vom Wasser aus abzuwehren mit irgendwie Söldnern? Oder müssen wir quasi eine bewaffnete Handelsschifffahrt einführen?
22: Also ich glaube, das ist ein fundamentaler Wandel in der Denkweise, wie sich Handelsschifffahrt sieht. Handelsschifffahrt und Konflikt passt in unserer heutigen Zeit seit vielen Jahrzehnten überhaupt nicht mehr zusammen. Wenn wir aber hier in einer Hansestadt, hier in die Geschichte schauen, dann ist das etwas, was früher zu Schifffahrt gehörte, weil eben man sich auf hoher See und weit weg von zu Hause irgendwo selbst schützen musste, waren Handelsschiffe bewaffnet über viele, viele Jahrhunderte. Und den Zustand, den wir seit Ende des Zweiten Weltkrieges oder eben auch schon im Prinzip im 20. Jahrhundert weitgehend kannten, dass Handelsschiffe sich nicht bewaffnen mussten, dass sie unter dem Schutz von Marinen standen, das ist etwas, was uns unterschwellig, so dass wir es gar nicht groß mitgekriegt haben, auch Teil unserer Friedensdividende sozusagen in Deutschland und Europa, ebenfalls hatten. Die amerikanische Marine mit ihrer globalen Reichweite hat über Jahrzehnte diese Schifffahrt friedlich in der Welt möglich gemacht. Und das ist, wenn man so will, eine allgemein bereitgestellte Infrastruktur für freien, friedlichen Seehandel. Dass Handelsschiffe sich keine Sorgen machen mussten, sich selbst zu schützen. Und damit war diese Globalisierung, so wie wir gesehen haben, unter anderem möglich. Aber weder reicht die amerikanische Macht aus, heute noch, was wir im Iran ganz klar mit dem Brennglas sehen, diese Sicherheit zu bieten, noch scheint die USA willens zu sein, diese Sicherheit einfach für alle anderen mit zu ermöglichen. Das heißt, Europa ist hier ganz anders gefordert und auch unsere Art und Weise, über Handelsschifffahrt zu denken. Und das übrigens hier an der Küste rennt man damit offene Türen ein, aber 90% des weltweiten Handels geht über das Meer. Das heißt, nirgendwo auf der Welt funktioniert moderne Wirtschaft ohne Seehandel. Wenn man uns das nimmt, gehen unsere Gesellschaften zugrunde. Das heißt, wir müssen uns Gedanken machen, wie das weiter funktioniert, auch wenn es bedroht wird. Dieser Friedenszustand nimmt in der Welt immer mehr ab, ist längst nicht mehr so, wie wir ihn kennen. Auf dem Meer ist das immer greifbarer. Das heißt, wenn der Frieden weg ist und auf absehbare Zeit nicht wiederkommt, wie stellen wir unsere maritime Versorgung trotzdem weiter sicher? Denn ohne geht es nicht.
21: Dann bleiben wir doch kurz vor der Haustür, also bei der Ostsee. Es gab im September 22 diesen Angriff auf die Nord Stream Pipeline, also auf die beiden Röhren, die Deutschland und Russland miteinander verbanden. Und da muss man ja sagen, führen letzte Erkenntnisse dahin, dass sich die Spur in die Ukraine zurückverfolgen lässt. Es gibt einen ukrainischen Elitesoldaten, der als ein Hauptdrahtzieher gilt. Der ist inzwischen in Hamburg tatsächlich in U-Haft. Erwarten Sie von dieser Aufarbeitung, von diesem Prozess viel? Und was können wir daraus lernen möglicherweise? Und ist das auch Ihr letzter Stand im Moment? Oder wo stehen wir da?
22: Ich glaube, wir dürfen uns vor allem vor der Diskussion nicht drücken, was das denn für die Ukraine bedeutet, dass diese Pipeline da war im ursprünglichen Punkt. Also es ist offen, ich habe auch keine anderen Erkenntnisse darüber zu sagen, wer war es jetzt? Na, warten wir die Ermittlungen ab und es ist gut, dass wir das rechtsstaatlich tun können, diese Ermittlungen führen. Aber wenn wir historisch reingucken, wie das denn eigentlich auch heute rechtlich geregelt ist, wenn ein Handelsschiff von einer Nation militärisch genutzt wird, dann ist es für in einem legitimen Krieg oder innerhalb eines Krieges eine legitime Verteidigungshandlung eines anderen Staates, wenn es militärischen Zwecken dient, wenn es vielleicht sogar militärisch irgendwo direkt eingebettet ist, militärisch begleitet wird, handelt es sich um ein legitimes Ziel. In dem Fall ist die Frage, sind das Angriffe gewesen, beispielsweise innerhalb der Hoheitsgewässer anderer Staaten? Sind das Angriffe gewesen, die direkt ein Kriegsziel Russlands vereitelt haben, Russland geschadet haben? Also da können wir eine Menge drüber diskutieren, wo stehen wir hier eigentlich rechtlich? Aus meiner Sicht ist alles noch nicht so weit ausgemacht. Denn diese Unterwasserinfrastruktur ist in der gewachsenen historischen Betrachtung und in der heutigen geltenden Form von Kriegsvölkerrecht, Seekriegsrecht nicht erfasst, zumindest nicht in dieser Form erfasst. Aber man kann schon ein Stück weit verstehen, dass die Ukraine sagt, über diese Pipeline wird die Kriegsmaschinerie Russlands befeuert. Also rückt sie in das Ziel der ukrainischen Verteidigungshandlungen.
21: Das wurde ja auch vorher, also schon vor dem Krieg über die Pipeline, ich habe das aus Brüssel verfolgt, intensiv diskutiert. Also die EU-Kommission war im Grunde dagegen, alle osteuropäischen, skandinavischen Staaten auch. Und man darf, glaube ich, auch nicht vergessen, dass Russland ja den Gasfluss selber gestoppt hatte, bevor die Pipeline gesprengt war. Worüber man trotzdem, glaube ich, reden muss, ist das okay, wenn es denn die Ukraine war? Wer war es dann? Aber ist das dann ein legitimes Ziel? Das ist, glaube ich, eine sehr komplizierte Frage.
3: Und eleganter kann man nicht überleiten zum Thema Schattenflotte. Es geht um die vielen 100 Schiffe zählende Flotte, die meist ziemlich rostig sind und oft nicht mal versichert. Diese Tanker, die unter wechselnden Flaggen Russlands Herrscher helfen, die westlichen Sanktionen zu unterlaufen. Viele von denen fahren auch hier an Wismar vorbei, jedenfalls in der Ostsee. Nun sorgte Großbritannien für Aufsehen gerade. Die haben am Sonntagmorgen auf Anweisung von Premier Keir Starmer hat das britische Militär einen Tanker der russischen Schattenflotte im Ärmelkanal gestorbt, hat offenbar in Abstimmung mit den Franzosen gehandelt und diesen knapp 244 Meter langen Öltanker Smirtos, hieß der wohl unter der Flagge Kameruns unterwegs war und von einem russischen Hafen kam, den haben die angehalten. Und der britische Verteidigungsminister Dan Jarvis, der sagte, man habe Putins illegalen Krieg damit einen Schlag versetzt. Was wissen wir über diese angeblich sechsstündige Operation? Wie ist das gelaufen?
22: Ja, also viele Details sind noch nicht öffentlich bekannt. Interessant ist natürlich, auf welcher Basis findet das statt. Und hier ist das Einstiegstor sozusagen auch wieder die zweifelhafte Flaggenstaatlichkeit. Ist das ein Schiff, was überhaupt gemäß Seerechtsübereinkommen die Flagge eines Staates und damit Souveränitätsschutz genießt, also die Flagge eines Staates führt? Oder aber gibt es da Gründe oder Verdacht dafür, dass dieses Schiff eben mit falscher Flagge fährt und zusätzlich möglicherweise auch noch im Rahmen von Sanktionsunterlaufen für die Schattenflotte eingesetzt wird? Und seerechtlich ist es so, dass ich Schiffe, die zweifelhaften Flaggenstatus haben, immer mit jeder Marine das Recht habe, so ein Schiff zu inspizieren, zu boarden, mir ein Bild darüber zu verschaffen, ob es in der einen oder anderen Weise hier Unklarheiten gibt. Und alles, was ich im Zuge dessen zusätzlich noch finden könnte, könnten gute Gründe sein, ein solches Schiff dann eben auch ja festzusetzen, in den Hafen zu bringen, um weitere Maßnahmen einzuleiten.
3: Ich will aber noch mal über die Frage hinaus, was sollten wir tun gegen die russische Schattenflotte, fragen. Wie steht's eigentlich um die Marine? Wie sind wir eigentlich aufgestellt mit Schiffen, aber auch mit Personal? Können Sie uns dann eine kurze Vorstellung geben, wie stehen wir da im fünften Jahr des Ukraine-Krieges?
22: Naja, es ist nach wie vor so, dass man sagen muss, wir haben aktuell die kleinste deutsche Marine in der Geschichte der Bundesrepublik. Sie ist geschrumpft, aber sie ist in dieser Form, in der wir sie haben, trotzdem sehr komplex und auch global einsatzfähig. Das heißt, da ist eine Menge an Instrument da, was wir für verschiedene politische Zwecke nutzen können. Und das ist ein Glücksfall, dass wir das sozusagen vorfinden in unserer Situation, eine Marine zu haben, die man in großer Bandbreite einsetzen kann und die auch in den letzten Jahrzehnten in verschiedenen Rollen auch international eingesetzt war und damit eine große Praxis und Erfahrung und Verständnis hat, mit einer ganzen Bandbreite von Aufgaben umzugehen. Also bis hin zu Umgang mit Schattenflotte, wie geht man mit verdächtigen Handelsschiffen um, sei das früher in der Adria-Embargo-Durchsetzung, sei das am Horn von Afrika, Pirateriebekämpfung, Kriminalität auf See kann die Marine. Nur interessanterweise hat sie dafür in den Gewässern in der Nord- und Ostsee keine rechtliche Grundlage. Da auch wieder eine Aufgabe für unseren Gesetzgeber, hier dran was zu tun. Denn unsere Marine könnte das und würde dafür gebraucht werden. Und wenn es darum geht, was haben wir noch an Bedarf, was von unserer Marine gefordert ist, dann sind wir natürlich klar im Verteidigungsauftrag. Wie sieht es mit der Situation aus, die wir eben beschrieben haben? Ein Krieg, wie er in der Ukraine an Land stattfindet, ein Krieg, wie wir ihn im Iran sehen und im Nahen Osten, im ganzen Bereich Persischer Golf, in einer Kombination aus Massen von Drohnen plus Marschflugkörper plus ballistische Raketen plus Minengefahr, autonome Systeme. Wie ist die Marine dafür aufgestellt? Sie bringt viel mit. Und sie kann auch kurzfristig mit hochleistungsfähigen Waffensystemen hier Schutz bieten. Aber ist in der Lage, über eine Kriegsdauer, wie wir sie in der Ukraine sehen, 5 Jahre, sind wir damit in der Lage, mit den Waffensystemen, die wir heute haben, Wellen von Drohnen Tag für Tag, Nacht für Nacht mit unseren Kriegsschiffen abzufangen? Nein. Das heißt, hier müssen wir ganz, ganz dringend auch das, was wir haben an Substanz, ausbauen. Und zwar sehr schnell ausbauen. In der kurzen Frist in der Lage sein, mit diesen Bedrohungen, die heute erkennbar sind, besser umzugehen.
21: Für heute fürchte ich, war's das mit unserer Ausgabe von Streitkräfte und Strategien. Die nächste Folge gibt es wie gewohnt, dann nicht vor Publikum, aber am kommenden Freitag. Und bis dahin freuen wir uns wie immer über Anregungen, Lob und Kritik. Alles bitte per Mail an streitkräfte@ndr.de. Und damit verabschieden sich für heute Kai Küstner
3: und Stefan Niemann. Und unser Dank geht an unsere Kolleginnen und Kollegen von Produktion, Redaktion und Technik sowie an die Gastgeber der Stadtbibliothek. Frau Mach, wo ist sie? Ich habe sie gesehen, gerade da ist sie. Vielen Dank und an ihr Team auch. Wir danken für die Unterstützung des Bibliotheksvereins und vor allem danken wir natürlich allen hier im Saal, dem Publikum im wunderbaren Wismar. Danke.
0: Soweit die neueste Ausgabe des NDR Info-Podcast Streitkräfte und Strategien, diesmal vor Saalpublikum in Wismar.
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0: Und die hat heute eine spannende Fußballnacht für uns mit einigen Superstars, gerade offensiven Superstars. Los ging's mit Frankreich gegen Senegal. Sehr intensive Partie, bei der Frankreich aber seine Qualität am Ende eindrucksvoll unter Beweis gestellt hat. 3:1 hieß es am Schluss. Doppeltorschütze dabei Kylian Mbappé. Der liegt damit in der ewigen Torschützenliste der WM nur noch 2 Treffer hinter Miroslav Klose, der auf Platz 1 steht. Ein anderer Superstar, der sich auch in guter Frühform präsentiert hat bei dieser WM, ist Erling Haaland. Auch er traf doppelt beim ersten Spiel seiner Norweger gegen den Irak. Am Ende siegten die Norweger mit 4:1. Und jetzt schauen wir auf das Spiel, das jetzt gerade läuft. Argentinien ist im Einsatz, der Weltmeister gegen Algerien, unter anderem mit Lionel Messi. Und der Superstar, der hat auch direkt getroffen, 1:0 steht's da zur Halbzeit. Die Frage an unsere Reporterin Martina Knief. Viele Weltmeisterteams tun sich ja beim ersten Turnier oder beim nächsten Turnier danach schwer. Diesen Eindruck machen Messi und die Argentinier bisher aber gar nicht, oder?
2: Genau, das sehe ich auch so. Also das ist wirklich eine gute Leistung der Argentinier auf jeden Fall. Und Lionel Messi hat das Tor erzielt in der 17. Spielminute. Er hat davor schon einmal getroffen in der 5. Minute. Das Tor wurde zu Recht wegen einer Abseitsstellung nicht anerkannt. Aber der Schuss da in der 17. Minute rechts oben rein. Luca Zidane, ja genau, das ist der Sohn von Zinedine und der Torhüter Algeriens. Der ist in An- und Abführung nur 1,83 Meter hochgewachsen. Und der sah nicht ganz glücklich aus.
13: war auch einfach zu klein, um an diesen Ball noch heranzukommen, der sich von ihm wegdrehte, rechts oben ins Toreck hinein. Ich finde auch, dass die Argentinier das sehr, sehr gut machen. Sie lassen allerdings auch die Algerier zu Chancen kommen. Da tut sich vor allen Dingen Fares Chaibi von Eintracht Frankfurt hervor, der schon 2-3 gute Abschlüsse hatte, ein bisschen zu ungenau einmal schoss aus 25 Metern weit, weit über das Tor. Aber auch er hat einen Treffer erzielt in der Anfangsphase, der zu Recht wegen einer Abseitsposition nicht gezählt hatte. Das letzte Mal gelang es einem Weltmeister, seinen Titel erfolgreich zu verteidigen. Achtung, im Jahr 1962. Das waren die Brasilianer. Und Lionel Messi jagt ja auch Rekorde. Es sollte sein 200. Länderspiel. Warum nicht auch diesen in seiner mutmaßlich, er wird während der WM 39 Jahre als letzten Weltmeisterschaft, auch das noch auf seine Seite zu ziehen. Wir freuen uns auf jeden Fall schon auf die zweite Halbzeit in Kansas. Argentinien führt zur Pause gegen Algerien 1-0.
0: Vielen Dank, Martina Knief war das mit den Eindrücken, und wir schauen dann auch in der zweiten Halbzeit wieder live zu ihr.

0: ausgeben. Investiert werde vor allem in Abwehr und Aufklärung, sagte Verteidigungsminister Pistorius bei einem Truppenbesuch in Niedersachsen.
1: Wir beschaffen Drohnen, die aufklären, wir beschaffen Drohnen, die wirken, sowie angreifende Drohnen eben abwehren können, also das gesamte Spektrum. Wir werden jeden Soldaten und jede Soldatin an Drohnen ausbilden. Das ist und wird weiter Bestandteil der Ausbildung sein. Drohnen, und das ist eine Lehre aus dem Krieg, den Putin gegen die Ukraine führt und in dem sich die Ukraine so überaus erfolgreich, gerade auch mit Drohnentechnologie wehrt. Drohnen sind längst Standard im Truppenalltag und das muss auch so sein.
0: Verteidigungsminister Pistorius. Die Innenminister von Bund und Ländern wollen bei ihrer heute Abend in Hamburg beginnenden Frühjahrskonferenz unter anderem über Maßnahmen gegen Sozialbetrug beraten. Einem Bericht der Bild-Zeitung zufolge wollen sie prüfen, ob EU-Bürgern der Anspruch auf Grundsicherung erschwert werden kann. Damit solle verhindert werden, dass insbesondere Südosteuropäer nach nur wenigen Monaten Arbeit in Deutschland bereits Anspruch haben. Bei der Fußball-WM hat Norwegen mit 4:1 gegen den Irak gewonnen. Top-Stürmer Erling Haaland traf doppelt. Auch Mitfavorit Frankreich ist mit einem Sieg ins Turnier gestartet. Beim 3:1 gegen den Senegal war Kapitän Kylian Mbappé mit 2 Toren der entscheidende Mann. Zwischen Titelverteidiger Argentinien und Algerien steht es zur Halbzeit 1:0. Das Tor für den Weltmeister erzielte Superstar Lionel Messi. Er ist jetzt der erste Spieler, der bei 6 Weltmeisterschaften auf dem Platz stand. Das waren die Nachrichten. Das Wetter in Deutschland. Tagsüber gebietsweise freundlich, auch dichtere Wolkenschauer und selten Gewitter. Höchstwerte 18 Grad auf den Ostseeinseln bis 32 Grad am Kaiserstuhl. Am Donnerstag heiter, im Nordosten und den Bergen Schauer oder Gewitter, 20 bis 36 Grad. Am Freitag anfangs freundlich, später Schauer und teils starke Gewitter, 24 bis 38 Grad. Es ist 4:03 Uhr.
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3: Wir schauen auf die Straßen, beginnen mit der A1 Hamburg Richtung Lübeck. Die ist zwischen Kreuz Bargteheide und Bad Oldesloe wegen Fahrbahnerneuerungen noch bis 5 Uhr, also eine knappe Stunde, gesperrt. Die A4 Erfurt Richtung Kirchheimer Dreieck ist zwischen Friedewald und Bad Hersfeld wegen eines defekten LKWs noch bis 6 Uhr gesperrt. Dann die A9 Berlin Richtung Halle-Leipzig, die ist zwischen Klein-Marzens und Köselitz wegen eines defekten Schwertransporters aktuell gesperrt. Die A9 Berlin Richtung Halle-Leipzig ist zwischen Klein-Marzens und Coswig ebenfalls aktuell gesperrt. Dann die A10 westlicher Berliner Ring Richtung Dreieck Werder, die ist zwischen Potsdam-Nord und Leest noch bis 6 Uhr, also noch knapp 2 Stunden gesperrt. Die A25 Geesthacht Richtung Hamburg, die ist zwischen Bergedorf und Dreieck Hamburg Südost wegen einer Baustelle noch eine knappe Stunde gesperrt, also bis um 5 Uhr aktuell der Plan. Dann die A39 Braunschweig Richtung Wolfsburg, die ist zwischen Kreuz Wolfsburg, Königslutter und Flechtorf wegen Reinigungsarbeiten gesperrt. Der Blick auf die A40 Duisburg-Essen, die ist zwischen Mülheim-Winkhausen und Mülheim-Heißen in beiden Richtungen noch bis nächsten Montag gesperrt. Die A71 Erfurt Richtung Schweinfurt ist zwischen Oberhof und Suhl-Zeller-Mehlis wegen Wartungsarbeiten im Tunnel Hochwald noch bis 6 Uhr gesperrt. Und eine Meldung haben wir noch von der A111 Dreieck Oranienburg-Charlottenburg. Die ist zwischen Schulzendorfer Straße und am Festplatz in beiden Richtungen wegen Wartungsarbeiten noch bis 5 Uhr gesperrt. Das war's. Weiterhin gute Fahrt durch diese Nacht.
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3: Und die kommt aus dem Studio von NDR Info in Hamburg. Ich bin Max Seib. Schön, dass Sie dabei sind. Wir haben natürlich weiterhin die Weltmeisterschaft, die Fußballweltmeisterschaft im Blick. Argentinien gegen Algerien. Da startet die zweite Halbzeit in diesen Minuten. Argentinien führt bisher 1:0 durch ein Tor von Messi. Wir schalten dann auch wieder zu unserer Reporterin Martina Knief, die dieses Spiel für uns verfolgt. Zu Beginn dieser Stunde jetzt aber erst einmal der Blick nach Evian in Frankreich, denn dort findet seit gestern der G7-Gipfel statt. Und dieser Tag 1, der wurde durchaus mit Spannung erwartet, denn das, was früher selbstverständlich war bei G7-Treffen, schöne Bilder, zur Ausschau gestellte Einigkeit, das ist ja nicht mehr garantiert, seit Donald Trump wieder US-Präsident ist. Immer wieder gerät Trump mit anderen G7-Partnern aneinander, darunter auch Deutschland. Und so gab es durchaus im Vorfeld die Sorge, dass es in Evian zu einem Eklat kommen könnte. Zumindest an Tag 1 hat sich diese Sorge aber nicht bestätigt. Julia Borutta ist unsere Korrespondentin beim G7-Gipfel und meine Kollegin Nina Zimmermann hat mit ihr gesprochen.

0: Die erste Frage an Sie war, die europäischen Staaten wollten US-Präsident Trump zu einer Änderung seiner Ukraine-Strategie bewegen. Mit welchem Erfolg bisher?
1: Also sagen wir so, so viel Einigkeit gab es lange nicht mehr, so wenig Zwist auch über die Einschätzung der Lage. Da ist man sich tatsächlich sehr einig zu sehen, die Ukraine ist in einer Position der Stärke mittlerweile. Sie hat Fortschritte gemacht. Russland befindet sich in Schwierigkeiten. Da ist man sich einig, auch was das Ziel anbelangt, nämlich den Druck auf Russland zu erhöhen. Die USA sind ja wohl bereit, die Ölsanktionen gegen Russland wieder in Kraft zu setzen, jetzt wo das Abkommen mit dem Iran zustande zu kommen scheint. Und Trump hat ganz deutlich gesagt, Putin has to make a deal. Klar ist aber auch, dass das Zeitfenster für so einen Deal, wo man jetzt Druck auf Putin machen kann, klein ist. Bald stehen die nächsten Duma-Wahlen in Russland an und im Winter kann Russland wieder einen Energiekrieg gegen die Ukraine fahren. Also es muss jetzt doch schnell gelingen und die Hoffnung, dass man sich da jetzt wirklich untergehakt hat mit den USA, ist groß.
2: Die Gesten sind ja auch immer spannend bei diesen G7-Treffen. Wie war denn das Zusammentreffen zwischen Donald Trump und dem ukrainischen Präsidenten Zelensky, der ja auch angereist war?
1: Ja, also so gut, dass es womöglich ein zweites Treffen geben wird. Ob das dann zu zweit stattfindet oder mit weiteren Teilnehmern ist noch offen. Aber Zelensky hat bestätigt, dass es zu einem weiteren Gespräch kommen kann. Auf seinem Telegram-Kanal hat er ja auch Bilder veröffentlicht seines ersten Gesprächs mit Trump und dem US-Außenminister Marco Rubio. Für die Ukraine, so Zelensky, sei eine Stärkung der Flugabwehr das wichtigste Ziel. Dass es überhaupt jetzt zu diesem Zweiertreffen gekommen ist, kann man schon als Erfolg werten. Das ist wohl auch Emmanuel Macron gelungen, der Zelensky eine große Bühne geboten hat, ihm sozusagen quer durch den Garten zugerufen hat, als er ankam. Also er wollte ihm da wirklich eine besondere Position geben und es hat dieses erste Treffen gegeben.
2: Und auch aus deutschen Regierungskreisen heißt es ja, man spüre auf diesem Gipfel plötzlich deutlich mehr Einigkeit, eine völlig neue Tonalität von Trump. Aber Julia, dieser Versuch, man muss nur freundlich zu Trump sein, damit er wütend auf Putin wird, das ist in der Vergangenheit ja auch schon gescheitert. Wie groß muss da die Skepsis bleiben?
1: Also Skepsis ist bei Trump natürlich immer angebracht. Das wissen hier auch alle. Aber er scheint tatsächlich etwas die Geduld zu verlieren mit Putin. Er hat heute mehrfach betont, wie erschütternd es sei, dass bei diesem Krieg täglich tausende junger Menschen sterben. So schlimm sei das wie seit dem Zweiten Weltkrieg nicht mehr. Das habe er Putin auch gesagt am Telefon, als er mit ihm aus Anlass seines Geburtstages telefoniert hatte. Und außerdem, so lesen es hier zumindest die deutschen Diplomaten, wirkt vielleicht auch die Tatsache auf den US-Präsidenten, dass die EU der Ukraine ja 90 Milliarden Euro zur Verfügung gestellt hat und das eben erleichternd auf Trump wirken könnte, der ja innenpolitisch auch schon wegen des Kriegs im Iran ziemlich unter Druck steht. Also die Hoffnung ist auch bei Kanzler Merz groß, dass man den Krieg in der Ukraine doch noch gemeinsam mit den USA beenden kann.
2: Also heute standen vor allem Ukraine und Russland im Mittelpunkt. Was ist für morgen geplant in Evian?
1: Morgen kommt vielleicht mal endlich das Thema aufs Tableau, das Frankreich eigentlich ins Zentrum stellen wollte, und zwar das Thema des Welthandels, der Weltwirtschaft. Da soll es um die globalen Ungleichgewichte gehen, Chinas Handelsüberschuss, Europas Investitionsstau, die Schulden der USA. Außerdem soll es, so die Hoffnung von Macron, ein Abkommen geben für den besseren Zugang zu Chinas seltenen Erden. Ob das klappt, müssen wir noch ein Fragezeichen hintermachen, aber das wäre dann ein Punkt, den Macron sich fest vorgenommen hatte. Den Klimawandel hatte er schon sozusagen von der Agenda runtergenommen, um den US-Präsidenten nicht zu vergraulen.
2: Wird denn der US-Präsident, wird Donald Trump überhaupt bis zum Ende bleiben? Also eine Abschlusserklärung ist ja nicht geplant, oder?
1: Also ich glaube schon, dass er bleiben wird. Er hat ja eine sehr glamouröse Einladung zu einem großen festlichen Diner im Schloss von Versailles bekommen für Mittwochabend. Heute hat er gesagt, er möge schöne Orte und Versailles sei nun mal nicht Blattgold, sondern the real thing. Also das kann er schon, das auf den Punkt bringen. Das wird er sich nicht nehmen lassen und deshalb wird er wohl auch bleiben. Das bedeutet natürlich gleichwohl nicht, dass es eine Abschlusserklärung geben wird. Das ist noch völlig offen.
0: Also Abschlusserklärung offen, Dinner in Versailles nimmt Donald Trump aber gerne mit. Das sagt unsere ARD-Frankreich-Korrespondentin Julia Borutta, eine Zwischenbilanz zum G7-Gipfel. Konkrete Ergebnisse gibt es bei diesen Treffen ja selten. Was meist nachwirkt, das sind die Bilder, die dort entstanden sind. 2015 zum Beispiel beim G7-Gipfel in Elmau. Da zum Beispiel zwischen der damaligen Bundeskanzlerin Angela Merkel und dem damaligen US-Präsidenten Barack Obama im Gespräch vor einem Alpenpanorama. Merkel mit weit ausgestreckten Armen, Obama lässig auf einer Bank sitzend. Dieses Bild, das ging um die Welt. Und wie wichtig solche Bilder sind, das weiß auch der Élysée-Palast, dieses Mal ja eine Art Veranstalter, der auf dem Instagram-Kanal des französischen Präsidenten das Treffen der Staats- und Regierungschefs online begleitet. Und Angela Ulrich hat sich da mal durchgeklickt und dabei eine ungewöhnliche Playlist entdeckt.
3: Macrons Élysée-Palast ist bekannt dafür, bei der digitalen Selbstdarstellung nichts dem Zufall zu überlassen. Beim Begrüßungsdefilé der Staats- und Regierungschefs ist das Instagram-Team zu Hochform aufgelaufen, mit Augenzwinkern und reichlich Ironie. In kleinen Clips unterlegen sie auf Instagram mit Musik, wie das Ehepaar Macron Hände schüttelt und Küsschen verteilt. Die Gäste laufen auf einer Art blauem Laufsteg auf sie zu, im Hintergrund der Genfer See, das Panorama atemberaubend. Donald Trump zum Beispiel herzt Brigitte Macron in Staccato-Form auf Instagram, rasant zu Tom Petty zusammengeschnitten. Love is a long road. Gefolgt von genau, Giorgia Meloni, die italienische Ministerpräsidentin im cremefarbenen Hosenanzug mit wehenden Hosenbeinen, übrigens mit Tochter angereist. Japans Ministerpräsidentin Takaishi bekommt japanischen Beat unter ihren schnellen Gang zum Ehepaar Macron gemischt. Das Ehepaar Carney aus Kanada federt die Rampe zu den Macrons im Insta-Clip mit Céline Dion hinauf. Die Kanadierin Dion, die gerade ihr Comeback angekündigt hat. Und klar, wem diese Musik gilt. Keir Starmer und Gattin Victoria aus Brexit-Land Great Britain. Sie mit Sonnenbrille im Bond-Style, das Kleid übrigens auch in cremeweiß. Opulent wird es bei Ursula von der Leyen. Die Europa-Hymne. Bis hierher passte irgendwie alles, was sich die Instagram-Crew des Élysée ausgedacht hat. Aber dann sind da ja noch die Merzens, Friedrich und Charlotte. Er im marineblauen Anzug, sie im schwarz-weißen, eher strengen Kostüm. Und hier wird es wild. Hallo Lieblingsmensch von Popsängerin Namika. Amour fou, französische Liebe nach Berlin neu entflammt nach dem Debakel um das Kampfflugzeug FCAS, um einen Panzer, der vielleicht auch nicht kommt, um massive deutsche Investitionen, die Frankreich ins Hintertreffen geraten lassen? Vielleicht hat Macrons Instagram-Team da dann doch etwas dick aufgetragen.
0: Angela Ulrich war das über die Macht der Bilder und wie man den G7-Gipfel online inszeniert. Und wir kommen gleich zurück auf den G7-Gipfel, haben aber jetzt eine wichtige Vorhersage. Die Wettervorhersage nämlich, der Blick auf das Wetter für Deutschland an diesem Mittwoch, den 17. Juni. Heute im Südwesten wird es heiter bis sonnig und trocken, also sehr schön. Sonst in Deutschland teils stark bewölkt mit auch schauerartigem Regen, vor allem im Nordwesten und Norden Deutschlands. In Bayern sind später sogar auch einzelne Gewitter möglich. Die Höchstwerte, die variieren. Im Norden 18 bis 23 Grad, sonst 24 bis 30 Grad und den Oberrhein entlang sogar bis zu 33 Grad. Und jetzt schauen wir noch auf einige aktuelle Temperaturen in Deutschland. In Aachen haben wir aktuell 15 Grad, in Berlin 12 Grad. Dresden meldet 16 Grad, Hamburg 8 Grad. In Kiel sind es 7 Grad, in Köln 16 Grad, in München sogar 17 Grad und in Rostock aktuell 13 Grad. Soweit die Wettervorhersage für diesen Mittwoch.

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1: Beim G7-Gipfel in Evian wurde gestern ja bereits über die Einigung der USA mit dem Iran gesprochen, auch viel gesprochen. Vor allem, was diese Absichtserklärung der beiden Länder wert ist. Denn aktuell bleiben ja viele Fragen offen. Zum Beispiel, ob Schiffe auch künftig kostenfrei die Straße von Hormus passieren oder ob sie eben eine Gebühr zahlen müssen. Da widersprechen sich beide Seiten. Und so ist die Frage, wie man diesen Deal jetzt einschätzt. Denn Donald Trump selbst, der US-Präsident, bezeichnete das Iran-Abkommen als vielversprechend, aber nicht als Garantie. Darüber hat meine NDR-Kollegin Liane Kossmann mit Sascha Lohmann gesprochen von der Stiftung Wissenschaft und Politik. Er ist Mitglied der Forschungsgruppe USA. Was liest er aus dieser Äußerung? Das sei keine Garantie. Und wie tragfähig ist diese vorläufige Einigung?
2: Ja, es zeigt zum einen die große Erleichterung, dass die Kampfhandlungen jetzt wohl erstmal eingestellt scheinen. Auch, dass die Aussicht auf eine wirtschaftliche Erholung gegeben ist. Es zeigt aber auch andererseits, dass dieses Rahmenabkommen, dessen Text wir ja auch noch nicht kennen, in dem Sinne auch immer noch mit sehr vielen Zweifeln und Unsicherheiten behaftet ist und dass man da auch vorbauen möchte, dass man jetzt nicht sagt, es ist jetzt alles in trockenen Tüchern. Es ist zumindest ein erster wichtiger Schritt.
3: Wie wichtig ist es auch für Donald Trump selbst, auch innenpolitisch, dass dieses Abkommen jetzt zustande kommt und auch hält, gerade mit Blick dann auch auf die Midterms?
2: Das ist sicherlich ein wichtiger Punkt. Die wirtschaftlichen Folgen waren ja auch sehr spürbar in den Vereinigten Staaten. Preissteigerungen insbesondere bei Kraftstoffen, aber auch Inflation insgesamt. Der Präsident hat zwar immer wieder auch gesagt, zunächst, dass es eine ganz kurze Intervention sei, dass die wirtschaftlichen Folgen behandelbar oder eingrenzbar waren. Das ist alles in dem Sinne nicht so eingetreten. Das heißt, er muss jetzt schon schauen vor November, dass er da wieder mit wirtschaftlichem Aufschwung auch in den Wahlkampf gehen kann. Und das ist sicherlich ein wichtiger Antriebsfaktor für diesen jetzt Deal.
3: Ja, aber würden Sie dann sagen, da gibt es jetzt tatsächlich auch eine Perspektive, dass da auch wirtschaftliche Entlastung kommt?
2: Das muss man schauen. Das hängt sicherlich davon ab, wie schnell der Verkehr jetzt durch die Straße von Hormuz, diesen wichtigen Wasserweg, wo ja mit bis zu ein Fünftel der weltweiten Ölversorgung abgewickelt wird, dann auch tatsächlich geöffnet wird. Das ist in dem Sinne noch unsicher. Wir wissen auch noch nicht, muss Minenräumen passieren? Wenn ja, in welchem Ausmaß? Wie lange dauert es, bis der Stau sich auflöst? Das sind alles Fragen, die sicherlich auch sehr relevant sind mit Blick auf, löst sich das bis zu den Wahlen im November wirklich auf oder sind die Effekte nicht dann erst danach, dass sie dann eintreten?
3: Jetzt sind ja noch viele Fragen offen, auch wie es dann auch weitergeht in den Verhandlungen, wenn es dann ja auch um das iranische Atomprogramm geht. Iran, da hat man ja so den Eindruck, stellt da weiter Bedingungen, hält ja auch an Maximalforderungen fest. Man hat den Eindruck, entweder will der Iran keine endgültige Einigung oder Iran hat alle Trümpfe in der Hand. Wie sehen Sie das?
2: Ja, die Iraner haben ja sicherlich sehr gut verhandelt. Wir haben ja jetzt auch mit dem Rahmenabkommen erstmal nur den Status quo ante Ende Februar wiederhergestellt. Das heißt, die Straße von Hormuz soll geöffnet werden. Vorher war sie ja frei. Wir haben aber gleichzeitig noch keinen Hinweis darauf, wie eigentlich die Substanz des Abkommens weiter verhandelt werden soll. Da geht es ja darum, dass man sicherstellen möchte, dass der Iran keine Atomwaffen entwickelt. Das ist sicherlich auch noch der große Brocken, der bleibt. Jetzt geht die richtige Arbeit am Verhandlungstisch auch erstmal los. Und da muss man dann wirklich schauen, was dann dabei rumkommt. Aber es ist, wie gesagt, alles sehr, sehr unsicher zum jetzigen Zeitpunkt. Es ist ein Problem, was sich Trump durch den zweiten Angriff auf den Iran im Februar diesen Jahres selbst geschaffen hat. Das scheint er jetzt erstmal gelöst zu haben. Aber das weitaus größere Problem, eben die Transparenz und die Sicherheit herzustellen mit Blick auf die zivile Nutzung von Atomenergie in Iran, das ist sicherlich das, was jetzt in den Fokus rücken wird.
3: Die Rede ist ja dann auch von einer Aufhebung von Sanktionen für das Regime in Teheran. Kann man das machen? Sollte man das machen aus Ihrer Sicht?
2: Ja, das ist ja das, was der Iran möchte. Das ist auch das Fund, mit dem die US-Regierung in diese Verhandlungen reingehen wird. Gleichwohl ist die Skepsis nicht nur international groß, auch im Kongress. Der Kongress hat 2015 ein Gesetz verabschiedet, wonach jedes Verhandlungsergebnis in Form einer Vereinbarung oder eines sonstigen Abkommens vorgelegt werden muss. Der Kongress wird darüber auch abstimmen. Auch republikanische Senatoren haben jetzt schon Zweifel angemeldet, ob das wirklich ein tragfähiger Kompromiss ist. Das heißt, auch hier muss Trump sehr viel Überzeugungsarbeit leisten unter den ihm ansonsten sehr willig folgsamen Republikanern, die aber hier auch schon Zweifel angemeldet haben. Das heißt, es wird auch hier sehr, sehr schwierig für ihn, da diese Sanktionserleichterungen wirklich zu gewähren, weil die sind auch mit hohen politischen Kosten, innenpolitischen Kosten immer verbunden.
1: Sagt Sascha Lohmann von der Stiftung Wissenschaft und Politik in Berlin. Wir machen jetzt einen harten thematischen Cut und gehen von der Weltpolitik auf den heimischen Frühstückstisch. Genauer gesagt widmen wir uns jetzt einem Allrounder, der sowohl aufs Brötchen kann, als auch in Crepes oder auch in einen frischen Tee. Die Rede ist von Honig. Doch so unterschiedlich die Einsatzgebiete, so unterschiedlich sind auch die Preise. 3 Euro im Supermarkt bis zu 10 Euro für Premiumqualität beim Imker. Woran liegt das? Und wer entscheidet am Ende, was unser Honig kostet? Hanna Luft ist diesen Fragen mal nachgegangen.
4: Die Antwort beginnt überraschenderweise oft im Kleingarten. Zum Beispiel bei Tobias Markgraf in Leipzig. Er ist seit 16 Jahren Hobbyimker. Wirtschaftliche Interessen hat er keine. Er liebt einfach seine Bienen. Deshalb gibt er sein 500-Gramm-Glas für 6 Euro an Freunde und Bekannte ab. Am liebsten würde er den Honig sogar verschenken, auch wenn er weiß, dass sein günstiger Preis Folgen für andere hat.
5: Ja, ich kann mir schon vorstellen, dass wir den Berufsimkern sehr viel Kundschaft wegnehmen, weil es ja immer mehr Hobbyimker gibt. Und das kann ich schon gut verstehen, aber ich habe halt keine wirtschaftlichen Interessen an diesem Hobby. Deswegen werde ich ihn immer so günstig verkaufen, wie ich denke, dass es sinnvoll ist. Ja.
4: Ganz anders sieht das Peter Höfel, ebenfalls aus Leipzig. Auch er ist Hobbyimker, nimmt aber ganz bewusst 8 Euro für sein Glas. Er investiert Zeit und bis zu 2000 Euro im Jahr in sein Hobby und möchte, dass der Wert des Naturprodukts wertgeschätzt wird. Und er blickt dabei auch auf die Konkurrenz.
6: Ich habe auch das Gefühl, wenn wir Hobbyimker so arge Dumpingpreise nehmen, dann schadet das dem Berufsimkern. Und das ist irgendwie, ja, die müssen davon leben, ich nicht. Und damit kann ich denen Gefallen tun.
4: Ein Gefallen, den Dennis Herting dringend braucht. Er ist Berufsimker und Landesgeschäftsführer des Deutschen Berufs- und Erwerbsimkerbundes e.V. in Thüringen. Wenn er von 5-Euro-Gläsern mancher Hobbykollegen hört, schüttelt er nur den Kopf.
7: Katastrophe. Einfach eine Katastrophe. Weil die Arbeit ist dieselbe, die wir haben. Ob nun der Hobby- oder der Berufsimker, und sie verschleudern den Honig zu Preisen, wo ich sage, nee.
4: Herting selbst verlangt ab 6 Euro aufwärts, bei Spezialsorten auch mal fast 10 Euro. Denn er muss davon Lohnnebenkosten, Strom, Transport und Gläser bezahlen. Ein fairer Preis, von dem alle leben könnten, läge laut Herting zwischen 8 und 10 Euro. Doch der Hobbyimker von nebenan ist gar nicht sein größtes Problem. Es ist der Weltmarkt. Denn die Direktabfüller, an die Herting Honig in großen Fässern verkauft, zahlen aktuell teils nur noch rund 4 Euro pro Kilo. Der Grund: Importhonig gibt es für den Großhandel schon für 1,60 Euro. Auf diesem Weltmarkt haben deutsche Imker nämlich kaum etwas zu melden, erklärt Elena Kasztanova. Sie ist Professorin für internationalen Handel vom Lehrstuhl für Agrarwirtschaft der Hochschule Anhalt. Honig wird zwar nicht an der Börse gehandelt, aber die Macht liegt in den Händen weniger Akteure.
8: Es gibt nur 2 Länder größte Importeure und etwa 6 Länder größte Exporteure. Insofern können wir über gewisse Monopolisierung von Weltmarkt sprechen.
4: Die Importeure kommen aus Europa und den USA. Produziert wird vor allem in China, Indien und der Ukraine. Dabei landet ein großer Teil des importierten Honigs gar nicht direkt auf dem Frühstückstisch. Er wird von Lebensmittelherstellern verarbeitet, etwa für Müslis, Kekse oder Proteinriegel. Dort zählt vor allem der Preis. Wer bestimmt also den Honigpreis? Es ist ein Spannungsfeld. Auf der einen Seite der monopolartige Weltmarkt, der die Supermarktpreise diktiert. Auf der anderen Seite unzählige Hobbyimker, die den lokalen Preis oft nach Bauchgefühl festlegen. Und Berufsimker, die zwischen diesen beiden Stühlen um ihre Existenz kämpfen.
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1: Der Weltmeister will es wieder wissen. Heute Nacht, deutscher Zeit, ist jetzt auch Argentinien in die Fußball-WM gestartet gegen Algerien. Und das sieht bisher sehr, sehr vielversprechend aus. Wir gehen jetzt live zu unserer Reporterin Martina Knief. Vor allem ein Mann, der sticht heute wirklich heraus, oder?
10: Lionel Messi, 200. Länderspiel, 2. Tor in dieser WM. Er kann auch Abstauber, der Lionel Messi. Denn Luca Zidane, der Torhüter Algeriens, der Sohn von Zinedine Zidane, der konnte den Ball nicht festhalten. Da sah er nicht gut aus. Auch schon beim 0:1 sah er nicht gut aus. Und Lionel Messi weiß natürlich, wo man stehen muss, um solche Bälle zu verwandeln. Und kommt sein linker Fuß ins Spiel, dann ist er doch dann meistens drin. Das ist das 15. WM-Tor für ihn gewesen. Nur ein Spieler weltweit hat mehr Tore bisher bei Weltmeisterschaften erzielt. Das ist Miroslav Klose mit 16. Aber dieser Torrekord von Miroslav Klose, der wackelt ja mal bedenklich. bedenklich. Leo Messi, also mit dem 2:0 für die Argentinier. Das ist aus meiner Sicht auch sehr, sehr wichtig gewesen, für den Weltmeister hier auf 2:0 zu stellen. Denn die Algerier, denen fehlt zwar der letzte Punch, um ein Tor zu erzielen, aber sie haben schon Ballbesitzphasen und waren auch immer gefährlich. Und irgendwann rutscht halt mal einer durch. Und so sind die Argentinier doch für mich mit einer sehr guten Spielweise und auch einer guten Defensive auf dem Weg hier nach gut einer Stunde, die in Kansas gespielt ist, mit dem ersten Spiel auch den ersten Sieg einzufahren. Argentinien führt gegen Algerien 2:0.
1: Vielen Dank, Martina Knief war das live vom Spiel Argentinien-Algerien. Argentinien also 2:0 vorne. Und es gab auch schon zwei andere Spiele seit gestern Abend. Wir sind ja immer in einem Mittelbereich. Ein Spiel beginnt schon am Abend deutscher Zeit, dann geht's in die Nacht. Das Spiel, was in der Nacht vor dem Algerien-Argentinien-Spiel lief, das war Norwegen gegen den Irak. Am Ende eine klare Sache für die Skandinavier. Norwegen mit einem 4:1 Erfolg. Superstar Erling Haaland mit 2 Toren. Und zuvor gab es am Abend schon ein anderes Spiel und auch da ein erstes kleines Ausrufezeichen von einer Nation, die man auf jeden Fall auf dem Zettel haben muss, berichtet in unserem Sportblog Lars Pegelow.
11: Ja, und da hat sich einer der Mitfavoriten des WM-Turniers, nämlich Frankreich, schon ein bisschen in Position gebracht. Nach verhaltener erster Hälfte besiegte die Equipe Tricolore den Senegal am Ende nach deutlicher Leistungssteigerung mit 3:1. Torjäger Kylian Mbappé war mit 2 Toren überragend. Und André Siems hat das Spiel gesehen. Verdient der Sieg für Frankreich aus deiner Sicht?
12: Ja, das ist schwierig zu beantworten. Also wenn ich nur die erste Halbzeit gesehen hätte, dann hätte ich gesagt, kann ich nicht verstehen, dass die Franzosen gewonnen haben. Aber ein Spiel besteht halt nur mal aus 90 Minuten und die zweite Halbzeit hat schon eine wahnsinnige Dominanz von den Franzosen, insgesamt 10 Torschüsse gehabt und davon sind halt nicht nur drei drin gewesen, sondern 3 überragend drin gewesen, vor allen Dingen dieses Weitschusstor zum Schluss von Kylian Mbappé. Deswegen, um deine Frage zu beantworten, ja, Frankreich hat absolut gerechtfertigt gewonnen, weil der Senegal in der ersten Halbzeit, als die Franzosen tatsächlich sehr zurückgezogen begonnen haben, sich wenig zugetraut haben und dann am zweiten Durchgang sind sie aufgeblüht, von der Leine gelassen worden. Und dann sind sie halt einfach mal richtig ausgeschwärmt, haben die Positionen verändert und der Senegal ist nicht mehr mitgekommen. Deswegen 3:1 geht in Ordnung.
11: Und von East Rutherford, New York, gucken wir dorthin, wo es dann etwas ruhiger zuging. Heute nämlich nach North Carolina ins Quartier der deutschen Nationalmannschaft, die ja am Samstag wieder dran ist im zweiten Gruppenspiel gegen die Elfenbeinküste. Die Stimmung nach dem klaren Auftakterfolg gegen Curaçao ist entspannt, auch wenn im Teamquartier gefährliche Treffen möglich sind. Tabea Kunze begleitet das deutsche Team in den USA.
13: Auf diese Begegnung hätte Joshua Kimmich hier in Winston-Salem gut verzichten können. Der deutsche Kapitän hat im Teamquartier eine Schlange gesehen, und zwar eine giftige. Es soll ein sogenannter Kupferkopf gewesen sein. Das ist eine Giftschlange, die hier in North Carolina besonders häufig vorkommt. Die Nationalspieler sind gebrieft worden, dass diese Schlange giftig ist, dass man bei einem Biss ins Krankenhaus fahren muss, um sich dort behandeln zu lassen. Und ich habe auch noch mal nachgelesen, dass diese Bisse extrem schmerzhaft sein sollen. Also Joshua Kimmich wird sich von diesen tierischen Besuchern im Teamquartier auf jeden Fall fernhalten. Insgesamt hat er 40 Minuten auf der Pressekonferenz gesprochen und dabei immer wieder für Lacher gesorgt. Sportlich ist mir vor allem der Satz hängen geblieben, dass er im Team einen besonderen Hunger spürt, weil so viele Spieler noch keinen großen Titel mit der Nationalmannschaft gewonnen haben.
11: Von der Fußball-WM zum Fußball nach Europa. Dino Toppmöller hat einen neuen Job. Der Ex-Trainer von Eintracht Frankfurt übernimmt zur neuen Saison den französischen Vizemeister RC Lens. Tennisprofi Alexander Zverev hat heute wieder ein Turniermatch bestritten. 9 Tage nach seinem French Open-Sieg trat er beim Rasenturnier in Halle an. Anke Feller.
14: In seinem ersten Einzelmatch nach dem Grand-Slam-Sieg in Paris tat sich Alexander Zverev schwer. Er hatte Probleme mit dem Umstieg auf den Rasenbelag. In Halle reichte es trotzdem zum Weiterkommen. In der ersten Runde besiegte er den Tschechen Vít Kopčivar mit 6:3, 4:6 und 6:2. Im Achtelfinale trifft der French Open-Sieger auf einen deutschen Gegner, Yannick Hanfmann, der überraschend den Viertelfinalisten der French Open, den Brasilianer João Fonseca, souverän in 2 Sätzen mit 6:2 und 6:2 besiegte.
11: Das deutsche Achtelfinale dann aber erst am Donnerstag auf dem Rasen von Halle in Westfalen.
1: Soweit der Sport mit Lars Pegelow.
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15: Um 4:30 Uhr mit Wolfgang Berger. Die Staats- und Regierungschefs der 7 wichtigsten Industriestaaten setzen ihr Treffen im französischen Evian heute fort. Hauptthema ist die Lage der Weltwirtschaft. Aus Evian, Georg Schwarte.
16: Auf dem Themenzettel am Morgen eine nachhaltige Wachstumsagenda für die Welt in Zeiten von Krieg und Krisen. Heute Mittag dann dreht sich hier alles um das Thema künstliche Intelligenz. Darüber werden Kanzler Merz, US-Präsident Trump und die übrigen Gipfelteilnehmer am Nachmittag auch mit den Gründern und Vorstandschefs von KI-Unternehmen wie OpenAI, Meta oder auch Google DeepMind diskutieren, bevor der G7-Gipfel vom Gastgeber Frankreich zu Ende geht. Im kommenden Jahr übernehmen dann die Amerikaner den Vorsitz der 7 wirtschaftsstarken Nationen der Welt.
15: Außerdem wollen die G7-Staaten noch mehr Druck auf Russland machen. Das steht in einer gemeinsamen Erklärung, die in der Nacht veröffentlicht wurde. Darin kündigen die Staats- und Regierungschefs schärfere Sanktionen an, auch im Öl- und Gassektor. Die Ukraine soll bei der Luftverteidigung stärker unterstützt werden. Ziel ist der G7-Erklärung zufolge, eine neue Dynamik in den Verhandlungen mit Russland zu bringen. Nach dem Abkommen mit dem Iran gäbe es dafür jetzt so wörtlich ein Momentum. Bei der heute beginnenden Innenministerkonferenz soll es unter anderem um die Themen Abschiebungen und Sozialbetrug gehen. Hamburgs Innensenator Grote will erreichen, dass Straftäter schneller als bisher das Land verlassen müssen. Aus der Nachrichtenredaktion Jörg Brandscheid.
17: Die hohen rechtlichen Hürden für eine Rückführung von Straftätern müssten bei Menschen mit Schutzstatus gesenkt werden, und zwar unabhängig vom Herkunftsland, sagte der SPD-Politiker dem Redaktionsnetzwerk Deutschland. Grote will auch über den Schutzstatus ukrainischer Straftäter und Extremisten sprechen. Beim Thema Sozialbetrug wollen die Innenminister von Bund und Ländern einem Bericht der Bild-Zeitung zufolge prüfen, ob EU-Bürgern der Anspruch auf Grundsicherung erschwert werden kann. Damit solle verhindert werden, dass insbesondere Südosteuropäer nach nur wenigen Monaten Arbeit in Deutschland bereits Anspruch darauf haben.
15: Das Europaparlament stimmt heute über gelockerte Regeln für den Einsatz von Gentechnik ab. Produkte aus bestimmten gentechnisch veränderten Pflanzen sollen im Supermarkt demnach keine Kennzeichnung mehr tragen müssen. Umweltprüfungen vor der Zulassung sollen wegfallen. Kritiker warnen, dass sich genmanipulierte Pflanzen durch Wind auch auf anderen Äckern verbreiten. Befürworter erhoffen sich dadurch neue Sorten, die besser mit Dürren zurechtkommen oder weniger Dünger brauchen. Das Wetter in Deutschland. Tagsüber gebietsweise freundlich, auch dichtere Wolkenschauer und selten Gewitter. Höchstwerte 18 Grad auf den Ostseeinseln bis 32 Grad am Kaiserstuhl. Am Donnerstag heiter, im Nordosten und den Bergen Schauer oder Gewitter, 20 bis 36 Grad. Am Freitag anfangs freundlich, später Schauer und teils starke Gewitter bei 24 bis 38 Grad. Das waren die Nachrichten.
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1: Wir schauen auf die Straßen, beginnen mit der A1 Hamburg Richtung Lübeck. Die ist zwischen Kreuz Bargteheide und Bad Oldesloe wegen Fahrbahnerneuerung noch eine knappe halbe Stunde bis 5 Uhr gesperrt. Dann die A4, Erfurt Richtung Kirchheimer Dreieck, die ist zwischen Friedewald und Bad Hersfeld wegen eines defekten LKWs noch bis 6 Uhr gesperrt. Die A9 Berlin Richtung Halle-Leipzig, die ist zwischen Kleinmarzehns und Köselitz wegen eines defekten Schwertransports gesperrt. Ebenfalls A9 Berlin Richtung Halle-Leipzig, die ist zwischen Kleinmarzehns und Coswig aktuell gesperrt. Dann die A10 westlicher Berliner Ring Richtung Dreieck-Werder, die ist zwischen Potsdam-Nord und Leest noch bis 6 Uhr, also knapp anderthalb Stunden gesperrt. Dann die A39 Braunschweig Richtung Wolfsburg, die ist zwischen Kreuz Wolfsburg-Königslutter und Flechtorf wegen Reinigungsarbeiten aktuell gesperrt. Die A40 Duisburg-Essen ist zwischen Mülheim-Winkhausen und Mülheim-Heißen in beiden Richtungen bis nächsten Montag gesperrt. Und eine letzte Meldung noch von der A71 Erfurt Richtung Schweinfurt, die ist zwischen Oberhof und Suhl-Zellermelis wegen Wartungsarbeiten im Tunnel Hochwald noch bis 6 Uhr gesperrt. Das war's. Weiterhin gute Fahrt. Kommen Sie gut in diesen Mittwoch.
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1: Heute mit Max Seiber Mikrofon. Guten Morgen. Monatelang wurde darüber verhandelt. Jetzt hat das EU-Parlament neue Regeln für künstliche Intelligenz beschlossen. Dabei geht es vor allem um täuschend echte Deepfakes und ein Gesetzespaket zur Regulierung von KI. Einige Vorschriften wurden dabei verschärft, andere hingegen auch abgeschwächt. Warum und wie die neuen Regeln aussehen, das erklärt uns Andreas Meyer-Feist.
19: Nun sollen Grenzen gesetzt werden, wo es bisher keine gab. Sogenannte Nacktbild-Apps werden verboten. Damit reagiert die EU auf Elon Musks KI Grok, die mit derartigen Funktionen Empörung ausgelöst hatte. Außerdem müssen KI-generierte Fotos, Audios und Videos mit einem digitalen Wasserzeichen versehen werden, um sie von echten Inhalten unterscheiden zu können. Während die EU in diesem Bereich den Schutz vor Missbrauch deutlich verschärft, fallen andere KI-Regeln nach monatelangen Verhandlungen schwächer aus als ursprünglich geplant. KI-Funktionen in Maschinen fallen nicht mehr unter das Gesetz. Auflagen für Anwendungen in der Strafverfolgung oder bei der biometrischen Erkennung sollen erst Ende 2027 greifen. Die Fristen für die Umsetzung wurden verlängert, um der Wirtschaft entgegenzukommen. Viele Unternehmen hatten sich über mögliche Nachteile im internationalen Wettbewerb beklagt. Wir schätzen, dass das Gesetzespaket Einsparungen von mindestens 1 Milliarde Euro für Unternehmen, Verwaltungen und Bürgerinnen und Bürger bringen könnte, sagt der Vizepräsident der EU-Kommission Vladis Dombrovskis. Das alles senkt die Bürokratiekosten. Maroš Šefčovič ist slowakischer Diplomat und Mitglied der Europäischen Kommission, zuständig für die wirtschaftliche Sicherheit und den Handel. Darunter fällt auch alles, was mit KI zu tun hat. Er hofft, dass die KI Europa nicht überrollt, sondern dass Europa die künstliche Intelligenz nutzen und steuern kann. Das Ziel bleibt unverändert, ein sicherer, vertrauenswürdiger Binnenmarkt für künstliche Intelligenz. Die Gesetze müssen ein Sprungbrett sein für Unternehmen, kein Kampffeld. Das Verbot von Apps, die Persönlichkeitsrechte verletzen, wurde im Europaparlament mit großer Mehrheit fraktionsübergreifend beschlossen. Aber es gab Kritik an verlängerten Fristen und Ausnahmeregelungen, um der Industrie mehr Zeit bei der Umsetzung zu geben. Diese Gesetze liefern wie so oft keine zufriedenstellenden Antworten. Man will uns glauben machen, dass sie Innovation und Wettbewerbsfähigkeit fördern.
20: KI ist längst nicht mehr Innovation. KI ist Sicherheitspolitik. KI ist Macht. KI ist Souveränität.
19: Die EU versucht mit der neuen Gesetzgebung einen regulatorischen Spagat. Zum einen will sie die Auswüchse der künstlichen Intelligenz stoppen. Zum anderen die EU-Regulierung industrietauglicher und praxisnäher gestalten.
21: Wirtschaft.
1: Der Kauf von E-Autos, der wird wieder gefördert mit bis zu 6.000 Euro, allerdings nur für fabrikneue E-Autos. Dafür sind gebrauchte Elektrowagen aktuell recht preiswert zu bekommen. Lohnt sich also vielleicht gerade jetzt der Umstieg vom alten Verbrenner auf ein gebrauchtes E-Auto? Jörg Pfuhl hat sich umgehört und dabei unter anderem mit einer Dame gesprochen, die sich genau dafür interessiert.
22: Der alte VW von Carlotta Polter muss demnächst zum TÜV. Nach 11 Jahren hat das Auto 130.000 Kilometer runter. Und beim Termin in der Werkstatt wird schnell klar.
23: Reifen, Inspektion, eine Bremse vorne, die Bremsschläuche hinten, vielleicht noch dieses Motor- und Getriebelager. Also bei 2.500 bis 3.000 Euro würde ich jetzt auf jeden Fall schon mal denken, werden hier reinfließen.
22: Natürlich fragt sich Carlotta, lohnt das noch? Oder wäre jetzt die Zeit zum Umstieg auf ein E-Auto, am besten preisgünstig? Laut mobile.de ist die Nachfrage nach gebrauchten E-Autos im März um 66% gestiegen. Aktuell hohe Spritkosten, das spricht natürlich für den Umstieg auf Elektro, aber auch als Secondhand. Unbedingt, rät Claudius Mainz, Redakteur bei Automotorsport, gerade jetzt.
24: Die Preise sind tatsächlich sehr niedrig für gebrauchte Elektroautos im Moment. Das liegt daran, dass wir vor ein paar Jahren die erste Elektroautokaufprämie hatten. Da wurden Autos in den Markt gedrückt mit einer hohen Subvention, meist im Leasing. Und diese Leasingrückläufer, die sind jetzt alle noch auf irgendwelchen Halden.
22: Statistisch kostet ein Elektroauto nach 3 Jahren nur noch die Hälfte. Der Preis sinkt schneller als bei Verbrennern. Und zwar trotz der langen Garantie, die die Hersteller auf den Akku geben. Von einem Auto mit abgelaufener Akkugarantie rät Autojournalist Mainz allerdings ab.
24: Wenn man sich überlegt, dass so ein Akku zwischen 15% und 45% des Fahrzeugwertes ausmacht, und wenn der ganz kaputt ist, dann kann man das Auto im Grunde wegschmeißen.
22: Ob das Auto lange Strecken gelaufen ist oder immer nur kurze Stadtfahrten wie etwa ein Taxi, ist Studien zufolge beim E-Auto gar nicht so wichtig. Entscheidend ist der sogenannte State of Health. Den zu checken kostet, etwa beim ADAC, TÜV oder DEKRA, um die 120 Euro. Im Schnitt haben E-Autos bis zu 12 Jahren Alter noch 95% State of Health, SOH. Das klingt allerdings besser, als es ist, sagt Andreas Schmitz, promovierter Ingenieur, auf YouTube besser bekannt als der Akkudoktor.
2: Man sagt so bis 70% SOH, dann ist es tatsächlich in der Regel so, dass man den Akku dann tauschen sollte langsam. Also da geht's dann so schon eher gegens Lebensende, das muss man wissen. Also nicht 0% State of Health ist das Ende, sondern eher so 70. Das ist ein bisschen gemein.
22: Drei Viertel aller Neuwagenkäufer entscheiden sich noch immer gegen ein E-Auto. Aber nicht aus Angst um den Akku, sagt Martin Endlein von der Deutsche Automobiltreuhand.
3: Kaufgrund Nummer eins im letzten Jahr war eben, ich kann zu Hause laden. Und einer der Kaufgründe gegen ein Elektroauto war eben, ich kann zu Hause nicht laden.
22: Carlotta Polter könnte zu Hause laden. Die Werkstatt rät ihr trotzdem, ihrem alten Verbrenner noch eine Chance zu geben.
5: Lieber würde ich jetzt in dieses Auto nochmal 2.500 bis 3.000 Euro reinstecken, dann ist das wieder okay. Und für die nächsten, ich sag mal, keine Ahnung, 50.000 Kilometer kann man hier vermutlich ohne Schmerzen fahren.
22: Und das Preistief bei gebrauchten E-Autos sollte anhalten. Denn die aktuelle E-Auto-Prämie für Neufahrzeuge dürfte die Preise für Gebrauchte noch für ein paar Jahre drücken.
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1: Vor 50 Jahren hat mit Dagmar Berghoff zum ersten Mal eine Frau die Tagesschau moderiert. Mittlerweile sind Tagesschau-Moderatorinnen selbstverständlich. Doch wie steht es eigentlich um die Gleichstellung von Frauen im Journalismus heutzutage? Damit beschäftigt sich der Verein Pro Quote Medien, dem nun das Familienministerium die Förderung gestrichen hat. Meine WDR-Kollegin Julia Schöning hat mit Edith Heidkämpfer aus dem Vorstand von Pro Quote Medien gesprochen und sie gefragt, Dagmar Berghoff musste damals als Tagesschau-Sprecherin besonders gut sein. Würden Sie sagen, dass das bis heute auch in Frauen nachwirkt?
6: Ja, kann man einfach so sagen. Ja, und man muss sich ja vorstellen, damals, das war ja eine Situation, die Tagesschau war ja wirklich die Nachrichtensendung, ist es natürlich immer noch, aber da hat ja ganz Deutschland drauf geguckt und wenn die sich als einen Fehler erlaubt hätte, hätten alle dann drüber gelacht und hätten gesagt, typisch Frau. Und ich glaube, mit diesem Mindset, wir Frauen müssen dann doch mal ein paar Prozent besser sein als Männer, sind zumindest viele Frauen in den letzten Jahrzehnten in Journalismus gegangen oder auch in viele andere Berufe. Mhm. Und ich glaube, es haben viele Frauen immer noch im Hinterkopf, ob das noch so sein muss. Ich denke, für eine Gleichberechtigung müssten Frauen genauso gut und genauso schlecht sein dürfen wie Männer. Aber es ist halt eben noch nicht so ganz selbstverständlich. Daran sieht man das, finde ich.
21: Ja, und was wahrscheinlich Dagmar Berghoff auch damals noch nicht wusste, ist ja auch die Tatsache, dass sie dann für viele auch wirklich zu einem Vorbild geworden ist. Für Sie selbst, Frau Heidkämpfer, wie wichtig war es für Sie vielleicht auch als Frau damals, als Sie in den journalistischen Beruf eingetaucht sind, dass Sie da Vorbilder gesehen haben? Also auch Frauen, die vielleicht in Führungspositionen waren oder eben auch nicht.
6: Für mich war das schon auch wichtig. Also ich kann mich daran erinnern, dass ich dann als Jugendliche Tagesthemen gucken durfte und da war dann Sabine Christiansen eine der Großen oder Anne Will hatte das damals dann moderiert neben Uli Wittkart und anderen. Also das ist schon ein paar Jahrzehnte her, wie man hört. Aber das war natürlich schon ein Vorbild, dass wirklich Frauen da an der gleichen Stelle auch sichtbar sind und mit ihren klugen Köpfen Fragen gestellt haben, genauso wie Männer. Und dass es an der Stelle zumindest, wo es alternierend schon Positionen gab, es hat mal eine Frau und mal einen Mann moderiert, wochenweise abwechselnd. Da hat man ja schon eine Art von Gleichberechtigung gesehen. Ansonsten sah es ja damals im Journalismus noch ziemlich düster aus. Da waren ja lange nicht so viele Entscheiderinnen am Zug wie Entscheider. Und das aus dem Grund hat sich ja dann damals nicht, aber dann 2012 Pro Quote Medien gegründet.
21: Genau, und Sie, das ist eigentlich dann eine Gruppe von vielen Journalistinnen gewesen, vom Spiegel oder auch von Ihnen, die sich so ein bisschen an so einem Stammtisch getroffen haben und dann irgendwann gedacht haben, komisch, wir sehen zwar Anne Will in den Tagesthemen, aber sonst gibt's nicht ganz so viele Frauen. Und dann haben Sie angefangen durchzuzählen mal. Kann ich mir das so vorstellen? Sie haben angefangen einfach zu zählen, wo sind Frauen in Führungspositionen sichtbar, wo sind sie es nicht?
6: Wir haben uns wirklich alle paar Wochen getroffen und haben so gedacht, schon ein bisschen doof, es ist schon wieder Kollege X, hat schon wieder eine Führungsposition bekommen, ich war doch eigentlich genauso gut, sagten dann die Kolleginnen vom Spiegel und gerade beim Spiegel sah es ja damals sehr düster aus, da gab es ja kaum Frauen weiter oben, es gab ja richtig diese Netzwerke nur bei Männern und dann haben wir uns irgendwie viel unterhalten, haben gesagt, da müssen wir irgendwas tun. Wir müssen erstmal einen Brief schreiben, haben einen großen Brief geschrieben an die überwiegenden Chefredakteure in Deutschland. Den haben dann auch mehrere tausend Menschen unterzeichnet, Frauen und Männer, dass wir einfach gesagt haben, es muss mehr Gleichberechtigung auch in den Journalismus. Einfach aus dem Grund, um auch mehr Perspektiven reinzubringen, um nicht nur eine männliche Perspektive eines bestimmten Alters in die Themenfindung auch reinzubringen, sondern es einfach diverser auch schon aufzustellen, wo damals noch keiner von Diversität in dem Sinne gesprochen hat, sondern einfach von Gleichberechtigung von Frauen und Männern. Und dann haben wir irgendwie gesagt, wir gründen einen Verein und ja, dann relativ schnell wollten wir einfach sichtbar machen, wie sieht's denn aus? Wie viele sind denn wirklich an welcher Position? Und dann dachten wir uns so, naja, gut, wir zählen, hieß es immer, können Männer besonders gut. Ich denke, Frauen können genauso gut zählen. Und also schlagen wir sie mit ihren Mitteln, versuchen so eine kleine Konkurrenzsituation raufzumachen und zählen große Zeitungen und Zeitschriften. Damals fing online schon so ein bisschen an natürlich und haben uns da ja 8 bis 9 erstmal rausgesucht. Also zum Beispiel Süddeutsche Zeitung, Die Zeit, Der Spiegel, Bild, FAZ, Fokus, Die Welt und so weiter. Und haben dann gedacht, okay, wir zählen die jedes halbe Jahr und gucken einfach, wie entwickelt sich das in den Führungspositionen von ganz oben bis auf 3, 4, 5 Etagen runter, bis zur stellvertretenden Abteilungsleitung und Redaktionsleitung. Und da konnten wir sehen, puh, also 2012 sah es echt ziemlich düster aus und es waren wirklich nicht sehr viele Frauen in Leitungspositionen. Der Durchschnitt war ungefähr bei 12-13%. Also es war wirklich echt übel.
21: Ich hatte auch nochmal gelesen, zum Beispiel bei der Süddeutschen Zeitung, die Sie angesprochen haben, da waren es am Anfang nicht mehr 5% in den Führungspositionen. Mhm. Jetzt kann man aber sagen, dass zum Beispiel bei der SZ sind es heute 50%. Das ist ja eigentlich genau das, was Sie auch erreichen wollen. Ist Ihre Arbeit dann damit jetzt, hat sich die erledigt? Weil ist alles super jetzt im Jahr 2026?
6: Könnte man sagen. Also es gibt natürlich immer so tolle Einzelfälle. Also was heißt Einzelfälle? Wir müssen schon sagen, es hat sich schon echt unglaublich viel getan in den letzten Jahren, also seit 2012. Wenn man mal überlegt, also wir sind damals angetreten bei ProQuote Medien und wollten 30% Frauen in Führung als unser Ziel erstmal haben. Und aus heutiger Sicht würde man sagen, oh, seid ihr völlig irre gewesen. Warum wolltet ihr 30% Frauen? Warum nicht 50? Ich meine, es ist unvorstellbar aus heutiger Sicht. Und ich denke, allein das zeigt schon ein bisschen diesen Shift, was sich schon wirklich auch getan hat in den letzten Jahren und seit 2012, das sind jetzt gerade 14 Jahre her, dass wir als kleiner Verein wirklich gedacht haben, ja, 30% ist schon mal ganz gut und dann geht das von alleine. Es geht aber nicht von alleine. Natürlich gibt es so tolle Beispiele wie die SZ von 5 auf 50% oder auch viele andere wie die Zeit, der Spiegel, die haben wirklich, der Stern, die haben wirklich sehr, sehr viel mehr Frauen in Führungspositionen bekommen. Mhm. Andere hingegen wie Fokus, Welt oder FAZ dümpeln auf den hinteren Plätzen immer unserer Zählung herum und da merkt man, die haben das einfach auch nicht so als Unternehmensziel sich gesetzt, wirklich gleichberechtigte Frauen in die Führung auch zu setzen und die schneiden dann eher schlecht ab und was ich sagen wollte, dass man sagt, es ist ein Selbstgänger und geht von alleine, das können wir auf keinen Fall sagen. Also wir waren im Jahr 2017 als ProQuote Medien, hatten wir eine große Mitgliederversammlung und haben gesagt, okay, jetzt sind ungefähr 30% Frauen in Führung bei diesen großen Medienhäusern, auf die wir halbjährlich gucken. Wir machen ja sonst auch noch Studien, wo wir uns auch um den Rundfunk und um andere Medien kümmern. Aber sagten dann 2017, wollen wir aufhören. Also wir hatten uns versprochen, der Verein löst sich auf, wenn wir unsere Ziele erreicht haben. Mhm. Und dann haben wir gesagt, wir sind doch nicht blöd. Wir machen weiter. Es müssen einfach 50% Frauen an der Macht sein, weil sonst gibt es keine echte Gleichberechtigung. Wir sind die Hälfte, wir wollen die Hälfte. Ja. Und die ist noch lange nicht erreicht.
21: Genau, die ist nicht erreicht. Heute noch nicht. Und seit 2023 stagniert auch wieder so ein bisschen. Oder man kann sagen, sinkt zum Teil auch der Anteil an Chefinnen wieder. Woran machen Sie das fest? Warum ist das so?
6: Ja, wir sehen das in unseren Zahlen. Seit 2023 sinkt der Durchschnittsanteil. Also wir waren bei knapp 40%. Jetzt ist unsere Halbjahreszahlung, sind die Zahlen auf 37% gesunken. Und das ist schon erstmal dramatisch, würde ich sagen, weil es zeigt, dass es kein Selbstläufer ist. Wir haben das Gefühl, das hat mit dem gesellschaftlichen Backlash, der so oft beschworen wird, zu tun, dass einfach solche Dinge wie Gleichberechtigung, gesellschaftliche Vielfalt nicht mehr so im Fokus sind und einfach nicht mehr so die Dringlichkeit des Ganzen gesehen wird, weil natürlich auch, wir sehen, dass alle in der Weltpolitik viel, viel los ist, sehr viele andere Probleme auch da sind. Aber das ist ja kein Argument zu sagen, okay, wir wollen keine Gleichberechtigung mehr oder es sollte nicht selbstverständlich sein, dass Frauen die gleichen Rechte und auch die gleiche Macht haben wie Männer. Also das sehen wir mit großer Sorge.
21: Sie sehen das mit großer Sorge, vor allem auch mit Blick jetzt auf Ihren Verein Pro Quote Medien, denn genau in dieser Zeit, wo wir den gesellschaftlichen Backlash haben und wo auch die Zahl stagniert wieder, der durchschnittlichen Anteil an Chefinnen, ihnen auch die Fördergelder gestrichen wurden. Und das, obwohl das Bundesfamilienministerium ja immer sagt, die Gleichstellung von Frauen und Männern ist ein zentrales Anliegen. Es wurde begründet aus fachliche Beweggründe haben dazu geführt, dass sie diese Fördergelder nicht mehr bekommen. Was bedeutet das für Sie und Ihren Verein?
6: Das ist für uns wirklich dramatisch, muss man sagen, weil wir natürlich neben unseren Zählungen sehr viel aufgebaut haben. Also wir haben Konferenzen, die wir zweimal im Jahr organisiert haben, unsere Pro-Quote-Camps. Wir haben Studien, die in die Tiefe gehen und zum Beispiel auch den öffentlich-rechtlichen Rundfunk und privaten Rundfunk analysiert haben und da gucken, wie sieht es da mit den Zahlen aus, welche Dinge erschweren es überhaupt Frauen, in höhere Positionen zu kommen. Qualitative und quantitative Studien haben wir durchgeführt. Und dafür haben wir natürlich Projektgelder bekommen. Und das können wir jetzt nicht mehr machen. Und es gibt an der Stelle keinen anderen Verein oder keine andere Organisation, die überhaupt diese Zahlen erhebt. Und das heißt, das fällt komplett weg. Uns als Verein gibt es natürlich trotzdem. Uns gab es auch vorher, bevor wir diese Förderung bekommen hatten. Also wir hatten dreimal nacheinander Fördergelder bekommen für diese bestimmten Projekte. Aber es trifft uns natürlich total hart und ist uns auch total unverständlich, weil, ja, wie Sie schon sagen, es wird immer gesagt, Frau Prien sagt auch immer, ja, es muss Gleichstellung gefördert werden. Und dann kürzt man uns aus für uns unverständlichen Gründen die Gelder.
1: Sagt Edith Heidkemper, Vorstand Pro Quote Medien, im Gespräch mit meiner WDR-Kollegin Julia Schöning.
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1: Der Westen wittert Morgenluft im Ukraine-Krieg. Auf dem G7-Gipfel in Evian waren sich alle einig, die Ukraine steht aktuell besser da als je zuvor in den knapp 4,5 Kriegsjahren und der Druck auf Russland müsse erhöht werden. Unser Gastautor heute ist Ulrich Schönborn, Chefredakteur der Nordwest-Mediengruppe in Oldenburg. Er warnt, die Einschätzung am Rande des Treffens, Russland könne kriegsmüde sein, ist mit Vorsicht zu genießen.
4: Putin zeigt bei seinem erklärten Ziel, zumindest den gesamten Donbass zu erobern und eine NATO-Mitgliedschaft der Ukraine zu verhindern, keinerlei Kompromissbereitschaft. Doch Putin hat zunehmend Schwierigkeiten zu erklären, warum er nicht weiterkommt. Die Einigkeit auf dem G7-Gipfel, den Druck auf den Aggressor in Moskau weiter zu erhöhen, bringt ihn in Zugzwang. Der Krieg hat sich verändert und offenbart russische Schwächen. Die Ukraine setzt mit Drohnenattacken auf die stolzen Städte Moskau und St. Petersburg mehr als Nadelstiche. Jeder dieser Angriffe offenbart Defizite im russischen Abwehrsystem und trägt den Schrecken des Krieges ins Zentrum der russischen Aufmerksamkeit. Bislang hat die russische Regierung alles versucht, die sogenannte militärische Spezialoperation aus dem Alltag der Bevölkerung herauszuhalten. Doch das wird angesichts ukrainischer Schläge weit jenseits der Front und spürbarer Folgen der Sanktionen immer schwieriger. Es wird leider keinen schnellen Frieden in der Ukraine geben. Doch die russische Übermacht bröckelt. Lange konnte Russland auf Zeit spielen. Nun läuft Putin die Zeit davon, seine Kriegsziele zu erreichen. Die Sorgen seiner Bevölkerung angesichts ukrainischer Drohnenattacken, steigender Preise und fehlender Perspektiven für ein Ende des verlustreichen Krieges könnten dabei zu seiner Achillesferse werden.
1: Ein Kommentar von Ulrich Schönborn. Frank Capellan vom Deutschlandfunk meint, die Europäer brauchen Einigkeit und Donald Trump.
7: Alles steht und fällt einmal mehr mit dem amerikanischen Präsidenten. Donald Trump dominiert diesen Gipfel erneut. Sein Deal mit den Iranern, dessen Details er selbst noch nicht so richtig zu kennen scheint, gibt ihm Oberwasser. Russland sollte ein Abkommen mit der Ukraine schließen, fordert er nach dem Treffen mit Volodymyr Zelensky. Prompt macht in Evian das Wort von einem einer neuen Tonalität gegenüber Moskau die Runde. Die G7-Staaten sprechen erstmals wieder mit einer Stimme, wollen den Druck auf Putin auch mit neuen Sanktionen erhöhen. Die Verteidigungsbemühungen der Ukraine zeigen Erfolg. Die lange von Ungarn blockierte Freigabe eines zinslosen 90 Milliarden Euro Kredits für Kiew zeigt Wirkung. Die wirtschaftliche Situation in Russland verschlechtert sich weiter. All das weckt Hoffnungen, Putin endlich ernsthaft an den Verhandlungstisch zwingen zu können. Europa könnte dabei die Chance erhalten, nicht am Katzentisch zu sitzen, wenn es denn endlich mal mit einer Stimme sprechen würde.
1: Die Meinung von Frank Kapelan. Der Standard aus Österreich befürchtet, dass die Widerstandsfähigkeit der Ukraine Putin umso gefährlicher macht.
8: Der Drohnenangriff auf die Kiewer Marie-Entschlafenskathedrale lässt Schlimmes befürchten. Eine Attacke auf dieses Heiligtum der Orthodoxie war zuvor sogar den wütendsten Kriegstreibern in Moskau zu steil gewesen. Dass die Kirche trotzdem in Flammen stand, legt nahe, dass auch Putin selbst nicht mehr an den großen Sieg glaubt und auf pure Zerstörung setzt. Der Westen täte deshalb gut daran, die Ukraine gerade jetzt noch stärker als bisher zu unterstützen. Nicht mit Worten, sondern mit Flugabwehrmunition.
1: Das waren die Standpunkte, zusammengestellt von Martin Seiler.
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1: Kaum eine junge Popkünstlerin prägt ihre Generation derzeit so sehr wie Olivia Rodrigo. Die US-Amerikanerin, die füllt Stadien, die dominiert Streaming-Charts und sie hat vergangene Woche ihr neues drittes Album veröffentlicht. You seem pretty sad for a girl so in love. Der Name, und auffällig dabei ist der Einfluss der Band The Cure, der weit über eine bloße Inspiration hinauszugehen scheint. Christoph Möller hat sich das Album angehört.
9: Eine Referenz an The Cure gibt es gleich im dritten Satz, den Olivia Rodrigo auf diesem Album singt.
10: You know all the words to Just Like Heaven.
9: Du kennst Just Like Heaven auswendig, singt sie. Und ich weiß, warum Robert Smith den Text genau so geschrieben hat. Das kann nur wahr sein, denn Rodrigo und Smith scheint eine Freundschaft zu verbinden. Vergangenes Jahr haben sie Just Like Heaven zusammen beim Glastonbury Festival gesungen. Yeah.

Mit dem Duett bringen die beiden ganz unterschiedliche Generationen von Popfans zusammen. Die New Wave-Ästhetik von The Cure hat Rodrigo ganz offensichtlich beeindruckt für ihr neues Album You Seem Pretty Sad for a Girl So in Love. In diesem Song zum Beispiel singt Rodrigo zu Sounds, die stark an The Cure erinnern, den für das Album wichtigen Satz: Man sagt, die moderne Liebe sei ein grausames Unterfangen. Und dann taucht Robert Smith, der Rodrigos Großvater sein könnte, schon wieder auf. Im Song What's Wrong With Me singen die beiden über das Gefühl nach einer Trennung. Ich kann nicht essen, ich kann nicht schlafen, ich komme nicht aus dem Bett.

leidenschaftlich über das Leiden zu singen. Das können Smith und Rodrigo gut. Auf ihrem dritten Album singt die Popmusikerin zwar vor allem und mal wieder über die Höhen und Tiefen von Liebesbeziehungen, sie fällt dabei aber nie in ein Klischee. Die moderne Liebe, ein grausames Unterfangen, fuck you, singt Rodrigo, die Romantik noch nicht aufgegeben hat und eh alles aus dem Weg räumt, was sie nervt.

Fast jede Zeile auf You seem pretty sad for a girl so in love ist interessant. Kaum etwas ist langweilig, nichts wirkt willkürlich. Rodrigo navigiert durch Trauer und Euphorie mit der ganzen Palette des Pop. Mit rotzigem Pop-Punk der 2000er Jahre oder existenziellem New Wave von The Cure. Natürlich geht es bei ihr immer noch um den großen Erfolg. Rodrigo geht hier kein echtes Risiko ein. Doch sie verschiebt die Grenze, was in der ersten Liga des Pop ästhetisch auch noch möglich ist.

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1: Um 5 Uhr mit Wolfgang Berger. Im Bemühen um ein Ende des Ukraine-Krieges wollen die G7-Staaten den Druck auf Russland erhöhen. Beim Gipfel in Evian wurden demnach schärfere Sanktionen bei Öl und Gas und neue Waffenlieferungen an die Ukraine vereinbart. Aus Evian, Katrin Schmid.
2: Das Ganze eben vor dem Hintergrund, das wurde nochmal explizit gesagt in Evian, dass man die Ukraine jetzt wirklich in einer deutlich besseren Position sieht mit ihren militärischen Fähigkeiten und damit, dass sie Gebiete zurückerobert hat. Die Dynamik des Krieges habe sich geändert, heißt es hier von vielen G7-Oberhäuptern. Sprich, man sieht ein Momentum gekommen, will Russland in Verhandlungen drängen, auch US-Präsident Trump, das ist natürlich entscheidend, will das, hat er gesagt. Und die Europäer, die dürften, so scheint es, in einem solchen Fall eine zumindest stärkere Rolle spielen, als das bisher der Fall war.
1: Das Europaparlament stimmt heute über gelockerte Regeln für den Einsatz von G7

0: Familien in Göttingen. Beide Familien stammen aus dem Kosovo und sind bereits häufiger polizeilich aufgefallen. Zu Details, auch zum Motiv des Tatverdächtigen, sagen die Ermittler bislang nur wenig.
1: Bei der Fußball-WM hat Norwegen mit 4:1 gegen den Irak gewonnen. Top-Stürmer Erling Haaland traf doppelt. Auch Mitfavorit Frankreich ist mit einem Sieg ins Turnier gestartet. Beim 3:1 gegen den Senegal war Kapitän Kylian Mbappé mit 2 Toren der entscheidende Mann. Das Spiel zwischen Titelverteidiger Argentinien und Algerien endete soeben mit 3:0. Alle 3 Tore für den Weltmeister erzielte Superstar Lionel Messi. Damit ist der Argentinier zusammen mit Miroslav Klose WM-Rekordtorschütze mit jetzt 16 Treffern. Das waren die Nachrichten. Das Wetter in Deutschland. Tagsüber gebietsweise freundlich, auch dichtere Wolken, Schauer und selten Gewitter. Höchstwerte 18 Grad auf den Ostseeinseln bis 32 Grad am Kaiserstuhl. Am Donnerstag heiter im Nordosten und den Bergen Schauer oder Gewitter 20 bis 36 Grad. Freitag anfangs freundlich, später Schauer und teils starke Gewitter. Es ist 5:03 Uhr.
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3: Wir schauen auf die Straßen, beginnen mit der A1 Hamburg Richtung Lübeck. Die ist zwischen Kreuz Bargteheide und Bad Oldesloe wegen Fahrbahnerneuerungen weiterhin gesperrt. Die A4 Erfurt Richtung Kirchheimer Dreieck ist zwischen Friedewald und Bad Hersfeld wegen eines defekten LKWs noch bis 6 Uhr, also eine knappe Stunde, gesperrt. Die A9 Berlin Richtung Halle-Leipzig ist zwischen Kleinmarzens und Köselitz wegen eines defekten Schwertransports aktuell gesperrt. Ebenfalls die A9 Berlin Richtung Halle-Leipzig, die ist zwischen Kleinmarzens und Coswig gesperrt. Dann die A10 westlicher Berliner Ring Richtung Dreieck Werder, die ist zwischen Potsdam Nord und Leest noch bis 6 Uhr gesperrt. Dann die A39 Braunschweig Richtung Wolfsburg, die ist zwischen Kreuz Wolfsburg-Königslutter und Flechtorf wegen Reinigungsarbeiten gesperrt. Der Blick auf die A40 Duisburg-Essen, die ist zwischen Mülheim-Winkhausen und Mülheim-Heißen in beiden Richtungen noch bis nächsten Montag gesperrt. Die A57 Krefeld Richtung Nimwegen ist zwischen Krefeld-Gartenstadt und Mörs-Kapellen nach einem Unfall gesperrt. Und als letztes noch die A71 Erfurt Richtung Schweinfurt, die ist zwischen Oberhof und Suhl-Zellermeles wegen Wartungsarbeiten im Tunnel Hochwald ebenfalls noch eine knappe Stunde bis 6 Uhr gesperrt. Das war's, kommen Sie gut in diesen Tag.
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3: Und die kommt vom Norddeutschen Rundfunk aus Hamburg. Ich bin Max Seib. Guten Morgen. Zu Beginn dieser Stunde schauen wir auf die Ukraine, denn Anfang der Woche haben die Beitrittsverhandlungen mit der EU offiziell begonnen. Ein lang ersehnter Schritt für das Land, allerdings noch mitten im Kriegsalltag, denn nach wie vor muss sich die Ukraine gegen schwere Angriffe aus Moskau verteidigen. Dabei ist der Krieg längst nicht das einzige Fragezeichen bei diesen Verhandlungen. Auch Fragen, wie es mit der Korruption im Land aussieht und ob das Rechtssystem EU-Standards entspricht, werden darüber entscheiden, ob und wann die Ukraine tatsächlich Teil der Europäischen Union wird. Wie laufen diese Verhandlungen? Worauf kommt es jetzt an? Diese Fragen beantwortet uns unser EU-Korrespondent Thomas Spickhofen.
4: Von einem Megamontag für die Erweiterung der Europäischen Union spricht die zuständige Kommissarin Marta Kroos.
5: It is a mega Monday for me.
4: Megamontag, nicht nur, weil nun die Beitrittsgespräche für die Ukraine und Moldau begonnen haben, sondern auch, weil Montenegro 2 Verhandlungskapitel abgeschlossen hat. Das Land will schon 2028 der Union beitreten. Für die Ukraine wird es dagegen noch einige Zeit dauern und doch viele Jahre schneller gehen als bei allen anderen Kandidaten. Im Februar 22 hat Kiew die Aufnahme in die EU beantragt, kurz nach dem russischen Überfall. 4 Jahre später erkennen wir an, welchen Fortschritt die Ukraine bei den Reformen bereits gemacht hat, inmitten eines grauenhaften Krieges, sagt Kos.
5: We are now formally recognizing the reform progress Ukraine has made over the past years.
4: Den Beginn der Verhandlungen hatte Ungarn über lange Zeit blockiert. Das hat sich erst mit dem Machtwechsel in Budapest im vergangenen Monat geändert. Die Verhandlungen sind in 35 einzelne Themenfelder unterteilt, die zu 6 Paketen zusammengeschnürt werden, sogenannten Clustern. Im ersten Cluster geht es unter anderem um das Justizsystem und den Schutz von Grundwerten. Später folgen zum Beispiel die Regeln für den Binnenmarkt, für Wettbewerbsfähigkeit und Nachhaltigkeit, für die Landwirtschaft und die Außenpolitik. Der ganze Prozess ist schon sehr kompliziert, kritisiert die österreichische Außenministerin Beate Meinl-Reisinger.
6: Er ist sehr lang.

0: Er ist sehr bürokratisch und er hat unendlich viele Stellen, an denen es einstimmige Beschlüsse braucht. Das halte ich nicht für klug.
1: Um der kriegsgebeutelten Ukraine eine konkrete Perspektive zu geben, hat Bundeskanzler Merz als Zwischenschritt einen Sonderstatus vorgeschlagen, mit Sitz in der Kommission, im Parlament und am Tisch der Regierungschefs, aber ohne Stimmrecht. Dafür will er auch beim EU-Gipfel Ende der Woche werben. Andere dagegen warnen davor, den vollen Beitritt der Ukraine dabei aus den Augen zu verlieren. Es sollte eigentlich keine Sonderbehandlung geben, sagt die schwedische Außenministerin Maria Sittangard. Es sei im eigenen Interesse der EU und der beste Weg zum Frieden, wenn die Ukraine Teil der Union wird.
2: There is not supposed to be any special treatment, but it is in our interest and it is the best way to achieve peace, to make sure that Ukraine can become part of the EU.
1: Bis zum Sommer sollte der Rat auch die anderen Verhandlungspakete auf den Weg geben, fordert Erweiterungskommissarin Marta Kos. Und dann?
3: And then we could have a terrific Tuesday. In July.
1: Dann können wir im Juli auch einen dollen Dienstag haben.
4: In der EU versucht man sich also an Wochentagen der Superlative. Klar ist, die Ukraine bekommt nicht nur durch den Start der Beitrittsverhandlungen mit der EU Rückenwind. Auch im Krieg mit Russland hat sich die Lage zumindest ein Stück weit verändert. Denn mittlerweile treffen ukrainische Drohnen Ziele tief im russischen Staatsgebiet, ganz besonders Ölraffinerien. Zeigt das Wirkung in Russland und bei Kremlchef Putin? Darüber hat mein Kollege Johannes Döbbelt vom WDR mit der ukrainischen Politikanalystin Oksana Huss gesprochen. Sie arbeitet derzeit am NATO Defense College in Rom. Wo steht die Ukraine aus Ihrer Sicht, 4,5 Jahre nach Beginn des Krieges?
5: Seit Anfang Juni zählen wir, dass dieser russische Angriffskrieg gegen die Ukraine bereits länger dauert als der Erste Weltkrieg. Beide Länder sind erschöpft. Russland greift die Ukraine massiv an. Und es ist nicht nur an der Frontlinie, sondern vor allem auch im Hinterland. Wir sehen, dass die Angriffe durch Drohnen und Marschflugkörper zunehmen. Aber auch inhaltlich sehen wir vor allem im letzten Angriff von dem 14. Juni auf den 15., dass die Kulturstädte in der Ukraine angegriffen waren. Also solche wie
6: das Höhlenkloster.
5: Ja. Genau, aber nicht nur der, sondern auch Dovzhenko Filmproduktion in Kiew, Haus der Orgelmusik in Dnipro, in Kharkiv das Kunstmuseum. Also das war tatsächlich in mehreren Städten als Systemangriff auf die Kultur.
6: Aber gibt es in den letzten Wochen vielleicht sogar schon sowas wie auch eine Wende im Kriegsverlauf, wenn wir auf diese verschiedenen Angriffe schauen, die die Ukrainer ja in Russland gemacht haben, zum Beispiel eben auf Industrieanlagen, auf die Ölinfrastruktur, auf der Krim wird das Benzin knapp. Wie bewerten Sie das?
5: Wir sehen Wende an der Frontlinie durch die Todeszone, die die Ukraine durch systematischen Ausbau von Drohnen erweitert hat. Das bedeutet, dass die Frontlinie kaum sich bewegen kann. Nur an wenigen Stellen wie Kostjantynivka zum Beispiel sehen wir etwas Bewegungen momentan. Dazu kommt aber diese Erschwerung von Lieferketten, die die Ukraine seit Monaten angestrebt hat. Und jetzt sehen wir die Ergebnisse. Also zum einen hat die Ukraine die Ölraffinerien systematisch angegriffen, aber zum anderen jetzt auch die Eisenbahn und die Lieferung. Und da sehen wir tatsächlich das Ergebnis. Dazu kommt, dass die russische Wirtschaft immer mehr von China abhängt. Das sagt auch Kiel-Institut. Die sprechen schon vom Endspiel der russischen Kriegswirtschaft. Und wir hoffen, dass das alles, diese internen Probleme Russlands, dazu herbeiführen, dass Russland bereit wird, an den Verhandlungstisch zu kommen.
6: Ja, im Moment sind die Verhandlungen ja noch ziemlich festgefahren. Der ukrainische Präsident Zelensky hat jetzt zum wiederholten Mal die Initiative ergriffen, hat nach eigenen Angaben Putin eingeladen, zum G7-Gipfel nach Evian zu kommen für Verhandlungen. Das habe Putin dann aber abgelehnt. Würden Sie sagen, trotzdem diese aktuelle ukrainische Stärke setzt Putin ein Stück weit weiter unter Druck, sodass er vielleicht dann doch verhandlungsbereiter werden könnte?
5: Diese Stärke setzt Russland definitiv unter Druck. Auch Putins Regime steht unter Druck. Es ist schwierig, mit Zahlen zu agieren in Bezug auf Wirtschaft, weil Russland viele Daten zugemacht hat und Methodologien verändert hat. Das ist schwierig, zuversichtlich zu sagen, was da tatsächlich stattfindet. findet. Aber zumindest von den Assessments, wie die Eliten reagieren, dass einige zeigen die Unmut mit diesem Krieg. Da ist die Hoffnung abzuleiten, dass eventuell auch ein Regimewechsel herbeigeführt werden kann. Also damit mit diesem Gedanken oder mit dieser Rhetorik spielt Präsident Zelensky auch in seinen öffentlichen Reden. Und man sieht von der Ukraine und den Partnerländern einige Vorbereitungstreffen, wo man diskutiert, wenn, dann will man bereit sein, diese Verhandlungen sinnvoll und resultativ durchzuführen.
6: Sie haben aber vor kurzem auch an anderer Stelle mal gesagt, und das finde ich interessant, Russland kann sich ein Ende des Krieges gar nicht leisten. Wie meinen Sie das?
5: Das ist vor allem in Bezug auf Regime. Also dieser Krieg ist von einer imperialistischen Ambition Putins herbeigeführt. Also der sieht die Ukraine und vor allem Kiewer Rus als Quelle der Macht und Quelle von russischem Imperium. Und somit hängt auch historisch die Ukraine mit Russland zusammen in deren Idee. Und so will man dann die Ukraine als Vassalstaat sehen oder gar nicht auf der Mappe haben, damit Russland weiterhin als Imperium funktionieren kann. Und nun diese Idee, die baut auch auf die wirtschaftliche Stärke Russlands und militärische Macht, die wir momentan am Scheitern sehen. Und dann ist die Frage, ob die russischen Eliten weiterhin das mittragen wollen und die Gesellschaft so viel Kraft mitbringen kann, dass sie diesen imperialistischen Krieg mitführen können.
6: Wie kann es dann ja trotzdem gehen? Wie kann man zu einem Ende des Krieges, zu weiteren Verhandlungen kommen? Wie sehen Sie da vor allem die Rolle Europas?
5: Die Idee ist, in Russland so viele interne Probleme zu schaffen, dass sie keine Kapazitäten haben, draußen anzugreifen, weiterhin den Krieg gegen die Ukraine zu führen oder die NATO-Staaten anzugreifen. Und somit ist auch diese Schwächung von der Wirtschaft, von der militärischen Macht, aber auch in der Gesellschaft. Also es ist zu sehen, ob Putin darauf greift, dass er eine weitreichende Pflichtmobilisierung ausruft. Man geht davon aus, dass das ihn politisch auch schwächen wird. Also das sind alles offene Fragen, aber der Westen hat da Möglichkeit, durch die Sanktionen den Druck weiterhin auszuüben und vor allem diese Sanktionen glaubwürdig zu machen, weil wir sehen immer noch sehr viele Schlupflöcher, sei es Ankauf von Flüssiggas oder wir sehen diesen Gedanken, dass die Wirtschaft separat von Sicherheit funktioniert. Und das kann nicht sein, weil viele Wirtschaftsverbindungen an Russland daran enden, dass die Teile aus den westlichen Partnerstaaten der Ukraine in diesen ballistischen Raketen landen. Und das müssen wir kohärenter sehen.
4: Sagt Oksana Hus, ukrainische Politikanalystin, über die Erfolge der Ukraine und Aussichten auf eine Verhandlungslösung. Und wir schauen jetzt auf die Wettervorhersage für Deutschland an diesem Mittwoch, den 17. Juni. Heute im Nordwesten heiter bis sonnig und trocken, sonst teils stark bewölkt und auch mit schauerartigem Regen, vor allem im Nordwesten und Norden Deutschlands. In Bayern sind später vereinzelt auch Gewitter möglich. Die Höchstwerte im Norden 18 bis 23 Grad, sonst 24 bis 30 Grad, den Oberrhein entlang sogar bis zu 33 Grad. Und jetzt blicken wir noch auf einige aktuelle Temperaturen in Deutschland. In Bremen sind es zurzeit 9 Grad, in Frankfurt am Main 16 Grad, in Hannover 10 Grad, in Köln 16 Grad, in Leipzig 13 Grad und Stuttgart meldet aktuell 9 Grad. Soweit der Blick auf die aktuellen Temperaturen und die Wettervorhersage für heute.
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4: Gestern Abend hat es vor der deutschen Botschaft in Warschau eine Demonstration gegeben. Der Protest richtete sich gegen Deutschland, gegen die Bundesrepublik. Und das am Abend vor einem Jahrestag, denn heute vor 35 Jahren wurde der deutsch-polnische Nachbarschaftsvertrag unterzeichnet. Gerade in rechten Kreisen ist Deutschland ein Feindbild. Eine zentrale Forderung: Reparationszahlungen in Billionenhöhe für den Terror der Nazis. Aus Warschau, Paulina Milling. Gestapo!
8: Sie halten polnische Fahnen hoch und Holzkreuze und protestieren lautstark, direkt vor der deutschen Botschaft in Warschau. Gestapo! Zu dieser Demo hat Leiter von TV Republika aufgerufen, einem rechtspopulistischen Sender in Polen. Wenige Stunden zuvor hatte sein Sender gestreamt, wie in Berlin rechte Aktivisten von der Polizei festgenommen wurden. Sie wollten am Gedenkstein für die polnischen Opfer des Nationalsozialismus ein Holzkreuz aufstellen und an sie erinnern. Die Aktion wohl nicht im Voraus angemeldet. Videos zeigen, dass die Polizei in Ruhe versucht hat, die Lage zu klären. Doch als sich die Gruppe offenbar uneinsichtig zeigte, griff sie durch. Die Bilder der Festnahmen treiben noch am selben Tag Protestierende vor die deutsche Botschaft. Mehrere Dutzend Menschen, vielleicht sogar einige Hunderte. Sie reden von Reparationen, die Polen für Nazi-Verbrechen von Deutschland erhalten soll. Andrzej, ein Teilnehmer der Demo. Sie haben unser Land verwüstet, fast die gesamte Elite ausgelöscht und das war's. Diese Verluste werden uns noch Jahrzehnte begleiten. Deutschland sollte nicht als unabhängiger Staat existieren. Jeder Deutsche, der Reparationen ablehnt, sollte auf Knien zu uns kriechen. Es tut mir leid, dass ich das so sagen muss. Rechtsextreme und Rechtskonservative versuchen damit Stimmung gegen Deutschland zu schüren. Es ist aber auch ein Thema, das nicht nur Rechte in Polen beschäftigt. Deutschland lehnt Reparationsforderungen ab. Zeitweilig waren aber Entschädigungen an Überlebende im Gespräch. Schätzungen zufolge geht es um 40.000 bis 50.000 Menschen. Doch zu konkreten Vorschlägen oder gar Zahlungen von deutscher Seite ist es bisher nicht gekommen. Łukasz Jasiński vom Polnischen Institut für internationale Angelegenheiten. Wenn Deutschland solche Zahlungen leisten würde, wäre das nicht nur materielle Hilfe. Für die Menschen, deren Gesundheit ruiniert ist, die im hohen Alter sind und oft in schwierigen finanziellen Verhältnissen leben. Es wäre auch eine Anerkennung des polnischen Leids und der polnischen Opfer. Ob rechte Kreise sich damit zufrieden geben würden, bleibt unklar. Solche Vorfälle wie die Demo vor der deutschen Botschaft in Warschau zeigen, wie schnell sich die Stimmung aufheizen kann. Dabei läuft einiges zwischen den Ländern gut. Łukasz Jasiński. Ich denke insbesondere an die Grenzregionen, Verbände aller Art, an die Euroregionen. Sie sind in Wahrheit sehr, sehr wichtig. Die deutsch-polnischen Beziehungen sind schlichtweg gute nachbarschaftliche Beziehungen. Doch auch da gibt es Verstimmungen, wegen der Grenzkontrollen. Sie sorgen in Polen für Unverständnis, denn es kommen auf dieser Route inzwischen kaum illegale Migranten. Wenigstens in einem Bereich läuft es reibungslos, in der Wirtschaft. Das Handelsvolumen wächst. Im vergangenen Jahr betrug es laut der deutsch-polnischen Handelskammer 180 Milliarden Euro, fast genauso viel wie mit Frankreich. Doch den Stellenwert, den die westlichen Partner wie Frankreich für Deutschland haben, hat Polen wohl noch nicht erreicht. Łukasz Jasiński vom Polnischen Institut für internationale Angelegenheiten sagt, deutsche Politiker lobten zwar, wie sich Polen entwickelt hat, aber... In der Praxis, wenn es um strategische Entscheidungen geht, ist ihr erster Impuls, sich mit Paris, vielleicht auch mit London zu beraten und dann gegebenenfalls Warschau über den aktuellen Stand der Dinge zu informieren. Reibungen hin oder her, die geopolitische Lage, die Bedrohung durch Russland schweißt offenbar trotzdem zusammen. Am Tag, an dem sich der deutsch-polnische Nachbarschaftsvertrag zum 35. Mal jährt, soll deshalb die Partnerschaft noch einmal bekräftigt werden. Verteidigungsminister beider Länder sollen in Warschau ein Abkommen unterzeichnen.
4: El Niño, das ist eigentlich ein normales Phänomen im Klimageschehen. Wenn er auftritt, sorgt er für eine Änderung der Luft- und Meeresströmungen. Und die Folgen, die sind deutlich spürbar in manchen Erdteilen. Überschwemmungen und Erdrutsche in der einen Region, in anderen Dürren und Waldbrandgefahr. In diesem Jahr könnte das Wetterphänomen El Niño aber sehr viel stärker ausfallen als sonst, warnen die Vereinten Nationen und auch Wetterbeobachter von Copernicus. Und in Südasien zeichnen sich die Folgen schon jetzt ab, berichtet Lena Bodewein.
9: Tariq Ali wartet auf den Monsun. Sein Blick schweift über seine trockenen Felder, seine Gedanken schweifen ins Philosophische.
10: Diese Landwirtschaft ist wie ein Kieselstein. Nichts ist mehr übrig. Wenn der Wind weht, hört man das Geräusch von den Feldern herüber. Hör zu, ich werde dich nicht verhungern lassen, aber ich werde dich auch nicht vorankommen lassen. Das ist die Geschichte des Bauern.
9: Auf seinem rund 4000 Quadratmeter großen Feld, in einem Dorf 2 Fahrtstunden von der Hauptstadt Delhi entfernt, baut er Mais, Perlhirse und Sorghum an. Später in der Saison will er Reis pflanzen. Die 5-köpfige Familie kann mühsam und knapp von der Landwirtschaft leben, wie Millionen anderer indischer Bauern. Doch seine Ernte ist stark vom Monsun abhängig. Der liefert etwa 70% der jährlichen Niederschläge Indiens. Ein Großteil der indischen Wirtschaft hängt davon ab. Nicht nur Tarek. Wenn die reichhaltigen Regenfälle nicht rechtzeitig beginnen, verliert er fast die Hälfte seines Einkommens.
10: Die Lage ist derzeit sehr schlecht. Die Landwirte haben momentan mit vielen Problemen zu kämpfen. Wenn es zum richtigen Zeitpunkt regnet, wächst auch die Saat zur richtigen Zeit. Doch es regnet nicht. Wir müssen warten, da es sehr heiß ist.
9: Seit Wochen werden 45 Grad Celsius und mehr in vielen Bereichen Südasiens gemessen. Dutzende Menschen starben infolge der Hitze. Auch um diese Hitzewellen zu brechen, hoffen die Länder auf den Monsun.
11: Wir hatten zwar schon früher Hitzewellen, aber die gingen nicht mit El Niño einher. Wir hatten das Glück, dass uns das bisher erspart blieb,
9: sagte Winder Sharma, Aktivist für nachhaltige Landwirtschaft.
11: Doch wenn die Hitzewelle in diesem Jahr mit El Niño zusammenfällt, dann trifft die Landwirtschaft ein doppelter Schlag.
9: In dieser Hitze steht Tarek Ali mit anderen Bauern. Sie diskutieren. Es sei in Gottes Hand, wann Regen fällt. Das lasse sich nicht vorhersagen, so die eine Meinung. Andere glauben an moderne Wissenschaft und die Hilfe von Wetterprognosen bei den Entscheidungen, die Bauern treffen müssen. Die Vorhersagen sind nicht gut.
12: Wie wir gemeldet haben, herrschen derzeit El Niño-Bedingungen. Wir gehen davon aus, dass sich das weiter verstärkt, während der Monsun fortschreitet.
9: So heißt es in der indischen Wetterbehörde. Und weiter?
12: Der Monsun wird voraussichtlich unterdurchschnittlich ausfallen. Nur 90% des langjährigen Durchschnitts.
9: Gerade in diesem Jahr sind das schlechte Nachrichten, erläutert Akshit Sangomla vom Zentrum für Wissenschaft und Umwelt.
13: Die indische Landwirtschaft steht schon unter großem Druck. Die Kosten für Betriebsmittel, besonders Dünger, sind stark gestiegen.
9: Nur eine der Folgen des Konflikts am Golf. Auch Diesel ist viel teurer geworden.
13: El Niño wird diesen Druck noch verschärfen. Er beeinträchtigt einen weiteren entscheidenden Faktor, die Verfügbarkeit von Wasser für die Bewässerung. Das bekommen die landwirtschaftlichen Regionen besonders zu spüren, die auf Regen für ihre Bewässerung angewiesen sind.
9: Fast die Hälfte der landwirtschaftlichen Nutzfläche ist nicht durch Flüsse oder Kanäle bewässert, sondern von Regenfällen abhängig. Die extreme Trockenheit hat in diesem Jahr vielerorts die Aussaat verzögert. Und wenn nach langer Dürre heftige Regenfälle folgen, kann der ausgetrocknete Boden die Wassermassen oft nicht aufnehmen. Überschwemmungen vernichten die Ernten, gefährden Leben. Das Landwirtschaftsministerium hat für knapp 200 Distrikte El Niño-Warnungen ausgesprochen. Aber was nützt das, meint der Bauer Kanwal Singh, ein Nachbar von Tarek Ali.
10: Die Bauern können sich nicht großartig vorbereiten, weil sie sehr arm sind. Sie sind auf den Monsun angewiesen.
4: Ein besonders starker El Niño bedroht Südasien. Ein Beitrag war das von Lena Bodewein.
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4: Er ist und bleibt ein Phänomen. Auch mit fast 39 Jahren ist Fußballstar Lionel Messi auf Rekordejagd. Heute ist er mit dem Führenden der ewigen WM-Torschützenliste mit Miroslav Klose gleichgezogen. Denn Messi traf bei Argentiniens WM-Auftakt gegen Algerien gleich 3-mal. Argentinien siegte 3-0. Zuvor startete Norwegen gegen den Irak ins Turnier. Am Ende eine klare Sache für die Skandinavier. Norwegen gewann mit 4-1. Und Superstar Erling Haaland erzielte dabei 2 Tore. Auch ein anderer Angreifer brillierte, Kylian Mbappé für Frankreich. Wie die Franzosen gegen Senegal ins Turnier gekommen sind, das sagt uns jetzt im Sportblock Mats Nicholson.
14: Das Team aus Frankreich ist für viele Experten der Top-Favorit auf den WM-Titel. Aber genau wie Spanien, einer der anderen großen Favoriten, haben sich die Franzosen in ihrem Auftaktspiel schwer getan. Mit einem entscheidenden Unterschied. Nur phasenweise. Am Ende hat Frankreich, anders als Spanien, sein Auftaktspiel bei dieser Fußball-Weltmeisterschaft gewonnen. Mit 3-1 gegen Senegal. André Siems berichtet.
15: Es war ein spektakuläres Fußballspiel, das ehrlich gesagt nicht danach aussah, als wenn die Franzosen so hoch gewinnen würden.
16: Erste Halbzeit, fast nur der Senegal. Frankreich wahnsinnig zurückgezogen. 25. Minute, Jackson mit einem Pfostenschuss, der gerade noch so von Mike Magnan anschließend pariert wurde. 40. dann der ehemalige Spieler des FC Bayern München, Mané aus 20 Metern und in der Nachspielzeit die beste Gelegenheit für den Senegal durch Sarr aus 6 Metern, der allerdings den Ball nicht richtig traf. Mit einem 0:0 ging es anschließend in die Pause. Die zweite Halbzeit wurde dann spektakulär. Es spielte fast nur noch Frankreich, angetrieben immer wieder durch Kylian Mbappé, der in der 66. das 1:0 machte nach einer feinen Vorarbeit von Michael Olise vom FC Bayern München. In der 82. dann das 2:0 durch Barcola. Der Senegal kam nochmal dran durch Mbaye, aber mit einem wunderbaren Fernschuss in der Nachspielzeit machte schließlich Kylian Mbappé alles klar. Der Senegal verliert gegen Frankreich mit 1:3.
14: Für einige Fußballnationen endet bei diesem Turnier eine jahrzehntelange WM-Pause. Das gilt auch für die Österreicher, die um 6 Uhr in diese Weltmeisterschaft starten. Gegen Jordanien. Die Österreicher waren zuletzt bei der WM 1998 in Frankreich dabei. Mussten also fast 3 Jahrzehnte lang auf die nächste Teilnahme warten. In Santa Clara geht's gegen Jordanien. Es ist die WM-Premiere für die aktuellen österreichischen Spieler und für den Trainer, den Deutschen Ralf Rangnick.
17: Es ist jetzt auch für mich die erste Chance, überhaupt bei einer Weltmeisterschaft dabei zu sein. Vielleicht auch die letzte, weiß man nicht. Genauso nehme ich das Ganze auch wahr. Ich möchte es auch ein Stück weit genießen, auch ein Stück weit innerlich feiern können. Und es liegt an uns, dafür zu sorgen, dass wir dann auch nach dem Spiel uns freuen können und das Spiel dann auch im Rückblick genießen können.
14: Die Partie Österreich gegen Jordanien gibt es ab 6 Uhr wie gewohnt live und in voller Länge in der Audioreportage auf sportschau.de und in der Sportschau-App. Alexander Zverev ist nach seinem ersten Grand-Slam-Sieg nun vom Sand auf den Tennisrasen gewechselt. Die Vorbereitung für Wimbledon läuft. Zverev hat das erste Einzelmatch nach seinem French Open-Sieg mit Mühe gewonnen. In 3 Sätzen auf dem Rasen von Halle gegen den Tschechen Kopriva. Im Achtelfinale geht's im deutschen Duell gegen Jannik Hanfmann. Einige Spielerinnen bereiten sich in Berlin auf Wimbledon vor. Mit dabei eine der erfolgreichsten Tennisspielerinnen aller Zeiten. Guido Ringel berichtet aus Berlin.
18: Der Höhepunkt des Tages schlechthin war natürlich Serena Williams. Das Comeback der 44-Jährigen beherrscht die Schlagzeilen und zieht die Menge an vollbesetzte Tribünen in Berlin und das schon am 2. Turniertag. Aber am späten Nachmittag gab es die Niederlage für Williams. Zusammen mit ihrer Partnerin Karolina Muchova reichte es nicht für den Erfolg im Doppel gegen die eingespielte Kombination Rodliff aus Neuseeland und Olmos Mexiko. Mit dabei ist dafür noch Eva Lys im Einzel. Sie ist die einzige Deutsche im Hauptfeld und erfolgreich gestartet. In der ersten Runde setzte sich die Hamburgerin durch gegen die Polin Magdalena Frech, zog damit ins Achtelfinale ein. Gegnerin dort ist die an Nummer 6 gesetzte Ukrainerin Elina Svitolina.
14: Das zweite Tennis-Grand-Slam-Turnier des Jahres in Wimbledon beginnt am 29. Juni.
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19: Um 5.30 Uhr mit Wolfgang Berger. Die Staats- und Regierungschefs der 7 wichtigsten Industriestaaten setzen ihr Treffen im französischen Evian heute fort. Hauptthema ist die Lage der Weltwirtschaft. Aus Evian, Georg Schwarte.
20: Auf dem Themenzettel am Morgen eine nachhaltige Wachstumsagenda für die Welt in Zeiten von Krieg und Krisen. Heute Mittag dann dreht sich hier alles um das Thema künstliche Intelligenz. Darüber werden Kanzler Merz, US-Präsident Trump und die übrigen Gipfelteilnehmer am Nachmittag auch mit den Gründern und Vorstandschefs von KI-Unternehmen wie OpenAI, Meta oder auch Google DeepMind diskutieren, bevor der G7-Gipfel vom Gastgeber Frankreich zu Ende geht. Im kommenden Jahr übernehmen dann die Amerikaner den Vorsitz der 7 wirtschaftsstarken Nationen der Welt.
19: Außerdem wollen die G7-Staaten noch mehr Druck auf Russland machen. Das steht in einer gemeinsamen Erklärung, die in der Nacht veröffentlicht wurde. Darin kündigen die Staats- und Regierungschefs schärfere Sanktionen an, auch im Öl- und Gassektor. Die Ukraine soll bei der Luftverteidigung stärker unterstützt werden. Ziel ist der G7-Erklärung zufolge, eine neue Dynamik in die Verhandlungen mit Russland zu bringen. Nach dem Abkommen mit dem Iran gäbe es dafür jetzt so wörtlich ein Momentum. Bei der heute beginnenden Innenministerkonferenz soll es unter anderem um die Themen Abschiebungen und Sozialbetrug gehen. Hamburgs Innensenator Grote will erreichen, dass Straftäter schneller als bisher das Land verlassen müssen. Aus der Nachrichtenredaktion Jörg Brandscheid.
0: Die hohen rechtlichen Hürden für eine Rückführung von Straftätern müssten bei Menschen mit Schutzstatus gesenkt werden, und zwar unabhängig vom Herkunftsland, sagte der SPD-Politiker dem Redaktionsnetzwerk Deutschland. Grote will auch über den Schutzstatus ukrainischer Straftäter und Extremisten sprechen. Beim Thema Sozialbetrug wollen die Innenminister von Bund und Ländern einen Bericht der Bild-Zeitung zufolge prüfen, ob EU-Bürgern der Anspruch auf Grundsicherung erschwert werden kann. Damit solle verhindert werden, dass insbesondere Südosteuropäer nach nur wenigen Monaten Arbeit in Deutschland bereits Anspruch darauf haben.
19: Papst Leo XIV. Hat sich gegen eine sogenannte Remigration von Zuwanderern ausgesprochen. Dies sei keine christliche Antwort, sagte er gestern Abend vor Journalisten in Castel Gandolfo. Wörtlich erklärte der Papst, zu sagen, diese Migranten schicken wir wieder nach Hause, ist so, als ob wir das Problem einfach vom Hals haben wollen. Rechtspopulistische Parteien in Europa fordern immer wieder, Migranten massenhaft in ihre Heimatländer abzuschieben. Das Wetter in Deutschland. Tagsüber gebietsweise freundlich, auch dichtere Wolkenschauer und selten Gewitter. Höchstwerte 18 Grad auf den Ostseeinseln bis 32 Grad am Kaiserstuhl. Am Donnerstag heiter im Nordosten und in Bergen Schauer oder Gewitter, 20 bis 36 Grad. Am Freitag anfangs freundlich, später Schauer und teils starke Gewitter bei 24 bis 38 Grad. Das waren die Nachrichten.
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4: Und wir starten auf der A4 Erfurt Richtung Kirchheimer Dreieck. Die ist zwischen Friedewald und Bad Hersfeld wegen Reinigungs- und Bergungsarbeiten aktuell gesperrt. Die A9 Berlin Richtung Halle-Leipzig. Die ist zwischen Kleinmarzehns und Köselitz wegen eines defekten Schwertransports aktuell gesperrt. Ebenfalls A9 Berlin Richtung Halle-Leipzig. Die ist zwischen Kleinmarzehns und Coswig gesperrt. Die A10, westlicher Berliner Ring Richtung Dreieck Werder, die ist zwischen Potsdam Nord und Leest noch bis 6 Uhr, also eine knappe halbe Stunde gesperrt. Die A39, Braunschweig Richtung Wolfsburg, ist zwischen Kreuz Wolfsburg, Königslutter und Flechtdorf wegen Reinigungsarbeiten gesperrt. Die A57, Krefeld Richtung Nimwegen, ist zwischen Krefeld-Gartenstadt und Mörskapellen nach einem Unfall aktuell gesperrt. Die A71, Erfurt Richtung Schweinfurt, ist zwischen Oberhof und Suhl-Zellermelis wegen Wartungsarbeiten im Tunnel Hochwald noch eine knappe halbe Stunde bis 6 Uhr gesperrt. Und im Landkreis Märkisch-Oderland zwischen Schiffmühle und Neuenhagen gibt es Behinderungen nach einem Unfall. Da bitte vorsichtig fahren. Ihnen weiterhin gute Fahrt, kommen Sie gut in diesen Mittwoch.
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4: Mit Max Seib, guten Morgen. Stellen Sie sich vor, der große Tag ist gekommen, Sie heiraten und auf Ihrer Hochzeit darf weder geküsst noch umarmt werden. Das ist aktuell in der Demokratischen Republik Kongo der Fall, denn dort verbreitet sich Ebola immer weiter, die Todeszahlen steigen und der Alltag, der findet plötzlich unter ganz anderen Bedingungen statt. Das betrifft eben Hochzeiten oder auch das gemeinsame Fußballschauen. Heute Abend spielt die Nationalmannschaft des Landes zum ersten Mal seit 52 Jahren bei einer Fußball-WM mit. Karin Bensch über einen neuen Alltag in der Demokratischen Republik Kongo.
21: Vermummte Männer in weißen Ganzkörperanzügen sind unterwegs in Bunia, der Provinzhauptstadt der Region, die stark von Ebola betroffen ist. Einer dieser Männer ist Robert Nimchverai. Er arbeitet als Notfallmediziner für die US-Hilfsorganisation International Medical Corps, sagt er der Nachrichtenagentur AP. Was wir hier tun, ist, Menschen mit Ebola-Symptomen in den Gemeinden aufzufinden. Wir kümmern uns um sie und bringen sie zu Behandlungszentren, damit sie richtig versorgt werden. Einen Monat ist es her, dass der Ausbruch offiziell bekannt wurde. Seitdem gibt es rund 800 bestätigte Ebola-Infizierte und knapp 200 nachgewiesene Todesfälle. Das Problem: Gegen diese seltene Ebola-Variante gibt es noch keinen zugelassenen Impfstoff. Um den Ausbruch einzudämmen, werden Infizierte isoliert. Ihre Symptome werden mit Medikamenten behandelt, ihre sozialen Kontakte nachverfolgt. Fachleute rechnen damit, dass die Ebola-Zahlen weiter steigen werden. Bruno Michon, der für die Föderation der Rotkreuz- und Rothalbmondgesellschaften arbeitet, warnt vor einem langen Kampf. Der Höhepunkt der Epidemie liegt nicht hinter uns, sondern vor uns. Wir fürchten, dass es ein Jahr dauern kann, bis der Ausbruch beendet ist.
2: One year before to end.
21: Auf den Straßen von Bunia sind viele Menschen verunsichert. Auch Letize Lisa, ein junger Mann auf einem Motorrad, macht sich Sorgen. Wir sind vorsichtig, schützen uns vor Ebola, aber trotzdem wird die Lage schlimmer. Wir sehen viele Krankenwagen, jeden Tag sterben Menschen. Das tut weh und macht uns Angst. Angst darf nicht das Leben beherrschen, meint Solange Hahati. Die junge Frau hat sich entschieden, in Ebola-Zeiten zu heiraten. Mit Abstand, ohne Küsse, ohne Umarmungen. Ursprünglich hatten wir mal 300 Gäste zu unserer Hochzeit eingeladen, aber letztendlich kamen nur 50 in die Kirche rein. Es war hart für uns, denn eigentlich wollten wir mit all unseren Freunden feiern. Auch Feiern bei der Fußball-WM, ein großes Problem in Zeiten von Ebola. Heute Abend spielt die Nationalmannschaft der Demokratischen Republik Kongo gegen Portugal. Ein riesiges Event für viele Menschen im Land, denn zuletzt war die kongolesische Nationalelf 1974 bei einer Fußball-Weltmeisterschaft dabei, also vor 52 Jahren. Damals hieß das Land noch Zaire. Menschen vor Ort erzählen, dass viele in der Demokratischen Republik Kongo, einem Land, in dem es seit Jahrzehnten Krisen und Kämpfe gibt, Fußball als Klebstoff für die Gesellschaft empfinden. Ein kongolesischer Fußballfan bringt es auf den Punkt. Er sagt, es gäbe nicht viele Dinge, die die Menschen im Kongo glücklich machten. Aber Fußball vereine alle.
3: Wirtschaft.
22: Das Rahmenabkommen zwischen den USA und dem Iran, das hat die Ölpreise und auch die Inflationssorgen sinken lassen. Günstige Vorzeichen also für Kevin Warsh als neuen Chef der US-Zentralbank. Doch es bleiben Zweifel an Warshs Unabhängigkeit gegenüber US-Präsident Trump. Angela Göpfert berichtet.
23: Kevin Warsh steht vor seinem ersten Zinsentscheid als neuer Chef der US-Notenbank Fed. Der Nachfolger von Jerome Powell wurde von Präsident Donald Trump ins Amt berufen mit der klaren Ansage, er solle die Zinsen senken. Zugleich ist die Inflation in den USA mit über 4% so hoch wie seit 3 Jahren nicht mehr. An den Finanzmärkten schauen Anleger deshalb ganz genau hin.
24: Was macht jetzt ein Kevin Warsh an der Spitze? Das ist ein neuer Mann, der kann jetzt, hat jetzt mal ein weißes Blatt, mehr oder weniger, und kann da was draufschreiben. Und da muss man genau drauf achten, was das ist, was er da draufschreibt.
23: Sagt Jochen Stanzel, Chefmarktanalyst der Consorsbank. Die Märkte rechnen nicht mit einer Änderung. Der Leitzins dürfte in einer Spanne von 3,5 bis 3,75% bleiben. Dabei haben sich die Vorzeichen zuletzt verbessert. Das Rahmenabkommen zwischen den USA und dem Iran hat die Ölpreise sinken lassen und damit auch die Sorge vor einem weiteren Inflationsschub. Donald Trump habe dem neuen Fed-Chef ein Antrittsgeschenk gemacht, betont Stefan Kemper von BNP Paribas Wealth Management.
25: Ich glaube schon, dass es das Leben von Kevin Warsh einfacher gemacht hat. Das kann man, glaube ich, tatsächlich so sagen.
23: Warsh und auch andere Notenbanker können nun argumentieren, dass der Höhepunkt des Ölpreisschocks bereits überschritten sei. Zugleich dürfte Donald Trump den Druck erhöhen, die Geldpolitik rasch zu lockern.
25: Er erwartet Leitzinssenkungen der US-Notenbank. Ich glaube, das war auch in seinem Verständnis die Absprache, die er hat mit dem neuen Präsidenten. Ich glaube, das wird politisches Minenfeld für die US-Notenbank in diesem Jahr, hier die richtige Geldpolitik zu finden.
23: Warnt Edgar Walk, Chefvolkswirt von Metzler Asset Management. An den Märkten haben die fallenden Ölpreise bereits für Erleichterung gesorgt. Anleger hoffen auf ein sogenanntes Golddöckchen-Szenario, solides Wachstum, nachlassende Inflation und moderate Zinsen. Doch diese Rechnung könnte zu optimistisch sein. Denn das Abkommen mit dem Iran ist fragil, viele Fragen ungelöst. Und selbst wenn die Ölpreise nun weiter fallen, wirkt der jüngste Preisschub noch eine Weile nach. So Anlagestratege Kemper.
25: Steigende Energiepreise, steigende Düngemittelpreise und so weiter schlagen sich mehr und mehr auch in weiteren Produkten oder Produktpreisen durch, die halt eben von diesen Grundstoffen abhängig sind. Das heißt, wir sollten nicht davon ausgehen, dass Inflation jetzt quasi komplett ins Bodenlose stürzt.
23: Kevin Warsh setzt allerdings auf eine deutlich fallende Inflation und begründet dies mit kräftigen Produktivitätsgewinnen durch künstliche Intelligenz. Marktanalyst Stanze sieht das aber kritisch.
24: Und so sagt dann Kevin Warsh und auch viele andere, wir müssen jetzt uns keine Sorgen machen über Inflation, weil sowieso Deflation kommen wird durch diesen Einsatz von KI. Und deswegen können wir jetzt schon auch ziemlich locker damit handhaben. Das ist natürlich eine gefährliche Sache, falls das dann doch nicht so ist.
23: Die Fed dürfte bei ihrem ersten Zinsentscheid unter Kevin Warsh also erst einmal die Füße stillhalten. Der eigentliche Test beginnt danach. Warsh muss die Inflation im Zaum halten und zugleich beweisen, dass er kein Fed-Chef auf Trumps Geheiß ist, sondern ein unabhängiger Notenbanker.
22: Und wir schauen wieder nach Deutschland. Immer wieder gab es in den vergangenen Jahren Hochwasser und Überschwemmungen, vor genau 2 Jahren zum Beispiel in Schwaben. Da traf es nicht nur viele Privathäuser, sondern auch Sportvereine wie den TSV Offingen im Landkreis Günzburg. Wie viel Normalität gibt es dort 2 Jahre später schon wieder? Peter Allgeier hat mal vorbeigeschaut.
1: Den haben wir müssen ausräumen nach dem Platz. Da waren Fische, da waren solche Fische auf dem Platz gelegen. Ja, ja, also in so einen fetten Karpfen haben wir dann mitten im Mittelkreis haben raustan, ja, weil überall natürlich von der Mindeleis angeschwemmt worden ist.
3: Erinnert sich Manfred Schuster, Abteilungsleiter Fußball des TSV Offingen. 1,60 Meter hoch stand das Wasser bis zur 4. Sitzreihe der Tribüne. Auch die Tennisplätze und Umkleiden hatte es erwischt.
5: Und dann ist das Wasser zurückgegangen und die ganze Schlacke war dann quasi hier auf den Bänken, die dann quasi entfernt haben werden müssen. Die ganzen Türen waren vollgesaugt mit Wasser. Die Fliesen waren unterspült, dementsprechend mussten auch die ganzen Fliesenbelege raus.
3: Sagt Herbert Schieferle, Leiter der Tennisabteilung. Ein Jahr lang hatte die Sanierung gedauert, 150.000 Euro gekostet, denn auch Laptops, Küchengeräte oder Möbel waren zerstört. Eine Versicherung war nicht möglich, das Gelände liegt zu niedrig und zu nah am Fluss. Der Verein hat nun mobile Wände gekauft, die bei Bedarf das Vereinsheim schützen sollen. Kurt Schweizer, erster Vorsitzender.
6: Ja, natürlich lebt man jetzt in der Sorge und Angst, dass sowas nochmal kommen kann. Das Gebäude konnten wir gut schützen, aber das Gelände hier alles mit so Schutzwänden abzusichern, das ist nicht bezahlbar.
3: Das Problem ist die Mindel. Flussaufwärts wird zwar bereits ein Hochwasserschutz gebaut, der auch Offingen entlastet, doch bei einem 1000-jährlichen Hochwasser wie vor 2 Jahren reicht das nicht aus. Das Rathaus hatte deshalb ein Ingenieurbüro kontaktiert, Bürgermeister Thomas Wörz.
8: Die haben festgestellt, dass südlich der Südumfahrung es möglich wäre, ein Rückhaltebecken zu realisieren. Wie können wir die Südumfahrung noch besser als Damm nutzen? Und was passiert denn, wenn man die bisher unverschließbaren Hochwasserdurchlässe verschließen würde?
3: Diese Lösung wird allerdings noch einige Jahre dauern. Dem TSV Offingen hatten vor allem auch viele Spenden geholfen. 10.000 Euro kamen beispielsweise allein vom FC Bayern München. Doch auch viele Vereinsmitglieder hatten beim TSV mit angepackt, dass die Anlage fast wieder so aussieht wie früher.
1: Ich möchte behaupten, das hat auch irgendwo was vielleicht ein Stück weit mit dem Hochwasser zu tun, dass man vielleicht noch ein bisschen mehr zusammengewachsen ist als Verein.
11: Und dann ist halt der Teamgeist einfach gestärkt und man weiß schon, wie es war und das war und rum und um. Und da sind die mehr zusammengerückt als Mannschaft und das hat natürlich einen richtig positiven Effekt. Da bin ich ja überzeugt davon.
22: Der TSV Offingen 2 Jahre nach dem Hochwasser in Schwaben.
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22: Bei der deutschen Fußballnationalmannschaft gab es das noch nie. Beim Mutterland des Fußballs England nun schon zum 3. Mal. Einen ausländischen Nationaltrainer. Dass es mit Thomas Tuchel ausgerechnet ein Deutscher ist, das schmerzt einige englische Fußballpatrioten aber sehr. 60 Jahre müssen sie nun schon warten, seit dem letzten und einzigen Weltmeistertitel. Und dementsprechend groß ist der Druck auf Tuchel jetzt bei dieser WM. Der Titel soll her und nicht weniger. Valerie Krall berichtet.
26: The mission, why we are here, is very, very clear. We want to be world champions. We want to put the second star on our shirt.
23: Die Mission ist klar. Weltmeister werden. Ohne Umschweife gab Thomas Tuchel seiner Mannschaft schon beim ersten Treffen das Ziel vor. Ein 2. Stern auf dem Trikot bei dieser WM. Tuchel ist der erste deutsche Trainer, der die englische Nationalmannschaft leitet. Er soll schaffen, worauf die Engländer seit 60 Jahren warten.
27: I know that there are some trophies missing.
23: Ich weiß, dass einige Trophäen fehlen. Und natürlich möchte ich dazu beitragen, dass das gelingt.
27: I want to help to make it happen.
23: Sagte Tuchel bei seiner ersten Pressekonferenz im Oktober 2024. Er ist sich den Erwartungen also bewusst. Unter seinem Vorgänger Gareth Southgate erreichten die Three Lions 2 EM-Finale und 1 WM-Halbfinale. Ein Titel aber blieb aus.
9: Nun soll es also ein Deutscher richten. Und auch wenn nicht alle Fans einen ausländischen Trainer gut finden, immerhin hat sich Tuchel durch seine Zeit beim FC Chelsea bei vielen Engländern Respekt verdient. Direkt im ersten Jahr gewann er mit dem Londoner Team die Champions League.
10: I love Tuchel. He was Chelsea manager.
9: Ich liebe Tuchel. Er war sehr gut bei Chelsea. Er kennt ein paar der Spieler und kann die Erfahrung hoffentlich mit ins Team bringen.
10: Taking that experience into his team.
12: I like the Germans. I think they're very organized.
9: Ich mag die Deutschen. Sie sind sehr organisiert. Das ist gut für unser Team.
12: On it. So I think that's good. It's good for our team.
9: Ich finde ihn gut. Er hat mit Chelsea die Champions League gewonnen. Die Kaderauswahl war etwas umstritten. Einige Spieler fehlen. Aber ich glaube, dass er es gut machen wird. Trotz neuem Trainer scheint die Stimmung unter den Engländern vor dem ersten Spiel gegen Kroatien allerdings nicht ganz so enthusiastisch zu sein wie bei früheren Turnieren. Zu oft wurden sie in den letzten 60 Jahren enttäuscht. Im ganzen Land herrscht eine viel negativere Stimmung. Bei der letzten Weltmeisterschaft waren alle so zuversichtlich, dachten, dass wir gewinnen. Jetzt fühlt sich alles etwas gedämpft an. Niemand ist so richtig optimistisch. Es ist unwahrscheinlich. England hat es einfach oft am Ende vermasselt. Andererseits haben wir es zuletzt weit geschafft. Also wird die Hoffnung schon kommen und wir werden Spaß haben. Und wer die England-Fans kennt, weiß, dass die Stimmung sich schnell ändern kann. Spätestens nach dem ersten Sieg wird in den Pubs wieder It's Coming Home gesungen werden. Und damit auch die Erwartung an Thomas Tuchel steigen, England endlich den zweiten WM-Titel zu bringen.
13: Kultur.
22: Lea Korsgaard arbeitet in Dänemark als Journalistin und gleichzeitig auch als Autorin. Und bei ihrem neuen Buch bringt sie nun beides zusammen, Literatur und Journalismus. Sie beschreibt, wie sie ein Jahr lang versucht hat, alle 64 in Dänemark noch vorkommenden Schmetterlingsarten zu sehen und sich dabei auch ein bisschen selbst wiederzufinden. Annemarie Stoltenberg über das Jahr der Schmetterlinge.
15: Wenn es denn Zufälle gibt, war es ein Zufall, dass Lea Korsgaard beschlossen hat, sich intensiv mit Schmetterlingen zu beschäftigen. Schon bei den ersten Recherchen im Winter, zuerst in Büchern, wird sie regelrecht von einer Art Schmetterlingsfieber gepackt. Sie findet heraus, dass es in Dänemark eine Community von Lepidopterologen, also Schmetterlingsforschern, gibt, die mit Leidenschaft und enormen Kenntnissen auf der Suche nach diesen seltsamen, zarten und oft so betörend schönen Tieren sind und ihre Sichtungen in Internetforen beschreiben. Sie wird in den nächsten Wochen und Monaten Kontakt aufnehmen zu den Experten, um Schmetterlinge zu beobachten. Zuerst sichtet sie den Veilchen-Perlmuttfalter.
16: Der Körper des Tieres war pelzig, grün und rostrot. Seine Beine waren spinnenartig, dünn wie Nadeln und mit feinen weißen Haaren überzogen. Es pumpte die Vorderflügel auf, bewegte sie vor und zurück. Sie waren dunkelorange mit einem schwarzen Muster versehen. Die Unterflügel sahen aus wie nasse Seide, noch ganz faltig. Sie hatten lauter Mosaikfelder in Elfenbein, Rotbrauch und Perlmuttglanz. Die beiden keulenförmigen Fühler ragten wie Antennen aus dem Kopf, direkt über der Stelle, wo zwei große dunkelbraune Augen saßen und mich anstarrten. Ich starrte zurück.
15: Lea Korsgaard studiert die Fachliteratur. Sie findet bei der großen dänischen Lyrikerin Inger Christensen und vielen anderen Schriftstellern Texte über Schmetterlinge. Sigmund Freud behandelte mal einen Mann mit übersteigerter Angst vor Schmetterlingen und die großen Philosophen wie Platon oder Hannah Arendt haben über Schmetterlinge nachgedacht. Die Schmetterlinge, die die Autorin selbst sichtet, werden sorgfältig beschrieben und man kann sie auf Schautafeln im Buch betrachten. Dazu erzählt sie Geschichten mit lauter Schmetterlingen in den Hauptrollen.
16: Schmetterlinge können einem richtig unter die Haut gehen, einen regelrecht verrückt machen. Ich habe die Geschichte eines Mannes gehört, der bereit war, seine Silberhochzeit ausfallen zu lassen, weil ein seltener Schmetterling im Land gesichtet worden war.
15: Zwischendurch erzählt Lea Korsgaard von ihrer Familie, den drei Söhnen und ihrem Mann, der liebevoll und durchaus unterstützend mitträgt, dass seine Frau jetzt für Wochen und Monate unablässig auf ihrer Suche nach den Schmetterlingen unterwegs ist. Natürlich geht es auch darum, dass sich die Bedingungen für Schmetterlinge ebenso wie für viele andere Tiere seit etlichen Jahren rasant verschlechtern.
16: Es gibt kein kollektives, intuitives Bewusstsein für das Ausmaß dieser Brutalität. Wir haben keine gemeinsame, vorsprachliche Trauer darüber, was wir da verlieren. Als ich geboren wurde, gab es viel mehr Schmetterlinge als heute.
15: Diese Gedanken geben dem Text eine besondere Melancholie und Feierlichkeit angesichts der Schönheiten, die es noch gibt. Eine zuversichtliche, aber besorgte junge Frau macht sich hier in kluger Weise Gedanken über die Zukunft. Sie ist dabei nicht bereit, die Hoffnung aufzugeben, dass es noch Verbesserungen und Lösungen für den Fortbestand aller Lebewesen geben kann.
16: Standpunkte.
22: Der Westen wittert Morgenluft im Ukraine-Krieg. Auf dem G7-Gipfel in Evian waren sich alle einig, die Ukraine steht aktuell besser da als je zuvor in den knapp 4,5 Kriegsjahren und der Druck auf Russland müsse erhöht werden. Unser Gastautor heute ist Ulrich Schönborn, Chefredakteur der Nordwest-Mediengruppe in Oldenburg. Er warnt, die Einschätzung am Rande des Treffens, Russland könnte kriegsmüde sein, sei mit Vorsicht zu genießen.
0: Putin zeigt bei seinem erklärten Ziel, zumindest den gesamten Donbass zu erobern und eine NATO-Mitgliedschaft der Ukraine zu verhindern, keinerlei Kompromissbereitschaft. Doch Putin hat zunehmend Schwierigkeiten zu erklären, warum er nicht weiterkommt. Die Einigkeit auf dem G7-Gipfel, den Druck auf den Aggressor in Moskau weiter zu erhöhen, bringt ihn in Zugzwang. Der Krieg hat sich verändert und offenbart russische Schwächen. Die Ukraine setzt mit Drohnenattacken auf die stolzen Städte Moskau und St. Petersburg mehr als Nadelstiche. Jeder dieser Angriffe offenbart Defizite im russischen Abwehrsystem und trägt den Schrecken des Krieges ins Zentrum der russischen Aufmerksamkeit. Bislang hat die russische Regierung alles versucht, die sogenannte militärische Spezialoperation aus dem Alltag der Bevölkerung herauszuhalten. Doch das wird angesichts ukrainischer Schläge weit jenseits der Front und spürbarer Folgen der Sanktionen immer schwieriger. Es wird leider keinen schnellen Frieden in der Ukraine geben. Doch die russische Übermacht bröckelt. Lange konnte Russland auf Zeit spielen. Nun läuft Putin die Zeit davon, seine Kriegsziele zu erreichen. Die Sorgen seiner Bevölkerung angesichts ukrainischer Drohnenattacken, steigender Preise und fehlender Perspektiven für ein Ende des verlustreichen Krieges könnten dabei zu seiner Achillesferse werden.
22: Ein Kommentar von Ulrich Schönborn. Frank Capellan vom Deutschlandfunk meint, die Europäer brauchen Einigkeit und Donald Trump.
4: Alles steht und fällt einmal mehr mit dem amerikanischen Präsidenten. Donald Trump dominiert diesen Gipfel erneut. Sein Deal mit den Iranern, dessen Details er selbst noch nicht so richtig zu kennen scheint, gibt ihm Oberwasser. Russland sollte ein Abkommen mit der Ukraine schließen, fordert er nach dem Treffen mit Volodymyr Zelensky. Prompt macht in Evian das Wort von einer neuen Tonalität gegenüber Moskau die Runde. Die G7-Staaten sprechen erstmals wieder mit einer Stimme, wollen den Druck auf Putin auch mit neuen Sanktionen erhöhen. Die Verteidigungsbemühungen der Ukraine zeigen Erfolg. Die lange von Ungarn blockierte Freigabe eines zinslosen 90 Milliarden Euro Kredits für Kiew zeigt Wirkung. Die wirtschaftliche Situation in Russland verschlechtert sich weiter. All das weckt Hoffnungen, Putin endlich ernsthaft an den Verhandlungstisch zwingen zu können. Europa könnte dabei die Chance erhalten, nicht am Katzentisch zu sitzen, wenn es denn endlich mal mit einer Stimme sprechen würde.
22: Die Meinung von Frank Capellan. Der Standard aus Österreich befürchtet, dass die Widerstandsfähigkeit der Ukraine Putin umso gefährlicher macht.
13: Der Drohnenangriff auf die Kiewer Marie-Entschlafenskathedrale lässt Schlimmes befürchten. Eine Attacke auf dieses Heiligtum der Orthodoxie war zuvor sogar den wütendsten Kriegstreibern in Moskau zu steil gewesen. Dass die Kirche trotzdem in Flammen stand, legt nahe, dass auch Putin selbst nicht mehr an den großen Sieg glaubt und auf pure Zerstörung setzt. Der Westen täte deshalb gut daran, die Ukraine gerade jetzt noch stärker als bisher zu unterstützen. Nicht mit Worten, sondern mit Flugabwehrmunition.
22: Und das waren die Standpunkte, zusammengestellt von Martin Seiler.
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22: Heute reisen wir lange, lange zurück und in die arktische Kälte. Denn heute vor 430 Jahren entdeckt der Seefahrer Willem Barents im Polarmeer eine Inselgruppe mit Spitzenbergen, das heutige Spitzbergen. Oliver Rustemeyer mit der Geschichte.
2: Es muss doch einen Weg geben. Direkt von Europa in den fernen Osten. Nicht auf den weiten und gefährlichen Seewegen im Süden. Auf der Suche nach einer Nordostpassage schicken Kaufleute Ende des 16. Jahrhunderts Schiffe ins Eis. Der Kartograf Willem Barents aus der niederländischen Provinz Friesland muss zweimal umkehren. 1596 versucht er es ein drittes Mal. Am 10. Mai verlassen zwei Expeditionsschiffe den Hafen von Amsterdam. Am 17. Juni 1596 heißt es plötzlich Land in Sicht.
14: Wir gaben dem Land den Namen Spitzbergen, wegen der vielen und hohen darauf befindlichen Spitzen.
2: Über den weiteren Kurs gibt es Unstimmigkeiten und so trennen sich die Schiffe. Das von Willem Barents bleibt im Packeis stecken. Die Crew rettet sich auf die nahezu unbewohnte russische Insel Novaya Semelja.
14: Nun nahte der Herbst und der Winter. Wir haben es deshalb für gut erachtet, um besser vor der Kälte und den wilden Tieren geschützt zu sein, ein Haus zu erbauen, um darin so gut als möglich auszuhalten und dann unser Schicksal der Hand Gottes anzuvertrauen.
2: Die 17 Mann kämpfen monatelang gegen Eisbären, gegen arktische Kälte und Skorbut an. Fünf davon allerdings vergeblich. Nach dem verstorbenen Spitzbergenentdecker wird später ein Teil des Nordpolarmeers benannt, die Barentssee. Auf Spitzbergen selbst leben heute etwa 2500 Menschen, dem nördlichsten Ort auf der Welt, der dauerhaft besiedelt ist. Die Inselgruppe wird von Norwegen verwaltet. Russland unterhält hier einen offiziellen Außenposten. Für Moskau ist Spitzbergen von großer geopolitischer Bedeutung, so der Osloer Friedensforscher Pavel Bayev.
17: Die Schifffahrtsrouten rund um den Nordpol werden absehbar einfacher zu befahren sein. Russland will diese Wege kontrollieren können und die russische Politik will dokumentieren, dass Russland die arktische Supermacht ist.
2: Einer der entlegensten, aber auch strategisch wichtigsten Orte der Welt. Am 17. Juni 1596 wurde Spitzbergen entdeckt. Heute vor 430 Jahren.
22: Das war der Stichtag von Oliver Rustemeyer und das war auch die ARD-Infonacht. Ich bin Max Seib, sage vielen Dank fürs Zuhören. Kommen Sie gut in diesen Mittwoch. Und jetzt noch der Blick auf die Uhrzeit. Es ist jetzt 5.58 Uhr.

Guten Morgen. 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
1: 6 Uhr. G7-Gipfel in Evian geht zu Ende. Frau stirbt bei Unfall in Mittelhessen. Argentinien, Norwegen und Frankreich erfolgreich in die WM gestartet. Das Wetter meist sonnig und schwülwarm bis 30 Grad. Mein Name ist Kerstin Spät. Guten Morgen. Die G7-Staaten wollen Russland stärker unter Druck setzen, um ein Ende des Ukraine-Kriegs herbeizuführen. Das kündigten die Staats- und Regierungschefs bei ihrem Gipfel in Evian in Frankreich an. Es soll schärfere Sanktionen bei Öl und Gas geben und es wurden neue Waffenlieferungen an die Ukraine vereinbart. Aus Evian, ARD-Korrespondent Georg Schwarte.
2: Ein Tag der Hoffnung für die Ukraine, aber auch für den Nahen Osten. So hat der Kanzler den zweiten Gipfeltag in Evian zusammengefasst. Heute soll zum Abschluss ein Tag für die Weltwirtschaft folgen. Auf dem Themenzettel eine nachhaltige Wachstumsagenda für die Welt in Zeiten von Krieg und Krisen. Mit am Tisch sitzen dann auch die geladenen Gastländer Kenia, Südkorea, Indien und Brasilien. Verlässliche Handelsbeziehungen und fairer Wettbewerb. Nur zwei Stichworte, über die die G7 im erweiterten Kreis sprechen wollen.
1: Er hat den Grundstein gelegt für gute Beziehungen, Städtepartnerschaften und ein Austauschprogramm für Jugendliche. Der deutsch-polnische Nachbarschaftsvertrag, der vor 35 Jahren unterschrieben worden ist. Daran wird heute in Berlin erinnert mit einem Forum. Auch Außenminister Wadefuhl und sein polnischer Amtskollege Sikorski sind dabei. Außerdem ist Verteidigungsminister Pistorius in Warschau, um ein Abkommen für mehr militärische Zusammenarbeit zu unterschreiben. Weltweit sind fast 60 Staaten und Gebiete mit Landminen verseucht. Das geht aus einem Bericht des UN-Menschenrechtskommissars hervor. Allein 2024 seien durch Landminen und andere explosive Reste von Kriegsmunition

0: Osthessen hat es einen folgenschweren Lkw-Unfall gegeben. Der Laster ist am Abend bei Starkregen von der Fahrbahn gerutscht, hat die Mittelleitplanke auf 30 Meter Länge niedergewalzt und sich den Tank aufgerissen. 600 Liter Diesel sind ausgelaufen, auch in naheliegende Bäche. Es dauerte Stunden, die Fahrbahn zu reinigen. Der Lkw-Fahrer blieb unverletzt. Der Schaden wird auf 100.000 Euro geschätzt. Bei der Fußball-WM hat Lionel Messi mit dem Tore-Rekord von Miroslav Klose gleichgezogen. Der Argentinier schoss beim 3:0-Sieg gegen Algerien alle drei Tore und kommt nun auf insgesamt 16 Treffer bei Weltmeisterschaften, sowie der deutsche Ex-Nationalspieler. Auch Frankreich und Norwegen sind inzwischen in das Turnier gestartet. Aus dem WM-Team Michael Küster.
1: Frankreichs Superstar Kylian Mbappé war der Garant für den Auftakterfolg des Vize-Weltmeisters. Beim 3:1 über den Senegal hat der Angreifer zwei Tore erzielt und damit für einen gelungenen Start in diese Weltmeisterschaft gesorgt. Die Führung in Gruppe I hat aber vorerst Norwegen übernommen. Die Skandinavier setzten sich mit 4:1 gegen den Irak durch, auch dank Torjäger Erling Haaland, der ebenfalls doppelt getroffen hat.
0: Und das steht heute auch noch an. In Hamburg kommen die Innenminister von Bund und Ländern zusammen. Sie beraten unter anderem über Maßnahmen gegen Sozialbetrug und den Umgang mit gewalttätigen Kindern. Wie viele antisemitische Vorfälle hat es im letzten Jahr in Deutschland gegeben? Dazu stellt der Bundesbeauftragte Klein den Jahresbericht des Meldesystems RIAS vor. Und beim hessenweiten Aktionstag Bildung soll gegen geplante Kürzungen protestiert werden. Die Gewerkschaft Erziehung und Wissenschaft und andere Organisationen haben dazu aufgerufen. Das waren die Nachrichten. Das Wetter. Heute früh hält sich in einigen Tälern noch etwas Nebel, der sich aber schnell auflöst. Tagsüber wechseln sich Sonne und Wolken ab und abgesehen von ein paar Tropfen im Norden bleibt es meist trocken. Bei 22 bis 30 Grad wird es aber sehr schwül. Morgen sieht es ähnlich aus und es wird noch heißer, nämlich 28 bis 34 Grad. Die weiteren Aussichten am Freitag und Samstag weiter sonnig, nachmittags teils Gewitter und schwül heiß bis 37 Grad. Die Zeit, es ist 5:05.
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0: Vorsicht bitte auf der A3 Köln Richtung Frankfurt. Zwischen Limburg Süd und Bad Camberg liegen Holzteile auf der Fahrbahn. Vorsicht auch auf der A5 Frankfurt Richtung Kassel. Zwischen Homberg-Ohm und dem Ohmtal-Dreieck eine ungesicherte Unfallstelle auf dem rechten Fahrstreifen. Und A4 Erfurt Richtung Kirchhammer Dreieck zwischen Wilde-Könebach und Friedewald 2 Kilometer Stau.
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3: Einen schönen guten Morgen. Bevor die USA und Israel den Iran angegriffen haben, war die Straße von Hormus nie wirklich ein Problem. Die wichtige Verkehrsader war für Schiffe ohne Vorgaben oder Gebühren passierbar. Seit dem Angriff nutzt das Regime in Teheran die wichtige Verkehrsader aber als wirkungsvolles Machtmittel. Am Freitag soll die wichtige Wasserstraße wieder öffnen, so steht es wohl, in einer Rahmenvereinbarung, die die USA und der Iran dann unterschreiben wollen. Vieles ist noch unklar, unter anderem zu welchem Preis das geschehen wird und was das am Ende vielleicht auch uns Verbraucher kosten wird. Ich habe mit Guntram Wolf darüber gesprochen. Er ist Senior Fellow bei der Brüsseler Denkfabrik Bruegel, die sich mit internationaler Wirtschaftspolitik beschäftigt. Wir haben zunächst auf die iranischen Pläne zur Straße von Hormus geschaut. Das Regime hat nämlich eine Behörde ins Leben gerufen, bei der sich Reedereien eine Durchfahrtsgenehmigung kaufen können. Zusätzlich verkauft das Wirtschaftsministerium auch noch sogenannte Versicherungen für den Transit. Einige würden da vielleicht von Schutzgeld sprechen. Also wird die Straße von Hormus nie wieder kostenlos sein?
4: Ja, nie wieder ist immer ein großes Wort. Was für die Zukunft ist unsicher. Aber eins ist klar, der Iran hat gezeigt, dass er die militärischen Kapazitäten hat, die Straße zu kontrollieren. Und diese Kapazitäten sind so groß, dass die Supermacht der Welt, nämlich die USA, es nicht geschafft haben, da Iran von abzuhalten. Im Gegenteil, Iran hat nicht nur diese Meerenge beherrscht, sondern den USA selber erheblichen militärischen Schaden zugefügt bei den militärischen Basen in der gesamten Region. Und die Konsequenz ist, dass die Welt da die Kosten für zahlt. Und ich nehme an, dass man da auch nicht so leicht auf eine Einigung kommt, in der diese Zahlungen komplett wegfallen würden. Man kann das versuchen, aber ganz wegfallen werden sie nicht.
3: Aber das würde ja auch bedeuten, dass der Iran sich einfach über das Seerecht hinwegsetzen kann und alle müssten es einfach schlucken und akzeptieren, weil eigentlich sind solche Gebühren ja nicht erlaubt.
4: Ich glaube, es ist aus europäischer Sicht aber letztendlich klug, das zu akzeptieren, Denn das Wichtigste für uns ist, dass das Öl wieder fließt. Das ist aus zwei Gründen wichtig. Erstens, damit die Ölpreise runtergehen.

0: gehen und wir wieder vernünftig wirtschaften können. Und zweitens, damit Russland weniger Profite macht. Also wenn man sich das im gesamtpolitischen, geopolitischen Spiel ansieht, dann ist der wesentlich größere Schaden derjenige, den wir verursachen, dadurch, dass Russland eben so erhebliche Gewinne durch die höheren Ölpreise einstreicht. Da zahle ich lieber der Revolutionsgarde einen kleinen Zoll als Russland diese sehr, sehr hohen Ölgewinne.
1: Wie könnte sich dieser Zoll denn am Ende auswirken? Also ein Fünftel der globalen Rohstofflieferung geht durch die Straße von Hormuz. Was könnte der Iran da einnehmen, wenn er jetzt jedes Schiff abkassiert?
0: Ja, also ich meine, meine Rechnung ist eigentlich so, dass die Kosten für die Welt relativ gering sind. Die Hauptkosten werden getragen von den Golfstaaten selber, denn die Golfstaaten können diesen Zoll nicht an die Endkonsumenten voll weiterreichen. Sie müssen den Großteil dieses Zolls selber tragen. Und dadurch, dass die Golfstaaten das Öl ja extrem billig aus dem Boden holen, sie holen das Öl für ungefähr $10 pro Fass aus dem Boden, haben sie eine enorme Gewinnspanne. Ja? Also sie holen es für $10 aus dem Boden, verkaufen es für $80 oder $90 im Weltmarkt. Das heißt, wenn man da dann $1 oder $2 pro Barrel, also pro Fass zahlt, das sind so die Zahlen, die derzeit kursieren, dann geht es da letztendlich um einen relativ geringen Zoll für die Golfstaaten. Für die Welt ist es kaum spürbar. Was für die Welt spürbar ist, dass der Ölpreis runtergeht, wenn das Öl wieder fließt. Also insofern, ja, bitte, lassen Sie uns besser auf einen Zoll einigen, $1-2 pro Fass. Das wäre 2 Millionen für einen großen Öltanker, der da durchgeht. Das ist für den Ölpreis, weltweiten Ölpreis, irrelevant. Das Entscheidende ist, dass das Öl wieder fließt.
1: Ein Problem gibt's aber vielleicht trotzdem noch. Sie sagen gerade, dann zahlen wir eben dieses Geld an die iranischen Revolutionsgarden. Die werden aber von den USA und der EU als Terrororganisation eingestuft. Das heißt, jeder Reeder, der dieses Geld zahlt, der macht sich ja eigentlich streng genommen nach amerikanischem und europäischem Recht strafbar, oder?
0: Ja, also das ist in der Tat ein wichtiger Punkt. Und ich möchte noch einmal betonen, eigentlich will niemand der Revolutionsgarde dieses Geld zahlen. Das ist eine Terrororganisation. Und wir akzeptieren das nur, weil wir auch aus geopolitischer Sicht letztendlich davon profitieren, dadurch, dass die Russen eben weniger Einnahmen haben. Das ist mir also nochmal ganz wichtig. Es ist wirklich ein Abwägen von verschiedenen Übeln. Und ja, wenn man sich dann für dieses Übel entscheidet, dann muss man natürlich irgendeine rechtssichere Form finden, um das zu machen. Man kann das nicht auf den Rücken der Räder abladen, sondern da muss es dann wirklich eine Einigung geben, bei der dann klar drinsteht, dass bis zu diesem begrenzten Umfang diese Zahlungen erlaubt sind, ohne dass es da rechtliche Probleme für die Räder gibt. Also das ist ein ganz wichtiger rechtlicher Punkt.
1: Spannende Einblicke von Guntram Wolf, Senior Fellow bei der Brüsseler Denkfabrik Bruegel, die sich mit internationaler Wirtschaftspolitik beschäftigt. Wir haben über die Straße von Hormuz gesprochen, die am Freitag wieder öffnen soll. Zu welchem Preis? Das ist noch völlig unklar.
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1: Bisher scheint der Wunsch des französischen Präsidenten Macron in Erfüllung zu gehen. Als Gastgeber des aktuellen G7-Gipfels in Evian hatte er sich nämlich gewünscht, dass dieses Mal alles harmonisch abläuft und zum Beispiel niemand früher abreist, so wie letztes Jahr US-Präsident Trump. 2 Tage läuft der G7-Gipfel schon und bisher hat es keinen Eklat gegeben. Im Gegenteil, der Kanzler spricht von wiedergefundener Harmonie mit den USA in Sachen Iran und Ukraine. Und heute Abend wird's auch nochmal pompös für Donald Trump.
3: Ein gut gelaunter Kanzler tritt ans Mikrofon im etwas verwilderten Teil des Parks am Hotel Royal in Evian. Friedrich Merz, leicht außer Atem, findet, die ersten beiden Gipfeltage haben sich gelohnt.
4: Sie waren aus meiner Sicht von einer wirklich großen transatlantischen und europäischen Einigkeit geprägt und von europäischem Teamspiel.
3: Einem Teamwork, das endlich wieder mit Donald Trump geklappt hat, sagt Merz.
4: Ich habe ihn sehr kooperativ gesehen und ich habe ihn auch sehr aufmerksam zuhören sehen.
3: Zuhören vor allem bei der Ukraine. Und da, sagt Merz, gibt es eine lange nicht dagewesene Gemeinsamkeit mit Donald Trump.
4: Neu ist, dass sich alle G7-Partner einig sind in der Bewertung der Lage. Die Ukraine hat sich nicht zuletzt dank massiver europäischer und auch deutscher Hilfe eine neue Position der Stärke erkämpft. Russland kann diesen Krieg militärisch nicht gewinnen.
3: Offenbar ist nun auch für den US-Präsidenten klar, Russland sollte diesen Krieg beenden, ein Abkommen schließen. Das Land habe so viele Menschen verloren, wie auch die Ukraine, sagt Trump.
5: Look, Russia should make a deal. Russia's lost tremendous amounts of people, and so is Ukraine. This is not since World War II is anything like this.
3: Nie habe es sowas gegeben seit dem Zweiten Weltkrieg, sagt Trump. Die G7 wollen nun gemeinsam mehr Druck auf Russland machen, auf die Schattenflotte, auf Oligarchen, die Ölindustrie. Die USA erwägen, ihre gelockerten Russland-Sanktionen wieder zu verschärfen. Der Kanzler nennt das einen Tag der Hoffnung für die Ukraine. Ob die Europäer bei künftigen Friedensverhandlungen mit Russland mit am Tisch sitzen? Zumindest habe Trump dem nicht widersprochen, sagt Merz. Im Gegenzug versprechen die G7-Partner, Trump beim Iran-Abkommen zu unterstützen.
4: Ich habe Präsident Trump zugesagt, wir wollen unseren Teil dazu beitragen, dass der Frieden gelingt. Dazu kann auch gehören, dass wir mit militärischen Mitteln helfen, die freie Schifffahrt von Hormuz auf Dauer zu ermöglichen, sobald die entsprechenden Voraussetzungen dazu gegeben sind.
3: Wie schnell der Bundestag dazu ein Mandat beschließen könnte? Wir sind bereit, aber noch ist nichts entschieden, sagt Merz. Klar ist inzwischen, dass das Iran-Abkommen am Freitag unterzeichnet werden soll, am Vierwaldstätter See, in einem Luxushotel auf dem Birkenstock. Da gab es 2024 schon eine Ukraine-Friedenskonferenz. Das dann allerdings nicht mehr mit Donald Trump. Der US-Präsident wird nur noch einen Umweg machen nach dem Gipfel, nach Versailles. Frankreichs Präsident Macron lockte mit einem Gala-Diner im Schloss. Mehr Gold und Glitzer geht nicht. Und Trump schlug ein.
5: I'm a fan of beautiful places.
3: Ich bin ein Fan von schönen Orten und ich wollte eigentlich am Nachmittag abreisen. Aber dann hat mich der französische Präsident eingeladen. Und Versailles, das ist ja kein Blattgold. Versailles ist das wahre Ding.
5: And Versailles is not a gold leaf. Versailles is the real deal.
1: Ein begeisterter Donald Trump und eine neue Harmonie beim G7-Gipfel in Evian. Angela Ulrich hat berichtet. Hessen vor zweiter Hitzewelle. Das war vor einigen Tagen die Überschrift auf hessenschau.de. Da hat es sich noch nicht so richtig danach angefühlt, weil das letzte Wochenende gerade morgens noch recht kühl und zum Teil auch nass war. Aber schon heute Morgen merken wir, da kommt was auf uns zu. Was genau, das klären wir jetzt mit Tim Steger aus dem ARD-Wetterkompetenzzentrum. Tim, wie heftig wird denn diese Hitzewelle, die da auf uns zurollt? Also auf was müssen wir uns da heute und in den nächsten Tagen in Hessen einstellen?
6: Ja, Christoph, heute vielleicht noch so ein Tag zum Teil durchlüften, vor allem in Nordhessen, da dürfte es noch gemäßigt zugehen, Höchstwerte um die 25 Grad, aber im Süden werden schon die 30 Grad erreicht und jetzt heute früh ist es zum Beispiel in Frankfurt, Rhein-Main-Gebiet und Südhessen mit 15 Grad schon recht lau und das ist quasi erst der Anfang dieser Hitzewelle, die sich dann noch weiter aufbauen wird. Am Donnerstag sind wir schon bei 34 Grad und Freitag, Samstag bis zu 37 Grad, bezieht sich immer vor allem auf Rhein-Main-Gebiet, Südhessen und Wiesbaden, diese Gegend Nordhessen wird aber auch deutlich über 30 Grad erreichen. Und neben der Hitze ist es vor allem auch die Schwüle, also die Luftfeuchtigkeit, die da besonders, ich würde fast sagen, ins Kontor schlägt, weil das starke Wärmebelastung nach sich zieht und vor allem dann am Nachmittag es wirklich schweißtreibend wird.
1: Es ist die zweite Hitzewelle in diesem Jahr. Schon Ende Mai hat es eine gegeben in Hessen. Da haben wir auch miteinander gesprochen. Und da hast du gesagt, eigentlich war das ungewöhnlich früh. Wie schaut es jetzt aus? Sind das normale Werte für Mitte Juni?
6: Ja, ganz richtig. Also Ende Mai hatten wir schon 5 Hitzetage im Süden, auch im Norden waren es 2 bis 3. Das war ungewöhnlich früh. Vor allem Großbritannien, Frankreich hatte ja wirklich Extreme. Jetzt sind wir quasi in der Zeit, wo eigentlich noch gar nicht die heißesten Werte erwartet werden. Das sind die Hundstage, die so von Mitte Juli bis Mitte August sich quasi vollziehen. Das heißt, das ist jetzt eine Hitzewelle, die passt wirklich als ausgewachsene, hochsommerliche Hitzewelle gar nicht in diese Zeit rein. Jetzt haben wir ja auch quasi Sommersonnenwende. Wir haben die kürzesten Nächte, das kommt noch dazu. Also nachts hat es kaum Zeit zum Abkühlen. Das ist ungewöhnlich und das spricht tatsächlich auch in Richtung Klimawandel. Da erwarten wir nämlich intensivere und auch frühere Hitzewellen. Das passt leider ins Bild.
1: Du sagst es gerade, kaum Abkühlung in der Nacht, dann bis zu 37 Grad am Tag. Sind das Werte, bei denen man schon rät, wenig rausgehen, am besten körperlich keine anstrengenden Sachen machen?
6: Ja, auf jeden Fall sollte man es langsam angehen lassen, viel trinken und auch auf die etwas schwächeren Mitmenschen achten, weil vor allem ältere und kranke Menschen leiden besonders unter dieser Hitzewelle. Und dies ist das Problematische. Sie dauert lange an, wahrscheinlich bis einschließlich Dienstag, Temperaturen deutlich über 30 Grad und dann wird es vor allem in den Städten von Nacht zu Nacht lauer und die Schlafqualität leidet auch stark. Und das ist neben den Höchstwerten auch das Problem, dass das über mehrere Tage hinweg den Körper immer weiter schwächt und anstrengt und vor allem eben die Verletzlichen Menschen leiden besonders. Also das ist bedeutend, dass man da eben auch noch einen Blick drauf hat.
1: Bis zu 37 Grad im Juni. Was heißt das denn für den Sommer, der da kommt? Also den Hochsommer im Juli und August, müssen wir da noch höhere Temperaturen befürchten?
6: befürchten ja, wissen tun wir es noch nicht. Es gibt ja so den Siebenschläfertag, 27. Juni. Da sagt man so, wie es da ist, wird es 7 Wochen weitergehen. Ist natürlich streng genommen nicht so möglich. Aber die Zeit Ende Juni, Anfang Juli ist oft eine Weichenstellung, ob es im Sommer eher wechselhaft oder beständig weitergeht. Und gerade diese beständigen Hochdruckgebiete, kämen sie jetzt quasi auch Ende Juli, Anfang August, dann wären tatsächlich noch höhere Temperaturen möglich. Aber müssen im Konjunktiv bleiben. Letztes Jahr gab es auch eine frühe Hitzewelle. Über den Hochsommer hat sich da nicht ganz so extrem ausgewachsen. Das ist aber keine in Stein gemeißelte Regel. Das kann durchaus noch extremer werden in diesem Sommer.
1: Die zweite Hitzewelle rollt auf Hessen zu. Was uns da erwartet in den nächsten Tagen und wie lange sie anhält, das haben wir mit Tim Steger besprochen aus dem ARD-Kompetenzzentrum. Vielen Dank.
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1: In ganz Hessen gehen Schülerinnen und Schüler heute auf die Straße, um gegen die beschlossenen Kürzungen in der Bildungspolitik zu demonstrieren. Aber warum wird da eigentlich gespart? Ausgerechnet bei der Bildung. Und warum trifft es vor allem integrierte Gesamt- und Brennpunktschulen? Unser Landtagskorrespondent Erik Hane fasst den aktuellen Stand der Dinge nochmal kurz zusammen.
7: Der Finanzdruck ist natürlich hoch, deswegen habe ich den Vorschlag gemacht, dass wir die entsprechenden Mittel aus meinem Etat dem Kultusministerium zur Verfügung stellen.
8: Das hatte es bis dahin wohl noch nie gegeben. Wirtschaftsminister Mansouri von der SPD bietet Kultusminister Schwarz von der CDU 1,5 Millionen Euro aus seinem Etat an. Damit will er Mitte Februar dieses Jahres Kürzungen bei den integrierten Gesamtschulen verhindern. Dabei hatte die SPD eben diese Kürzungen bei den Verhandlungen zum Haushalt 2026 mitgetragen. Oder sie hat sie schlichtweg übersehen. Kurz vor den Kommunalwahlen rumort es deshalb kräftig an der SPD-Basis. Und der Juso-Landesvorsitzende Lukas Schneider greift den Koalitionspartner CDU scharf an.
9: Ich halte das für einen gezielten Angriff auf ein sozialdemokratisches Erfolgsmodell im Bereich Bildungspolitik. Seit Jahren versucht die CDU auch immer wieder in den Bereich des Kultusministeriums Kürzungen vorzunehmen, gerade bei den integrierten Gesamtschulen. Wir halten das für einen Skandal.
8: Dazu muss man wissen, die integrierten Gesamtschulen zählen seit Jahrzehnten zum Herzstück sozialdemokratischer Bildungspolitik. Die SPD ist davon überzeugt, dass sie die soziale Integration ermöglichen. Anders die CDU. Sie befürchtet sinkende Bildungsstandards, wenn stärkere und schwächere Schüler zusammenlernen. Doch die von Wirtschaftsminister Mansouri angebotenen 1,5 Millionen Euro würden wenig bringen. Denn bei der Bildung könnten insgesamt rund 70 Millionen Euro wegfallen. Bei den integrierten Gesamtschulen sind es bis zu 7 Millionen Euro. Dazu kommen rund 23 Millionen Euro beim vom Land finanzierten Sozialindex, der zusätzliche Lehrkräfte an Brennpunktschulen ermöglicht. Bei Integrationsklassen könnten sogar bis zu 40 Millionen Euro wegfallen, weil die Zuwanderung gesunken sei, versichert das Kultusministerium. 3 Monate später sind die Kürzungen bei der Bildung mittlerweile beschlossen. Miriam Dahlke, die finanzpolitische Sprecherin der Grünen, kritisiert deshalb Wirtschaftsminister Mansouri bei der Verabschiedung des Haushalts im Landtag.
10: Wenn man schon in Regierungsverantwortung die Backen aufbläst und die Rettung der integrierten Gesamtschulen in den Medien lautstark verkündet, dann muss man auch liefern.
8: Und Moritz Promny, bildungspolitischer Sprecher der FDP, beklagt:
11: Sie fassen einen Beschluss zu Lasten der Kinder in diesem Land.
8: Kultusminister Schwarz von der CDU weist solche Vorwürfe zurück. Trotz der schwierigen Finanzlage würde der Bildungsetat 2026 auf über 6 Milliarden Euro ansteigen.
12: Bildung genießt in Hessen allerhöchste Priorität. Und ich sage, zum neuen Haushalt wächst der Bildungsetat um fast 400 Millionen Euro an. Wir setzen die Priorität, geben mehr Geld ins System und das ist nachweislich ganz offenkundig.
8: Kai Maas ist Professor am Leibniz-Institut für Bildungsforschung in Frankfurt. Er sagt, zwar könne man die Schwerpunktsetzung der Regierung in der Bildungspolitik kritisieren, aber...
13: Nun ja, 6 Milliarden Euro, würde ich sagen, das ist auch brutal viel Geld. Zunächst muss man, glaube ich, auch anerkennen, dass dieses Geld zur Verfügung gestellt wird und auch, dass es einen Aufwuchs gab. Wir dürfen gerade in den Zeiten, in denen die öffentlichen Haushalte immer enger werden, nicht von dieser Selbstverständlichkeit ausgehen, dass immer alles mehr wird.
8: Und auch sonst scheint der Koalitionsstreit um die Kürzungen bei der Bildung Wirkung zu zeigen. Bei der Vorstellung der Halbzeitbilanz der Koalition Anfang Juni kündigte Ministerpräsident Rhein ein umfassendes Bildungspaket an. Dieses Mal sollten die Sozialdemokraten genau hinschauen, was da drin steht.
1: Der Sparkurs bei der Bildung in Hessen. Erik Hane hat es nochmal zusammengefasst. Und in unserem Das Thema sprechen wir heute den ganzen Morgen ausführlich darüber, später natürlich auch mit dem hessischen Bildungsminister und gleich mit einem Bildungsforscher zum Thema, was macht das eigentlich mit der Bildungsgerechtigkeit in unserem Land?
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1: Um 6 Uhr und 23 Minuten. Eigentlich gilt Frankfurt als eine wichtige Literatur- und Verlagsstadt. Nicht nur wegen der Frankfurter Buchmesse oder wegen Johann Wolfgang von Goethe. Doch dieses Image, das bekommt jetzt gerade einen dicken Kratzer. Denn der S. Fischer Verlag hat bekannt gegeben, dass er die Stadt verlassen wird. Und zwar Richtung Berlin.
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1: Ein Kommentar dazu von Alf Menzer aus unserer Kulturredaktion.
14: Dass mit dem S. Fischer Verlag einer der traditionsreichsten Verlage der Republik Frankfurt verlässt, wird für kaum einen Leser, kaum eine Leserin spürbare Auswirkungen haben. Bücher aus dem S. Fischer Verlag werden weiterhin in Frankfurter Buchhandlungen zu kaufen sein. S. Fischer Autorinnen werden diese Bücher weiterhin im Frankfurter Literaturhaus vorstellen. Also nur viel Lärm um nichts? Nein. Für das Selbstverständnis Frankfurts ist dieser Schritt eine Katastrophe. Frankfurt ist damit endgültig vom literarischen Epizentrum der Bundesrepublik zu einem Nebenschauplatz im deutschen Literaturbetrieb degradiert worden. Allerdings, so realistisch sollte man sein, ist das eine Entwicklung, die nahezu unvermeidlich war. Frankfurt war in den 60er und 70er und vielleicht auch noch in den 80er Jahren des vergangenen Jahrhunderts der Ort, an dem viele bundesdeutsche Selbstverständigungsdebatten stattgefunden haben. Aber das ist eben nicht mehr so. Dieser intellektuelle Dauerdiskurs, an dem Verlage wie Fischer oder auch Suhrkamp aktiv mitgewirkt haben, der findet mittlerweile nicht mehr in Frankfurt statt. Vielleicht noch in Berlin, vielleicht aber nur noch im Internet. Frankfurt hat natürlich noch die Buchmesse. Frankfurt hat wichtige Literaturpreise, den Friedenspreis, den Börnepreis. Frankfurt hat Literaturfestivals wie Literaturm, das gerade in der vergangenen Woche ein Feuerwerk an spannenden Debatten abgebrannt hat. Aber das sind nur noch Einzelereignisse, die es nicht mehr schaffen, die Tradition Frankfurts als intellektueller Impulsgeber der Bundesrepublik fortzuschreiben. Frankfurt als Literatur- und Verlagshauptstadt war vielleicht immer nur ein Sonderweg. Und der geht spätestens jetzt zu Ende. Frankfurt wird sich neu erfinden müssen.
1: Die Meinung von Kulturredakteur Alf Menzer zum Weggang des S. Fischer Verlages aus Frankfurt nach Berlin.
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1: Tag 7 bei der Fußball-WM, der läuft gerade noch in der Gruppe J, spielt Österreich gegen Jordanien. 22 Minuten sind dort gespielt und Österreich führt aktuell mit 1:0. In 3 Tagen geht's dann weiter für die deutsche Nationalmannschaft bei der Fußball-WM. Samstagabend steht das nächste Gruppenspiel an gegen die Elfenbeinküste. Das könnte schon eine Vorentscheidung um den Gruppensieg werden, denn auch die Elfenbeinküste hat das erste Spiel gewonnen, 1:0 gegen Ecuador. Da stehen für das Team im WM-Quartier vor allem Regeneration und Trainingseinheiten an und immer mal wieder Medientermine. So wie gestern für den Kapitän Joshua Kimmich.
15: Kapitän Joshua Kimmich ist bekannt für seinen grünen Daumen. Der Hobbygärtner der deutschen Fußballnationalmannschaft ist auch im DFB-Quartier in Winston-Salem ein neugieriger Beobachter. Er schaut genau hin, was da so wächst und gedeiht.
16: Die immergrüne Magnolie ist hier sehr auffällig, falls ihr die schon entdeckt habt. Noch nicht? Krasser Baum, kenne ich so nicht aus Deutschland. Müsst ihr mal drauf achten. Die Magnolie ist hier sehr auffällig.
15: Ungefähr so wie das deutsche 7:1 gegen Curaçao. Das wirkte wie ein erster Schritt, ein zartes Pflänzchen des Erfolgs, das nun gehegt und gepflegt werden muss, damit es wachsen kann. Die ganze Nationalmannschaftsfamilie muss sich jetzt darum kümmern. Dazu muss sie aber eng zusammenstehen.
16: Ich glaube, dass meine Familie vor allem auf dem Platz wird, dass man da zusammenwächst. Natürlich kann man das drumherum verstärken, indem man Zeit miteinander verbringt, aber das gute Gefühl entsteht einfach auf dem Platz.
15: Und dabei geht es nicht nur ums Brillieren, ums Tore schießen. Nein, für Joshua Kimmich sind es vor allem auch die kleinen Dinge, welche die Zuschauer auf den ersten Blick vielleicht gar nicht wahrnehmen und trotzdem sind sie so wichtig. Nur so kann die noch zarte Pflanze des Erfolgs und somit die Stabilität des Mannschaftsgefüges organisch wachsen. Beispiel Sané und Musiala.
16: Wenn ich Leroys Körpersprache jetzt gesehen habe, war das wirklich durchweg positiv. Und auch wenn ich sehe, wie er sich freut, wenn wir Tore machen durch solche Aktionen, die Jamal jetzt ganz, ganz viel hatte im Spiel, wo er einfach sehr, sehr viele Bälle erobert hat, wo er 30 Meter zurücksprintet, dem Gegner den Ball klaut.
15: Genau solche Dinge sind wie Wasser für eine junge, durstige Pflanze, die stärker und stärker werden will. Kimmichs grüner Daumen sorgt dafür, dass das Team daran wächst. Dafür hat er die Rückendeckung von höchster Stelle. Und wenn mal was nicht so gedeiht, dann gibt's ja noch den Verbindungsast zum Chefgärtner Julian Nagelsmann. Das deutet zumindest Rudi Völler an.
17: Jo hat einen sehr engen Draht zum Bundestrainer. Die oft über viele Dinge gesprochen, nehmen den immer mit ins Boot bei vielen Entscheidungen. Und ist auch richtig so. Und Jo Kimmich ist, sagen wir so gerne, der Fahnenträger für uns alle. Und diese Rolle wird er absolut gerecht.
15: Jetzt braucht es einfach ein paar Tage entspannte Ruhe. Gutes Wetter eben. Dann kann das zarte Pflänzchen des Erfolgs mit einem Sieg gegen die Elfenbeinküste einen Wachstumsschub kriegen, Knospen bilden, die dann in der K.O.-Runde für das DFB-Team Erfolgsblüten tragen.
1: Das wäre schon schön. Am Samstag spielt das Team dann wieder bei der Fußball-WM im zweiten Gruppenspiel gegen die Elfenbeinküste mit dem Mann mit dem grünen Daumen, Joshua Kimmich. Felix Mansel hat berichtet.
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3: 6.30 Uhr. G7-Gipfel in Evian geht zu Ende. Frau stirbt bei Unfall in Mittelhessen. Argentinien, Norwegen und Frankreich erfolgreich in die WM gestartet. Das Wetter meist sonnig und schwülwarm bis 30 Grad. Mein Name ist Kerstin Speth. Guten Morgen. Um ein Ende des Ukraine-Kriegs herbeizuführen, wollen die G7-Staaten den Druck auf Russland erhöhen. Die Staats- und Regierungschefs haben bei ihrem Gipfel in Evian unter anderem vereinbart, dass sie neue Sanktionen verhängen, auch im Öl- und Gassektor. Heute geht es zum Abschluss des Gipfels unter anderem um die Weltwirtschaft. ARD-Korrespondent Georg Schwarte.
24: Auf dem Themenzettel eine nachhaltige Wachstumsagenda für die Welt in Zeiten von Krieg und Krisen. Verlässliche Handelsbeziehungen und fairer Wettbewerb. Nur zwei Stichworte, über die die G7 sprechen wollen. Heute Mittag dann dreht sich hier alles um das Thema künstliche Intelligenz. Darüber werden Kanzler Merz, US-Präsident Trump und die übrigen Gipfelteilnehmer mit den Gründern und Vorstandschefs von KI-Unternehmen wie OpenAI, Meta oder auch Google DeepMind diskutieren.
3: Deutschland und Polen wollen militärisch enger zusammenarbeiten. Verteidigungsminister Pistorius unterschreibt dazu heute in Warschau ein Abkommen. Die beiden NATO-Länder feiern heute auch in Berlin den 35. Jahrestag des deutsch-polnischen Nachbarschaftsvertrags. Christina Nagel.
25: Ein Selbstläufer ist die gute Nachbarschaft bis heute trotzdem nicht. Was nicht zuletzt auch an politischen Entscheidungen und Stimmungen liegt. Dabei spielt die Vergangenheit, das Leid, das Deutschland über Polen gebracht hat, eine zentrale Rolle. Im Raum stehen weiter Forderungen nach Reparationszahlungen, nach der Rückgabe von Beute und Raubkunst, nach angemessenen Hilfen für noch lebende Kriegsopfer und einem würdigen Gedenken.
3: In Haiger im Lahn-Dill-Kreis ist eine Frau bei einem Verkehrsunfall ums Leben gekommen. Die 22-Jährige war gestern Nachmittag in einer Kurve im Ortsteil Weidelbach mit einem Auto auf der Gegenfahrbahn zusammengestoßen. HR-Reporterin Vaya Stavrianos.
0: Nach Angaben der Polizei wurde die Frau dabei so schwer verletzt, dass sie trotz Rettungsversuchen noch an der Unfallstelle starb. Der 25-jährige Fahrer des entgegenkommenden Autos wurde nur leicht verletzt. Sein 18-jähriger Beifahrer musste ins Krankenhaus. Der Schaden wird auf 10.000 Euro geschätzt. Die Unfallursache ist noch unklar. Die Landstraße musste noch mehrere Stunden gesperrt werden und konnte erst am späten Abend freigegeben werden.
25: Auf der A4 bei Friedewald in Osthessen hat es einen folgenschweren Lkw-Unfall gegeben. Der Laster ist am Abend bei Starkregen von der Fahrbahn gerutscht, hat die Mittelleitplanke auf 30 Meter Länge niedergewalzt und sich den Tank aufgerissen. 600 Liter Diesel sind ausgelaufen, auch in naheliegende Bäche. Es dauerte Stunden, die Fahrbahn zu reinigen. Der Lkw-Fahrer blieb unverletzt. Der Schaden wird auf 100.000 Euro geschätzt. Rekordauftritt von Lionel Messi bei der Fußball-WM. Der argentinische Superstar kam als erster Spieler der Geschichte bei seiner 6. Weltmeisterschaft zum Einsatz. Dann schoss er noch alle 3 Tore in der Partie gegen Algerien. Damit zog er mit insgesamt 16 Treffern bei Weltmeisterschaften mit dem früheren deutschen Nationalspieler Miroslav Klose gleich, der den Rekord bisher allein gehalten hatte. Außerdem spielten Frankreich-Senegal 3:1 und Irak-Norwegen 1:4. Und darauf schauen wir heute auch noch. In Hamburg kommen die Innenminister von Bund und Ländern zusammen. Sie beraten unter anderem über Maßnahmen gegen Sozialbetrug und den Umgang mit gewalttätigen Kindern. Wie viele antisemitische Vorfälle hat es im letzten Jahr in Deutschland gegeben? Dazu stellt der Bundesbeauftragte Klein den Jahresbericht des Meldesystems RIAS vor. Und beim hessenweiten Aktionstag Bildung soll gegen geplante Kürzungen protestiert werden. Die Gewerkschaft Erziehung und Wissenschaft und andere Organisationen haben dazu aufgerufen. Das waren die Nachrichten. Das Wetter. Heute früh hält sich in einigen Tälern noch etwas Nebel, der sich aber schnell auflöst. Tagsüber wechseln sich dann Sonne und Wolken ab und abgesehen von ein paar Tropfen im Norden bleibt es meist trocken. Bei 22 bis 30 Grad wird es aber sehr schwül. Morgen sieht es ähnlich aus und es wird noch heißer, nämlich 28 bis 34 Grad. Und die weiteren Aussichten: am Freitag und Samstag weiter sonnig, nachmittags teils Gewitter und schwülheiß bis 37 Grad. Die Zeit, es wird 6.35 Uhr.
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25: A4 Erfurt Richtung Kirchhammer Dreieck zwischen Wilde-Kühnebach und Friedewald 3 Kilometer Stau. A643 Mainz Richtung Wiesbaden zwischen Dreieck Mainz und Schiersteiner Kreuz streckenweise stockender Verkehr. Und B62 Alsfeld Richtung Barchfeld zwischen Friedewald und Heimboldshausen 6 Kilometer Stau.
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1: Am Mittwoch, dem 17. Juni, einen schönen guten Morgen. Es könnte laut werden heute auf Hessens Straßen. Die Gewerkschaft Erziehung und Wissenschaft hat zu Protesten aufgerufen gegen die Kürzungen in Bildungseinrichtungen.
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1: Der Sparhammer trifft fast alle, die Hochschulen, einzelne Schulfächer, aber auch die integrativen Gesamtschulen und Brennpunktschulen. Und gerade dieser Punkt, der wird besonders emotional diskutiert. Dort fallen nämlich im kommenden Schuljahr hunderte Lehrerstellen weg. Was das für das hessische Bildungssystem bedeutet, darüber habe ich mit Professor Marcel Helbig gesprochen. Er leitet den Arbeitsbereich Strukturen und Systeme am Leibniz-Institut für Bildungsverläufe in Bamberg. Wir haben zunächst über Bildungsgerechtigkeit gesprochen. Denn welche Folgen haben denn solche Sparpläne?
4: Na, ich glaube, da braucht man kein Bildungswissenschaftler zu sein, um zu wissen, dass irgendwie, wenn ich weniger Lehrer an gerade auch benachteiligten Schulen habe, beziehungsweise im Stellenstreichungen mache, dass gerade an diesen Schulen, wo sie besonders benötigt werden, das nicht gut für die Entwicklung der Kinder, nicht nur was die Kompetenzen angeht, sondern auch insgesamt die ganze Betreuung angeht, nicht gut sein kann.
1: Die Kürzungen gelten ja erstmal nur für ein Jahr. Danach sollen sie wohl zumindest teilweise wieder zurückgenommen werden. Aber wenn wir jetzt mal ehrlich sind, es ist Lehrermangel. Und wenn irgendwas schon mal weggestrichen wurde, weil es Geld spart, dann wird es doch auch nicht wieder zurückgenommen, oder?
4: Ja, das macht auch irgendwie überhaupt keinen Sinn. Also ich meine, jetzt nehme ich für ein Jahr Lehrerpersonal weg. Ich meine, die werden ja auch nicht nur für ein Jahr angestellt oder haben Einjahresverträge. Wenn sie einmal weg sind, sind sie weg und sind auch wieder schwer überhaupt zu bekommen. Und das gerade in den Schulen, wenn es um die Brennpunktschulen vor allem geht, wo das Personal ohnehin schwerer zu rekrutieren ist. Also wissen wir aus vielen Bundesländern, dass gerade an den sozial benachteiligten Schulen der Lehrermangel am stärksten ist.
1: Es ist ja so eine Grundsatzfrage in der hessischen Landesregierung. Also die CDU will die Förderung der integrativen Gesamtschulen dauerhaft zurückfahren. Der Koalitionspartner SPD ist großer Verfechter dieser Schulform. Lässt sich denn aus wissenschaftlicher Sicht klar sagen, wer da recht hat? Also ist es die Gesamtschule oder das gegliederte Schulsystem, das besser und fairer ist?
4: Ich meine, in Hessen kann man das wirklich alles nur noch als eine wirklich ideologische Debatte beschreiben. Also die ist gemündet in einer so unübersichtlichen weiterführenden Schullandschaft. Also kein einziges Bundesland hat so viele unterschiedliche Schulformen mittlerweile auch, weil jede Regierung immer wieder auch was Neues installieren will, beziehungsweise diese SPD will die Gesamtschulen weiter natürlich stärken, die CDU aus ideologischen Gründen das eben auch nicht machen. Da stellt sich schon fast gar nicht die Frage, was nun besser oder schlechter ist. Es ist einfach ein Wildwuchs passiert, der es, glaube ich, auch der Steuerung insgesamt extrem schwer macht, in Hessen das Schulsystem insgesamt voranzutreiben.
1: Aber was sagt denn die Wissenschaft? Also gibt es das eine System?
4: Ja, das ist alles nicht ganz einfach zu sagen, ob nun das eine oder das andere besser ist. Gesamtschule ist ja oftmals eine Form des längeren gemeinsamen Lernens. Und in den Ländern, wo wir ein längeres gemeinsames Lernen haben, haben wir weniger soziale Ungleichheit. Und das geht auch nicht auf Kosten der Kompetenzen, wie dann immer die Gegner von Gesamtschulen behaupten. Aber ein Gesamtschulsystem neben einem gymnasialen System, da ist man so zwiegespalten, was die Ergebnisse angeht. Weil gerade die besten Schüler in so einem System ja, also die Leistungsstärksten, werden ja den Gesamtschulen entzogen. Und dann fehlt es gerade auch den Gesamtschulen an einer breiten Wissensbasis bei der Schülerschaft.
1: Das hessische Kultusministerium sagt ja immer wieder, dass der Bildungsetat in Hessen so hoch ist wie noch nie. Wie gut ist denn die Qualität der Bildung in Hessen im Vergleich zu anderen Bundesländern?
4: Naja, also das eine ist erstmal, der Bildungsetat natürlich wächst ja jedes Jahr an, weil es gibt sowas wie Inflation, es gibt Tarifsteigerungen und das wirkt sich natürlich alles auf die Bildungskosten ein. Und es ist eine Binsenweisheit, dass das Ganze auch immer mehr wird. Hessen ist aber bei Weitem nicht in der Gruppe der Länder zu finden, die das meiste Geld pro Schüler ausgeben, sondern eher so im unteren Mittelfeld. Und wenn wir uns die letzten Kompetenzvergleiche anschauen, da ist Hessen auch eher auf dem Weg nach unten als nach oben. Also da ist nicht wirklich viel Gutes in letzter Zeit zu berichten.
1: Die Sparmaßnahmen im hessischen Haushalt sind ja eine Reaktion auf die Wirtschaftskrise. Aber ist das dann vielleicht so eine Gefahr, dass die Bildung grundsätzlich in ganz Deutschland leidet unter der Wirtschaftskrise, weil genau da dann zurückgefahren wird?
4: Das sollte eigentlich nicht so sein. Ne? Man kennt noch diesen alten Satz von Frau Merkel, die Bildungsrepublik und dergleichen, was da immer heraufbeschworen wird. Und ich weiß gar nicht, wie oft man in Talkshows sieht, dass die Bildung und die Kinder sind das Wichtigste, was es überhaupt gibt. Und ich meine, das ist ein so ein Schlag ins Gesicht eigentlich, wenn man jetzt anfängt, Lehrerstellenkürzungen zu machen, um irgendwelche Etats wieder in Gleichgewicht zu bekommen. Also es ist der absolut falsche Weg und ich hoffe, dass da niemand von lernt.
1: Grundsätzlich schneiden deutsche Schülerinnen und Schüler ja in vielen Vergleichen und in vielen Bereichen immer schlecht ab. Das deutsche Schulsystem gilt schon lange als besonders ungerecht. Wenn wir jetzt mal versuchen wollen, einen positiven Blick in die Zukunft zu werfen, was lässt sich denn dagegen tun oder was sollte die Politik tun, damit das Bildungssystem in Deutschland gerechter wird?
4: Na, ich glaube, es sind drei Dinge. Nummer eins, das gehen die Länder jetzt auch größtenteils noch verstärkt an, ist gerade der frühkindliche Bildungsbereich, weil die Ungleichheiten der Kompetenzen schon beim Schuleintritt schon sehr groß sind und auch im internationalen Vergleich sehr groß sind. Und dann versuchen jetzt die Länder stärker mit Sprachtests und dann einer Förderung in den Kitas dem Ganzen ein bisschen Herr zu werden. Das ist so der eine Ansatzpunkt, wo man nachdenken könnte, ob nicht das, was gerade in Baden-Württemberg beschlossen wurde, im Koalitionsvertrag ein verpflichtendes letztes Kita-Jahr einzuführen, nicht vielleicht auch das bürokratieärmere Instrument wäre. Zweiter Punkt, es ist ja seit 2024/25 gestartet, das sogenannte Startchancenprogramm, wo man gerade die sozial benachteiligten Schulen stärker fördern wollte und wo auch wahrscheinlich genau die Schulen jetzt, denen die Lehrer gestrichen werden, mehr Geld bekommen. Also linke Tasche etwas rein, rechte Tasche etwas heraus. Das ist ein zweiter Ansatz, der normalerweise wirken würde, wenn man nicht auf der anderen Seite wieder Geld abziehen würde. Und der dritte Punkt, der ist zwar ein sehr, sehr wichtiger, nämlich ein längeres gemeinsames Lernen, ein nicht schon das Trennen in gute und schlechte Schüler, gekoppelt mit den Personen aus unteren Schichten und oberen Schichten in die verschiedenen Schulformen. Auch das ist nicht ein zukunftsfähiges Bildungssystem. Aber das zu ändern, das traut sich momentan keine Landesregierung.
1: Sagt der Bildungswissenschaftler Professor Marcel Helbig vom Leibniz-Institut für Bildungsverläufe in Bamberg. In ganz Hessen wird es heute Proteste gegen die Sparpläne der Landesregierung geben. Das ist heute Morgen auch unser Das Thema in HR Info. Und natürlich sprechen wir dazu später auch noch mit dem hessischen Bildungsminister. In der nächsten halben Stunde schauen wir aber mal auf die konkreten Folgen dieser Sparpläne. Was bedeuten sie, diese Kürzungen, für Gesamt- und Brennpunktschulen?
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1: Das Rahmenabkommen zwischen den USA und dem Iran hat die Ölpreise und die Inflationssorgen etwas sinken lassen. Da wird's umso spannender, wie die US-Notenbank Fed darauf reagieren wird. Sie wird heute Abend ihre Zinsentscheidung bekannt geben.
5: Kevin Warsh steht vor seinem ersten Zinsentscheid als neuer Chef der US-Notenbank Fed. Der Nachfolger von Jerome Powell wurde von Präsident Donald Trump ins Amt berufen mit der klaren Ansage, er solle die Zinsen senken. Zugleich ist die Inflation in den USA mit über 4% so hoch wie seit 3 Jahren nicht mehr. An den Finanzmärkten schauen Anleger deshalb ganz genau hin.
6: Was macht jetzt ein Kevin Warsh an der Spitze? Das ist ein neuer Mann, der kann jetzt, hat erst mal ein weißes Blatt, mehr oder weniger, und kann da was draufschreiben. Und da muss man genau drauf achten, was das ist, was er da draufschreibt.
5: Sagt Jochen Stanzel, Chefmarktanalyst der Consorsbank. Die Märkte rechnen nicht mit einer Änderung. Der Leitzins dürfte in einer Spanne von 3,5 bis 3,75% bleiben. Dabei haben sich die Vorzeichen zuletzt verbessert. Das Rahmenabkommen zwischen den USA und dem Iran hat die Ölpreise sinken lassen und damit auch die Sorge vor einem weiteren Inflationsschub. Donald Trump habe dem neuen Fed-Chef ein Antrittsgeschenk gemacht, betont Stefan Kemper von BNP Paribas Wealth Management.
7: Ich glaube schon, dass es das Leben von Kevin Warsh einfacher gemacht hat. Das kann man, glaube ich, tatsächlich so sagen.
5: Warsh und auch andere Notenbanker können nun argumentieren, dass der Höhepunkt des Ölpreisschocks bereits überschritten sei. Zugleich dürfte Donald Trump den Druck erhöhen, die Geldpolitik rasch zu lockern.
9: Er erwartet Leitzinssenkungen der US-Notenbank. Ich glaube, das war auch in seinem Verständnis die Absprache, die er hat mit dem neuen Präsidenten. Ich glaube, das wird politisches Minenfeld für die US-Notenbank in diesem Jahr, hier die richtige Geldpolitik zu finden.
5: Warnt Edgar Walk, Chefvolkswirt von Metzler Asset Management. An den Märkten haben die fallenden Ölpreise bereits für Erleichterung gesorgt. Anleger hoffen auf ein sogenanntes Goldlöckchen-Szenario, solides Wachstum, nachlassende Inflation und moderate Zinsen. Doch diese Rechnung könnte zu optimistisch sein. Denn das Abkommen mit dem Iran ist fragil, viele Fragen ungelöst. Und selbst wenn die Ölpreise nun weiter fallen, wirkt der jüngste Preisschub noch eine Weile nach. Kevin Warsh setzt allerdings auf eine deutlich fallende Inflation und begründet dies mit kräftigen Produktivitätsgewinnen durch künstliche Intelligenz. Marktanalyst Stanze sieht das aber kritisch.
6: Und so sagt dann Kevin Warsh und auch viele andere, wir müssen jetzt uns keine Sorgen machen über Inflation, weil sowieso Deflation kommen wird durch diesen Einsatz von KI. Und deswegen können wir jetzt schon auch ziemlich locker damit handhaben. Das ist natürlich eine gefährliche Sache, falls das dann doch nicht so ist.
5: Die Fed dürfte bei ihrem ersten Zinsentscheid unter Kevin Warsh also erst einmal die Füße stillhalten. Der eigentliche Test beginnt danach. Warsh muss die Inflation im Zaum halten und zugleich beweisen, dass er kein Fed-Chef auf Trumps Geheiß ist, sondern ein unabhängiger Notenbanker.
1: Angela Göpfert über die anstehende Zinsentscheidung der US-Notenbank Fed heute Abend. Der Social-Media-Markt, der ist fest in der Hand großer US-Plattformen wie Facebook, Instagram oder X. Datenschutz, Algorithmen und politische Einflussnahme sorgen dabei immer wieder für Kritik, auch hier bei uns in Europa. Genau hier setzt WeSocial an, eine neue Plattform, die als europäische Alternative zu bestehenden Netzwerken antritt und nur echte Personen als verifizierte User erlaubt. Heute geht sie online und unser Korrespondent Alexander Winkler hat uns mal gesagt, was genau hinter dieser Plattform steckt.
10: W will ganz klar eine Alternative zu X sein, also ehemals Twitter. Es ist ein Kurznachrichtendienst, bei dem natürlich auch Bilder, Links oder Videos geteilt werden können. Das Prinzip kennen wir alle. Neu ist, wie unsere Daten gespeichert werden, wer dort posten darf und welche Nachrichten wir sehen. Das heißt konkret, die Server von W stehen alle in Europa und unterliegen damit den strengen EU-Datenschutzregeln. Außerdem sollen Nutzerinnen und Nutzer mehr Einfluss auf ihren eigenen Nachrichtenfeed bekommen als bei anderen Plattformen, also auf das, was an Beiträgen, Meinungen und Infos angezeigt wird. Dadurch soll es möglich werden, dass man weniger in der eigenen Meinungsbubble unterwegs ist und mehr Nachrichten von anderen, also etwa politischen Strömungen, zu sehen bekommt. Und W will verlässlichere Quellen und Informationen bieten als X, zum Beispiel indem möglichst nur Menschen und keine Bots dort posten sollen.
1: Dazu passt, dass es bei WSocial auch eine Ausweispflicht gibt. Wie funktioniert die?
10: Ja, W versucht hier einen Balanceakt. Denn einerseits steht eben das Ziel im Mittelpunkt, hinter jedem Account soll ein echter Mensch stecken und kein KI-Bot. Deswegen müssen sich Nutzerinnen und Nutzer einmalig mit ihrem Ausweis bei einem externen Dienstleister verifizieren. Solche Verfahren kennen viele von uns zum Beispiel von der Kontoeröffnung bei einer Bank. Die andere Seite ist aber, W will ja datensparsam sein und weiß natürlich auch, dass die Schwelle für viele extrem hoch ist, wenn sie ihre persönlichen Daten angeben müssen. Das Versprechen ist deswegen, die Daten vom Ausweis werden nach der Verifikation gar nicht erst gespeichert. Und es gibt darüber hinaus auch keine Klarnamenpflicht bei W. Ich müsste mich zwar einmalig als Alexander Winkler verifizieren, kann mich dann aber nennen, wie ich will. Also auch zum Beispiel Onkel Klaus 12345.
8: Wäre auch mal ein schöner Nickname. Das neue Netzwerk sagt ja sehr selbstbewusst, wir sind anders und besser als andere Netzwerke wie X, TikTok oder Instagram. Hat das Projekt denn das Potenzial, wirklich eine echte Alternative zu sein?
10: Jein. Die Ideen, die klingen tatsächlich vielversprechend, aber ich sehe zwei Probleme. Zum einen die Ausweispflicht. Die ist echt eine Hürde, bei der sich jeder und jede überlegen muss, will ich wirklich meine persönlichen Daten für ein weiteres soziales Netzwerk angeben? Ich befürchte, dass selbst das Versprechen, dass die Daten nicht gespeichert werden, viele davon abhalten wird. Erst recht, weil es Alternativen ohne Verifikation gibt, etwa Mastodon oder Blue Sky. Letzteres könnte sogar Nachrichten aus W anzeigen. Und das bringt mich zu Problem 2. Wer braucht denn ein zusätzliches Netzwerk? Wer Twitter gemocht hat und X verflucht, der ist vermutlich schon bei einer der Alternativen. Wer X noch immer mag, hat auch mit W keinen Grund, da wegzugehen. Die Gefahr besteht also, dass bei W eine Gruppe gut meinender Idealisten zusammenfindet, die aber genau deswegen in ihrer eigenen Bubble bleibt, während die Social-Media-Landschaft insgesamt immer weiter zersplittert.
8: Dann müssen wir noch klären, wer das Ganze macht. Also wer steckt hinter W Social?
10: W Social ist ein Startup, unter anderem von einer Gründerin aus Deutschland und einem Gründer aus Schweden. Anna Zeiter ist Datenschutzexpertin, die lange die europäischen Datenschutzregeln bei eBay umgesetzt hat und jetzt europäisches Datenrecht in der Schweiz lehrt. Und Ingmar Renshock ist der Gründer von We Don't Have Time. Das ist die nach eigenen Angaben weltgrößte Plattform für Klimaschutz. Dazu kommen weitere Unterstützer und Investoren aus Europa. Damit hat aber die Plattform zumindest Ursprünge im eher linken oder progressiven politischen Spektrum. Sie will aber eigentlich ganz klar Gruppen aller Strömungen ansprechen, etwa indem gezielt auch konservative Medien da Beiträge veröffentlichen. Übrigens, das englische W in W Social kommt zwar eigentlich aus dem Namen der Klimaschutzplattform We Don't Have Time, hat die Gründerin Anna Zeiter erklärt. Es ist aber durchaus auch so ein kleiner Seitenhieb auf Elon Musks X, denn X kommt ja immerhin im Alphabet nach W.
8: Die europäische Alternative zu Instagram, X und Co. W Social. Alexander Winkler hat das neue soziale Netzwerk vorgestellt. Die Linkspartei ist auf Erfolgskurs. Bei der letzten Bundestagswahl hat sie es geschafft, wieder in den Bundestag einzuziehen. Und auch in aktuellen Umfragen steht sie so gut da wie lange nicht. Am Wochenende trifft sich die Linkspartei in Potsdam zu ihrem Bundesparteitag. Und da könnte die Linksjugend ein größeres Thema werden. Denn zahlreiche Funktionäre des Jugendverbands der Linkspartei verherrlichen Josef Stalin, die DDR und Mao Zedong. Das zeigen Recherchen des Bayerischen Rundfunks.
11: Berlin-Kreuzberg, ein Samstag im Mai. Auf dem Oranienplatz wehen Palästina-Flaggen. Knapp 2000 Menschen sind gekommen. Viele tragen Kufias, schwarz-weiß gemusterte Palästinensertücher. In der Menge stehen rund ein Dutzend Mitglieder der Linksjugend, der Jugendorganisation der Linkspartei. Darunter auch ein Berliner Landessprecher.
12: Ich möchte nicht mit euch reden, das habe ich eben gesagt. Wie gesagt, ihr könnt gerne mehr schreiben.
11: BR-Reportern möchte er kein Interview geben. Auch eine Mail beantwortet er nicht. Dabei gäbe es viele Fragen. Denn exklusive BR-Recherchen zeigen, wie radikal sich Linksjugendfunktionäre äußern, wenn sie unter sich sind. Dem BR liegen Beiträge aus dem internen Forum der Linksjugend vor. Ein Landessprecher aus Rheinland-Pfalz etwa schreibt dort von israelischen Konzentrationslagern und veröffentlicht ein Bild einer brennenden Israel-Flagge. Daneben steht Israel verrecke. Der Politikprofessor Lars Rehnsmann von der Universität Passau sieht darin eine Variation der antisemitischen NS-Parole Juda verrecke.
13: Das Verb verrecke im Kontext mit Juden und überzeugen hier auf den jüdischen Staat ist eine Variation des NS-Antisemitismus mit dem leichten Überguss, dass man hier Israel einsetzt.
11: Der Bundesvorstand der Linksjugend teilt mit, Man lehne jede Form von Antisemitismus und jegliche Art von Gewaltaufrufen ab. Nach BR-Recherchen wächst in der Linksjugend offenbar auch die Begeisterung für den sogenannten Realsozialismus. In Instagram-Beiträgen werden DDR-Fahnen und Fotos von Erich Honecker verbreitet. Besonders der Bundesarbeitskreis Agitationspropaganda, kurz BAG-Agitprop, fällt auf. Auf Instagram verbreitet er Videos mit Darstellungen der Diktatoren Josef Stalin und Mao Zedong. Mehrere Landessprecherinnen und Landessprecher sind im BAG-Agitprop aktiv. Im internen Forum schreibt ein Landessprecher aus Hamburg: Lang lebe Stalin und Lang lebe Honecker. Politikprofessor Lars Rehnsmann.
13: Wer dann plötzlich Mao und Stalin hochhält, tritt für autoritäre Diktatur und Massenverbrechen ein.
11: Nachdem der BR der Linksjugend und dem BAG-Agitprop Fragen geschickt hat, löst sich der Arbeitskreis am 1. Juni selbst auf und löscht alle Instagram-Posts. Einen Tag später antwortet das sogenannte Zentralkomitee des BAG-Agitprop dem BR. Unter Stalin habe es Fehler gegeben, aber man wolle sich auf die positiven Seiten des Realsozialismus beziehen. Auf die Frage nach den Mauertoten in der DDR schreibt der Arbeitskreis, Zitat, die Revolution fordert Opfer. Es geht um ein größeres Ziel, für das sich Einzelne auch opfern müssen.
14: Das kann nicht geduldet werden in einer demokratischen Partei in Deutschland aus meiner Sicht. Das ist höchst problematisch und das ist eine Ohrfeige für alle Opfer des Stalinismus.
11: Sagt der Journalist Nicolas Potter, Autor des Buchs Die neue autoritäre Linke. Auf BR-Anfrage teilt der Bundesvorstand der Linksjugend mit, man distanziere sich von stalinistischen und maoistischen Gruppen sowie Gewaltaufrufen. Man wolle die Sachverhalte intern prüfen und gegebenenfalls Konsequenzen ziehen. Die Linkspartei schreibt auf Anfrage, man habe das Gespräch mit dem Jugendverband gesucht und nehme das Problem ernst. Ab Freitag kommt die Linke zu ihrem Bundesparteitag zusammen. Mit dabei 30 Delegierte der Linksjugend.
8: Die linke Jugend ist zum Teil antisemitisch unterwegs und verherrlicht sozialistische Diktaturen. Das zeigen exklusive Recherchen des Bayerischen Rundfunks. Simon Wörz hat berichtet.
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8: Siebter Tag bei der Fußball-WM und der läuft gerade noch. In der Gruppe J spielt Österreich gerade gegen Jordanien. Es ist Halbzeit und steht 1:0 für Österreich. Schon vorher waren zwei Favoritenteams im Einsatz an diesem Spieltag. Frankreich und Argentinien nämlich. Tabea Kunze aus unserem WM-Team. Frankreich hat gegen Senegal 3:1 gewonnen, aber die Franzosen hatten einige Mühen. Warum eigentlich?
15: Ja, der Senegal hat es Frankreich vor der Pause sehr schwer gemacht. So kann man das natürlich sehen. Trotzdem fand ich die Franzosen auch insgesamt sehr harmlos in der ersten Hälfte. Sie haben sich dann nach der Pause gesteigert, auch weil Michael Olise das Spiel dann an sich gerissen hat. Der Spieler vom FC Bayern München hat dann als Spielmacher quasi die Regie in der Offensive übernommen, hat zweimal für Kylian Mbappé aufgelegt. Der hat dann eben zweimal getroffen und so das Spiel dann auf die Seite der Franzosen gezogen. Deswegen stand es am Ende ja 3:1, also WM-Start geglückt für die Franzosen, aber sie brauchten eben ein bisschen Anlaufzeit.
8: Frankreich, Spanien, Schweiz oder auch Deutschland in der ersten Hälfte, es tun sich ja einige Favoriten schwer bei dem Turnier. Gibt es dafür einen bestimmten Grund?
15: Die Spanier haben sich ja sogar das ganze Spiel über schwer getan bei diesem 0:0 gegen Kap Verde. Also da muss man ja wirklich sagen, dass die Franzosen und auch die deutsche Mannschaft ja die Spiele zumindest dann am Ende auch klar gewonnen hat und da die Favoritenrolle auch erfüllt hat. Was ich insgesamt beobachte bei diesem Turnier ist, dass die vermeintlich kleinen Mannschaften taktisch und auch fußballerisch deutlich konkurrenzfähiger sind. Gerade auch die afrikanischen Teams haben da im Vergleich zu den letzten Turnieren doch einen großen Entwicklungsschritt genommen. Und das tut dieser WM natürlich gut, dass die Mannschaften es den Favoriten dann auch schwer machen, so für spannende Spiele sorgen oder eben sogar für eine Sensation, wie das Kap Verde gegen Spanien gelungen ist.
8: Und es gibt ja auch Favoriten, die geliefert haben. Norwegen hat gegen den Irak in der Nacht 4:1 gewonnen. Argentinien hat Algerien 3:0 geschlagen. Und Lionel Messi, der alte Mann, er hat einen neuen Rekord aufgestellt, ne?
15: Das ist unglaublich. Er hat mehrere Rekorde sogar aufgestellt. Als erster Mensch hat er es jetzt geschafft, bei 6 Weltmeisterschaften auf dem Platz zu stehen.
16: Wahnsinn.
15: Aber auf dem Platz stehen, das trifft es ja gar nicht. Er hat gezaubert wie zu seinen besten Zeiten, obwohl er nächste Woche 39 Jahre alt wird. Er hat alle 3 Tore geschossen beim 3:0-Sieg seiner Argentinier gegen Algerien. Und wir können mal kurz hören, wie er selber dieses Erlebnis eingeordnet hat.
17: Heute genieße ich es einfach, diese wunderbare Mannschaft, dass es mir gut geht und ich auf dem Platz stehen kann. Das ist mehr, als ich mir als Kind hätte vorstellen können.
15: Messi hat mit diesen 3 Toren nun zu Miroslav Klose aufgeschlossen. Beide stehen jetzt bei insgesamt 16 WM-Toren. Noch ein weiteres Tor und Lionel Messi würde also auch diesen Rekord übernehmen. Der Mann ist einfach wirklich ein Phänomen und ich möchte kurz die britische Sun zitieren, die heute schreibt, wer auch immer die Drehbücher für Lionel Messi schreibt, er hat es wieder getan.
16: Und wer weiß, vielleicht könnte dieser Rekord bei der WM ja nochmal fallen. Kylian Mbappé steht bei 14 Treffern aus Frankreich, also auch der hat noch Chancen, diesen Rekord einzustellen. Lass uns nochmal kurz auf das deutsche Team schauen. Samstag sind die Deutschen wieder im Einsatz gegen die Elfenbeinküste, 2. Gruppenspiel. Was machen denn die Jungs bis dahin? Stehen da nur anstrengende Trainingseinheiten auf dem Plan oder haben die zwischendrin auch mal ein bisschen Spaß?
15: Die hatten jetzt 2 Tage Spaß, weil sie quasi 2 freie Tage spendiert bekommen haben vom Bundestrainer. Die Familien waren hier zu Besuch, durften auch 2 Nächte im Teamquartier übernachten. Das heißt, jetzt stand gerade die Erholung im Vordergrund und auch eben das auf andere Gedanken kommen. Aber heute geht's zurück auf den Trainingsplatz. 17 Uhr deutscher Zeit ist die Trainingseinheit. Ich erwarte, dass sie auch knackig sein wird, um jetzt alle eben auch wieder aufzuwecken und einzustimmen auf dieses Spiel gegen die Elfenbeinküste. Das deutlich herausfordernder werden dürfte, als das gegen Curaçao eine ganz andere Körperlichkeit erfordern wird im Spiel der deutschen Mannschaft. Und ja, deswegen geht es jetzt darum, die Intensität wieder hochzufahren in den Trainingseinheiten, hier auch sich wieder an die heißen Temperaturen zu gewöhnen, denn in Toronto, dem zweiten Spielort, wird ja nicht in einem klimatisierten Stadion gespielt. Das heißt, da braucht es dann auch eben ja diese Resilienz, um mit der Hitze auch klarzukommen.
16: Das klingt nicht unbedingt nach Lagerkoller. Sehr gut. Wäre auch noch ein bisschen früh. Eindrücke von der WM und aus dem deutschen WM-Quartier von unserer WM-Reporterin Tabea Kunze. Vielen Dank.

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1: 7 Uhr. Aktionstag gegen Kürzungen im Bildungsbereich in Hessen. G7-Gipfel in Evian geht zu Ende. Argentinien, Norwegen und Frankreich erfolgreich in die WM gestartet. Das Wetter meist sonnig und schwülwarm bis 30 Grad. Mein Name ist Kerstin Spieth. Guten Morgen. Unter dem Motto Mehr Geld für Bildung finden heute in Hessen Proteste gegen geplante Kürzungen statt. Dazu aufgerufen hat die Gewerkschaft GEW, zum Beispiel vor dem Kultusministerium in Wiesbaden oder vor den Schulämtern in Frankfurt und Bebra. HR-Reporterin Alicia Lindhoff.
2: Im Zentrum der Proteste steht die Entscheidung der Landesregierung, Zuschüsse für sogenannte Brennpunktschulen und integrierte Gesamtschulen zu kürzen. Dadurch fallen an betroffenen Schulen bis zu 3 Lehrerstellen weg, vor allem in Städten wie Frankfurt, Offenbach und Kassel. Schulleitungen, Lehrkräfte und Eltern kritisieren das scharf. Die Kürzungen treffen gerade diejenigen Kinder am härtesten, die aus ärmeren und bildungsfernen Familien kommen, heißt es. Das CDU-geführte Kultusministerium betont auf HR-Anfrage, dass der Bildungsetat keineswegs kleingespart werde, sondern weiter wachse.
1: Die G7-Staaten wollen Russland stärker unter Druck setzen, um ein Ende des Ukraine-Kriegs herbeizuführen. Die Staats- und Regierungschefs vereinbarten, dass es schärfere Sanktionen im Öl- und Gassektor geben wird, sowie neue Waffenlieferungen an die Ukraine. Zum Abschluss des G7-Gipfels in Evian in Frankreich geht es heute um eine nachhaltige Weltwirtschaft und um die Möglichkeiten und Einsatzbereiche von künstlicher Intelligenz. Dazu sind auch die Chefs mehrerer Tech-Konzerne wie Meta oder OpenAI eingeladen. Wenn Flüchtlinge in Deutschland Straftaten begehen, sollten sie leichter abgeschoben werden können. Das findet der Hamburger Innensenator Grote. Er ist aktuell auch Vorsitzender der Innenministerkonferenz, die heute in Hamburg zusammenkommt. Der SPD-Politiker sagte dem Redaktionsnetzwerk Deutschland, die hohen rechtlichen Hürden dafür müssten fallen, unabhängig davon, woher die Flüchtlinge kämen. Das Sicherheitsinteresse der Bevölkerung müsse höher gewichtet werden als das Bleibeinteresse der Einzelnen. Folgenschwerer Lkw-Unfall auf der A4. Bei Friedewald in Osthessen hat gestern Abend bei Starkregen der Fahrer die Kontrolle über seinen Lkw verloren. Der 40-Tonner durchbrach die Mittelleitplanke und riss sich den Tank auf. HR-Reporterin Vaya Stavrianos.
3: 600 Liter Diesel verteilten sich auf beiden Fahrspuren. Nachfolgende Autos verteilten den Kraftstoff auf nasser Fahrbahn mehrere hundert Meter und es wurde spiegelglatt. Die Feuerwehr musste mit Bindemitteln, Ölsperren und Spezialmaschinen die Fahrbahn reinigen. Diesel landete auch durch Schächte in 2 Bächen. Laut Polizei war der

0: verdienten Messi-Treffer. Nach einer Stunde ließ sie dann den Ball abprallen und der Argentinier konnte abstauben. In der 76. Minute war es ein feiner Linksschuss von Lionel Messi, der unhaltbar neben den Pfosten platziert war. Damit hat Lionel Messi seinen 16. WM-Treffer erzielt und zu Miroslav Klose aufgeschlossen.
1: Außerdem besiegte Frankreich den Senegal mit 3:1 und Norwegen gewann gegen den Irak mit 4:1. Und das haben wir heute auch im Blick. Polen und Deutschland wollen ihre militärische Zusammenarbeit vertiefen. Verteidigungsminister Pistorius wird dazu in Warschau ein Abkommen unterzeichnen. In Berlin und anderen Städten wird an den Volksaufstand in der DDR vor 73 Jahren erinnert. An der zentralen Gedenkveranstaltung der Bundesregierung an den 17. Juni 1953 nimmt Kanzleramtsminister Frei teil. Und bei seiner Sitzung in Straßburg stimmt das EU-Parlament darüber ab, ob die Regeln für den Einsatz von Gentechnik gelockert werden. Dann müssen nicht mehr alle Produkte aus gentechnisch veränderten Pflanzen im Supermarkt gekennzeichnet sein. Das waren die Nachrichten. Das Wetter. Heute früh hält sich in einigen Tälern noch etwas Nebel, der sich aber schnell auflöst. Tagsüber wechseln sich Sonne und Wolken dann ab und abgesehen von ein paar Tropfen im Norden bleibt es meist trocken. Bei 22 bis 30 Grad wird es aber sehr schwül. Morgen sieht es ähnlich aus und es wird noch heißer, bis zu 34 Grad. Die weiteren Aussichten am Freitag und Samstag weiter sonnig, nachmittags teils Gewitter bis 37 Grad. Es ist 5:05.
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1: Vorsicht bitte auf der A5 Frankfurt-Kassel. Zwischen Nordwestkreuz Frankfurt und Bad Homburger Kreuz sind Menschen auf der Fahrbahn. A4 Erfurt Richtung Kirchheimer Dreieck. Zwischen Wilde-Kühnebach und Friedewald streckenweise stockender Verkehr. A643 Mainz Richtung Wiesbaden. Zwischen Dreieck Mainz und Schiersteiner Kreuz auch streckenweise stockend. B62 Alsfeld Richtung Barchfeld. Zwischen Friedewald und Heimboldshausen 5 Kilometer Stau. Und B62 Barchfeld Richtung Alsfeld zwischen dem Abzweig nach Malkomes und Hohe Luft auch 6 Kilometer Stau.
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3: Einen schönen guten Morgen. Bevor die USA und Israel den Iran angegriffen haben, war die Straße von Hormus nie wirklich ein Problem. Die wichtige Verkehrsader war für Schiffe ohne Vorgaben oder Gebühren passierbar. Seit dem Angriff nutzt das Regime in Teheran die wichtige Verkehrsader aber als wirkungsvolles Machtmittel. Am Freitag soll die Wasserstraße wieder öffnen, so steht es wohl in einer Rahmenvereinbarung, die die USA und der Iran dann unterschreiben wollen. Vieles ist aber noch unklar, unter anderem auch, zu welchem Preis das geschehen wird. Und auch, was das am Ende vielleicht uns Verbraucher kosten wird. Ich habe darüber mit Guntram Wolf gesprochen. Er ist Senior Fellow bei der Brüsseler Denkfabrik Bruegel, die sich mit internationaler Wirtschaftspolitik beschäftigt. Und wir haben zunächst auf die iranischen Pläne zur Straße von Hormus geschaut. Das Regime hat nämlich eine Behörde ins Leben gerufen, bei der sich Reedereien eine Durchfahrtsgenehmigung kaufen können. Zusätzlich verkauft das Wirtschaftsministerium noch sogenannte Versicherungen für den Transit. Einige würden da vielleicht von Schutzgeld sprechen. Also, wird die Straße von Hormus nie wieder kostenlos sein?
4: Ja, nie wieder ist immer ein großes Wort. Was für die Zukunft ist unsicher, aber eins ist klar. Der Iran hat gezeigt, dass er die militärischen Kapazitäten hat, die Straße zu kontrollieren. Und diese Kapazitäten sind so groß, dass die Supermacht der Welt, nämlich die USA, es nicht geschafft haben, da Iran von abzuhalten. Im Gegenteil, Iran hat nicht nur diese Meerenge beherrscht, sondern den USA selber erheblichen militärischen Schaden zugefügt bei den militärischen Basen in der gesamten Region. Und die Konsequenz ist, dass die Welt da die Kosten für zahlt. Und ich nehme an, dass man da auch nicht so leicht auf eine Einigung kommt, in der diese Zahlungen komplett wegfallen würden. Man kann das versuchen, aber ganz wegfallen werden sie nicht.
3: Aber das würde ja auch bedeuten, dass der Iran sich einfach über das Seerecht hinwegsetzen kann und alle müssten es einfach schlucken und akzeptieren, weil eigentlich sind solche Gebühren ja nicht erlaubt.
4: Ich glaube, es ist aus europäischer Sicht aber letztendlich klug, das zu akzeptieren. Denn das Wichtigste für uns ist, dass das Öl wieder fließt. Das ist aus zwei Gründen wichtig. Erstens, damit die Ölpreise runtergehen und wir wieder vernünftig wirtschaften können. Und zweitens, damit Russland weniger Profite macht. Also wenn man sich das im gesamtpolitischen, geopolitischen Spiel ansieht, dann ist der wesentlich größere Schaden derjenige, den wir verursachen, dadurch, dass Russland ebenso erhebliche Gewinne durch die höheren Ölpreise einstreicht. Da zahle ich lieber der Revolutionsgarde einen kleinen Zoll als Russland diese sehr, sehr hohen Ölgewinne.

0: Wie könnte sich dieser Zoll denn am Ende auswirken? Also ein Fünftel der globalen Rohstofflieferung geht durch die Straße von Hormus. Was könnte der Iran da einnehmen, wenn er jetzt jedes Schiff abkassiert?
1: Ja, also ich meine, meine Rechnung ist eigentlich so, dass die Kosten für die Welt relativ gering sind. Die Hauptkosten werden getragen von den Golfstaaten selber, denn die Golfstaaten können diesen Zoll nicht an die Endkonsumenten voll weiterreichen. Sie müssen den Großteil dieses Zolls selber tragen. Und dadurch, dass die Golfstaaten das Öl ja extrem billig aus dem Boden holen, sie holen das Öl für ungefähr $10 pro Fass aus dem Boden, haben sie eine enorme Gewinnspanne. Ja? Also sie holen für $10 aus dem Boden, verkaufen es für $80 oder $90 im Weltmarkt. Das heißt, wenn man da dann $1 oder $2 pro Barrel, also pro Fass zahlt, das sind so die Zahlen, die derzeit kursieren, dann geht es da letztendlich um einen relativ geringen Zoll für die Golfstaaten. Für die Welt ist es kaum spürbar. Was für die Welt spürbar ist, dass der Ölpreis runtergeht, wenn das Öl wieder fließt. Also insofern, ja, bitte, lassen Sie uns besser auf einen Zoll einigen, $1-2 pro Fass. Das wäre 2 Millionen für einen großen Öltanker, der da durchgeht. Das ist für den Ölpreis, weltweiten Ölpreis, irrelevant. Das Entscheidende ist, dass das Öl wieder fließt.
0: Ein Problem gibt es aber vielleicht trotzdem noch. Sie sagen gerade, dann zahlen wir eben dieses Geld an die iranischen Revolutionsgarden. Die werden aber von den USA und der EU als Terrororganisation eingestuft. Das heißt, jeder Reeder, der dieses Geld zahlt, der macht sich ja eigentlich streng genommen nach amerikanischem und europäischem Recht strafbar, oder?
1: Ja, also das ist in der Tat ein wichtiger Punkt. Und ich möchte noch einmal betonen, eigentlich will niemand der Revolutionsgarde dieses Geld zahlen. Das ist eine Terrororganisation. Und wir akzeptieren das nur, weil wir auch aus geopolitischer Sicht letztendlich davon profitieren, dadurch, dass die Russen eben weniger Einnahmen haben. Das ist mir also nochmal ganz wichtig. Es ist wirklich ein Abwägen von verschiedenen Übeln. Und ja, wenn man sich dann für dieses Übel entscheidet, dann muss man natürlich irgendeine rechtssichere Form finden, um das zu machen. Man kann das nicht auf den Rücken der Räder abladen, sondern da muss es dann wirklich eine Einigung geben, bei der dann klar drinsteht, dass bis zu diesem begrenzten Umfang diese Zahlungen erlaubt sind, ohne dass es da rechtliche Probleme für die Räder gibt. Also das ist ein ganz wichtiger rechtlicher Punkt.
0: Spannende Einblicke von Guntram Wolf, Senior Fellow bei der Brüsseler Denkfabrik Brügel, die sich mit internationaler Wirtschaftspolitik beschäftigt. Wir haben über die Straße von Hormus gesprochen, die am Freitag wieder öffnen soll. Zu welchem Preis? Das ist noch völlig unklar.
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0: Eine Demo vor dem Kultusministerium, Aktionen vor den Schulämtern in Frankfurt und Bebra und ein Protesttheaterstück auf dem Offenbacher Aliceplatz. Unter dem Motto Mehr Geld für Bildung organisiert die Lehrergewerkschaft GEW heute an vielen Orten in Hessen Protestaktionen. Sie richten sich gegen Kürzungen der Landesregierung an Schulen und Unis und auch Elterngruppen, Studierende und Schüler sind beteiligt. Im Zentrum der Proteste steht die Entscheidung der Landesregierung, Zuschüsse für sogenannte Brennpunktschulen und integrierte Gesamtschulen zu kürzen.
3: Jannis Heger ist seit 19 Jahren Lehrer an der Schillerschule. Eine integrierte Gesamtschule in Offenbach, nur einen Katzensprung vom dröhnenden Kaiserlei-Kreisel entfernt. Die Schillerschule ist als integrierte Gesamtschule in einem sogenannten sozialen Brennpunkt gleich doppelt von den Kürzungen betroffen. Ab kommendem Schuljahr fallen hier 80 Wochenstunden weg. Oder anders gesagt, etwas mehr als 3 Vollzeitstellen. Jannis Heger beschreibt, was das für die pädagogische Arbeit heißt.
4: Zusätzliche Deutschstunden fallen natürlich weg. Das ist für die Schüler dramatisch, weil ich glaube, gerade den Deutschunterricht brauchen sie sehr, sehr dringend. Und aber auch schöne Angebote im EDV-Bereich. Also wir haben aktuell EDV-Unterricht in Klasse 5, 6, 7. Und das müssen wir jetzt in Klasse 7 auch streichen.
3: Bei den Kürzungen geht es um Geld, das Schulen zusätzlich zu ihrem normalen Budget bekommen. Entweder weil sie Schüler mit verschiedenen Leistungsniveaus gemeinsam unterrichten oder weil viele ihrer Schüler aus armen oder bildungsfernen Familien kommen. Diese Zuschüsse werden jetzt zum Teil gestrichen. Hessenweit fallen dadurch nach Berechnungen der GEW fast 390 Lehrerstellen weg. Städte wie Offenbach, Frankfurt oder Kassel, in denen sich in einigen Stadtteilen die Armut ballt, spüren die Auswirkungen besonders. Jannis Heger.
4: Gerade bei unserer Schülerschaft macht es, glaube ich, extrem viel aus, weil wir haben die große Zahl an Schülern, bei denen es sehr darauf ankommt, ob sie einen Abschluss schaffen oder nicht, ob sie im Arbeitsalltag ankommen oder nicht. Und da schießt man sich, glaube ich, ein Eigentor.
3: Mit einer ähnlichen Begründung hatte zuletzt sogar die IHK die Kürzungen kritisiert. Janis Heger, der auch stellvertretender Vorsitzender des Offenbacher Gesamtpersonalrats ist, hat die Proteste heute mitorganisiert, um auf die schwierige Lage von Schulen wie seine aufmerksam zu machen. Das CDU-geführte Kultusministerium betont auf HR-Anfrage, dass der Bildungsetat keineswegs klein gespart werde, sondern weiter wachse. Momentan sei er mit 6,2 Milliarden Euro so groß wie nie. Cordula Kehrmann überzeugt das nicht. Sie ist Mutter von drei Kindern und Elternbeirätin an der Gesamtschule Ost in Gießen.
5: Wenn es um das Thema geht, dass ein Ungleichgewicht oder eben eine Möglichkeit einem Kind genommen wird, dann habe ich das Gefühl, der rote Knopf ist gedrückt. Und gerade Kinder sind ja diejenigen, die sich gar nicht wehren können.
3: Cordula Kehrmann wollte sich nicht mehr alleine ärgern und hat sich vernetzt. In einer von ihr gegründeten Chatgruppe tauschen sich inzwischen mehr als 100 Elternbeiräte von betroffenen Schulen in ganz Hessen aus. Sie haben Petitionen gestartet, offene Briefe geschrieben und waren sogar im Landtag. Zurückgekommen sei bisher kaum was, sagt Cordula Kehrmann.
5: Das wird ja auch gefordert von der Politik. Wir sollen uns wieder mehr mit einbringen. Der Staat kann es nicht abdecken. Wir bringen es mit ein, aber mit uns möchte keiner sprechen.
3: Über die Kommunikation des Ministeriums ärgert sich auch Martin Buhl. Er ist Schulleiter an der Martin-Niemöller-Schule im südhessischen Riedstadt und Vorsitzender des Arbeitskreises hessischer Gesamtschuldirektoren.
6: Also als Bürger dieses Landes würde ich mir wünschen, dass in Bildung gar nicht gekürzt wird, weil das ist das Gut, was wir haben. Auf der anderen Seite, wenn die Politiker diese Entscheidung treffen, dass gekürzt werden muss, auch im Bildungsbereich, dann würde ich mir tatsächlich wünschen, dass man mit den Schulen spricht oder zumindest mit den Verbänden und fragt, an welcher Stelle könntet ihr euch denn vorstellen, dass gekürzt werden muss, sodass es nicht so wehtut. Und das ist leider nicht passiert.
3: An der Entscheidung der Landesregierung werden die Proteste heute wohl nichts mehr ändern. Aber alles sieht danach aus, als ob GEW, Schulen und engagierte Elterngruppen auch nach den Sommerferien weiter gegen Kürzungen bei der Bildung mobil machen werden.
0: Und auch heute wird es wieder Proteste gegen die Kürzungen der Landesregierung geben. Alisa Lindhoff hat sich an Schulen umgehört, die davon besonders betroffen sind. Die Proteste sind heute Morgen das Thema bei HR Info. Und was der zuständige Minister zu dieser Kritik sagt, das fragen wir ihn gleich um kurz nach 7:30.
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0: Was haben die Namen Erling Haaland, Kylian Mbappé und Lionel Messi gemeinsam? Alle drei sind Superstars ihrer Teams. Alle drei waren am Abend bzw. in der Nacht das erste Mal bei dieser WM gefordert und alle drei haben ihre Spiele gewonnen. Und es kommt noch was, alle drei haben dabei mindestens zwei Tore für ihr Land geschossen. Was an sich schon nach einer magischen WM-Nacht klingt, wurde von einem der drei allerdings noch getoppt. Burka Tupe mit einer, man kann es schon so sagen, kleinen Liebeserklärung.
7: Es war wieder ungeheuerlich, magisch und atemberaubend. Lionel Messi, der kleine, großartige König des Spiels, zum 200. Mal für sein Land auf dem Platz, zum 6. Mal bei einer Weltmeisterschaft. Drei Tore gegen Algerien, dreimal mit links, so leicht, so selbstverständlich, obwohl er bald 39 wird. Jetzt hat Messi genauso viele WM-Tore erzielt wie Miroslav Klose. Und ein Ende ist nach diesem 3:0 gegen Algerien nicht in Sicht. Kylian Mbappé schien dagegen mit Nachdruck zu versuchen, die wachsende Zahl seiner Kritiker zu bestätigen. Zumindest eine Halbzeit lang. Denn nichts lief zusammen für Frankreich gegen den Senegal, auch weil Mbappé wenig lief, der Superstar von Real Madrid.
8: Ich ärgere mich immer noch über diese Chancen, als Kylian Mbappé das einfach total eigensinnig macht. Der kommt überhaupt nicht zurecht, der ist da hinten abgemeldet bei zwei.
7: Doch im zweiten Durchgang gelang Mbappé all das, was ihn zum bestbezahlten Fußballer der Welt werden ließ.
8: Schuss auf der anderen Seite, Tor, Weitschuss, Mbappé, Mbappé, Oli, Oli, du wirst ja völlig bekloppt.
7: Seine Treffer zum 1:0 und zum 3:1 Endstand gegen eine starke und unbequeme senegalesische Mannschaft sorgten dafür, dass unbequeme Fragen an Mbappé dieses Mal ausblieben.
9: Wir sind noch nicht voll in Fahrt, aber es ist wichtig, gut zu starten. Das gibt uns Gelassenheit. Wir haben gesehen, dass es schwierig ist, mit einem Sieg zu starten, aber wir wissen, dass wir jederzeit ein Tor schießen und den Unterschied machen können.
7: Für Norwegens Superstar Erling Haaland lief das Jahr bei Manchester City auch nicht gerade rosig, obwohl er viele Tore schoss. Die Erwartungen erfüllten sich trotzdem nicht. Mit seiner Nationalmannschaft ist das dagegen ganz anders. Von den Wikingern erwartet niemand im Ernst den Titel. Haalands Doppelpack beim 4:1 gegen den Irak schmeckte deshalb besonders süß.
10: Ich mag die Wikinger und wenn die Wikinger-Mentalität uns hilft, noch mehr herauszuholen, dann nehme ich das gerne mit.
11: Das total gerne.
7: Drei Weltstars mit 7 Toren. Die Fußballweltmeisterschaft in Nordamerika erlebte ihre erste leuchtende Sternennacht.
0: Die magische Superstar-Nacht bei der Fußball-WM und ein magischer Lionel Messi. Burkhard Hupe hat berichtet. Und noch ist dieser WM-Tag heute nicht zu Ende, denn gerade läuft noch eine Partie in der Gruppe J, nämlich Österreich spielt gegen Jordanien. Da sind jetzt 54 Minuten gespielt. Aktuell steht es 1:1.

0: 7:20 Uhr. Es ist der dritte Tag beim G7-Gipfel in Evian. Seit Montag sitzen in dem kleinen Örtchen am Genfer See die Staats- und Regierungschefs der USA, Kanada, Japan, Großbritannien, Italien, Frankreich und Deutschlands zusammen. Das geplante Rahmenabkommen zwischen den USA und dem Iran ist natürlich das große Überthema bei dem Gipfel. Aber es gibt auch viele andere große Themen, die auf der Agenda stehen. Und darüber sprechen wir jetzt mit unserer Korrespondentin Katrin Schmid, die das Treffen für uns vor Ort verfolgt. Katrin, die G7-Chefs waren ja gestern nicht allein. Es wurden auch viele andere Staatschefs eingeladen. Was waren denn die wichtigsten Ergebnisse, die bei den vielen Gesprächen gestern rumgekommen sind?
1: Ja, also der gestrige Tag, der stand eigentlich ganz im Zeichen der Ukraine, wenn man so möchte, und war wirklich am Ende ein Tag, der die Erwartungen von sehr vielen Europäern ein ganzes Stück weit übertroffen hat, weil man in eigentlich unerwarteter Einigkeit auch mit US-Präsident Donald Trump die Unterstützung für die Ukraine bekräftigen konnte und das nicht nur einfach so, sondern wirklich mit konkreten Maßnahmen. Es haben alle, also auch Trump, erklärt, den Druck auf Russland erhöhen zu wollen mit Sanktionen. Also die USA wollen die Sanktionen auf russisches Öl wieder hochziehen. Die wurden zwischenzeitlich gelockert, auch wegen der hohen Energiepreise. Damit soll jetzt Schluss sein. Großbritannien, Kanada haben neue Sanktionen aufgelegt. Die EU arbeitet ohnehin am neuen Sanktionspaket. Und das alles, das ist das Besondere daran, eigentlich auch in dem Ziel, Russland an den Verhandlungstisch zu drängen, jetzt nochmal verschärft, weil alle gesagt haben, wir sehen ein Momentum gekommen, wo das jetzt möglich sein kann, aufgrund der Stärke der Ukraine jetzt vergleichsweise, militärisch vor allem, mit der Rückeroberung von Gebieten und der Schwäche Russlands. Und das ist auch alles gut und schön. Die Europäer wissen, ohne Trump wird es nicht gehen. Aber der hat gestern gesagt, ja, ich will das und ich will mich da jetzt drum kümmern. Das ist der Türöffner. Insofern war das auch eine gute Nachricht aus europäischer und vor allem ukrainischer Sicht.
0: Wir haben gestern gehört, dass Emmanuel Macron, der Gastgeber aus Frankreich, ganz viel Wert darauf legt, dass dieses Treffen harmonisch abläuft. Das scheint ja ganz gut zu funktionieren. Wir lesen da von besonderen musikalischen Begrüßungen und ganz vielen Geschenken. Was hat es damit auf sich?
1: Ja, das stimmt. Also es ist schon auch üblich bei G7, G20 auch, dass da kleine Gastgeschenke irgendwie dabei sind. Aber die Franzosen machen das schon auch auf besondere Weise. Also einmal, ja, musikalische Begrüßungen. Jeder Staatschef hat kleine Videos bekommen, dann vor allem für die Social-Media-Kanäle, auf denen dann unterschiedlich mit Musik, manchmal auch sehr kreativ. Also die Ankunft von Bundeskanzler Merz wurde mit Hallo Lieblingsfreund untermalt. Also man hat geschmunzelt. Ne? Aber abgesehen davon ist hat natürlich auch ja schon einen nicht zu negierenden Hintergrund oder auch Grund. Also gerade der US-Präsident wird besonders gepampert. Er bekommt heute Abend noch ein Dinner im Schloss von Versailles. Das ist natürlich eine große Nummer. Das erleben die wenigsten. Das hat Emmanuel Macron also schon im Vorfeld angeboten. Auch ein Trick wahrscheinlich, um sicherzustellen, dass der US-Präsident bis zum Schluss bleibt. Ja, und dann natürlich nicht unerwähnt lassen, Bundeskanzler Merz hatte auch was für ihn dabei. Er hatte ja auch Geburtstag, also Trump ist ja Sonntag 80 geworden. Er bekam ein Trikot der deutschen Nationalmannschaft mit der 47 hinten drauf, also 47. Präsident. Jetzt können wir jetzt überlegen, über was er sich mehr freut. Ich will das nicht bewerten.
0: Vielleicht sehen wir ihn damit ja bald mal im Stadion, dann bei dieser WM. Gucken wir mal. Heute steht der letzte Gipfeltag an. Ist denn schon absehbar, ob es ein Abschlussdokument geben wird? Und wenn ja, was drinstehen wird?
1: Es ist relativ absehbar, dass es keines geben wird. Das ist aber jetzt nicht zwingend ein schlechtes Zeichen. Das hat sich inzwischen bei G7 fast so eingebürgert. Das ist nicht das eine große Dokument, was dann super windelweich formuliert ist, damit da alle alles unterschreiben können. Sondern es gibt da einzelne Erklärungen vermutlich zu verschiedenen Themen, wo man auch ja nicht überall immer alle braucht, um das zu signieren. Das wird wahrscheinlich das Prozedere sein. Aber entscheidend ist, würde ich sagen, weniger das Dokument als die Signale, die wirklich also bis gestern auf jeden Fall von dem Gipfel ausgingen. Und die sind besser, als man sich das im Vorfeld erhofft hat. Heute wird es nochmal um KI gehen. Es sind viele CEOs von Firmen mit künstlicher Intelligenz da. Das kann auch kontrovers sein, aber im besten Fall gibt es da auch nochmal eine gute Leitlinie, die davon ausgeht.
0: Wir hören tatsächlich von ganz viel Harmonie, Eindrücke aus Evian vom G7-Gipfel von unserer Korrespondentin Katrin Schmid. Danke.
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0: Eigentlich gilt Frankfurt ja als eine wichtige Literatur- und Verlagsstadt. Nicht nur wegen der Frankfurter Buchmesse oder wegen Johann Wolfgang von Goethe. Doch dieses Image, das bekommt jetzt gerade einen dicken Kratzer. Denn der S. Fischer Verlag hat bekannt gegeben, dass er die Stadt verlassen wird. Und zwar in Richtung Berlin.
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0: Ein Kommentar dazu von Alf Menzer aus unserer Kulturredaktion.
3: Dass mit dem S. Fischer Verlag einer der traditionsreichsten Verlage der Republik Frankfurt verlässt, wird für kaum einen Leser, kaum eine Leserin spürbare Auswirkungen haben. Bücher aus dem S. Fischer Verlag werden weiterhin in Frankfurter Buchhandlung zu kaufen sein. S. Fischer Autorinnen werden diese Bücher weiterhin im Frankfurter Literaturhaus vorstellen. Also nur viel Lärm um nichts? Nein. Für das Selbstverständnis Frankfurts ist dieser Schritt eine Katastrophe. Frankfurt ist damit endgültig vom literarischen Epizentrum der Bundesrepublik zu einem Nebenschauplatz im deutschen Literaturbetrieb degradiert worden. Allerdings, so realistisch sollte man sein, ist das eine Entwicklung, die nahezu unvermeidlich war. Frankfurt war in den 60er und 70er und vielleicht auch noch in den 80er Jahren des vergangenen Jahrhunderts der Ort, an dem viele bundesdeutsche Selbstverständigungsdebatten stattgefunden haben. Aber das ist eben nicht mehr so. Dieser intellektuelle Dauerdiskurs, an dem Verlage wie Fischer oder auch Suhrkamp aktiv mitgewirkt haben, der findet mittlerweile nicht mehr in Frankfurt statt. Vielleicht noch in Berlin, vielleicht aber nur noch im Internet. Frankfurt hat natürlich noch die Buchmesse. Frankfurt hat wichtige Literaturpreise, den Friedenspreis, den Börnepreis. Frankfurt hat Literaturfestivals wie Literaturm, das gerade in der vergangenen Woche ein Feuerwerk an spannenden Debatten abgebrannt hat. Aber das sind nur noch Einzelereignisse, die es nicht mehr schaffen, die Tradition Frankfurts als intellektueller Impulsgeber der Bundesrepublik fortzuschreiben. Frankfurt als Literatur- und Verlagshauptstadt war vielleicht immer nur ein Sonderweg. Und der geht spätestens jetzt zu Ende. Frankfurt wird sich neu erfinden müssen.
0: Ein Kommentar von Alf Menzer aus unserer Kulturredaktion zum Weggang des S. Fischer Verlags aus Frankfurt nach Berlin.
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0: Mit Robert Minde.
4: Am deutschen Aktienmarkt gehen die Blicke heute einmal mehr in die USA. Am Abend wird die mächtige US-Notenbank Federal Reserve, die Fed, ihren weiteren Zinskurs bekannt geben. Das ist traditionell ein besonders wichtiges Ereignis für die Weltbörsen und beeinflusst auch die Rohstoff- und Devisenmärkte maßgeblich. Zum ersten Mal wird dabei der neue Bankchef Kevin Warsh den Kurs der Fed erläutern. Warsh ist dabei in der Zwickmühle, denn US-Präsident Trump will, dass er die Zinsen senkt, um Kredite billiger zu machen. Allerdings liegt die Inflation in den USA bei rund 4% viel zu hoch für einen solchen Schritt. Ziel der Fed ist eine Rate von 2%. Experten erwarten daher, dass Warsh erst einmal die Füße stillhalten wird. Derzeit liegen die US-Leitzinsen zwischen 3,5 und 3,75%. Im Vorfeld der Entscheidung, die nach Börsenschluss hierzulande bekannt gegeben wird, halten die Anleger die Füße still. Der DAX wird am frühen Morgen um rund 0,4% leicht schwächer erwartet. Gestern hatte der deutsche Leitindex bei 24.910 Punkten ebenso leicht um 0,1% höher geschlossen.
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13: 7.29 Uhr. Proteste gegen Kürzungen bei der Bildung in Hessen. G7-Gipfel in Evian geht zu Ende. Argentinien, Norwegen und Frankreich erfolgreich in die WM gestartet. Das Wetter meist sonnig und schwülwarm bis 30 Grad. Mein Name ist Kerstin Spieth. Guten Morgen. Bundesweit gibt es heute Aktionen, Kundgebungen und Demonstrationen gegen Kürzungen im Bildungsbereich. Die Gewerkschaft GEW und andere Organisationen haben dazu aufgerufen. Auch in Hessen sind Proteste geplant, zum Beispiel vor dem Kultusministerium in Wiesbaden oder vor den Schulämtern in Frankfurt und Bebra. HR-Reporterin Alicia Lindhoff.
6: Im Zentrum der Proteste steht die Entscheidung der Landesregierung, Zuschüsse für sogenannte Brennpunktschulen und integrierte Gesamtschulen zu kürzen. Dadurch fallen an betroffenen Schulen bis zu 3 Lehrerstellen weg, vor allem in Städten wie Frankfurt, Offenbach und Kassel. Schulleitungen, Lehrkräfte und Eltern kritisieren das scharf. Die Kürzungen treffen gerade diejenigen Kinder am härtesten, die aus ärmeren und bildungsfernen Familien kommen, heißt es.
13: Um ein Ende des Ukraine-Kriegs herbeizuführen, wollen die G7-Staaten den Druck auf Russland erhöhen. Die Staats- und Regierungschefs haben bei ihrem Gipfel in Evian unter anderem vereinbart, dass sie neue Sanktionen verhängen, auch im Öl- und Gassektor. Heute geht es zum Abschluss des Gipfels unter anderem um die Weltwirtschaft. ARD-Korrespondent Georg Schwarte.
7: Auf dem Themenzettel eine nachhaltige Wachstumsagenda für die Welt in Zeiten von Krieg und Krisen. Verlässliche Handelsbeziehungen und fairer Wettbewerb. Nur 2 Stichworte, über die die G7 sprechen wollen. Heute Mittag dann dreht sich hier alles um das Thema künstliche Intelligenz. Darüber werden Kanzler Merz, US-Präsident Trump und die übrigen Gipfelteilnehmer mit den Gründern und Vorstandschefs von KI-Unternehmen wie OpenAI, Meta oder auch Google DeepMind diskutieren.
13: Er hat den Grundstein gelegt für gute Beziehungen, Städtepartnerschaften und ein Austauschprogramm für Jugendliche. Der deutsch-polnische Nachbarschaftsvertrag, der vor 35 Jahren unterschrieben worden ist. Daran wird heute in Berlin erinnert mit einem Forum. Auch Außenminister Wadefuhl und sein polnischer Amtskollege Sikorski sind dabei. Außerdem ist Verteidigungsminister Pistorius in Warschau, um ein Abkommen für mehr militärische Zusammenarbeit zu unterschreiben. Wenn Flüchtlinge in Deutschland Straftaten begehen, sollten sie leichter abgeschoben werden können. Das findet der Hamburger Innensenator Grote. Er ist aktuell auch Vorsitzender der Innenministerkonferenz, die heute in Hamburg zusammenkommt. Der SPD-Politiker sagte dem Redaktionsnetzwerk Deutschland, die hohen rechtlichen Hürden dafür müssten fallen, unabhängig davon, woher die Flüchtlinge kämen. Das Sicherheitsinteresse der Bevölkerung müsse höher gewichtet werden als das Bleibeinteresse der Einzelnen. Auf der A4 bei Friedewald in Osthessen ist ein LKW am Abend bei Starkregen von der Fahrbahn gerutscht. Er hat die Mittelleitplanke durchbrochen und sich den Tank aufgerissen. 600 Liter Diesel sind ausgelaufen. Es dauerte Stunden, die Fahrbahn zu reinigen. Der Schaden wird auf 100.000 Euro geschätzt. Bei der Fußball-Weltmeisterschaft hat es in den letzten Stunden viele Tore und mehrere Rekorde gegeben. 3 Partien sind zu Ende. Aus dem ARD-WM-Team Michael Küster.
14: Argentiniens Lionel Messi hat einmal mehr Fußballgeschichte geschrieben. Beim 3:0 Auftaktsieg des Titelverteidigers gegen Algerien hat er nicht nur alle Tore für seine Mannschaft geschossen, sondern gleichzeitig auch den Rekord von Miroslav Klose eingestellt. Er steht jetzt genauso wie Deutschlands Stürmerlegende bei 16 WM-Toren. Auch Vize-Weltmeister Frankreich ist erfolgreich ins Turnier gestartet mit einem 3:1 über den Senegal. Kylian Mbappé traf dabei doppelt, genauso wie Norwegens Erling Haaland. Skandinavier sind nach einem 4:1 über den Irak vorerst an die Spitze der Gruppe I geklettert.
13: Und das steht heute auch noch an. In Berlin und anderen Städten wird an den Volksaufstand in der DDR vor 73 Jahren erinnert. An der zentralen Gedenkveranstaltung der Bundesregierung an den 17. Juni 1953 nimmt Kanzleramtsminister Frei teil. Und bei seiner Sitzung in Straßburg stimmt das EU-Parlament darüber ab, ob die Regeln für den Einsatz von Gentechnik gelockert werden. Dann müssen nicht mehr alle Produkte aus gentechnisch veränderten Pflanzen im Supermarkt gekennzeichnet sein. Das waren die Nachrichten. Das Wetter heute früh hält sich, in einigen Tälern noch etwas Nebel, der sich aber schnell auflöst. Tagsüber wechseln sich Sonne und Wolken ab. Und abgesehen von ein paar Tropfen im Norden bleibt es meist trocken. Bei 22 bis 30 Grad wird es aber sehr schwül. Morgen sieht es ähnlich aus und es wird noch heißer, nämlich 28 bis 34 Grad. Die weiteren Aussichten: am Freitag und Samstag weiter sonnig, nachmittags teils Gewitter und schwül heiß bis 37 Grad. Es ist 7.34 Uhr.
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13: Vorsicht auf der A5 Frankfurt Richtung Kassel. Zwischen Alsfeld Ost und Hattenbacher Dreieck liegt ein Stein auf der Fahrbahn. A4 Erfurt Richtung Kirchhammer Dreieck. Zwischen Friedewald und Bad Hersfeld streckenweise stockender Verkehr.
6: A67, Darmstadt Richtung Mönchhof-Dreieck. Zwischen Rüsselsheimer Dreieck und Rüsselsheim-Ost 2 Kilometer Stau und stockender Verkehr. A643, Mainz Richtung Wiesbaden. Zwischen Dreieck Mainz und Schiersteiner Kreuz 6 Kilometer stockend. B62, Alsfeld Richtung Barchfeld. Zwischen Friedewald und Heimbolzhausen 3 Kilometer Stau. Und B62 Barchfeld Richtung Alsfeld, zwischen dem Abzweig nach Malkomes und Hohe Luft, 6 Kilometer Stau.
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0: Einen schönen guten Morgen. Über 6 Milliarden Euro und damit so viel Geld wie noch nie sind im aktuellen Haushalt in Hessen für Bildung vorgesehen. Und trotzdem wird in einzelnen Bereichen massiv gekürzt.
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0: Bei den Hochschulen zum Beispiel wird gespart, beim Schulfach Digitale Welt und ausgerechnet bei den Kindern und Jugendlichen, die Unterstützung am nötigsten haben, nämlich bei den Gesamtschulen, Brennpunktschulen und in Integrationsklassen. Dort werden für das Schuljahr 26/27 rund 70 Millionen Euro eingespart. All das hat in den letzten Monaten für viel Kritik gesorgt und diese Kritik wird heute auch als Protest auf die Straßen bei uns in Hessen getragen. Darüber spreche ich jetzt mit dem Verantwortlichen, mit dem hessischen Kultus- und Bildungsminister Armin Schwarz von der CDU. Guten Morgen, Herr Schwarz.
15: Guten Morgen, Herr Tautz. Grüßen Sie.
0: An vielen Unis und Schulen würden Sie wahrscheinlich gerade keinen Beliebtheitspreis gewinnen. Seit Monaten wird es gegen Ihre Bildungspolitik und die Sparmaßnahmen diskutiert, so ja auch heute. Haben Sie das unterschätzt?
15: Und ich bin, Herr Tautz, jede Woche an Schulen und ich kann Ihre Einschätzung so nicht teilen. Wir sind tatsächlich mit dem Thema Bildung auf einem Weg, wo wahrgenommen wird, dass Bildung die Top-Priorität im Lande Hessen hat. Wir investieren stetig mehr und der Bildungsetat wächst. Und wir haben in diesem Jahr 400 Millionen mehr im Etat als noch im letzten. Das zeigt, wir sparen nicht, sondern wir investieren und zwar massiv. Alleine beim Ganztag wachsen wir zum neuen Schuljahr um 350 zusätzliche Stellen. Das sind dann 5.730 Stellen, die wir alleine im Ganztag investieren. Und das unterstreicht noch einmal die Top-Priorität, die wir im Bereich der schulischen Bildung setzen.
0: Ja, Hessen investiert so viel Geld in Bildung wie noch nie. Das stimmt auch mit Blick auf die Zahlen. Aber zur Wahrheit gehört ja auch, das liegt vor allem an hohen Tarifabschlüssen und Besoldungserhöhungen von Lehrkräften. Und den Schülerinnen und Schülern an Gesamt- und Brennpunktschulen bringt der Satz ja auch nichts, wenn nächstes Jahr deutlich weniger Lehrer da sind. Also Chancengleichheit und Bildungsgerechtigkeit sind ja eigentlich die ganz großen Themen. Warum nicht auch bei Ihnen?
15: Chancengerechtigkeit, Bildungsgerechtigkeit haben für uns eine ganz große Bedeutung. Im Übrigen wird das auch dokumentiert. Vorgestern ist der Nationalbildungsbericht erschienen, wo wir in Hessen ausdrücklich gelobt worden sind für unsere Vorlaufkurse und die Tatsache, dass wir seit Jahren die niedrigste Schulabbrecherquote haben grundsätzlich, aber auch bei ausländischen Schülerinnen und Schülern. Ich will darauf hinweisen, Hessens Schulen profitieren weiterhin von einem weiten Netz von Fördermaßnahmen. Unter anderem sorgen jährliche Extrazuschläge für alle Schulen, 4 bzw. 5% Aufschläge, die sozial indizierte Zuweisung, die bestehenden IGS-Zuschläge oder die sozialpädagogischen Fachkräfte, genau wie die Schulpsychologie, für tatsächlich ein ganz, ganz breites Netz an Unterstützung addiert, wie eben schon erwähnt, durch stetigen Aufwuchs im Ganztag, wo wir richtig gut aufgestellt sind, wenn jetzt zum 1. August der Rechtsanspruch in den ersten Klassen dann auch beginnt.
0: Sie regieren in Hessen zusammen mit der SPD und da ist es klar, da muss man immer Kompromisse machen. Jetzt ist es aber so, Ihr Koalitionspartner SPD ist Fan von Gesamtschulen. Die CDU hält da jetzt nicht so viel von, präferiert das dreigliedrige Schulsystem mit Hauptschule, Realschule, Gymnasium. Jetzt kürzen Sie als CDU-Politiker vor allem bei einem SPD-Lieblingsprojekt, nämlich den Gesamtschulen. Können Sie verstehen, wenn Kritiker da sagen, da will die CDU der SPD jetzt eins auswischen und das auf dem Rücken von Schülerinnen und Schülern?
15: Die Koalition arbeitet vertrauensvoll zusammen. Und das würde ich unterstreichen. Integrierte Gesamtschulen bleiben ein fester Bestandteil des Systems. Und die integrierten Gesamtschulen, das will ich auch unterstreichen, profitieren in der Binnendifferenzierung unverändert vom niedrigen Klassenteiler von 25. Das ist bundesweit ein Spitzenwert. Das heißt, integrierte Gesamtschulen, genau wie alle anderen Schulformen, sind ein wichtiger Baustein in einem breiten Bildungsangebot, was wir vorhalten, sodass dann auch tatsächlich eine Auswahl besteht. Und insofern, integrierte Gesamtschulen sind nach wie vor tatsächlich in der Form und Weise, wie sie arbeiten können, privilegiert in Hessen. Und da können andere Länder auf uns schauen, insbesondere was die Klassengröße angeht.
0: Aber gerade an den Gesamtschulen fallen ja jede Menge Lehrerstellen weg. Also die Gewerkschaft Erziehung und Wissenschaft hat ausgerechnet, es sind wahrscheinlich um die 390 Lehrerstellen. Warum ausgerechnet die Gesamtschulen? Warum trifft es die am härtesten?
15: Ich habe eben darauf hingewiesen, dass Hessens Schulen in Summe von einem ganz breiten Netzwerk profitieren an Unterstützungsmaßnahmen. Und natürlich sind wir stetig auch mit Blick auf die Haushaltssituation gehalten, Dinge in Betracht zu nehmen. Und wir sind in der Koalition da übereingekommen, dass wir zum Schuljahr 27/28 bei den IGSen wieder den alten Status herstellen. In diesem Jahr ist es dann im anstehenden Jahr wie verabredet. Insofern, das ist eine Übereinkunft. Und die integrierten Gesamtschulen, die werden weiter hervorragend unterstützt mit dem zweitniedrigsten Klassenteiler bundesweit. Das muss man sich vergegenwärtigen. Nur Hamburg ist dann noch niedriger. Wir sind dort besser aufgestellt als die Bayern. Wir sind dort besser aufgestellt als Baden-Württemberg. Und insofern, mit Verlaub, die integrierten Gesamtschulen sind wirklich sehr, sehr privilegiert im Vergleich zu anderen Schulformen.
0: Dass tatsächlich nur vorübergehend gekürzt wird, ist ja schon eine spannende Aussage, weil im nächsten Jahr sind ja nicht plötzlich mehr Lehrer da und vor allem auch nicht mehr Geld. Wenn ich Sie jetzt auf eine Wette zwingen müsste, würden Sie wetten, dass tatsächlich in dem Jahr 27/28 all diese Stellen an den Gesamtschulen wieder besetzt werden?
15: Würde ich Ihnen Folgendes sagen. Mit Blick auf das, was ist und wie wir arbeiten, belegen wir mehr als eindeutig, wie der Aufwuchs ist. Allein im letzten Jahr haben wir zusätzlich, also im Jahr 2025, zusätzlich 2.100 Lehrerstellen geschaffen. In den letzten Jahren in Summe 11.000 zusätzliche Stellen geschaffen. Wir haben heute so viele Lehrerstellen wie nie zuvor, Und insofern sind wir hier in einer kontinuierlichen, zuverlässigen Arbeit, sodass sich die Schulen darauf verlassen können, dass die Stellen auch besetzt werden. Den Vergleich will ich auch gerne mal ziehen. Gerne auch zu anderen Ländern, gerne auch zu der freien Wirtschaft. Von allen Stellen, die wir vorhalten, sind gerade mal 1,6% derzeit unbesetzt. Das ist ein normales rollierendes Verfahren bei Stellenbesetzungsverfahren und natürlich in einem komplexen System von fast 70.000 Köpfen, die Kolleginnen und Kollegen natürlich auch immer an die passgenaue Schule müssen, bei über 1.800 Schulen, die wir haben. Deswegen, da ist nicht nur Zuverlässigkeit, sondern ein kontinuierlicher Plan mit allen Möglichkeiten, die wir nutzen, um Lehrkräfte zu qualifizieren, Quereinstiegsmöglichkeiten zu schaffen, sodass wir tatsächlich hochqualifizierte und hochmotivierte Lehrkräfte haben. Übrigens,
0: ganz kurz,
15: das ist also die Wahrnehmung, das ist, wenn ich den Satz dazu noch sagen darf, das ist die Wahrnehmung, die ich tatsächlich auch habe. Ich bin jede Woche an Schulen und die Stimmung, die ich dort antreffe, auch im direkten Austausch mit den Kolleginnen und Kollegen, ist weitaus besser als was ich gelegentlich höre und lese.
0: Also sagen Sie, top, die Wette gilt, die Stellen werden wieder besetzt. Armin Schwarz sagt, ja, werden wieder besetzt. Ja oder nein?
15: Wir arbeiten zuverlässig und wir haben verabredet, dass wir zum Schuljahr 27/28 genauso vorgehen, wie ich es eben gerade beschrieben habe.
0: Dann werte ich das mal als ein Ja, wir werden sehen.
15: ich habe eine klare Aussage getroffen. Das, was wir verabreden, das steht und das setzen wir auch gerne genauso um.
0: Sagt der Bildungsminister von Hessen, Armin Schwarz von der CDU, zu den Kürzungen im Bildungsbereich, gegen die auch heute wieder viele Menschen auf die Straße gehen werden. Vielen Dank, Herr Schwarz. Heute Morgen sind die Proteste das Thema in HR Info. Und wie das ein Bildungsforscher sieht, gerade beim Thema Bildungsgerechtigkeit, das klären wir in der nächsten halben Stunde.
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0: Bisher scheint der Wunsch des französischen Präsidenten Macron in Erfüllung zu gehen. Als Gastgeber des aktuellen G7-Gipfels in Evian hatte er sich nämlich gewünscht, dass dieses Mal alles harmonisch abläuft und zum Beispiel niemand früher abreist, so wie letztes Jahr US-Präsident Trump. 2 Tage läuft der G7-Gipfel schon und bisher hat es keinen Eklat gegeben. Im Gegenteil, der Kanzler spricht von wiedergefundener Harmonie mit den USA in Sachen Iran und Ukraine. Und heute Abend wird es auch nochmal pompös für Donald Trump.
16: Ein gut gelaunter Kanzler tritt ans Mikrofon im etwas verwilderten Teil des Parks am Hotel Royal in Evian. Friedrich Merz, leicht außer Atem, findet, die ersten beiden Gipfeltage haben sich gelohnt.
17: Sie waren aus meiner Sicht von einer wirklich großen transatlantischen und europäischen Einigkeit geprägt und von europäischem Teamspiel.
16: Einem Teamwork, das endlich wieder mit Donald Trump geklappt hat, sagt Merz.
17: Ich habe ihn sehr kooperativ gesehen und ich habe ihn auch sehr aufmerksam zuhören sehen.
16: Zuhören vor allem bei der Ukraine. Und da, sagt Merz, gibt es eine lange nicht dagewesene Gemeinsamkeit mit Donald Trump.
17: Neu ist, dass sich alle G7-Partner einig sind in der Bewertung der Lage. Die Ukraine hat sich nicht zuletzt dank massiver europäischer und auch deutscher Hilfe eine neue Position der Stärke erkämpft. Russland kann diesen Krieg militärisch nicht gewinnen.
16: Offenbar ist nun auch für den US-Präsidenten klar, Russland sollte diesen Krieg beenden, ein Abkommen schließen. Das Land habe so viele Menschen verloren, wie auch die Ukraine, sagt Trump.
18: Look, Russia should make a deal. Russia's lost tremendous amounts of people, and so is Ukraine. This is not since World War II is anything like this.
16: Nie habe es sowas gegeben seit dem Zweiten Weltkrieg, sagt Trump. Die G7 wollen nun gemeinsam mehr Druck auf Russland machen, auf die Schattenflotte, auf Oligarchen, die Ölindustrie. Die USA erwägen, ihre gelockerten Russland-Sanktionen wieder zu verschärfen. Der Kanzler nennt das einen Tag der Hoffnung für die Ukraine. Ob die Europäer bei künftigen Friedensverhandlungen mit Russland mit am Tisch sitzen? Zumindest habe Trump dem nicht widersprochen, sagt Merz. Im Gegenzug versprechen die G7-Partner, Trump beim Iran-Abkommen zu unterstützen.
17: Ich habe Präsident Trump zugesagt, wir wollen unseren Teil dazu beitragen, dass der Frieden gelingt. Dazu kann auch gehören, dass wir mit militärischen Mitteln helfen, die freie Schifffahrt von Hormuz auf Dauer zu ermöglichen, sobald die entsprechenden Voraussetzungen dazu gegeben sind.
16: Wie schnell der Bundestag dazu ein Mandat beschließen könnte? Wir sind bereit, aber noch ist nichts entschieden, sagt Merz. Klar ist inzwischen, dass das Iran-Abkommen am Freitag unterzeichnet werden soll, am Vierwaldstätter See, in einem Luxushotel auf dem Birkenstock. Da gab es 2024 schon eine Ukraine-Friedenskonferenz. Das dann allerdings nicht mehr mit Donald Trump. Der US-Präsident wird nur noch einen Umweg machen nach dem Gipfel, nach Versailles. Frankreichs Präsident Macron lockte mit einem Gala-Diner im Schloss. Mehr Gold und Glitzer geht nicht. Und Trump schlug ein.
18: I'm a fan of beautiful places.
16: Ich bin ein Fan von schönen Orten und ich wollte eigentlich am Nachmittag abreisen. Aber dann hat mich der französische Präsident eingeladen. Und Versailles, das ist ja kein Blattgold. Versailles ist das wahre Ding.
18: And Versailles is not a gold leaf.
0: Ein glücklicher Donald Trump und eine neue Harmonie beim G7-Gipfel in Evian. Angela Ulrich hat berichtet. Es war ein historischer Moment. Am 17. Juni 1991, also heute vor genau 35 Jahren, haben Bundeskanzler Kohl und Polen-Staatschef Bilecki den Vertrag über gute Nachbarschaft und freundschaftliche Zusammenarbeit unterschrieben. Dieses Abkommen hat die Zusammenarbeit beider Länder jahrzehntelang geprägt. Seitdem haben sich die Beziehungen zwischen Polen und Deutschland gut entwickelt. Vertreter beider Länder erinnern heute an den Vertrag und blicken auch auf das, was noch zu tun ist. Denn die gute Nachbarschaft ist bis heute kein Selbstläufer. Unsere Korrespondentin Christina Nagel hat uns gesagt, warum das Vertragswerk von damals auch heute noch so wichtig ist.
19: Damals sind Weichen gestellt worden, die die Beziehung bis heute prägen. In diesen 38 Artikeln des Vertrages finden sich nämlich nicht nur, wie man es sonst kennt, politische Bekenntnisse, sondern da sind auch ganz konkrete Handlungsanweisungen. Zum Beispiel haben sich die Regierungen der beiden Länder entschieden, ein deutsch-polnisches Jugendwerk aufzubauen. Und das zahlt sich bis heute aus, finden viele deutsche Abgeordnete, weil es eben junge Menschen aus beiden Ländern näher zusammengebracht hat. Und wie wichtig das auch heute noch ist, das merkt man daran, wie wenig die meisten von uns eigentlich vom Nachbarland wissen.
0: Wenn wir so eine kleine Bilanz ziehen, was läuft aus deutscher Sicht gut?
19: Wenn es um positive Errungenschaften geht, dann wird eigentlich immer sofort das deutsch-polnische Jugendwerk erwähnt. Das bringt Deutsche und Polen, inzwischen aber auch andere Europäer zusammen. Es gibt aber auch hunderte anderer Formate, in denen echtes Miteinander gelebt wird. Da gibt es die Städtepartnerschaften, da gibt es Schulen, Chöre, Feuerwehren, Vereine, Sportclubs, die sich regelmäßig austauschen. Also auf der gesellschaftlichen Ebene ist da schon sehr vieles in den vergangenen 35 Jahren in Gang gekommen.
0: Dann schauen wir auf die andere Seite. Wo hakt es aus deutscher Sicht im Verhältnis?
19: Die Liste ist immer noch ziemlich lang, auch wenn sich die deutsche Politik immer wieder auf die Fahne schreibt, enger mit Polen zusammenarbeiten zu wollen. Eigentlich wollte die schwarz-rote Koalition die Infrastruktur ausbauen, also zum Beispiel für eine schnellere, unkompliziertere Zuganbindung Polens sorgen. Da ist bislang aber noch nicht viel passiert. Stattdessen haben wir Grenzkontrollen. Und dann ist da natürlich auch noch die Vergangenheit. Es gibt immer noch viele offene Baustellen mit Blick auf die Aufarbeitung des Leids, das die Deutschen über Polen gebracht haben. Im Raum stehen da die Forderungen Polens nach Reparation. Es geht um die Rückgabe von Beute und Raubkunst, um angemessene Hilfen für noch lebende Kriegsopfer in Polen und um ein würdiges Gedenken.
0: Kanzler Merz hat ja recht schnell zu Beginn seiner Amtszeit gesagt, er wolle die Beziehungen mit Polen auf ein neues Niveau heben. Was ist daraus geworden?
19: Eigentlich wollte Friedrich Merz ja dafür sorgen, dass Polen genauso selbstverständlich auf der Agenda von uns allen steht, wie das bei Frankreich oft der Fall ist. Davon sind wir in Deutschland aber noch immer weit entfernt, auch die Politik. Denn wenn es um Fragen von europäischer Sicherheit geht, dann stimmt sich die Bundesregierung wie gewohnt mit Frankreich und Großbritannien ab, also mit den westlichen Partnern. Polen wird da oft nur informiert. Und da kommt in Polen sehr schnell die Frage auf, wie ernst es der deutschen Seite tatsächlich mit der Augenhöhe ist und dem Bekenntnis, wirklich gemeinsam mehr für die Sicherheit zu tun.
0: 35 Jahre Nachbarschaftsvertrag zwischen Polen und Deutschland, das wird heute gefeiert. Was genau ist geplant?
19: Im Auswärtigen Amt in Berlin findet heute ein großes Forum statt. Da werden Vertreter aus Politik, Wissenschaft, Wirtschaft und Gesellschaft miteinander diskutieren. Da werden auch die beiden Außenminister mit dabei sein. Und es geht darum zu klären, was man 35 Jahre nach dem Nachbarschaftsvertrag tun kann und auch tun muss, um das nachbarschaftliche Miteinander krisenfester zu machen. Mit Blick auf Bedrohungen von außen, mit Blick auf Stimmungsmache, aber auch mit Blick auf die offenen Baustellen, was Aussöhnung angeht und eine angemessene Erinnerungskultur. Am Nachmittag soll dann in Polen noch ein neues deutsch-polnisches Verteidigungsabkommen unterzeichnet werden. Beide Seiten wollen nämlich künftig militärisch enger zusammenarbeiten.
0: Es ist kompliziert. Also der aktuelle Beziehungsstatus von Deutschland und Polen 35 Jahre nach der Unterzeichnung des deutsch-polnischen Nachbarschaftsvertrages. Infos zum aktuellen Status waren das von unserer Korrespondentin Christina Nagel.
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0: Hessen vor zweiter Hitzewelle. Das war vor einigen Tagen die Überschrift auf hessenschau.de. Da hat es sich noch nicht so richtig danach angefühlt, weil es gerade am Wochenende auch morgens noch recht kühl und zum Teil auch nass war. Aber schon heute Morgen, da merken wir, da kommt was auf uns zu. Was genau? Das habe ich mit Tim Stäker aus dem ARD-Wetterkompetenzzentrum besprochen. Und ich wollte von ihm wissen, wie heftig wird denn diese Hitzewelle? Also auf was müssen wir uns da heute und in den nächsten Tagen in Hessen einstellen?
20: Ja, Christoph, heute vielleicht noch so ein Tag zum Teil durchlüften, vor allem in Nordhessen, da dürfte es noch gemäßig zugehen, Höchstwerte um die 25 Grad, aber im Süden werden schon die 30 Grad erreicht und jetzt heute früh ist es zum Beispiel in Frankfurt, Rhein-Main-Gebiet und Südhessen mit 15 Grad schon recht lau und das ist quasi erst der Anfang dieser Hitzewelle, die sich dann noch weiter aufbauen wird. Am Donnerstag sind wir schon bei 34 Grad und Freitag, Samstag bis zu 37 Grad, bezieht sich immer vor allem auf Rhein-Main-Gebiet, Südhessen. Und Wiesbaden, diese Gegend Nordhessen, wird aber auch deutlich über 30 Grad erreichen. Und neben der Hitze ist es vor allem auch die Schwüle, also die Luftfeuchtigkeit, die da besonders, ich würde fast sagen, ins Kontor schlägt, weil das starke Wärmebelastung nach sich zieht und vor allem dann am Nachmittag es wirklich schweißtreibend wird.
0: Es ist die zweite Hitzewelle in diesem Jahr. Schon Ende Mai hat es eine gegeben in Hessen. Da haben wir auch miteinander gesprochen. Und da hast du gesagt, eigentlich war das ungewöhnlich früh. Wie schaut es jetzt aus? Sind das normale Werte für Mitte Juni?
20: Ja, ganz richtig. Also Ende Mai hatten wir schon 5 Hitzetage im Süden, auch im Norden waren es 2 bis 3. Das war ungewöhnlich früh. Vor allem Großbritannien, Frankreich hatte ja wirklich extreme. Jetzt sind wir quasi in der Zeit, wo eigentlich noch gar nicht die heißesten Werte erwartet werden. Das sind die Hundstage, die so von Mitte Juli bis Mitte August sich quasi vollziehen. Das heißt, das ist jetzt eine Hitzewelle, die passt wirklich als ausgewachsene, hochsommerliche Hitzewelle gar nicht in diese Zeit rein. Jetzt haben wir ja auch quasi Sommersonnenwende. Wir haben die kürzesten Nächte, das kommt noch dazu. Also nachts hat es kaum Zeit zum Abkühlen. Das ist ungewöhnlich und das spricht tatsächlich auch in Richtung Klimawandel. Da erwarten wir nämlich intensivere und auch frühere Hitzewellen. Das passt leider ins Bild.
0: Du sagst es gerade, kaum Abkühlung in der Nacht, dann bis zu 37 Grad am Tag. Sind das Werte, bei denen man schon rät, wenig rausgehen, am besten körperlich keine anstrengenden Sachen machen?
20: Ja, auf jeden Fall sollte man es langsam angehen lassen, viel trinken und auch auf die etwas schwächeren Mitmenschen achten, weil vor allem ältere und kranke Menschen leiden besonders unter dieser Hitzewelle. Und das Problematische, sie dauert lange an, wahrscheinlich bis einschließlich Dienstag, Temperaturen deutlich über 30 Grad und dann wird es vor allem in den Städten von Nacht zu Nacht lauer und die Schlafqualität leidet auch stark. Und das ist neben den Höchstwerten auch das Problem, dass das über mehrere Tage hinweg den Körper immer weiter schwächt und anstrengt und vor allem eben die verletzlichen Menschen leiden besonders. Also das ist bedeutend, dass man da eben auch noch einen Blick drauf hat.
0: Bis zu 37 Grad im Juni. Was heißt das denn für den Sommer, der da kommt? Also den Hochsommer im Juli und August. Müssen wir da noch höhere Temperaturen befürchten?
20: Befürchten ja, wissen tun wir es noch nicht. Es gibt ja so den Siebenschläfertag, 27. Juni, da sagt man so, wie es da ist, wird es 7 Wochen weitergehen. Ist natürlich streng genommen nicht so möglich, aber die Zeit Ende Juni, Anfang Juli ist oft eine Weichenstellung, ob es im Sommer eher wechselhaft oder beständig weitergeht. Und gerade diese beständigen Hochdruckgebiete, kämen sie jetzt quasi auch Ende Juli, Anfang August, dann wären tatsächlich noch höhere Temperaturen möglich, aber müssen im Konjunktiv bleiben. Letztes Jahr gab es auch eine frühe Hitzewelle, über den Hochsommer hat sich dann nicht ganz so extrem ausgewachsen. Das ist aber keine in Stein gemeißelte Regel. Das kann durchaus noch extremer werden in diesem Sommer.
0: Die nächste Hitzewelle rollt auf Hessen zu. Infos dazu waren das von Tim Steger aus dem ARD Wetterkompetenzzentrum.
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0: Das Rahmenabkommen zwischen den USA und dem Iran hat die Ölpreise und die Inflationssorgen etwas sinken lassen. Da wird's umso spannender, wie die US-Notenbank mit ihrem neuen Chef darauf reagieren wird. Die Fed wird heute Abend ihre Zinsentscheidung bekannt geben.
1: Kevin Warsh steht vor seinem ersten Zinsentscheid als neuer Chef der US-Notenbank Fed. Der Nachfolger von Jerome Powell wurde von Präsident Donald Trump ins Amt berufen mit der klaren Ansage, er solle die Zinsen senken. Zugleich ist die Inflation in den USA mit über 4% so hoch wie seit 3 Jahren nicht mehr. An den Finanzmärkten schauen Anleger deshalb ganz genau hin.
21: Was macht jetzt ein Kevin Warsh an der Spitze? Das ist ein neuer Mann, der kann das, hat erstmal ein weißes Blatt, mehr oder weniger, und kann da was draufschreiben. Und da muss man genau drauf achten, was das ist, was er da draufschreibt.
1: Sagt Jochen Stanzel, Chefmarktanalyst der Consorsbank. Die Märkte rechnen nicht mit einer Änderung. Der Leitzins dürfte in einer Spanne von 3,5 bis 3,75% bleiben. Dabei haben sich die Vorzeichen zuletzt verbessert. Das Rahmenabkommen zwischen den USA und dem Iran hat die Ölpreise sinken lassen und damit auch die Sorge vor einem weiteren Inflationsschub. Donald Trump habe dem neuen Fed-Chef ein Antrittsgeschenk gemacht, betont Stefan Kemper von BNP Paribas Wealth Management.
22: Ich glaube schon, dass es das Leben von Kevin Warsh einfacher gemacht hat. Das kann man, glaube ich, tatsächlich so sagen.
1: Warsh und auch andere Notenbanker können nun argumentieren, dass der Höhepunkt des Ölpreisschocks bereits überschritten sei. Zugleich dürfte Donald Trump den Druck erhöhen, die Geldpolitik rasch zu lockern.
23: Er erwartet Leitzinssenkungen der US-Notenbank. Ich glaube, das war auch in seinem Verständnis die Absprache, die er hat mit dem neuen Präsidenten. Ich glaube, das wird politisches Minenfeld für die US-Notenbank in diesem Jahr, hier die richtige Geldpolitik zu finden.
1: Warnt Edgar Walk, Chefvolkswirt von Metzler Asset Management. An den Märkten haben die fallenden Ölpreise bereits für Erleichterung gesorgt. Anleger hoffen auf ein sogenanntes Goldlöckchen-Szenario, solides Wachstum, nachlassende Inflation und moderate Zinsen. Doch diese Rechnung könnte zu optimistisch sein. Denn das Abkommen mit dem Iran ist fragil, viele Fragen ungelöst. Und selbst wenn die Ölpreise nun weiter fallen, wirkt der jüngste Preisschub noch eine Weile nach. Kevin Warsh setzt allerdings auf eine deutlich fallende Inflation und begründet dies mit kräftigen Produktivitätsgewinnen durch künstliche Intelligenz. Marktanalyst Stanze sieht das aber kritisch.
21: Und so sagt dann Kevin Warsh und auch viele andere, wir müssen jetzt uns keine Sorgen machen über Inflation, weil sowieso Deflation kommen wird durch diesen Einsatz von KI. Und deswegen können wir jetzt schon auch ziemlich locker damit handhaben. Das ist natürlich eine gefährliche Sache, falls das dann doch nicht so ist.
1: Die Fed dürfte bei ihrem ersten Zinsentscheid unter Kevin Warsh also erst einmal die Füße stillhalten. Der eigentliche Test beginnt danach. Warsh muss die Inflation im Zaum halten und zugleich beweisen, dass er kein Fed-Chef auf Trumps Geheiß ist, sondern ein unabhängiger Notenbanker.
0: Angela Göpfert über die anstehende Zinsentscheidung der US-Notenbank Fed heute Abend.
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1: 8 Uhr. Proteste gegen Kürzungen bei der Bildung in Hessen. G7-Gipfel in Evian geht zu Ende. Nächster Spieltag bei der WM. Das Wetter meist sonnig und schwülwarm bis 30 Grad. Mein Name ist Kerstin Speth. Guten Morgen. Bundesweit gibt es heute Aktionen, Kundgebungen und Demonstrationen gegen Kürzungen im Bildungsbereich. Die Gewerkschaft GEW und andere Organisationen haben dazu aufgerufen. Auch in Hessen sind Proteste geplant, zum Beispiel vor dem Kultusministerium in Wiesbaden oder vor den Schulämtern in Frankfurt und Bebra. HR-Reporterin Alicia Lindhoff.
2: Im Zentrum der Proteste steht die Entscheidung der Landesregierung, Zuschüsse für sogenannte Brennpunktschulen und integrierte Gesamtschulen zu kürzen. Dadurch fallen an betroffenen Schulen bis zu 3 Lehrerstellen weg, vor allem in Städten wie Frankfurt, Offenbach und Kassel. Schulleitungen, Lehrkräfte und Eltern kritisieren das scharf. Die Kürzungen treffen gerade diejenigen Kinder am härtesten, die aus ärmeren und bildungsfernen Familien kommen, heißt es.
1: Die G7-Staaten wollen Russland stärker unter Druck setzen, um ein Ende des Ukraine-Kriegs herbeizuführen. Die Staats- und Regierungschefs vereinbarten, dass es schärfere Sanktionen im Öl- und Gassektor geben wird, sowie neue Waffenlieferungen an die Ukraine. Zum Abschluss des G7-Gipfels in Evian in Frankreich geht es heute um eine nachhaltige Weltwirtschaft und um die Möglichkeiten und Einsatzbereiche von künstlicher Intelligenz. Dazu sind auch die Chefs mehrerer Tech-Konzerne wie Meta oder OpenAI eingeladen. Wie damit umgehen, wenn bei Sozialleistungen betrogen wird? Darum geht es unter anderem, wenn die Innenminister von Bund und Ländern in den kommenden Tagen beraten. Kurz vor der gemeinsamen Frühjahrskonferenz hat der aktuelle Vorsitzende, Hamburgs Innensenator Grote, gefordert, dass straffällige Flüchtlinge leichter abgeschoben werden können. Aus der Nachrichtenredaktion Jörg Brandscheid.
3: Die hohen rechtlichen Hürden für eine Rückführung von Straftätern müssten bei Menschen mit Schutzstatus gesenkt werden, und zwar unabhängig vom Herkunftsland, sagte der SPD-Politiker dem Redaktionsnetzwerk Deutschland. Man könne der Bevölkerung nicht vermitteln, dass Menschen, die in Deutschland zum Teil schwere Straftaten begingen, trotzdem bleiben könnten. Grote will auch über den Schutzstatus ukrainischer Straftäter und Extremisten sprechen.
1: Um Straßen, Schulen oder Sporthallen zu sanieren, fehlt den Kommunen immer mehr Geld. Nach einer aktuellen Befragung im Auftrag der staatlichen Förderbank KfW hat der Investitionsstau ein neues Rekordniveau erreicht. Demnach fehlen rund 231 Milliarden Euro. Das sind noch einmal 7% mehr als letztes Jahr. Viele Kommunen gehen auch nicht davon aus, dass das Sondervermögen zur Infrastruktur und Klimaschutz des Bundes daran noch etwas ändern wird. Er war ein großer Schritt zu freundschaftlichen Beziehungen, der deutsch-polnische Nachbarschaftsvertrag, der vor 35 Jahren unterschrieben worden ist. Aus diesem Anlass wird in Berlin ein Forum mit Außenminister Wadephul und seinem Amtskollegen Sikorski stattfinden. Der Beauftragte der Bundesregierung für die deutsch-polnischen Beziehungen, Abraham, sagte, das Verhältnis zwischen den Nachbarländern habe sich schon fundamental geändert.
4: Wenn man 20, 30 Jahre zurückschaut, war das doch, wenn man ehrlich ist, eine Juniorpartnerschaft. Aber das ist vorbei. Polen agiert selbstbewusst, aus gutem Grund, eine boomende Wirtschaft, ein gut organisiertes Land. Und Polen macht das sehr deutlich und sollte auch noch stärker gehört werden als führender Faktor in Mittel- und Osteuropa.
1: Rekordauftritt von

0: Den ganzen Tag über die Sonne, die Temperaturen steigen auf schwülwarme 22 bis 30 Grad. In der kommenden Nacht bleibt es trocken und es kühlt ab auf 18 bis 12 Grad. Morgen wird es noch heißer wie heute, 28 bis 34 Grad gibt es. Die weiteren Aussichten, auch am Freitag und Samstag ist es schwülheiß mit bis zu 37 Grad. Nachmittags sind einzelne Hitzegewitter möglich. Die Zeit 5 Minuten nach 8.
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0: Vorsicht bitte auf der A5 Kassel Richtung Frankfurt. Zwischen Bad Homburger Kreuz und Nordwestkreuz Frankfurt liegt eine Plane auf der Fahrbahn. A3 Würzburg Richtung Frankfurt. Zwischen Hanau und Offenbacher Kreuz streckenweise stockender Verkehr. A3 Frankfurt Richtung Würzburg. Zwischen Hanau und Seligenstadt 2 Kilometer stockend wegen Mäharbeiten auf dem rechten Fahrstreifen. A66, Wiesbaden Richtung Frankfurt. Zwischen Wiesbaden-Erbenheim und Hattersheim streckenweise stockend. A67, Darmstadt Richtung Mönchhof-Dreieck. Zwischen Rüsselsheimer Dreieck und Rüsselsheim-Ost 2 Kilometer Stau und stockender Verkehr. A643, Mainz Richtung Wiesbaden. Zwischen Dreieck Mainz und Schiersteiner Kreuz 6 Kilometer stockend. A661 Oberursel Richtung Egelsbach. Zwischen Bad Homburger Kreuz und Frankfurt-Eckenheim auch streckenweise stockend. Und B62 Barchfeld Richtung Alsfeld. Zwischen dem Abzweig nach Malkomes und Hohe Luft 5 Kilometer Stau.
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2: Einen schönen guten Morgen. Es könnte laut werden heute auf Hessenstraßen. Die Gewerkschaft Erziehung und Wissenschaft hat zu Protesten aufgerufen gegen die Kürzungen bei Bildungseinrichtungen.
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2: Der Sparhammer trifft fast alle, die Hochschulen, einzelne Schulfächer, aber auch die integrativen Gesamtschulen und Brennpunktschulen. Und gerade dieser Punkt, der wird besonders emotional diskutiert. Dort fallen im kommenden Schuljahr hunderte Lehrerstellen weg. Was das für das hessische Bildungssystem bedeutet, darüber habe ich mit Professor Marcel Helbig gesprochen. Er leitet den Arbeitsbereich Strukturen und Systeme am Leibniz-Institut für Bildungsverläufe in Bamberg. Und wir haben zunächst über Bildungsgerechtigkeit gesprochen. Ich wollte von ihm wissen, welche Folgen haben darauf solche Sparpläne?
3: Ja, ich glaube, da braucht man kein Bildungswissenschaftler zu sein, um zu wissen, dass irgendwie, wenn ich weniger Lehrer an gerade auch benachteiligten Schulen habe, beziehungsweise im Stellenstreichungen mache, dass gerade an diesen Schulen, wo sie besonders benötigt werden, das nicht gut für die Entwicklung der Kinder, nicht nur was die Kompetenzen angeht, sondern auch insgesamt die ganze Betreuung angeht, nicht gut sein kann.
2: Die Kürzungen gelten ja erstmal nur für ein Jahr. Danach sollen sie wohl zumindest teilweise wieder zurückgenommen werden. Aber wenn wir jetzt mal ehrlich sind, es ist Lehrermangel. Und wenn irgendwas schon mal weggestrichen wurde, weil es Geld spart, dann wird es auch nicht wieder zurückgenommen, oder?
3: Ja, das macht auch irgendwie überhaupt keinen Sinn. Also ich meine, jetzt nehme ich für ein Jahr Lehrerpersonal weg. Ich meine, die werden ja auch nicht nur für ein Jahr angestellt oder haben Einjahresverträge. Wenn sie einmal weg sind, sind sie weg und sind auch wieder schwer überhaupt zu bekommen. Und das gerade an den Schulen, wenn es um die Brennpunktschulen vor allem geht, wo das Personal ohnehin schwerer zu rekrutieren ist. Also wissen wir aus vielen Bundesländern, dass gerade an den sozial benachteiligten Schulen der Lehrermangel am stärksten ist.
2: Es ist ja so eine Grundsatzfrage in der hessischen Landesregierung. Also die CDU will die Förderung der integrativen Gesamtschulen dauerhaft zurückfahren. Der Koalitionspartner SPD ist großer Verfechter dieser Schulform. Lässt sich denn aus wissenschaftlicher Sicht klar sagen, wer da recht hat? Also ist es die Gesamtschule oder das gegliederte Schulsystem, das besser und fairer ist?
3: Ich meine, in Hessen kann man das wirklich alles nur noch als eine wirklich ideologische Debatte beschreiben. Also die ist gemündet in einer so unübersichtlichen weiterführenden Schullandschaft. Also kein einziges Bundesland hat so viele unterschiedliche Schulformen mittlerweile auch, weil jede Regierung immer wieder auch was Neues installieren will, beziehungsweise diese SPD will die Gesamtschulen weiter natürlich stärken, die CDU aus ideologischen Gründen das eben auch nicht machen. Da stellt sich schon fast gar nicht die Frage, was nun besser oder schlechter ist. Es ist einfach ein Wildwuchs passiert, der es, glaube ich, auch der Steuerung insgesamt extrem schwer macht, in Hessen das Schulsystem insgesamt voranzutreiben.
2: Aber was sagt denn die Wissenschaft? Also gibt es das eine System?
3: Ja, das ist alles nicht ganz einfach zu sagen, ob nun das eine oder das andere besser ist. Gesamtschule ist ja oftmals eine Form des längeren gemeinsamen Lernens. Und in den Ländern, wo wir ein längeres gemeinsames Lernen haben, haben wir weniger soziale Ungleichheit. Und das geht auch nicht auf Kosten der Kompetenzen, wie dann immer die Gegner von Gesamtschulen behaupten. Aber ein Gesamtschulsystem neben einem gymnasialen System, da ist man so zwiegespalten, was die Ergebnisse angeht.

0: geht, weil gerade die besten Schüler in so einem System ja, also die leistungsstärksten, werden ja den Gesamtschulen entzogen und dann fehlt es gerade auch den Gesamtschulen an einer breiten Wissensbasis bei der Schülerschaft.
1: Das hessische Kultusministerium sagt ja immer wieder, dass der Bildungsetat in Hessen so hoch ist wie noch nie. Wie gut ist denn die Qualität der Bildung in Hessen im Vergleich zu anderen Bundesländern?
0: Naja, also das eine ist erstmal, der Bildungsetat natürlich wächst ja jedes Jahr an, weil es gibt sowas wie Inflation, es gibt Tarifsteigerungen und das wirkt sich natürlich alles auf die Bildungskosten ein. Und es ist eine Binsenweisheit, dass das Ganze auch immer mehr wird. Hessen ist aber bei Weitem nicht in der Gruppe der Länder zu finden, die das meiste Geld pro Schüler ausgeben, sondern eher so im unteren Mittelfeld. Und wenn wir uns die letzten Kompetenzvergleiche anschauen, da ist Hessen auch eher auf dem Weg nach unten als nach oben. Also da ist nicht wirklich viel Gutes in letzter Zeit zu berichten.
1: Die Sparmaßnahmen im hessischen Haushalt sind ja eine Reaktion auf die Wirtschaftskrise, aber ist das dann vielleicht so eine Gefahr, dass die Bildung grundsätzlich in ganz Deutschland leidet unter der Wirtschaftskrise, weil genau da dann zurückgefahren wird?
0: Das sollte eigentlich nicht so sein, ne? Man kennt noch diesen alten Satz von Frau Merkel, die Bildungsrepublik und dergleichen, was da immer heraufbeschworen wird. Und ich weiß gar nicht, wie oft man in Talkshows sieht, dass die Bildung und die Kinder sind das Wichtigste, was es überhaupt gibt. Und ich meine, das ist ein so ein Schlag ins Gesicht eigentlich, wenn man jetzt anfängt, Lehrerstellenkürzungen zu machen, um irgendwelche Etats wieder in Gleichgewicht zu bekommen. Also es ist der absolut falsche Weg und ich hoffe, dass da niemand von lernt.
1: Sagt der Bildungswissenschaftler Professor Marcel Helbig vom Leibniz-Institut für Bildungsverläufe in Bamberg. In ganz Hessen wird es heute Proteste gegen die Sparpläne der Landesregierung geben. Das ist heute Morgen unser Das Thema in HR Info. Und da lassen wir auch gleich den hessischen Bildungsminister zu Wort kommen. Das Gespräch mit ihm gibt's um kurz nach 8:30.
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1: Der Social-Media-Markt ist fest in der Hand großer US-Plattformen wie Facebook, Instagram oder X. Datenschutz, Algorithmen und politische Einflussnahme sorgen dabei immer wieder für Kritik, vor allem hier bei uns in Europa. Und genau hier setzt W Social an. Eine neue Plattform, die als europäische Alternative zu bestehenden Netzwerken antritt und nur echte Personen als verifizierte User erlaubt. Heute geht diese Plattform online und unser Korrespondent Alexander Winkler hat uns mal erklärt, was genau dahinter steckt.
3: W will ganz klar eine Alternative zu X sein, also ehemals Twitter. Es ist ein Kurznachrichtendienst, bei dem natürlich auch Bilder, Links oder Videos geteilt werden können. Das Prinzip kennen wir alle. Neu ist, wie unsere Daten gespeichert werden, wer dort posten darf und welche Nachrichten wir sehen. Das heißt konkret, die Server von W stehen alle in Europa und unterliegen damit den strengen EU-Datenschutzregeln. Außerdem sollen Nutzerinnen und Nutzer mehr Einfluss auf ihren eigenen Nachrichtenfeed bekommen als bei anderen Plattformen, also auf das, was an Beiträgen, Meinungen und Infos angezeigt wird. Dadurch soll es möglich werden, dass man weniger in der eigenen Meinungsbubble unterwegs ist und mehr Nachrichten von anderen, also etwa politischen Strömungen, zu sehen bekommt. Und W will verlässlichere Quellen und Informationen bieten als X, zum Beispiel indem möglichst nur Menschen und keine Bots dort posten sollen.
1: Dazu passt, dass es bei W Social auch eine Ausweispflicht gibt. Wie funktioniert die?
3: Ja, W versucht hier einen Balanceakt. Denn einerseits steht eben das Ziel im Mittelpunkt, hinter jedem Account soll ein echter Mensch stecken und kein KI-Bot. Deswegen müssen sich Nutzerinnen und Nutzer einmalig mit ihrem Ausweis bei einem externen Dienstleister verifizieren. Solche Verfahren kennen viele von uns zum Beispiel von der Kontoeröffnung bei einer Bank. Die andere Seite ist aber, W will ja datensparsam sein und weiß natürlich auch, dass die Schwelle für viele extrem hoch ist, wenn sie ihre persönlichen Daten angeben müssen. Das Versprechen ist deswegen, die Daten vom Ausweis werden nach der Verifikation gar nicht erst gespeichert. Und es gibt darüber hinaus auch keine Klarnamenpflicht bei W. Ich müsste mich zwar einmalig als Alexander Winkler verifizieren, kann mich dann aber nennen, wie ich will. Also auch zum Beispiel Onkel Klaus 12345.
1: Wäre auch mal ein schöner Nickname. Das neue Netzwerk sagt ja sehr selbstbewusst, wir sind anders und besser als andere Netzwerke wie X, TikTok oder Instagram. Hat das Projekt denn das Potenzial, wirklich eine echte Alternative zu sein?
3: Jein. Die Ideen, die klingen tatsächlich vielversprechend, aber ich sehe zwei Probleme. Zum einen die Ausweispflicht. Die ist echt eine Hürde, bei der sich jeder und jede überlegen muss, will ich wirklich meine persönlichen Daten für ein weiteres soziales Netzwerk angeben? Ich befürchte, dass selbst das Versprechen, dass die Daten nicht gespeichert werden, viele davon abhalten wird. Erst recht, weil es Alternativen ohne Verifikation gibt, etwa Mastodon oder Blue Sky. Letzteres könnte sogar Nachrichten aus W anzeigen. Und das bringt mich zu Problem 2. Wer braucht denn ein zusätzliches Netzwerk? Wer Twitter gemocht hat und X verflucht, der ist vermutlich schon bei einer der Alternativen. Wer X noch immer mag, hat auch mit W keinen Grund, da wegzugehen. Die Gefahr besteht also, dass bei W eine Gruppe gut meinender Idealisten zusammenfindet, die aber genau deswegen in ihrer eigenen Bubble bleibt, während die Social-Media-Landschaft insgesamt immer weiter zersplittert.
1: Dann müssen wir noch klären, wer das Ganze macht. Also wer steckt hinter W Social?
3: W Social ist ein Startup, unter anderem von einer Gründerin aus Deutschland und einem Gründer aus Schweden. Anna Zeiter ist Datenschutzexpertin, die lange die europäischen Datenschutzregeln bei eBay umgesetzt hat und jetzt europäisches Datenrecht in der Schweiz lehrt. Und Ingmar Renshock ist der Gründer von We Don't Have Time. Das ist die nach eigenen Angaben weltgrößte Plattform für Klimaschutz. Dazu kommen weitere Unterstützer und Investoren aus Europa. Damit hat aber die Plattform zumindest Ursprünge im eher linken oder progressiven politischen Spektrum. Sie will aber eigentlich ganz klar Gruppen aller Strömungen ansprechen, etwa indem gezielt auch konservative Medien da Beiträge veröffentlichen. Übrigens, das englische W in W Social kommt zwar eigentlich aus dem Namen der Klimaschutzplattform We Don't Have Time, hat die Gründerin Anna Zeiter erklärt. Es ist aber durchaus auch so ein kleiner Seitenhieb auf Elon Musks X, denn X kommt ja immerhin im Alphabet nach W.
1: Die neue europäische Alternative zu Instagram, X und Co. W Social. Alexander Winkler hat das neue soziale Netzwerk vorgestellt.
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1: Bevor die USA und Israel den Iran angegriffen haben, war die Straße von Hormus eigentlich nie ein Problem. Die wichtige Verkehrsader war für Schiffe ohne Vorgaben oder Gebühren passierbar. Seit dem Angriff nutzt das Regime in Teheran die wichtige Verkehrsader aber als wirkungsvolles Machtmittel. Am Freitag soll die Wasserstraße wieder öffnen, so steht es wohl, in einer Rahmenvereinbarung, die die USA und der Iran dann unterschreiben wollen. Vieles ist aber noch unklar, unter anderem auch, zu welchem Preis das Ganze geschehen wird und was das am Ende vielleicht dann auch uns Verbraucher kosten wird. Ich habe darüber mit Guntram Wolf gesprochen. Er ist Senior Fellow bei der Brüsseler Denkfabrik Bruegel, die sich mit internationaler Wirtschaftspolitik beschäftigt. Und wir haben zunächst auf die iranischen Pläne zur Straße von Hormus geschaut. Das Regime dort hat nämlich eine Behörde ins Leben gerufen, bei der sich Reedereien eine Durchfahrtsgenehmigung kaufen können. Zusätzlich verkauft das Wirtschaftsministerium auch noch sogenannte Versicherungen für den Transit. Einige würden da vielleicht von Schutzgeld sprechen. Also wird die Straße von Hormus nie wieder kostenlos sein?
4: Ja, nie wieder ist immer ein großes Wort. Was für die Zukunft ist unsicher, aber eins ist klar. Der Iran hat gezeigt, dass er die militärischen Kapazitäten hat, die Straße zu kontrollieren. Und diese Kapazitäten sind so groß, dass die Supermacht der Welt, nämlich die USA, es nicht geschafft haben, da Iran von abzuhalten. Im Gegenteil, Iran hat nicht nur diese Meerenge beherrscht, sondern den USA selber erheblichen militärischen Schaden zugefügt bei den militärischen Basen in der gesamten Region. Und die Konsequenz ist, dass die Welt da die Kosten für zahlt. Und ich nehme an, dass man da auch nicht so leicht auf eine Einigung kommt, in der diese Zahlungen komplett wegfallen würden. Man kann das versuchen, aber ganz wegfallen werden sie nicht.
1: Aber das würde ja auch bedeuten, dass der Iran sich einfach über das Seerecht hinwegsetzen kann und alle müssten es einfach schlucken und akzeptieren, weil eigentlich sind solche Gebühren ja nicht erlaubt.
4: Ich glaube, es ist aus europäischer Sicht aber letztendlich klug, das zu akzeptieren. Denn das Wichtigste für uns ist, dass das Öl wieder fließt. Das ist aus zwei Gründen wichtig. Erstens, damit die Ölpreise runtergehen und wir wieder vernünftig wirtschaften können. Und zweitens, damit Russland weniger Profite macht. Also wenn man sich das im gesamtpolitischen, geopolitischen Spiel ansieht, dann ist der wesentlich größere Schaden derjenige, den wir verursachen, dadurch, dass Russland ebenso erhebliche Gewinne durch die höheren Ölpreise einstreicht. Da zahle ich lieber der Revolutionsgarde einen kleinen Zoll als Russland diese sehr, sehr hohen Ölgewinne.
1: Wie könnte sich dieser Zoll denn am Ende auswirken? Also ein Fünftel der globalen Rohstofflieferung geht durch die Straße von Hormus. Was könnte der Iran da einnehmen, wenn er jetzt jedes Schiff abkassiert?
4: Ja, also ich meine, meine Rechnung ist eigentlich so, dass die Kosten für die Welt relativ gering sind. Die Hauptkosten werden getragen von den Golfstaaten selber, denn die Golfstaaten können diesen Zoll nicht an die Endkonsumenten voll weiterreichen. Sie müssen den Großteil dieses Zolls selber tragen. Und dadurch, dass die Golfstaaten das Öl ja extrem billig aus dem Boden holen, sie holen das Öl für ungefähr $10 pro Fass aus dem Boden, haben sie eine enorme Gewinnspanne. Ja? Also sie holen es für $10 aus dem Boden, verkaufen es für $80 oder $90 im Weltmarkt. Das heißt, wenn man da dann $1 oder $2 pro Barrel, also pro Fass zahlt, das sind so die Zahlen, die derzeit kursieren, dann geht es da letztendlich um einen relativ geringen Zoll für die Golfstaaten. Für die Welt ist es kaum spürbar. Was für die Welt spürbar ist, dass der Ölpreis runtergeht, wenn das Öl wieder fließt. Also insofern, ja, bitte lassen Sie uns besser auf einen Zoll einigen, $1-2 pro Fass. Das wäre 2 Millionen für einen großen Öltanker, der da durchgeht. Das ist für den Ölpreis, weltweiten Ölpreis irrelevant. Das Entscheidende ist, dass das Öl wieder fließt.
1: Ein Problem gibt's aber vielleicht trotzdem noch. Sie sagen gerade, dann zahlen wir eben dieses Geld an die iranischen Revolutionsgarden. Die werden aber von den USA und der EU als Terrororganisation eingestuft. Das heißt, jeder Reeder, der dieses Geld zahlt, der macht sich ja eigentlich streng genommen nach amerikanischem und europäischem Recht strafbar, oder?
4: Ja, also das ist in der Tat ein wichtiger Punkt. Und ich möchte noch einmal betonen, eigentlich will niemand der Revolutionsgarde dieses Geld zahlen. Das ist eine Terrororganisation. Und wir akzeptieren das nur, weil wir auch aus geopolitischer Sicht letztendlich davon profitieren, dadurch, dass die Russen eben weniger Einnahmen haben. Das ist mir also nochmal ganz wichtig. Es ist wirklich ein Abwägen von verschiedenen Übeln. Und ja, wenn man sich dann für dieses Übel entscheidet, dann muss man natürlich irgendeine rechtssichere Form finden, um das zu machen. Man kann das nicht auf den Rücken der Räder abladen, sondern da muss es dann wirklich eine Einigung geben, bei der dann klar drinsteht, dass bis zu diesem begrenzten Umfang diese Zahlungen erlaubt sind, ohne dass es da rechtliche Probleme für die Räder gibt. Also das ist ein ganz wichtiger rechtlicher Punkt.
1: Spannende Einblicke von Guntram Wolf, Senior Fellow bei der Brüsseler Denkfabrik Brügge, die sich mit internationaler Wirtschaftspolitik beschäftigt. Wir haben über die Straße von Hormus gesprochen, die am Freitag wieder öffnen soll. Zu welchem Preis? Das ist noch völlig unklar.
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1: Heute vor genau 35 Jahren haben Bundeskanzler Kohl und der polnische Ministerpräsident Bilecki in Bonn den deutsch-polnischen Nachbarschaftsvertrag unterschrieben. Die Freundschaft beider Länder, die sich über viele Jahre entwickelt hatte, ist mittlerweile aber deutlich abgekühlt. Dabei betont die Bundesregierung immer wieder, dass eine enge Zusammenarbeit mit Polen wichtiger denn je sei. Christina Nagel berichtet über den aktuellen Beziehungsstatus, schaut aber erst einmal zurück.
5: Hier ist das erste deutsche Fernsehen mit der Tagesschau.
6: Es ist die Top-Meldung heute vor genau 35 Jahren.
7: Mit der Unterzeichnung des deutsch-polnischen Nachbarschaftsvertrages haben Bonn und Warschau heute die Absicht besiegelt, ihre Beziehungen auf eine neue freundschaftliche Grundlage zu stellen.
6: Kanzler Helmut Kohl und der polnische Regierungschef Jan Krzysztof Bielecki sprechen von einem historischen Schritt. Tatsächlich verändert das Vertragswerk, das bis zuletzt umstritten war, die Beziehung zwischen beiden Ländern und auch das Leben der Sozialdemokratin Maja Wallenstein, wie sie im Bundestag erzählt.
8: Ohne Artikel 30 dieses Vertrages gäbe es das deutsch-polnische Jugendwerk nicht. Und ohne dieses Jugendwerk wäre ich als kleines Mädchen aus der Lausitz nicht in das Ferienlager nach Polen gefahren und ich hätte nicht Łukasz kennengelernt. Es gäbe diese Geschichte nicht, in der Łukasz später in Deutschland Abitur gemacht hat und ich in Krakau Polonistik studiert habe.
6: Es sind solche Begegnungen, die die Beziehung positiv prägen. Ein Selbstläufer ist die gute Nachbarschaft aber trotzdem immer noch nicht. Auch wenn sich Friedrich Merz zu Beginn seiner Kanzlerschaft vorgenommen hatte, die Beziehung nicht nur politisch auf ein neues Niveau zu heben.
9: Dass es also genauso selbstverständlich ist für uns, für die Deutschen, nach Osten, nach Warschau zu fahren, wie wir das seit vielen Jahren, wie selbstverständlich zum Beispiel nach Brüssel oder nach Paris tun können.
6: Der im Koalitionsvertrag vereinbarte Ausbau des Schienennetzes lässt allerdings auf sich warten. Dafür hat die Bundesregierung wieder Kontrollen an der deutsch-polnischen Grenze eingeführt, mit Folgen für die Grenzregion, in denen sich Vertrauen nur langsam entwickelt habe, wie der Brandenburger Unionsabgeordnete Knut Abraham mit kritischem Unterton anmerkt.
10: Wo neu entstehende Trennungslinien besonders sensibel aufgenommen werden.
6: Die Frage von Augenhöhe spielt im deutsch-polnischen Verhältnis eine nicht zu unterschätzende Rolle. Schließlich ist da auch noch die Bürde der Vergangenheit. Die Aufarbeitung des Leids, das Deutsche über Polen gebracht haben, die Forderungen nach Reparationen, nach der Rückgabe von Beute und Raubkunst, nach angemessenen Hilfen für die noch lebenden Kriegsopfer und einem würdigen Gedenken.
11: Da reichen Sonntagsreden nicht mehr aus. Und Polen wird genau hinschauen, was man für andere Nationen, Länder getan hat und wie man mit Polen umgeht.
6: Mahnt der AfD-Abgeordnete Götz Frömming. Über das, was getan werden kann und sollte, darüber werden sich heute im Auswärtigen Amt Vertreter aus Politik, Wirtschaft, Wissenschaft und Gesellschaft austauschen. Dabei dürfte es auch darum gehen, 35 Jahre nach der Unterzeichnung des Nachbarschaftsvertrags Zeichen zu setzen.
1: 35 Jahre deutsch-polnischer Nachbarschaftsvertrag. Die Beziehung hat sich verändert. Eine Bestandsaufnahme von Christina Nagel.
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1: In 3 Tagen geht es weiter für die deutsche Nationalmannschaft bei der Fußball-WM. Samstagabend steht das nächste Gruppenspiel an gegen die Elfenbeinküste. Das könnte schon eine Vorentscheidung um den Gruppensieg werden, denn auch die Elfenbeinküste hat das erste Spiel gewonnen, 1:0 gegen Ecuador. Da stehen für das Team im WM-Quartier vor allem Regeneration und Trainingseinheiten an und immer mal wieder Medientermine, so wie gestern für den Kapitän.
12: Kapitän Joshua Kimmich ist bekannt für seinen grünen Daumen. Der Hobbygärtner der deutschen Fußballnationalmannschaft ist auch im DFB-Quartier in Winston-Salem ein neugieriger Beobachter. Er schaut genau hin, was da so wächst und gedeiht.
13: Die immergrüne Magnolie ist hier sehr auffällig, falls ihr die schon entdeckt habt. Noch nicht? Krasser Baum, kenne ich so nicht aus Deutschland. Müsst ihr mal drauf achten. Die Magnolie ist hier sehr auffällig.
12: Ungefähr so wie das deutsche 7:1 gegen Curaçao. Das wirkte wie ein erster Schritt, ein zartes Pflänzchen des Erfolgs, das nun gehegt und gepflegt werden muss, damit es wachsen kann. Die ganze Nationalmannschaftsfamilie muss sich jetzt darum kümmern. Dazu muss sie aber eng zusammenstehen.
13: Ich glaube, dass meine Familie vor allem auf dem Platz wird, dass man da zusammenwächst. Natürlich kann man das drumherum verstärken, indem man Zeit miteinander verbringt, aber das gute Gefühl entsteht einfach auf dem Platz.
12: Und dabei geht es nicht nur ums Brillieren, ums Tore schießen. Nein, für Joshua Kimmich sind es vor allem auch die kleinen Dinge, welche die Zuschauer auf den ersten Blick vielleicht gar nicht wahrnehmen und trotzdem sind sie so wichtig. Nur so kann die noch zarte Pflanze des Erfolgs und somit die Stabilität des Mannschaftsgefüges organisch wachsen. Beispiel Sané und Musiala.
13: Wenn ich Leroys Körpersprache jetzt gesehen habe, war das wirklich durchweg positiv. Und auch wenn ich sehe, wie er sich freut, wenn wir Tore machen durch solche Aktionen, die Jamal jetzt ganz, ganz viel hatte im Spiel, wo er einfach sehr, sehr viele Bälle erobert hat, wo er 30 Meter zurücksprintet, dem Gegner den Ball klaut.
12: Genau solche Dinge sind wie Wasser für eine junge, durstige Pflanze, die stärker und stärker werden will. Kimmichs grüner Daumen sorgt dafür, dass das Team daran wächst. Dafür hat er die Rückendeckung von höchster Stelle. Und wenn mal was nicht so gedeiht, dann gibt's ja noch den Verbindungsast zum Chefgärtner Julian Nagelsmann. Das deutet zumindest Rudi Völler an.
14: Jo hat einen sehr engen Draht zum Bundestrainer. Die oft über viele Dinge gesprochen, nehmen den immer mit ins Boot bei vielen Entscheidungen. Und ist auch richtig so. Und Jo Kimmich ist, sagen wir so gerne, der Fahnenträger für uns alle. Und diese Rolle wird er absolut gerecht.
12: Jetzt braucht es einfach ein paar Tage entspannte Ruhe. Gutes Wetter eben. Dann kann das zarte Pflänzchen des Erfolgs mit einem Sieg gegen die Elfenbeinküste einen Wachstumsschub kriegen, Knospen bilden, die dann in der K.O.-Runde für das DFB-Team Erfolgsblüten tragen.
1: Das wäre schon schön, so ein Siegerbaum. Am Samstag spielt das Team dann wieder bei der Fußball-WM im 2. Gruppenspiel gegen die Elfenbeinküste mit dem Gärtner, dem Mann mit dem grünen Daumen, Joshua Kimmich. Felix Mansel hat berichtet.
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15: Am deutschen Aktienmarkt gehen die Blicke heute einmal mehr in die USA. Am Abend wird die mächtige US-Notenbank Federal Reserve, die Fed, ihren weiteren Zinskurs bekannt geben. Das ist traditionell ein besonders wichtiges Ereignis für die Weltbörsen und beeinflusst auch die Rohstoff- und Devisenmärkte maßgeblich. Zum ersten Mal wird dabei der neue Bankchef Kevin Warsh den Kurs der Fed erläutern. Warsh ist dabei in der Zwickmühle. Denn US-Präsident Trump will, dass er die Zinsen senkt, um Kredite billiger zu machen. Allerdings liegt die Inflation in den USA bei rund 4% viel zu hoch für einen solchen Schritt. Ziel der Fed ist eine Rate von 2%. Experten erwarten daher, dass Warsh erst einmal die Füße stillhalten wird. Derzeit liegen die US-Leitzinsen zwischen 3,5 und 3,75%. Im Vorfeld der Entscheidung, die nach Börsenschluss hierzulande bekannt gegeben wird, halten die Anleger die Füße still. Der DAX wird am frühen Morgen um rund 0,4% leicht schwächer erwartet. Gestern hatte der Deutsche Leitindex bei 24.910 Punkten ebenso leicht um 0,1% höher geschlossen.
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6: 8.30 Uhr. Proteste gegen Kürzungen bei der Bildung in Hessen. Abschlusstag beim G7-Gipfel in Frankreich. Nächster Spieltag bei der WM zu Ende. Das Wetter meist sonnig und schwülwarm bis 30 Grad. Mein Name ist Kerstin Speth. Guten Morgen. Bundesweit gibt es heute Aktionen, Kundgebungen und Demonstrationen gegen Kürzungen im Bildungsbereich. Die Gewerkschaft GEW und andere Organisationen haben dazu aufgerufen. Auch in Hessen sind Proteste geplant, zum Beispiel vor dem Kultusministerium in Wiesbaden oder vor den Schulämtern in Frankfurt und Bebra. HR-Reporterin Alicia Lindhoff.
18: Im Zentrum der Proteste steht die Entscheidung der Landesregierung, Zuschüsse für sogenannte Brennpunktschulen und integrierte Gesamtschulen zu kürzen. Dadurch fallen an betroffenen Schulen bis zu 3 Lehrerstellen weg, vor allem in Städten wie Frankfurt, Offenbach und Kassel. Schulleitungen, Lehrkräfte und Eltern kritisieren das scharf. Die Kürzungen treffen gerade diejenigen Kinder am härtesten, die aus ärmeren und bildungsfernen Familien kommen, heißt es. Das CDU-geführte Kultusministerium betont auf HR-Anfrage, dass der Bildungsetat keineswegs klein gespart werde, sondern weiter wachse.
6: Um ein Ende des Ukraine-Kriegs herbeizuführen, wollen die G7-Staaten den Druck auf Russland erhöhen. Die Staats- und Regierungschefs haben bei ihrem Gipfel in Evian unter anderem vereinbart, dass sie neue Sanktionen verhängen, auch im Öl- und Gassektor. Heute geht es zum Abschluss des Gipfels unter anderem um die Weltwirtschaft. ARD-Korrespondent Georg Schwarte.
19: Auf dem Themenzettel eine nachhaltige Wachstumsagenda für die Welt in Zeiten von Krieg und Krisen. Verlässliche Handelsbeziehungen und fairer Wettbewerb. Nur 2 Stichworte, über die G7 sprechen wollen. Heute Mittag dann dreht sich hier alles um das Thema künstliche Intelligenz. Darüber werden Kanzler Merz, US-Präsident Trump und die übrigen Gipfelteilnehmer mit den Gründern und Vorstandschefs von KI-Unternehmen wie OpenAI, Meta oder auch Google DeepMind diskutieren.
6: Wenn Flüchtlinge in Deutschland Straftaten begehen, sollten sie leichter abgeschoben werden können. Das findet der Hamburger Innensenator Grote. Er ist aktuell Vorsitzender der Innenministerkonferenz, die heute in Hamburg zusammenkommt. Der SPD-Politiker sagte dem Redaktionsnetzwerk Deutschland, die hohen rechtlichen Hürden dafür müssten fallen, unabhängig davon, woher die Flüchtlinge kämen. Das Sicherheitsinteresse der Bevölkerung müsse höher gewichtet werden als das Bleibeinteresse der Einzelnen. Weltweit sind fast 60 Staaten und Gebiete mit Landminen verseucht. Das geht aus einem Bericht des UN-Menschenrechtskommissars hervor. Allein 2024 seien durch Landminen und andere explosive Reste von Kriegsmunition fast 1000 Menschen getötet worden, vor allem Zivilisten. Besonders betroffen seien die Länder Myanmar, Syrien und Afghanistan. Folgenschwerer Lkw-Unfall auf der A4. Bei Friedewald in Osthessen hat gestern Abend bei Starkregen der Fahrer die Kontrolle über seinen Lkw verloren. Der 40-Tonner durchbrach die Mittelleitplanke und riss sich den Tank auf. HR-Reporterin Vaya Stavrianos.
20: 600 Liter Diesel verteilten sich auf beiden Fahrspuren. Nachfolgende Autos verteilten den Kraftstoff auf nasser Fahrbahn mehrere hundert Meter und es wurde spiegelglatt. Die Feuerwehr musste mit Bindemitteln, Ölsperren und Spezialmaschinen die Fahrbahn reinigen. Diesel landete auch durch Schächte in 2 Bächen. Laut Polizei war der Fahrer zu schnell bei starkem Gefälle unterwegs. Der Schaden wird auf 100.000 Euro geschätzt.
17: Bei der Fußball-Weltmeisterschaft ist der nächste Spieltag beendet. Zum Abschluss hat Österreich gegen Jordanien mit 3:1 gewonnen. Das gleiche Ergebnis erzielte Frankreich gegen den Senegal und Norwegen besiegte den Irak mit 4:1. Außerdem schlug Argentinien Algerien mit 3:0. Alle Tore schoss Lionel Messi, der nun mit insgesamt 16 WM-Toren den Rekord von Miroslav Klose eingeholt hat. Und darauf schauen wir heute auch noch. Polen und Deutschland wollen ihre militärische Zusammenarbeit vertiefen. Verteidigungsminister Pistorius wird dazu in Warschau ein Abkommen unterzeichnen. Und bei seiner Sitzung in Straßburg stimmt das EU-Parlament darüber ab, ob die Regeln für den Einsatz von Gentechnik gelockert werden. Dann müssen nicht mehr alle Produkte aus gentechnisch veränderten Pflanzen im Supermarkt gekennzeichnet sein. Das waren die Nachrichten. Das Wetter. Allenfalls im Norden können heute ein paar Tropfen fallen. Ansonsten scheint den ganzen Tag über die Sonne. Die Temperaturen steigen auf schwülwarme 22 bis 30 Grad. In der kommenden Nacht bleibt es trocken und es kühlt ab auf 18 bis 12 Grad. Morgen wird es noch heißer wie heute. 28 bis 34 Grad gibt es. Die weiteren Aussichten. Auch am Freitag und Samstag ist es schwülheiß mit bis zu 37 Grad. Nachmittags sind dann einzelne Hitzegewitter möglich. Es ist 8.35 Uhr.
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17: Vorsicht bitte auf der A66 Frankfurt Richtung Wiesbaden. Zwischen Hattersheim und Hofheim liegen mehrere Plastikteile auf der Fahrbahn. Aufgepasst bitte auch auf der A67 Mönchhof-Dreieck Richtung Darmstadt. In der Abfahrt Büttelborn ist ein Mensch auf der Fahrbahn. A3 Würzburg Richtung Frankfurt. Zwischen Hanau und Offenbacher Kreuz streckenweise stockender Verkehr. A44 Kassel Richtung Dortmund. Zwischen Marsberg und Lichtenau in Westfalen 2 Kilometer Stau nach einem Unfall auf dem rechten Fahrstreifen. A67 Mannheim Richtung Darmstadt. Zwischen Lorsch und Gernsheim 4 Kilometer stockend wegen einer Tagesbaustelle auf dem rechten Fahrstreifen. A67 Darmstadt Richtung Mönchhof-Dreieck. Zwischen Rüsselsheimer Dreieck und Rüsselsheim-Ost 2 Kilometer Stau und stockender Verkehr, dadurch auch streckenweise stockend auf der A60 zwischen Ginsheim-Gustavsburg und Rüsselsheimer Dreieck. A643 Mainz Richtung Wiesbaden. Zwischen Dreieck Mainz und Schiersteiner Kreuz 6 Kilometer stockend. Und A661 Egelsbach Richtung Oberursel. Zwischen Preungesheimer Dreieck und Frankfurt-Eckenheim 2 Kilometer stockend nach einem Unfall mit einem Bus und einem LKW auf dem rechten Fahrstreifen.
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1: Am Mittwoch, dem 17. Juni, einen schönen guten Morgen. Tag 3 heute beim G7-Gipfel in Evian. Seit Montag sitzen in dem kleinen Örtchen am Genfer See die Staats- und Regierungschefs der USA, Kanada, Japan, Großbritannien, Italien, Frankreich und Deutschlands zusammen. Das geplante Rahmenabkommen zwischen den USA und dem Iran ist natürlich das große Überthema bei diesem Gipfel. Aber es gibt auch viele andere große Themen, die auf der Agenda stehen. Darüber habe ich mit unserer Korrespondentin Katrin Schmidt gesprochen, die das Treffen vor Ort für uns verfolgt. Gestern waren die G7-Chefs ja nicht alleine. Es wurden auch viele andere Staatschefs eingeladen. Was waren die wichtigsten Ergebnisse, die bei den vielen Gesprächen gestern rumgekommen sind?
21: Ja, also der gestrige Tag, der stand eigentlich ganz im Zeichen der Ukraine, wenn man so möchte, und war wirklich am Ende ein Tag, der die Erwartungen von sehr vielen Europäern ein ganzes Stück weit übertroffen hat, weil man in eigentlich unerwarteter Einigkeit auch mit US-Präsident Donald Trump die Unterstützung für die Ukraine bekräftigen konnte und das nicht nur einfach so, sondern wirklich mit konkreten Maßnahmen. Es haben alle, also auch Trump, erklärt, den Druck auf Russland erhöhen zu wollen mit Sanktionen. Also die USA wollen die Sanktionen auf russisches Öl wieder hochziehen. Die wurden zwischenzeitlich gelockert, auch wegen der hohen Energiepreise. Damit soll jetzt Schluss sein. Großbritannien, Kanada haben neue Sanktionen aufgelegt. Die EU arbeitet ohnehin am neuen Sanktionspaket. Und das alles, das ist das Besondere daran, eigentlich auch in dem Ziel, Russland an den Verhandlungstisch zu drängen, jetzt nochmal verschärft, weil alle gesagt haben, wir sehen ein Momentum gekommen, wo das jetzt möglich sein kann, aufgrund der Stärke der Ukraine jetzt vergleichsweise, militärisch vor allem, mit der Rückeroberung von Gebieten und der Schwäche Russland. Und das ist auch alles gut und schön. Die Europäer wissen, ohne Trump wird es nicht gehen. Aber der hat gestern gesagt, ja, ich will das und ich will mich da jetzt drum kümmern. Das ist der Türöffner. Insofern war das auch eine gute Nachricht aus europäischer und vor allem ukrainischer Sicht.
1: Wir haben gestern gehört, dass Emmanuel Macron, der Gastgeber aus Frankreich, ganz viel Wert darauf legt, dass dieses Treffen harmonisch abläuft. Das scheint ja ganz gut zu funktionieren. Wir lesen da von besonderen musikalischen Begrüßungen und ganz vielen Geschenken. Was hat es damit auf sich?
21: Ja, das stimmt. Also es ist schon auch üblich bei G7, G20 auch, dass da kleine Gastgeschenke irgendwie dabei sind. Aber die Franzosen machen das schon auch auf besondere Weise. Also einmal, ja, musikalische Begrüßungen. Jeder Staatschef hat kleine Videos bekommen, dann vor allem für die Social-Media-Kanäle, auf denen dann unterschiedlich mit Musik, manchmal auch sehr kreativ. Also die Ankunft von Bundeskanzler Merz wurde mit Hallo Lieblingsfreund untermalt. Also man hat geschmunzelt. Ne? Aber abgesehen davon, es hat natürlich auch, ja, schon einen nicht zu negierenden Hintergrund oder auch Grund. Also gerade der US-Präsident wird besonders gepampert. Er bekommt heute Abend noch ein Dinner im Schloss von Versailles. Das ist natürlich eine große Nummer. Das erleben die wenigsten. Das hat Emmanuel Macron also schon im Vorfeld angeboten. Auch ein Trick wahrscheinlich, um sicherzustellen, dass der US-Präsident bis zum Schluss bleibt. Ja, und dann natürlich nicht unerwähnt lassen, Bundeskanzler Merz hatte auch was für ihn dabei. Er hatte ja auch Geburtstag. Also Trump ist ja Sonntag 80 geworden. Er bekam ein Trikot der deutschen Nationalmannschaft mit der 47 hinten drauf, also 47. Präsident. Jetzt können wir jetzt überlegen, über was er sich mehr freut. Ich will das nicht bewerten.
1: Vielleicht sehen wir ihn damit ja bald mal im Stadion, dann bei dieser WM. Gucken wir mal. Heute steht der letzte Gipfeltag an. Ist denn schon absehbar, ob es ein Abschlussdokument geben wird? Und wenn ja, was drinstehen wird?
21: Es ist relativ absehbar, dass es keines geben wird. Das ist aber jetzt nicht zwingend ein schlechtes Zeichen. Das hat sich inzwischen bei G7 fast so eingebürgert. Das ist nicht das eine große Dokument, was dann super windelweich formuliert ist, damit da alle alles unterschreiben können, sondern es gibt da einzelne Erklärungen vermutlich zu verschiedenen Themen, wo man auch ja nicht überall immer alle braucht, um das zu signieren. Das wird wahrscheinlich das Prozedere sein. Aber entscheidend ist, würde ich sagen, weniger das Dokument als die Signale, die wirklich also bis gestern auf jeden Fall von dem Gipfel ausgingen. Und die sind besser, als man sich das im Vorfeld erhofft hat. Heute wird es nochmal um KI gehen. Es sind viele CEOs von Firmen mit künstlicher Intelligenz da. Das kann auch kontrovers sein, aber im besten Fall gibt es da auch nochmal eine gute Leitlinie, die davon ausgeht.
1: Eindrücke aus Evian vom G7-Gipfel von unserer Korrespondentin Katrin Schmidt.
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1: Eigentlich gilt Frankfurt als eine wichtige Literatur- und Verlagsstadt, nicht nur wegen der Frankfurter Buchmesse oder wegen Johann Wolfgang von Goethe. Doch dieses Image, das bekommt jetzt gerade einen dicken Kratzer, denn der S. Fischer Verlag hat bekannt gegeben, dass er die Stadt verlassen wird, und zwar Richtung Berlin.
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1: Ein Kommentar dazu von Alf Menzer aus unserer Kulturredaktion.
0: Dass mit dem S. Fischer Verlag einer der traditionsreichsten Verlage der Republik Frankfurt verlässt, wird für kaum einen Leser, kaum eine Leserin spürbare Auswirkungen haben. Bücher aus dem S. Fischer Verlag werden weiterhin in Frankfurter Buchhandlungen zu kaufen sein. S. Fischer Autorinnen werden diese Bücher weiterhin im Frankfurter Literaturhaus vorstellen. Also nur viel Lärm um nichts? Nein. Für das Selbstverständnis Frankfurts ist dieser Schritt eine Katastrophe. Frankfurt ist damit endgültig vom literarischen Epizentrum der Bundesrepublik zu einem Nebenschauplatz im deutschen Literaturbetrieb degradiert worden. Allerdings, so realistisch sollte man sein, ist das eine Entwicklung, die nahezu unvermeidlich war. Frankfurt war in den 60er und 70er und vielleicht auch noch in den 80er Jahren des vergangenen Jahrhunderts der Ort, an dem viele bundesdeutsche Selbstverständigungsdebatten stattgefunden haben. Aber das ist eben nicht mehr so. Dieser intellektuelle Dauerdiskurs, an dem Verlage wie Fischer oder auch Suhrkamp aktiv mitgewirkt haben, der findet mittlerweile nicht mehr in Frankfurt statt. Vielleicht noch in Berlin, vielleicht aber nur noch im Internet. Frankfurt hat natürlich noch die Buchmesse. Frankfurt hat wichtige Literaturpreise, den Friedenspreis, den Börnepreis. Frankfurt hat Literaturfestivals wie Literaturm, das gerade in der vergangenen Woche ein Feuerwerk an spannenden Debatten abgebrannt hat. Aber das sind nur noch Einzelereignisse, die es nicht mehr schaffen, die Tradition Frankfurts als intellektueller Impulsgeber der Bundesrepublik fortzuschreiben. Frankfurt als Literatur- und Verlagshauptstadt war vielleicht immer nur ein Sonderweg. Und der geht spätestens jetzt zu Ende. Frankfurt wird sich neu erfinden müssen.
1: Die Meinung von Kulturredakteur Alf Menzer zum Weggang des S. Fischer Verlages von Frankfurt nach Berlin.
2: 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Bildung unter Sparzwang. 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
1: Über 6 Milliarden Euro und damit so viel Geld wie noch nie sind im aktuellen Haushalt in Hessen für Bildung vorgesehen. Trotzdem wird in einzelnen Bereichen massiv gekürzt. Bei den Hochschulen zum Beispiel, beim Schulfach Digitale Welt und ausgerechnet bei den Kindern und Jugendlichen, die Unterstützung am nötigsten haben, nämlich bei den Gesamtschulen, Brennpunktschulen und in Integrationsklassen. Dort werden für das Schuljahr 26/27 rund 70 Millionen Euro eingespart. All das hat in den letzten Monaten für viel Kritik gesorgt und diese Kritik wird heute als Protest auch auf die Straßen bei uns in Hessen getragen. Darüber habe ich gerade eben mit dem Verantwortlichen gesprochen, mit dem hessischen Kultus- und Bildungsminister Armin Schwarz von der CDU. Der würde an vielen Unis und Schulen gerade wohl keinen Beliebtheitspreis gewinnen. Seit Monaten wird gegen seine Bildungspolitik und gegen die Sparmaßnahmen diskutiert, so ja auch heute. Deswegen wollte ich von ihm wissen, ob er das vielleicht unterschätzt hat.
3: Und ich bin, Herr Tautz, jede Woche an Schulen und ich kann Ihre Einschätzung so nicht teilen. Wir sind tatsächlich mit dem Thema Bildung auf einem Weg, wo wahrgenommen wird, dass Bildung die Top-Priorität im Lande Hessen hat. Wir investieren stetig mehr und der Bildungsetat wächst. Und wir haben in diesem Jahr 400 Millionen mehr im Etat als noch im letzten. Das zeigt, wir sparen nicht, sondern wir investieren und zwar massiv. Alleine beim Ganztag wachsen wir zum neuen Schuljahr um 350 zusätzliche Stellen. Das sind dann 5730 Stellen, die wir alleine im Ganztag investieren. Und das unterstreicht noch einmal die Top-Priorität, die wir im Bereich der schulischen Bildung setzen.
1: Ja, Hessen investiert so viel Geld in Bildung wie noch nie. Das stimmt auch mit Blick auf die Zahlen. Aber zur Wahrheit gehört ja auch, das liegt vor allem an hohen Tarifabschlüssen und Besoldungserhöhungen von Lehrkräften. Und den Schülerinnen und Schülern an Gesamt- und Brennpunktschulen bringt der Satz ja auch nichts, wenn nächstes Jahr deutlich weniger Lehrer da sind. Also Chancengleichheit und Bildungsgerechtigkeit sind ja eigentlich die ganz großen Themen. Warum nicht auch bei Ihnen?
3: Chancengerechtigkeit, Bildungsgerechtigkeit haben für uns eine ganz große Bedeutung. Im Übrigen wird das auch dokumentiert. Vorgestern ist der Nationalbildungsbericht erschienen, wo wir in Hessen ausdrücklich gelobt worden sind für unsere Vorlaufkurse und die Tatsache, dass wir seit Jahren die niedrigste Schulabbrecherquote haben grundsätzlich, aber auch bei ausländischen Schülerinnen und Schülern. Ich will darauf hinweisen, Hessens Schulen profitieren weiterhin von einem weiten Netz von Fördermaßnahmen. Unter anderem sorgen jährliche Extrazuschläge für alle Schulen, 4 bzw. 5% Aufschläge, die sozial indizierte Zuweisung, die bestehenden IGS-Zuschläge oder die sozialpädagogischen Fachkräfte, genau wie die Schulpsychologie, für tatsächlich ein ganz, ganz breites Netz an Unterstützung addiert, wie eben schon erwähnt, durch stetigen Aufwuchs im Ganztag, wo wir richtig gut aufgestellt sind, wenn jetzt zum 1. August der Rechtsanspruch in den ersten Klassen dann auch beginnt.
1: Sie regieren in Hessen zusammen mit der SPD und da ist es klar, da muss man immer Kompromisse machen. Jetzt ist es aber so, Ihr Koalitionspartner SPD ist Fan von Gesamtschulen. Die CDU hält da jetzt nicht so viel von, präferiert das dreigliedrige Schulsystem mit Hauptschule, Realschule, Gymnasium. Jetzt kürzen Sie als CDU-Politiker vor allem bei einem SPD-Lieblingsprojekt, nämlich den Gesamtschulen. Können Sie verstehen, wenn Kritiker da sagen, da will die CDU der SPD jetzt eins auswischen und das auf dem Rücken von Schülerinnen und Schülern?
3: Die Koalition arbeitet vertrauensvoll zusammen. Und das will ich unterstreichen. Integrierte Gesamtschulen bleiben ein fester Bestandteil des Systems. Und die integrierten Gesamtschulen, das will ich auch unterstreichen, profitieren in der Binnendifferenzierung unverändert vom niedrigen Klassenteiler von 25. Das ist bundesweit ein Spitzenwert. Das heißt, integrierte Gesamtschulen, genau wie alle anderen Schulformen, sind ein wichtiger Baustein in einem breiten Bildungsangebot, was wir vorhalten, sodass dann auch tatsächlich eine Auswahl besteht. Und insofern Integrierte Gesamtschulen sind nach wie vor tatsächlich in der Form und Weise, wie sie arbeiten können, privilegiert in Hessen. Und da können andere Länder auf uns schauen, insbesondere was die Klassengröße angeht.
1: Aber gerade an den Gesamtschulen fallen ja jede Menge Lehrerstellen weg. Also die Gewerkschaft Erziehung und Wissenschaft hat ausgerechnet, es sind wahrscheinlich um die 390 Lehrerstellen. Warum ausgerechnet die Gesamtschulen? Warum trifft es die am härtesten?
3: Ich habe eben darauf hingewiesen, dass Hessens Schulen in Summe von einem ganz breiten Netzwerk profitieren an Unterstützungsmaßnahmen. Und natürlich sind wir stetig auch mit Blick auf die Haushaltssituation gehalten, Dinge in Betracht zu nehmen. Und wir sind in der Koalition da übereingekommen, dass wir zum Schuljahr 27/28 bei den IGSen wieder den alten Status herstellen. In diesem Jahr ist es dann im anstehenden Jahr wie verabredet. Insofern, das ist eine Übereinkunft. Und die integrierten Gesamtschulen, die werden weiter hervorragend unterstützt mit dem zweitniedrigsten Klassenteil auch bundesweit. Das muss man sich vergegenwärtigen. Nur Hamburg ist dann noch niedriger. Wir sind dort besser aufgestellt als die Bayern. Wir sind dort besser aufgestellt als Baden-Württemberg. Und insofern, mit Verlaub, die integrierten Gesamtschulen sind wirklich sehr, sehr privilegiert im Vergleich zu anderen Schulformen.
1: Dass tatsächlich nur vorübergehend gekürzt wird, ist ja schon eine spannende Aussage, weil im nächsten Jahr sind ja nicht plötzlich mehr Lehrer da und vor allem auch nicht mehr Geld. Wenn ich Sie jetzt zu einer Wette zwingen müsste, würden Sie wetten, dass tatsächlich in dem Jahr 27/28 all diese Stellen an den Gesamtschulen wieder besetzt werden?
3: Nun, ich will Ihnen Folgendes sagen, mit Blick auf das, was ist und wie wir arbeiten, belegen wir mehr als eindeutig, wie der Aufwuchs ist. Allein im letzten Jahr haben wir zusätzlich, also im Jahr 2025, zusätzlich 2100 Lehrerstellen geschaffen. In den letzten Jahren in Summe 11.000 zusätzliche Stellen geschaffen. Wir haben heute so viele Lehrerstellen wie nie zuvor, Und insofern sind wir hier in einer kontinuierlichen, zuverlässigen Arbeit, sodass sich die Schulen darauf verlassen können, dass die Stellen auch besetzt werden. Den Vergleich will ich auch gerne mal ziehen. Gerne auch zu anderen Ländern, gerne auch zu der freien Wirtschaft. Von allen Stellen, die wir vorhalten, sind gerade mal 1,6% derzeit unbesetzt. Das ist ein normales rollierendes Verfahren bei Stellenbesetzungsverfahren und natürlich in einem komplexen System von fast 70.000 Köpfen, die Kolleginnen und Kollegen natürlich auch immer an die passgenaue Schule müssen, bei über 1.800 Schulen, die wir haben. Deswegen, da ist nicht nur Zuverlässigkeit, sondern ein kontinuierlicher Plan mit allen Möglichkeiten, die wir nutzen, um Lehrkräfte zu qualifizieren, Quereinstiegsmöglichkeiten zu schaffen, sodass wir tatsächlich hochqualifizierte und hochmotivierte Lehrkräfte haben. Übrigens,
1: ganz kurz,
3: wenn ich den Satz daraus noch sagen darf, das ist die Wahrnehmung, die ich tatsächlich auch habe. Ich bin jede Woche an Schulen und die Stimmung, die ich dort antreffe, auch im direkten Austausch mit den Kolleginnen und Kollegen, ist weitaus besser als was ich gelegentlich höre und lese.
1: Also sagen Sie, top, die Wette gilt, die Stellen werden wieder besetzt. Armin Schwarz sagt, ja, werden wieder besetzt. Ja oder nein?
3: Wir arbeiten zuverlässig und wir haben verabredet, dass wir zum Schuljahr 27/28 genauso vorgehen, wie ich es eben gerade beschrieben habe.
1: Dann werte ich das mal als ein Ja, wir werden sehen.
3: Ich habe eine klare Aussage getroffen, weil das, was wir verabreden, das steht und das setzen wir auch gerne genauso um.
1: Sagt der Bildungsminister von Hessen, Armin Schwarz von der CDU, zu den Kürzungen im Bildungsbereich, gegen die auch heute wieder viele Menschen in Hessen auf die Straße gehen werden. Das ist unser Schwerpunkt, heute Morgen in HR Info.
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1: Bis heute entscheidet sich in Deutschland schon bei der Geburt, welche Chancen auf sozialen Aufstieg man hat. Gegen die Herkunft kann man oft nichts machen, auch wenn Politikerinnen und Politiker seit Jahrzehnten das Versprechen vom Aufstieg wiederholen. Aber was macht das mit den Menschen? Unsere Reporterin hat den Sternekoch Tim Raue getroffen, der sich mit viel Glück aus der Armut befreit hat. Und eine Rentnerin, die ihr Leben lang Angehörige gepflegt hat und trotzdem von nicht einmal 300 Euro im Monat leben muss. Welche Leistung belohnt unsere Gesellschaft?
4: In Berlin-Kreuzberg bereitet Sternekoch Tim Raue in seinem Restaurant das Essen für den Abend vor. Essen, das er in seiner Kindheit nicht hatte, denn er ist mit Hunger groß geworden. Er kommt von der Straße, wie er von sich sagt.
5: Also Hunger zu haben bedeutet, dass du eine Leere in dir hast, die so tief ist, dass es wie ein schwarzes Loch ist, in das man einfach nur noch fällt. Und das geht so tief, dass das in jeder Zelle ist. Das ist in mir drin.
4: Heute trägt das Restaurant von Tim Raue seinen Namen. Ein Menü kostet rund 300 Euro. Dass er hier gelandet ist, ist die Ausnahme. Denn nur in wenigen Ländern bestimmt die soziale Herkunft die Aufstiegschancen so sehr wie in Deutschland. Zahlreiche Studien belegen das immer wieder, zuletzt auch der nationale Bildungsbericht, der am Montag vorgestellt wurde. Obwohl Politiker aller Parteien seit vielen Jahrzehnten das Gegenteil versprechen, sind die Chancen auf einen sozialen Aufstieg in Deutschland sogar schlechter geworden, sagt der Bremer Armutsforscher Olaf Grosamberg.
22: Der Aufstieg aus der Armut raus, der hat über die Zeit kontinuierlich abgenommen. Die Leute strampeln ohne Ende, die strengen sich an. Niemand ist gerne in Armut. Aber die strukturellen Bedingungen sind einfach so schlecht geworden, dass sie es einfach nicht mehr schaffen.
4: Insgesamt gelten in Deutschland rund 13 Millionen Menschen als armutsgefährdet. Auch wenn sie sich anstrengen und viel für die Gesellschaft leisten. Wie die Rentnerin Regina Briele aus Münster.
23: Ich habe 295 Euro im Monat, die mir zum Leben bleiben. Ich hole mir meine Schuhe auf dem Flohmarkt, die halten 3-4 Jahre fertig aus.
4: Sie hatte schon immer wenig Geld. Früher hat sie als Säuglingsschwester gearbeitet, später bei Karstadt. Sie hat sich ihr Leben lang um andere gekümmert. Erst um ihre Kinder, dann hat sie viele Menschen gepflegt, bis in den Tod.
23: Ich habe meine Mutter über 30 Jahre gepflegt, ich habe meinen Mann über 10 Jahre gepflegt, meine Schwester die letzten 4 Jahre vor ihrem Tod auch. Ich würde es auch immer wieder tun, ich bereue auch nichts.
4: Bis heute pflegt sie Menschen, arbeitet ehrenamtlich. Aber ihre Leistung im Leben zeigt sich nicht auf dem Konto. Sie hofft, dass es ihre Enkelkinder einmal besser haben werden. Dafür muss sich in der Politik aber einiges verändern, sagt Bildungsforscher Aladin Elmar Falani.
24: Alle Kids, so gut es geht, zu fördern, ist überlebenswichtig für eine alternde Gesellschaft. Besonders, weil jetzt ja erkennbar ist, dass man auf niemanden mehr verzichten kann. Wir haben es aber nicht gelernt im System.
4: Sternekoch Tim Raue hat es trotzdem geschafft. Eine Dokumentation der ARD-Redaktion Monitor zeigt, wie er sich aus der Armut befreit hat. Mit einer guten Portion Glück. Ein Multiple-Choice-Test einer Berufsberatung hat ihm vorgeschlagen, Koch zu werden. Dann hat er sich hochgekämpft. Aber die Armut sitzt noch immer tief.
25: Also bei mir ist es tatsächlich so, dass ich auch mit dem Stand, den ich mir heute erarbeitet habe, an materieller Sicherheit immer noch tatsächlich jeden Tag über den Absturz nachdenke.
4: Anders als Tim Raue schaffen es viele gar nicht erst aus der Armut heraus, weil die soziale Herkunft in Deutschland zu oft über den Lebensweg entscheidet.
1: Eine Bestandsaufnahme zur sozialen Ungleichheit in Deutschland von unserer Reporterin Lisa Seemann.
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1: Siebter Tag bei der Fußball-WM, der ist erst heute Morgen zu Ende gegangen. Vor knapp einer Stunde hat Österreich gegen Jordanien 3:1 gewonnen. Schon vorher waren zwei Favoritenteams im Einsatz, gestern Abend und in der Nacht, Frankreich und Argentinien nämlich. Frankreich hat gegen den Senegal 3:1 gewonnen und das war recht mühsam anzuschauen. Zur Pause stand es noch 0:0. Ich habe unsere WM-Reporterin Tabea Kunze gefragt, warum haben sich die Franzosen da so schwer getan?
26: Ja, der Senegal hat es Frankreich vor der Pause sehr schwer gemacht. So kann man das natürlich sehen. Trotzdem fand ich die Franzosen auch insgesamt sehr harmlos in der ersten Hälfte. Sie haben sich dann nach der Pause gesteigert, auch weil Michael Olise das Spiel dann an sich gerissen hat. Der Spieler vom FC Bayern München hat dann als Spielmacher quasi die Regie in der Offensive übernommen, hat zweimal für Kylian Mbappé aufgelegt. Der hat dann eben zweimal getroffen und so das Spiel dann auf die Seite der Franzosen gezogen. Deswegen stand es am Ende ja 3:1, also WM-Start geglückt für die Franzosen, aber sie brauchten eben ein bisschen Anlaufzeit.
1: Frankreich, Spanien, Schweiz oder auch Deutschland in der ersten Hälfte, es tun sich ja einige Favoriten schwer bei dem Turnier. Gibt es dafür einen bestimmten Grund?
26: Was ich insgesamt beobachte bei diesem Turnier ist, dass die vermeintlich kleinen Mannschaften taktisch und auch fußballerisch deutlich konkurrenzfähiger sind. Gerade auch die afrikanischen Teams haben da im Vergleich zu den letzten Turnieren doch einen großen Entwicklungsschritt genommen. Und das tut dieser WM natürlich gut, dass die Mannschaften es den Favoriten dann auch schwer machen, so für spannende Spiele sorgen oder eben sogar für eine Sensation, wie das Kapverde gegen Spanien gelungen ist.
1: Lass uns noch mal kurz auf das deutsche Team schauen. Samstag sind die Deutschen wieder im Einsatz gegen die Elfenbeinküste. Zweites Gruppenspiel. Was machen denn die Jungs bis dahin? Stehen da nur anstrengende Trainingseinheiten auf dem Plan oder haben die zwischendrin auch mal ein bisschen Spaß?
26: Die hatten jetzt 2 Tage Spaß, weil sie quasi 2 freie Tage spendiert bekommen haben vom Bundestrainer. Die Familien waren hier zu Besuch, durften auch 2 Nächte im Teamquartier übernachten. Aber heute geht's zurück auf den Trainingsplatz. 17 Uhr deutscher Zeit ist die Trainingseinheit. Ich erwarte, dass sie auch knackig sein wird, um jetzt alle eben auch wieder aufzuwecken und einzustimmen auf dieses Spiel gegen die Elfenbeinküste. Das deutlich herausfordernder werden dürfte als das gegen Curaçao. Eine ganz andere Körperlichkeit erfordern wird im Spiel der deutschen Mannschaft. Und ja, deswegen geht es jetzt darum, die Intensität wieder hochzufahren in den Trainingseinheiten, hier auch sich wieder an die heißen Temperaturen zu gewöhnen, denn in Toronto, dem zweiten Spielort, wird ja nicht in einem klimatisierten Stadion gespielt. Das heißt, da braucht es dann auch eben ja diese Resilienz, um mit der Hitze auch klarzukommen.
1: Es wird also heiß für das deutsche Team. Eindrücke aus dem deutschen WM-Quartier und von den Spielen am Abend und in der Nacht von unserer WM-Reporterin Tabea Kunze.

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1: 9 Uhr. Proteste gegen Kürzungen bei der Bildung in Hessen. Abschlusstag beim G7-Gipfel in Frankreich. Nächster Spieltag bei der WM zu Ende. Das Wetter meist sonnig und schwülwarm bis 30 Grad. Mein Name ist Kerstin Speth. Guten Morgen. Die Gewerkschaft GEW und andere Organisationen haben heute zu Protesten im Bildungsbereich aufgerufen. Auch in Hessen sind Aktionen geplant. Hier gibt es unter anderem viel Kritik an geplanten Kürzungen bei den integrierten Gesamtschulen. Bildungsminister Schwarz hat sie in HR Info zurückgewiesen.
2: Die integrierten Gesamtschulen, die werden weiter hervorragend unterstützt mit dem zweitniedrigsten Klassenteil bundesweit. Das muss man sich vergegenwärtigen. Nur Hamburg ist da noch niedriger. Wir sind dort besser aufgestellt als die Bayern. Wir sind dort besser aufgestellt als Baden-Württemberg. Die integrierten Gesamtschulen sind wirklich sehr, sehr privilegiert im Vergleich zu anderen Schulformen.
1: Um Straßen, Schulen oder Sporthallen zu sanieren, fehlt den Kommunen immer mehr Geld. Nach einer aktuellen Befragung im Auftrag der staatlichen Förderbank KfW hat der Investitionsstau ein neues Rekordniveau erreicht. Demnach fehlen rund 231 Milliarden Euro. Das sind noch einmal 7% mehr als letztes Jahr. Viele Kommunen gehen auch nicht davon aus, dass das Sondervermögen zur Infrastruktur und Klimaschutz des Bundes daran noch etwas ändern wird. Wie damit umgehen, wenn bei Sozialleistungen betrogen wird? Darum geht es unter anderem, wenn die Innenminister von Bund und Ländern in den kommenden Tagen beraten. Kurz vor der gemeinsamen Frühjahrskonferenz hat der aktuelle Vorsitzende, Hamburgs Innensenator Grote, gefordert, dass straffällige Flüchtlinge leichter abgeschoben werden können. Aus der Nachrichtenredaktion Jörg Brandscheid.
3: Die hohen rechtlichen Hürden für eine Rückführung von Straftätern müssten bei Menschen mit Schutzstatus gesenkt werden, und zwar unabhängig vom Herkunftsland, sagte der SPD-Politiker dem Redaktionsnetzwerk Deutschland. Man könne der Bevölkerung nicht vermitteln, dass Menschen, die in Deutschland zum Teil schwere Straftaten begingen, trotzdem bleiben könnten. Grote will auch über den Schutzstatus ukrainischer Straftäter und Extremisten sprechen.
1: Landesweite Proteste gegen Sozialabbau. Der DGB Hessen-Thüringen und der Paritätische Wohlfahrtsverband, Mieterbund und BUND Hessen wollen ein klares Zeichen setzen unter dem Motto Zukunft statt Kahlschlag. In Frankfurt gibt es zum Beispiel am Abend eine Demonstration an der Konstabler Wache. Bis zum Samstag sind weitere geplant in Alsfeld, Darmstadt, Kassel und Marburg. In Evian in Frankreich geht der G7-Gipfel zu Ende. Mit dabei sind heute auch Staats- und Regierungschefs von Kenia, Südkorea, Indien und anderen Ländern, denn es geht um die Weltwirtschaft. ARD-Korrespondent Georg Schwarte.
4: Auf dem Themenzettel eine nachhaltige Wachstumsagenda für die Welt in Zeiten von Krieg und Krisen. Verlässliche Handelsbeziehungen und fairer Wettbewerb. Nur zwei Stichworte, über die die G7 sprechen wollen. Heute Mittag dann dreht sich hier alles um das Thema künstliche Intelligenz. Darüber werden Kanzler Merz, US-Präsident Trump und die übrigen Gipfelteilnehmer mit den Gründern und Vorstandschefs von KI-Unternehmen wie OpenAI, Meta oder auch Google DeepMind diskutieren.
1: Guterres in Haiti. Der UN-Generalsekretär hat dabei das Versagen der internationalen Gemeinschaft eingeräumt. Hintergrund ist die anhaltende Gewalt krimineller Banden. Laut UN sind deshalb 1,5 Millionen Menschen innerhalb des Landes auf der Flucht. Allein in diesem Jahr wurden 2.300 Menschen getötet. Guterres versprach, die Vereinten Nationen würden ihr Bestes tun, um die Lage zu ändern. Österreich feiert bei der Fußball-WM. Zum ersten Mal seit 28 Jahren haben die Österreicher wieder ein Tor in dem Turnier geschossen. Am Ende stand es gegen Jordanien 3:1. Zu den anderen drei Partien des Spieltags Michael Küster.
5: Argentiniens Lionel Messi hat WM-Geschichte geschrieben. Beim 3:0 gegen Algerien hat er in seinem schon sechsten Turnier alle Treffer für den Titelverteidiger erzielt und dabei den Torrekord von Miroslav Klose eingestellt. Für die Tabellenführung in Gruppe I hat es aber trotzdem nicht gereicht, denn die hat sich Norwegen nach einem 4:1 über den Irak gesichert. Bereits am Abend ist auch Vize-Weltmeister Frankreich erfolgreich gestartet. 3:1 hieß es in einer rasanten Partie gegen den Senegal.
1: Das waren die Nachrichten. Das Wetter, allenfalls im Norden können heute ein paar Tropfen fallen.

0: Tagesbaustelle auf dem rechten Fahrstreifen. A67 Darmstadt Richtung Mönchhof Dreieck. Zwischen Rüsselsheimer Dreieck und Rüsselsheim Ost 2 Kilometer Stau und stockender Verkehr, dadurch auch streckenweise stockend auf der A60 zwischen Ginsheim-Gustavsburg und Rüsselsheimer Dreieck. A643 Mainz Richtung Wiesbaden. Zwischen Dreieck Mainz und Schiersteiner Kreuz streckenweise stockend. A661 Oberursel Richtung Egelsbach. Zwischen Bad Homburger Kreuz und Frankfurt-Eckenheim streckenweise stockend, dadurch auch 4 Kilometer stockend auf der A5 zwischen Nordwestkreuz Frankfurt und dem Bad Homburger Kreuz. Und noch einen Hinweis: Besuchern des Hessentags in Fulda wird empfohlen, öffentliche Verkehrsmittel zu nutzen. Und bei der Anreise mit dem Auto folgen Sie bitte den Beschilderungen zu den Parkplätzen. Weitere Informationen finden Sie auch auf hessentag-fulda.de.
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2: Guten Morgen, schön, dass Sie bei uns sind. Bildung genießt in Hessen allerhöchste Priorität, das sagt Hessens Kultusminister Armin Schwarz von der CDU. Eine klare Aussage, allerdings nehmen das längst nicht alle so wahr.
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2: Solche Proteste hat es in den letzten Monaten immer wieder gegeben und auch heute sind wieder hessenweite Demonstrationen angekündigt. Dazu hat die GEW, also die Gewerkschaft Erziehung und Wissenschaft, aufgerufen. Warum? Darüber habe ich vor der Sendung mit Thilo Hartmann gesprochen, Vorsitzender der GEW Hessen. Sie fordern an ihrem Aktionstag heute mehr Geld für Bildung. Das Land Hessen investiert in diesem Jahr allerdings so viel Geld wie noch nie in dem Bereich, insgesamt mehr als 6 Milliarden Euro. Warum wollen Sie noch mehr?
3: Zum Ersten muss man sagen, dass diese Zahl mehr als 6 Milliarden Euro zwar erstmal groß klingt. Wenn wir uns angucken, warum die Bildungsausgaben tatsächlich steigen, dann sehen wir, es hat vor allem was zu tun mit Verpflichtungen aus Tarifverträgen und einfach damit zu tun, dass wir mehr Schülerinnen haben, als wir das vorher hatten. Und dadurch steigt das Geld ganz konkret. Wenn wir uns die Zahlen anschauen, dann sehen wir, es wurde gekürzt und zwar um über 100 Millionen Euro. Fast 1000 Lehrkräftestellen wurden insgesamt gestrichen in verschiedenen Bereichen. Das macht sich für die Bildungsqualität in Hessen jetzt nicht positiv bemerkbar, ganz im Gegenteil. Und weil es ohnehin nicht gut bestellt ist um die Bildung in Hessen, deswegen protestieren heute Lehrkräfte, Schülerinnen und Eltern gemeinsam.
2: Jetzt ist die wirtschaftliche Situation in Deutschland nun mal angespannt. Die hessische Landesregierung hat damit die Sparmaßnahmen im Haushalt auch begründet und es trifft ja längst nicht nur die Bildung, sondern auch viele andere Bereiche. Ist das nicht einfach die Realität in der Wirtschaftskrise, dass öffentliche Gelder gekürzt werden müssen?
3: Nein, wenn man Wissenschaftler fragt, die sich mit der Volkswirtschaft auskennen, würden ihnen alle sagen, gerade dann, wenn der Staat weniger Steuereinnahmen einnimmt, gerade dann, wenn die Wirtschaft schwächelt, dann muss man investieren. Das nennt sich antizyklisch. Das heißt, was jetzt gemacht werden müsste, ist eigentlich, der Staat muss gegensteuern. Und das kann er machen, indem er einfach nochmal neue Steuerquellen erschließt. Wir müssen uns vorstellen, dass es Überreiche gibt in Deutschland, deren Zahl nimmt zu und deren Anteil am Vermögen wird immer, immer größer. Und die werden fast nicht besteuert. Und wir haben Unternehmenserbinnen, die, wenn sie durch einen kleinen Rechentrick in dem Moment, wo sie das Erbe bekommen, mittellos sind, also kein eigenes Vermögen haben, dann zahlen sie gar keine Steuern. Und diese Schlupflöcher, die müssen wir schließen. Und dieses Geld fließt direkt in den Landeshaushalt. Ich möchte andersrum fragen, gerade in einer Wirtschaftskrise, gerade dann, wenn Menschen verunsichert sind, sollten wir dann am Staat sparen? Ich glaube, dass wir dann in gesellschaftliches Fahrwasser kommen, was der Demokratie nicht gut tut. Und das sollten wir tunlichst vermeiden, wenn wir nicht Verhältnisse wie in Sachsen-Anhalt in ganz Deutschland haben wollen.
2: Ja, Sie sprechen da einen Punkt an, gerade die Kürzung bei den Gesamt- und Brennpunktschulen, die werden ja besonders emotional diskutiert. Jetzt hat der hessische Ministerpräsident Rhein uns dazu vor kurzem Folgendes gesagt.
4: Bei den integrierten Gesamtschulen ist es so, dass kein anderes Land, doch Hamburg, das ist aber kein Flächenstaat, eine so starke Privilegierung vorsieht bei den integrierten Gesamtschulen, wie das Hessen tut. Und wir fahren diese sehr starke Privilegierung jetzt ein Stückchen zurück, sind damit aber immer noch in der Spitzengruppe der Länder.
2: Ist das für Sie nicht nachvollziehbar?
3: Das ist deswegen nicht nachvollziehbar aus zwei Gründen. Zum einen muss man sagen, dass Hessen gemeinsam mit Sachsen und Sachsen-Anhalt das Land ist, bei dem der Bildungserfolg der Kinder so stark vom Portemonnaie, aber auch vom kulturellen Kapital der Eltern abhängt, wie sonst nirgendwo. Und das heißt, das System an sich ist schon nicht gut aufgestellt. Und zum Zweiten, weil wir einen Lehrkräftemangel haben, der sich insbesondere auf den Haupt- und Realschulbereich, auf den Gesamtschulbereich erstreckt. Und auch hier sozusagen jetzt zu kürzen, zeigt ja im Prinzip, dass man die Bedingungen nicht verbessern möchte. Was Herr Rhein meint, sind die Klassenstärken. Das ist richtig. Integrierte Gesamtschulen haben eine etwas kleinere Klassenstärke als Schulen, die, man nennt das, außen differenzieren, also verschiedene Klassen für verschiedene Lernniveaus einziehen. Dass das als Argument dafür gesehen wird, dass die Schulen privilegiert sind,

0: dann muss ich Herrn Rhein leider sagen, dass die Kolleginnen an den Schulen das eher als Hohn wahrnehmen als als Wertschätzung ihrer Arbeit.
1: Warum sind Gesamtschulen aus Ihrer Sicht so wichtig?
0: Das lange gemeinsame Lernen, und auch hier haben wir ganz viele wissenschaftliche Befunde, führt dazu, dass SchülerInnen voneinander profitieren können. Es führt dazu, dass wir diese Bildungsungerechtigkeit, die ich vorhin angesprochen hatte, dass wir die Stück für Stück zurückbauen und eben aufhören, bestimmte SchülerInnen, die ohnehin vielleicht durch qua Wohnort oder durch die Situation der Eltern, wie auch immer, einen Vorteil haben, sozusagen, dass wir diesen Vorteil, diesen Nachteil, den andere SchülerInnen haben, ausgleichen Stück für Stück. Deswegen sind integrierte Gesamtschulen ein so wichtiger Teil im System. Und hier jetzt zu kürzen, heißt auch eine Entwicklung zu stoppen von Schulen, sich auf den Weg machen, sich selbst auch zu integrierten Gesamtschulen zu entwickeln. Für die Bildungsgerechtigkeit in Hessen ist das ein fatales Zeichen.
1: Jetzt sind diese Beschränkungen ja erstmal nur auf ein Jahr begrenzt. Danach wird bei den Gesamtschulen wohl wieder mehr Geld ankommen. Und auch beim Thema Hochschulen gibt es einen Hochschulpakt und zumindest da eine klare Vorgabe, mit der man planen kann. Warum genau protestieren Sie heute noch? Was fordern Sie konkret von der hessischen Landesregierung?
0: Ich glaube, als allererstes muss man einfach mal sehen, wir haben diese ganzen Kürzungen, und das sind 6 oder 7 verschiedene Maßnahmen, die die Schulen auf verschiedene Arten und Weisen hart treffen. Salamitaktikmäßig, kurz vor knapp vor Ferien, verklausuliert als wir weiten irgendwas aus, streichen aber die Ressourcen dafür mitbekommen. Das hat die Kolleginnen schon auch sehr verärgert. Mhm. Das ist das eine. Und dann sehen wir das in einem System, wo wir schon lange, lange sagen, die Lehrkräfte sind überlastet, sie arbeiten zu lang. Die Ergebnisse, die wir mit den Schülerinnen gemeinsam erzielen, sind nicht ausreichend, um am Ende der 4. Klasse ausreichend lesen, rechnen und schreiben zu können, aber auch nicht ausreichend, um allen Schülerinnen zu ermöglichen, erfolgreich eine Ausbildung nach der beruflichen Schullaufbahn dann an die Hand zu geben, dass das nicht funktioniert. Wir brauchen also hier tatsächlich mehr Geld und wir müssen schnell handeln, denn die Schulen stehen vor großem Druck. Und wenn ich mir den Zustand der Schulgebäude angucke, wenn ich mir den Zustand angucke der Lehrkräfteversorgung insgesamt, wir haben in Hessen in einigen Schulformen 25%, also jede 4. Lehrkraft, die nicht ausgebildet ist dafür, was sie da macht, da müssen wir ganz, ganz dringend handeln. Und deswegen protestieren wir heute alle gemeinsam, die Eltern, die Schülerinnen und die Lehrkräfte zusammen und alle, die sich gerne anschließen wollen, weil wir sagen, Bildung muss höchste Priorität genießen. Und genau dieses Versprechen, das sehen wir momentan von der Landesregierung nicht eingelöst.
1: Das sagt uns Thilo Hartmann. Er ist Vorsitzender der Gewerkschaft Erziehung und Wissenschaft Hessen. Wir haben vor der Sendung über die Proteste der GEW heute gesprochen. Bildung unter Sparzwang, Proteste gegen Hessens Schulpolitik, das ist das Thema heute Morgen hier in HR Info. Und wie das mit den Kürzungen bei den Gesamt- und Brennpunktschulen in Hessen genau aussieht, das hören Sie in etwa einer halben Stunde hier in HR Info.
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1: Der Commerzbank Tower in der Frankfurter Innenstadt ist 259 Meter hoch und damit nicht nur das höchste Hochhaus Deutschlands, sondern sogar das höchste Hochhaus in der Europäischen Union. Und in diesen stattlichen Turm möchten gerne Damen und Herren aus Mailand einziehen von der UniCredit. Seit einiger Zeit bemüht sich die italienische Großbank schon, die Commerzbank übernehmen zu können oder auch zu schlucken. Das Ganze läuft nämlich mal mehr, mal weniger freundlich. Und zuletzt hat man den Aktionären der Commerzbank eigene Aktien zum Tausch angeboten. Stefan Wolf aus unserer Finanzredaktion hat das Börsengeschehen im Blick. Jetzt hat sich gerade wieder einiges getan. Stefan, wie ist die Situation gerade?
3: Ja, es ist so, dass das Angebot auf einmal von unattraktiv in ein bisschen attraktiv geschwenkt ist, denn Commerzbank-Aktien sind gestern zwar gestiegen, aber Unicredit-Papiere sind noch stärker gestiegen. Mhm. Und das hat das Kräfteverhältnis so ein bisschen durcheinander gewirbelt. Dass also letztendlich dieses Tauschangebot sich jetzt so darstellt, ist alles etwas kompliziert mit den Aktienkursen, dass es sich für einige Aktionäre lohnen würde, wenn sie jetzt noch tauschen. Und das hat natürlich einigen Alarm auch an der Börse ausgelöst. Letztendlich ist es so, dass man aber trotzdem, obwohl das Angebot ja erstmal unattraktiv aussah, während dieser Umtauschfrist es geschafft hat, mehr als 30% der Commerzbank-Aktien insgesamt zu bekommen. Das heißt, der Anteil, den die UniCredit jetzt hält. Und das bedeutet, übersetzt nach Aktienrecht, man darf nun weiter Commerzbank-Aktien kaufen und muss keine weiteren Angebote stellen.
1: Die Bundesregierung besitzt ja auch 12,5% der Commerzbank, hat einen Tausch selbst schon ausdrücklich abgelehnt und auf die zentrale Bedeutung der Commerzbank für die Wirtschaft verwiesen. Also könnte die theoretisch sich so lange dagegen stellen, dass sie das Ganze noch verhindert?
3: Nun, die Bundesregierung, zumindest die vorherige Bundesregierung, hat ja diese Übernahme quasi losgetreten, indem sie sich von einigen Commerzbank-Aktien getrennt hat, die dann auf dem freien Markt von der UniCredit eingesammelt worden sind. Das war der Anfang. Jetzt hat sie, du hast gesagt, noch 12,5% an der Commerzbank und will diese Aktien nicht hergeben. Und damit kann sie natürlich zu einem sehr unbequemen Aktionär werden. Sie kann Anträge stellen, Fragen stellen und so weiter und so fort. Und genau das will man bei der UniCredit natürlich nicht. Eine italienische Großbank möchte keinen deutschen Staat als Aktionär haben. Und das Weitere, was sie machen kann, ist, sie kann einen sogenannten Squeeze-Out verhindern. Das heißt also, der Anteil an Aktien, Commerzbank-Aktien bei der UniCredit müsste die Schwelle von 95% erreichen, damit man quasi die restlichen Aktionäre zwangsweise rausschieben kann. Und bei dem Anteil, den die Bundesregierung noch hat, ist das quasi ausgeschlossen.
1: Was wäre denn eigentlich für Deutschland so dramatisch, wenn die Commerzbank übernommen würde von der UniCredit komplett?
3: Na, der Fokus würde sich natürlich erst einmal verschieben. Auch die UniCredit ist, wie die Commerzbank, auch eine Bank, die sich mit der Mittelstandsfinanzierung sehr stark beschäftigt. Von daher könnte man davon ausgehen, dass die UniCredit daran interessiert ist, auch diese Mittelstandsfinanzierung aufrechtzuerhalten. Was aber in dieser ganzen Übernahmeschlacht ein großes Problem ist, ist schlicht und ergreifend, dass einige Anlegerinnen und Anleger, auch einige Kundinnen und Kunden, abgeschreckt werden könnten von diesem feindlichen Ansinnen, die Commerzbank zu übernehmen. Das ist etwas, was man nicht so gerne sieht an den Finanzmärkten. Und wenn dieses Vertrauen dazu führt, dass Kunden das Weite suchen, dann würde das natürlich die Geschäfte erheblich belasten. Und die UniCredit hat ja schon angekündigt, dass sie bei einer Fusion der Commerzbank mit der ihr eigenen Hypovereinsbank jede Menge Stellen streichen würde, also die Commerzbank weiter auf Rendite trimmen würde. Und das will man natürlich am Bankenstandort Frankfurt auch nicht haben.
1: Du bist unser Experte an der Börse, Stefan. Was ist deine Einschätzung? Wie geht diese ganze Geschichte jetzt weiter?
3: Letztendlich, wie gesagt, kann ja die UniCredit weiter Aktien der Commerzbank kaufen, ohne weitere Angebote stellen zu müssen. Es ist die große Wahrscheinlichkeit, dass einige Aktionäre darauf anspringen werden, wenn es sich ein bisschen lohnt, diese Papiere auch zu verkaufen. Und dann hat die UniCredit ja noch ein großes Ass im Ärmel. Das sind sogenannte Finanzderivate, also sehr komplizierte Instrumente, die im kommenden Jahr fällig werden. Und die würden dazu führen, dass die UniCredit einen Anteil von über 50% an der Commerzbank erwerben würde. Und mit 50%, da hat man die Mehrheit, 50% plus eine Aktie, sagt man immer so schön, dann könnte man bei der Commerzbank durchregieren. Die Übernahme ist also faktisch kaum noch zu verhindern.
1: Vielen Dank für die Einschätzung, Stefan Wolf aus unserer Finanzredaktion an der Börse in Frankfurt. Wir haben gesprochen über das Übernahmevorhaben der italienischen Großbank UniCredit im Hinblick auf die Commerzbank.
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1: Genießen Sie 3 Tage am Ufer des Genfersees im Kurort Evian im Hotel Royal, einem 5-Sterne-Palasthotel. Genießen Sie ein Bad im Pool mit Seeblick und die exklusive Gesellschaft. So oder so ähnlich könnte sich vermutlich eine Werbung für den Ort anhören, an dem gerade wohl eher weniger genossen als gearbeitet wird. Bis heute findet im Hotel Royal in Evian ja das Treffen der 7 führenden Industrienationen statt. Und immerhin, Donald Trump ist nicht, wie so oft, vorzeitig abgereist. Im Gegenteil, es gab keinen Gipfeleklat, sondern in den Worten unseres Bundeskanzlers wiedergefundene Harmonie mit den USA in Sachen Iran und Ukraine. Und heute wird es nochmal pompös für Donald Trump. Angela Ulrich.
4: Ein gut gelaunter Kanzler tritt ans Mikrofon im etwas verwilderten Teil des Parks am Hotel Royal in Evian. Friedrich Merz, leicht außer Atem, findet, die ersten beiden Gipfeltage haben sich gelohnt.
5: Sie waren aus meiner Sicht von einer wirklich großen transatlantischen und europäischen Einigkeit geprägt und von europäischem Teamspiel.
4: Einem Teamwork, das endlich wieder mit Donald Trump geklappt hat, sagt Merz.
5: Ich habe ihn sehr kooperativ gesehen und ich habe ihn auch sehr aufmerksam zuhören sehen.
4: Zuhören vor allem bei der Ukraine. Und da, sagt Merz, gibt es eine lange nicht dagewesene Gemeinsamkeit mit Donald Trump.
5: Neu ist, dass sich alle G7-Partner einig sind in der Bewertung der Lage. Die Ukraine hat sich, nicht zuletzt dank massiver europäischer und auch deutscher Hilfe, eine neue Position der Stärke erkämpft. Russland kann diesen Krieg militärisch nicht gewinnen.
4: Offenbar ist nun auch für den US-Präsidenten klar, Russland sollte diesen Krieg beenden, ein Abkommen schließen. Das Land habe so viele Menschen verloren, wie auch die Ukraine, sagt Trump.
6: Look, Russia should make a deal. Russia's lost tremendous amounts of people, and so is Ukraine. This is not since World War II is anything like this.
4: Nie habe es sowas gegeben seit dem Zweiten Weltkrieg, sagt Trump. Die G7 wollen nun gemeinsam mehr Druck auf Russland machen, auf die Schattenflotte, auf Oligarchen, die Ölindustrie. Die USA erwägen, ihre gelockerten Russland-Sanktionen wieder zu verschärfen. Der Kanzler nennt das einen Tag der Hoffnung für die Ukraine. Ob die Europäer bei künftigen Friedensverhandlungen mit Russland mit am Tisch sitzen? Zumindest habe Trump dem nicht widersprochen, sagt Merz. Im Gegenzug versprechen die G7-Partner, Trump beim Iran-Abkommen zu unterstützen.
5: Ich habe Präsident Trump zugesagt, wir wollen unseren Teil dazu beitragen, dass der Frieden gelingt. Dazu kann auch gehören, dass wir mit militärischen Mitteln helfen, die freie Schifffahrt von Hormuz auf Dauer zu ermöglichen, sobald die entsprechenden Voraussetzungen dazu gegeben sind.
4: Wie schnell der Bundestag dazu ein Mandat beschließen könnte? Wir sind bereit, aber noch ist nichts entschieden, sagt Merz. Klar ist inzwischen, dass das Iran-Abkommen am Freitag unterzeichnet werden soll, am Vierwaldstätter See, in einem Luxushotel auf dem Birkenstock. Da gab es 2024 schon eine Ukraine-Friedenskonferenz. Das dann allerdings nicht mehr mit Donald Trump. Der US-Präsident wird nur noch einen Umweg machen nach dem Gipfel, nach Versailles. Frankreichs Präsident Macron lockte mit einem Gala-Diner im Schloss. Mehr Gold und Glitzer geht nicht. Und Trump schlug ein.
6: I'm a fan of beautiful places.
4: Ich bin ein Fan von schönen Orten und ich wollte eigentlich am Nachmittag abreisen. Aber dann hat mich der französische Präsident eingeladen. Und Versailles, das ist ja kein Blattgold. Versailles ist das wahre Ding.
6: And Versailles is not a gold leaf. Versailles is the real deal.
1: The real thing, ja. Donald Trump lässt sich einen Besuch im Schloss Versailles nicht entgehen. Ansonsten war das Tag 3 des G7-Gipfels in Evian. Angela Ulrich hat über die Ausgangslage heute berichtet.
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1: Alte Freundschaften sind doch was Wunderbares, oder? Das sind die Menschen, die uns am besten kennen, auf die wir uns immer verlassen können. Und sie prägen uns. Allerdings kann man oft ja nicht so ganz genau sagen, wann so eine Freundschaft exakt angefangen hat. Das ist bei Staaten oft anders. Heute zum Beispiel wird die deutsch-polnische Freundschaft offiziell 35 Jahre alt, denn heute vor 35 Jahren haben beide Länder ihren Nachbarschaftsvertrag unterschrieben und die Beziehungen haben sich zwischen Polen und Deutschland eigentlich seitdem ganz gut entwickelt. Allerdings gibt es zwischen Freunden auch schon mal Meinungsverschiedenheiten und natürlich werfen in diesem Fall auch immer noch ungelöste Fragen aus der Geschichte ihre Schatten auf die Gegenwart.
7: Sie halten polnische Fahnen hoch und Holzkreuze und protestieren lautstark, direkt vor der deutschen Botschaft in Warschau. Zu dieser Demo hat Leiter von TV Republika aufgerufen, einem rechtspopulistischen Sender in Polen. Wenige Stunden zuvor hatte sein Sender gestreamt, wie in Berlin rechte Aktivisten von der Polizei festgenommen wurden. Sie wollten am Gedenkstein für die polnischen Opfer des Nationalsozialismus ein Holzkreuz aufstellen und an sie erinnern. Die Aktion wohl nicht im Voraus angemeldet. Videos zeigen, dass die Polizei in Ruhe versucht hat, die Lage zu klären. Doch als sich die Gruppe offenbar uneinsichtig zeigte, griff sie durch. Die Bilder der Festnahmen treiben noch am selben Tag Protestierende vor die deutsche Botschaft. Mehrere Dutzend Menschen, vielleicht sogar einige Hunderte. Sie reden von Reparationen, die Polen für Nazi-Verbrechen von Deutschland erhalten soll. Andrzej, ein Teilnehmer der Demo. Sie haben unser Land verwüstet, fast die gesamte Elite ausgelöscht und das war's. Diese Verluste werden uns noch Jahrzehnte begleiten. Deutschland sollte nicht als unabhängiger Staat existieren. Jeder Deutsche, der Reparationen ablehnt, sollte auf Knien zu uns kriechen. Es tut mir leid, dass ich das so sagen muss. Rechtsextreme und Rechtskonservative versuchen damit Stimmung gegen Deutschland zu schüren. Es ist aber auch ein Thema, das nicht nur Rechte in Polen beschäftigt. Deutschland lehnt Reparationsforderungen ab, zeitweilig waren aber Entschädigungen an Überlebende im Gespräch. Schätzungen zufolge geht es um 40 bis 50.000 Menschen. Doch zu konkreten Vorschlägen oder gar Zahlungen von deutscher Seite ist es bisher nicht gekommen. Łukasz Jasiński vom Polnischen Institut für internationale Angelegenheiten. Wenn Deutschland solche Zahlungen leisten würde, wäre das nicht nur materielle Hilfe. Für die Menschen, deren Gesundheit ruiniert ist, die im hohen Alter sind und oft in schwierigen finanziellen Verhältnissen leben. Es wäre auch eine Anerkennung des polnischen Leids und der polnischen Opfer. Ob rechte Kreise sich damit zufrieden geben würden, bleibt unklar. Solche Vorfälle wie die Demo vor der deutschen Botschaft in Warschau zeigen, wie schnell sich die Stimmung aufheizen kann. Dabei läuft einiges zwischen den Ländern gut. Łukasz Jasiński. Ich denke insbesondere an die Grenzregionen, Verbände aller Art, an die Euroregionen. Sie sind in Wahrheit sehr, sehr wichtig. Die deutsch-polnischen Beziehungen sind schlichtweg gute nachbarschaftliche Beziehungen. Doch auch da gibt es Verstimmungen, wegen der Grenzkontrollen. Sie sorgen in Polen für Unverständnis, denn es kommen auf dieser Route inzwischen kaum illegale Migranten. Wenigstens in einem Bereich läuft es reibungslos, in der Wirtschaft. Das Handelsvolumen wächst. Im vergangenen Jahr betrug es laut der deutsch-polnischen Handelskammer 180 Milliarden Euro, fast genauso viel wie mit Frankreich. Doch den Stellenwert, den die westlichen Partner wie Frankreich für Deutschland haben, hat Polen wohl noch nicht erreicht.
1: Eine komplizierte, aber langjährige Freundschaft jährt sich heute zum 35. Mal Paulina Milling aus Warschau über die polnische Sicht auf diese Beziehung. 9.26 Uhr, 4 Minuten vor 9:30.
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1: So, einige Sachen fallen uns ja sehr spontan ein. Frankreich, Le Bleu. England, The Three Lions. Niederlande, Oranje. Also Spitznamen von Fußballnationalmannschaft kennen wir schon ein paar, aber wie nennt man eigentlich das australische Team oder die Fußballer aus Kap Verde? Klar ist, es ist ziemlich viel Getier dabei bei diesen Spitznamen und wir haben jetzt für Sie ein bisschen unnützes Wissen für die Halbzeitpausen bei dieser WM zusammengestellt. Beziehungsweise Philipp Weiskirch hat das gemacht.
8: Die kapverdischen Inseln im Atlantik vor der Küste von Westafrika. Hier ist es gefährlich. Denn es wimmelt nur so von Haien, von blauen Haien. Allerdings weniger im Wasser, sondern vielmehr auf dem Fußballplatz. Die Nationalspieler von Kap Verde heißen blaue Haie. Blau ist die Landesfarbe, die Haie stehen für Stärke. Und Zähne zeigt der krasse Außenseiter sofort beim 0:0 gegen Titelfavorit Spanien. Schon mal was vom Fennec gehört? Der ist der kleinste Windhund der Welt. Klein, aber mit ziemlich großen Ohren. Und der Fennec braucht übrigens kaum Trinkwasser. Trifft sich ganz gut, denn er lebt in der Sahara und ist das Nationalsymbol Algeriens. Die Fußballer des nordafrikanischen Landes nennen sich also stolz die Fennecs, die Füchse der Wüste. Und klar, in selbige wollen sie ihre Gegner schicken. Das Känguru ist eines der Nationaltiere von Australien und daran kommen auch die Fußballer nicht vorbei. In Down Under sagen sie aber ja statt Football eher Soccer. Dann noch ein bisschen Känguru reinmixen und fertig ist der Spitzname. Socceroos. Das Känguru kann bekanntermaßen hüpfen, aber leider nicht rückwärts laufen. Zum Glück können es die Socceroos auf dem Rasen. Zum Schluss kehren wir nochmal nach Afrika zurück. Die Elfenbeinküste hat tolle Fußballer, technisch top und dribbelstark. Nicht ganz so filigran unterwegs sind Elefanten und trotzdem, das Nationalteam nennt sich die Elefanten. Naheliegend, denn davon leben einige in der Elfenbeinküste. Die Stoßzähne der Dickhäuter gaben dem Land seinen Namen. Und bei jedem WM-Treffer gibt's ein fröhliches Torö.
1: Die Spitznamen der WM-Teams. Ein bisschen Angeberwissen für lange Fußballnächte hatte Philipp Weiskirch für uns.
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15: 9.30 Uhr. Proteste gegen Kürzungen bei der Bildung in Hessen. Innenministerkonferenz in Hamburg. Nächster Spieltag bei der WM zu Ende. Das Wetter meist sonnig und schwülwarm bis 30 Grad. Mein Name ist Kerstin Speth. Die Gewerkschaft GEW und andere Organisationen haben heute zu Protesten im Bildungsbereich aufgerufen. Auch in Hessen sind Aktionen geplant. Hier gibt es unter anderem viel Kritik an geplanten Kürzungen bei den integrierten Gesamtschulen. Bildungsminister Schwarz hat sie in HR Info zurückgewiesen.
16: Die integrierten Gesamtschulen, die werden weiter hervorragend unterstützt mit dem zweitniedrigsten Klassenteil auch bundesweit. Das muss man sich vergegenwärtigen. Nur Hamburg ist da noch niedriger. Wir sind dort besser aufgestellt als die Bayern. Wir sind dort besser aufgestellt als Baden-Württemberg. Die integrierten Gesamtschulen sind wirklich sehr, sehr privilegiert im Vergleich zu anderen Schulformen.
15: Wenn Flüchtlinge in Deutschland Straftaten begehen, sollten sie leichter abgeschoben werden können. Das findet der Hamburger Innensenator Grote. Er ist aktuell auch Vorsitzender der Innenministerkonferenz, die heute in Hamburg zusammenkommt. Der SPD-Politiker sagte dem Redaktionsnetzwerk Deutschland, die hohen rechtlichen Hürden dafür müssten fallen, unabhängig davon, woher die Flüchtlinge kämen. Das Sicherheitsinteresse der Bevölkerung müsse höher gewichtet werden als das Bleibeinteresse der Einzelnen. Er war ein großer Schritt zu freundschaftlichen Beziehungen, der deutsch-polnische Nachbarschaftsvertrag, der vor 35 Jahren unterschrieben worden ist. Aus diesem Anlass findet in Berlin ein Forum mit Außenminister Wadephul und seinem Amtskollegen Sikorski statt. Der Beauftragte der Bundesregierung für die deutsch-polnischen Beziehungen, Abraham, sagte in der ARD, das Verhältnis zwischen den Nachbarländern habe sich schon fundamental geändert.
17: Wenn man 20, 30 Jahre zurückschaut, war das doch, wenn man ehrlich ist, eine Juniorpartnerschaft. Aber das ist vorbei. Polen agiert selbstbewusst, aus gutem Grund, eine boomende Wirtschaft, ein gut organisiertes Land. Und Polen macht das sehr deutlich und sollte auch noch stärker gehört werden als führender Faktor in Mittel- und Osteuropa.
15: Landesweite Proteste gegen Sozialabbau. Der DGB Hessen-Thüringen und der Paritätische Wohlfahrtsverband, der Mieterbund und BUND Hessen wollen ein klares Zeichen setzen unter dem Motto Zukunft statt Kahlschlag. In Frankfurt gibt es zum Beispiel heute Abend eine Demonstration an der Konstabler Wache. Bis zum Samstag sind weitere geplant in Alsfeld, Darmstadt, Kassel und Marburg. In den USA sollen 5 Männer einen Anschlag auf die Kampfsportveranstaltung vor dem Weißen Haus mit Präsident Trump geplant haben. Dafür sind die Verdächtigen im Alter zwischen 19 und 32 Jahren jetzt angeklagt worden. Ihnen wird unter anderem Verschwörung zum Mord vorgeworfen. ARD-Korrespondentin Katharina Fuß.
18: Laut den US-Behörden sollen die Verdächtigen geplant haben, mit Sprengstoff beladene Drohnen, um die Käfigkämpfe am Weißen Haus fliegen zu lassen, um so die Evakuierung der Veranstaltung zu erzwingen. Anschließend sollten demnach Scharfschützen auf die fliehenden Zuschauer schießen. Das FBI hatte zuvor mitgeteilt, dass es schon 4 Tage vor der Veranstaltung von einer potenziellen Bedrohung erfahren habe. Mehrere Menschen seien daraufhin festgenommen worden.
15: Erfolgreicher Auftakt für Österreich bei der Fußball-WM. Das Team gewann gegen Jordanien mit 3:1. Aus dem WM-Team Jan Wochner.
19: Gegen WM-Neuling Jordanien gingen die Österreicher Mitte der ersten Hälfte in Führung. Romano Schmid von Werder Bremen traf sehenswert mit einem Schlenzer in den Torwinkel zum 1:0. Jordanien die bessere Mannschaft mit dem verdienten Ausgleich nach der Pause. Ali Olwan schoss in der 50. Minute das erste WM-Tor überhaupt für Jordanien. Danach schwamm Österreich kurzzeitig. Ein Eigentor von Alarab und ein verwandelter Handelfmeter von Arnautovic in der Nachspielzeit reichten dem ÖFB-Team zum Sieg.
15: Außerdem spielten Irak-Norwegen 1:4, Argentinien-Algerien 3:0 und Frankreich-Senegal 3:1. Das waren die Nachrichten. Das Wetter. Allenfalls im Norden können heute ein paar Tropfen fallen. Ansonsten scheint den ganzen Tag über die Sonne. Die Temperaturen steigen auf schwülwarme 22 bis 30 Grad. In der kommenden Nacht bleibt es trocken und es kühlt ab auf 18 bis 12 Grad. Morgen wird es noch heißer wie heute. 28 bis 34 Grad gibt es. Die weiteren Aussichten. Auch am Freitag und Samstag ist es schwülheiß mit bis zu 37 Grad. Nachmittags sind einzelne Hitzegewitter möglich. Die Zeit 9.34 Uhr.
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15: Vorsicht auf der A44 Eisenach Richtung Kassel. Zwischen Ringgau und Eschwege liegt ein Metallteil auf der Fahrbahn. A67 Mannheim Richtung Darmstadt. Zwischen Lorsch und Gernsheim 4 Kilometer stockender Verkehr wegen einer Tagesbaustelle auf dem rechten Fahrstreifen. Und A643 Mainz Richtung Wiesbaden zwischen Dreieck Mainz und Schiersteiner Kreuz streckenweise stockend.
1: Vielen Dank.
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1: Guten Morgen, schön, dass Sie bei uns sind. Wir haben eben schon drüber gesprochen. Heute machen Lehrer, Eltern und Schüler gemeinsame Sache.
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1: Sie gehen auf die Straße, um gegen die beschlossenen Kürzungen in der Bildungspolitik zu demonstrieren. Es geht um harte Sparmaßnahmen, vor allem bei integrierten Gesamt- und Brennpunktschulen, also da, wo Schüler besonderen Förderbedarf haben. Das Ganze geht auf ein Abkommen zwischen den schwarz-roten Koalitionspartnern in Wiesbaden zurück. Die Details erläutert HR-Info-Landtagskorrespondent Erik Hane.
20: Der Finanzdruck ist natürlich hoch, deswegen habe ich den Vorschlag gemacht, dass wir die entsprechenden Mittel aus meinem Etat dem Kultusministerium zur Verfügung stellen.
21: Das hatte es bis dahin wohl noch nie gegeben. Wirtschaftsminister Mansouri von der SPD bietet Kultusminister Schwarz von der CDU 1,5 Millionen Euro aus seinem Etat an. Damit will er Mitte Februar dieses Jahres Kürzungen bei den integrierten Gesamtschulen verhindern. Dabei hatte die SPD eben diese Kürzungen bei den Verhandlungen zum Haushalt 2026 mitgetragen. Oder sie hat sie schlichtweg übersehen. Kurz vor den Kommunalwahlen rumort es deshalb kräftig an der SPD-Basis. Und der Juso-Landesvorsitzende Lukas Schneider greift den Koalitionspartner CDU scharf an.
22: Ich halte das für einen gezielten Angriff auf ein sozialdemokratisches Erfolgsmodell im Bereich Bildungspolitik. Seit Jahren versucht die CDU auch immer wieder in den Bereich des Kultusministeriums Kürzungen vorzunehmen, gerade bei den integrierten Gesamtschulen. Wir halten das für einen Skandal.
21: Dazu muss man wissen, die integrierten Gesamtschulen zählen seit Jahrzehnten zum Herzstück sozialdemokratischer Bildungspolitik. Die SPD ist davon überzeugt, dass sie die soziale Integration ermöglichen. Anders die CDU. Sie befürchtet sinkende Bildungsstandards, wenn stärkere und schwächere Schüler zusammenlernen. Doch die von Wirtschaftsminister Mansouri angebotenen 1,5 Millionen Euro würden wenig bringen. Denn bei der Bildung könnten insgesamt rund 70 Millionen Euro wegfallen. Bei den integrierten Gesamtschulen sind es bis zu 7 Millionen Euro. Dazu kommen rund 23 Millionen Euro beim vom Land finanzierten Sozialindex, der zusätzliche Lehrkräfte an Brennpunktschulen ermöglicht. Bei Integrationsklassen könnten sogar bis zu 40 Millionen Euro wegfallen, weil die Zuwanderung gesunken sei, versichert das Kultusministerium. 3 Monate später sind die Kürzungen bei der Bildung mittlerweile beschlossen. Miriam Dahlke, die finanzpolitische Sprecherin der Grünen, kritisiert deshalb Wirtschaftsminister Mansouri bei der Verabschiedung des Haushalts im Landtag.
23: Wenn man schon in Regierungsverantwortung die Backen aufbläst und die Rettung der integrierten Gesamtschulen in den Medien lautstark verkündet, dann muss man auch liefern.
21: Und Moritz Promny, bildungspolitischer Sprecher der FDP, beklagt:
24: Sie fassen einen Beschluss zu Lasten der Kinder in diesem Land.
21: Kultusminister Schwarz von der CDU weist solche Vorwürfe zurück. Trotz der schwierigen Finanzlage würde der Bildungsetat 2026 auf über 6 Milliarden Euro ansteigen.
25: Bildung genießt in Hessen allerhöchste Priorität. Und ich sage, zum neuen Haushalt wächst der Bildungsetat um fast 400 Millionen Euro an. Wir setzen die Priorität, geben mehr Geld ins System, und das ist nachweislich ganz offenkundig.
21: Kai Maas ist Professor am Leibniz-Institut für Bildungsforschung in Frankfurt. Er sagt, zwar könne man die Schwerpunktsetzung der Regierung in der Bildungspolitik kritisieren, aber...
26: Nun ja, 6 Milliarden Euro, würde ich sagen, das ist auch brutal viel Geld. Zunächst muss man, glaube ich, auch anerkennen, dass dieses Geld zur Verfügung gestellt wird und auch, dass es einen Aufwuchs gab. Wir dürfen gerade in den Zeiten, in denen die öffentlichen Haushalte immer enger werden, nicht von dieser Selbstverständlichkeit ausgehen, dass immer alles mehr wird.
21: Und auch sonst scheint der Koalitionsstreit um die Kürzungen bei der Bildung Wirkung zu zeigen. Bei der Vorstellung der Halbzeitbilanz der Koalition Anfang Juni kündigte Ministerpräsident Rhein ein umfassendes Bildungspaket an. Dieses Mal sollten die Sozialdemokraten genau hinschauen, was da drin steht.
1: Proteste gegen den hessischen Sparkurs in Sachen Bildung gibt es heute. Und worum es genau geht, das hat unser landespolitischer Korrespondent Erik Hane erklärt. Bildung unter Sparzwang, Protest gegen Hessens Spülpolitik, auch nicht schlecht, ist das Thema heute Morgen hier in HR Info.
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1: Es ist reine Glückssache, was einem das Leben beschert. Denn bis heute entscheidet sich in Deutschland bei der Geburt, welche Chancen auf sozialen Aufstieg man hat. Die Herkunft ist entweder Leiter oder unüberwindbare Hürde für den Werdegang. Während Politiker seit Jahrzehnten etwas anderes sagen. Was macht das mit den Menschen? Unsere Kollegen aus der Monitor-Redaktion haben sich mit diesem Thema befasst und unter anderem einen getroffen, der sich mit viel Glück aus der Armut befreit hat.
0: In Berlin-Kreuzberg bereitet Sternekoch Tim Raue in seinem Restaurant das Essen für den Abend vor. Essen, das er in seiner Kindheit nicht hatte, denn er ist mit Hunger groß geworden. Er kommt von der Straße, wie er von sich sagt.
3: Also Hunger zu haben bedeutet, dass du eine Leere in dir hast, die so tief ist, dass es wie ein schwarzes Loch ist, in das man einfach nur noch fällt. Und das geht so tief, dass das in jeder Zelle ist. Das ist in mir drin.
0: Heute trägt das Restaurant von Tim Raue seinen Namen. Ein Menü kostet rund 300 Euro. Dass er hier gelandet ist, ist die Ausnahme. Denn nur in wenigen Ländern bestimmt die soziale Herkunft die Aufstiegschancen so sehr wie in Deutschland. Zahlreiche Studien belegen das immer wieder. Zuletzt auch der nationale Bildungsbericht, der am Montag vorgestellt wurde. Obwohl Politiker aller Parteien seit vielen Jahrzehnten das Gegenteil versprechen, sind die Chancen auf einen sozialen Aufstieg in Deutschland sogar schlechter geworden, sagt der Bremer Armutsforscher Olaf Grosamberg.
4: Der Aufstieg aus der Armut raus, der hat über die Zeit kontinuierlich abgenommen. Die Leute strampeln ohne Ende, die strengen sich an. Niemand ist gerne in Armut. Aber die strukturellen Bedingungen sind einfach so schlecht geworden, dass sie es einfach nicht mehr schaffen.
0: Insgesamt gelten in Deutschland rund 13 Millionen Menschen als armutsgefährdet, auch wenn sie sich anstrengen und viel für die Gesellschaft leisten, wie die Rentnerin Regina Brieler aus Münster.
5: Ich habe 295 Euro im Monat, die mir zum Leben bleiben. Ich hole mir meine Schuhe auf dem Flohmarkt, die halten 3-4 Jahre fertig aus.
0: Sie hatte schon immer wenig Geld. Früher hat sie als Säuglingsschwester gearbeitet, später bei Karstadt. Sie hat sich ihr Leben lang um andere gekümmert. Erst um ihre Kinder, dann hat sie viele Menschen gepflegt, bis in den Tod.
5: Ich habe meine Mutter über 30 Jahre gepflegt, ich habe meinen Mann über 10 Jahre gepflegt, meine Schwester die letzten 4 Jahre vor ihrem Tod auch. Ich würde es auch immer wieder tun, ich bereue auch nichts.
0: Bis heute pflegt sie Menschen, arbeitet ehrenamtlich. Aber ihre Leistung im Leben zeigt sich nicht auf dem Konto. Sie hofft, dass es ihre Enkelkinder einmal besser haben werden. Dafür muss sich in der Politik aber einiges verändern, sagt Bildungsforscher Aladin Elmar Falani.
6: Alle Kids, so gut es geht, zu fördern, ist überlebenswichtig für eine alternde Gesellschaft. Besonders, weil jetzt ja erkennbar ist, dass man auf niemanden mehr verzichten kann. Wir haben es aber nicht gelernt im System.
0: Sternekoch Tim Raue hat es trotzdem geschafft. Eine Dokumentation der ARD-Redaktion Monitor zeigt, wie er sich aus der Armut befreit hat. Mit einer guten Portion Glück. Ein Multiple-Choice-Test einer Berufsberatung hat ihm vorgeschlagen, Koch zu werden. Dann hat er sich hochgekämpft. Aber die Armut sitzt noch immer tief.
7: Also bei mir ist es tatsächlich so, dass ich auch mit dem Stand, den ich mir heute erarbeitet habe, an materieller Sicherheit immer noch tatsächlich jeden Tag über den Absturz nachdenke.
0: Anders als Tim Raue schaffen es viele gar nicht erst aus der Armut heraus, weil die soziale Herkunft in Deutschland zu oft über den Lebensweg entscheidet.
1: Lisa Seemann war das über die Monitor-Doku Arm sollst du bleiben. Morgen am Donnerstag um 21.45 Uhr zu sehen im Ersten oder einfach jetzt schon in der ARD-Mediathek.
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1: Mehr und mehr Firmen nutzen in ihrem Unternehmensalltag inzwischen KI-Modelle. Jetzt hat das einen ziemlich großen Haken. Die führenden Modelle künstlicher Intelligenz kommen aus den USA. Und die können von heute auf morgen abgeschaltet werden. Das ist am Freitag mit Claude Fable 5 von Anthropic passiert. Es ist jetzt weltweit nicht mehr verfügbar. Angeordnet hatte das Ausknipsen der KI die US-Regierung wegen Sicherheitsbedenken. Jetzt könnten solche Ad-hoc-Sperrungen auch Konsequenzen für andere KI-Unternehmen in den USA haben. Nils Dams.
8: Eine Tech-Konferenz in San Francisco. Die Firma Databricks hat geladen. Tausende KI-Fachleute sind gekommen. Databricks analysiert und bereitet Daten für Firmen auf. Auch hier ist die Sperre der Anthropic-Modelle Thema.
27: We will see more and more
9: governments get involved in how AI is being used.
19: Sagt Databricks-Chef Ali Ghodsi bei einer Pressekonferenz. Er geht davon aus, dass mehr und mehr Regierungen auf der Welt KI-Systeme regulieren werden. Deshalb seien frei verfügbare Open-Source-Modelle wichtig.
9: I think it would be a big risk if open source gets banned.
19: Es wäre ein großes Risiko, wenn auch Open-Source-Modelle gesperrt würden. Solange wir die als Alternative haben, ist die Welt ein besserer Ort.
9: The world's in a better place.
19: Claude Fable 5 ist nicht Open-Source. Anthropic hatte das Modell erst am 9. Juni veröffentlicht. Laut der KI-Firma ist es die entschärfte Version des Modells Mythos. Fable 5 soll beispielsweise keine Fragen zu Biochemie oder Cybersicherheit beantworten. Das Modell Mythos sei leistungsfähiger und laut Anthropic sehr gut darin, Sicherheitslücken in Computersystemen zu finden. Deshalb hat es die KI-Firma nur 200 ausgewählten Firmen und Organisationen zur Verfügung gestellt, aus Sorge, es könnte sonst in die falschen Hände geraten. Seit Freitag sind Mythos und Fable 5 weltweit nicht mehr zugänglich. Der Wirtschaftsdienst Bloomberg hat einen Brief von US-Handelsminister Howard Lutnick an Anthropic veröffentlicht. Darin heißt es, dass für
10: den Export, den Reexport oder die Weitergabe der Modelle in alle Bestimmungsorte weltweit sowie an alle ausländischen Personen, unabhängig von deren Standort, eine Genehmigung erforderlich ist.
19: Der Grund? Sicherheitsbedenken. Konkreter wird es nicht.
11: And then in response, Anthropic basically shut
19: daraufhin down hat access. Anthropic aber den Zugang für alle dicht gemacht.
11: To the models for everyone.
19: Stephanie Palazzolo, KI-Reporterin beim Tech-Medium The Information.
11: Because, you know, it's very hard for the company
19: es ist für die Firma schwer zu sagen, ob die Person am Rechner Ausländer ist oder nicht. Auch innerhalb der eigenen Firma arbeiten viele Nicht-Amerikaner an den Modellen. Bei der Sperrung habe auch Amazon eine Rolle gespielt, berichtet US-Medien. Amazon-Chef Andy Jassy hat mit Regierungsbeamten gesprochen. Er hat sie darauf hingewiesen, dass bei den Modellen Sicherheitsmaßnahmen umgangen worden sind. Eine andere Theorie spekuliert das Magazin TechCrunch: Rache. Denn Anfang des Jahres ist Anthropic Forderungen der Regierung nicht nachgekommen, die einen uneingeschränkten Zugang auf KI-Modelle für militärische Zwecke forderte. Die Sperre jetzt könnte eine Reaktion darauf sein. Dutzende Cybersicherheitsfachleute aus den USA kritisieren die Entscheidung der Regierung. Die Nutzung führender KI-Modelle sei wichtig, um Sicherheitslücken in Computersystemen zu finden. In einem offenen Brief schreiben sie, Zitat: Es ist gefährlich, den Verteidigern ohne triftigen Grund die besten Fähigkeiten zu entziehen, während unsere Gegner rasante Fortschritte machen.
1: Was die KI-Sperre bei Anthropic für die Firmen am KI-Tropf bedeuten, das hat Nils Dams in Kalifornien erklärt.
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1: Wir bleiben noch einen Moment in den USA. Facebook, Instagram, WhatsApp, Threads oder X, Social Media ist eine amerikanisch gesteuerte Spielwiese. Datenschutz, Algorithmen und politische Einflussnahme, Europa ein Dorn im Auge. Genau hier setzt W Social an, eine neue Plattform, die als europäische Alternative zu bestehenden Netzwerken antritt und vor allem Trollen und Fake News den Kampf angesagt hat. Heute wird W Social veröffentlicht und Alexander Winkler aus der ARD Verbraucherredaktion erklärt uns jetzt mal, was genau W Social ist.
12: W will ganz klar eine Alternative zu X sein, also ehemals Twitter. Es ist ein Kurznachrichtendienst, bei dem natürlich auch Bilder, Links oder Videos geteilt werden können. Das Prinzip kennen wir alle. Neu ist, wie unsere Daten gespeichert werden, wer dort posten darf und welche Nachrichten wir sehen. Das heißt konkret, die Server von W stehen alle in Europa und unterliegen damit den strengen EU-Datenschutzregeln. Außerdem sollen Nutzerinnen und Nutzer mehr Einfluss auf ihren eigenen Nachrichtenfeed bekommen als bei anderen Plattformen, also auf das, was an Beiträgen, Meinungen und Infos angezeigt wird. Dadurch soll es möglich werden, dass man weniger in der eigenen Meinungsbubble unterwegs ist und mehr Nachrichten von anderen, also etwa politischen Strömungen, zu sehen bekommt. Und W will verlässlichere Quellen und Informationen bieten als X, zum Beispiel indem möglichst nur Menschen und keine Bots dort posten sollen.
1: Und es gibt eine Ausweispflicht bei W Social.
12: Ja, W versucht hier einen Balanceakt. Denn einerseits steht eben das Ziel im Mittelpunkt, hinter jedem Account soll ein echter Mensch stecken und kein KI-Bot. Deswegen müssen sich Nutzerinnen und Nutzer einmalig mit ihrem Ausweis bei einem externen Dienstleister verifizieren. Solche Verfahren kennen viele von uns zum Beispiel von der Kontoeröffnung bei einer Bank. Die andere Seite ist aber, W will ja datensparsam sein und weiß natürlich auch, dass die Schwelle für viele extrem hoch ist, wenn sie ihre persönlichen Daten angeben müssen. Das Versprechen ist deswegen, die Daten vom Ausweis werden nach der Verifikation gar nicht erst gespeichert. Und es gibt darüber hinaus auch keine Klarnamenpflicht bei W. Ich müsste mich zwar einmalig als Alexander Winkler verifizieren, kann mich dann aber nennen, wie ich will. Also auch zum Beispiel Onkel Klaus 12345.
1: W greift also viele Kritikpunkte an Plattformen wie X auf, fragt sich, ob es auch das Potenzial hat, eine echte Alternative zu sein.
12: Jein. Die Ideen, die klingen tatsächlich vielversprechend, aber ich sehe zwei Probleme. Zum einen die Ausweispflicht. Die ist echt eine Hürde, bei der sich jeder und jede überlegen muss, will ich wirklich meine persönlichen Daten für ein weiteres soziales Netzwerk angeben? Ich befürchte, dass selbst das Versprechen, dass die Daten nicht gespeichert werden, viele davon abhalten wird. Erst recht, weil es Alternativen ohne Verifikation gibt, etwa Mastodon oder Blue Sky. Letzteres könnte sogar Nachrichten aus W anzeigen. Und das bringt mich zu Problem 2. Wer braucht denn ein zusätzliches Netzwerk? Wer Twitter gemocht hat und X verflucht, der ist vermutlich schon bei einer der Alternativen. Wer X noch immer mag, hat auch mit W keinen Grund, da wegzugehen. Die Gefahr besteht also, dass bei W eine Gruppe gut meinender Idealisten zusammenfindet, die aber genau deswegen in ihrer eigenen Bubble bleibt, während die Social-Media-Landschaft insgesamt immer weiter zersplittert.
1: Spannend ist natürlich jetzt auch noch, wer eigentlich hinter W steckt.
12: W Social ist ein Startup, unter anderem von einer Gründerin aus Deutschland und einem Gründer aus Schweden. Anna Zeiter ist Datenschutzexpertin, die lange die europäischen Datenschutzregeln bei eBay umgesetzt hat und jetzt europäisches Datenrecht in der Schweiz lehrt. Und Ingmar Renshock ist der Gründer von We Don't Have Time. Das ist die nach eigenen Angaben weltgrößte Plattform für Klimaschutz. Dazu kommen weitere Unterstützer und Investoren aus Europa. Damit hat aber die Plattform zumindest Ursprünge im eher linken oder progressiven politischen Spektrum. Sie will aber eigentlich ganz klar Gruppen aller Strömungen ansprechen, etwa indem gezielt auch konservative Medien da Beiträge veröffentlichen. Übrigens, das englische W in W Social kommt zwar eigentlich aus dem Namen der Klimaschutzplattform We Don't Have Time, hat die Gründerin Anna Zeiter erklärt. Es ist aber durchaus auch so ein kleiner Seitenhieb auf Elon Musks X, denn X kommt ja immerhin im Alphabet nach W.
1: W Social geht heute an den Start, eine Social-Media-Plattform, die mit ihren Füßen fest auf europäischem Boden steht. Und Alexander Winkler aus unserer Verbraucherredaktion hatte dazu die Einzelheiten für uns. Und jetzt in wenigen Sekunden, es ist 8:08.
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1: Und damit Zeit für Robert Minde.
13: Mit mäßigen Verlusten ist der DAX in den Handelstag gestartet. Zur Eröffnung verliert der deutsche Leitindex rund 0,3% und bleibt damit weiter unter der runden Marke von 25.000 Punkten. Die Anleger halten also ihr Pulver trocken. Was verständlich ist, denn sowohl der Fortgang der Verhandlungen zwischen dem Iran und den USA als auch die weitere Zinspolitik der US-Notenbank Federal Reserve sind noch unklar. Der neue US-Notenbankchef Kevin Warsh verkündet am Abend neue Zinsbeschlüsse. Die Märkte gehen derweil fest davon aus, dass der wichtige Seeweg der Straße von Hormuz für die Öltankerflotten wieder dauerhaft geöffnet wird, was im Interesse beider Kriegsparteien liegt. Trotzdem, die erste Euphorie über ein Ende des Krieges am Persischen Golf ist vorbei. Zu viele Details bleiben nach dem ersten Rahmenabkommen zwischen dem Iran und den USA noch unklar. Allerdings hat das Abkommen bewirkt, dass die Ölpreise deutlich gesunken sind, was Inflationsängste dämpft. Abwärts geht es im DAX derweil mit BMW. Die Aktie verliert deutlich über 6% und ziert das DAX-Ende. Der Münchner Autobauer hat wegen des schwachen China-Geschäfts am Vorabend eine Gewinnwarnung ausgesprochen, was an der Börse bekanntlich immer schlecht ankommt.
1: Also, ich weiß nicht, aber da war doch was.
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1: Oh, das war sicher eine WM-Nacht für Fußball-Gourmets. Gleich drei der wohl größten Stürmer aller Zeiten oder vor allen Dingen unserer Zeit haben nicht nur gespielt, sondern auch amtlich abgeliefert. Kylian Mbappé mit einem Doppelpack für Frankreich, Erling Haaland mit zwei Treffern für Norwegen und Lionel Messi sogar mit einem Hattrick für Argentinien. Und darüber habe ich kurz vor der Sendung mit Tabea Kunze gesprochen, eine unserer WM-Reporterinnen in den USA. Und ich habe sie gefragt, in welchen Worten würdest du diese Nacht der großen drei beschreiben?
14: Ja, die Stars haben sich angemeldet in diesem Turnier und bei Messi fällt mir nur das Wort magisch ein. Unglaublich, was dieser Mann abliefert, auch noch mit fast 39 Jahren. Er hatte dieses Stadion von Kansas verzaubert mit seinen 3 Toren gegen Algerien, hat er das Spiel für Argentinien entschieden und er hat dabei mal eben auch noch einige Rekorde aufgestellt. Er ist der erste Mensch, der bei 6 Weltmeisterschaften aufläuft. Er hat jetzt den Torrekord von Miroslav Klose eingestellt, eben 16 Tore insgesamt bei Weltmeisterschaften. Und ja, dabei hat er auch noch diese Messi-Magie versprüht, dieses Leichtfüßige, mit dem er seine Fans verzaubert. Und es gab Tausende von ihnen in Messi-Trikots, die ihm dann einfach nur noch zugejubelt haben und die ihren Messias also wirklich noch einmal in Action gesehen haben.
15: Beim Mbappé und den Franzosen hat es eine Halbzeit lang gedauert, aber dann ging es richtig los. Was macht den so gefährlich?
14: Kylian Mbappé ist ein physisch extrem starker Stürmer. Er ist auch ein sehr selbstbewusster Typ. Ich finde, dass er in der ersten Halbzeit beim 3:1-Sieg gegen den Senegal das noch nicht abgerufen hat. Da wirkte er teilweise ein bisschen lethargisch, als würde ihm noch so die richtige Einstellung zum Spiel fehlen. Aber wenn er diese Einstellung hat, dann ist er auch unglaublich schwer zu verteidigen, gerade im Zusammenspiel mit Michael Olise vom FC Bayern. Der hat ihm heute beide Tore aufgelegt und deswegen muss man sagen, dieses Duo ist auf jeden Fall ein ganz, ganz wichtiger Faktor im Offensivspiel der Franzosen.
15: Und Haaland, der hat sich mit seinem Doppelpack auch endgültig ins obere Stürmerregal geschossen, oder?
14: Ja, Erling Haaland ist für die Norweger extrem wichtig, weil er so wenige Torchancen braucht. Er hat einfach eine ganz starke Effizienz und so hat er es auch geschafft, dieses Spiel für die Norweger am Ende zu entscheiden. 4:1 gegen den Irak, das klingt ja so deutlich, aber die Iraker waren eigentlich richtig gut drin im Spiel, hatten auch Chancen, aber sie haben die nicht genutzt und bei Norwegen braucht Haaland einfach nur wenige Chancen, um dann eben daraus auch 2 Tore zu erzielen. Trotzdem muss man sagen, war es jetzt kein großartiges Spiel, das hat übrigens Haaland auch selber nach dem Spiel gesagt, hat von einem durchschnittlichen Tag gesprochen. Aber der hat immerhin gereicht, um 4:1 zu gewinnen.
15: Jetzt könnte das Festival heute Abend so weitergehen mit Cristiano Ronaldo für Portugal und Harry Kane für England. Betreten ja nochmal 2 Weltstars die WM-Bühne. Jetzt hatten die beiden durchaus auch schon Formtief. Sind die in der Lage, toretechnisch da mitzuhalten?
14: Sie sind in der Lage und gerade Cristiano Ronaldo hat auch ein relativ dankbares Spiel zum Start in diese WM kredenzt bekommen. Portugal spielt gegen die Demokratische Republik Kongo. Das ist ein Team, das hier wirklich als großer Außenseiter antritt, gerade weil die Vorbereitung auch durch das Ebola-Virus komplett durcheinander gewirbelt wurde. Also keine idealen Voraussetzungen. Umso stärker schätze ich da die Portugiesen ein in diesem Spiel. Und Cristiano Ronaldo ist auch mit 41 Jahren immer noch wirklich integraler Bestandteil dieses Teams. Das hat sein Trainer Roberto Martinez auch heute noch mal klargestellt. Also er ist nicht als Maskottchen hier dabei, sondern der soll wirklich auf dem Platz stehen und noch für Tore sorgen. Und auf der anderen Seite Harry Kane für die Engländer gleich richtig gefordert heute in dem Spiel gegen Kroatien. Denn das ist ein sehr schwerer Gegner zum Start in dieses Turnier für die Engländer, die mit einer großen Titelsehnsucht hier angereist sind und die Hoffnungen auf diesen ersten WM-Titel seit 66 Jahren, die ruhen natürlich auf Harry Kane, auf ihrem Kapitän und Torjäger.
15: Wenn wir diese 5 Namen zusammennehmen, Messi, Mbappé, Haaland, Ronaldo und Kane, wer bringt aus deiner Sicht die besten Voraussetzungen, mit am Ende Torschützenkönig dieser WM zu werden? Oder was machen wir mit Kai Havertz?
14: Ja, das ist wirklich schwer zu sagen. Ich würde Havertz erstmal rauslassen, weil einfach das deutsche Offensivspiel etwas variabler angelegt ist. Wir hatten gegen Curaçao 6 verschiedene Torschützen. Das ist ja auch eine Stärke der deutschen Mannschaft, Absolut. Dass sich nicht alles nur auf einen Torjäger konzentriert. Das ist bei den anderen Mannschaften, gerade bei Norwegen zum Beispiel, ist das natürlich komplett anders. Da hängt das alles an Erling Haaland, was Tore schießen angeht. Ja, das Wichtige, um Torschützenkönig zu werden, ist natürlich, dass man möglichst lange im Turnier bleibt. Und da sehe ich die Argentinier weit vorne. Ich sehe auch die Franzosen und die Engländer weit vorne. Und deswegen würde ich jetzt im Moment sagen, Messi oder Kane, wenn ich mich festlegen müsste, was den Torschützenkönig angeht.
15: Dann gucken wir mal, wie das heute Abend so wird. Tabea Kunze aus unserem Team bei der Fußball-WM hat jetzt erstmal über die Nacht der Torschützen gesprochen. Messi, Mbappé und Haaland. Und es könnte ja gleich noch eine folgen.

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1: 10 Uhr. Investitionsrückstand der Kommunen auf Rekordhoch. Proteste gegen Kürzungen bei der Bildung in Hessen. Nächster Spieltag bei der WM zu Ende. Das Wetter meist sonnig und schwülwarm bis 30 Grad. Mein Name ist Kerstin Späthe. Die Kommunen in Deutschland fallen immer weiter zurück bei der Sanierung von Schulen, Straßen und Sportstätten. Laut einer aktuellen Befragung im Auftrag der staatlichen Förderbank KfW beträgt der Investitionsrückstand rund 231 Milliarden Euro. Aus Frankfurt, Alexander Schmidt.
2: Das ist ein neuer Rekordwert, der seit dem vergangenen Jahr noch einmal um gut 7% gestiegen ist. In diesem Jahr wollen die Kommunen rund 50 Milliarden Euro investieren. Der größte Anteil soll in Schulen fließen, in Straßen und den Verkehr sowie in Brand- und Katastrophenschutz. Allerdings werden erfahrungsgemäß nicht alle Gelder wie geplant genutzt, zum Beispiel wegen langwieriger Genehmigungsverfahren und unterbesetzter Bauämter.
1: Die Gewerkschaft GEW und andere Organisationen haben heute zu Protesten im Bildungsbereich aufgerufen. Auch in Hessen sind Aktionen geplant. Hier gibt es unter anderem viel Kritik an geplanten Kürzungen bei den integrierten Gesamtschulen. Bildungsminister Schwarz hat sie in HR Info zurückgewiesen.
3: Die integrierten Gesamtschulen, die werden weiter hervorragend unterstützt mit dem zweitniedrigsten Klassenteil auch bundesweit. Das muss man sich vergegenwärtigen. Nur Hamburg ist da noch niedriger. Wir sind dort besser aufgestellt als die Bayern. Wir sind dort besser aufgestellt als Baden-Württemberg. Die integrierten Gesamtschulen sind wirklich sehr, sehr privilegiert im Vergleich zu anderen Schulformen.
1: Er hat den Grundstein gelegt für gute Beziehungen, Städtepartnerschaften und ein Austauschprogramm für Jugendliche. Der deutsch-polnische Nachbarschaftsvertrag, der vor 35 Jahren unterschrieben worden ist. Daran wird heute in Berlin erinnert mit einem Forum. Auch Außenminister Wadefuhl und sein polnischer Amtskollege Sikorski sind dabei. Außerdem ist Verteidigungsminister Pistorius in Warschau, um ein Abkommen für mehr militärische Zusammenarbeit zu unterschreiben. In vielen Orten wird heute an den Volksaufstand vom 17. Juni 1953 in der damaligen DDR erinnert. Auch in Gießen, denn für mehr als 1 Million Menschen war nach ihrer Flucht das Notaufnahmelager dort die erste Station in der Bundesrepublik. Vor genau einem Jahr wurde deshalb ein Gedenkort eingerichtet. HR-Reporter Marc Klug.
4: Bisher haben sich knapp 20.000 Menschen die kostenlose interaktive Ausstellung angeschaut. Das übertrifft die Erwartung, hat mir Projektleiter Florian Greiner gesagt. Das Land Hessen hatte rund 7 Millionen Euro in den Gedenkort investiert. Das Team vom Notaufnahmelager erinnert auch heute an einen Jahrestag. Am 17. Juni 1953 gab es einen Arbeiteraufstand in der damaligen DDR. Bis zur Wiedervereinigung 1990 war dieser Tag ein Nationalfeiertag in der Bundesrepublik.
1: Viele Funktionäre des Jugendverbands der Linkspartei verherrlichen Stalin, die DDR und Mao Zedong. Zu diesem Ergebnis kommt eine Recherche des Bayerischen Rundfunks. Aus München, Simon Wörz.
5: Politikwissenschaftler Lars Rehnsmann von der Uni Passau sagt, wer Mao und Stalin hochhalte, drehte für autoritäre Diktatur und Massenverbrechen ein. Amtsträger der Linksjugend äußern sich zudem antisemitisch. Ein Landessprecher schreibt im Forum, Zitat, Israel verrecke. In einem Chat stellt ein Bundessprecher den islamistischen Charakter der Terrororganisation Hamas in Frage. Die Linkspartei sagt dem BR, sie nehme das Problem ernst und habe das Gespräch mit ihrem Jugendverband gesucht.
1: In Norwegen hat die schwerkranke Kronprinzessin Mette Marit eine neue Lunge bekommen. Das Königshaus teilte mit, dass die Transplantation erfolgreich verlaufen sei. Die 52-Jährige leidet an einer seltenen Form der Lungenfibrose und hatte deshalb massive Atembeschwerden. Zuletzt hatte sich ihr Gesundheitszustand stark verschlechtert. Bei der Fußball-Weltmeisterschaft ist der nächste Spieltag beendet. Zum Abschluss hat Österreich gegen Jordanien mit 3:1 gewonnen. Das gleiche Ergebnis erzielte Frankreich gegen den Senegal und Norwegen besiegte den Irak mit 4:1. Außerdem schlug Argentinien Algerien mit 3:0. Alle Tore schoss Lionel Messi, der nun mit insgesamt 16 WM-Toren den Rekord von Miroslav Klose eingeholt hat. Das waren die Nachrichten. Das Wetter, allenfalls im Norden können heute ein paar Tropfen fallen. Ansonsten scheint den ganzen Tag über die Sonne. Die Temperaturen steigen auf schwülwarme 22 bis 30 Grad. In der kommenden Nacht bleibt es trocken und es kühlt ab auf 18 bis 12 Grad. Morgen wird es noch heißer, 28 bis 34 Grad gibt es. Die weiteren Aussichten, auch am Freitag und Samstag ist es schwül heiß mit bis zu 37 Grad. Nachmittags sind einzelne Hitzegewitter möglich. Es ist genau 5:05.
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1: Vorsicht bitte auf der A66 Frankfurt Richtung Fulda. Zwischen Maintal-Bischofsheim und Maintal-Dörnigheim liegt ein Eimer auf dem linken Fahrstreifen. A7 Kassel Richtung Fulda.

0: So steht es wohl in einer Rahmenvereinbarung, die die USA und der Iran dann unterschreiben wollen. Fragt sich allerdings, zu welchem Preis und ob das am Ende vielleicht auch wir Verbraucher mitbezahlen. Darüber hat mein Kollege Christoph Tautz mit Guntram Wolf gesprochen. Er ist bei der Brüsseler Denkfabrik Bruegel und die beschäftigt sich mit internationaler Wirtschaftspolitik. Und in dem Gespräch ging es zuerst um die iranischen Pläne zur Straße von Hormuz für die wurde nämlich extra eine iranische Behörde geschaffen, bei der sich Reedereien eine Durchfahrtsgenehmigung kaufen können. Und zusätzlich verkauft das Wirtschaftsministerium auch noch sogenannte Versicherungen für den Transit. Man könnte es auch Schutzgeld nennen. Also wollte er wissen, ob die Straße von Hormuz nie wieder kostenlos sein wird.
1: Wird die Straße von Hormuz nie wieder kostenlos sein?
2: Ja, nie wieder ist immer ein großes Wort. Was für die Zukunft ist unsicher, aber eins ist klar. Der Iran hat gezeigt, dass er die militärischen Kapazitäten hat, die Straße zu kontrollieren. Und diese Kapazitäten sind so groß, dass die Supermacht der Welt, nämlich die USA, es nicht geschafft haben, da Iran von abzuhalten. Im Gegenteil, Iran hat nicht nur diese Meerenge beherrscht, sondern den USA selber erheblichen militärischen Schaden zugefügt bei den militärischen Basen in der gesamten Region. Und die Konsequenz ist, dass die Welt da die Kosten für zahlt. Und ich nehme an, dass man da auch nicht so leicht auf eine Einigung kommt, in der diese Zahlungen komplett wegfallen würden. Man kann das versuchen, aber ganz wegfallen werden sie nicht.
1: Aber das würde ja auch bedeuten, dass der Iran sich einfach über das Seerecht hinwegsetzen kann und alle müssten es einfach schlucken und akzeptieren, weil eigentlich sind solche Gebühren ja nicht erlaubt.
2: Ich glaube, es ist aus europäischer Sicht aber letztendlich klug, das zu akzeptieren. Denn das Wichtigste für uns ist, dass das Öl wieder fließt. Das ist aus zwei Gründen wichtig. Erstens, damit die Ölpreise runtergehen und wir wieder vernünftig wirtschaften können. Und zweitens, damit Russland weniger Profite macht. Also wenn man sich das im gesamtpolitischen, geopolitischen Spiel ansieht, dann ist der wesentlich größere Schaden derjenige, den wir verursachen, dadurch, dass Russland ebenso erhebliche Gewinne durch die höheren Ölpreise einstreicht. Da zahle ich lieber der Revolutionsgarde einen kleinen Zoll als Russland diese sehr, sehr hohen Ölgewinne.
1: Wie könnte sich dieser Zoll denn am Ende auswirken? Also ein Fünftel der globalen Rohstofflieferung geht durch die Straße von Hormuz. Was könnte der Iran da einnehmen, wenn er jetzt jedes Schiff abkassiert?
2: Ja, also ich meine, meine Rechnung ist eigentlich so, dass die Kosten für die Welt relativ gering sind. Die Hauptkosten werden getragen von den Golfstaaten selber, denn die Golfstaaten können diesen Zoll nicht an die Endkonsumenten voll weiterreichen. Sie müssen den Großteil dieses Zolls selber tragen. Und dadurch, dass die Golfstaaten das Öl ja extrem billig aus dem Boden holen, sie holen das Öl für ungefähr $10 pro Fass aus dem Boden, haben sie eine enorme Gewinnspanne. Ja? Also sie holen für $10 aus dem Boden, verkaufen es für $80 oder $90 im Weltmarkt. Das heißt, wenn man da dann $1 oder $2 pro Barrel, also pro Fass zahlt, das sind so die Zahlen, die derzeit kursieren, dann geht es da letztendlich um einen relativ geringen Zoll für die Golfstaaten. Für die Welt ist es kaum spürbar. Was für die Welt spürbar ist, dass der Ölpreis runtergeht, wenn das Öl wieder fließt. Also insofern, ja, bitte lassen Sie uns besser auf einen Zoll einigen, $1-2 pro Fass. Das wäre 2 Millionen für einen großen Öltanker, der da durchgeht. Das ist für den Ölpreis, weltweiten Ölpreis irrelevant. Das Entscheidende ist, dass das Öl wieder fließt.
1: Ein Problem gibt's aber vielleicht trotzdem noch. Sie sagen gerade, dann zahlen wir eben dieses Geld an die iranischen Revolutionsgarden. Die werden aber von den USA und der EU als Terrororganisation eingestuft. Das heißt, jeder Reeder, der dieses Geld zahlt, der macht sich ja eigentlich streng genommen nach amerikanischem und europäischem Recht strafbar, oder?
2: Ja, also das ist in der Tat ein wichtiger Punkt. Und ich möchte noch einmal betonen, eigentlich will niemand der Revolutionsgarde dieses Geld zahlen. Das ist eine Terrororganisation. Und wir akzeptieren das nur, weil wir auch aus geopolitischer Sicht letztendlich davon profitieren, dadurch, dass die Russen eben weniger Einnahmen haben. Das ist mir also nochmal ganz wichtig. Es ist wirklich ein Abwägen von verschiedenen Übeln. Und ja, wenn man sich dann für dieses Übel entscheidet, dann muss man natürlich irgendeine rechtssichere Form finden, um das zu machen. Man kann das nicht auf den Rücken der Räder abladen, sondern da muss es dann wirklich eine Einigung geben, bei der dann klar drinsteht, dass bis zu diesem begrenzten Umfang diese Zahlungen erlaubt sind, ohne dass es da rechtliche Probleme für die Reeder gibt. Also es ist ein ganz wichtiger rechtlicher Punkt.
0: Das sagt Guntram Wolf, Senior Fellow bei der Brüsseler Denkfabrik Bruegel, die sich mit internationaler Wirtschaftspolitik beschäftigt. Mein Kollege Christoph Tautz hat mit ihm über

0: über die Straße von Hormus gesprochen, die am Freitag wieder öffnen soll. Zu welchem Preis ist allerdings noch völlig unklar.
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0: Das ist jetzt nicht irgendeine Hütte, in der die Staats- und Regierungschefin und Chefs der G7 im Evian in Frankreich am Genfer See zusammensitzen. Das ist ein royales Hotel sozusagen und die exklusive Gesellschaft, die da gerade zusammensitzt, wird allerdings nicht wie die üblichen Hotelgäste genießen, sondern doch wohl eher arbeiten. Bis heute findet das Treffen der 7 führenden Industrienationen ja statt. Und immerhin, Donald Trump ist nicht, wie so oft, vorzeitig abgereist. Im Gegenteil, es gab auch keinen Eklat, sondern in den Worten unseres Bundeskanzlers wiedergefundene Harmonie mit den USA in Sachen Iran und Ukraine. Und heute wird es dann sogar noch mal pompös für Donald Trump. Angela Ulrich. Ich weiß mehr.
2: Ein gut gelaunter Kanzler tritt ans Mikrofon im etwas verwilderten Teil des Parks am Hotel Royal in Evian. Friedrich Merz, leicht außer Atem, findet, die ersten beiden Gipfeltage haben sich gelohnt.
3: Sie waren aus meiner Sicht von einer wirklich großen transatlantischen und europäischen Einigkeit geprägt und von europäischem Teamspiel.
2: Einem Teamwork, das endlich wieder mit Donald Trump geklappt hat, sagt Merz.
3: Ich habe ihn sehr kooperativ gesehen und ich habe ihn auch sehr aufmerksam zuhören sehen.
2: Zuhören vor allem bei der Ukraine. Und da, sagt Merz, gibt es eine lange nicht dagewesene Gemeinsamkeit mit Donald Trump.
3: Neu ist, dass sich alle G7-Partner einig sind in der Bewertung der Lage. Die Ukraine hat sich, nicht zuletzt dank massiver europäischer und auch deutscher Hilfe, eine neue Position der Stärke erkämpft. Russland kann diesen Krieg militärisch nicht gewinnen.
2: Offenbar ist nun auch für den US-Präsidenten klar, Russland sollte diesen Krieg beenden, ein Abkommen schließen. Das Land habe so viele Menschen verloren, wie auch die Ukraine, sagt Trump.
4: Look, Russia should make a deal. Russia's lost tremendous amounts of people, and so is Ukraine. This is not since World War II is anything like this.
2: Nie habe es sowas gegeben seit dem Zweiten Weltkrieg, sagt Trump. Die G7 wollen nun gemeinsam mehr Druck auf Russland machen, auf die Schattenflotte, auf Oligarchen, die Ölindustrie. Die USA erwägen, ihre gelockerten Russland-Sanktionen wieder zu verschärfen. Der Kanzler nennt das einen Tag der Hoffnung für die Ukraine. Ob die Europäer bei künftigen Friedensverhandlungen mit Russland mit am Tisch sitzen? Zumindest habe Trump dem nicht widersprochen, sagt Merz. Im Gegenzug versprechen die G7-Partner, Trump beim Iran-Abkommen zu unterstützen.
3: Ich habe Präsident Trump zugesagt, wir wollen unseren Teil dazu beitragen, dass der Frieden gelingt. Dazu kann auch gehören, dass wir mit militärischen Mitteln helfen, die freie Schifffahrt von Hormuz auf Dauer zu ermöglichen, sobald die entsprechenden Voraussetzungen dazu gegeben sind.
2: Wie schnell der Bundestag dazu ein Mandat beschließen könnte? Wir sind bereit, aber noch ist nichts entschieden, sagt Merz. Klar ist inzwischen, dass das Iran-Abkommen am Freitag unterzeichnet werden soll, am Vierwaldstätter See, in einem Luxushotel auf dem Birkenstock. Da gab es 2024 schon eine Ukraine-Friedenskonferenz. Das dann allerdings nicht mehr mit Donald Trump. Der US-Präsident wird nur noch einen Umweg machen nach dem Gipfel, nach Versailles. Frankreichs Präsident Macron lockte mit einem Gala-Diner im Schloss. Mehr Gold und Glitzer geht nicht. Und Trump schlug ein.
4: I'm a fan of beautiful places.
2: Ich bin ein Fan von schönen Orten und ich wollte eigentlich am Nachmittag abreisen. Aber dann hat mich der französische Präsident eingeladen. Und Versailles, das ist ja kein Blattgold. Versailles ist das wahre Ding.
4: And Versailles is not a gold leaf. Versailles is the real deal.
0: The real deal. Tag 3 des G7-Gipfels in Evian für Donald Trump. Geht es dann weiter nach Versailles zu einem exklusiven Essen. Angela Ulrich über die Ausgangslage heute. Der Commerzbank Tower in der Frankfurter Innenstadt ist 259 Meter hoch und damit nicht nur das höchste Hochhaus Deutschlands, sondern sogar das höchste Hochhaus in der Europäischen Union. Und in diesen stattlichen Turm möchten gerne Damen und Herren aus Mailand einziehen von der UniCredit. Seit einiger Zeit bemüht sich die italienische Großbank schon, die Commerzbank übernehmen zu können oder auch zu schlucken. Das Ganze läuft mal mehr, mal weniger freundlich. Zuletzt hat man den Aktionären der Commerzbank eigene Aktien zum Tausch für ihre angeboten. verboten. Darüber habe ich eben mit Stefan Wolf aus unserer Finanzredaktion gesprochen. Er hat das Börsengeschehen im Blick und es hat sich schon wieder einiges getan. Ich habe ihn gefragt, wie die Situation aktuell aussieht.
5: Ja, es ist so, dass das Angebot auf einmal von unattraktiv in ein bisschen attraktiv geschwenkt ist, denn Commerzbank-Aktien sind gestern zwar gestiegen, aber Unicredit-Papiere sind noch stärker gestiegen. Mhm. Und das hat das Kräfteverhältnis so ein bisschen durcheinander gewirbelt. Dass also letztendlich dieses Tauschangebot sich jetzt so darstellt, ist alles etwas kompliziert mit den Aktienkursen, dass es sich für einige Aktionäre lohnen würde, wenn sie jetzt noch tauschen. Und das hat natürlich einigen Alarm auch an der Börse ausgelöst. Letztendlich ist es so, dass man aber trotzdem, obwohl das Angebot ja erstmal unattraktiv aussah, während dieser Umtauschfrist es geschafft hat, mehr als 30% der Commerzbank-Aktien insgesamt zu bekommen. Das heißt, der Anteil, den die UniCredit jetzt hält. Und das bedeutet, übersetzt nach Aktienrecht, man darf nun weiter Commerzbank-Aktien kaufen und muss keine weiteren Angebote stellen.
0: Die Bundesregierung besitzt ja auch 12,5% der Commerzbank, hat einen Tausch selbst schon ausdrücklich abgelehnt und auf die zentrale Bedeutung der Commerzbank für die Wirtschaft verwiesen. Also könnte die theoretisch sich so lange dagegen stellen, dass sie das Ganze noch verhindert?
5: Nun, die Bundesregierung, zumindest die vorherige Bundesregierung, hat ja diese Übernahme quasi losgetreten, indem sie sich von einigen Commerzbank-Aktien getrennt hat, die dann auf dem freien Markt von der UniCredit eingesammelt worden sind. Das war der Anfang. Jetzt hat sie, du hast gesagt, noch 12,5% an der Commerzbank und will diese Aktien nicht hergeben. Und damit kann sie natürlich zu einem sehr unbequemen Aktionär werden. Sie kann Anträge stellen, Fragen stellen und so weiter und so fort. Und genau das will man bei der UniCredit natürlich nicht. Eine italienische Großbank möchte keinen deutschen Staat als Aktionär haben. Und das Weitere, was sie machen kann, ist, sie kann einen sogenannten Squeeze-Out verhindern. Das heißt also, der Anteil an Commerzbank-Aktien bei der UniCredit müsste die Schwelle von 95% erreichen, damit man quasi die restlichen Aktionäre zwangsweise rausschieben kann. Und bei dem Anteil, den die Bundesregierung noch hat, ist das quasi ausgeschlossen.
0: Was wäre denn eigentlich für Deutschland so dramatisch, wenn die Commerzbank übernommen würde von der UniCredit komplett?
5: Na, der Fokus würde sich natürlich erst einmal verschieben. Auch die UniCredit ist, wie die Commerzbank auch, eine Bank, die sich mit der Mittelstandsfinanzierung sehr stark beschäftigt. Von daher könnte man davon ausgehen, dass die UniCredit daran interessiert ist, auch diese Mittelstandsfinanzierung aufrechtzuerhalten. Was aber in dieser ganzen Übernahmeschlacht ein großes Problem ist, ist schlicht und ergreifend, dass einige Anlegerinnen und Anleger, auch einige Kundinnen und Kunden, abgeschreckt werden könnten von diesem feindlichen Ansinnen, die Commerzbank zu übernehmen. Das ist etwas, was man nicht so gerne sieht an den Finanzmärkten. Und wenn dieses Vertrauen dazu führt, dass Kunden das Weite suchen, dann würde das natürlich die Geschäfte erheblich belasten. Und die UniCredit hat ja schon angekündigt, dass sie bei einer Fusion der Commerzbank mit der ihr eigenen Hypovereinsbank jede Menge Stellen streichen würde, also die Commerzbank weiter auf Rendite trimmen würde. Und das will man natürlich am Bankenstandort Frankfurt auch nicht haben.
0: Du bist unser Experte an der Börse. Stefan, was ist dein eine Einschätzung, wie geht diese ganze Geschichte jetzt weiter?
5: Letztendlich, wie gesagt, kann ja die UniCredit weiter Aktien der Commerzbank kaufen, ohne weitere Angebote stellen zu müssen. Es ist die große Wahrscheinlichkeit, dass einige Aktionäre darauf anspringen werden, wenn es sich ein bisschen lohnt, diese Papiere auch zu verkaufen. Und dann hat die UniCredit ja noch ein großes Ass im Ärmel. Das sind sogenannte Finanzderivate, also sehr komplizierte Instrumente, die im kommenden Jahr fällig werden. Und die würden dazu führen, dass die UniCredit einen Anteil von über 50% an der Commerzbank erwerben würde. Und mit 50%, da hat man die Mehrheit, 50% plus eine Aktie, sagt man immer so schön, dann könnte man bei der Commerzbank durchregieren. Die Übernahme ist also faktisch kaum noch zu verhindern.
0: Das ist die Einschätzung von Stefan Wolf aus unserer Finanzredaktion an der Börse in Frankfurt zum Übernahmevorhaben der italienischen Großbank UniCredit im Hinblick auf die Commerzbank.
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0: Eigentlich gilt Frankfurt als eine wichtige Literatur- und Verlagsstadt, nicht nur wegen der Frankfurter Buchmesse und wegen Johann Wolfgang von Goethe. Aber dieses Image bekommt jetzt einen dicken Kratzer, denn der S. Fischer Verlag hat bekannt gegeben, dass er die Stadt verlässt. Und zwar in Richtung Berlin.
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0: von Alf Menzer aus unserer Kulturredaktion.
6: Dass mit dem S. Fischer Verlag einer der traditionsreichsten Verlage der Republik Frankfurt verlässt, wird für kaum einen Leser, kaum eine Leserin spürbare Auswirkungen haben. Bücher aus dem S. Fischer Verlag werden weiterhin in Frankfurter Buchhandlungen zu kaufen sein. S. Fischer Autorinnen werden diese Bücher weiterhin im Frankfurter Literaturhaus vorstellen. Also nur viel Lärm um nichts? Nein. Für das Selbstverständnis Frankfurts ist dieser Schritt eine Katastrophe. Frankfurt ist damit endgültig vom literarischen Epizentrum der Bundesrepublik zu einem Nebenschauplatz im deutschen Literaturbetrieb degradiert worden. Allerdings, so realistisch sollte man sein, ist das eine Entwicklung, die nahezu unvermeidlich war. Frankfurt war in den 60er und 70er und vielleicht auch noch in den 80er Jahren des vergangenen Jahrhunderts der Ort, an dem viele bundesdeutsche Selbstverständigungsdebatten stattgefunden haben. Aber das ist eben nicht mehr so. Dieser intellektuelle Dauerdiskurs, an dem Verlage wie Fischer oder auch Suhrkamp aktiv mitgewirkt haben, der findet mittlerweile nicht mehr in Frankfurt statt. Vielleicht noch in Berlin, vielleicht aber nur noch im Internet. Frankfurt hat natürlich noch die Buchmesse. Frankfurt hat wichtige Literaturpreise, den Friedenspreis, den Börnepreis. Frankfurt hat Literaturfestivals wie Literaturm, das gerade in der vergangenen Woche ein Feuerwerk an spannenden Debatten abgebrannt hat. Aber das sind nur noch Einzelereignisse, die es nicht mehr schaffen, die Tradition Frankfurts als intellektueller Impulsgeber der Bundesrepublik fortzuschreiben. Frankfurt als Literatur- und Verlagshauptstadt war vielleicht immer nur ein Sonderweg. Und der geht spätestens jetzt zu Ende. Frankfurt wird sich neu erfinden müssen.
0: Die Meinung von Kulturredakteur Alf Menzer zum Weggang des S. Fischer Verlags nach Berlin. In Stuttgart findet heute die Bundesabwärmetagung statt. Das klingt komisch, ne, der Titel. Es geht darum, dass der Bund und das Land Baden-Württemberg verschiedene Akteure zusammenbringen wollen, um vorhandene Abwärme stärker in die Wärmeversorgung einzubinden. Darin steckt tatsächlich viel Potenzial. Nur ungefähr 10% der schon vorhandenen Abwärme wird momentan genutzt. Aus der ARD-Klimaredaktion ist mein Kollege Jakob Sachs heute vor Ort und er beschreibt uns jetzt erstmal, was genau Abwärme eigentlich meint.
7: Abwärme ist Wärme, die unvermeidbar bei Prozessen entsteht, etwa beim Betrieb von Rechenzentren oder Produktionsanlagen. Einfaches Beispiel ist das Netzteil vom Handy. Eigentlich soll das ja nur das Handy aufladen und quasi nebenbei wird es auch noch warm. Es entsteht Abwärme. Beim Netzteil wird die Wärme einfach an den Raum abgegeben. Wobei natürlich auch nicht genug Abwärme entsteht, um die sinnvoll nutzen zu können, zum Beispiel zum Heizen. Aber wenn man sich jetzt beispielsweise ein großes Rechenzentrum anschaut, da sieht das schon ganz anders aus. Die vielen Prozessoren werden durch ihre hohe Rechenleistung sehr warm. Die Wärme muss aber weg von den Prozessoren, damit die nicht überhitzen. Andere außergewöhnliche Wärmequellen sind zum Beispiel Abwasser- und Kläranlagen. Das Abwasser ist im Winter oft wärmer als die Umgebungstemperatur. Diesen Temperaturunterschied kann man nutzen.
0: Und diese Wärme müsste dann halt eben auch irgendwie nutzbar gemacht werden.
7: Meistens erwärmen die Anlagen ja im ersten Schritt ein Medium, also zum Beispiel eine Kühlflüssigkeit oder die Umgebungsluft. Dann muss geschaut werden, dass man die Wärme transportfähig bekommt, indem man die Wärme an zum Beispiel Wasser abgibt. Außerdem hat die Abwärme von verschiedenen Anlagen meist nicht die gleiche Temperatur. Daher muss man die Abwärme erstmal auf das passende Temperaturlevel bringen. Dafür kommen dann zum Beispiel auch Wärmepumpen zum Einsatz. Wenn all das dann erledigt ist, kann man die Wärme verteilen, also zum Beispiel über bereits vorhandene Fern- oder Nahwärmeleitungen. Am Ende kann die Abwärme dann etwa zum Heizen genutzt werden, indem das durch die Abwärme erhitzte Wasser durch die Heizungsrohre strömt.
0: Hört sich erstmal gut an, schon von vorhandener Wärme sinnvoll zu nutzen, aber aktuell hapert es an einigen Stellen noch.
7: Um Wärme zu transportieren, muss erstmal ein Wärmenetz verfügbar sein, denn Abwärme und Nutzer sind oft nicht am gleichen Ort. Diese regionale Infrastruktur ist wichtig, denn lange Leitungen sind teurer und je länger der Transport, desto mehr Wärme geht auch unterwegs verloren. Solche Wärmeleitungen kosten viel Geld und sind aufwendig in der Installation. Hinzu kommt insbesondere bei der Abwärme, dass die Unternehmen ihr Kerngeschäft ja in einem anderen Segment liegen haben. Also die Wärme nur das Nebenprodukt ist. Daher wird eher zögerlich investiert. Außerdem ist das Zusammenspiel der verschiedenen Akteure aufwendig. Erzeuger der Abwärme, die kommunalen Energieversorger und die Nutzer der Wärme müssen eng vernetzt sein, damit Abgabemenge, Temperaturniveau und der Preis am Ende für alle Parteien zufriedenstellend ist. Hier auf der Bundesabwärmetagung in Stuttgart sitzen all diese verschiedenen Akteure jetzt zusammen und diskutieren darüber, wie man die vorhandene Abwärme lokal besser nutzen kann.
0: Jakob Sachs aus der ARD-Klimaredaktion dazu, worum es auf der sogenannten Bundesabwärmetagung heute geht und wie gut es wäre, dieses Abfallprodukt für den Klimaschutz zu nutzen.
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0: Bei Frankreich wissen wir es aus dem Schlachtruf Allez le Bleu, so heißt das Team der Franzosen. In England sind es die Three Lions, in Niederlande sagen wir Oranje. So ein paar Spitznamen von Fußballnationalmannschaften kennen wir. Aber wie nennt man eigentlich das australische Team oder die Fußballer aus Kap Verde? Klar ist, es ist ziemlich viel Viechzeug dabei und ein bisschen unnützes Wissen für die Halbzeitpausen und die langen WM-Nächte, die gibt's jetzt von Philipp Weiskirch.
8: Die kapverdischen Inseln im Atlantik vor der Küste von Westafrika. Hier ist es gefährlich, denn es wimmelt nur so von Haien, von blauen Haien. Allerdings weniger im Wasser, sondern vielmehr auf dem Fußballplatz. Die Nationalspieler von Kap Verde heißen blaue Haie. Blau ist die Landesfarbe, die Haie stehen für Stärke. Und Zähne zeigt der krasse Außenseiter sofort beim 0:0 gegen Titelfavorit Spanien. Schon mal was vom Fennec gehört? Der ist der kleinste Windhund der Welt. Klein, aber mit ziemlich großen Ohren. Und der Fennec braucht übrigens kaum Trinkwasser. Trifft sich ganz gut, denn er lebt in der Sahara und ist das Nationalsymbol Algeriens. Die Fußballer des nordafrikanischen Landes nennen sich also stolz die Fennecs, die Füchse der Wüste. Und klar, in selbige wollen sie ihre Gegner schicken. Das Känguru ist eines der Nationaltiere von Australien und daran kommen auch die Fußballer nicht vorbei. In Down Under sagen sie aber ja statt Football eher Soccer. Dann noch ein bisschen Känguru reinmixen und fertig ist der Spitzname Socceroos. Das Känguru kann bekanntermaßen hüpfen, aber leider nicht rückwärts laufen. Zum Glück können es die Socceroos auf dem Rasen. Zum Schluss kehren wir nochmal nach Afrika zurück. Die Elfenbeinküste hat tolle Fußballer. Technisch top und dribbelstark. Nicht ganz so filigran unterwegs sind Elefanten. Und trotzdem, das Nationalteam nennt sich die Elefanten. Naheliegend, denn davon leben einige in der Elfenbeinküste. Die Stoßzähne der Dickhäuter gaben dem Land seinen Namen. Und bei jedem WM-Treffer gibt's ein fröhliches Torö.
0: Spitznamen der WM-Teams, nein, nicht Benjamin Blümchen, falls Sie das jetzt gedacht haben. Ein bisschen Angeberwissen für lange Fußballnächte hatte Philipp Weiskirch für uns.
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17: 10.29 Uhr. Investitionsrückstand der Kommunen auf Rekordhoch. Proteste gegen Kürzungen bei der Bildung in Hessen. Nächster Spieltag bei der WM zu Ende. Das Wetter meist sonnig und schwülwarm bis 30 Grad. Mein Name ist Stefan Schiebelhut. Die Kommunen in Deutschland fallen immer weiter zurück bei der Sanierung von Schulen, Straßen und Sportstätten. Laut einer aktuellen Befragung im Auftrag der staatlichen Förderbank KfW beträgt der Investitionsrückstand rund 231 Milliarden Euro. Aus Frankfurt Alexander Schmidt.
18: Das ist ein neuer Rekordwert, der seit dem vergangenen Jahr noch einmal um gut 7% gestiegen ist. In diesem Jahr wollen die Kommunen rund 50 Milliarden Euro investieren. Der größte Anteil soll in Schulen fließen, in Straßen und den Verkehr sowie in Brand- und Katastrophenschutz. Allerdings werden erfahrungsgemäß nicht alle Gelder wie geplant genutzt, zum Beispiel wegen langwieriger Genehmigungsverfahren und unterbesetzter Bauämter.
10: Bundesweit haben heute Gewerkschaften und andere Organisationen zu Protesten gegen Kürzungen im Bildungsbereich aufgerufen. Auch in Hessen sind Aktionen geplant. Im Mittelpunkt steht die Entscheidung der Landesregierung, Zuschüsse für sogenannte Brennpunktschulen und integrierte Gesamtschulen zu kürzen. Kritiker warnen, dass das vor allem Kinder aus benachteiligten Familien betreffen würde. Hessens Kultusminister Schwarz hat das bei HR Info zurückgewiesen. Der Bildungsetat wachse weiter. Die Innenminister von Bund und Ländern treffen sich ab heute zu ihrer Frühjahrstagung. Im Mittelpunkt der Gespräche in Hamburg steht dabei die zivile Verteidigung. Oliver Wuttke.
11: Mit Verteidigungsminister Boris Pistorius stößt am Freitag ein ungewöhnlicher Gast zur Runde, denn äußere und innere Sicherheit verschmelzen in Zeiten hybrider Bedrohung immer stärker. Das Signal, Landesverteidigung beginnt nicht an der Außengrenze, sondern vor der Haustür, mit dem Schutz der Bevölkerung und ihrer Versorgung, der Sicherung von Energienetzen und Kommunikationswegen. Ein weiterer Schwerpunkt, der Kampf gegen sexualisierte Gewalt und Missbrauch im Internet.
10: Im Ringen um Fachkräfte hat Deutschland inzwischen Hunderttausende Menschen angeworben. Nach Angaben des Bundesinnenministeriums haben seit 2020 rund 765.000 Menschen aus Nicht-EU-Staaten eine Aufenthaltserlaubnis bekommen im Rahmen des entsprechenden Zuwanderungsprogramms. Allein im letzten Jahr kamen demnach über 200.000 Fachkräfte. Als Fachkräfte gelten Menschen mit Berufsausbildung oder Hochschulabschluss. In einem länderübergreifenden Einsatz hat der Zoll eine illegal betriebene Zigarettenfabrik in Rheinland-Pfalz ausgehoben. Wie heute mitgeteilt wurde, durchsuchten Ermittler im Mai insgesamt 13 Lagerhallen und Wohnungen, auch in Hessen. ARD-Reporter Gottlob Schober.
19: Im Fokus habe ein ehemaliges Fabrikgelände im rheinland-pfälzischen Staudt gestanden, bestätigte der Zoll. Dort sei eine illegale Zigarettenproduktionsanlage und mehr als 16 Tonnen Tabak beschlagnahmt worden. Rund 10 Millionen unversteuerte Zigaretten hätten Ermittler in einer Lagerhalle in Aalen, Nordrhein-Westfalen, gefunden. Weitere rund 9 Millionen auf einem landwirtschaftlichen Anwesen bei Rüsselsheim. Die Tatverdächtigen, 4 Männer mit rumänischer und moldawischer Staatsangehörigkeit, befinden sich in Untersuchungshaft.
10: Bei der Fußball-WM sind die Gruppenspiele der Nacht vorbei. Geglänzt haben vor allem die Superstars unter den Fußballern. Aus dem ARD-WM-Team Michael Küster.
20: Überragend war dabei Lionel Messi, der mit seinen 3 Toren Argentinien im Alleingang zum 3:0 über Algerien schoss und der damit den Torrekord von Miroslav Klose eingestellt hat. In derselben Gruppe mühte sich am frühen Morgen Österreich zu einem 3:1 gegen Neuling Jordanien. Schon am Abend hat Vize-Weltmeister Frankreich mit 3:1 gegen den Senegal gewonnen. 2 Tore erzielte dabei Kylian Mbappé. Ebenfalls doppelt getroffen hat der Norweger Erling Haaland. Die Skandinavier haben nach dem 4:1 über den Irak sogar die Tabellenführung in Gruppe I übernommen.
10: Das waren die Nachrichten. Das Wetter. Heute ist es teils aufgelockert, teils stärker bewölkt. Im Süden scheint die Sonne am häufigsten. Im Norden kann es am Nachmittag örtlich etwas regnen. Die Temperaturen steigen auf 22 Grad in den höher gelegenen Orten Nordhessens bis 30 Grad am Rhein. In der Nacht kühlt es ab auf 18 bis 12 Grad. Morgen wird es oft sonnig und sehr warm bis heiß. Dazu schwül 28 bis 34 Grad. Und die weiteren Aussichten. Freitag und Samstag oft sonnig und schwül heiß. Nachmittags teilweise kräftige Hitzegewitter bei 31 bis 37 Grad. Die Zeit 10.34 Uhr.
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10: Vorsicht auf der A3 Köln Richtung Frankfurt. Zwischen Niedernhausen und dem Wiesbadener Kreuz liegen Reifenteile auf der Fahrbahn. A3 Frankfurt Richtung Köln, zwischen Kelsterbach und dem Mönchhof-Dreieck 2 Kilometer stockender Verkehr. A7 Kassel Richtung Fulda, zwischen Niederaula und Schönfeld-Schlitz 2 Kilometer Stau. A67 Mannheim Richtung Darmstadt, zwischen Lorsch und Gernsheim 3 Kilometer stockender Verkehr wegen einer Tagesbaustelle auf den rechten Fahrstreifen. Und A643 Mainz Richtung Wiesbaden zwischen Mainz-Gonsenheim und dem Schiersteiner Kreuz 3 Kilometer stockender Verkehr.
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0: Einen guten Tag wünsche ich Ihnen. Bildung genießt in Hessen allerhöchste Priorität. Das hat Hessens Kultusminister Armin Schwarz von der CDU so gesagt. Eine klare Aussage. Allerdings nehmen das längst nicht alle so wahr. In den letzten Monaten hat es immer wieder große Proteste gegen Sparmaßnahmen im Bildungsbereich gegeben. Und auch heute sind wieder hessenweite Demonstrationen angekündigt. Dazu hat die GEW, also die Gewerkschaft Erziehung und Wissenschaft, aufgerufen. Warum? Darüber habe ich vor der Sendung mit Thilo Hartmann gesprochen. Er ist Vorsitzender der GEW Hessen. Sie fordern an ihrem Aktionstag heute mehr Geld für Bildung. Das Land Hessen investiert in diesem Jahr allerdings so viel Geld wie noch nie in diesem Bereich. Insgesamt mehr als 6 Milliarden Euro. Warum wollen Sie noch mehr?
3: Zum Ersten muss man sagen, dass diese Zahl mehr als 6 Milliarden Euro zwar erstmal groß klingt. Wenn wir uns angucken, warum die Bildungsausgaben tatsächlich steigen, dann sehen wir, es hat vor allem was zu tun mit Verpflichtungen aus Tarifverträgen und einfach damit zu tun, dass wir mehr Schülerinnen haben, als wir das vorher hatten. Und dadurch steigt das Geld ganz konkret. Wenn wir uns die Zahlen anschauen, dann sehen wir, es wurde gekürzt, und zwar um über 100 Millionen Euro. Fast 1000 Lehrkräftestellen wurden insgesamt gestrichen in verschiedenen Bereichen. Das macht sich für die Bildungsqualität in Hessen jetzt nicht positiv bemerkbar, ganz im Gegenteil. Und weil es ohnehin nicht gut bestellt ist um die Bildung in Hessen, deswegen protestieren heute Lehrkräfte, Schülerinnen und Eltern gemeinsam.
0: Jetzt ist die wirtschaftliche Situation in Deutschland nun mal angespannt. Die hessische Landesregierung hat damit die Sparmaßnahmen im Haushalt auch begründet. Und es trifft ja längst nicht nur die Bildung, sondern auch viele andere Bereiche. Ist das nicht einfach die Realität in einer Wirtschaftskrise, dass öffentliche Gelder gekürzt werden müssen?
3: Nein, wenn man Wissenschaftler fragt, die sich mit der Volkswirtschaft auskennen, würden ihnen alle sagen, gerade dann, wenn der Staat weniger Steuereinnahmen einnimmt, gerade dann, wenn die Wirtschaft schwächelt, dann muss man investieren. Das nennt sich antizyklisch. Das heißt, was jetzt gemacht werden müsste, ist eigentlich, der Staat muss gegensteuern. Und das kann er machen, indem er einfach nochmal neue Steuerquellen erschließt. Wir müssen uns vorstellen, dass es Überreiche gibt in Deutschland, deren Zahl nimmt zu und deren Anteil am Vermögen wird immer, immer größer. Und die werden fast nicht besteuert. Und wir haben Unternehmenserbinnen, die, wenn sie durch einen kleinen Rechentrick in dem Moment, wo sie das Erbe bekommen, mittellos sind, also kein eigenes Vermögen haben, dann zahlen sie gar keine Steuern. Und diese Schlupflöcher, die müssen wir schließen. Und dieses Geld fließt direkt in den Landeshaushalt. Ich möchte andersrum fragen, gerade in einer Wirtschaftskrise, gerade dann, wenn Menschen verunsichert sind, sollten wir dann am Staat sparen? Ich glaube, dass wir dann in gesellschaftliches Fahrwasser kommen, was der Demokratie nicht gut tut. Und das sollten wir tunlichst vermeiden, wenn wir nicht Verhältnisse wie in Sachsen-Anhalt in ganz Deutschland haben wollen.
0: Ja, Sie sprechen da einen Punkt an, gerade die Kürzung bei den Gesamt- und Brennpunktschulen, die werden ja besonders emotional diskutiert. Jetzt hat der hessische Ministerpräsident Rhein uns dazu vor kurzem Folgendes gesagt.
21: Bei den integrierten Gesamtschulen ist es so, dass kein anderes Land, doch Hamburg, das ist aber kein Flächenstaat, eine so starke Privilegierung vorsieht bei den integrierten Gesamtschulen, wie das Hessen tut. Und wir fahren diese sehr starke Privilegierung jetzt ein Stückchen zurück, sind damit aber immer noch in der Spitzengruppe der Länder.
0: Ist das für Sie nicht nachvollziehbar?
3: Das ist deswegen nicht nachvollziehbar aus zwei Gründen. Zum einen muss man sagen, dass Hessen gemeinsam mit Sachsen und Sachsen-Anhalt das Land ist, bei dem der Bildungserfolg der Kinder so stark vom Portemonnaie, aber auch vom kulturellen Kapital der Eltern abhängt, wie sonst nirgendwo. Und das heißt, das System an sich ist schon nicht gut aufgestellt. Und zum Zweiten, weil wir einen Lehrkräftemangel haben, der sich insbesondere auf den Haupt- und Realschulbereich, auf den Gesamtschulbereich erstreckt. Und auch hier sozusagen jetzt zu kürzen, zeigt ja im Prinzip, dass man die Bedingungen nicht verbessern möchte. Was Herr Rhein meint, sind die Klassenstärken. Das ist richtig. Integrierte Gesamtschulen haben eine etwas kleinere Klassenstärke als Schulen, die, man nennt das, außendifferenzieren, also verschiedene Klassen für verschiedene Lernniveaus einziehen. Dass das als Argument dafür gesehen wird, dass die Schulen privilegiert sind, dann muss ich Herrn Rhein leider sagen, dass die Kolleginnen an den Schulen das eher als Hohn wahrnehmen als als Wertschätzung ihrer Arbeit.
0: Warum sind Gesamtschulen aus Ihrer Sicht so wichtig?
3: Das lange gemeinsame Lernen, und auch hier haben wir ganz viele wissenschaftliche Befunde, führt dazu, dass SchülerInnen voneinander profitieren können. Es führt dazu, dass wir diese Bildungsungerechtigkeit, die ich vorhin angesprochen hatte, dass wir die Stück für Stück zurückbauen und eben aufhören, bestimmte SchülerInnen, die ohnehin vielleicht durch qua Wohnort oder durch die Situation der Eltern, wie auch immer, einen Vorteil haben, sozusagen, dass wir diesen Vorteil, diesen Nachteil, den andere SchülerInnen haben, ausgleichen Stück für Stück. Deswegen sind integrierte Gesamtschulen ein so wichtiger Teil im System. Und hier jetzt zu kürzen, heißt auch eine Entwicklung zu stoppen von Schulen, sich auf den Weg machen, sich selbst auch zu integrierten Gesamtschulen zu entwickeln. Für die Bildungsgerechtigkeit in Hessen ist das ein fatales Zeichen.
0: Jetzt sind diese Beschränkungen ja erstmal nur auf ein Jahr begrenzt. Danach wird bei den Gesamtschulen wohl wieder mehr Geld ankommen. Und auch beim Thema Hochschulen gibt es einen Hochschulpakt und zumindest da eine klare Vorgabe, mit der man planen kann. Warum genau protestieren Sie heute noch? Was fordern Sie konkret von der hessischen Landesregierung?
3: Ich glaube, als allererstes muss man einfach mal sehen, wir haben diese ganzen Kürzungen, und das sind 6 oder 7 verschiedene Maßnahmen, die die Schulen auf verschiedene Arten und Weisen hart treffen. Salamitaktikmäßig, kurz vor knapp vor Ferien, verklausuliert als wir weiten irgendwas aus, streichen aber die Ressourcen dafür mitbekommen. Das hat die Kolleginnen schon auch sehr verärgert. Mhm. Das ist das eine. Und dann sehen wir das in einem System, wo wir schon lange, lange sagen, die Lehrkräfte sind überlastet, sie arbeiten zu lang. Die Ergebnisse, die wir mit den Schülerinnen gemeinsam erzielen, sind nicht ausreichend, um am Ende der 4. Klasse ausreichend lesen, rechnen und schreiben zu können, aber auch nicht ausreichend, um allen Schülerinnen zu ermöglichen, erfolgreich eine Ausbildung nach der beruflichen Schullaufbahn dann an die Hand zu geben, dass das nicht funktioniert. Wir brauchen also hier tatsächlich mehr Geld und wir müssen schnell handeln, denn die Schulen stehen vor großem Druck. Und wenn ich mir den Zustand der Schulgebäude angucke, wenn ich mir den Zustand angucke der Lehrkräfteversorgung insgesamt, wir haben in Hessen in einigen Schulformen 25%, also jede 4. Lehrkraft, die nicht ausgebildet ist dafür, was sie da macht, da müssen wir ganz, ganz dringend handeln. Und deswegen protestieren wir heute alle gemeinsam, die Eltern, die Schülerinnen und die Lehrkräfte zusammen und alle, die sich gerne anschließen wollen, weil wir sagen, Bildung muss höchste Priorität genießen. Und genau dieses Versprechen, das sehen wir momentan von der Landesregierung nicht eingelöst.
0: Das sagt uns Thilo Hartmann. Er ist Vorsitzender der Gewerkschaft Erziehung und Wissenschaft Hessen. Wir haben vor der Sendung über die Proteste der GEW heute gesprochen. Und wie das mit den Kürzungen bei den Gesamt- und Brennpunktschulen in Hessen genau aussieht, das hören Sie in etwa einer halben Stunde hier in HR Info.
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0: Die Linkspartei ist auf Erfolgskurs. Bei der letzten Bundestagswahl hat sie es geschafft, wieder in den Bundestag einzuziehen und auch in aktuellen Umfragen steht sie so gut da wie lange nicht. Am Wochenende trifft sie sich in Potsdam zu ihrem Bundesparteitag und da könnte die Linksjugend ein größeres Thema werden, denn viele Funktionäre des Jugendverbands der Linkspartei verherrlichen Josef Stalin, die DDR und Mao Zedong. Das zeigen Recherchen des Bayerischen Rundfunks.
2: Berlin-Kreuzberg, ein Samstag im Mai. Auf dem Oranienplatz wehen Palästina-Flaggen. Knapp 2000 Menschen sind gekommen. Viele tragen Kufias, schwarz-weiß gemusterte Palästinensertücher. In der Menge stehen rund ein Dutzend Mitglieder der Linksjugend, der Jugendorganisation der Linkspartei. Darunter auch ein Berliner Landessprecher.
4: Ich möchte nicht mit euch reden, das habe ich eben gesagt. Wie gesagt, ihr könnt gerne mehr schreiben.
2: BR-Reportern möchte er kein Interview geben. Auch eine Mail beantwortet er nicht. Dabei gäbe es viele Fragen. Denn exklusive BR-Recherchen zeigen, wie radikal sich Linksjugendfunktionäre äußern, wenn sie unter sich sind. Dem BR liegen Beiträge aus dem internen Forum der Linksjugend vor. Ein Landessprecher aus Rheinland-Pfalz etwa schreibt dort von israelischen Konzentrationslagern und veröffentlicht ein Bild einer brennenden Israel-Flagge. Daneben steht Israel verrecke. Der Politikprofessor Lars Rehnsmann von der Universität Passau sieht darin eine Variation der antisemitischen NS-Parole Juda verrecke.
22: Das Verb verrecke im Kontext mit Juden und überzeugen hier auf den jüdischen Staat ist eine Variation des NS-Antisemitismus mit dem leichten Überguss, dass man hier Israel einsetzt.
2: Der Bundesvorstand der Linksjugend teilt mit, man lehne jede Form von Antisemitismus und jegliche Art von Gewaltaufrufen ab. Nach BR-Recherchen wächst in der Linksjugend offenbar auch die Begeisterung für den sogenannten Realsozialismus. In Instagram-Beiträgen werden DDR-Fahnen und Fotos von Erich Honecker verbreitet. Besonders der Bundesarbeitskreis Agitationspropaganda, kurz BAG-Agitprop, fällt auf. Auf Instagram verbreitet er Videos mit Darstellungen der Diktatoren Josef Stalin und Mao Zedong. Mehrere Landessprecherinnen und Landessprecher sind im BAG-Agitprop aktiv. Im internen Forum schreibt ein Landessprecher aus Hamburg, lang lebe Stalin und lang lebe Honecker. Politikprofessor Lars Rehnsmann.
22: Wer dann plötzlich Mao und Stalin hochhält, tritt für autoritäre Diktatur und Massenverbrechen ein.
2: Nachdem der BR der Linksjugend und dem BAG-Agitprop Fragen geschickt hat, löst sich der Arbeitskreis am 1. Juni selbst auf und löscht alle Instagram-Posts. Einen Tag später antwortet das sogenannte Zentralkomitee des BAG-Agitprop dem BR. Unter Stalin habe es Fehler gegeben, aber man wolle sich auf die positiven Seiten des Realsozialismus beziehen. Auf die Frage nach den Mauertoten in der DDR schreibt der Arbeitskreis, Zitat, die Revolution fordert Opfer. Es geht um ein größeres Ziel, für das sich Einzelne auch opfern müssen.
5: Das kann nicht geduldet werden in einer demokratischen Partei in Deutschland aus meiner Sicht. Das ist höchst problematisch und das ist eine Ohrfeige für alle Opfer des Stalinismus.
2: Sagt der Journalist Nicolas Potter, Autor des Buchs »Die neue autoritäre Linke«. Auf BR-Anfrage teilt der Bundesvorstand der Linksjugend mit, man distanziere sich von stalinistischen und maoistischen Gruppen sowie Gewaltaufrufen. Man wolle die Sachverhalte intern prüfen und gegebenenfalls Konsequenzen ziehen. Die Linkspartei schreibt auf Anfrage, man habe das Gespräch mit dem Jugendverband gesucht und nehme das Problem ernst. Ab Freitag kommt die Linke zu ihrem Bundesparteitag zusammen. Mit dabei 30 Delegierte der Linksjugend.
0: Die linke Jugend ist zum Teil antisemitisch unterwegs und verherrlicht sozialistische Diktaturen. Das zeigen exklusive Recherchen des Bayerischen Rundfunks. Simon Wörz hat darüber berichtet. Alte Freundschaften sind was Wunderbares, oder? Da sind die Menschen, die uns am besten kennen, auf die wir uns immer verlassen können und sie prägen uns. Allerdings kann man oft nicht ganz so genau sagen, wann so eine Freundschaft angefangen hat. Das ist bei Staaten oft anders. Heute zum Beispiel wird die deutsch-polnische Freundschaft offiziell 35 Jahre alt. Denn heute, vor 35 Jahren, haben beide Länder ihren Nachbarschaftsvertrag unterschrieben und die Beziehungen zwischen Polen und Deutschland haben sich seitdem ganz gut entwickelt. Aber zwischen Freunden gibt es durchaus auch schon mal Meinungsverschiedenheiten. Und natürlich werfen in diesem Fall auch immer noch ungelöste Fragen aus der Geschichte ihre Schatten auf die Gegenwart. Gestapo!
6: Sie halten polnische Fahnen hoch und Holzkreuze und protestieren lautstark, direkt vor der deutschen Botschaft in Warschau. Zu dieser Demo hat Leiter von TV Republika aufgerufen, einem rechtspopulistischen Sender in Polen. Wenige Stunden zuvor hatte sein Sender gestreamt, wie in Berlin rechte Aktivisten von der Polizei festgenommen wurden. Sie wollten am Gedenkstein für die polnischen Opfer des Nationalsozialismus ein Holzkreuz aufstellen und an sie erinnern. Die Aktion wohl nicht im Voraus angemeldet. Videos zeigen, dass die Polizei in Ruhe versucht hat, die Lage zu klären. Doch als sich die Gruppe offenbar uneinsichtig zeigte, griff sie durch. Die Bilder der Festnahmen treiben noch am selben Tag Protestierende vor die deutsche Botschaft. Mehrere Dutzend Menschen, vielleicht sogar einige Hunderte. Sie reden von Reparationen, die Polen für Nazi-Verbrechen von Deutschland erhalten soll. Andrzej, ein Teilnehmer der Demo. Sie haben unser Land verwüstet, fast die gesamte Elite ausgelöscht und das war's. Diese Verluste werden uns noch Jahrzehnte begleiten. Deutschland sollte nicht als unabhängiger Staat existieren. Jeder Deutsche, der Reparationen ablehnt, sollte auf Knien zu uns kriechen. Es tut mir leid, dass ich das so sagen muss. Rechtsextreme und Rechtskonservative versuchen damit Stimmung gegen Deutschland zu schüren. Es ist aber auch ein Thema, das nicht nur Rechte in Polen beschäftigt. Deutschland lehnt Reparationsforderungen ab, zeitweilig waren aber Entschädigungen an Überlebende im Gespräch. Schätzungen zufolge geht es um 40 bis 50.000 Menschen. Doch zu konkreten Vorschlägen oder gar Zahlungen von deutscher Seite ist es bisher nicht gekommen. Łukasz Jasiński vom Polnischen Institut für internationale Angelegenheiten. Wenn Deutschland solche Zahlungen leisten würde, wäre das nicht nur materielle Hilfe. Für die Menschen, deren Gesundheit ruiniert ist, die im hohen Alter sind und oft in schwierigen finanziellen Verhältnissen leben. Es wäre auch eine Anerkennung des polnischen Leids und der polnischen Opfer. Ob rechte Kreise sich damit zufrieden geben würden, bleibt unklar. Solche Vorfälle wie die Demo vor der deutschen Botschaft in Warschau zeigen, wie schnell sich die Stimmung aufheizen kann. Dabei läuft einiges zwischen den Ländern gut. Łukasz Jasiński. Ich denke insbesondere an die Grenzregionen, Verbände aller Art, an die Euroregionen. Sie sind in Wahrheit sehr, sehr wichtig. Die deutsch-polnischen Beziehungen sind schlichtweg gute nachbarschaftliche Beziehungen. Doch auch da gibt es Verstimmungen, wegen der Grenzkontrollen. Sie sorgen in Polen für Unverständnis, denn es kommen auf dieser Route inzwischen kaum illegale Migranten. Wenigstens in einem Bereich läuft es reibungslos, in der Wirtschaft. Das Handelsvolumen wächst. Im vergangenen Jahr betrug es laut der deutsch-polnischen Handelskammer 180 Milliarden Euro, fast genauso viel wie mit Frankreich. Doch den Stellenwert, den die westlichen Partner wie Frankreich für Deutschland haben, hat Polen wohl noch nicht erreicht.
0: Eine komplizierte, aber langjährige Freundschaft jährt sich heute zum 35. Mal. Paulina Milling aus Warschau über die polnische Sicht auf diese Beziehung.
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0: Es ist 10 Minuten vor 11 genau.
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0: Es hat schon einen psychologischen Effekt, das Rahmenabkommen zwischen den USA und dem Iran. Es hat die Ölpreise und damit auch die Sorgen vor einer weiteren Verteuerung sinken lassen. Damit startet Kevin Warsh unter deutlich günstigeren Vorzeichen in seine erste Zinsentscheidung als neuer Chef der US-Notenbank Fed. Es könnte allerdings sein, dass die Finanzmärkte zu optimistisch sind. Und dann stellt sich natürlich auch noch die Frage, wie unabhängig Warsh gegenüber US-Präsident Trump eigentlich handeln kann. Dazu jetzt Angela Göpfert aus der ARD-Finanzredaktion.
7: Kevin Warsh steht vor seinem ersten Zinsentscheid als neuer Chef der US-Notenbank Fed. Der Nachfolger von Jerome Powell wurde von Präsident Donald Trump ins Amt berufen mit der klaren Ansage, er solle die Zinsen senken. Zugleich ist die Inflation in den USA mit über 4% so hoch wie seit 3 Jahren nicht mehr. An den Finanzmärkten schauen Anleger deshalb ganz genau hin.
8: Was macht jetzt ein Kevin Warsh an der Spitze? Das ist ein neuer Mann, der kann jetzt, hat jetzt mal ein weißes Blatt, mehr oder weniger, und kann da was draufschreiben. Und da muss man genau drauf achten, was das ist, was er da draufschreibt.
7: Sagt Jochen Stanzel, Chefmarktanalyst der Consorsbank. Die Märkte rechnen nicht mit einer Änderung. Der Leitzins dürfte in einer Spanne von 3,5 bis 3,75% bleiben. Dabei haben sich die Vorzeichen zuletzt verbessert. Das Rahmenabkommen zwischen den USA und dem Iran hat die Ölpreise sinken lassen und damit auch die Sorge vor einem weiteren Inflationsschub. Donald Trump habe dem neuen Fed-Chef ein Antrittsgeschenk gemacht, betont Stefan Kemper von BNP Paribas Wealth Management.
12: Ich glaube schon, dass es das Leben von Kevin Warsh einfacher gemacht hat. Das kann man, glaube ich, tatsächlich so sagen.
7: Warsh und auch andere Notenbanker können nun argumentieren, dass der Höhepunkt des Ölpreisschocks bereits überschritten sei. Zugleich dürfte Donald Trump den Druck erhöhen, die Geldpolitik rasch zu lockern.
8: Er erwartet Leitzinssenkungen der US-Notenbank. Ich glaube, das war auch in seinem Verständnis die Absprache, die er hat mit dem neuen Präsidenten. Ich glaube, das wird politisches Minenfeld für die US-Notenbank in diesem Jahr, hier die richtige Geldpolitik zu finden.
7: Warnt Edgar Walk, Chefvolkswirt von Metzler Asset Management. An den Märkten haben die fallenden Ölpreise bereits für Erleichterung gesorgt. Anleger hoffen auf ein sogenanntes Golddöckchen-Szenario, solides Wachstum, nachlassende Inflation und moderate Zinsen. Doch diese Rechnung könnte zu optimistisch sein. Denn das Abkommen mit dem Iran ist fragil, viele Fragen ungelöst. Und selbst wenn die Ölpreise nun weiter fallen, wirkt der jüngste Preisschub noch eine Weile nach. Kevin Warsh setzt allerdings auf eine deutlich fallende Inflation und begründet dies mit kräftigen Produktivitätsgewinnen durch künstliche Intelligenz. Marktanalyst Stanze sieht das aber kritisch.
8: Und so sagt dann Kevin Warsh und auch viele andere, wir müssen jetzt uns keine Sorgen machen über Inflation, weil sowieso Deflation kommen wird durch diesen Einsatz von KI. Und deswegen können wir jetzt schon auch ziemlich locker damit handhaben. Das ist natürlich eine gefährliche Sache, falls das dann doch nicht so ist.
7: Die Fed dürfte bei ihrem ersten Zinsentscheid unter Kevin Warsh also erst einmal die Füße stillhalten. Der eigentliche Test beginnt danach. Warsh muss die Inflation im Zaum halten und zugleich beweisen, dass er kein Fed-Chef auf Trumps Geheiß ist, sondern ein unabhängiger Notenbanker.
0: Der neue Chef der US-Notenbank, Kevin Warsh, steht vor seiner ersten Entscheidung in Sachen Zinsen. Unter welchen Vorzeichen, das hat uns Angela Göpfert aus unserer Finanzredaktion erklärt.
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0: Das war sicher eine WM-Nacht für Fußball-Gourmets. Gleich 3 der wohl größten Stürmer unserer Zeit haben nicht nur gespielt, sondern auch amtlich abgeliefert. Kylian Mbappé mit einem Doppelpack für Frankreich, Erling Haaland mit 2 Treffern für Norwegen und Lionel Messi sogar mit einem Hattrick für Argentinien. Darüber habe ich kurz vor dieser Sendung mit Tabea Kunze gesprochen, eine unserer WM-Reporterinnen in den USA. In welchen Worten würdest du diese Nacht der großen 3 beschreiben?
23: Ja, die Stars haben sich angemeldet in diesem Turnier und bei Messi fällt mir nur das Wort magisch ein. Unglaublich, was dieser Mann abliefert, auch noch mit fast 39 Jahren. Er hat dieses Stadion von Kansas verzaubert mit seinen 3 Toren gegen Algerien, hat er das Spiel für Argentinien entschieden und er hat dabei mal eben auch noch einige Rekorde aufgestellt. Er ist der erste Mensch, der bei 6 Weltmeisterschaften aufläuft. Er hat jetzt den Torrekord von Miroslav Klose eingestellt, eben 16 Tore insgesamt bei Weltmeisterschaften. Und ja, dabei hat er auch noch diese Messi-Magie versprüht, dieses Leichtfüßige, mit dem er seine Fans verzaubert. Und es gab Tausende von ihnen in Messi-Trikots, die ihm dann einfach nur noch zugejubelt haben und die ihren Messias also wirklich noch einmal in Action gesehen haben.
0: Beim Mbappé und den Franzosen hat es eine Halbzeit lang gedauert, aber dann ging es richtig los. Was macht den so gefährlich?
23: Kylian Mbappé ist ein physisch extrem starker Stürmer. Er ist auch ein sehr selbstbewusster Typ. Ich finde, dass er in der ersten Halbzeit beim 3:1-Sieg gegen den Senegal das noch nicht abgerufen hat. Da wirkte er teilweise ein bisschen lethargisch, als würde ihm noch so die richtige Einstellung zum Spiel fehlen. Aber wenn er diese Einstellung hat, dann ist er auch unglaublich schwer zu verteidigen. Und deswegen muss man sagen, ist er auf jeden Fall ein ganz, ganz wichtiger Faktor im Offensivspiel der Franzosen.
0: Und Haaland, der hat sich mit seinem Doppelpack auch endgültig ins obere Stürmerregal geschossen, oder?
23: Ja, Erling Haaland ist für die Norweger extrem wichtig, weil er so wenige Torchancen braucht. Er hat einfach eine ganz starke Effizienz und so hat er es auch geschafft, dieses Spiel für die Norweger am Ende zu entscheiden. 4:1 gegen den Irak. Trotzdem muss man sagen, war es jetzt kein großartiges Spiel. Das hat übrigens Haaland auch selber nach dem Spiel gesagt, hat von einem durchschnittlichen Tag gesprochen. Aber der hat immerhin gereicht, um 4:1 zu gewinnen.
0: Jetzt könnte das Festival heute Abend so weitergehen mit Cristiano Ronaldo für Portugal und Harry Kane für England. Betreten ja nochmal 2 Weltstars die WM-Bühne. Jetzt hatten die beiden durchaus auch schon Formtief. Sind die in der Lage, toretechnisch da mitzuhalten?
23: Sie sind in der Lage und gerade Cristiano Ronaldo hat auch ein relativ dankbares Spiel zum Start in diese WM kredenzt bekommen. Portugal spielt gegen die Demokratische Republik Kongo. Das ist ein Team, das hier wirklich als großer Außenseiter antritt. Und Cristiano Ronaldo ist auch mit 41 Jahren immer noch wirklich integraler Bestandteil dieses Teams. Also er ist nicht als Maskottchen hier dabei, sondern der soll wirklich auf dem Platz stehen und noch für Tore sorgen. Und auf der anderen Seite Harry Kane für die Engländer gleich richtig gefordert heute in dem Spiel gegen Kroatien, denn das ist ein sehr schwerer Gegner zum Start in dieses Turnier für die Engländer, die mit einer großen Titelsehnsucht hier angereist sind und die Hoffnungen auf diesen ersten WM-Titel seit 66 Jahren, die ruhen natürlich auf Harry Kane, auf ihrem Kapitän und Torjäger.
0: Wenn wir diese 5 Namen zusammennehmen, Messi, Mbappé, Haaland, Ronaldo und Kane, wer bringt aus deiner Sicht die besten Voraussetzungen, mit am Ende Torschützenkönig dieser WM zu werden? Oder was machen wir mit Kai Havertz?
23: Ja, das ist wirklich schwer zu sagen. Ich würde Havertz erstmal rauslassen, weil einfach das deutsche Offensivspiel etwas variabler angelegt ist. Wir hatten gegen Curaçao 6 verschiedene Torschützen. Und das ist ja auch eine Stärke der deutschen Mannschaft, absolut, dass sich nicht alles nur auf einen Torjäger konzentriert. Ja, das Wichtige, um Torschützenkönig zu werden, ist natürlich, dass man möglichst lange im Turnier bleibt. Und deswegen würde ich jetzt im Moment sagen, Messi oder Kane, wenn ich mich festlegen müsste, was den Torschützenkönig angeht.
0: Das sagt Tabea Kunze aus unserem Team bei der Fußball-WM über die Nacht der Torschützen, der ja gleich noch eine folgen könnte sogar.
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1: 11 Uhr. Investitionsstau in den Kommunen ist so hoch wie nie. Bayerns Verfassungsschutz darf AfD beobachten. Weitere invasive Japankäfer im Kreis Groß-Gerau aufgetaucht. Das Wetter oft sonnig und schwülwarm bis 30 Grad. Mein Name ist Stefan Schiebelhut. Die Kommunen in Deutschland fallen immer weiter zurück bei der Sanierung von Schulen, Straßen und Sportstätten. Laut einer aktuellen Befragung im Auftrag der staatlichen Förderbank KfW beträgt der Investitionsrückstand rund 231 Milliarden Euro. Aus der ARD-Finanzredaktion Alexander Schmidt.
2: Das ist ein neuer Rekordwert, der seit dem vergangenen Jahr noch einmal um gut 7% gestiegen ist. In diesem Jahr wollen die Kommunen rund 50 Milliarden Euro investieren. Der größte Anteil soll in Schulen fließen, in Straßen und den Verkehr sowie in Brand- und Katastrophenschutz. Allerdings werden erfahrungsgemäß nicht alle Gelder wie geplant genutzt, zum Beispiel wegen langwieriger Genehmigungsverfahren und unterbesetzter Bauämter.
1: Antisemitismus ist in Deutschland weiter stark verbreitet. Die Meldestelle RIAS hatte im vergangenen Jahr insgesamt mehr als 8.700 Vorfälle erfasst, etwa genauso viele wie 2024. Im Vergleich zur Zeit vor dem Terrorangriff der Hamas 2023 und dem Krieg in Nahost hat sich die Zahl aber mehr als verdreifacht. In Hessen hatte RIAS rund 1.100 antisemitische Vorfälle registriert. Die Daten dazu waren vor rund einem Monat vorgestellt worden. In Evian in Frankreich geht der G7-Gipfel zu Ende. Mit dabei sind heute auch Staats- und Regierungschefs aus Kenia, Südkorea, Indien und anderen Ländern. Denn es geht um die Weltwirtschaft. ARD-Korrespondent Georg Schwarte.
3: Auf dem Themenzettel eine nachhaltige Wachstumsagenda für die Welt in Zeiten von Krieg und Krisen. Verlässliche Handelsbeziehungen und fairer Wettbewerb. Nur zwei Stichworte, über die G7 sprechen wollen. Heute Mittag dann dreht sich hier alles um das Thema künstliche Intelligenz. Darüber werden Kanzler Merz, US-Präsident Trump und die übrigen Gipfelteilnehmer mit den Gründern und Vorstandschefs von KI-Unternehmen wie OpenAI, Meta oder auch Google DeepMind diskutieren.
1: Der Bayerische Verfassungsschutz darf die AfD beobachten. Das steht in einem Beschluss des Bayerischen Verwaltungsgerichtshofs in München, der heute veröffentlicht worden ist. Das Gericht hatte die Berufung gegen ein Urteil aus der Vorinstanz abgelehnt. Die AfD hatte sie beantragt. Die Entscheidung von heute kann nicht angefochten werden. Der Bayerische Verfassungsschutz hatte 2022 angefangen, die AfD als Gesamtpartei zu beobachten. Dagegen hatte die Partei geklagt. Bundesweit haben heute Gewerkschaften und andere Organisationen zu Protesten gegen Kürzungen im Bildungsbereich aufgerufen. Auch in Hessen sind Aktionen geplant. Im Mittelpunkt steht die Entscheidung der Landesregierung, Zuschüsse für sogenannte Brennpunktschulen und integrierte Gesamtschulen zu kürzen. Kritiker warnen, dass das vor allem Kinder aus benachteiligten Familien betreffen würde. Hessens Kultusminister Schwarz hat das bei HR Info zurückgewiesen. Der Bildungsetat wachse weiter. In einem länderübergreifenden Einsatz hat der Zoll eine illegal betriebene Zigarettenfabrik in Rheinland-Pfalz ausgehoben. Wie heute mitgeteilt wurde, durchsuchten Ermittler im Mai insgesamt 13 Lagerhallen und Wohnungen, auch in Hessen. ARD-Reporter Gottlob Schuber.
4: Im Fokus habe ein ehemaliges Fabrikgelände im rheinland-pfälzischen Staudt gestanden, bestätigte der Zoll. Dort sei eine illegale Zigarettenproduktionsanlage und mehr als 16 Tonnen Tabak beschlagnahmt worden. Rund 10 Millionen unversteuerte Zigaretten hätten Ermittler in einer Lagerhalle in Ahlen, Nordrhein-Westfalen, gefunden. Weitere rund 9 Millionen auf einem landwirtschaftlichen Anwesen bei Rüsselsheim. Die Tatverdächtigen, vier Männer mit rumänischer und moldawischer Staatsangehörigkeit, befinden sich in Untersuchungshaft.
1: Der Japankäfer gilt als einer der gefährlichsten Pflanzenschädlinge. In Trebur im Kreis Groß-Gerau sind jetzt 5 weitere Exemplare aufgetaucht. Vom Regierungspräsidium Gießen hieß es, sie seien in einer Falle gefunden worden. Jetzt werde im Umkreis noch einmal intensiver gesucht. Schon letzten Sommer waren in Trebur 7 Japankäfer entdeckt worden. Eine Befalls- und eine Pufferzone mit insgesamt 6 Kilometern Radius gibt es deshalb schon. Das waren die Nachrichten. Das Wetter. Heute ist es teils aufgelockert, teils starker bewölkt. Im Süden scheint die Sonne am häufigsten, im Norden kann es am Nachmittag örtlich etwas regnen und die Temperaturen steigen auf 22 Grad in den höher gelegenen Orten Nordhessens bis 30 Grad am Rhein. Morgen wird es oft sonnig und sehr warm bis heiß, dazu schwül 28 bis 34 Grad. Die Zeit 11.05 Uhr.
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1: Vorsicht auf der A66 Wiesbaden Richtung Frankfurt. Zwischen Hofheim und Hattersheim liegen mehrere Kanthölzer auf der Fahrbahn. Vorsicht auf der A661 Egelsbach Richtung Oberursel. In Höhe Frankfurt-Friedberger Landstraße steht ein defekter PKW auf dem Verzögerungsstreifen. A7 Kassel Richtung Fulda. Zwischen Niederaula und Hünfeld-Schlitz 2 Kilometer Stau. Und A67 Mannheim Richtung Darmstadt. Zwischen Lorsch und Gernsheim 3 Kilometer Stau wegen einer Tagesbaustelle auf dem rechten Fahrstreifen.
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5: Einen schönen guten Tag wünsche ich Ihnen. Wir haben eben schon drüber gesprochen. Heute machen Lehrer, Eltern und Schüler gemeinsame Sache. Sie gehen auf die Straße, um gegen die beschlossenen Kürzungen in der Bildungspolitik zu demonstrieren. Es geht um harte Sparmaßnahmen, vor allem bei den integrierten Gesamt- und Brennpunktschulen, also da, wo Schüler besonderen Förderbedarf haben. Das Ganze geht auf einen Deal zwischen den schwarz-roten Koalitionspartnern in Wiesbaden zurück.
6: Der Finanzdruck ist natürlich

0: Man wissen, die integrierten Gesamtschulen zählen seit Jahrzehnten zum Herzstück sozialdemokratischer Bildungspolitik. Die SPD ist davon überzeugt, dass sie die soziale Integration ermöglichen. Anders die CDU. Sie befürchtet sinkende Bildungsstandards, wenn stärkere und schwächere Schüler zusammenlernen. Doch die von Wirtschaftsminister Mansouri angebotenen 1,5 Millionen Euro würden wenig bringen. Denn bei der Bildung könnten insgesamt rund 70 Millionen Euro wegfallen. Bei den integrierten Gesamtschulen sind es bis zu 7 Millionen Euro. Dazu kommen rund 23 Millionen Euro beim vom Land finanzierten Sozialindex, der zusätzliche Lehrkräfte an Brennpunktschulen ermöglicht. Bei Integrationsklassen könnten sogar bis zu 40 Millionen Euro wegfallen, weil die Zuwanderung gesunken sei, versichert das Kultusministerium. 3 Monate später sind die Kürzungen bei der Bildung mittlerweile beschlossen. Miriam Dahlke, die finanzpolitische Sprecherin der Grünen, kritisiert deshalb Wirtschaftsminister Mansouri bei der Verabschiedung des Haushalts im Landtag.
1: Wenn man schon in Regierungsverantwortung die Backen aufbläst und die Rettung der integrierten Gesamtschulen in den Medien lautstark verkündet, dann muss man auch liefern.
0: Und Moritz Promny, bildungspolitischer Sprecher der FDP, beklagt:
2: Sie fassen einen Beschluss zu Lasten der Kinder in diesem Land.
0: Kultusminister Schwarz von der CDU weist solche Vorwürfe zurück. Trotz der schwierigen Finanzlage würde der Bildungsetat 2026 auf über 6 Milliarden Euro ansteigen.
3: Bildung genießt indessen allerhöchste Priorität. Und ich sage, zum neuen Haushalt wächst der Bildungsetat um fast 400 Millionen Euro an. Wir setzen die Priorität, geben mehr Geld ins System und das ist nachweislich ganz offenkundig.
0: Kai Maas ist Professor am Leibniz-Institut für Bildungsforschung in Frankfurt. Er sagt, zwar könne man die Schwerpunktsetzung der Regierung in der Bildungspolitik kritisieren, aber...
4: Nun ja, 6 Milliarden Euro, würde ich sagen, das ist auch brutal viel Geld. Zunächst muss man, glaube ich, auch anerkennen, dass dieses Geld zur Verfügung gestellt wird und auch, dass es einen Aufwuchs gab. Wir dürfen gerade in den Zeiten, in denen die öffentlichen Haushalte immer enger werden, nicht von dieser Selbstverständlichkeit ausgehen, dass immer alles mehr wird.
0: Und auch sonst scheint der Koalitionsstreit um die Kürzungen bei der Bildung Wirkung zu zeigen. Bei der Vorstellung der Halbzeitbilanz der Koalition Anfang Juni kündigte Ministerpräsident Rhein ein umfassendes Bildungspaket an. Dieses Mal sollten die Sozialdemokraten genau hinschauen, was da drin steht.
5: Proteste gegen den hessischen Sparkurs in Sachen Bildung und worum es genau geht, das hat uns unser landespolitischer Korrespondent Erik Hane erklärt. Also ich stelle mir das in so einem Prospekt oder in so einem Werbespot ungefähr so vor. Genießen Sie 3 Tage am Ufer des Genfersees im Kurort Evian im Hotel Royal, einem 5-Sterne-Palasthotel. Genießen Sie ein Bad im Pool mit Seeblick und die exklusive Gesellschaft. So oder ähnlich könnte sich wohl eine Werbung für den Ort anhören, an dem gerade vermutlich weniger genossen als gearbeitet wird. Bis heute findet im Hotel Royal in Evian ja das Treffen der 7 führenden Industrienationen statt. Und immerhin, der US-Präsident Donald Trump ist nicht wie so oft bei Gipfeln vorzeitig abgereist und es gab auch keinen Eklat, sondern in den Worten unseres Bundeskanzlers sogar wiedergefundene Harmonie mit den USA in Sachen Iran und Ukraine. Und heute wird es dann auch nochmal pompös für Donald Trump. Angela Ulrich.
6: Ein gut gelaunter Kanzler tritt ans Mikrofon im etwas verwilderten Teil des Parks am Hotel Royal in Evian. Friedrich Merz, leicht außer Atem, findet, die ersten beiden Gipfeltage haben sich gelohnt.
7: Sie waren aus meiner Sicht von einer wirklich großen transatlantischen und europäischen Einigkeit geprägt und von europäischem Teamspiel.
6: Einem Teamwork, das endlich wieder mit Donald Trump geklappt hat, sagt Merz.
7: Ich habe ihn sehr kooperativ gesehen und ich habe ihn auch sehr aufmerksam zuhören sehen.
6: Zuhören vor allem bei der Ukraine. Und da, sagt Merz, gibt es eine lange nicht dagewesene Gemeinsamkeit mit Donald Trump.
7: Neu ist, dass sich alle G7-Partner einig sind in der Bewertung der Lage. Die Ukraine hat sich nicht zuletzt dank massiver europäischer und auch deutscher Hilfe eine neue Position der Stärke erkämpft. Russland kann diesen Krieg militärisch nicht gewinnen.
6: Offenbar ist nun auch für den US-Präsidenten klar, Russland sollte diesen Krieg beenden, ein Abkommen schließen. Das Land habe so viele Menschen verloren, wie auch die Ukraine, sagt Trump.
8: Look, Russia should make a deal. Russia's lost tremendous amounts of people, and so is Ukraine. This is not since World War II has anything like this.
6: Nie habe es sowas gegeben, sagt

0: seit dem Zweiten Weltkrieg, sagt Trump. Die G7 wollen nun gemeinsam mehr Druck auf Russland machen, auf die Schattenflotte, auf Oligarchen, die Ölindustrie. Die USA erwägen, ihre gelockerten Russland-Sanktionen wieder zu verschärfen. Der Kanzler nennt das einen Tag der Hoffnung für die Ukraine. Ob die Europäer bei künftigen Friedensverhandlungen mit Russland mit am Tisch sitzen? Zumindest habe Trump dem nicht widersprochen, sagt Merz. Im Gegenzug versprechen die G7-Partner, Trump beim Iran-Abkommen zu unterstützen.
1: Ich habe Präsident Trump zugesagt, wir wollen unseren Teil dazu beitragen, dass der Frieden gelingt. Dazu kann auch gehören, dass wir mit militärischen Mitteln helfen, die freie Schifffahrt von Hormuz auf Dauer zu ermöglichen, sobald die entsprechenden Voraussetzungen dazu gegeben sind.
0: Wie schnell der Bundestag dazu ein Mandat beschließen könnte? Wir sind bereit, aber noch ist nichts entschieden, sagt Merz. Klar ist inzwischen, dass das Iran-Abkommen am Freitag unterzeichnet werden soll, am Vierwaldstätter See, in einem Luxushotel auf dem Birkenstock. Da gab es 2024 schon eine Ukraine-Friedenskonferenz. Das dann allerdings nicht mehr mit Donald Trump. Der US-Präsident wird nur noch einen Umweg machen nach dem Gipfel, nach Versailles. Frankreichs Präsident Macron lockte mit einem Gala-Diner im Schloss. Mehr Gold und Glitzer geht nicht. Und Trump schlug ein.
2: I'm a fan of beautiful places.
0: Ich bin ein Fan von schönen Orten und ich wollte eigentlich am Nachmittag abreisen. Aber dann hat mich der französische Präsident eingeladen. Und Versailles, das ist ja kein Blattgold. Versailles ist das wahre Ding.
2: And Versailles is not a gold leaf. Versailles is the real deal.
3: Ja, wenn der US-Präsident das sagt. Tag 3 des G7-Gipfels in Evian. Angela Ulrich über die Ausgangslage heute. Es ist alles reine Glückssache, was einem das Leben so beschert. Denn bis heute entscheidet sich in Deutschland bei der Geburt, welche Chancen auf sozialen Aufstieg man hat. Die Herkunft ist entweder Leiter oder unüberwindbare Hürde für den Werdegang. Während uns Politiker seit Jahrzehnten etwas anderes sagen. Was macht das mit den Menschen? Unsere Kollegen aus der Monitor-Redaktion haben sich mit diesem Thema befasst und mit dieser Frage und unter anderem einen getroffen, der sich mit viel Glück aus der Armut befreit hat.
4: In Berlin-Kreuzberg bereitet Sternekoch Tim Raue in seinem Restaurant das Essen für den Abend vor. Essen, das er in seiner Kindheit nicht hatte, denn er ist mit Hunger groß geworden. Er kommt von der Straße, wie er von sich sagt.
5: Also Hunger zu haben bedeutet, dass du eine Leere in dir hast, die so tief ist, dass es wie ein schwarzes Loch ist, in das man einfach nur noch fällt. Und das geht so tief, dass das in jeder Zelle ist. Das ist in mir drin.
4: Heute trägt das Restaurant von Tim Raue seinen Namen. Ein Menü kostet rund 300 Euro. Dass er hier gelandet ist, ist die Ausnahme. Denn nur in wenigen Ländern bestimmt die soziale Herkunft die Aufstiegschancen so sehr wie in Deutschland. Zahlreiche Studien belegen das immer wieder. Zuletzt auch der nationale Bildungsbericht, der am Montag vorgestellt wurde. Obwohl Politiker aller Parteien seit vielen Jahrzehnten das Gegenteil versprechen, sind die Chancen auf einen sozialen Aufstieg in Deutschland sogar schlechter geworden, sagt der Bremer Armutsforscher Olaf Grosamberg.
6: Der Aufstieg aus der Armut raus, der hat über die Zeit kontinuierlich abgenommen. Die Leute strampeln ohne Ende, die strengen sich an. Niemand ist gerne in Armut. Aber die strukturellen Bedingungen sind einfach so schlecht geworden, dass sie es einfach nicht mehr schaffen.
4: Insgesamt gelten in Deutschland rund 13 Millionen Menschen als armutsgefährdet, auch wenn sie sich anstrengen und viel für die Gesellschaft leisten, wie die Rentnerin Regina Briele aus Münster.
7: Ich habe 295 Euro im Monat, die mir zum Leben bleiben. Ich hole mir meine Schuhe auf dem Flohmarkt, die halten 3-4 Jahre fertig aus.
4: Sie hatte schon immer wenig Geld. Früher hat sie als Säuglingsschwester gearbeitet, später bei Karstadt. Sie hat sich ihr Leben lang um andere gekümmert. Erst um ihre Kinder, dann hat sie viele Menschen gepflegt, bis in den Tod.
7: Ich habe meine Mutter über 30 Jahre gepflegt, ich habe meinen Mann über 10 Jahre gepflegt, meine Schwester die letzten 4 Jahre vor ihrem Tod auch. Ich würde es auch immer wieder tun, ich bereue auch nichts.
4: Bis heute pflegt sie Menschen, arbeitet ehrenamtlich. Aber ihre Leistung im Leben zeigt sich nicht auf dem Konto. Sie hofft, dass es ihre Enkelkinder einmal besser haben werden. Dafür muss sich in der Politik aber einiges verändern, sagt Bildungsforscher Aladin Elmar Falani.
8: Alle Kids, so gut es geht, zu fördern, ist überlebenswichtig für eine alternde Gesellschaft. Besonders, weil jetzt ja erkennbar ist, dass man auf niemanden mehr verzichten kann. Wir haben es aber nicht gelernt im System.
4: Sternekoch Tim Raue hat es trotzdem geschafft. Eine Dokumentation der ARD-Redaktion Monitor zeigt, wie er sich aus der Armut befreit hat. Mit einer guten Portion Glück. Ein Multiple-Choice-Test einer Berufsberatung hat ihm vorgeschlagen, Koch zu werden. Dann hat er sich hochgekämpft. Aber die Armut sitzt noch immer tief.
5: Also bei mir ist es tatsächlich so, dass ich auch mit dem Stand, den ich mir heute erarbeitet habe, an materieller Sicherheit immer noch tatsächlich jeden Tag über den Absturz nachdenke.
4: Anders als Tim Raue schaffen es viele gar nicht erst aus der Armut heraus, weil die soziale Herkunft in Deutschland zu oft über den Lebensweg entscheidet.
3: Lisa Seemann war das über die Monitor-Doku Arm sollst du bleiben. Morgen am Donnerstag, dem 18.06. um 21.45 Uhr im Ersten oder jetzt schon in der ARD-Mediathek. Der Commerzbank Tower in der Frankfurter Innenstadt, der ist 259 Meter hoch und damit nicht nur das höchste Hochhaus Deutschlands, sondern sogar das höchste Hochhaus in der Europäischen Union. Und in diesem stattlichen Turm, da möchten es sich gerne Damen und Herren aus Mailand gemütlich machen von der UniCredit. Seit einiger Zeit bemüht sich die italienische Großbank ja schon, die Commerzbank übernehmen zu können oder auch zu schlucken. Das Ganze läuft mal mehr und mal weniger freundlich. Zuletzt hat man den Aktionären der Commerzbank eigene Aktien zum Tausch angeboten. Stefan Wolf aus unserer Finanzredaktion hat das Börsengeschehen im Blick. Ich habe eben mit ihm gesprochen. Es hat sich schon wieder wirklich viel getan und ich wollte von ihm wissen, wie die Situation aktuell gerade aussieht.
9: Ja, es ist so, dass das Angebot auf einmal von unattraktiv in ein bisschen attraktiv geschwenkt ist, denn Commerzbank-Aktien sind gestern zwar gestiegen, aber Unicredit-Papiere sind noch stärker gestiegen und das hat das Kräfteverhältnis so ein bisschen durcheinander gewirbelt. Dass also letztendlich dieses Tauschangebot sich jetzt so darstellt, ist alles etwas kompliziert mit den Aktienkursen, dass es sich für einige Aktionäre lohnen würde, wenn sie jetzt noch tauschen. Und das hat natürlich einigen Alarm auch an der Börse ausgelöst. Letztendlich ist es so, dass man aber trotzdem, obwohl das Angebot ja erstmal unattraktiv aussah, während dieser Umtauschfrist es geschafft hat, mehr als 30% der Commerzbank-Aktien insgesamt zu bekommen. Das heißt, der Anteil, den die UniCredit jetzt hält. Und das bedeutet, übersetzt nach Aktienrecht, man darf nun weiter Commerzbank-Aktien kaufen und muss keine weiteren Angebote stellen.
3: Die Bundesregierung besitzt ja auch 12,5% der Commerzbank, hat einen Tausch selbst schon ausdrücklich abgelehnt und auf die zentrale Bedeutung der Commerzbank für die Wirtschaft verwiesen. Also könnte die theoretisch sich so lange dagegen stellen, dass sie das Ganze noch verhindert?
9: Nun, die Bundesregierung, zumindest die vorherige Bundesregierung, hat ja diese Übernahme quasi losgetreten, indem sie sich von einigen Commerzbank-Aktien getrennt hat, die dann auf dem freien Markt von der UniCredit eingesammelt worden sind. Das war der Anfang. Jetzt hat sie, du hast gesagt, noch 12,5% an der Commerzbank und will diese Aktien nicht hergeben. Und damit kann sie natürlich zu einem sehr unbequemen Aktionär werden. Sie kann Anträge stellen, Fragen stellen und so weiter und so fort. Und genau das will man bei der UniCredit natürlich nicht. Eine italienische Großbank möchte keinen deutschen Staat als Aktionär haben. Und das Weitere, was sie machen kann, ist, sie kann einen sogenannten Squeeze-Out verhindern. Das heißt also, der Anteil an Commerzbank-Aktien bei der UniCredit müsste die Schwelle von 95% erreichen, damit man quasi die restlichen Aktionäre zwangsweise rausschieben kann. Und bei dem Anteil, den die Bundesregierung noch hat, ist das quasi ausgeschlossen.
3: Was wäre denn eigentlich für Deutschland so dramatisch, wenn die Commerzbank übernommen würde von der UniCredit komplett?
9: Na, der Fokus würde sich natürlich erst einmal verschieben. Auch die UniCredit ist, wie die Commerzbank auch, eine Bank, die sich mit der Mittelstandsfinanzierung sehr stark beschäftigt. Von daher könnte man davon ausgehen, dass die UniCredit daran interessiert ist, auch diese Mittelstandsfinanzierung aufrechtzuerhalten. Was aber in dieser ganzen Übernahmeschlacht ein großes Problem ist, ist schlicht und ergreifend, dass einige Anlegerinnen und Anleger, auch einige Kundinnen und Kunden, abgeschreckt werden könnten von diesem feindlichen Ansinnen, die Commerzbank zu übernehmen. Das ist etwas, was man nicht so gerne sieht an den Finanzmärkten. Und wenn dieses Vertrauen dazu führt, dass Kunden das Weite suchen, dann würde das natürlich die Geschäfte erheblich belasten. Und die UniCredit hat ja schon angekündigt, dass sie bei einer Fusion der Commerzbank mit der ihr eigenen Hypovereinsbank jede Menge Stellen streichen würde, also die Commerzbank weiter auf Rendite trimmen würde. Und das will man natürlich am Bankenstandort Frankfurt auch nicht haben.
3: Du bist unser Experte an der Börse. Stefan, was ist deine Einschätzung, wie geht diese ganze Geschichte jetzt weiter?
9: Letztendlich, wie gesagt, kann ja die UniCredit weiter Aktien der Commerzbank kaufen, ohne weitere Angebote stellen zu müssen. Es ist die große Wahrscheinlichkeit, dass einige Aktionäre darauf anspringen werden, wenn es sich ein bisschen lohnt, diese Papiere auch zu verkaufen. Und dann hat die UniCredit ja noch ein großes Ass im Ärmel. Das sind sogenannte Finanzderivate, also sehr komplizierte Instrumente, die im kommenden Jahr fällig werden. Und die würden dazu führen, dass die UniCredit einen Anteil von über 50% an der Commerzbank erwerben würde. Und mit 50%, da hat man die Mehrheit, 50% plus eine Aktie, sagt man immer so schön, dann könnte man bei der Commerzbank durchregieren. Die Übernahme ist also faktisch kaum noch zu verhindern.
3: Das ist die Einschätzung von Stefan Wolf aus unserer Finanzredaktion an der Börse in Frankfurt zum Übernahmevorhaben der italienischen Großbank UniCredit im Hinblick auf die Commerzbank.
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3: Die VivaTech in Paris ist Europas größte Messe für Technik und Startups und es gibt sie jetzt schon 10 Jahre. Dieses Mal präsentieren ungefähr 14.000 Startups ihre Ideen für sowas wie KI-unterstütztes Parfum-Design oder Möglichkeiten, Fake News im Netz aufzudecken. Gestern hat Premierminister Le Cornu angekündigt, dass Frankreich nochmal 655 Millionen Euro in die KI-Forschung investieren will. Alles im Sinne der europäischen Souveränität. Unsere Korrespondentin Caroline Diller hat schon am Sonntag einen Vorgeschmack auf die VivaTech bekommen beim großen Publikumsevent auf dem Champs-Élysées. Auf einer Kugel rollt Miruki über die Gummimatte am Boden. Familien stehen staunend im Halbkreis um den kleinen Roboter, dessen Design an eine Mischung aus Fuchs und japanischer Anime-Figur erinnert. Wir wollten menschenähnliche Roboter sehen. Wir lieben Serien, in denen es um die Zukunft geht. Und das passiert gerade wirklich. Das wollten wir einfach sehen, sagt Besucherin Rachel, die mit ihrer Familie zum Publikumsevent auf die Champs-Élysées gekommen ist, die dafür für Autos gesperrt waren. Roboter Miruki kommt in der Forschung zum Einsatz, aber auch in Altenheimen und in Kinderkrankenhäusern.
11: Nos grands cas, on est à l'Institut du Cancer à Montpellier en pédiatrie.
3: Unter anderem am Krebsinstitut in Montpellier. Neben den Mitarbeitenden empfängt dort auch der Roboter die kranken Kinder. Er wird zu einem Gefährten während der Wochen und Monate, die sie im Krankenhaus sein müssen. Das beruhigt sie und sie können über andere Dinge reden. Erklärt Richard Malter von der französischen Robotikfirma Enchanted Tools, die Miruki entwickelt hat und auf der VivaTech präsentiert. Es ist Europas größte Messe für Start-ups und neue Technologien und für die französische Regierung eine Gelegenheit, einmal mehr für europäische Eigenständigkeit in puncto Technik und KI zu trommeln.
12: Nous devons construire une véritable autonomie stratégique.
3: Wir müssen eine echte strategische Autonomie schaffen, sagte Premierminister Sébastien Lecornu in einer Videobotschaft, veröffentlicht auf Elon Musks Plattform X. Le Cornu kündigte an, dass Frankreich im Rahmen eines öffentlichen Investitionsprogramms gut 650 Millionen Euro zusätzlich investieren werde, um die KI-Forschung und Infrastruktur auszubauen.
12: L'Europe doit donc trouver sa place, une place singulière, car ce qui se joue ici n'est rien de moins que la protection de nos valeurs démocratiques.
3: Europa müsse seinen Platz finden, denn es gehe um den Schutz demokratischer Werte, betonte Le Cornu und distanzierte sich vom amerikanischen Tech-Unternehmen Palantir.
12: Je veux annoncer que la société française ChapsVision.
3: Ich möchte ankündigen, dass der Inlandsgeheimdienst DGSI sich heute für die französische Firma ChapsVision entschieden hat, um das amerikanische Unternehmen Palantir zu ersetzen.
12: Pour se substituer au géant américain Palantir.
3: Palantir wurde vom amerikanischen Milliardär Peter Thiel mitgegründet, der der MAGA-Bewegung um Präsident Trump nahesteht. Die US-Firma bietet Datenanalyse auf KI-Basis, eine Technik, die von Strafverfolgungsbehörden und Militär genutzt wird. Kritisiert wird Palantir unter anderem wegen seiner zentralen Rolle bei der US-Abschiebebehörde ICE. ChapsVision, über das auch in Deutschland diskutiert wird, gilt inzwischen als europäische Alternative zu Palantir. Die Robotikfirma, die Miruki über die Champs-Élysées kugeln lässt, will für eine positive Vision von Technik stehen. Miruki sei bewusst so gebaut, dass er wie ein Roboter aussehe und sich so verhalte, erklärt Richard Malter. Weil es ein kleiner Roboter ist, der keine Beine hat und auf einer Kugel herumrollt, verstehen die Menschen direkt, dass er sie nicht ersetzen wird. Technologie, Innovation, künstliche Intelligenz, um all das geht's auf der VivaTech in Paris und unsere Korrespondentin Caroline Diller war da.
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3: Bravehearts, so heißt die schottische Fußballnationalmannschaft offiziell. Man nennt sie auch die Tartan Army. Le Bleu, das sind die Franzosen, Three Lions, die Engländer und Niederlande. Na klar, Oranje. So ein paar Spitznamen von Fußballnationalmannschaft kennen wir schon. Aber wie nennt man eigentlich das australische Team oder das Fußballteam aus Kap Verde? Klar ist, es sind ziemlich viele Tiere bei diesen Namen dabei. Hier kommt ein bisschen unnützes Wissen für die Halbzeitpausen bei dieser WM von Philipp Weiskirch.
14: Die kapverdischen Inseln im Atlantik vor der Küste von Westafrika. Hier ist es gefährlich, denn es wimmelt nur so von Haien, von blauen Haien. Allerdings weniger im Wasser, sondern vielmehr auf dem Fußballplatz. Die Nationalspieler von Kap Verde heißen blaue Haie. Blau ist die Landesfarbe, die Haie stehen für Stärke. Und Zähne zeigt der krasse Außenseiter sofort beim 0:0 gegen Titelfavorit Spanien. Schon mal was vom Fennec gehört? Der ist der kleinste Windhund der Welt. Klein, aber mit ziemlich großen Ohren. Und der Fennec braucht übrigens kaum Trinkwasser. Trifft sich ganz gut, denn er lebt in der Sahara und ist das Nationalsymbol Algeriens. Die Fußballer des nordafrikanischen Landes nennen sich also stolz die Fennecs, die Füchse der Wüste. Und klar, in selbige wollen sie ihre Gegner schicken. Das Känguru ist eines der Nationaltiere von Australien und daran kommen auch die Fußballer nicht vorbei. In Down Under sagen sie aber ja statt Football eher Soccer. Dann noch ein bisschen Känguru reinmixen und fertig ist der Spitzname Socceroos. Das Känguru kann bekanntermaßen hüpfen, aber leider nicht rückwärts laufen. Zum Glück können es die Socceroos auf dem Rasen. Zum Schluss kehren wir nochmal nach Afrika zurück. Die Elfenbeinküste hat tolle Fußballer. Technisch top und dribbelstark. Nicht ganz so filigran unterwegs sind Elefanten. Und trotzdem, das Nationalteam nennt sich die Elefanten. Naheliegend, denn davon leben einige in der Elfenbeinküste. Die Stoßzähne der Dickhäuter gaben dem Land seinen Namen. Und bei jedem WM-Treffer gibt's ein fröhliches Torö.
3: Nein, es sind die Elefanten, nicht Benjamin Blümchen, der Spitzname des WM-Teams der Elfenbeinküste. Ein bisschen Angeberwissen war das für lange Fußballnächte von Philipp Weiskirch aus unserem Sportteam.
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15: 11.29 Uhr. Zahl antisemitischer Vorfälle bleibt auf hohem Niveau. EU-Parlament entscheidet über Gentechnik bei Pflanzen. Bayerns Verfassungsschutz darf AfD weiter beobachten. Das Wetter oft sonnig und schwülwarm bis 30 Grad. Mein Name ist Stefan Schiebelhut. Anfeindungen gegen Jüdinnen und Juden sind nach wie vor ein großes Problem in Deutschland. Zu diesem Schluss kommt die Meldestelle für antisemitische Vorfälle RIAS in ihrem Jahresbericht. Demnach wurden im vergangenen Jahr bundesweit mehr als 8.700 solcher Fälle erfasst, fast 24 pro Tag. ARD-Hauptstadtkorrespondentin Isabel Karas.
16: Der Bericht zeigt, die Zahl der Vorfälle bleibt seit dem 7. Oktober 2023 auf einem ähnlich hohen Niveau. Im Vergleich zum Vorjahr stieg sie nur minimal. Gegenüber 2022 hat sie sich allerdings mehr als verdreifacht. Viele der registrierten Vorfälle ereigneten sich an alltäglichen Orten, in öffentlichen Verkehrsmitteln, beim Sport oder im eigenen Wohnumfeld. Zugenommen haben laut RIAS Bedrohungen im Internet. Mehr als jeder vierte Vorfall ereignete sich online.
15: Um Straßen, Schulen oder Sporthallen zu sanieren, fehlt den Kommunen immer mehr Geld. Nach einer aktuellen Befragung im Auftrag der staatlichen Förderbank KfW hat der Investitionsstau ein neues Rekordniveau erreicht. Demnach fehlen rund 231 Milliarden Euro. Das sind noch einmal 7% mehr als letztes Jahr. Viele Kommunen gehen auch nicht davon aus, dass das Sondervermögen zur Infrastruktur und Klimaschutz des Bundes daran noch etwas ändern wird. Im Supermarkt könnte es bald deutlich schwerer sein zu erkennen, ob ein Produkt aus gentechnisch veränderten Pflanzen besteht. Denn das EU-Parlament entscheidet heute darüber, ob die Angabe auf der Packung in manchen Fällen weggelassen werden darf. Aus der Nachrichtenredaktion Marin Weil.
17: Dabei geht es um Verfahren, bei denen kein fremdes Erbgut eingesetzt wird, sondern zum Beispiel mit der sogenannten Genschere Teile der eigenen DNA entfernt werden. Befürworter hoffen, dass dadurch neue Sorten entstehen, die besser mit Dürren oder Schädlingen klarkommen. Umwelt- und Verbraucherschützer protestieren dagegen. auch weil die aufwendigen Umweltprüfungen vor der Zulassung von Produkten mit solchen Techniken wegfallen sollen.
15: Der Bayerische Verfassungsschutz darf die AfD beobachten. Das steht weiter in einem Beschluss des Bayerischen Verwaltungsgerichtshofs in München, der heute veröffentlicht worden ist. Das Gericht hat die Berufung gegen ein Urteil aus der Vorinstanz abgelehnt. Die AfD hatte sie beantragt. Die Entscheidung von heute kann nicht angefochten werden. Der Bayerische Verfassungsschutz hatte 2022 angefangen, die AfD als Gesamtpartei zu beobachten. Dagegen hatte die Partei geklagt. Viele Funktionäre des Jugendverbands der Linkspartei verherrlichen Stalin, die DDR und Mao Zedong. Zu diesem Ergebnis kommt eine Recherche des Bayerischen Rundfunks aus München, ARD-Reporter Simon Wörz.
18: Politikwissenschaftler Lars Rehnsmann von der Uni Passau sagt, wer Mao und Stalin hochhalte, drehte für autoritäre Diktatur und Massenverbrechen ein. Amtsträger der Linksjugend äußern sich zudem antisemitisch. Ein Landessprecher schreibt im Forum, Zitat, Israel verrecke. In einem Chat stellt ein Bundessprecher den islamistischen Charakter der Terrororganisation Hamas in Frage. Die Linkspartei sagt dem BR, sie nehme das Problem ernst und habe das Gespräch mit ihrem Jugendverband gesucht.
15: Knopf im Ohr und blaue Ecke rechts unten am Karton. Die Plüschtiermarke Steif und der Spielehersteller Ravensburger wollen in Zukunft gemeinsame Sache machen. Wie beide Unternehmen heute mitgeteilt haben, übernimmt Ravensburger eine Mehrheit an Steif. Die Firma gilt als Erfinderin des Teddybären und soll weiter eigenständig geführt werden. Ravensburger ist vor allem für Gesellschaftsspiele bekannt. Der Kauf muss vom Kartellamt noch freigegeben werden. Das waren die Nachrichten. Das Wetter. Heute ist es teils aufgelockert, teils stärker bewölkt. Im Süden scheint die Sonne am häufigsten. Im Norden kann es am Nachmittag örtlich etwas regnen. Die Temperaturen steigen auf 22 Grad in den höher gelegenen Orten Nordhessens bis 30 Grad am Rhein. In der Nacht kühlt es ab auf 18 bis 12 Grad. Morgen wird es oft sonnig und sehr warm, bis heiß. Dazu schwül, 28 bis 34 Grad. Und die weiteren Aussichten: Freitag und Samstag oft sonnig und schwül heiß. Nachmittags teilweise kräftige Hitzegewitter bei 31 bis 37 Grad. Die Zeit 11.34 Uhr.
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15: Vorsicht auf der A3 Köln Richtung Frankfurt. Zwischen Itzstein und Niedernhausen liegt eine Metallstange auf dem rechten Fahrstreifen. Vorsicht auf der A45 Aschaffenburg Richtung Gießen. Zwischen dem Seligenstädter Dreieck und Kleinostheim liegt ein Metallteil auf der Fahrbahn. Und Vorsicht auf der A66 Wiesbaden Richtung Frankfurt. Am Nordwestkreuz Frankfurt in der Verbindung zur A5 Richtung Frankfurt befindet sich eine ungesicherte Unfallstelle. A7 Kassel Richtung Fulda. Zwischen Niederaula und Hünfeld-Schlitz 2 Kilometer Stau. A67 Mannheim Richtung Darmstadt. Zwischen Lorsch und Gernsheim stockender Verkehr. Und A661 Egelsbach Richtung Oberursel, zwischen dem Offenbach-Kaiserlei und Frankfurt-Friedberger Landstraße 3 Kilometer Stau.
3: Danke dir, Stefan.
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3: Guten Tag, schön, dass Sie bei uns sind. Bevor die USA und Israel den Iran angegriffen haben, hätten Sie da viel über die Straße von Hormus gewusst? Vermutlich nicht. Auf der für den Handel so wahnsinnig wichtigen Meeresstraße lief ja alles wie geschmiert. Da musste man sich nicht über sie reden, bis sie im Irankrieg dann zum Druckmittel für Teheran wurde. Damit soll übermorgen wieder Schluss sein, so steht's wohl in einer Rahmenvereinbarung, die die USA und der Iran dann unterschreiben wollten. Fragt sich nur, zu welchem Preis und ob das am Ende vielleicht auch wir Verbraucher mitbezahlen. Darüber hat mein Kollege Christoph Tautz mit Guntram Wolf von der Brüsseler Denkfabrik Bruegel gesprochen, die sich mit internationaler Wirtschaftspolitik beschäftigt. Dabei ging es zuerst um die iranischen Pläne zur Straße von Hormus. Für die wurde nämlich extra eine iranische Behörde geschaffen, bei der sich Reedereien nicht nur eine Durchfahrtsgenehmigung kaufen können, sondern auch noch beim Wirtschaftsministerium sogenannte Versicherung für den Transit. Man könnte es auch Schutzgeld nennen. Also wollte Christoph Tautz wissen:
19: Wird die Straße von Hormus nie wieder kostenlos sein?
20: Ja, nie wieder ist immer ein großes Wort. Die Zukunft ist unsicher, aber eins ist klar. Der Iran hat gezeigt, dass er die militärischen Kapazitäten hat, die Straße zu kontrollieren. Und diese Kapazitäten sind so groß, dass die Supermacht der Welt, nämlich die USA, es nicht geschafft haben, da Iran von abzuhalten. Im Gegenteil, Iran hat nicht nur diese Meerenge beherrscht, sondern den USA selber erheblichen militärischen Schaden zugefügt bei den militärischen Basen in der gesamten Region. Und die Konsequenz ist, dass die Welt da die Kosten für zahlt. Und ich nehme an, dass man da auch nicht so leicht auf eine Einigung kommt, in der diese Zahlungen komplett wegfallen würden. Man kann das versuchen, aber ganz wegfallen werden sie nicht.
19: Aber das würde ja auch bedeuten, dass der Iran sich einfach über das Seerecht hinwegsetzen kann und alle müssten es einfach schlucken und akzeptieren, weil eigentlich sind solche Gebühren ja nicht erlaubt.
20: Ich glaube, es ist aus europäischer Sicht aber letztendlich klug, das zu akzeptieren. Denn das Wichtigste für uns ist, dass das Öl wieder fließt. Das ist aus zwei Gründen wichtig. Erstens, damit die Ölpreise runtergehen und wir wieder vernünftig wirtschaften können. Und zweitens, damit Russland weniger Profite macht. Also wenn man sich das im gesamtpolitischen, geopolitischen Spiel ansieht, dann ist der wesentlich größere Schaden derjenige, den wir verursachen, dadurch, dass Russland ebenso erhebliche Gewinne durch die höheren Ölpreise einstreicht. Da zahle ich lieber der Revolutionsgarde einen kleinen Zoll als Russland diese sehr, sehr hohen Ölgewinne.
19: Wie könnte sich dieser Zoll denn am Ende auswirken? Also ein Fünftel der globalen Rohstofflieferung geht durch die Straße von Hormuz. Was könnte der Iran da einnehmen, wenn er jetzt jedes Schiff abkassiert?
20: Ja, also ich meine, meine Rechnung ist eigentlich so, dass die Kosten für die Welt relativ gering sind. Die Hauptkosten werden getragen von den Golfstaaten selber, denn die Golfstaaten können diesen Zoll nicht an die Endkonsumenten voll weiterreichen. Sie müssen den Großteil dieses Zolls selber tragen. Und dadurch, dass die Golfstaaten das Öl ja extrem billig aus dem Boden holen, sie holen das Öl für ungefähr $10 pro Fass aus dem Boden, haben sie eine enorme Gewinnspanne. Ja? Also sie holen es für $10 aus dem Boden, verkaufen es für $80 oder $90 im Weltmarkt. Das heißt, wenn man da dann $1 oder $2 pro Barrel, also pro Fass zahlt, das sind so die Zahlen, die derzeit kursieren, dann geht es da letztendlich um einen relativ geringen Zoll für die Golfstaaten. Für die Welt ist es kaum spürbar. Was für die Welt spürbar ist, dass der Ölpreis runtergeht, wenn das Öl wieder fließt. Also insofern, ja, bitte, lassen Sie uns besser auf einen Zoll einigen, $1-2 pro Fass. Das wäre 2 Millionen für einen großen Öltanker, der da durchgeht. Das ist für den Ölpreis, weltweiten Ölpreis, irrelevant. Das Entscheidende ist, dass das Öl wieder fließt.
19: Ein Problem gibt's aber vielleicht trotzdem noch. Sie sagen gerade, dann zahlen wir eben dieses Geld an die iranischen Revolutionsgarden. Die werden aber von den USA und der EU als Terrororganisation eingestuft. Das heißt, jeder Reeder, der dieses Geld zahlt, der macht sich ja eigentlich streng genommen nach amerikanischem und europäischem Recht strafbar, oder?
20: Ja, also das ist in der Tat ein wichtiger Punkt. Und ich möchte noch einmal betonen, eigentlich will niemand der Revolutionsgarde dieses Geld zahlen. Das ist eine Terrororganisation. Und wir akzeptieren das nur, weil wir auch aus geopolitischer Sicht letztendlich davon profitieren, dadurch, dass die Russen eben weniger Einnahmen haben. Das ist mir also nochmal ganz wichtig. Es ist wirklich ein Abwägen von verschiedenen Übeln. Und ja, wenn man sich dann für dieses Übel entscheidet, dann muss man natürlich irgendeine rechtssichere Form finden, um das zu machen. Man kann das nicht auf den Rücken der Räder abladen, sondern da muss es dann wirklich eine Einigung geben, bei der dann klar drinsteht, dass bis zu diesem begrenzten Umfang diese Zahlungen erlaubt sind, ohne dass es da rechtliche Probleme für die Räder gibt. Also das ist ein ganz wichtiger rechtlicher Punkt.
3: Das sagt Guntram Wolf, Senior Fellow bei der Brüsseler Denkfabrik Bruegel, die sich mit internationaler Wirtschaftspolitik beschäftigt. Mein Kollege Christoph Tautz hat mit ihm über die Straße von Hormuz gesprochen, die am Freitag wieder öffnen soll. Zu welchem Preis, das ist wohl noch völlig unklar.

0: Eine Demo vor dem Kultusministerium, Aktionen vor den Schulämtern in Frankfurt und Bebra und ein Protesttheaterstück auf dem Offenbacher Aliesplatz. Unter dem Motto Mehr Geld für Bildung organisiert die Lehrergewerkschaft GEW heute an vielen Orten in Hessen Protestaktionen. Die richten sich gegen Kürzungen in der Landesregierung an Schulen und Unis. Auch Elterngruppen, Studierende und Schüler sind beteiligt. Im Zentrum der Proteste steht die Entscheidung der Landesregierung, Zuschüsse für sogenannte Brennpunktschulen und integrierte Gesamtschulen zu kürzen. Alicia Lindhoff hat sich im Vorfeld an betroffenen Schulen umgehört.
1: Janis Heger ist seit 19 Jahren Lehrer an der Schillerschule. Eine integrierte Gesamtschule in Offenbach, nur einen Katzensprung vom dröhnenden Kaiserlei-Kreisel entfernt. Die Schillerschule ist als integrierte Gesamtschule in einem sogenannten sozialen Brennpunkt gleich doppelt von den Kürzungen betroffen. Ab kommendem Schuljahr fallen hier 80 Wochenstunden weg. Oder anders gesagt, etwas mehr als 3 Vollzeitstellen. Janis Heger beschreibt, was das für die pädagogische Arbeit heißt.
2: Zusätzliche Deutschstunden fallen natürlich weg. Das ist für die Schüler dramatisch, weil ich glaube, gerade den Deutschunterricht brauchen sie sehr, sehr dringend. Und aber auch schöne Angebote im EDV-Bereich. Also wir haben aktuell EDV-Unterricht in Klasse 5, 6, 7. Und das müssen wir jetzt in Klasse 7 auch streichen.
1: Bei den Kürzungen geht es um Geld, das Schulen zusätzlich zu ihrem normalen Budget bekommen. Entweder weil sie Schüler mit verschiedenen Leistungsniveaus gemeinsam unterrichten oder weil viele ihrer Schüler aus armen oder bildungsfernen Familien kommen. Diese Zuschüsse werden jetzt zum Teil gestrichen. Hessenweit fallen dadurch nach Berechnungen der GEW fast 390 Lehrerstellen weg. Städte wie Offenbach, Frankfurt oder Kassel, in denen sich in einigen Stadtteilen die Armut ballt, spüren die Auswirkungen besonders. Janis Heger.
2: Gerade bei unserer Schülerschaft macht es, glaube ich, extrem viel aus, weil wir haben die große Zahl an Schülern, bei denen es sehr darauf ankommt, ob sie einen Abschluss schaffen oder nicht, ob sie im Arbeitsalltag ankommen oder nicht. Und da schießt man sich, glaube ich, ein Eigentor.
1: Mit einer ähnlichen Begründung hatte zuletzt sogar die IHK die Kürzungen kritisiert. Janis Heger, der auch stellvertretender Vorsitzender des Offenbacher Gesamtpersonalrats ist, hat die Proteste heute mitorganisiert, um auf die schwierige Lage von Schulen wie seine aufmerksam zu machen. Das CDU-geführte Kultusministerium betont auf HR-Anfrage, dass der Bildungsetat keineswegs klein gespart werde, sondern weiter wachse. Momentan sei er mit 6,2 Milliarden Euro so groß wie nie. Cordula Kehrmann überzeugt das nicht. Sie ist Mutter von 3 Kindern und Elternbeirätin an der Gesamtschule Ost in Gießen.
3: Wenn es um das Thema geht, dass ein Ungleichgewicht oder eben eine Möglichkeit einem Kind genommen wird, dann habe ich das Gefühl, der rote Knopf ist gedrückt. Und gerade Kinder sind ja diejenigen, die sich gar nicht wehren können.
1: Cordula Kehrmann wollte sich nicht mehr alleine ärgern und hat sich vernetzt. In einer von ihr gegründeten Chatgruppe tauschen sich inzwischen mehr als 100 Elternbeiräte von betroffenen Schulen in ganz Hessen aus. Sie haben Petitionen gestartet, offene Briefe geschrieben und waren sogar im Landtag. Zurückgekommen sei bisher kaum was, sagt Cordula Kehrmann.
3: Das wird ja auch gefordert von der Politik. Wir sollen uns wieder mehr mit einbringen. Der Staat kann es nicht abdecken. Wir bringen es mit ein, aber mit uns möchte keiner sprechen.
1: Über die Kommunikation des Ministeriums ärgert sich auch Martin Buhl. Er ist Schulleiter an der Martin-Niemöller-Schule im südhessischen Riedstadt und Vorsitzender des Arbeitskreises hessischer Gesamtschuldirektoren.
4: Also als Bürger dieses Landes würde ich mir wünschen, dass in Bildung gar nicht gekürzt wird, weil das ist das Gut, was wir haben. Auf der anderen Seite, wenn die Politiker diese Entscheidung treffen, dass gekürzt werden muss, auch im Bildungsbereich, dann würde ich mir tatsächlich wünschen, dass man mit den Schulen spricht oder zumindest mit den Verbänden und fragt, an welcher Stelle könntet ihr euch denn vorstellen, dass gekürzt werden muss, sodass es nicht so wehtut? Und das ist leider nicht passiert.
1: An der Entscheidung der Landesregierung werden die Proteste heute wohl nichts mehr ändern. Aber alles sieht danach aus, als ob GEW, Schulen und engagierte Elterngruppen auch nach den Sommerferien weiter gegen Kürzungen bei der Bildung mobil machen werden.
0: Die GEW organisiert heute hessenweite Demos gegen die Sparmaßnahmen der Landesregierung in Bezug auf die sogenannten Brennpunktschulen und die integrierten Gesamtschulen. Alicia Lindhoff war für uns an solchen Schulen, die von diesen Kürzungen betroffen sind. Alte Freundschaften sind doch was Wunderbares, oder? Das sind die Menschen, die uns am besten kennen, auf die wir uns immer verlassen können. Und sie prägen uns auch. Allerdings kann man oft nicht so genau sagen, wann so eine Freundschaft exakt angefangen hat. Das ist bei Staaten oft anders. Heute zum Beispiel wird die deutsch-polnische Freundschaft offiziell 35. Denn heute vor 35 Jahren haben beide Länder ihren Nachbarschaftsvertrag unterschrieben. Und die Beziehungen zwischen Polen und Deutschland haben sich seitdem ganz gut entwickelt. Aber zwischen Freunden gibt es ja durchaus auch schon mal Meinungsverschiedenheiten. Außerdem werfen natürlich auch immer noch ungelöste Fragen aus der Geschichte ihre Schatten auf die Gestapo!
5: Sie halten polnische Fahnen hoch und Holzkreuze und protestieren lautstark, direkt vor der deutschen Botschaft in Warschau. Zu dieser Demo hat Leiter von TV Republika aufgerufen, einem rechtspopulistischen Sender in Polen. Wenige Stunden zuvor hatte sein Sender gestreamt, wie in Berlin rechte Aktivisten von der Polizei festgenommen wurden. Sie wollten am Gedenkstein für die polnischen Opfer des Nationalsozialismus ein Holzkreuz aufstellen und an sie erinnern. Die Aktion wohl nicht im Voraus angemeldet. Videos zeigen, dass die Polizei in Ruhe versucht hat, die Lage zu klären. Doch als sich die Gruppe offenbar uneinsichtig zeigte, griff sie durch. Die Bilder der Festnahmen treiben noch am selben Tag Protestierende vor die deutsche Botschaft. Mehrere Dutzend Menschen, vielleicht sogar einige Hunderte. Sie reden von Reparationen, die Polen für Nazi-Verbrechen von Deutschland erhalten soll. Andrzej, ein Teilnehmer der Demo. Sie haben unser Land verwüstet, fast die gesamte Elite ausgelöscht und das war's. Diese Verluste werden uns noch Jahrzehnte begleiten. Deutschland sollte nicht als unabhängiger Staat existieren. Jeder Deutsche, der Reparationen ablehnt, sollte auf Knien zu uns kriechen. Es tut mir leid, dass ich das so sagen muss. Rechtsextreme und Rechtskonservative versuchen damit Stimmung gegen Deutschland zu schüren. Es ist aber auch ein Thema, das nicht nur Rechte in Polen beschäftigt. Deutschland lehnt Reparationsforderungen ab. Zeitweilig waren aber Entschädigungen an Überlebende im Gespräch. Schätzungen zufolge geht es um 40.000 bis 50.000 Menschen. Doch zu konkreten Vorschlägen oder gar Zahlungen von deutscher Seite ist es bisher nicht gekommen. Łukasz Jasiński vom Polnischen Institut für internationale Angelegenheiten. Wenn Deutschland solche Zahlungen leisten würde, wäre das nicht nur materielle Hilfe. Für die Menschen, deren Gesundheit ruiniert ist, die im hohen Alter sind und oft in schwierigen finanziellen Verhältnissen leben. Es wäre auch eine Anerkennung des polnischen Leids und der polnischen Opfer. Ob rechte Kreise sich damit zufrieden geben würden, bleibt unklar. Solche Vorfälle wie die Demo vor der deutschen Botschaft in Warschau zeigen, wie schnell sich die Stimmung aufheizen kann. Dabei läuft einiges zwischen den Ländern gut. Łukasz Jasiński. Ich denke insbesondere an die Grenzregionen, Verbände aller Art, an die Euroregionen. Sie sind in Wahrheit sehr, sehr wichtig. Die deutsch-polnischen Beziehungen sind schlichtweg gute nachbarschaftliche Beziehungen. Doch auch da gibt es Verstimmungen, wegen der Grenzkontrollen. Sie sorgen in Polen für Unverständnis, denn es kommen auf dieser Route inzwischen kaum illegale Migranten. Wenigstens in einem Bereich läuft es reibungslos, in der Wirtschaft. Das Handelsvolumen wächst. Im vergangenen Jahr betrug es laut der deutsch-polnischen Handelskammer 180 Milliarden Euro, fast genauso viel wie mit Frankreich. Doch den Stellenwert, den die westlichen Partner wie Frankreich für Deutschland haben, hat Polen wohl noch nicht erreicht.
0: Eine komplizierte, aber langjährige Freundschaft, die hat sich heute zum 35. Mal Paulina Milling aus Warschau über die polnische Sicht auf diese Beziehung zu Deutschland. In Stuttgart finden heute die Bundesabwärmetagung statt. Das klingt komisch, dieser Titel. Es geht darum, dass der Bund und das Land Baden-Württemberg verschiedene Akteure an einen Tisch setzen wollen, um vorhandene Abwärme stärker in die Wärmeversorgung einzubinden. Darin steckt tatsächlich viel Potenzial. Nur etwa 10% der schon vorhandenen Abwärme wird momentan genutzt. Aus der ARD-Klimaredaktion ist mein Kollege Jakob Sachs heute vor Ort in Stuttgart und beschreibt uns jetzt erstmal, was genau Abwärme eigentlich ist.
6: Abwärme ist Wärme, die unvermeidbar bei Prozessen entsteht, etwa beim Betrieb von Rechenzentren oder Produktionsanlagen. Einfaches Beispiel ist das Netzteil vom Handy. Eigentlich soll das ja nur das Handy aufladen und quasi nebenbei wird es auch noch warm. Es entsteht Abwärme. Beim Netzteil wird die Wärme einfach an den Raum abgegeben, wobei natürlich auch nicht genug Abwärme entsteht, um die sinnvoll nutzen zu können, zum Beispiel zum Heizen. Aber wenn man sich jetzt beispielsweise ein großes Rechenzentrum anschaut, da sieht das schon ganz anders aus. Die vielen Prozessoren werden durch ihre hohe Rechenleistung sehr warm. Die Wärme muss aber weg von den Prozessoren, damit die nicht überhitzen. Andere außergewöhnliche Wärmequellen sind zum Beispiel Abwasser und Kläranlagen. Das Abwasser ist im Winter oft wärmer als die Umgebungstemperatur. Diesen Temperaturunterschied kann man nutzen.
0: Und diese Wärme müsste dann halt eben auch irgendwie nutzbar gemacht werden.
6: Meistens erwärmen die Anlagen ja im ersten Schritt ein Medium, also zum Beispiel eine Kühlflüssigkeit oder die Umgebungsluft. Dann muss geschaut werden, dass man die Wärme transportfähig bekommt, indem man die Wärme an zum Beispiel Wasser abgibt. Außerdem hat die Abwärme von verschiedenen Anlagen meist nicht die gleiche Temperatur. Daher muss man die Abwärme erstmal auf das passende Temperaturlevel bringen. Dafür kommen dann zum Beispiel auch Wärmepumpen zum Einsatz. Wenn all das dann erledigt ist, kann man die Wärme verteilen, also zum Beispiel über bereits vorhandene Fern- oder Nahwärmeleitungen. Am Ende kann die Abwärme dann etwa zum Heizen genutzt werden, indem das durch die Abwärme erhitzte Wasser durch die Heizungsrohre strömt.
0: Hört sich erstmal gut an, schon vorhandene Wärme sinnvoll zu nutzen, aber aktuell hapert es an einigen Stellen noch.
6: Um Wärme zu transportieren, muss erstmal ein Wärmenetz verfügbar sein, denn Abwärme und Nutzer sind oft nicht am gleichen Ort. Diese regionale Infrastruktur ist wichtig, denn lange Leitungen sind teurer und je länger der Transport, desto mehr Wärme geht auch unterwegs verloren. Solche Wärmeleitungen kosten viel Geld und sind aufwendig in der Installation. Hinzu kommt insbesondere bei der Abwärme, dass die Unternehmen ihr Kerngeschäft ja in einem anderen Segment liegen haben, also die Wärme nur das Nebenprodukt ist. Daher wird eher zögerlich investiert. Außerdem ist das Zusammenspiel der verschiedenen Akteure aufwendig. Erzeuger der Abwärme, die kommunalen Energieversorger und die Nutzer der Wärme müssen eng vernetzt sein, damit Abgabemenge, Temperaturniveau und der Preis am Ende für alle Parteien zufriedenstellend ist. Hier auf der Bundesabwärmetagung in Stuttgart sitzen all diese verschiedenen Akteure jetzt zusammen und diskutieren darüber, wie man die vorhandene Abwärme lokal besser nutzen kann.
0: Jakob Sachs aus der ARD-Klimaredaktion dazu, worum es auf der sogenannten Bundesabwärmetagung heute geht und wie gut es wäre, wenn dieses Abfallprodukt für den Klimaschutz nutzbar gemacht würde.
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0: Ja, das war sicher eine WM-Nacht für Fußball-Gourmets. Gleich drei der wohl größten Stürmer unserer Zeit haben nicht nur gespielt, sondern auch amtlich abgeliefert. Kylian Mbappé mit einem Doppelpack für Frankreich, Erling Haaland mit zwei Treffern für Norwegen und Lionel Messi sogar mit einem Hattrick für Argentinien. Darüber habe ich kurz vor der Sendung mit Tabea Kunze gesprochen, eine unserer WM-Reporterinnen in den USA. In welchen Worten würdest du diese Nacht der großen drei beschreiben?
8: Ja, die Stars haben sich angemeldet in diesem Turnier und bei Messi fällt mir nur das Wort magisch ein. Unglaublich, was dieser Mann abliefert, auch noch mit fast 39 Jahren. Er hat dieses Stadion von Kansas verzaubert mit seinen drei Toren gegen Algerien, hat er das Spiel für Argentinien entschieden und er hat dabei mal eben auch noch einige Rekorde aufgestellt. Er ist der erste Mensch, der bei 6 Weltmeisterschaften aufläuft. Er hat jetzt den Torrekord von Miroslav Klose eingestellt, eben 16 Tore insgesamt bei Weltmeisterschaften. Und ja, dabei hat er auch noch diese Messi-Magie versprüht, dieses Leichtfüßige, mit dem er seine Fans verzaubert. Und es gab Tausende von ihnen in Messi-Trikots, die ihm dann einfach nur noch zugejubelt haben und die ihren Messias also wirklich noch einmal in Action gesehen haben.
0: Beim Mbappé und den Franzosen hat es eine Halbzeit lang gedauert, aber dann ging es richtig los. Was macht den so gefährlich?
8: Kylian Mbappé ist ein physisch extrem starker Stürmer. Er ist auch ein sehr selbstbewusster Typ. Ich finde, dass er in der ersten Halbzeit beim 3:1-Sieg gegen den Senegal das noch nicht abgerufen hat. Da wirkte er teilweise ein bisschen lethargisch, als würde ihm noch so die richtige Einstellung zum Spiel fehlen. Aber wenn er diese Einstellung hat, dann ist er auch unglaublich schwer zu verteidigen. Und deswegen muss man sagen, ist er auf jeden Fall ein ganz, ganz wichtiger Faktor im Offensivspiel der Franzosen.
0: Und Haaland, der hat sich mit seinem Doppelpack auch endgültig ins obere Stürmerregal geschossen, oder?
8: Ja, Erling Haaland ist für die Norweger extrem wichtig, weil er so wenige Torchancen braucht. Er hat einfach eine ganz starke Effizienz und so hat er es auch geschafft, dieses Spiel für die Norweger am Ende zu entscheiden. 4:1 gegen den Irak. Trotzdem muss man sagen, war es jetzt kein großartiges Spiel. Das hat übrigens Haaland auch selber nach dem Spiel gesagt, hat von einem durchschnittlichen Tag gesprochen. Aber der hat immerhin gereicht, um 4:1 zu gewinnen.
0: Jetzt könnte das Festival heute Abend so weitergehen mit Cristiano Ronaldo für Portugal und Harry Kane für England. Betreten ja nochmal zwei Weltstars die WM-Bühne. Jetzt hatten die beiden durchaus auch schon Formtief. Sind die in der Lage, toretechnisch da mitzuhalten?
8: Sie sind in der Lage und gerade Cristiano Ronaldo hat auch ein relativ dankbares Spiel zum Start in diese WM kredenzt bekommen. Portugal spielt gegen die Demokratische Republik Kongo. Das ist ein Team, das hier wirklich als großer Außenseiter antritt. Und Cristiano Ronaldo ist auch mit 41 Jahren immer noch wirklich integraler Bestandteil dieses Teams. Also er ist nicht als Maskottchen hier dabei, sondern der soll wirklich auf dem Platz stehen und noch für Tore sorgen. Und auf der anderen Seite Harry Kane für die Engländer gleich richtig gefordert heute in dem Spiel gegen Kroatien, denn das ist ein sehr schwerer Gegner zum Start in dieses Turnier für die Engländer, die mit einer großen Titelsehnsucht hier angereist sind und die Hoffnungen auf diesen ersten WM-Titel seit 66 Jahren, die ruhen natürlich auf Harry Kane, auf ihrem Kapitän und Torjäger.
0: Wenn wir diese fünf Namen zusammennehmen, Messi, Mbappé, Haaland, Ronaldo und Kane, wer bringt aus deiner Sicht die besten Voraussetzungen, mit am Ende Torschützenkönig dieser WM zu werden? Oder was machen wir mit Kai Havertz?
8: Ja, das ist wirklich schwer zu sagen. Ich würde Havertz erstmal rauslassen, weil einfach das deutsche Offensivspiel etwas variabler angelegt ist. Wir hatten gegen Curaçao 6 verschiedene Torschützen. Das ist ja auch eine Stärke der deutschen Mannschaft, Absolut. Dass sich nicht alles nur auf einen Torjäger konzentriert. Ja, das Wichtige, um Torschützenkönig zu werden, ist natürlich, dass man möglichst lange im Turnier bleibt. Und deswegen würde ich jetzt im Moment sagen, Messi oder Kane, wenn ich mich festlegen müsste, was den Torschützenkönig angeht.
0: Das sagt Tabea Kunze aus unserem Team bei der Fußball-WM über die Nacht der Torschützen, der gleich ja noch eine folgen könnte. Vorher gibt's aber noch viel zu tun bei uns zum Beispiel. Mein Kollege Oliver Glab beschäftigt sich gleich mit der Weltpolitik, die heute noch in Evian in Frankreich besprochen wird und mit der überraschend guten Stimmung auf diesem G7-Gipfel am Genfer See. Jetzt gleich bringt sie aber erstmal Stefan Schiebelhut in unseren hr-info-Nachrichten auf den neuesten Stand. Also bleiben Sie bei uns. Guten Tag.
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1: 12 Uhr. Zahl antisemitischer Vorfälle bleibt auf hohem Niveau. EU-Parlament entscheidet über Gentechnik bei Pflanzen. Norwegens Kronprinzessin Mette-Marit hat neue Lunge bekommen. Das Wetter oft sonnig und schwülwarm bis 30 Grad. Mein Name ist Stefan Schiebelhut. Anfeindungen gegen Jüdinnen und Juden sind nach wie vor ein großes Problem in Deutschland. Zu diesem Schluss kommt die Meldestelle für antisemitische Vorfälle RIAS in ihrem Jahresbericht. Demnach wurden im vergangenen Jahr bundesweit mehr als 8.700 solcher Fälle erfasst, fast 24 pro Tag. ARD-Hauptstadtkorrespondentin Isabel Karas.
2: Der Bericht zeigt, die Zahl der Vorfälle bleibt seit dem 7. Oktober 2023 auf einem ähnlich hohen Niveau. Im Vergleich zum Vorjahr stieg sie nur minimal. Gegenüber 2022 hat sie sich allerdings mehr als verdreifacht. Viele der registrierten Vorfälle ereigneten sich an alltäglichen Orten, in öffentlichen Verkehrsmitteln, beim Sport oder im eigenen Wohnumfeld. Zugenommen haben laut RIAS Bedrohungen im Internet. Mehr als jeder vierte Vorfall ereignete sich online.
1: Um Straßen, Schulen oder Sporthallen zu sanieren, fehlt den Kommunen immer mehr Geld. Nach einer aktuellen Befragung im Auftrag der staatlichen Förderbank KfW hat der Investitionsstau ein neues Rekordniveau erreicht. Demnach fehlen rund 231 Milliarden Euro. Das sind noch einmal 7% mehr als letztes Jahr. Viele Kommunen gehen auch nicht davon aus, dass das Sondervermögen zur Infrastruktur und Klimaschutz des Bundes daran noch etwas ändern wird. Deutschland hat mehrere Kulturgüter an Polen zurückgegeben, die während der Besatzung im Zweiten Weltkrieg geraubt wurden. Anlass war das Deutsch-Polnische Forum in Berlin. Außenminister Wadephul sprach von einem Ausdruck gegenseitigen Respekts und bleibender deutscher Verantwortung. ARD-Korrespondentin Nicole Markwald.
3: Ein mittelalterliches Manuskript auf Pergamentpapier, vermutlich aus dem 14. Jahrhundert. Ein Goldring mit Diamant, der König Sigismund I. zugeschrieben wird. Die Rückgabe ist eine wichtige Geste der Anerkennung historischen Unrechts, erklärte der parteilose Kulturstaatsminister Wolfram Weimer. Die Rückgabe erfolgt am 35. Jahrestag des deutsch-polnischen Nachbarschaftsvertrages von 1991.
1: Für ihre medizinische Forschung lässt die Bundeswehr seit Jahrzehnten Tierversuche durchführen. Und die Versuche sollen bis 2029 ausgeweitet werden. Das hat das Verteidigungsministerium mitgeteilt. Als Grund wurde die veränderte geopolitische Lage genannt. Tierschutzvorgaben würden aber strikt eingehalten. Konkrete Zahlen zu den Versuchstieren hält das Ministerium unter Verschluss. Zuletzt war 2019 die Rede von knapp 400 Tieren, hauptsächlich Ratten. Die norwegische Kronprinzessin Mette-Marit hat eine neue Lunge bekommen. Das norwegische Königshaus teilte mit, die Operation sei bisher erfolgreich verlaufen. Wie alle frisch Transplantierten werde Mette-Marit für mehrere Wochen im Krankenhaus bleiben müssen. ARD-Norwegen-Korrespondentin Jana Sinram.
4: Die Nachricht vom Hof kam überraschend schnell, denn Mette-Marit stand erst seit knapp 2 Wochen auf der Warteliste für die Organtransplantation. Die norwegische Kronprinzessin litt seit längerem an einer Lungenfibrose, bei der das Gewebe in dem Organ zunehmend vernarbt. In den vergangenen Monaten hatte sich ihr Gesundheitszustand deutlich verschlechtert.
1: Das waren die Nachrichten. Das Wetter. Heute ist es teils aufgelockert, teils stärker bewölkt. Im Süden scheint die Sonne am häufigsten. Im Norden kann es am Nachmittag örtlich etwas regnen. Die Temperaturen steigen auf 22 Grad in den höher gelegenen Orten Nordhessens bis 30 Grad am Rhein. In der Nacht kühlt es ab auf 18 bis 12 Grad. Morgen wird es oft sonnig und sehr warm bis heiß, dazu schwül 28 bis 34 Grad. Und die weiteren Aussichten, Freitag und Samstag oft sonnig und schwül heiß, nachmittags teilweise kräftige Hitzegewitter, 31 bis 37 Grad. Die Zeit 12.04 Uhr.
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1: Vorsicht auf der A7 Fulda Richtung Würzburg. Zwischen dem Fuldaer Dreieck und Bad Brückenau-Volkers liegen Reifenteile und ein LKW-Radkasten auf der Fahrbahn. Vorsicht auf der A66 Fulda Richtung Frankfurt. Zwischen Bad Soden-Salmünster und Bad Orb-Wächtersbach liegt ein Besen auf der Fahrbahn. A7, Kassel Richtung Fulda, zwischen Niederaula und Hünfeld-Schlitz 3 Kilometer Stau. A67, Mannheim Richtung Darmstadt, zwischen Lorsch und Gernsheim stockender Verkehr. und A661 Igelsbach Richtung Oberursel zwischen Offenbach-Kaiserlei und Frankfurt-Friedberger Landstraße 3 Kilometer Stau.
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5: Guten Tag. Die Volksrepublik China ist ein schwieriger Partner. Und die Betonung liegt auf beiden Wörtern, auf schwierig und Partner. Denn einerseits bedroht die chinesische Exportwirtschaft mit ihrer Warenflut europäische Firmen und andererseits wird China auf internationaler Ebene gebraucht, wirtschaftlich und politisch. Und so haben die Abgeordneten des EU-Parlaments in Straßburg heute diskutiert über die europäische China-Politik. Mehr darüber von unserer Korrespondentin Sabrina Fritz.
6: Eine Lücke von 1 Milliarde Euro. So groß ist das Handelsbilanzdefizit zwischen China und der EU jeden Tag. Das heißt, China schickt jeden Tag deutlich mehr Autos, Turnschuhe oder Solarpanels nach Europa als umgekehrt. Europa werde überschwemmt von Waren aus China. Das gefährde Wohlstand und Arbeitsplätze in der Gemeinschaft, hieß es heute im EU-Parlament. Und das müsse aufhören, so der Fraktionschef der Konservativen Manfred Weber in Straßburg.
7: That is a trade deficit and that is simply unacceptable. China is flooding European markets with their overcapacities and that has to stop.
6: Einen Tag vor dem EU-Gipfel in Brüssel haben die Abgeordneten im EU-Parlament über das Verhältnis zu China diskutiert. Das Thema wird auch die 27 Staats- und Regierungschefs bei ihrem Treffen ab morgen in Brüssel beschäftigen. Vor allem Deutschland, die größte Exportnation der Gemeinschaft, ist betroffen. René Repasi, Fraktionschef der SPD im Europaparlament, war gerade in China. Sein Eindruck?
8: Wenn wir unsere Position auf dem Weltmarkt retten wollen, dann müssen wir unsere eigene Industrie schützen, aber vor allen Dingen innovative Unternehmen aufbauen und selber auf die Entwicklung von Forschung und Innovation setzen.
6: In der Produktion könne man mit dem riesigen Land, mit seinen Subventionen und billigen Löhnen ohnehin nicht mithalten. Sein Vorschlag?
8: Da ist zum einen, dass sie das Preisniveau von chinesischen Produkten wieder auf ein realistisches Niveau erhöhen können, indem sie durch Außenzölle die Kostenvorteile ausgleichen, die China mit entsprechenden staatlichen Unterstützungsgeldern schafft. In anderen Fällen aber ist es notwendig, ein Kontingent einzuführen, dass die Anzahl an Produkten, die reinkommen, geringer wird, bis zu null.
6: Es ist ein schmaler

0: europäische Teile enthalten. Fraktionschef Weber warnt vor allem vor kritischer Infrastruktur aus China, also wo der chinesische Staat auch noch Informationen mitsammeln könnte. Die nächste Generation von 6G-Netzen soll nur europäisch sein. Wir müssen bei diesem Thema unabhängig werden. China ist inzwischen für Europa weit mehr als nur ein Handelspartner. Bei vielen politischen Konflikten spielt das Land ebenfalls eine wichtige Rolle. Beispiel Krieg gegen die Ukraine. Ohne die Unterstützung Chinas wäre Russland in dem Krieg deutlich schwächer. Man braucht also China, damit es seinen Einfluss auf Verbündete wie den Iran oder Russland ausüben kann. Es gibt also mehrere Gründe, warum es sich die Europäer mit Peking nicht verscherzen wollen.
1: Die Abgeordneten des EU-Parlaments in Straßburg haben heute über die europäische China-Politik diskutiert, beobachtet von unserer Korrespondentin Sabrina Fritz. Vor 35 Jahren ist der deutsch-polnische Nachbarschaftsvertrag unterzeichnet worden und das ist natürlich nicht nur ein Anlass zurückzublicken, denn Deutschland und Polen stehen einzeln und gemeinsam inzwischen vor neuen Herausforderungen und aus Sicht der Bundesregierung ist eine enge Zusammenarbeit beider Länder heute wichtiger denn je. An entsprechenden Bekenntnissen mangelt es auch nicht. Aber wie sieht's in der politischen Praxis aus? Im Auswärtigen Amt in Berlin diskutieren heute Verantwortliche aus Politik, Wirtschaft, Wissenschaft und Gesellschaft darüber, wie es am besten weitergehen sollte in den deutsch-polnischen Beziehungen. 35 Jahre nach dieser Meldung.
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3: Es ist die Top-Meldung heute vor genau 35 Jahren.
4: Mit der Unterzeichnung des deutsch-polnischen Nachbarschaftsvertrages haben Bonn und Warschau heute die Absicht besiegelt, ihre Beziehungen auf eine neue, freundschaftliche Grundlage zu stellen.
3: Kanzler Helmut Kohl und der polnische Regierungschef Jan Krzysztof-Bielecki sprechen von einem historischen Schritt. Tatsächlich verändert das Vertragswerk, das bis zuletzt umstritten war, die Beziehung zwischen beiden Ländern und auch das Leben der Sozialdemokratin Maja Wallenstein, wie sie im Bundestag erzählt.
5: Ohne Artikel 30 dieses Vertrages gäbe es das deutsch-polnische Jugendwerk nicht. Und ohne dieses Jugendwerk wäre ich als kleines Mädchen aus der Lausitz nicht in das Ferienlager nach Polen gefahren und ich hätte nicht Łukasz kennengelernt. Es gäbe diese Geschichte nicht, in der Łukasz später in Deutschland Abitur gemacht hat und ich in Krakau Polonistik studiert habe.
3: Es sind solche Begegnungen, die die Beziehung positiv prägen. Ein Selbstläufer ist die gute Nachbarschaft aber trotzdem immer noch nicht. Auch wenn sich Friedrich Merz zu Beginn seiner Kanzlerschaft vorgenommen hatte, die Beziehung nicht nur politisch auf ein neues Niveau zu heben.
6: Dass es also genauso selbstverständlich ist für uns, für die Deutschen, nach Osten, nach Warschau zu fahren, wie wir das seit vielen Jahren wie selbstverständlich zum Beispiel nach Brüssel oder nach Paris tun können.
3: Der im Koalitionsvertrag vereinbarte Ausbau des Schienennetzes lässt allerdings auf sich warten. Dafür hat die Bundesregierung wieder Kontrollen an der deutsch-polnischen Grenze eingeführt, mit Folgen für die Grenzregion, in denen sich Vertrauen nur langsam entwickelt habe, wie der Brandenburger Unionsabgeordnete Knut Abraham mit kritischem Unterton anmerkt.
7: Wo neu entstehende Trennungslinien besonders sensibel aufgenommen werden.
3: Die Frage von Augenhöhe spielt im deutsch-polnischen Verhältnis eine nicht zu unterschätzende Rolle. Schließlich ist da auch noch die Bürde der Vergangenheit. Die Aufarbeitung des Leids, das Deutsche über Polen gebracht haben, die Forderungen nach Reparationen, nach der Rückgabe von Beute und Raubkunst, nach angemessenen Hilfen für die noch lebenden Kriegsopfer und einem würdigen Gedenken.
8: Da reichen Sonntagsreden nicht mehr aus. Und Polen wird genau hinschauen, was man für andere Nationen, Länder getan hat und wie man mit Polen umgeht.
3: Mahnt der AfD-Abgeordnete Götz Frömming. Über das, was getan werden kann und sollte, darüber werden sich heute im Auswärtigen Amt Vertreter aus Politik, Wirtschaft, Wissenschaft und Gesellschaft austauschen. Dabei dürfte es auch darum gehen, 35 Jahre nach der Unterzeichnung des Nachbarschaftsvertrags Zeichen zu setzen.
1: Das deutsch-polnische Verhältnis 35 Jahre nach Unterzeichnung des Nachbarschaftsvertrags beider Länder, soweit der Bericht unserer Hauptstadtkorrespondentin in Berlin, Christina Nagel. 12:13 ist es, Sie hören HR Info. Von einem Moment des strategischen Erwachens spricht Frankreichs Präsident Emmanuel Macron und Bundeskanzler Friedrich Merz von einer wirklich großen transatlantischen und europäischen Einigkeit. So beschreiben die beiden den G7-Gipfel im französischen Evian. Dort am Südufer des Genfer Sees haben die Staats- und Regierungschefs und Chefinnen aus Deutschland, Frankreich, Großbritannien, Italien, Japan, Kanada und den USA heute ihren letzten Gipfeltag begonnen, beobachtet von unserem ARD-Team in Evian. Zu diesem Team gehört auch unser US-Korrespondent Samuel Jakisch.

0: mit dem wir jetzt verbunden sind. Herr Jakisch, auf gleich mehrere gemeinsame Abschlusserklärungen haben sich die G7 einigen können, was ja seit dem Amtsantritt von US-Präsident Donald Trump keine Selbstverständlichkeit mehr ist. Wie sieht denn die gemeinsame Marschroute der G7 aus, zum Beispiel was die Kriege in der Ukraine und im Nahen und Mittleren Osten angeht?
1: Ja, die beiden Kriege waren auf jeden Fall das dominierende Thema hier oder sind es noch immer. Und sie hängen eben auch geopolitisch zusammen. Das ist deutlich geworden. In Sachen Ukraine hat man sich darauf geeinigt, dass man die Waffenlieferungen wieder aufnehmen möchte oder zumindest nicht abreizen lassen möchte. Konkret hat Volodymyr Zelensky, der ja hier auch zu Gast war, bessere Systeme zur Luftverteidigung bestellt und die wird er wohl auch bekommen. Finanziert aus Europa, made in USA. Auch weitreichende Fähigkeiten, Zitat Ende, sind dort genannt. Das meint eben Waffen, mit denen man sich nicht nur verteidigt, sondern auch einen Gegenangriff starten kann. Die G7 wollen den Energiesektor Russlands stärker unter Druck setzen. Das meint Sanktionen, die ja teilweise ausgesetzt worden sind, seitdem es im Nahen Osten, und da kommen wir zum anderen Konflikt, ja nicht mehr so einfach ist mit der Ölgewinnung. Um den weltweiten Ölpreis da nicht noch mehr ansteigen zu lassen, haben die USA zum Beispiel ihre Sanktionen gegen russisches Öl ausgesetzt. Jetzt sind sie bereit, die wieder zu reaktivieren, wenn denn es an der Straße von Hormuz wieder besser aussieht. So hängt eins mit dem anderen zusammen und die eigentlich ein bisschen konkurrierenden Ziele, niedriger Ölpreis auf der anderen Seite, Druck auf Russland und dessen Ölgeschäft auf der anderen, das versucht man hier unter einen Hut zu kriegen und es scheint ganz gut gelungen.
0: Friedrich Merz, der Bundeskanzler, sagt, er habe US-Präsident Donald Trump beim G7-Gipfel sehr kooperativ gesehen. Wie schätzen Sie das denn ein, nicht nur als Beobachter in Evian, sondern auch als unser Korrespondent in Washington? Was stimmt denn den US-Präsidenten zurzeit so kooperativ und wird das von Dauer sein?
1: Im Rahmen seiner Möglichkeiten würde ich sagen, es gab eine sehr vielsagende Szene heute Morgen, als das Arbeitstreffen ein paar Minuten später beginnen musste. Verzeihung, weil Donald Trump sich verspätet hat. Dann kam er in den Raum. Sitzen da schon. Donald Trump liest den Raum, sieht die Situation, alle warten auf mich und kommentiert das lapidar mit I am the boss. Alle lachen, die meisten so ein bisschen gequält. Es ist so, dass man hier vieles weglächelt um den Preis, dass man Donald Trump dafür bei Laune hält. Es ist offenbar wichtig, ihm auch ein gewisses Programm zu bieten. Heute Abend geht es nach Versailles. Das lässt zu Ehren auch der von 250 Jahren Unabhängigkeit der USA. Da haben die Franzosen ja historisch eine gewisse Rolle gespielt dabei. Das ist alles etwas, das Donald Trump natürlich gefällt, hier doch ein bisschen nicht auf Augenhöhe, sondern als Primus inter pares unterwegs zu sein. Und das ist Teil des Erfolgsrezeptes. Denn auf der anderen Seite will Donald Trump ja auch etwas, nämlich gerade Unterstützung bei seiner Nahostpolitik, die ja durchaus umstritten ist. Und so kommt eins zum anderen. Das ist hilfreich.
0: Was sind denn die wichtigsten Themen des heutigen letzten Gipfeltages?
1: Es geht heute um die Weltwirtschaft. Die G7-Staaten teilen ja das Problem, dass es mit den Wachstumsraten gerade nicht so gut aussieht. Dafür aber die Staatsschulden in die Höhe gehen, die Inflation und die Zinsen. Schuld sind Ungleichgewichte, findet Emmanuel Macron, der Gipfelgastgeber und Agenda-Setter. Damit meint er vor allem die Handelsungleichgewichte. China produziert viel, exportiert viel, von dem Turnschuh bis zum Auto. Die USA wiederum sind bei digitalen Dienstleistungen zu dominant. Da mehr Ausgleich hinzukriegen, könnte mehr Stabilität auf den Märkten bedeuten. Und das ist natürlich den Europäern, gerade Deutschland, besonders wichtig. Der Konflikt geht dann los, wo man fragt, ja, wie stellt man das denn her? Mit Schutzzöllen oder eigentlich gerade, indem man Handelshemmnisse abbaut? Jetzt einigt man sich darauf, dass man vor allem in den globalen Süden stärker investieren möchte. Eigenständige Märkte, weniger Abhängigkeit von einzelnen Playern, mehr Gleichgewicht und Augenhöhe. Das kann man natürlich zumindest mal versuchen und gemeinsame Absichtserklärungen sind da realistisch.
0: Was nehmen Sie, Herr Jakisch, denn als Beobachter mit aus diesem G7-Gipfel für die Zukunft der G7 und für den NATO-Gipfel in 4 Wochen?
1: Naja, es gibt ja immer die Kritik, dass dieses Format, das jetzt schon vor allem aus den 70er Jahren stammt, jetzt schon zum 52. Mal stattfindet, dass ja die streiten sich immer nur und außer schönen Fotos kommt dabei nichts mehr raus. Ich finde das nicht ganz fair. Was stimmt ist, dass das Format nicht mehr so konkurrenzlos ist wie zu Zeiten des Kalten Krieges. Ja, man versammelt hier immer noch 3-30% der Weltwirtschaftsleistung, aber es gibt auch andere Formate wie BRICS, also Brasilien, Indien, China, die kommen auf mehr Wirtschaftsleistung inzwischen. Es ist also aber umso wichtiger natürlich, dass dieser alte Westen, diese Gruppe der G7 sich nicht auseinanderdivisieren lässt und eine gemeinsame Position findet, das ist an sich schon ein Erfolg. Auch wenn hier ja nichts zu beschließen ist, sondern es darum geht, die individuelle Politik aneinander auszurichten. Für den NATO-Gipfel in der nächsten Zeit, wo dann echte Beschlüsse gefasst werden und wo man dann auch quasi Erklärungen fasst, hinter die man dann auch nicht zurück kann, sich tatsächlich verpflichtet, da hätte das tatsächlich eine schlechtere Vorbereitung sein können, sondern die weitreichende Harmonie hier in Evian, die dürfte da eine gute Vorarbeit sein.
0: Informationen, Einschätzungen und Eindrücke unseres US-Korrespondenten Samuel Jakisch. Vielen Dank. Er gehört in diesen Tagen zum ARD-Team, das den G7-Gipfel im französischen Evian beobachtet.
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0: Das Frankfurter Bahnhofsviertel ist längst international bekannt als Hotspot der Crack-Epidemie. Auf wenigen Straßen ballt sich dort im Frankfurter Bahnhofsviertel die offene Drogenszene. In den vergangenen Wochen nun hat sich die Situation noch einmal verschärft, sagen diejenigen, die dort wohnen oder arbeiten. Und Auslöser für diese Verschärfung sind mehrere großflächige Baustellen. Unser Reporter Daniel Masic hat sich für uns umgeschaut.
3: Wer derzeit als Fußgänger auf der Moselstraße im Frankfurter Bahnhofsviertel unterwegs ist, erlebt eine geradezu beklemmende Enge. Die Fahrbahn ist mit einer langen Reihe von Bauzäunen abgesperrt, der Blick auf die dahinterliegende Baustelle durch Planen abgeschirmt. Auf den kaum 2 Meter breiten Bürgersteigen ballt sich derweil das Elend der Frankfurter Crack-Epidemie. In Hauseingängen hocken Abhängige und lassen bei neugierigen Blicken schnell Pfeifen und Feuerzeuge verschwinden. Der Boden ist mit Unrat aller Art verschmutzt, Uringeruch liegt in der Luft. Das Dreieck Nidderstraße, Karlplatz, Moselstraße ist bereits seit Jahren Haupttreffpunkt der offenen Drogenszene in Frankfurt. Doch in den letzten Wochen hat sich die Situation noch einmal durch mehrere Großbaustellen verschärft. Anwohner und Gewerbetreibende sprechen von einem Viertel am Kipppunkt.
4: Es bleiben Gäste aus, weil sie keinen gescheiten Zugang mehr haben. Es ist ja auch durchaus befremdlich, durch noch engere Gassen zu laufen in diesem Viertel, in dem man ja auch die Themen kennt, die es halt eben so gibt. Macht es natürlich vielen Menschen noch unangenehmer, hier auch durchzulaufen.
3: Sagt Alex Zuchowski, Betreiber der Kioskbar Jok Jok Eden und Vorsitzender des Gewerbevereins Treffpunkt Bahnhofsviertel. Das Problem?
5: Da, wo die jetzt zurzeit die Straßen gesperrt sind. Da haben sich meistens die Abhängigen versammelt. Doch nun sind durch diese Baustellen die Seitenstraßen geschlossen. Die können da nicht mehr chillen, abhängen.
3: Erklärt Karim, Hausmanager im iPartment in der Taunusstraße, einem Anbieter von möblierten Wohnungen. Nach Angaben des Managements ist die Niederlassung im Bahnhofsviertel schon seit langem ein Verlustgeschäft. Und die Aussichten sind düster, wenn man Karim fragt.
5: Wir sind das Disneyland für Drogensüchtige. Wir sind ein Hotspot geworden.
3: Denn während der Raum für die offene Drogenszene immer enger wird, steigt die Zahl der Schwerstabhängigen, die auf den Straßen des Bahnhofsviertels unterwegs sind. Im Februar 2025 lag die Zahl noch bei 195. Im März dieses Jahres zählten Polizei und Sozialarbeiter 311 Schwerstabhängige. Die milde Witterung hat vermutlich zum Anstieg beigetragen. Zudem war ein Konsumraum in der nahen Mainzer Landstraße über längere Zeit geschlossen. Doch Tatsache bleibt, dass mehr als die Hälfte der Abhängigen nicht aus Frankfurt stammt. Hessens CDU-Innenminister Roman Poseck fordert deshalb:
6: Frankfurt muss seine magnetische Wirkung auf Crack-Abhängige aus ganz Deutschland verlieren. Und aus meiner Sicht trägt eine in Teilen naive Gesundheitspolitik hier in Frankfurt dazu bei, dass Frankfurt dieser Magnet für Crack-Abhängige ist.
3: Tatsächlich soll ab kommendem Jahr ein Crack-Zentrum in der Nidderstraße die Szene endgültig von der Straße holen. Doch so lange will man im Frankfurter Sozial- und Gesundheitsdezernat nicht warten.
7: Inzwischen ist ein Punkt erreicht, der für alle Beteiligten nicht mehr akzeptabel ist,
3: sagt Christian Rupp, Sprecher von Gesundheitsdezernentin Elke Feutel. Das Dezernat befindet sich daher bereits auf der Suche nach alternativen Aufenthaltsorten für die Drogenabhängigen.
7: Denkbar sind etwa leerstehende Immobilien, geschützte Bereiche im öffentlichen Raum, private Areale oder auch Brachflächen.
3: Laut Rupp will man die Sofortmaßnahme schnellstmöglich umsetzen. Die Baustellen aber werden dem Bahnhofsviertel noch eine ganze Weile erhalten bleiben. Die Umgestaltung des Karlplatz zum Beispiel wird erst 2028 abgeschlossen.
0: Eindrücke und Beobachtungen unseres Reporters Daniel Masic beim Rundgang durch das Frankfurter Bahnhofsviertel, wo sich die Situation im Zusammenhang mit der Drogenszene in den vergangenen Wochen verschärft hat. Im vergangenen Jahr 2025 hat es in Deutschland jeden Tag fast 24 Fälle von Antisemitismus gegeben. Jeden Tag mindestens, denn erfasst wurden ja nur die Fälle, die gemeldet wurden. Die Recherche- und Informationsstelle Antisemitismus, kurz RIAS, hat heute in Berlin ihren Jahresbericht vorgelegt und sie spricht darin für das Jahr 2025 von insgesamt 8.725 antisemitischen Vorfällen. Bianca Schwarz in Berlin, was verbirgt sich denn im Einzelnen hinter dem Begriff antisemitischer Vorfall? Wie weit reicht da das Spektrum?
2: Also Rias unterscheidet da insgesamt 6 Kategorien. Das reicht von extremer Gewalt, also damit sind lebensbedrohliche Körperverletzungen gemeint, über Angriffe, Sachbeschädigungen, Bedrohungen zu Massenzuschriften. Bei dem Punkt sind wir im Online-Bereich. Und die größte Gruppe, das sind Vorfälle verletzenden Verhaltens. Das können Schmierereien im öffentlichen Raum sein oder auch Beleidigungen im öffentlichen Raum.
0: Wie hat sich denn das Ausmaß an Antisemitismus in Deutschland im Jahre 2025 verändert gegenüber den Jahren davor, je nachdem, welche Art von Antisemitismus man in den Blick nimmt?
2: Ja, Sie haben die Zahl ja genannt. 2025 gab es bundesweit 8.725 antisemitische Vorfälle und damit ist der hohe Stand des Vorjahres gehalten. Und wenn wir jetzt aber nochmal in einem etwas größeren zeitlichen Verlauf drauf schauen, das heißt, wir gucken vor den Terrorangriff der Hamas 2023, dann muss man im Vergleich sagen, 2022, also ein Jahr zuvor, gab es rund 2.600 Vorfälle. Das ist also ein Drittel davon und daran sehen wir, da gibt es schon einen starken Anstieg seit 2023.
0: Mit welchen Gefahren wir es da zu tun haben, welchen Gefahren und Belastungen die Betroffenen ausgesetzt sind, das wird ja viel deutlicher, wenn man nicht nur auf Zahlen und Einordnungen schaut, sondern sich konkrete Beispiele erzählen lässt. Und genau dazu war ja heute auch Gelegenheit bei der Pressekonferenz der Recherche- und Informationsstelle Antisemitismus. Was wurde denn da berichtet?
2: Ich greife vielleicht mal 2 Beispiele raus. Einmal ein Fall von extremer Gewalt, weil da auch das Gerichtsverfahren schon abgeschlossen ist. Da hat ein Mann am Berliner Denkmal für die ermordeten Juden Europas, dieses Stehlenfeld, da hat ein Mann einen Besucher der Gedenkstätte angegriffen, hat ihm einen Schnitt an der Kehle zugefügt. Der Mann konnte gerettet werden durch eine Notoperation. Der Angreifer hat vor Gericht angegeben, er sei zu dieser Tat aufgefordert worden von einem Vertreter vom sogenannten Islamischen Staat IS. Und das Berliner Kammergericht hat den Täter verurteilt wegen versuchten Mordes, gefährlicher Körperverletzung und versuchter Mitgliedschaft in einer terroristischen Vereinigung zu 13 Jahren Haft. Das zweite Beispiel, Bedrohungen online, weil die haben auch massiv zugenommen. Das hat oft mit Emojis zu tun, die dann aufgeladen sind, auch um Regelungen gegen antisemitische Äußerungen zu umgehen. Also zum Beispiel das Duschkopf-Emoji, das symbolisiert die Vergasung von Jüdinnen und Juden in nationalsozialistischen Vernichtungslagern. Das heißt, man muss kein Wort schreiben, um jemanden zu bedrohen. Also es genügt, einer jüdischen Person so ein Emoji zu schicken.
0: So, und jetzt kommen wir zu der wahrscheinlich wichtigsten Frage. Welche Vorschläge und Ideen gibt es denn, etwas zu unternehmen gegen Antisemitismus und dafür zu sorgen, dass sich jüdische Menschen in Deutschland wieder sicherer fühlen können?
2: Ja, da gab es schon sehr konkrete Forderungen an die Politik bei dieser Pressekonferenz. Zum Beispiel die Sicherstellung von Beratungs- und Unterstützungsstrukturen. Also RIAS selbst, die Recherche- und Informationsstelle Antisemitismus, das ist ja eigentlich so ein Melde- und Sammel- und Monitoring-Netzwerk bundesweit. Das gibt es in fast allen Bundesländern. Aber solche und andere Strukturen müssen natürlich langfristig finanziert werden. Das war eine Forderung an die Politik. Die andere, da ging es um das Internet eigentlich, um die Vorgaben des Digital Service Acts. Die sollen schnell durchgesetzt werden. Das heißt, Online-Räume dürfen keine rechtsfreien Räume sein, weil Menschen im Netz einfach ungehemmter sind. Und da war der Wunsch an die Politik ganz klar, da doch ein bisschen mehr Zug reinzubringen.
0: Informationen und Einschätzungen unserer Berliner Hauptstadtkorrespondentin Bianca Schwarz. Vielen Dank. Wir haben gesprochen über den jüngsten Jahresbericht der Recherche- und Informationsstelle Antisemitismus, über Reaktionen darauf und über mögliche Schlussfolgerungen. Die Zeit 12.27 Uhr.
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0: Diese Fußball-WM der Männer in den USA, Kanada und Mexiko ist ein großes sportliches Spektakel, keine Frage. Es ist auch ein großes Geschäft. Das zeigt sich sogar schon auf dem Weg zum Stadion. Die Ticketpreise haben schon vor WM-Beginn für viel Streit gesorgt. Und im US-Bundesstaat New Jersey zum Beispiel gilt das Gleiche auch für die Kosten im öffentlichen Personennahverkehr. Mehr darüber von unserem Reporter Dirk Walsdorf.
9: Es ist warm in New York City, aber die Fußballfans sitzen bequem im Zug auf dem Weg ins Finalstadion der WM. Reisegefühl wie in einem Regionalexpress mit funktionierender Klimaanlage. Reisezeit nach New Jersey etwa 12 Minuten. Reisepreis wie im ICE. $98 haben Kyle und seine Freunde für das Hin- und Rückticket bezahlt. Dazu $660 Eintritt pro Nase. Na und? WM ist nur einmal.
10: It's the World Cup. It might not ever be in the United States for the rest of my life, so it's a once in a lifetime opportunity.
9: Once in a lifetime. Die Preise sind egal.
11: The ticket's usually $12.
9: Zu einem normalen Footballspiel kostet diese Fahrt nur $12. Aber bei der WM entstehen enorme Mehrkosten und New Jersey Transit, der Verkehrsbetrieb, gibt die direkt an die Fans weiter. Ursprünglich geplant waren $150 für den Zug, jetzt sind es immer noch knapp 100.
12: Ja, absolut kriminell, dass man so viel dafür bezahlen muss. Wir wollten erst zu Fuß gehen, aber das geht ja nicht. Ob man jetzt das Ticket holt für 90 oder unser Parkticket hat 220 gekostet, das ist ja nicht für den normalen zugänglich und ich glaube, das ist einfach Kacke.
9: Tobias aus Bremen trainiert die Fußballmannschaft der Columbia University in New York. Er hat seine Eltern zur WM eingeladen und mit ihnen wenigstens einen kurzen Fußweg aus dem teuren Parkhaus zum Stadion. Über die teure Zugfahrt will Carsten aus Hamburg nicht meckern. Wie alle trägt er ein rotes Armband. Das ersetzt in den Menschenmassen das Ticket.
13: Also es hat alles super funktioniert. Es war alles total bequem und es gab auch nirgendwo Schlangen. Die Masse war immer in der Bewegung. Wir haben alle Züge sofort und pünktlich bekommen. Und auch das Scannen der Tickets, alles total entspannt. Und auch gute Idee mit den Wristbands. Keine Ticketkontrolle, sondern alle nur mit den Wristbands. Vor allem kein Stress.
9: Für den Eintritt zu diesem Gruppenspiel hat Carsten $900 bezahlt, erzählt er auf dem Rückweg in einem von hunderten zusätzlichen Bus-Shuttles zum Bahnhof. Aber am Bahnhof kommt die bis dahin perfekte Organisation an ihre Grenzen. Erst eine riesige Schlange, dann ein überfüllter Bahnsteig. Doch der nächste Zug kommt schnell. Drin müssen jetzt viele Menschen stehen, auch Janice und ihre drei Kinder. 3+1 macht fast $400 nur für An- und Abreise. Ja, das war's schon wert. So viel Geld, warum? Es war so einfach, den Leuten hinterhergehen und gut ankommen. Es gibt noch eine andere offizielle Transportmöglichkeit. Sören und Steffen aus Hannover haben sie genutzt. Bus statt Zug.
14: Mit dem vorher gebuchten Ticket eingecheckt, in Bus gesetzt und am Stadion wieder rausgelassen. Also organisatorisch ist das super gelaufen.
15: Was hat der Spaß gekostet?
16: $20, hin und zurück.
15: Also es klingt so, als wäre das eine gute Option.
14: Ja, definitiv. Also besser als der $100 Zug, auf jeden Fall scheinbar. Ne?
0: Wie kommen Fußballfans bei der Fußballweltmeisterschaft der Männer am besten in die Stadien? Darüber hat uns gerade unser Reporter Dirk Walzdorf informiert am Beispiel des Fanzuges im US-Bundesstaat New Jersey.
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19: 12.31 Uhr, knapp 24 antisemitische Vorfälle in Deutschland pro Tag. Deutschland gibt geraubte Kulturgüter an Polen zurück. Bayerns Verfassungsschutz darf AfD weiter beobachten. Das Wetter oft sonnig und schwülwarm bis 30 Grad. Mein Name ist Stefan Schiebelhut. Antisemitismus ist in Deutschland weiter stark verbreitet. Die Meldestelle RIAS hat im vergangenen Jahr insgesamt mehr als 8.700 Vorfälle erfasst. Etwa genauso viele wie 2024. Im Vergleich zur Zeit vor dem Terrorangriff der Hamas 2023 und dem Krieg in Nahost hat sich die Zahl aber mehr als verdreifacht. In Hessen hatte RIAS rund 1.100 antisemitische Vorfälle registriert. Die Daten dazu waren vor rund einem Monat vorgestellt worden. Von RIAS heißt es, für Jüdinnen und Juden in Deutschland bleibe Antisemitismus alltagsprägend. Deutschland hat mehrere Kulturgüter an Polen zurückgegeben, die während der Besatzung im Zweiten Weltkrieg geraubt wurden. Anlass war das Deutsch-Polnische Forum in Berlin. Außenminister Wadefuhl sprach von einem Ausdruck gegenseitigen Respekts und bleibender deutscher Verantwortung. ARD-Korrespondentin Nicole Markwald.
20: Ein mittelalterliches Manuskript auf Pergamentpapier, vermutlich aus dem 14. Jahrhundert. Ein Goldring mit Diamant, der König Sigismund dem I. zugeschrieben wird. Von den Nationalsozialisten geraubt, landete der Ring in den 60er Jahren im Schmuckmuseum Pforzheim. Auch Eisenbahnminiaturen, die ursprünglich dem Verkehrsmuseum Warschau gehörten, sind Teil der Kulturgüter, die heute offiziell an Polen zurückgegeben wurden. Die Rückgabe erfolgt am 35. Jahrestag des deutsch-polnischen Nachbarschaftsvertrages von 1991.
19: Der Bayerische Verfassungsschutz darf die AfD weiter beobachten. Das steht in einem Beschluss des Bayerischen Verwaltungsgerichtshofs in München, der heute vorgestellt wurde. Das Gericht hat die Berufung gegen ein Urteil aus der Vorinstanz abgelehnt. Die AfD hatte sie beantragt. Die Entscheidung von heute kann nicht angefochten werden. Der Bayerische Verfassungsschutz hatte 2022 angefangen, die AfD als Gesamtpartei zu beobachten. Dagegen hatte die Partei geklagt. Die Innenminister von Bund und Ländern treffen sich ab heute zu ihrer Frühjahrstagung. Im Mittelpunkt der Gespräche in Hamburg steht dabei die zivile Verteidigung. ARD-Reporter Oliver Wuttke.
1: Mit Verteidigungsminister Boris Pistorius stößt am Freitag ein ungewöhnlicher Gast zur Runde, denn äußere und innere Sicherheit verschmelzen in Zeiten hybrider Bedrohung immer stärker. Das Signal, Landesverteidigung beginnt nicht an der Außengrenze, sondern vor der Haustür, mit dem Schutz der Bevölkerung und ihrer Versorgung, der Sicherung von Energienetzen und Kommunikationswegen. Ein weiterer Schwerpunkt, der Kampf gegen sexualisierte Gewalt und Missbrauch im Internet.
19: Bei der Fußball-Weltmeisterschaft bestreiten heute Abend und in der kommenden Nacht die noch übrigen 8 Mannschaften ihr erstes Vorrundenspiel. Den Anfang machen dabei Portugal und die Demokratische Republik Kongo. Aus dem ARD-WM-Team Michael Küster.
21: Für Portugals Ausnahmespieler Cristiano Ronaldo wird es die 6. Weltmeisterschaft werden. Seine Mannschaft ist gegen die Demokratische Republik Kongo klarer Favorit. Los geht's um 19 Uhr. 3 Stunden später kommt es mit dem Duell zwischen England und Kroatien zu einem der Höhepunkte der gesamten Vorrunde. In der Nacht spielen Ghana und Panama gegeneinander, bevor um 4 Uhr Usbekistan und Kolumbien den ersten Gruppenspieltag abschließen. Die deutsche Mannschaft beginnt heute mit der Vorbereitung auf das Spiel gegen die Elfenbeinküste am Samstag.
19: Das waren die Nachrichten. Das Wetter. Heute ist es teils aufgelockert, teils starker bewölkt. Im Süden scheint die Sonne am häufigsten. Im Norden kann es am Nachmittag örtlich etwas regnen. Die Temperaturen steigen auf 22 Grad in den höher gelegenen Orten Nordhessens bis 30 Grad am Rhein. In der Nacht kühlt es ab auf 18 bis 12 Grad. Morgen wird es oft sonnig und sehr warm bis heiß, dazu schwül, 28 bis 34 Grad. Und die weiteren Aussichten, Freitag und Samstag oft sonnig und schwül heiß, nachmittags teilweise kräftige Hitzegewitter bei 31 bis 37 Grad. Die Zeit 12.35 Uhr.
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19: Vorsicht auf der A5 Kassel Richtung Frankfurt. Zwischen dem Hattenbacher Dreieck und Alsfeld Ost liegen Reifenteile auf allen Fahrstreifen. A7 Kassel Richtung Fulda. Zwischen Niederaula und Hünfeld-Schlitz 3 Kilometer Stau. A66 Wiesbaden Richtung Frankfurt. Zwischen Wiesbaden-Nordenstadt und Wiesbadener Kreuz 3 Kilometer stockender Verkehr. Und A661 Egelsbach Richtung Oberursel. Zwischen Offenbach-Kaiserlei und Frankfurt-Friedberger Landstraße 3 Kilometer Stau.
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0: Guten Tag. Bildung genießt in Hessen allerhöchste Priorität. Das sagt Hessens Kultusminister Armin Schwarz von der CDU. Die Landesregierung investiert auch so viel Geld wie noch nie zuvor in Bildung, nämlich mehr als 6 Milliarden Euro. Aber trotzdem kürzt sie die finanziellen Mittel in einzelnen Bereichen erheblich. Und zwar, wie Kritiker sagen, in sensiblen Bereichen, dort, wo die Kürzungen besonders wehtun. An Gesamtschulen, an sogenannten Brennpunktschulen. Dort soll der Etat ein Jahr lang um rund 70 Millionen Euro gekürzt werden. Hunderte Stellen für Lehrkräfte fallen deshalb weg. Wir haben daraus heute Morgen das Thema hier in HR Info gemacht und mein Kollege Ricardo Mastrocola fasst jetzt zusammen, was wir dazu im Programm hatten.
22: 3 Lehrerstellen weniger und damit 80 Schulstunden weniger pro Woche, das bedeuten die geplanten Kürzungen an einer IGS, einer integrierten Gesamtschule in Offenbach, eine sogenannte Brennpunktschule. Sie hat bisher zusätzliches Geld bekommen, unter anderem, weil viele Kinder und Jugendliche aus armen und bildungsfernen Familien kommen. Dort fehlt jetzt Geld für zusätzliche Deutschstunden. Lehrer Janis Heger.
23: Gerade bei unserer Schülerschaft macht es, glaube ich, extrem viel aus, weil wir haben die große Zahl an Schülern, bei denen es sehr darauf ankommt, ob sie einen Abschluss schaffen oder nicht, ob sie im Arbeitsalltag ankommen oder nicht. Und da schießt man sich, glaube ich, ein Eigentor.
22: Der hessische Kultusminister Armin Schwarz sieht das aus anderer Perspektive, denn insgesamt gebe das Land mehr Geld für Bildung aus als je zuvor.
4: Wir investieren stetig mehr und der Bildungsetat wächst. Und wir haben in diesem Jahr 400 Millionen mehr im Etat als noch im letzten. Das zeigt, wir sparen nicht, sondern wir investieren, und zwar massiv.
22: So Kultusminister Armin Schwarz heute Morgen in hr Info. Marcel Helbig ist Bildungsforscher am Leibniz-Institut für Bildungsverläufe in Bamberg. Er sagt, ein Bildungsetat wachse immer durch Inflation und Tarifsteigerungen.
5: Hessen ist aber bei Weitem nicht in der Gruppe der Länder zu finden, die das meiste Geld pro Schüler ausgeben, sondern eher so im unteren Mittelfeld. Und wenn wir uns die letzten Kompetenzvergleiche anschauen, da ist Hessen auch eher auf dem Weg nach unten als nach oben. Also da ist nicht wirklich viel Gutes in letzter Zeit zu berichten.
22: Der hessische Kultusminister Armin Schwarz betont, dass gerade integrierte Gesamtschulen in Hessen spitze seien wegen kleiner Klassen.
4: Integrierte Gesamtschulen sind nach wie vor tatsächlich in der Form und Weise, wie sie arbeiten können, privilegiert in Hessen. Und da können andere Länder auf uns schauen, insbesondere was die Klassengröße angeht.
22: Trotz allem wird besonders bei dieser Schulform gekürzt. Es ist allerdings nur eine Kürzung für dieses kommende Schuljahr. Denn ab dem Schuljahr 2027-28 soll das Budget wieder auf den alten Stand gesetzt werden. Das habe die schwarz-rote Koalition so vereinbart, so Schwarz. Der Bildungsforscher Helbig hält wenig davon.
5: Ja, das macht auch irgendwie überhaupt keinen Sinn. Also ich meine, jetzt nehme ich für ein Jahr Lehrerpersonal weg. Wenn sie einmal weg sind, sind sie weg und sind auch wieder schwer überhaupt zu bekommen. Und das gerade an den Schulen, wenn es um die Brennpunktschulen vor allem geht, wo das Personal ohnehin schwerer zu rekrutieren ist. Also wissen wir aus vielen Bundesländern, dass gerade an den sozial benachteiligten Schulen der Lehrermangel am stärksten ist.
22: So der Bildungsforscher Marcel Helbig aus Bamberg. Sein Kollege Kai Maas vom Leibniz-Institut für Bildungsforschung in Frankfurt sagt, das Land investiere mit 6 Millionen Euro trotzdem sehr viel Geld.
6: Wir dürfen gerade in den Zeiten, in denen die öffentlichen Haushalte immer enger werden, nicht von dieser Selbstverständlichkeit ausgehen, dass immer alles mehr wird.
22: Für die Schulen, die es betrifft, bleiben die Kürzungen trotzdem schmerzhaft. Martin Buhl ist Leiter einer Gesamtschule im südhessischen Riedstadt.
7: Wenn die Politiker diese Entscheidung treffen, dass gekürzt werden muss, auch im Bildungsbereich, dann würde ich mir tatsächlich wünschen, dass man mit den Schulen spricht, oder zumindest mit den Verbänden, und fragt, an welcher Stelle könntet ihr euch denn vorstellen, dass gekürzt werden muss, sodass es nicht so wehtut? Und das ist leider nicht passiert.
22: Für ihn ist Bildung ein zu wichtiges Gut. Er hätte sich gewünscht, dass in dem Bereich überhaupt nicht gekürzt wird.
0: Bildung unter Sparzwang. Protest gegen Hessens Schulpolitik, so hieß heute Morgen das Thema hier bei uns in hr Info. Und das Wichtigste hat gerade mein Kollege Riccardo Mastrocola zusammengefasst. Das Thema beschäftigt uns aber auch heute Abend noch.
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0: Es gab eine Zeit, da waren die G7 die G8, denn neben den 7 wichtigsten Industrieländern der Welt, neben den USA, Kanada und Japan, Deutschland, Frankreich, Großbritannien und Italien, war auch Russland in diesem Kreis vertreten. Aber das war schon vor Beginn des russischen Angriffskriegs gegen die Ukraine nicht mehr der Fall und ist seitdem erst recht undenkbar. Gleichwohl hat der aktuelle Gipfel der G7 im französischen Evian Auswirkungen auf Russland, denn die Staats- und Regierungschefs und Chefinnen der G7 haben sich auf eine gemeinsame Erklärung zum Ukraine-Krieg geeinigt. Und in dieser Erklärung ist zum einen von zusätzlicher Unterstützung der Ukraine und zum anderen von einer Verschärfung der Sanktionen gegen Russland die Rede. Sanktionen auch im Öl- und Gassektor. Lilia Becker ist unsere Korrespondentin für Russland. Gibt es denn von dort schon Reaktionen auf die Beschlüsse der G7, zum Beispiel von Präsident Wladimir Putin?
24: Kurze Antwort, nein. Also zu den geplanten Beschlüssen muss man ja auch sagen, der Gipfel, der endet erst heute. Es ist aber zu erwarten, dass die Reaktionen aus dem Kreml wie gewohnt ausfallen. Also der Tonus wird irgendwie sowas sein wie, ja, der Kreml, der Westen, der schießt sich damit selbst ins Bein. Russland braucht den Westen nicht, Russland braucht die G7 nicht. Gestern zum Beispiel hat die russische Außenministeriumssprecherin Maria Sacharowa gegenüber einem Radiosender schon angedeutet, dass die Deals, die der Westen, die G7 mit der Ukraine auch abschließen, dass das eigentlich mehr dazu da ist, auch Geld in die eigene Kasse zu spülen. Also zum Beispiel auch, dass Deutschland das Geld braucht und deswegen auch an die Ukraine etwas verkauft. Und Putin hat beim Wirtschaftsforum in St. Petersburg Anfang Juni auch gesagt, dass man habe ja die BRICS, die Wirtschaftsunion, und denen geht's gut. Man braucht die G7 überhaupt nicht.
0: Worauf muss sich Russland denn womöglich einstellen, wenn es zu verschärften Sanktionen im Öl- und Gassektor kommt? Wer oder was würde darunter besonders leiden?
24: Also man muss sagen, dass die Sanktionen, die ja jetzt schon immer wieder beschlossen werden, auch die Sanktionspakete der EU, die ja immer wieder quasi auch Nachfolger haben, dass die schon treffen, und das Ganze aber auch gemeinsam mit den ukrainischen Drohnen. Das muss man noch dazu sagen. Der Energiesektor, der russische, der steht unter Druck. Ölraffinerien brennen immer wieder. Zum Beispiel heute kamen Zahlen, dass die Raffineriekapazität Russlands auf dem niedrigsten Stand seit 21 Jahren ist. Regionen melden, dass Benzin, Diesel rationiert werden muss, dass die Dieselpreise steigen. Also Russland sucht jetzt wirklich nach Abnehmern, überwiegend in China. Also man muss eben jetzt auch umschwenken wirtschaftlich. Der Staatshaushalt vermeldet auch Defizit. Die Bevölkerung, die ist auch nicht ganz happy über die Anhebung der Mehrwertsteuer und die weiteren Sanktionen, weil Russland lebt ja im Prinzip auch von diesem Energiesektor. Die werden auch die russische Wirtschaft treffen.
0: Die G7-Staaten versprechen der Ukraine zusätzliche Waffen und zusätzliche Unterstützung, um den nächsten Winter zu bewältigen. Und sie wollen damit, wie Sie sagen, die neue Dynamik unterstützen, die durch ukrainische Fortschritte an der Front entstanden sei. Wie stellt sich denn die militärische Lage im Ukraine-Krieg zurzeit aus russischer Sicht dar?
24: Also im russischen Fernsehen gibt es immer so eine Sendung, die immer zu Primetime kommt, wo man eben sieht, dass da ein Militärsprecher steht und wirklich ganz, ganz schnell spricht, dass man quasi eigentlich am liebsten auf Pause drücken müsste und immer wieder sagt, wie toll doch alles läuft, dass alles nach Plan ist. Also das Bild, das Offizielle ist schon dieses, dass Russland alles im Griff hat, dass die Streitkräfte vorankommen. Aber das Bild, das muss man sagen, das bröckelt hier auch. Also die Ukraine, die schafft es ja mittlerweile auch, ja, im russisches Territorium zu treffen, das nicht nur in den Grenzregionen ist. Also Drohnen treffen ja auch mittlerweile Moskau. Und in Moskau und der Region, da lebt jeder 10. Russe, das muss man wissen. Und der Krieg, der ist jetzt für die Leute spürbar. Man hat ja immer versucht, die Metropolen sozusagen davon fernzuhalten. Und das sieht man auch zum Beispiel an den Zustimmungswerten für Putin, dass die auch gesunken sind. Jetzt sind sie wieder hochgegangen, aber die waren eine Zeit lang quasi auf so einem Tiefpunkt seit dem Jahr Kriegsbeginn, dass Menschen sich immer mehr verschulden und dass auch auf den sozialen Medien, dass die Russen und Russinnen Content produzieren, wo sie sich über Preise aufregen, die gestiegen sind, über das Abschalten des Internets aufregen, über Schlaglöcher aufregen, darüber, dass es nicht genug Schutzräume gibt bei Drohnenangriffen. Also mit anderen Worten, so ein Kriegsbegeisterungskontent, der sieht anders aus.
0: Was meinen Sie, Frau Becker, werden die Beschlüsse der G7 irgendeinen Einfluss auf die russische Politik haben?
24: Also ein Einfluss sicherlich schon, aber Russland schafft es ja immer wieder, irgendwie so eine Narrative zu bringen ins Inland, aber auch ins Ausland, dass das Ganze ja auch wieder passt. Die Beschlüsse, die jetzt immer wieder getroffen worden sind in den letzten Jahren, da hatte Russland auch irgendwie geschafft, noch Schlupflöcher zu finden, Stichwort Schattentanker zum Beispiel oder neue Handelspartner, Umgehungsrouten. Und es kann sein, dass Russland das jetzt auch wieder schafft, aber die Frage ist so ein bisschen, wie schnell Russland das schafft. Und zum Beispiel, ich hatte das ja schon erwähnt, dass man versucht, jetzt mit China neue Deals zu schließen. Es ist eigentlich auch eine neue Gaspipeline mit China geplant, weil man ja eben auch darauf angewiesen ist, dass dieses Gas neue Abnehmer findet. Aber da kann man sich nicht auf den Preis einigen, weil China eben weniger zahlen möchte.
0: Informationen und Einschätzungen unserer Korrespondentin für Russland, Lilia Becker. Vielen Dank. Gesprochen haben wir aus russischer Sicht über die Wirkung der jüngsten G7-Beschlüsse zum Ukraine-Krieg.
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0: Schauen wir noch ein paar Minuten auf diesen G7-Gipfel, der noch bis einschließlich heute im französischen Evian stattfindet. Bei diesem Gipfel sind nicht nur die Gespräche wichtig, sondern auch die Bilder. Denn gerade weil die Staats- und Regierungschefs und Chefinnen in diesem Format vor allem informell reden wollen, werden alle Begegnungen, Gesten, Blicke umso genauer beobachtet und umso ausgiebiger gedeutet. Der Élysée-Palast, das Team aus dem Amtssitz des französischen Präsidenten, gestaltet dieses Deuten mit einem Augenzwinkern. Auf dem Instagram-Kanal von Präsident Macron werden die offiziellen Begrüßungen als kleine Clips präsentiert, unterlegt mit vieldeutiger Musik. Kanzler Merz mit Lieblingsmensch und US-Präsident Trump mit Love is a Long Road. Unsere Korrespondentin Angela Ulrich hat sich mal durchgeklickt.
2: Musik. Macrons Élysée-Palast ist bekannt dafür, bei der digitalen Selbstdarstellung nichts dem Zufall zu überlassen. Beim Begrüßungsdefilé der Staats- und Regierungschefs ist das Instagram-Team zu Hochform aufgelaufen, mit Augenzwinkern und reichlich Ironie. In kleinen Clips unterlegen sie auf Instagram mit Musik, wie das Ehepaar Macron Hände schüttelt und Küsschen verteilt. Die Gäste laufen auf einer Art blauem Laufsteg auf sie zu, im Hintergrund der Genfer See, das Panorama atemberaubend. Donald Trump zum Beispiel herzt Brigitte Macron in Staccato-Form auf Instagram, rasant zu Tom Petty zusammengeschnitten. Love is a long road. Gefolgt von Felicità. Genau, Giorgia Meloni, die italienische Ministerpräsidentin im cremefarbenen Hosenanzug mit wehenden Hosenbeinen, übrigens mit Tochter angereist. Japans Ministerpräsidentin Takaishi bekommt japanischen Beat unter ihren schnellen Gang zum Ehepaar Macron gemischt. Das Ehepaar Carney aus Kanada federt die Rampe zu den Macrons im Insta-Clip mit Céline Dion hinauf. Die Kanadierin Dion, die gerade ihr Comeback angekündigt hat. Und klar, wem diese Musik gilt. Keir Starmer und Gattin Victoria aus Brexit-Land Great Britain. Sie mit Sonnenbrille im Bond-Style, das Kleid übrigens auch in Creme-Weiß. Opulent wird es bei Ursula von der Leyen. Die Europa-Hymne. Bis hierher passte irgendwie alles, was sich die Instagram-Crew des Élysée ausgedacht hat. Aber dann sind da ja noch die Merzens, Friedrich und Charlotte. Er im marineblauen Anzug, sie im schwarz-weißen, eher strengen Kostüm. Und hier wird es wild. Hallo Lieblingsmensch, ein Riesenkompliment. Hallo Lieblingsmensch von Popsängerin Namika. Amour fou, französische Liebe nach Berlin neu entflammt nach dem Debakel um das Kampfflugzeug FCAS, um einen Panzer, der vielleicht auch nicht kommt, um massive deutsche Investitionen, die Frankreich ins Hintertreffen geraten lassen? Vielleicht hat Macrons Instagram-Team da dann doch etwas dick aufgetragen.
0: Die Macht der Bilder beim G7-Gipfel, soweit der augenzwinkernde Blick darauf von unserer Beobachterin Angela Ulrich.

0: Heute ist der internationale Tag gegen Wüstenbildung und da sollte unser Blick gerade auch nach Jordanien gehen, denn Jordanien zählt zu den trockensten Ländern der Welt. Das Land leidet unter einem ausgeprägten Wassermangel und ist stark vom Klimawandel betroffen. Und so kommt es gerade dort dazu, dass Wüsten sich ausbreiten. Zum Beispiel die Wüste Wadi Ram im Süden Jordaniens. Dort hat sich nun eine Initiative von Frauen aus den Beduinendörfern gebildet und diese Frauen versuchen, der Wüstenbildung Einhalt zu gebieten. Unsere Korrespondentin Anna Osius hat sich das im Wadi Ram angeschaut.
1: Behutsam lockert Bachita mit einer Hacke die rote Erde, pflanzt Setzlinge ein. Die 50-jährige Mutter von drei Kindern stammt aus einem kleinen Dorf am Rande der jordanischen Wüste Wadi Ram. Hier versuchen die Frauen, Bäume wieder anzuziehen, die durch die Wüstenbildung vom Aussterben bedroht sind. Diese Bäume wachsen eigentlich im Wadi Rum, zum Beispiel der Radderbaum. Früher war er überall, es gab richtige Wälder. Wir versuchen jetzt, ihn wieder anzupflanzen hier in unserer Baumschule. Früher gab es hier auch Akazien und Heilkräuter. Man konnte sich in dieser Gegend im Wald verstecken. Heute kann man sich das nicht mehr vorstellen. Karge Wüstenlandschaft bis zum Horizont, heißer Wind fegt über trockenen Boden, nur hin und wieder ein kleiner Strauch am Straßenrand. In einem Gewächshaus versucht die Fraueninitiative DC, für die Bachita arbeitet, die Bäume wieder heranzuziehen, um der Wüstenbildung entgegenzuwirken. Dicht an dicht wachsen winzige Bäume in Blumentöpfen heran. Von oben tröpfelt hin und wieder ein bisschen Wasser auf die kleinen Pflanzen. Wir haben hier etwa 10.000 Pflanzen. Die Bäume werden später draußen ausgepflanzt, um das Klima zu schützen. Sie brauchen fast kein Wasser. Wir gießen sie extra nicht viel, nur alle 10 Tage ein ganz kleines bisschen, damit sie nicht abhängig vom Wasser werden. Die Bäume müssen lernen, mit ganz wenig Wasser auszukommen. Denn Wasser ist in Jordanien äußerst knapp. Das Land gilt als eines der wasserärmsten der Welt. Der Wassermangel ist ein großes Problem in Jordanien, sagt Kutna Al-Salabiya, die Fraueninitiative DC mitleitet. Die landwirtschaftlichen Methoden, die wir anwenden, helfen, den Wasserverbrauch massiv zu senken. Wenn wir zum Beispiel pflanzen, decken wir die Setzlinge mit Plastikhauben ab, damit das Wasser nicht verdunstet und die Pflanze maximal davon profitiert. Doch längst nicht überall wird so effektiv bewässert wie bei den Frauen von DC. Und die geografische und politische Lage in der Region treibt den Wassermangel voran. Der Jordanfluss, wichtigste Süßwasserquelle in Israel und Jordanien, ist durch die massive Nutzung im Nachbarland mittlerweile nur noch ein Bach, wenn er in Jordanien ankommt. Wir leiden unter akuter Wasserknappheit, sagt Omar Shushan, jordanischer Umweltschutzexperte. Durch die wachsende Bevölkerung, auch bedingt durch Migration, ist der Wasserbedarf massiv gestiegen. Jordanien benötigt ein Megaprojekt, bei dem Meerwasser aus dem Golf von Aqaba ins Salzen und nach Amman gepumpt werden soll. Doch das kostet rund 4 Milliarden Dollar. Das kann sich der Staat nicht leisten. Auch durch den Klimawandel schreitet die Wüstenbildung voran. Jordanien zählt zu den Ländern weltweit, die am meisten davon betroffen sind. Die Wüstenbildung ist eines der gefährlichsten Umweltprobleme, mit denen wir in der arabischen Welt konfrontiert sind, sagt Professor Fakil al-Hukor von der Haschemitischen Universität in Amman. Jordanien ist eines der am stärksten betroffenen Länder, da mehr als 90% der Landesfläche in trockenen oder halbtrockenen Gebieten liegen. Wir sehen steigende Temperaturen, geringe Niederschläge, häufig Dürren und mehr Sandstürme.
0: Und so kämpft eine Initiative von Frauen aus den Beduinendörfern im Süden Jordaniens gegen die Wüstenbildung, haben wir gerade im Bericht unserer Korrespondentin Anna Osius gehört, am heutigen internationalen Tag gegen Wüstenbildung. Die Zeit 12 Uhr und genau 54 Minuten.
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0: Was wurde nicht alles diskutiert vor dieser Riesen-WM der Männer mit ihren 48 Teams? Zu viele Spiele, zu wenig Qualität, alles nur noch am Kommerz und dem Geldverdienen ausgerichtet. Und nach den paar WM-Tagen, die jetzt hinter uns liegen, haben sich diese Zweifel auch noch nicht gänzlich aufgelöst. Aber ein Gutes scheint die größere Anzahl an Teams vielleicht doch zu haben. Es gibt auf dieser WM mehr David- und Goliath-Geschichten zu erzählen, weil es mehr sogenannte Underdogs gibt. Sprechen wir darüber mit unserer Sportreporterin Ann-Kathrin Rose. Täuscht der Eindruck oder begehren die Underdogs bei dieser WM bisher mehr auf als sonst, auch wenn es nicht immer für einen Unentschieden oder gar einen Sieg reicht?
3: Es gibt einfach mehr Underdogs, genauso ist es nämlich bei dieser Mega-WM und deshalb haben wir auch mehr dieser Underdog-Geschichten, wie beispielsweise die Kap Verde mit diesem 0:0 gegen die Spanier, was in diesem kleinen Land gefeiert wurde wie ein Feiertag. Allein der Keeper, der ist jetzt zum nationalen Fußballhelden aufgestiegen, aber es ist so ein bisschen tagesformabhängig, das klingt immer so ein bisschen nach Floskel, aber während in den ersten Tagen wir mehr dieser Underdog-Geschichten hatten, war es dann gestern beziehungsweise in der vergangenen Nacht deutscher Zeit so, dass doch die Großen so ein bisschen gezeigt haben, Moment, wir wollen hier auch noch mitspielen, unter anderem die Argentinier mit, wie sollte es anders sein, Lionel Messi, das 3:0 gegen Algerien, das war ein Ausrufezeichen, auch Frankreich 3:1 gegen Senegal, zwar nicht mit dem großen Zauber, aber mit dem ersten Ausrufezeichen in diesem Turnier. Also es gibt mehr Underdogs, deshalb gibt es vielleicht auch mehr Überraschungen und es zeigt, dass dieses Niveau insgesamt deutlich höher ist, dass diese ganz Kleinen eben auch alle ziemlich gute Kicker haben.
0: Um nochmal auf dieses Spiel, dieses 0:0 Kap Verde gegen Spanien zurückzukommen. Wie ist das im heutigen angeblich so durchgestylten und durchgescouteten Fußball noch möglich, dass ein solches Team sich derart gegen einen Mitfavoriten auf den Weltmeistertitel behauptet?
3: Ja, ich glaube, es ist mit relativ einfachen, auch psychologischen Effekten zu erklären. Denn natürlich sind die Spanier in diese Partie gegangen, haben sich vermutlich erstmal angeguckt, wer spielt da genau beim Gegner? Noch nie gehört. Und die haben das sicher sehr ernst genommen in der Vorbereitung. Aber ich fand, in dieser Partie hat man gesehen, dass die Spanier gar nicht so richtig, also die haben kein schlechtes Spiel gemacht. Aber es wirkte immer so ein bisschen wie ein Auto, was im fünften Gang fahren kann, aber im ersten eben fährt. Und dann ist das am Ende zu wenig. Es ist zu einfach, so einen Gegner einfach zu bespielen, als würde man das so einfach so ein bisschen, so wie so einen Halbtagsjob machen. Das muss man schon sehr ernst nehmen. Und viele dieser Teams in den ersten Tagen haben meiner Meinung nach das ein bisschen unterschätzt. Das deutsche Team ist sozusagen der Gegenentwurf, sehr ernst genommen, Curaçao. Vielleicht, das haben ja viele gesagt, völlig gnadenlos, ohne Mitleid mit Curaçao, mit diesen 7 Treffern. Aber das ist vielleicht der Unterschied, es ernst zu nehmen, denn die spielen beispielsweise bei den Kapverden auch in guten Ligen und sind dann eben doch solide Fußballer.
0: Welcher Underdog hat denn am ehesten wohl das Zeug, den Einzug ins 16. Finale zu schaffen?
3: Ah, das ist eine gute Frage. Ich glaube, das wird noch ein bisschen davon abhängen, wie auch die anderen Partien sich entscheiden. Aber ich würde sagen, die Kapverde haben mit diesem 0:0, auch wenn die natürlich, sagen wir mal, insgesamt in dieser Gruppe es schwer haben werden, aber einen guten Grundstein gelegt und vielleicht gibt dieses 0:0 gegen Spanien ja einen guten Rückenwind.
0: Eindrücke unserer Sportreporterin Ann-Kathrin Rose von den sogenannten Underdogs bei der aktuellen Fußball-Weltmeisterschaft der Männer. Vielen Dank.
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Die Recherche- und Informationsstelle für Antisemitismus hat heute ihren Jahresbericht vorgelegt. Das wollen wir noch ein bisschen vertiefen nach den hr-Info-Nachrichten. Der Gast, mit dem ich das tun werde, ist bereits eingetroffen, Meron Mendel, der Direktor der Bildungsstätte Anne Frank in Frankfurt. Aber jetzt kommen erst einmal die Nachrichten. Der Kollege Stefan Schiebelhut wird Sie auf den aktuellen Stand der Dinge bringen.

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1: 13 Uhr. Merz sagt deutsche Hilfe bei Sicherung der Straße von Hormuz zu. Zahl antisemitischer Vorfälle bleibt auf hohem Niveau. Mehr als 200 Verfahren nach Anti-AfD-Protesten in Gießen. Das Wetter teils sonnig, teils wolkig, schwülwarm bis 30 Grad. Mein Name ist Stefan Schiebelhut. Zum Abschluss des G7-Gipfels im französischen Evian haben die Krisen im Nahen und Mittleren Osten die Staats- und Regierungschefs weiter beschäftigt. Bundeskanzler Merz begrüßte das geplante Rahmenabkommen zwischen den USA und dem Iran. Zugleich machte er deutlich, dass der Iran keine Atomwaffen entwickeln dürfe. Und die Straße von Hormuz müsse dauerhaft für den internationalen Schiffsverkehr offen bleiben. Deutschland werde helfen, sagte Merz.
2: Es liegt in unserem Interesse, dass der Frieden hält. Wir brauchen einen stabilen Nahen und Mittleren Osten. Wir brauchen eine Klarheit bei den Seewegen, freie Seewege. Wir brauchen stabile Energiepreise. Unsere Hilfe kann auch ein militärisches Engagement vor Hormuz beinhalten. Ein entsprechendes Mandat wird die Bundesregierung dem Bundestag vorschlagen, wenn und sobald die entsprechenden Voraussetzungen gegeben sind.
1: Anfeindungen gegen Jüdinnen und Juden sind nach wie vor ein großes Problem in Deutschland. Zu diesem Schluss kommt die Meldestelle für antisemitische Vorfälle RIAS in ihrem Jahresbericht. Demnach würden im vergangenen Jahr bundesweit mehr als 8.700 solcher Fälle erfasst, fast 24 pro Tag. ARD-Hauptstadtkorrespondentin Isabel Karas.
3: Der Bericht zeigt, die Zahl der Vorfälle bleibt seit dem 7. Oktober 2023 auf einem ähnlich hohen Niveau. Im Vergleich zum Vorjahr stieg sie nur minimal. Gegenüber 2022 hat sie sich allerdings mehr als verdreifacht. Viele der registrierten Vorfälle ereigneten sich an alltäglichen Orten, in öffentlichen Verkehrsmitteln, beim Sport oder im eigenen Wohnumfeld, darunter Angriffe und Bedrohungen.
1: Deutschland hat mehrere geraubte Kunst- und Kulturgüter an Polen zurückgegeben. Anlass ist der 35. Jahrestag des Nachbarschaftsvertrags, an den auf dem Deutsch-Polnischen Forum heute in Berlin erinnert wird. Die Gegenstände hatten die Nationalsozialisten während der Besatzung im Zweiten Weltkrieg erbeutet, zum Beispiel ein mittelalterliches Manuskript auf Pergament. Konsequenter gegen Sozialbetrug vorgehen und das Verschmelzen von innerer und äußerer Sicherheit. Das sind zwei der Themen, mit denen sich ab heute Abend die Innenminister von Bund und Ländern beschäftigen. Drei Tage geht die Frühjahrskonferenz, zu der am Freitag auch Verteidigungsminister Pistorius kommt. Ein halbes Jahr nach den großen Protesten gegen die neue AfD-Jugendorganisation in Gießen haben die Ermittler eine Zwischenbilanz gezogen. Mehr als 200 Verfahren wurden bis jetzt eingeleitet. Das haben Staatsanwaltschaft und Polizei mitgeteilt. HR-Reporterin Rebecca Diekmann.
4: Damit ist die Zahl der Verfahren doppelt so hoch wie bislang bekannt. In den meisten Fällen geht es um Landfriedensbruch, Körperverletzung und Angriffe auf Polizeibeamte. Mehr als 50 Einsatzkräfte wurden bei den Protesten verletzt. Auch unter den Demonstrierenden gab es Verletzte, genaue Zahlen sind jedoch unklar. Rund 20 Verfahren richten sich auch gegen Polizisten selbst, etwa wegen des Verdachts auf Körperverletzung im Amt. Ende November hatten mehr als 25.000 Menschen in Gießen demonstriert, überwiegend friedlich.
1: Das waren die Nachrichten. Das Wetter. Heute Nachmittag ist es teils aufgelockert, teils starker bewölkt. Im Süden scheint die Sonne am häufigsten. Im Norden kann es vereinzelt etwas regnen. Die Temperaturen steigen auf 22 Grad in den höher gelegenen Orten Nordhessens bis 30 Grad am Rhein. In der Nacht kühlt es ab auf 18 bis 12 Grad. Morgen wird es oft sonnig, dazu sehr warm bis heiß und schwül mit Höchstwerten von 28 bis 34 Grad. Und die weiteren Aussichten, Freitag und Samstag, meist sonnig und weiter schwül, nachmittags teilweise heftige Hitzegewitter bei bis zu 37 Grad. Die Zeit 13.04 Uhr.
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1: Vorsicht auf der A44 Dortmund Richtung Kassel. Zwischen Kassel-Bad Wilhelmshöhe und Kreuz Kassel-West liegen Reifenteile auf der Fahrbahn. A7 Kassel Richtung Fulda zwischen Niederaula und Hünfeld-Schlitz 3 Kilometer Stau. Stadtgebiet Frankfurt in der Geleitstraße in Sachsenhausen brennt ein Gebäude. Anwohner werden gebeten, Türen und Fenster geschlossen zu halten. Und eben kommt noch diese Meldung: Vorsicht bitte auf der A3 Köln-Frankfurt. Zwischen Limburg Süd und Bad Camberg befindet sich ein Reh auf der Fahrbahn.
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5: Guten Tag. Manchmal ist es in Anführungsstrichen nur eine Beleidigung, sehr oft aber auch eine Bedrohung oder gar körperliche Gewalt. Die Zahl der antisemitischen Vorfälle in Deutschland bleibt hoch, lesen wir im Jahresbericht der Recherche- und Informationsstelle Antisemitismus, kurz RIAS. Danach sind im vergangenen Jahr mehr als 8.700 Fälle von Antisemitismus dokumentiert worden. Weil aber nicht jeder Fall auch bei den Meldestellen angezeigt wird, sei die Dunkelziffer sehr viel höher, so der Verband. Bei mir ist jetzt Meron Mendel, Direktor der Anne-Frank-Bildungsstätte in Frankfurt. Guten Tag.
6: Hallo, guten Tag, Herr Mastrokola.
5: Was haben Sie spontan gedacht, als Sie die Zahlen im Jahresbericht der Meldestelle gelesen haben?
6: Gut, ich saß nicht auf einem Hocker, aber ich würde schon sagen, ich bin nicht aus dem Hocker gefallen. Das sind im Grunde genommen die gleichen Zahlen, die wir im vergangenen Jahr gesehen haben. Also wir reden aber über eine stabile, hohe Niveau von antisemitischen Vorfällen seit dem Hamas-Angriff auf Israel im Oktober 23.
5: Im Schnitt sind es dem Bericht zufolge 24 antisemitische Vorfälle pro Tag. Im Netz, auf offener Straße, an Universitäten, an Gedenkorten. Der weitaus größte Teil sind Beleidigungen und Schmierereien, aber es gibt auch fast 180 dokumentierte Fälle körperlicher Gewalt und 4 Fälle von extremer Gewalt. Wie erklären Sie sich diese anhaltend hohen Zahlen?
6: Es gibt eine ganz klare Korrelation, wie ich schon vorher angedeutet habe, zwischen der Situation im Nahen Osten, die Kriege, die Israel aktuell führt, und den Anstieg von Antisemitismus. Das bedeutet nicht, dass Antisemiten Israel brauchen. Also es gab auch davor Antisemitismus, aber dieser hohe Anstieg, wir reden über Verdreifachung, hat deutlich mit der Situation im Nahen Osten zu tun.
5: Wie verunsichert sind Menschen jüdischen Glaubens in dieser Zeit? Was hören Sie von den Menschen, mit denen Sie sprechen? Was empfinden Sie selbst?
6: Gut, ich würde hier nicht verallgemeinern. Das ist eine subjektive Frage. Es gibt Menschen, die in ihrer Haltung grundsätzlich uneingeschrocken sind. Es gibt diejenigen, die das eher als persönliche Bedrohung auch begreifen und dementsprechend auch ihr Alltagsverhalten verändern. Insgesamt natürlich, das ist eine Bedrohung, der potenziell für jede Jüdinnen und Juden in diesem Land auch gilt.
5: Spüren denn jüdische Gemeinden auf der anderen Seite gesellschaftliche und politische Unterstützung?
6: Ich würde hier auch nicht verallgemeinern, aber sicherlich politische Unterstützung gibt es jede Menge. Man hört das immer wieder, egal welche Bundes- oder Landesregierung gibt, denn das gehört sozusagen zu dem politischen Standard, dann auf der Seite der jüdischen Gemeinden zu stehen. Wenn wir über die allgemeine Bevölkerung sprechen, dann ist natürlich sehr unterschiedlich. Wir sehen immer noch, dass Menschen sehr leicht verwechseln, ich sage in Anführungszeichen, zwischen die Kritik an

0: die Solidarität zum Ausdruck bringen, sei es in Demonstrationen, sei es in Aktivitäten in Schulen, in Hochschulen. Und sicherlich kann man sich auch informieren, was gibt es in meiner Umgebung, in meinem Arbeitsfeld und sich dann engagieren.
1: Haben Sie denn die Hoffnung, dass sich da in absehbarer Zeit was zum Besseren wendet, was den Antisemitismus angeht? Denn die Situation im Nahen Osten, die ist ja nicht so schnell zu lösen.
0: Ja, wir haben tatsächlich mit einem globalen Phänomen. Also das sollen wir jetzt nicht vereinzelt betrachten, sondern Deutschland, wenn man so will, ist im internationalen Trend. Wir sehen, dass der Antisemitismus aufgrund der Situation im Nahen Osten auch in anderen Ländern seit 7. Oktober 2023 rapid gestiegen ist. Insofern wäre es aber zu einfach zu sagen, okay, das ist einfach von Gott gegeben und kann man das nicht ändern, sondern ich glaube, dass mit Bildungsmaßnahmen, mit mehr Reflexion darüber, wo der Unterschied zwischen Kritik an Israel, Kritik an der starken Politik Israel auf der einen Seite und Antisemitismus, also der blanke Hass gegen Juden liegt, wenn diese Aufklärung stärker gemacht wird, auch in sozialen Medien, ist ein ganz wichtiger Bereich, dann haben wir gute Chancen, dass diese Zahlen in den nächsten Jahren reduziert werden.
1: Sagt Meron Mendel, Direktor der Anne-Frank-Bildungsstätte in Frankfurt. Gesprochen haben wir, nachdem heute die Recherche- und Informationsstelle Antisemitismus, kurz RIAS, ihren jüngsten Jahresbericht zu antisemitischen Vorfällen in Deutschland vorgelegt hat. Vielen Dank für Ihren Besuch bei uns, Herr Mendel.
0: Gerne.

0: Dass rund um den Frankfurter Hauptbahnhof gebaut wird, das wirkt sich nicht nur auf die Verkehrsführung aus. Auch die Drogenszene wird dadurch verändert. Sie verlagert sich teilweise in andere Bereiche, zum Beispiel in Gebiete nördlich des Bahnhofs. Und deshalb schlagen nun Menschen, die dort wohnen und Gewerbetreibende, Alarm. Die Zahl der Schwerstabhängigen im Frankfurter Bahnhofsviertel unterdessen steigt dramatisch. Und die Verantwortlichen in der Stadt wollen versuchen, die Drogenszene am Hauptbahnhof langfristig zu verlagern, wenn sich denn ein passendes Gelände findet. Unser Reporter Frank Angermund hat sich zu der Problematik seine eigenen Gedanken gemacht.
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2: Das Bahnhofsviertel mit seiner offenen Drogenszene ist ein Dauerstreitthema in Frankfurt. Keine Koalition, kein Politiker hat die Probleme bisher wirklich in den Griff bekommen. Wie auch. Wir haben es hier schließlich mit den Phänomenen Sucht und Abhängigkeit zu tun. Der Suchtdruck der Schwerstabhängigen ist so groß, dass sie alles tun würden, um die nächste Dosis zu bekommen. Und sie werden sich immer dort aufhalten, wo es Drogen gibt. Und das ist nun mal in der Nähe des Frankfurter Hauptbahnhofs. Kenne ich die Lösung für die Probleme? Nein. Es fällt mir nur auf, dass sie sichtbarer werden, sobald es Veränderungen im Mikrokosmos Bahnhofsviertel gibt. Während Corona war die Drogenszene und ihr Elend in den leeren Straßen plötzlich erkennbar. Dadurch, dass Crack Heroin als Hauptdroge abgelöst hat, sind die Abhängigen häufiger auf den Straßen zu sehen, denn um die kleinen Steinchen zu rauchen, muss niemand zwingend in einen Konsumraum gehen. Und durch die aktuellen Baustellen im Viertel wird der Platz für die Szene kleiner. Die Leidtragenden sind immer Anwohner, Geschäftsleute und die Menschen, die im Bahnhofsviertel arbeiten. Aber auch die Drogenabhängigen selbst, weil sie mal wieder die Schuld für die Probleme bekommen und nicht als Menschen gesehen werden, die Hilfe brauchen. Was also tun? Um die Drogenabhängigen länger von den Straßen des Bahnhofsviertels fernzuhalten, ist es notwendig, einen Ort zu schaffen, an dem sie sich aufhalten und konsumieren können. Sie werden sich dort aber wahrscheinlich nicht ewig aufhalten, weil sie ja Nachschub benötigen. Und hier kommt der viel zitierte Züricher Weg der Drogenpolitik ins Spiel. In der Schweiz wird es unter anderem geduldet, dass Abhängige in den Hilfeeinrichtungen kleine Mengen Drogen untereinander dealen. Das ist der Schlüssel zum Erfolg, hat mir mal ein Schweizer Sozialarbeiter gesagt. In Deutschland fast undenkbar. Doch in Köln scheinen sie diesen Schritt zu wagen. Ist das auch der Weg für Frankfurt? Eigentlich ist es nicht okay, Straftaten zu dulden. Vielleicht ist es aber einen Versuch wert, diesen unkonventionellen Weg zumindest zu testen. Ich würde mir im Vorfeld die Meinung der Experten, Mediziner und Sozialarbeiter des Bahnhofsviertels einholen. Die wissen tatsächlich am besten, was hilfreich wäre. Vielleicht lautet deren Rat auch, Cannabis oder Medikamente als Hilfsmittel zu testen, damit die Crack-Abhängigen ruhiger werden und nicht ständig losrennen müssen, um Nachschub zu organisieren.
0: Die Meinung unseres Frankfurt-Reporters Frank Angermund. 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Die Ankündigung des Frankfurter S. Fischer Verlags nach Berlin.

0: umzuziehen, hat in der Branche gestern für Aufregung gesorgt. Die Reaktionen sind unterschiedlich und sie werfen ein neues Licht auf die schwierigen wirtschaftlichen Verhältnisse der deutschen Verlagsbranche. Die Umwälzungen sind dort enorm. Und unser Kulturreporter Jan Tussing berücksichtigt auch das, wenn er jetzt über den geplanten Wegzug des S. Fischer Verlags aus Frankfurt berichtet.
1: Ein herber Nackenschlag für Frankfurt. Ein absolut herber Nackenschlag.
2: So kommentiert der Chef der Frankfurter Verlagsanstalt Joachim Unseld die Entscheidung des S. Fischer Verlags, den Standort Frankfurt zu verlassen.
1: Also das ist wirklich unglaublich traurig für Frankfurt.
2: Joachim Unseld ist Sohn des berühmten Surkamp-Chefs Karl Siegfried Unseld und hat 2010 den Wegzug des Frankfurter Surkamp-Verlags von Frankfurt nach Berlin hautnah miterlebt.
1: Gründe. Gut, ich habe das ganze Jahr mit Surkamp leidvoll miterlebt. Natürlich geht es darum, Mitarbeiter sozusagen zu reduzieren. Natürlich geht es darum, den Verlag neu aufzustellen.
2: Neu aufstellen heißt im Klartext Kosten senken, denn die sind außer Kontrolle. Für den Verleger Wolfgang Ferchel sind die Probleme in der Verlagsbranche allerdings hausgemacht. Der ehemalige Programmchef des Eichborn Verlags sieht die Versäumnisse bei der Verlagsbranche selbst.
3: Früher kostete ein Hardcover-Roman von, sag ich mal, 288 Seiten 36 D-Mark. Also er müsste seit Jahren 36 Euro kosten. Gucken Sie mal, es kostet wahrscheinlich bis heute kein einziger Roman, selbst von wirklich Markenartikelautoren 36. Das hat die Branche versäumt, nicht gestern, sondern wirklich vorgestern.
2: Für Ferchel kämpfen alle Verlage mit ihren Fehlentscheidungen der vergangenen 20 Jahre. Niemand wollte den Lesern damals nach der Euro-Umstellung höhere Preise zumuten. Und das räche sich jetzt, so Ferchel, zumal Verlage auch mit wegbrechender Nachfrage kämpfen.
3: Und das ist mit ein Grund, warum sie den Transformationsprozess sehr viel schmerzhafter durchleidet, weil man jetzt natürlich in einer ja preissensiblen, jetzt auch in den letzten Jahren Inflation, natürlich noch mehr Angst hat, Leser zu verlieren, wenn man jetzt nochmal entschlossen mit den Preisen hochgeht.
2: Verlage stecken also in einer Zwickmühle. Personalkostenabbau ist das Gebot der Stunde. Neben dem Kostendruck in der Verlagsbranche spielt für den Frankfurter Verleger Joachim Unseld aber auch die Geschäftsführung des S. Fischer Verlags selbst eine wichtige Rolle im Umzug nach Berlin. Der verlegerische Geschäftsführer Oliver Vogel habe immer schon klargemacht, dass er nicht aus Berlin wegziehen werde. Auch deshalb habe sich der Fischer Verlag für Berlin entschieden. Und gegen Frankfurt.
1: Die einstige, also nach dem Zweiten Weltkrieg, Stadt des Buches, wo irgendwann dann angefangen hat, Hamburg, München, Frankfurt den Rang abzulaufen. Und jetzt ist eigentlich nichts mehr da, außer der Frankfurter Buchmesse natürlich.
0: Reaktionen auf die Ankündigung des S. Fischer Verlags von Frankfurt nach Berlin zu ziehen. Unser Kulturreporter Jan Tussing hat diese Reaktionen gesammelt.
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0: In den deutschen Bundesländern werden heute die besten Schülerzeitungen ausgezeichnet. Mit dabei ist auch die Online-Zeitung Headline in der Kategorie Gymnasium, gemacht von Schülerinnen und Schülern aus dem Graf-Stauffenberg-Gymnasium in Flörsheim. Seit 10 Jahren gibt es diese Schülerzeitung schon. Angefangen hat es mit einem Projekt. Heute hat Headline mehr als 80.000 Klicks im Monat. Unsere Reporterin Nina Michalk stellt uns die Zeitung vor und auch diejenigen, die sie machen.
5: Diese Nachricht der Schülerzeitung Headline hat echt eingeschlagen. Das Graf-Stauffenberg-Gymnasium in Flörsheim soll bei einem außergewöhnlichen Experiment der Landesregierung mitmachen. Die Redaktion dreht in Wiesbaden ein Video dazu und das klingt so.
6: Schluss mit Unterricht am Freitag.
7: Das GSG testet als erste Schule in Hessen die Einführung einer 4-Tage-Unterrichtswoche.
6: Das Modell wird in Kooperation mit dem Kultusministerium wissenschaftlich begleitet.
8: Wir versuchen, das innovativste Bundesland zu sein, wenn es um Bildung geht.
5: Einen Tag später erscheint das nächste Video.
9: April. Ja, was soll ich sagen? April, da haben wir euch ganz schön reingelegt. Und darum geht's ja auch, kritisch nachzufragen, was man da sieht.
5: Selbst wenn in dem Fake-Video Politiker und der Schulleiter mitmachen. 140.000 Mal wurde der April-Scherz auf dem neuen Instagram-Portal von Headline geklickt. Ausgehackt hat ihn die 12-köpfige Redaktion. Grund, sie will die Medienkompetenz der Schüler stärken, erklärt Henriette Rösch, die stellvertretende Chefredakteurin.
4: Dass man eben nicht alles glaubt, was gepostet wird und eben durchaus mal selbst hinterfragt, auch wie realistisch das alles ist, dass es jetzt so plötzlich kommt und so weiter. Und dass man vielleicht auch selbst recherchiert dann im Nachhinein, wenn man sowas sieht und eben dann herausfindet, ob das vielleicht tatsächlich der Wahrheit entsprechen kann.
5: Erfrischend frech ist die Headline auch bei ihren Interviews und löst auch mal einen Eklat aus. Chefredakteur Lukas Harper, 15 Jahre jung, befragt Kultusminister Schwarz. Wochen später kommt das Manuskript um die Hälfte gekürzt zurück. Lukas schreibt ein kritisches Vorwort, das Kultusministerium reagiert verstimmt, wirft ihm ein Foulspiel vor. Lukas antwortet mit einem öffentlichen Kommentar.
10: Ja, weil ja geschrieben wurde, es wäre ein Foulspiel gewesen meinerseits und nicht die feine englische Art. Aber ich sehe keinen Zwang, ein Vorwort autorisieren zu lassen. Und in dem Punkt, glaube ich, hat das Kultusministerium seine Macht ein bisschen überschätzt.
5: Überschätzt hatte sich auch die Junge Union, die im letzten Sommer eine Werbetour vor der Schule veranstaltet hatte. Prompt schreibt eine Schülerin, dass das gar nicht geht und löst eine landesweite Debatte aus. Ein Lehrstück, sagt Lukas.
10: Ich glaube, damals haben wir zum ersten Mal gemerkt, dass die Schülerzeitung auch überregional eine Stimme hat. Da haben wir gemerkt, dass wir was erreichen können und auch eine Macht haben.
5: Für diese journalistische Kompetenz unter dem Motto kein Blatt vorm Mund zeichnet die Jugendpresse Deutschland die Flörsheimer Schülerzeitung nun aus. Und für ihre Gedanken zu gesellschaftlichen Themen wie zum Beispiel Magersucht und den zahlreichen Beobachtungen aus dem Schulalltag, mal unterhaltend, mal kritisch.
10: Diese Medienmacht, die unsere Schülerzeitung hat, ist mittlerweile nicht nur zur Plattform geworden, sondern auch zur treibenden Kraft hier an der Schule.
5: Dass diese mutige Vielfalt möglich ist, die sich als Online-Zeitung stärker verbreitet als durch eine gedruckte Schülerzeitung, verdankt die Redaktion letztendlich auch der Schulleitung, sagt Lehrer Markus Rehm, der die Schülerzeitung betreut.
11: Wir haben viel Rückendeckung von der Schulleitung. Es ist einfach stark auch zu wissen, dass wir da ausprobieren dürfen, dass die Schüler da experimentieren dürfen. Und da gibt uns die Schulleitung viel Spielraum. Das ist klasse.
0: Die Schülerzeitung Headline vom Graf-Stauffenberg-Gymnasium in Flörsheim ist diesjähriger Bundessieger in der Kategorie Gymnasium bei den besten Schülerzeitungen. Ein Preis für junge Nachwuchsjournalistinnen und Journalisten ist das. Und unsere Reporterin Nina Michalk hat uns diese Zeitung gerade vorgestellt.
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0: Die Nachricht kam heute früh sehr überraschend. Norwegens Kronprinzessin Mette-Marit hat eine neue Lunge. Seit knapp 2 Wochen stand die 52-Jährige auf der Warteliste für eine Transplantation und jetzt hat das norwegische Königshaus mitgeteilt, dass die Operation erfolgreich verlaufen sei. Jana Sinram ist unsere Korrespondentin für Skandinavien und damit auch für Norwegen und sie hat uns berichtet, warum es jetzt so plötzlich schnell ging mit der Transplantation.
13: Ja, die Nachricht hat auch in Norwegen alle überrascht. Der Hof hat die OP nicht vorher angekündigt und die Geheimhaltung hat offenbar funktioniert. Es war aber klar, der Gesundheitszustand der Kronprinzessin ist sehr ernst. Das haben ihre Ärzte schon gesagt, als sie sie vor knapp 2 Wochen auf die Warteliste gesetzt haben. Mette-Marit litt an einer Lungenfibrose. Das ist eine Krankheit, bei der das Gewebe in der Lunge zunehmend vernarbt und das Atmen immer schwerer wird. Bei der Warteliste geht es nicht darum, wer am längsten draufsteht, sondern danach, wer besonders dringend ein neues Organ braucht. Und dann muss natürlich eine Lunge gefunden werden, die zu dem jeweiligen Patienten oder der Patientin passt. Außer der Kronprinzessin standen in Norwegen zuletzt 8 weitere Menschen auf dieser Liste.
0: Sagt unsere Korrespondentin und sie hat uns natürlich auch gesagt, wie es jetzt für Kronprinzessin Mette-Marit weitergeht.
13: Das Königshaus zitiert in seiner Mitteilung den zuständigen Abteilungsleiter des Rikshospitals in Oslo, wo sie behandelt wird. Er sagt, dass die Transplantation bisher erfolgreich verlaufen ist und dass Mette-Marit jetzt mehrere Wochen im Krankenhaus bleiben muss. Das ist völlig normal nach so einer schweren OP. Es geht darum, Medikamente anzupassen und mögliche Komplikationen zu behandeln. Bis Mette-Marit aus dem Krankenhaus entlassen wird, will sich der Hof nicht mehr zu ihrem Gesundheitszustand äußern. Ihr Mann, Kronprinz Håkon, will sein Programm in nächster Zeit anpassen, heißt es. Er hat zuletzt schon viele Termine abgesagt, um bei seiner kranken Frau sein zu können.
0: Und auch außerhalb der königlichen Familie nehmen viele Menschen in Norwegen Anteil.
13: Es gibt erstmal viele Genesungswünsche für die Kronprinzessin. Ministerpräsident Jonas Gahr Støre hat sich zum Beispiel geäußert. Er hat gesagt, er freut sich zu hören, dass Mette-Marit die Transplantation überstanden hat und ist in Gedanken bei ihr und ihrer Familie. Die norwegische Organspendestiftung hat sich ebenfalls schon geäußert. Sie hat erklärt, es sei ungewöhnlich, dass es so schnell geht, wenn jemand auf der Warteliste steht, aber es sei fantastisch, dass die passende Lunge für Mette-Marit gefunden wurde. Nach der Nachricht, dass sie auf der Liste steht, gab es viel Mitgefühl mit ihr und es hatten sich ganz viele Menschen in Norwegen neu als Organspender registriert.
0: Norwegens Kronprinzessin Mette-Marit hat eine neue Lunge bekommen. Mehr darüber haben wir gerade von Jana Sinram erfahren, unserer Skandinavien-Korrespondentin. SAF, diese Buchstaben stehen für Sustainable Aviation Fuel, also nachhaltiges Flugbenzin. So heißt die Alternative zum herkömmlichen Flugzeugtreibstoff, dem Kerosin. Und die Grundlage ist Speiseöl. Das heißt also CO2-ärmeres Fliegen dank der heimischen Friteuse. Es klingt fast zu gut, um wahr zu sein. Und dieser Eindruck täuscht offenbar nicht, berichtet Thorsten Iffland, unser Korrespondent in Japan. Dort gibt es inzwischen öffentliche Sammelpunkte für Speiseölreste in Supermärkten. Aber das reicht offenbar bei weitem nicht aus, auch nur einen einzigen Flieger abheben zu lassen.
12: Maki Watanabe kocht leidenschaftlich gerne. Hier in ihrer kleinen Küche in Tokio frittiert sie gerade Gemüse, Süßkartoffeln, Auberginen, Zucchini. Übrig bleibt ein ganzer Topf voller gebrauchten Speiseöls. Das füllt Maki ab in eine spezielle Plastikflasche. Drauf steht in grünen Buchstaben Oil und ein kleines Flugzeug ist abgebildet. Es würde eine enorme Menge benötigen, um ein Flugzeug fliegen zu lassen. Deshalb hoffe ich, dass wir noch mehr sammeln können. Die Hausfrau macht mit bei einer landesweiten Initiative, durch die umweltfreundlicher Flugzeugtreibstoff gesammelt und dann produziert werden soll. Fry to Fly heißt die Aktion. Die befüllten Plastikflaschen kann man etwa in Supermärkten ausschütten. 10% seines Flugzeugtreibstoffes will Japan aus nachhaltigen Quellen beziehen, und zwar schon bis 2030. Aktuell liegt die Produktion bei gerade mal 0,3%. Die Hauptgründe dafür: die Herstellung von nachhaltigem Kraftstoff ist komplex und teuer, kostet 3 bis 5 Mal so viel wie fossiles Kerosin. Und es gibt zu wenig gebrauchtes Speiseöl auf dem heimischen Markt, erklärt Yuki Nishimura vom Anlagenbauer JGC. Angesichts der aktuellen Lage im Nahen Osten gewinnt der Wert alternativer Kraftstoffquellen zunehmend an Bedeutung. Tatsächlich bin ich überzeugt, dass die gegenwärtigen Umstände den Stellenwert von Biokraftstoffen einschließlich nachhaltigem Flugkraftstoff noch weiter erhöhen werden. Der Wettbewerb um gebrauchtes Speiseöl, ein nationaler Kraftakt. Ein Großteil der Unternehmen des Landes sammelt bereits altes Öl. Zum Beispiel die Restaurantkette Tenichi, erzählt Koch Kenji Oki. Wir benutzen jeden Tag Speiseöl und es fühlte sich immer wie Verschwendung an, es einfach wegzuwerfen. Deshalb haben wir uns ständig gefragt, was die beste Lösung wäre und wohin das Altöl gehen sollte. Als wir hörten, dass daraus nachhaltiger Flugtreibstoff hergestellt werden kann, erschien uns das als die beste denkbare Verwendung. Das aber reicht noch lange nicht, um den Bedarf zu decken. Einige Unternehmen verkaufen ihr Öl lieber ins Ausland, das gibt mehr Geld. Und Privatleuten fehlt oft das Bewusstsein, wie wertvoll ihr gebrauchtes Öl ist. Deswegen geht eine der größten Städte der Welt jetzt in die Offensive, erklärt Yasushi Sato von der Recyclingabteilung der Stadtverwaltung Tokio. Wir haben festgestellt, dass viele Menschen schlicht nicht wussten, wie sie ihr gebrauchtes Speiseöl sammeln und aufbewahren sollen. Um dieses Problem anzugehen, haben wir einen Trichter entwickelt und 13.000 Exemplare davon verteilt. Maki Watanabe, die leidenschaftliche Köchin aus Japans Hauptstadt, macht es vor, spendet ca. 40 Liter Speiseöl pro Jahr. Produziert man daraus nachhaltigen Flugzeugtreibstoff, würde das gerade mal reichen, um einen Jumbojet rund 10 Sekunden in der Luft zu halten.
0: Speiseöl als Flugzeugtreibstoff, wie und mit welchem Erfolg in Japan damit experimentiert wird, das haben wir gerade im Bericht unseres Korrespondenten Thorsten Iffland gehört.
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22: Gleich 13.30 Uhr. Merz sagt deutsche Hilfe bei Sicherung der Straße von Hormus zu. EU-Parlament lockert Regeln zu Gentechnik bei Pflanzen. Die meisten Menschen in Deutschland zahlen inzwischen ohne Bargeld. Das Wetter meist sonnig und schwül warm bis 30 Grad. Mein Name ist Mike Oeske. Zum Abschluss des G7-Gipfels im französischen Evian haben die Krisen im Nahen und Mittleren Osten die Staats- und Regierungschefs weiter beschäftigt. Bundeskanzler Merz begrüßte das geplante Rahmenabkommen zwischen den USA und dem Iran.
23: Dieser Vereinbarung müssen nun auch weitere Verhandlungen folgen, insbesondere eine zweite Verhandlungsrunde. Wir sind uns über das Ziel völlig einig. Die Straße von Hormuz muss ohne jede Einschränkung offen sein, ohne Wenn und Aber. Und Iran muss sein Nuklearprogramm dauerhaft und nachweisbar beenden.
22: Merz sagte weiter, Deutschland werde helfen. Das könne auch ein militärisches Engagement in der Straße von Hormuz beinhalten. Ein entsprechendes Mandat werde die Bundesregierung dem Bundestag gegebenenfalls vorschlagen. Lebensmittel, die gentechnisch verändert sind, lassen sich im Supermarkt in Zukunft nicht mehr einfach erkennen. In manchen Fällen dürfen sie ohne spezielle Kennzeichnung verkauft werden. Das Europäische Parlament hat mehrheitlich dafür gestimmt, die bislang strengen EU-Regeln zu lockern. Die Änderungen sind schon von den EU-Staaten bestätigt worden und sollen voraussichtlich ab Mitte 2028 gelten. Anfeindungen gegen Jüdinnen und Jüden sind nach wie vor ein großes Problem in Deutschland. Zu diesem Schluss kommt die Meldestelle für antisemitische Vorfälle RIAS in ihrem Jahresbericht. Demnach wurden im vergangenen Jahr bundesweit mehr als 8.700 solcher Fälle erfasst, fast 24 pro Tag. ARD-Hauptstadtkorrespondentin Isabel Karas.
24: Der Bericht zeigt, die Zahl der Vorfälle bleibt seit dem 7. Oktober 2023 auf einem ähnlich hohen Niveau. Im Vergleich zum Vorjahr stieg sie nur minimal. Gegenüber 2022 hat sie sich allerdings mehr als verdreifacht. Viele der registrierten Vorfälle ereigneten sich an alltäglichen Orten, in öffentlichen Verkehrsmitteln, beim Sport oder im eigenen Wohnumfeld. Zugenommen haben laut RIAS Bedrohungen im Internet. Mehr als jeder vierte Vorfall ereignete sich online.
22: Im vergangenen November hatte es in Gießen massive Proteste gegen eine AfD-Veranstaltung gegeben. Dabei kam es auch zu Zusammenstößen zwischen Demonstranten und der Polizei. Jetzt hat die Polizei eine Zwischenbilanz zu ihren Ermittlungen gezogen. Demnach sind bis jetzt mehr als 200 Verfahren eingeleitet worden. Meist geht es dabei um Landfriedensbruch, Körperverletzung und Angriffe auf Polizeibeamte. Rund 20 Verfahren richten sich aber auch gegen Polizisten selbst, etwa wegen des Verdachts auf Körperverletzung im Amt. Zum ersten Mal haben die Menschen in Deutschland beim Einkaufen häufiger mit Karte bezahlt als mit Bargeld. Das meldet die Bundesbank. Demnach wurden letztes Jahr 55% aller erfassten Einkäufe bargeldlos abgewickelt. Am häufigsten kamen dabei sogenannte Debitkarten zum Einsatz. Bei etwa 45% der Einkäufe wurde noch mit Münzen oder Scheinen bezahlt. Im Vergleich zum Jahr 2023 war das ein Rückgang um 6%. Das waren die Nachrichten. Das Wetter. Heute Nachmittag ist es teils aufgelockert, teils stärker bewölkt. Im Süden scheint die Sonne am häufigsten. Im Norden kann es vereinzelt etwas regnen. Die Temperaturen steigen auf 22 Grad in den höher gelegenen Orten Nordhessens bis 30 Grad am Rhein. In der Nacht kühlt es ab auf 18 bis 12 Grad. Morgen wird es oft sonnig, dazu sehr warm bis heiß und schwül mit Höchstwerten von 28 bis 34 Grad. Die weiteren Aussichten: Freitag und Samstag meist sonnig und weiter schwül, nachmittags teils heftige Hitzegewitter bei bis zu 37 Grad. Die Zeit gleich 13.34 Uhr.
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22: Die A5 Kassel Richtung Frankfurt ist zwischen Hattenbacher Dreieck und Alsfeld Ost vorübergehend wegen Aufräumarbeiten gesperrt. A7 Kassel Richtung Fulda zwischen Niederaula und Hünfeld-Schlitz 3 Kilometer Stau. Und A45 Aschaffenburg Richtung Gießen zwischen Münzenberg und dem Gambacher Kreuz kommt es in beiden Richtungen zu Sichtbehinderungen durch Rauch.
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0: Guten Tag. Von einem Moment des strategischen Erwachens spricht Frankreichs Präsident Emmanuel Macron und Bundeskanzler Friedrich Merz von einer wirklich großen transatlantischen und europäischen Einigkeit. So beschreiben die beiden den G7-Gipfel im französischen Evian. Dort am Südufer des Genfer Sees haben die Staats- und Regierungschefs und Chefinnen aus Deutschland, Frankreich, Großbritannien, Italien, Japan, Kanada und den USA heute ihren letzten Gipfeltag begonnen, beobachtet von unserem ARD-Team in Evian. Zu diesem Team gehört auch unser US-Korrespondent Samuel Jakisch. Mit ihm habe ich heute Mittag gesprochen. Auf gleich mehrere gemeinsame Abschlusserklärungen haben sich die G7 einigen können, was ja seit dem Amtsantritt von US-Präsident Trump keine Selbstverständlichkeit mehr ist. Wie sieht denn die gemeinsame Marschroute der G7 aus, zum Beispiel was die Kriege in der Ukraine und im Nahen und Mittleren Osten angeht?
1: Ja, die beiden Kriege waren auf jeden Fall das dominierende Thema hier oder sind es noch immer. Und sie hängen eben auch geopolitisch zusammen. Das ist deutlich geworden. In Sachen Ukraine hat man sich darauf geeinigt, dass man die Waffenlieferungen wieder aufnehmen möchte oder zumindest nicht abreizen lassen möchte. Konkret hat Volodymyr Zelensky, der ja hier auch zu Gast war, bessere Systeme zur Luftverteidigung bestellt und die wird er wohl auch bekommen. Finanziert aus Europa, made in USA. Auch weitreichende Fähigkeiten, Zitat Ende, sind dort genannt. Das meint eben Waffen, mit denen man sich nicht nur verteidigt, sondern auch einen Gegenangriff starten kann. Die G7 wollen einen Energiesektor Russlands stärker unter Druck setzen. Das meint Sanktionen, die ja teilweise ausgesetzt worden sind, seitdem es im Nahen Osten, und da kommen wir zum anderen Konflikt, ja nicht mehr so einfach ist mit der Ölgewinnung. Um den weltweiten Ölpreis da nicht noch mehr ansteigen zu lassen, haben die USA zum Beispiel ihre Sanktionen gegen russisches Öl ausgesetzt. Jetzt sind sie bereit, die wieder zu aktivieren, zu reaktivieren, wenn denn es an der Straße von Hormuz wieder besser aussieht. So hängt eins mit dem anderen zusammen und die eigentlich ein bisschen, konkurrierenden Ziele, niedriger Ölpreis auf der anderen Seite, Druck auf Russland und dessen Ölgeschäft auf der anderen, das versucht man hier unter einen Hut zu kriegen und es scheint ganz gut gelungen.
0: Friedrich Merz, der Bundeskanzler, sagt, er habe US-Präsident Donald Trump beim G7-Gipfel sehr kooperativ gesehen. Wie schätzen Sie das denn ein, nicht nur als Beobachter in Evian, sondern auch als unser Korrespondent in Washington? Was stimmt denn den US-Präsidenten zurzeit so kooperativ und wird das von Dauer sein?
1: Im Rahmen seiner Möglichkeiten würde ich sagen, es gab eine sehr vielsagende Szene heute Morgen, als das Arbeitstreffen ein paar Minuten später beginnen musste, weil Donald Trump sich verspätet hat. Dann kam er in den Raum, siehst die Situation, oh, alle warten auf mich und kommentiert das lapidar mit I am the boss. Alle lachen, die meisten so ein bisschen gequält. Es ist so, dass man hier vieles weglächelt um den Preis, dass man Donald Trump dafür bei Laune hält. Es ist offenbar wichtig, ihm auch ein gewisses Programm zu bieten. Heute Abend geht es nach Versailles. Das lässt zu Ehren auch der von 250 Jahren Unabhängigkeit der USA. Da haben die Franzosen ja historisch eine gewisse Rolle gespielt dabei. Das ist alles etwas, das Donald Trump natürlich gefällt, hier doch ein bisschen nicht auf Augenhöhe, sondern als Primus inter pares unterwegs zu sein. Und das ist Teil des Erfolgsrezeptes. Denn auf der anderen Seite will Donald Trump ja auch etwas, nämlich gerade Unterstützung bei seiner Nahostpolitik, die ja durchaus umstritten ist. Und so kommt eins zum anderen. Das ist hilfreich.
0: Was sind denn die wichtigsten Themen des heutigen letzten Gipfeltages?
1: Es geht heute um die Weltwirtschaft. Die G7-Staaten teilen ja das Problem, dass es mit den Wachstumsraten gerade nicht so gut aussieht. Dafür aber die Staatsschulden in die Höhe gehen, die Inflation und die Zinsen. Schuld sind Ungleichgewichte, findet Emmanuel Macron, der Gipfelgastgeber und Agenda-Setter. Damit meint er vor allem die Handelsungleichgewichte. China produziert viel, exportiert viel, von dem Turnschuh bis zum Auto. Die USA wiederum sind bei digitalen Dienstleistungen zu dominant. Da mehr Ausgleich hinzukriegen, könnte mehr Stabilität auf den Märkten bedeuten. bedeuten. Und das ist natürlich den Europäern, gerade Deutschland, besonders wichtig. Der Konflikt geht dann los, wo man fragt, ja, wie stellt man das denn her? Mit Schutzzöllen oder eigentlich gerade, indem man Handelshemmnisse abbaut? Jetzt einigt man sich darauf, dass man vor allem in den globalen Süden stärker investieren möchte. Eigenständige Märkte, weniger Abhängigkeit von einzelnen Playern, mehr Gleichgewicht und Augenhöhe. Das kann man natürlich zumindest mal versuchen und gemeinsame Absichtserklärungen sind da realistisch.
0: Was nehmen Sie, Herr Jakisch, denn als Beobachter mit aus diesem G7-Gipfel für die Zukunft der G7 und für den NATO-Gipfel in 4 Wochen?
1: Naja, es gibt ja immer die Kritik, dass dieses Format, das jetzt schon vor allem aus den 70er Jahren stammt, jetzt schon zum 52. Mal stattfindet, dass, ja, die streiten sich immer nur und außer schönen Fotos kommt dabei nichts mehr raus. Ich finde das nicht ganz fair. Was stimmt, ist, dass das Format nicht mehr so konkurrenzlos ist wie zu Zeiten des Kalten Krieges. Ja, man versammelt hier immer noch 3-30% der Weltwirtschaftsleistung, aber es gibt auch andere Formate wie BRICS, also Brasilien, Indien, China, die kommen auf mehr Wirtschaftsleistung inzwischen. Es ist also aber umso wichtiger natürlich, dass diese alte Westen, diese Gruppe der G7, sich nicht auseinanderdivisieren lässt und eine gemeinsame Position findet. Das ist an sich schon ein Erfolg. Auch wenn hier ja nichts zu beschließen ist, sondern es darum geht, die individuelle Politik aneinander auszurichten. Für den NATO-Gipfel in der nächsten Zeit, wo dann echte Beschlüsse gefasst werden und wo man dann auch Erklärungen fasst, hinter die man dann auch nicht zurück kann, sich tatsächlich verpflichtet, da hätte das tatsächlich eine schlechtere Vorbereitung sein können, sondern die weitreichende Harmonie hier in Evian, die dürfte da eine gute Vorarbeit sein.
0: Informationen, Einschätzungen und Eindrücke unseres US-Korrespondenten Samuel Jakisch. Er gehört in diesen Tagen zum ARD-Team, das den G7-Gipfel im französischen Evian beobachtet. Und heute Mittag habe ich mit ihm gesprochen.
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0: Dieser G7-Gipfel hat auch Auswirkungen auf Russland, wie wir gerade schon gehört haben. Denn die Staats- und Regierungschefs und Chefinnen der G7 haben sich auf eine gemeinsame Erklärung zum Ukraine-Krieg geeinigt. Und in dieser Erklärung ist zum einen von zusätzlicher Unterstützung der Ukraine und zum anderen von einer Verschärfung der Sanktionen gegen Russland die Rede. Sanktionen auch im Öl- und Gassektor. Lilia Becker ist unsere Korrespondentin für Russland und sie habe ich vorhin gefragt, ob es denn von dort schon Reaktionen gibt auf die Beschlüsse der G7, zum Beispiel von Präsident Wladimir Putin.
2: Kurze Antwort, nein. Also zu den geplanten Beschlüssen muss man ja auch sagen, der Gipfel, der endet erst heute. Es ist aber zu erwarten, dass die Reaktionen aus dem Kreml wie gewohnt ausfallen. Also der Tonus wird irgendwie sowas sein wie, ja, der Westen, der schießt sich damit selbst ins Bein. Russland braucht den Westen nicht, Russland braucht die G7 nicht. Gestern zum Beispiel hat die russische Außenministeriumssprecherin Maria Sacharowa gegenüber einem Radiosender schon angedeutet, dass die Deals, die der Westen, die G7 mit der Ukraine auch abschließen, dass das eigentlich mehr dazu da ist, auch Geld in die eigene Kasse zu spülen, also zum Beispiel auch, dass Deutschland das Geld braucht und deswegen auch an die Ukraine etwas verkauft. Und Putin hat beim Wirtschaftsforum in St. Petersburg Anfang Juni auch gesagt, man habe ja die BRICS, die Wirtschaftsunion und denen geht's gut, man braucht die G7 überhaupt nicht.
0: Worauf muss sich Russland denn womöglich einstellen, wenn es zu verschärften Sanktionen im Öl- und Gassektor kommt? Wer oder was würde darunter besonders leiden?
2: Also man muss sagen, dass die Sanktionen, die ja jetzt schon immer wieder beschlossen werden, auch die Sanktionspakete der EU, die ja immer wieder quasi auch eine Nachfolge haben, dass die schon treffen und das Ganze aber auch gemeinsam mit den ukrainischen Drohnen. Das muss man noch dazu sagen. Der Energiesektor, der russische, der steht unter Druck. Ölrefinerien brennen immer wieder. Zum Beispiel heute kamen Zahlen, dass die Raffineriekapazität Russlands auf dem niedrigsten Stand seit 21 Jahren ist. Regionen melden, dass Benzin, Diesel rationiert werden muss, dass die Dieselpreise steigen. Also Russland sucht jetzt wirklich nach Abnehmern, überwiegend in China. Also man muss eben jetzt auch umschwenken wirtschaftlich. Der Staatshaushalt vermeldet auch Defizit. Die Bevölkerung, die ist auch nicht ganz happy über die Anhebung der Mehrwertsteuer. Und die weiteren Sanktionen, weil Russland lebt ja im Prinzip auch von diesem Energiesektor, die werden auch die russische Wirtschaft treffen.
0: Die G7-Staaten versprechen der Ukraine zusätzliche Waffen und zusätzliche Unterstützung, um den nächsten Winter zu bewältigen. Und sie wollen damit, wie Sie sagen, die neue Dynamik unterstützen, die durch ukrainische Fortschritte an der Front entstanden sei. Wie stellt sich denn die militärische Lage im Ukraine-Krieg zurzeit aus russischer Sicht dar?
2: Also im russischen Fernsehen gibt es immer so eine Sendung, die immer zu Primetime kommt, wo man eben sieht, dass da ein Militärsprecher steht und wirklich ganz, ganz schnell spricht, dass man quasi eigentlich am liebsten auf Pause drücken müsste und immer wieder sagt, wie toll doch alles läuft, dass alles nach Plan ist. Also das Bild, das Offizielle ist schon dieses, dass Russland alles im Griff hat, dass die Streitkräfte vorankommen. Aber das Bild, das muss man sagen, das bröckelt ja auch. Also die Ukraine, die schafft es ja mittlerweile auch, ja, im russisches Territorium zu treffen, das nicht nur an den Grenzen ganz Region ist. Also Drohnen treffen ja auch mittlerweile Moskau. Und in Moskau und der Region, da lebt jeder 10. Russe, das muss man wissen. Und der Krieg, der ist jetzt für die Leute spürbar. Man hat ja immer versucht, die Metropolen sozusagen davon fernzuhalten. Und das sieht man auch zum Beispiel an den Zustimmungswerten für Putin, dass die auch gesunken sind. Jetzt sind sie wieder hochgegangen, aber die waren eine Zeit lang quasi auf so einem Tiefpunkt seit dem Kriegsbeginn, dass Menschen sich immer mehr verschulden und dass auch auf den sozialen Medien, dass die Russen und Russinnen Content produzieren, wo sie sich über Preise aufregen, die gestiegen sind, über das Abschalten des Internets aufregen, über Schlaglöcher aufregen, darüber, dass es nicht genug Schutzräume gibt bei Drohnenangriffen. Also mit anderen Worten, so ein Kriegsbegeisterungskontent, der sieht anders aus.
0: Was meinen Sie, Frau Becker, werden die Beschlüsse der G7 irgendeinen Einfluss auf die russische Politik haben?
2: Also ein Einfluss sicherlich schon, aber Russland schafft es ja immer wieder, irgendwie so eine Narrative zu bringen ins Inland, aber auch ins Ausland, dass das Ganze ja auch wieder passt. Die Beschlüsse, die jetzt immer wieder getroffen worden sind in den letzten Jahren, da hatte Russland auch irgendwie geschafft, noch Schlupflöcher zu finden, Stichwort Schattentanker zum Beispiel oder neue Handelspartner, Umgehungsrouten. Und es kann sein, dass Russland das jetzt auch wieder schafft, aber die Frage ist so ein bisschen, wie schnell Russland das schafft. Und zum Beispiel, ich hatte das ja schon erwähnt, dass man versucht, jetzt mit China neue Deals zu schließen. Es ist eigentlich auch eine neue Gaspipeline mit China geplant, weil man ja eben auch darauf angewiesen ist, dass dieses Gas neue Abnehmer findet. Aber da kann man sich nicht auf den Preis einigen, weil China eben weniger zahlen möchte.
0: Informationen und Einschätzungen unserer Korrespondentin für Russland, Lilia Becker. Gesprochen haben wir aus russischer Sicht vorhin über die Wirkung der jüngsten G7-Beschlüsse zum Ukraine-Krieg.
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0: Vor 35 Jahren ist der deutsch-polnische Nachbarschaftsvertrag unterzeichnet worden und das ist natürlich nicht nur ein Anlass zurückzublicken, denn Deutschland und Polen stehen einzeln und gemeinsam inzwischen vor neuen Herausforderungen und aus Sicht der Bundesregierung ist eine enge Zusammenarbeit beider Länder heute wichtiger denn je. An entsprechenden Bekenntnissen mangelt das auch nicht, aber wie sieht es in der politischen Praxis aus? Im Auswärtigen Amt in Berlin diskutieren heute Verantwortliche aus Politik, Wirtschaft, Wissenschaft und Gesellschaft darüber, wie es am besten weitergehen sollte in den deutsch-polnischen Beziehungen. 35 Jahre nach dieser Meldung.
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6: Es ist die Top-Meldung heute, vor genau 35 Jahren.
7: Mit der Unterzeichnung des deutsch-polnischen Nachbarschaftsvertrages haben Bonn und Warschau heute die Absicht besiegelt, ihre Beziehungen auf eine neue, freundschaftliche Grundlage zu stellen.
6: Kanzler Helmut Kohl und der polnische Regierungschef Jan Krzysztof Bielecki sprechen von einem historischen Schritt. Tatsächlich verändert das Vertragswerk, das bis zuletzt umstritten war, die Beziehung zwischen beiden Ländern und auch das Leben der Sozialdemokratin Maja Wallenstein, wie sie im Bundestag erzählt.
8: Ohne Artikel 30 dieses Vertrages gäbe es das deutsch-polnische Jugendwerk nicht. Und ohne dieses Jugendwerk wäre ich als kleines Mädchen aus der Lausitz nicht in das Ferienlager nach Polen gefahren und ich hätte nicht Łukasz kennengelernt. Es gäbe diese Geschichte nicht, in der Łukasz später in Deutschland Abitur gemacht hat und ich in Krakau Polonistik studiert habe.
6: Es sind solche Begegnungen, die die Beziehung positiv prägen. Schüleraustausche, Partnerschaften zwischen Städten, Vereinen, Chören und Feuerwehren. Es gibt hunderte Formate. Ein Selbstläufer ist die gute Nachbarschaft aber trotzdem immer noch nicht. Auch wenn sich Friedrich Merz zu Beginn seiner Kanzlerschaft vorgenommen hatte, die Beziehung nicht nur politisch auf ein neues Niveau zu heben.
9: Dass es also genauso selbstverständlich ist für uns, für die Deutschen, nach Osten, nach Warschau zu fahren, wie wir das seit vielen Jahren wie selbstverständlich zum Beispiel nach Brüssel oder nach Paris tun können.
6: Der im Koalitionsvertrag vereinbarte Ausbau des Schienennetzes lässt allerdings auf sich warten. Dafür hat die Bundesregierung wieder Kontrollen an der deutsch-polnischen Grenze eingeführt, mit Folgen für die Grenzregion, in denen sich Vertrauen nur langsam entwickelt habe, wie der Brandenburger Unionsabgeordnete Knut Abraham mit kritischem Unterton anmerkt.
25: Wo neu entstehende Trennungslinien besonders sensibel aufgenommen werden.
6: Die Frage von Augenhöhe spielt im deutsch-polnischen Verhältnis eine nicht zu unterschätzende Rolle. Schließlich ist da auch noch die Bürde der Vergangenheit. Die Aufarbeitung des Leids, das Deutsche über Polen gebracht haben, die Forderungen nach Reparationen, nach der Rückgabe von Beute und Raubkunst, nach angemessenen Hilfen für die noch lebenden Kriegsopfer und einem würdigen Gedenken.
26: Da reichen Sonntagsreden nicht mehr aus. Und Polen wird genau hinschauen, was man für andere Nationen, Länder getan hat und wie man mit Polen umgeht.
6: Mahnt der AfD-Abgeordnete Götz Frömming. Über das, was getan werden kann und sollte, darüber werden sich heute im Auswärtigen Amt Vertreter aus Politik, Wirtschaft, Wissenschaft und Gesellschaft austauschen. Dabei dürfte es auch darum gehen, 35 Jahre nach der Unterzeichnung des Nachbarschaftsvertrags Zeichen zu setzen. Möglichkeiten gäbe es. In Pforzheim wurde zum Beispiel der Weg freigemacht für die Rückgabe des sogenannten Siegesmundrings. Ein Ring, der als Beutekunst gilt und den Polen gern zurück hätte.
0: Das deutsch-polnische Verhältnis 35 Jahre nach Unterzeichnung des Nachbarschaftsvertrags beider Länder. Soweit der Bericht unserer Berliner Hauptstadtkorrespondentin Christina Nagel.
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0: Das Frankfurter Bahnhofsviertel ist längst international bekannt als Hotspot der Crack-Epidemie. Auf wenigen Straßen ballt sich dort im Frankfurter Bahnhofsviertel die offene Drogenszene. In den vergangenen Wochen nun hat sich die Situation noch einmal verschärft, sagen diejenigen, die dort wohnen oder arbeiten. Und Auslöser dieser Verschärfung sind mehrere großflächige Baustellen. Unser Reporter Daniel Majic hat sich das für uns angeschaut.
4: Wer derzeit als Fußgänger auf der Moselstraße im Frankfurter Bahnhofsviertel unterwegs ist, erlebt eine geradezu beklemmende Enge. Die Fahrbahn ist mit einer langen Reihe von Bauzäunen abgesperrt, der Blick auf die dahinterliegende Baustelle durch Planen abgeschirmt. Auf den kaum 2 Meter breiten Bürgersteigen ballt sich derweil das Elend der Frankfurter Crack-Epidemie. In Hauseingängen hocken Abhängige und lassen bei neugierigen Blicken schnell Pfeifen und Feuerzeuge verschwinden. Der Boden ist mit Unrat aller Art verschmutzt, Uringeruch liegt in der Luft. Das Dreieck Nidderstraße, Karlplatz, Moselstraße ist bereits seit Jahren Haupttreffpunkt der offenen Drogenszene in Frankfurt. Doch in den letzten Wochen hat sich die Situation noch einmal durch mehrere Großbaustellen verschärft. Anwohner und Gewerbetreibende sprechen von einem Viertel am Kipppunkt.
5: Es bleiben Gäste aus, weil sie keinen gescheiten Zugang mehr haben. Es ist ja auch durchaus befremdlich, durch noch engere Gassen zu laufen in diesem Viertel, in dem man ja auch die Themen kennt, die es halt eben so gibt. Macht es natürlich vielen Menschen noch unangenehmer, hier auch durchzulaufen.
4: Sagt Alex Zuchowski, Betreiber der Kioskbar Jok Jok Eden und Vorsitzender des Gewerbevereins Treffpunkt Bahnhofsviertel. Das Problem?
10: Da, wo jetzt zurzeit die Straßen gesperrt sind. Da haben sich meistens die Abhängigen versammelt. Doch nun sind durch diese Baustellen die Seitenstraßen geschlossen. Die können da nicht mehr chillen, abhängen.
4: Erklärt Karim, Hausmanager im iPartment in der Taunusstraße, einem Anbieter von möblierten Wohnungen. Nach Angaben des Managements ist die Niederlassung im Bahnhofsviertel schon seit langem ein Verlustgeschäft. Und die Aussichten sind düster, wenn man Karim fragt.
10: Wir sind das Disneyland für Drogensüchtige. Wir sind ein Hotspot geworden.
4: Denn während der Raum für die offene Drogenszene immer enger wird, steigt die Zahl der Schwerstabhängigen, die auf den Straßen des Bahnhofsviertels unterwegs sind. Im Februar 2025 lag die Zahl noch bei 195. Im März dieses Jahres zählten Polizei und Sozialarbeiter 311 Schwerstabhängige. Die milde Witterung hat vermutlich zum Anstieg beigetragen. Zudem war ein Konsumraum in der nahen Mainzer Landstraße über längere Zeit geschlossen. Doch Tatsache bleibt, dass mehr als die Hälfte der Abhängigen nicht aus Frankfurt stammt. Hessens CDU-Innenminister Roman Poseck fordert deshalb:
11: Frankfurt muss seine magnetische Wirkung auf Crack-Abhängige aus ganz Deutschland verlieren. Und aus meiner Sicht trägt eine in Teilen naive Gesundheitspolitik hier in Frankfurt dazu bei, dass Frankfurt dieser Magnet für Crack-Abhängige ist.
4: Tatsächlich soll ab kommendem Jahr ein Crack-Zentrum in der Nidderstraße die Szene endgültig von der Straße holen. Doch so lange will man im Frankfurter Sozial- und Gesundheitsdezernat nicht warten.
12: Inzwischen ist ein Punkt erreicht, der für alle Beteiligten nicht mehr akzeptabel ist,
4: sagt Christian Rupp, Sprecher von Gesundheitsdezernentin Elke Feutel. Das Dezernat befindet sich daher bereits auf der Suche nach alternativen Aufenthaltsorten für die Drogenabhängigen.
12: Denkbar sind etwa leerstehende Immobilien, geschützte Bereiche im öffentlichen Raum, private Areale oder auch Brachflächen.
4: Laut Rupp will man die Sofortmaßnahme schnellstmöglich umsetzen. Die Baustellen aber werden dem Bahnhofsviertel noch eine ganze Weile erhalten bleiben. Die Umgestaltung des Karlplatz zum Beispiel wird erst 2028 abgeschlossen.
0: Eindrücke und Beobachtungen unseres Reporters Daniel Majic beim Rundgang durch das Frankfurter Bahnhofsviertel, wo sich die Situation im Zusammenhang mit der Drogenszene in den vergangenen Wochen verschärft hat. 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Heute gehen in ganz Hessen Schülerinnen und Schüler auf die Straße, um gegen die beschlossenen Kürzungen in der Bildungspolitik zu demonstrieren. Es geht um harte Einsparungen, vor allem bei integrierten Gesamt- und Brennpunktschulen, also dort, wo Schülerinnen und Schüler besonderen Förderbedarf haben. Das Ganze geht auf eine Vereinbarung zwischen der CDU und der SPD, den schwarz-roten Koalitionspartnern in Wiesbaden, zurück. Die Details erläutert jetzt unser landespolitischer Korrespondent Erik Hane.
13: Der Finanzdruck ist natürlich hoch, deswegen habe ich den Vorschlag gemacht, dass wir die entsprechenden Mittel aus meinem Etat dem Kultusministerium zur Verfügung stellen.
14: Das hatte es bis dahin wohl noch nie gegeben. Wirtschaftsminister Mansouri von der SPD bietet Kultusminister Schwarz von der CDU 1,5 Millionen Euro aus seinem Etat an. Damit will er Mitte Februar dieses Jahres Kürzungen bei den integrierten Gesamtschulen verhindern. Dabei hatte die SPD eben diese Kürzungen bei den Verhandlungen zum Haushalt 2026 mitgetragen. Oder sie hat sie schlichtweg übersehen. Kurz vor den Kommunalwahlen rumort es deshalb kräftig an der SPD-Basis. Und der Juso-Landesvorsitzende Lukas Schneider greift den Koalitionspartner CDU scharf an.
15: Ich halte das für einen gezielten Angriff auf ein sozialdemokratisches Erfolgsmodell im Bereich Bildungspolitik. Seit Jahren versucht die CDU auch immer wieder in den Bereich des Kultusministeriums Kürzungen vorzunehmen, gerade bei den integrierten Gesamtschulen. Wir halten das für einen Skandal.
14: Dazu muss man wissen, die integrierten Gesamtschulen zählen seit Jahrzehnten zum Herzstück sozialdemokratischer Bildungspolitik. Die SPD ist davon überzeugt, dass sie die soziale Integration ermöglichen. Anders die CDU. Sie befürchtet sinkende Bildungsstandards, wenn stärkere und schwächere Schüler zusammenlernen. Doch die von Wirtschaftsminister Mansouri angebotenen 1,5 Millionen Euro würden wenig bringen. Denn bei der Bildung könnten insgesamt rund 70 Millionen Euro wegfallen. Bei den integrierten Gesamtschulen sind es bis zu 7 Millionen Euro. Dazu kommen rund 23 Millionen Euro beim vom Land finanzierten Sozialindex, der zusätzliche Lehrkräfte an Brennpunktschulen ermöglicht. Bei Integrationsklassen könnten sogar bis zu 40 Millionen Euro wegfallen, weil die Zuwanderung gesunken sei, versichert das Kultusministerium. 3 Monate später sind die Kürzungen bei der Bildung mittlerweile beschlossen. Miriam Dahlke, die finanzpolitische Sprecherin der Grünen, kritisiert deshalb Wirtschaftsminister Mansouri bei der Verabschiedung des Haushalts im Landtag.
17: Wenn man schon in Regierungsverantwortung die Backen aufbläst und die Rettung der integrierten Gesamtschulen in den Medien lautstark verkündet, dann muss man auch liefern.
14: Und Moritz Promny, bildungspolitischer Sprecher der FDP, beklagt:
18: Sie fassen einen Beschluss zu Lasten der Kinder in diesem Land.
14: Kultusminister Schwarz von der CDU weist solche Vorwürfe zurück. Trotz der schwierigen Finanzlage würde der Bildungsetat 2026 auf über 6 Milliarden Euro ansteigen.
19: Bildung genießt indessen allerhöchste Priorität. Und ich sage, zum neuen Haushalt wächst der Bildungsetat um fast 400 Millionen Euro an. Wir setzen die Priorität, geben mehr Geld ins System, und das ist nachweislich ganz offenkundig.
14: Kai Maas ist Professor am Leibniz-Institut für Bildungsforschung in Frankfurt. Er sagt, zwar könne man die Schwerpunktsetzung der Regierung in der Bildungspolitik kritisieren, aber...
20: Nun ja, 6 Milliarden Euro, würde ich sagen, das ist auch brutal viel Geld. Zunächst muss man, glaube ich, auch anerkennen, dass dieses Geld zur Verfügung gestellt wird und auch, dass es einen Aufwuchs gab. Wir dürfen gerade in den Zeiten, in denen die öffentlichen Haushalte immer enger werden, nicht von dieser Selbstverständlichkeit ausgehen, dass immer alles mehr wird.
14: Und auch sonst scheint der Koalitionsstreit um die Kürzungen bei der Bildung Wirkung zu zeigen. Bei der Vorstellung der Halbzeitbilanz der Koalition Anfang Juni kündigte Ministerpräsident Rhein ein umfassendes Bildungspaket an. Dieses Mal sollten die Sozialdemokraten genau hinschauen, was da drin steht.
0: Kürzungen bei Gesamt- und Brennpunktschulen. Die landespolitische Diskussion darüber hat gerade unser Korrespondent Erik Hane zusammengefasst.
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0: Frankreich, Les Bleus, England, Three Lions, Niederlande, Oranje. So ein paar Spitznamen von Fußballnationalmannschaften kennen die meisten von uns, aber wie nennt man eigentlich das australische Team oder die Fußballer aus Kap Verde? Klar ist, bei der Namensgebung geht es oft ziemlich tierisch zu. Und deshalb haben wir jetzt hier mal ein bisschen unnützes Wissen für Sie, für die Halbzeitpausen bei dieser Fußballweltmeisterschaft der Männer, zusammengetragen von unserem Reporter Philipp Weißkirch.
27: Die kapverdischen Inseln im Atlantik vor der Küste von Westafrika. Hier ist es gefährlich, denn es wimmelt nur so von Haien, von blauen Haien. Allerdings weniger im Wasser, sondern vielmehr auf dem Fußballplatz. Die Nationalspieler von Kap Verde heißen blaue Haie. Blau ist die Landesfarbe, die Haie stehen für Stärke. Und Zähne zeigt der krasse Außenseiter sofort beim 0:0 gegen Titelfavorit Spanien. Schon mal was vom Fennek gehört? Der ist der kleinste Windhund der Welt. Klein, aber mit ziemlich großen Ohren. Und der Fennek braucht übrigens kaum Trinkwasser. Trifft sich ganz gut, denn er lebt in der Sahara und ist das Nationalsymbol Algeriens. Die Fußballer des nordafrikanischen Landes nennen sich also stolz die Fenneks, die Füchse der Wüste. Und klar, in selbige wollen sie ihre Gegner schicken. Das Känguru ist eines der Nationaltiere von Australien und daran kommen auch die Fußballer nicht vorbei. In Down Under sagen sie aber ja statt Football eher Soccer. Dann noch ein bisschen Känguru reinmixen und fertig ist der Spitzname Socceroos. Das Känguru kann bekanntermaßen hüpfen, aber leider nicht rückwärts laufen. Zum Glück können es die Socceroos auf dem Rasen. Zum Schluss gehen wir nochmal nach Afrika zurück. Die Elfenbeinküste hat tolle Fußballer. Technisch top und dribbelstark. Nicht ganz so filigran unterwegs sind Elefanten. Und trotzdem, das Nationalteam nennt sich die Elefanten. Naheliegend, denn davon leben einige in der Elfenbeinküste. Die Stoßzähne der Dickhäuter gaben dem Land seinen Namen. Und bei jedem WM-Treffer gibt's ein fröhliches Torö.
0: Von Wüstenfüchsen und blauen Haien und anderen Tieren, die bei der Namensgebung von Fußballnationalmannschaften eine Rolle spielen. Von Spitznamen wohlgemerkt. Unser Reporter Philipp Beiskirch hat uns das gerade erzählt. Da kann man ganz gut sich drüber unterhalten, wenn die Spieler bei den WM-Spielen gerade Pause machen.

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1: 14 Uhr. Merz sieht bei G7-Treffen härteren Kurs gegen Russland. EU-Parlament stimmt neuen Regeln bei Gentechnik zu. Frankfurts OB Josef fordert Treffen zur Lage im Bahnhofsviertel. Das Wetter meist sonnig und schwül warm bis 30 Grad. Mein Name ist Mike Oeske. Weitere Hilfen für die Ukraine und zusätzlicher Druck auf Russland sind zentrale Ergebnisse des G7-Gipfels im französischen Evian. Bundeskanzler Merz sprach von einem Erfolg und verwies auf eine gemeinsame Erklärung der G7-Staaten. Die Unterstützung der Ukraine sei so stark wie selten zuvor, so Merz.
2: Alle G7-Partner werden ihren militärischen und ihren finanziellen Beitrag für die Ukraine verstärken. Und ebenso deutlich ist die Botschaft an Russland. Alle G7-Partner werden den Druck auf Moskau erhöhen, auch durch Sanktionen. Das setzt einen neuen Ton. Es bringt uns vielleicht Friedensverhandlungen einen entscheidenden Schritt weiter.
1: Kanzler Merz begrüßte außerdem das geplante Rahmenabkommen zwischen den USA und dem Iran. Jetzt seien weitere Verhandlungen nötig. In Zukunft müssen nicht mehr alle gentechnisch veränderten Lebensmittel in den Supermarktregalen gekennzeichnet sein. Das Europäische Parlament hat heute mehrheitlich dafür gestimmt, die Regeln zu lockern. Demnach sollen auch aufwendige Umweltprüfungen in bestimmten Fällen wegfallen. ARD-EU-Korrespondent Thomas Spickhofen.
3: Dabei geht es um Lebensmittel, die nach neuen gentechnischen Verfahren entwickelt werden. In diesen Verfahren werden nicht, wie bei der herkömmlichen Gentechnik, pflanzenfremde Stoffe eingeführt, sondern pflanzeneigene. Im Prinzip gilt das als Fortschritt, weil das zu widerstandsfähigeren Pflanzen führt, die aus eigenem Genmaterial bestehen. Das sehen auch die Kritiker so. Sie hatten aber gefordert, dass der gentechnische Eingriff auch beim Endprodukt im Supermarktregal sichtbar sein muss. Das wird nun nur auf das Saatgut beschränkt bleiben.
1: Josef schlägt Bahnhofsviertelgipfel vor. Der Frankfurter Oberbürgermeister reagiert damit auf Kritik von Hessens Innenminister Poseck. Poseck hatte vor kurzem die Zustände im Bahnhofsviertel moniert. So sei die Zahl der Drogensüchtigen weiter gestiegen. Wegen vieler Baustellen hätten sie kaum noch Platz und drängten sich auf den Gehwegen. Josef will für das Gipfeltreffen mehrere Landesministerien und Behörden mit ins Boot holen, um konsequenter gegen die Drogenszene vorgehen zu können. Zum ersten Mal haben die Menschen in Deutschland beim Einkaufen häufiger mit Karte bezahlt als mit Bargeld. Das meldet die Bundesbank. Demnach wurden letztes Jahr 55% aller erfassten Einkäufe bargeldlos abgewickelt. Am häufigsten kamen dabei sogenannte Debitkarten zum Einsatz. In vielen Orten wird heute an den Volksaufstand vom 17. Juni 1953 in der damaligen DDR erinnert. Auch in Gießen. Denn für mehr als 1 Million Menschen war nach ihrer Flucht das Notaufnahmelager dort die erste Station in der Bundesrepublik. Vor genau einem Jahr wurde deshalb ein Gedenkort eingerichtet. HR-Reporter Marc Klug.
4: Bisher haben sich knapp 20.000 Menschen die kostenlose interaktive Ausstellung angeschaut. Das übertrifft die Erwartung, hat mir Projektleiter Florian Greiner gesagt. Das Land Hessen hatte rund 7 Millionen Euro in den Gedenkort investiert. Das Team vom Notaufnahmelager erinnert auch heute an einen Jahrestag. Am 17. Juni 1953 gab es einen Arbeiteraufstand in der damaligen DDR. Bis zur Wiedervereinigung 1990 war dieser Tag ein Nationalfeiertag in der Bundesrepublik.
1: Das waren die Nachrichten. Das Wetter. Heute Nachmittag ist es teils aufgelockert, teils stärker bewölkt. Im Süden scheint die Sonne am häufigsten. Im Norden kann es vereinzelt etwas regnen. Die Temperaturen steigen auf 22 bis 30 Grad. In der Nacht kühlt es ab auf 18 bis 12 Grad. Morgen wird es oft sonnig bei 28 bis 34 Grad. Die weiteren Aussichten: Freitag und Samstag meist sonnig und schwül, nachmittags teilweise heftige Hitzegewitter bei bis zu 37 Grad. Die Zeit 14.04 Uhr.
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1: Vorsicht bitte auf der A3 Würzburg Richtung Frankfurt. Zwischen Offenbacher Kreuz und Frankfurt Süd liegt ein Fahrzeugteil auf dem mittleren Fahrstreifen. Vorsicht bitte auch auf der A5 Darmstadt Richtung Frankfurt, zwischen Frankfurt Flughafen Nord und Frankfurt Niederrad. Dort liegen Reifenteile auf allen Fahrstreifen. A7 Kassel Richtung Fulda, zwischen Niederaula und Hünfeld-Schlitz 3 Kilometer Stau. Und A45 Aschaffenburg Richtung Gießen, zwischen Münzenberg und dem Gambacher Kreuz, kommt es in beiden Richtungen zu Sichtbehinderungen durch Rauch. Grund dafür ist ein Böschungsbrand an der L30-53.
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5: Guten Tag. Manchmal ist es in Anführungsstrichen nur eine Beleidigung, sehr oft aber auch eine Bedrohung oder gar körperliche Gewalt. Die Zahl der antisemitischen Vorfälle in Deutschland bleibt hoch, lesen wir im Jahresbericht der Recherche- und Informationsstelle Antisemitismus, kurz RIAS. Danach sind im vergangenen Jahr mehr als 8.700 Fälle von Antisemitismus dokumentiert worden. Weil aber nicht jeder Fall auch bei den Meldestellen angezeigt wird, sei die Dunkelziffer viel höher, so der Verband. Vorhin habe ich mit Meron Mendel gesprochen, Direktor der Anne-Frank-Bildungsstätte in Frankfurt. Ich habe ihn gefragt, was haben Sie spontan gedacht, als Sie die Zahlen im Jahresbericht der Meldestelle gelesen haben?
6: Gut, ich saß nicht auf einem Hocker, aber ich würde schon sagen, ich bin nicht aus dem Hocker gefallen. Das sind im Grunde genommen die gleichen Zahlen, die wir im vergangenen Jahr gesehen haben. Also wir reden aber über eine stabile, hohe Niveau von antisemitischen Vorfällen seit dem Hamas-Angriff auf Israel im Oktober 23.
5: Im Schnitt sind es dem Bericht zufolge 24 antisemitische Vorfälle pro Tag. Im Netz, auf offener Straße, an Universitäten, an Gedenkorten. Der weitaus größte Teil sind Beleidigungen und Schmierereien, aber es gibt auch fast 180 dokumentierte Fälle körperlicher Gewalt und 4 Fälle von extremer Gewalt. Wie erklären Sie sich diese anhaltend hohen Zahlen?
6: Es gibt eine ganz klare Korrelation, wie ich schon vorher angedeutet habe, zwischen der Situation im Nahen Osten, die Kriege, die Israel aktuell führt, und den Anstieg von Antisemitismus. Das bedeutet nicht, dass Antisemiten Israel brauchen. Also es gab auch davor Antisemitismus, aber dieser hohe Anstieg, wir reden über Verdreifachung, hat deutlich mit der Situation im Nahen Osten zu tun.
5: Wie verunsichert sind Menschen jüdischen Glaubens in dieser Zeit? Was hören Sie von den Menschen, mit denen Sie sprechen? Was empfinden Sie selbst?
6: Gut, ich würde hier nicht verallgemeinern. Das ist eine subjektive Frage. Es gibt Menschen, die in ihrer Haltung grundsätzlich uneingeschrocken sind. Es gibt diejenigen, die das eher als persönliche Bedrohung auch begreifen und dementsprechend auch ihr Alltagsverhalten verändern. Insgesamt natürlich, dass es eine Bedrohung, der potenziell für jede Jüdinnen und Juden in diesem Land auch gilt.
5: Spüren denn jüdische Gemeinden auf der anderen Seite gesellschaftliche und politische Unterstützung?
6: Ich würde hier auch nicht verallgemeinern, aber sicherlich politische Unterstützung gibt es jede Menge. Man hört das immer wieder, egal welche Bundes- oder Landesregierung gibt, denn das gehört sozusagen zu dem politischen Standard, dann auf der Seite der jüdischen Gemeinden zu stehen. Wenn wir über die allgemeine Bevölkerung sprechen, dann ist natürlich sehr unterschiedlich. Wir sehen immer noch, dass Menschen sehr leicht verwechseln, ich sage in Anführungszeichen, zwischen die Kritik, aus meiner Sicht auch berechtigte Kritik an den Staat Israel, an die Politik Israel und den Menschen, die jüdischen Menschen, die hierzulande leben, und die Juden werden eigentlich im großen Stil verantwortlich gemacht für die Politik Israels.
5: Wie können und sollten denn nichtjüdische Menschen in Deutschland handeln, um Solidarität zu zeigen, um zu helfen, um dazu beizutragen, dass es nicht mehr so viel Antisemitismus in Deutschland gibt?
6: Gut, zum einen, was ich gerade gesagt habe, also dass jeder auch für sich selbst mal reflektiert, denn den Unterschied macht. Ich weiß, dass viele sind wütend über die Situation in Israel, im Nahosten, in den besetzten Gebieten, in Libanon, in Iran, doch den Unterschied zu machen zu den Juden, die hier leben und in der Regel gar nicht in der Teil der politischen Prozesse in Israel sind und sicherlich nicht für das Handeln Israels verantwortlich sind. Zum anderen gibt es hier eine Menge auch Initiativen, die die Solidarität zum Ausdruck bringen, sei es in Demonstrationen, sei es in Aktivitäten in Schulen, in Hochschulen. Und sicherlich kann man sich auch informieren, was gibt es in meiner Umgebung, in meinem Arbeitsfeld, und sich dann engagieren.
5: Haben Sie denn die Hoffnung, dass sich da in absehbarer Zeit was zum Besseren wendet, was den Antisemitismus angeht? Denn die Situation im Nahen Osten, die ist ja nicht so schnell zu lösen.
6: Ja, wir haben tatsächlich mit einem globalen Phänomen. Also das soll uns nicht

0: Antisemitismus, kurz RIAS, ihren jüngsten Jahresbericht zu antisemitischen Vorfällen in Deutschland vorgelegt hat.
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0: Beim G7-Gipfel im französischen Evian sind nicht nur die Gespräche wichtig, sondern auch die Bilder. Denn gerade weil die Staats- und Regierungschefs und Chefinnen in diesem Format, im G7-Format, vor allem informell reden möchten, werden alle Begegnungen, Gesten, Blicke umso genauer beobachtet und umso ausgiebiger gedeutet. Der Élysée-Palast, das Team aus dem Amtssitz des französischen Präsidenten, gestaltet dieses Deuten mit einem Augenzwinkern. Auf dem Instagram-Kanal von Präsident Macron werden die offiziellen Begrüßungen als kleine Clips präsentiert, unterlegt mit vieldeutiger Musik. Kanzler Merz mit Lieblingsmensch und US-Präsident Trump mit Love is a Long Road. Unsere Korrespondentin Angela Ulrich hat sich mal durchgeklickt.
2: Macrons Élysée-Palast ist bekannt dafür, bei der digitalen Selbstdarstellung nichts dem Zufall zu überlassen. Beim Begrüßungsdefilé der Staats- und Regierungschefs ist das Instagram-Team zu Hochform aufgelaufen, mit Augenzwinkern und reichlich Ironie. In kleinen Clips unterlegen sie auf Instagram mit Musik, wie das Ehepaar Macron Hände schüttelt und Küsschen verteilt. Die Gäste laufen auf einer Art blauem Laufsteg auf sie zu, im Hintergrund der Genfer See, das Panorama atemberaubend. Donald Trump zum Beispiel herzt Brigitte Macron in Staccato-Form auf Instagram, rasant zu Tom Petty zusammengeschnitten. Love is a long road. Gefolgt von genau, Giorgia Meloni, die italienische Ministerpräsidentin im cremefarbenen Hosenanzug mit wehenden Hosenbeinen, übrigens mit Tochter angereist. Japans Ministerpräsidentin Takaishi bekommt japanischen Beat unter ihren schnellen Gang zum Ehepaar Macron gemischt. Das Ehepaar Carney aus Kanada federt die Rampe zu den Macrons im Insta-Clip mit Céline Dion hinauf. Die Kanadierin Dion, die gerade ihr Comeback angekündigt hat. Und klar, wem diese Musik gilt. Keir Starmer und Gattin Victoria aus Brexit-Land Great Britain. Sie mit Sonnenbrille im Bond-Style, das Kleid übrigens auch in cremeweiß. Opulent wird es bei Ursula von der Leyen. Die Europa-Hymne. Bis hierher passte irgendwie alles, was sich die Instagram-Crew des Élysée ausgedacht hat. Aber dann sind da ja noch die Merzens, Friedrich und Charlotte. Er im marineblauen Anzug, sie im schwarz-weißen, eher strengen Kostüm. Und hier wird es wild. Hallo Lieblingsmensch von Popsängerin Namika. Amour fou, französische Liebe nach Berlin neu entflammt nach dem Debakel um das Kampfflugzeug FCAS, um einen Panzer, der vielleicht auch nicht kommt, um massive deutsche Investitionen, die Frankreich ins Hintertreffen geraten lassen? Vielleicht hat Macrons Instagram-Team da dann doch etwas dick aufgetragen.
0: Die Macht der Bilder beim G7-Gipfel, soweit der augenzwinkernde Blick darauf von unserer Beobachterin Angela Ulrich um 14 Uhr und 14 Minuten hier in HR Info. Die Ankündigung des Frankfurter S. Fischer Verlags, nach Berlin umzuziehen, hat in der Branche gestern viel Aufregung und unterschiedliche Reaktionen ausgelöst. Diese Reaktionen werfen auch ein neues Licht auf die schwierigen wirtschaftlichen Verhältnisse der deutschen Verlagsbranche. Unser Kulturreporter Jan Tussing berichtet uns jetzt über diese Reaktionen und er beginnt mit dieser hier.
3: Ein herber Nackenschlag für Frankfurt. Ein absolut herber Nackenschlag.
4: So kommentiert der Chef der Frankfurter Verlagsanstalt Joachim Unseld die Entscheidung des S. Fischer Verlags, den Standort Frankfurt zu verlassen.
3: Also das ist wirklich unglaublich traurig für Frankfurt.
4: Joachim Unseld ist Sohn des berühmten Surkamp-Chefs Karl Siegfried Unseld und hat 2010 den Wegzug des Frankfurter Surkamp Verlags von Frankfurt nach Berlin hautnah miterlebt.
3: Gründe. Gut, ich habe das ganze Jahr mit Surkamp leidvoll miterlebt. Natürlich geht es darum, Mitarbeiter sozusagen zu reduzieren. Natürlich geht es darum, den Verlag neu aufzustellen.
4: Neu aufstellen heißt im Klartext Kosten senken, denn die sind außer Kontrolle. Für den Verleger Wolfgang Ferchel sind die Probleme in der Verlagsbranche allerdings hausgemacht. Der ehemalige Programmchef

0: Chef des Eichborn Verlags sieht die Versäumnisse bei der Verlagsbranche selbst.
1: Früher kostete ein Hardcover-Roman von, sag ich mal, 288 Seiten 36 D-Mark. Also er müsste seit Jahren 36 Euro kosten. Gucken Sie mal, es kostet wahrscheinlich bis heute kein einziger Roman, selbst von wirklich Markenartikelautoren 36. Das hat die Branche versäumt, nicht gestern, sondern wirklich vorgestern.
0: Für Ferchel kämpfen alle Verlage mit ihren Fehlentscheidungen der vergangenen 20 Jahre. Niemand wollte den Lesern damals nach der Euro-Umstellung höhere Preise zumuten. Und das räche sich jetzt, so Ferchel, zumal Verlage auch mit wegbrechender Nachfrage kämpfen.
1: Und das ist mit ein Grund, warum sie den Transformationsprozess sehr viel schmerzhafter durchleidet, weil man jetzt natürlich in einer ja preissensiblen, jetzt auch in den letzten Jahren Inflation, natürlich noch mehr Angst hat, Leser zu verlieren, wenn man jetzt nochmal entschlossen mit den Preisen hochgeht.
0: Verlage stecken also in einer Zwickmühle. Personalkostenabbau ist das Gebot der Stunde. Neben dem Kostendruck in der Verlagsbranche spielt für den Frankfurter Verleger Joachim Unseld aber auch die Geschäftsführung des S. Fischer Verlags selbst eine wichtige Rolle im Umzug nach Berlin. Der verlegerische Geschäftsführer Oliver Vogel habe immer schon klargemacht, dass er nicht aus Berlin wegziehen werde. Auch deshalb habe sich der Fischer Verlag für Berlin entschieden. Und gegen Frankfurt.
2: Die einstige, also nach dem Zweiten Weltkrieg, Stadt des Buches, wo irgendwann dann angefangen hat, Hamburg, München, Frankfurt den Rang abzulaufen. Und jetzt ist eigentlich nichts mehr da, außer der Frankfurter Buchmesse natürlich.
3: Reaktionen auf die Ankündigung des S. Fischer Verlags von Frankfurt nach Berlin umzuziehen. Unser Kulturreporter Jan Tussing hat diese Reaktionen gesammelt. Bildung genießt in Hessen allerhöchste Priorität, das sagt Hessens Kultusminister Armin Schwarz von der CDU. Die Landesregierung investiert auch so viel Geld wie noch nie zuvor in Bildung, nämlich mehr als 6 Milliarden Euro. Aber trotzdem kürzt sie die finanziellen Mittel in einzelnen Bereichen erheblich. Und zwar, wie Kritiker sagen, in sensiblen Bereichen, dort wo die Kürzungen besonders wehtun, an Gesamtschulen, an sogenannten Brennpunktschulen. Dort soll der Etat ein Jahr lang um rund 70 Millionen Euro gekürzt werden. Hunderte Stellen für Lehrkräfte fallen deshalb weg. Wir haben daraus heute Morgen das Thema hier in HR Info gemacht und mein Kollege Ricardo Mastrocola fasst jetzt zusammen, was wir dazu im Programm hatten.
4: 3 Lehrerstellen weniger und damit 80 Schulstunden weniger pro Woche, das bedeuten die geplanten Kürzungen an einer IGS, einer integrierten Gesamtschule in Offenbach, eine sogenannte Brennpunktschule. Sie hat bisher zusätzliches Geld bekommen, unter anderem, weil viele Kinder und Jugendliche aus armen und bildungsfernen Familien kommen. Dort fehlt jetzt Geld für zusätzliche Deutschstunden. Lehrer Janis Heger.
5: Gerade bei unserer Schülerschaft macht es, glaube ich, extrem viel aus, weil wir haben die große Zahl an Schülern, bei denen es sehr darauf ankommt, ob sie einen Abschluss schaffen oder nicht, ob sie im Arbeitsalltag ankommen oder nicht. Und da schießt man sich, glaube ich, ein Eigentor.
4: Der hessische Kultusminister Armin Schwarz sieht das aus anderer Perspektive, denn insgesamt gebe das Land mehr Geld für Bildung aus als je zuvor.
6: Wir investieren stetig mehr und der Bildungsetat wächst. Und wir haben in diesem Jahr 400 Millionen mehr im Etat als noch im letzten. Das zeigt, wir sparen nicht, sondern wir investieren und zwar massiv.
4: So Kultusminister Armin Schwarz heute Morgen in HR Info. Marcel Helbig ist Bildungsforscher am Leibniz-Institut für Bildungsverläufe in Bamberg. Er sagt, ein Bildungsetat wachse immer durch Inflation und Tarifsteigerungen.
7: Hessen ist aber bei Weitem nicht in der Gruppe der Länder zu finden, die das meiste Geld pro Schüler ausgeben, sondern eher so im unteren Mittelfeld. Und wenn wir uns die letzten Kompetenzvergleiche anschauen, da ist Hessen auch eher auf dem Weg nach unten als nach oben. Also da ist nicht wirklich viel Gutes in letzter Zeit zu berichten.
4: Der hessische Kultusminister Armin Schwarz betont, dass gerade integrierte Gesamtschulen in Hessen spitze seien wegen kleiner Klassen.
6: Integrierte Gesamtschulen sind nach wie vor tatsächlich in der Form und Weise, wie sie arbeiten können, privilegiert in Hessen. Und da können andere Länder auf uns schauen, insbesondere was die Klassengröße angeht.
4: Trotz allem wird besonders bei dieser Schulform gekürzt. Es ist allerdings nur eine Kürzung für dieses kommende Schuljahr. Denn ab dem Schuljahr 2027-28 soll das Budget wieder auf den alten Stand gesetzt werden. Das habe die schwarz-rote Koalition so vereinbart, so Schwarz. Der Bildungsforscher Helbig hält wenig davon.
7: Ja, das macht auch irgendwie überhaupt keinen Sinn. Also ich meine, jetzt nehme ich für ein Jahr Lehrerpersonal weg. Wenn sie einmal weg sind, sind sie weg und sind auch wieder schwer überhaupt zu bekommen. Und das gerade an den Schulen, wenn es um die Brennpunktschulen vor allem geht, wo das Personal ohnehin schwerer zu rekrutieren ist. Also wissen wir aus vielen Bundesländern, dass gerade an den sozial benachteiligten Schulen der Lehrermangel am stärksten ist.
4: So der Bildungsforscher Marcel Helbig aus Bamberg. Sein Kollege Kai Maas vom Leibniz-Institut für Bildungsforschung in Frankfurt sagt, das Land investiere mit 6 Millionen Euro trotzdem sehr viel Geld.
8: Wir dürfen gerade in den Zeiten, in denen die öffentlichen Haushalte immer enger werden, nicht von dieser Selbstverständlichkeit ausgehen, dass immer alles mehr wird.
4: Für die Schulen, die es betrifft, bleiben die Kürzungen trotzdem schmerzhaft. Martin Buhl ist Leiter einer Gesamtschule im südhessischen Riedstadt.
9: Wenn die Politiker diese Entscheidung treffen, dass gekürzt werden muss, auch im Bildungsbereich, dann würde ich mir tatsächlich wünschen, dass man mit den Schulen spricht, oder zumindest mit den Verbänden und fragt, an welcher Stelle könntet ihr euch denn vorstellen, dass gekürzt werden muss, sodass es nicht so wehtut? Und das ist leider nicht passiert.
4: Für ihn ist Bildung ein zu wichtiges Gut. Er hätte sich gewünscht, dass in dem Bereich überhaupt nicht gekürzt wird.
3: Sparmaßnahmen in der hessischen Bildungspolitik. Diesem Umstand haben wir das Thema heute Morgen hier in HR Info gewidmet. Und das Wichtigste hat Ricardo Mastrocola aus der HR Info Redaktion gerade noch mal zusammengefasst.
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3: Was wurde nicht alles diskutiert vor dieser Riesen-WM der Männer mit ihren 48 Teams? Zu viele Spiele, zu wenig Qualität, alles nur noch am Kommerz und am Geldverdienen orientiert. Und nach den paar WM-Tagen, die jetzt hinter uns liegen, haben sich diese Zweifel natürlich auch noch nicht aufgelöst. Aber ein Gutes scheint die größere Anzahl an Teams vielleicht doch zu haben. Es gibt auf dieser WM mehr David- und Goliath-Geschichten zu erzählen, weil es mehr sogenannte Underdogs gibt. Darüber habe ich vorhin mit unserer Sportreporterin Ann-Kathrin Rose gesprochen. Ich habe sie gefragt, täuscht der Eindruck oder begehren die Underdogs bei dieser WM bisher mehr auf als sonst, auch wenn es nicht immer für einen Unentschieden oder gar einen Sieg reicht?
11: Es gibt einfach mehr Underdogs, genauso ist es nämlich bei dieser Mega-WM und deshalb haben wir auch mehr dieser Underdog-Geschichten, wie beispielsweise die Kap Verde mit diesem 0:0 gegen die Spanier, was ja in diesem kleinen Land gefeiert wurde wie ein Feiertag. Allein der Keeper, der ist jetzt zum nationalen Fußballhelden aufgestiegen, aber es ist so ein bisschen tagesformabhängig, das klingt immer so ein bisschen nach Floskel, aber während in den ersten Tagen wir mehr dieser Underdog-Geschichten hatten, war es dann gestern beziehungsweise in der vergangenen Nacht deutscher Zeit, so dass doch die Großen so ein bisschen gezeigt haben, Moment, wir wollen hier auch noch mitspielen, unter anderem die Argentinier mit, wie sollte es anders sein, Lionel Messi, das 3:0 gegen Algerien, das war ein Ausrufezeichen, auch Frankreich 3:1 gegen Senegal, zwar nicht mit dem großen Zauber, aber mit dem ersten Ausrufezeichen in diesem Turnier. Also es gibt mehr Underdogs, deshalb gibt es vielleicht auch mehr Überraschungen und es zeigt, dass dieses Niveau insgesamt deutlich höher ist, dass diese ganz Kleinen eben auch alle ziemlich gute Kicker haben.
3: Um nochmal auf dieses Spiel, dieses 0:0 Kap Verde gegen Spanien zurückzukommen. Wie ist das im heutigen angeblich so durchgestylten und durchgescouteten Fußball noch möglich, dass ein solches Team sich derart gegen einen Mitfavoriten auf den Weltmeistertitel behauptet?
11: Ja, ich glaube, es ist mit relativ einfachen, auch psychologischen Effekten zu erklären. Denn natürlich sind die Spanier in diese Partie gegangen, haben sich vermutlich erstmal angeguckt, wer spielt da genau beim Gegner? Noch nie gehört. Und die haben das sicher sehr ernst genommen in der Vorbereitung. Aber ich fand, in dieser Partie hat man gesehen, dass die Spanier gar nicht so richtig, also die haben kein schlechtes Spiel gemacht. Aber es wirkte immer so ein bisschen wie ein Auto, was im fünften Gang fahren kann, aber im ersten eben fährt. Und dann ist das am Ende zu wenig. Es ist zu einfach, so einen Gegner einfach zu bespielen, als würde man das so, ja, einfach so ein bisschen, so wie so einen Halbtagsjob machen. Das muss man schon sehr ernst nehmen. Und viele dieser Teams in den ersten Tagen haben meiner Meinung nach das ein bisschen unterschätzt. Das deutsche Team ist sozusagen der Gegenentwurf, sehr ernst genommen, Curaçao. Vielleicht, das haben ja viele gesagt, völlig gnadenlos, ohne Mitleid mit Curaçao, mit diesen 7 Treffern. Aber das ist vielleicht der Unterschied, es ernst zu nehmen, denn die spielen beispielsweise bei den Kapverden auch in guten Ligen und sind dann eben doch solide Fußballer.
3: Welcher Underdog hat denn am ehesten wohl das Zeug, den Einzug ins 16. Finale zu schaffen?
11: Ah, das ist eine gute Frage. Ich glaube, das wird noch ein bisschen davon abhängen, wie auch die anderen Partien sich entscheiden. Aber ich würde sagen, die Kapverde haben mit diesem 0:0, auch wenn die natürlich, sagen wir mal, insgesamt in dieser Gruppe es schwer haben werden, aber einen guten Grundstein gelegt und vielleicht gibt dieses 0:0 gegen Spanien ja einen guten Rückenwind.
3: Eindrücke unserer Sportreporterin Ann-Kathrin Rose von den sogenannten Underdogs bei der aktuellen Fußballweltmeisterschaft der Männer. Darüber habe ich vorhin mit ihr gesprochen.
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3: Heute ist der internationale Tag gegen Wüstenbildung und da sollte unser Blick gerade auch nach Jordanien gehen, denn Jordanien zählt zu den trockensten Ländern der Welt. Das Land leidet unter einem ausgeprägten Wassermangel und ist stark vom Klimawandel betroffen. Und so kommt es gerade dort dazu, dass Wüsten sich ausbreiten. Zum Beispiel die Wüste Wadi Rum im Süden Jordaniens. Dort hat sich nun eine Initiative von Frauen aus den Beduinendörfern gebildet und diese Frauen versuchen, der Wüstenbildung Einhalt zu gebieten. Unsere Korrespondentin Anna Osius hat sich das im Wadi Rum angeschaut.
12: Behutsam lockert Bachita mit einer Hacke die rote Erde, pflanzt Setzlinge ein. Die 50-jährige Mutter von drei Kindern stammt aus einem kleinen Dorf am Rande der jordanischen Wüste Wadi Rum. Hier versuchen die Frauen, Bäume wieder anzuziehen, die durch die Wüstenbildung vom Aussterben bedroht sind. Diese Bäume wachsen eigentlich im Wadi Rum, zum Beispiel der Radderbaum. Früher war er überall, es gab richtige Wälder. Wir versuchen jetzt, ihn wieder anzupflanzen hier in unserer Baumschule. Früher gab es hier auch Akazien und Heilkräuter. Man konnte sich in dieser Gegend im Wald verstecken. Heute kann man sich das nicht mehr vorstellen. Karge Wüstenlandschaft bis zum Horizont, heißer Wind fegt über trockenen Boden, nur hin und wieder ein kleiner Strauch am Straßenrand. In einem Gewächshaus versucht die Fraueninitiative DC, für die Bachita arbeitet, die Bäume wieder heranzuziehen, um der Wüstenbildung entgegenzuwirken. Dicht an dicht wachsen winzige Bäume in Blumentöpfen heran. Von oben tröpfelt hin und wieder ein bisschen Wasser auf die kleinen Pflanzen. Wir haben hier etwa 10.000 Pflanzen. Die Bäume werden später draußen ausgepflanzt, um das Klima zu schützen. Sie brauchen fast kein Wasser. Wir gießen sie extra nicht viel, nur alle 10 Tage ein ganz kleines bisschen, damit sie nicht abhängig vom Wasser werden. Die Bäume müssen lernen, mit ganz wenig Wasser auszukommen. Denn Wasser ist in Jordanien äußerst knapp. Das Land gilt als eines der wasserärmsten der Welt. Der Wassermangel ist ein großes Problem in Jordanien, sagt Kutna Al-Salabiya, die Fraueninitiative DC mitleitet. Die landwirtschaftlichen Methoden, die wir anwenden, helfen, den Wasserverbrauch massiv zu senken. Wenn wir zum Beispiel pflanzen, decken wir die Setzlinge mit Plastikhauben ab, damit das Wasser nicht verdunstet und die Pflanze maximal davon profitiert. Doch längst nicht überall wird so effektiv bewässert wie bei den Frauen von DC. Und die geografische und politische Lage in der Region treibt den Wassermangel voran. Der Jordanfluss, wichtigste Süßwasserquelle in Israel und Jordanien, ist durch die massive Nutzung im Nachbarland mittlerweile nur noch ein Bach, wenn er in Jordanien ankommt. Wir leiden unter akuter Wasserknappheit, sagt Omar Shushan, jordanischer Umweltschutzexperte. Durch die wachsende Bevölkerung, auch bedingt durch Migration, ist der Wasserbedarf massiv gestiegen. Jordanien benötigt ein Megaprojekt, bei dem Meerwasser aus dem Golf von Aqaba ins Salzen und nach Amman gepumpt werden soll. Doch das kostet rund 4 Milliarden Dollar. Das kann sich der Staat nicht leisten. Auch durch den Klimawandel schreitet die Wüstenbildung voran. Jordanien zählt zu den Ländern weltweit, die am meisten davon betroffen sind. Die Wüstenbildung ist eines der gefährlichsten Umweltprobleme, mit denen wir in der arabischen Welt konfrontiert sind, sagt Professor Fakil Al-Hokour von der Haschimitischen Universität in Amman. Jordanien ist eines der am stärksten betroffenen Länder, da mehr als 90% der Landesfläche in trockenen oder halbtrockenen Gebieten liegen. Wir sehen steigende Temperaturen, geringe Niederschläge, häufig Dürren und mehr Sandstürme.
3: Und so kämpft eine Initiative von Frauen aus den Beduinendörfern im Süden Jordaniens gegen die Wüstenbildung, haben wir gerade im Bericht unserer Korrespondentin Anna Osius gehört, am heutigen Internationalen Tag gegen Wüstenbildung.
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20: 14.30 Uhr. Merz zieht positive Bilanz des G7-Gipfels. EU-Parlament stimmt Abschiebezentren in Drittstaaten zu. Kröschel bleibt Sportvorstand bei Eintracht Frankfurt. Das Wetter meist sonnig und schwül warm bis 30 Grad. Mein Name ist Mike Oeske. Zum Abschluss des G7-Gipfels im französischen Evian hat Bundeskanzler Merz noch einmal das geplante Rahmenabkommen zwischen den USA und dem Iran gelobt. Zugleich machte er deutlich, dass der Iran keine Atomwaffen entwickeln dürfe. Und die Straße von Hormus müsse dauerhaft für den internationalen Schiffsverkehr geöffnet bleiben. ARD-Korrespondentin Dagmar Pepping.
21: In Evian habe sich die gemeinsame Hartnäckigkeit ausgezahlt. Merz wiederholte die Bereitschaft Deutschlands, in der Region zu helfen. Das könne auch ein militärisches Engagement vor Hormus beinhalten. Ein Mandat dafür bereite die Regierung seit Wochen vor. Vor einem Einsatz brauche es aber einen Waffenstillstand, betonte Merz. Deshalb bestehe kein Zeitdruck für eine Befassung des Bundestages. Die können aber gegebenenfalls in der letzten Sitzungswoche vor der Sommerpause stattfinden.
20: In Zukunft müssen nicht mehr alle gentechnisch veränderten Lebensmittel in den Supermarktregalen gekennzeichnet sein. Das Europäische Parlament hat heute mehrheitlich dafür gestimmt, die Regeln zu lockern. Demnach sollen auch aufwendige Umweltprüfungen in bestimmten Fällen wegfallen. ARD-EU-Korrespondent Thomas Spickhofen.
22: Dabei geht es um Lebensmittel, die nach neuen gentechnischen Verfahren entwickelt werden. In diesen Verfahren werden nicht, wie bei der herkömmlichen Gentechnik, pflanzenfremde Stoffe eingeführt, sondern pflanzeneigene. Im Prinzip gilt das als Fortschritt, weil das zu widerstandsfähigeren Pflanzen führt, die aus eigenem Genmaterial bestehen. Das sehen auch die Kritiker so. Sie hatten aber gefordert, dass der gentechnische Eingriff auch beim Endprodukt im Supermarktregal sichtbar sein muss. Das wird nun nur auf das Saatgut beschränkt bleiben.
20: Außerdem hat das Europaparlament geplanten Abschiebezentren in Ländern außerhalb der EU zugestimmt. Dorthin sollen abgelehnte Asylbewerber gebracht werden, die nicht in ihre Herkunftsländer zurück können. Ausgenommen sind unbegleitete Minderjährige, Familien mit Kindern jedoch nicht. Die EU-Staaten müssen dem Kompromiss noch zustimmen, damit er in Kraft tritt. Das gilt aber als Formalie. Das Frankfurter Bahnhofsviertel sicherer und attraktiver machen. Um das zu erreichen, fordert Frankfurts Oberbürgermeister Josef einen Bahnhofsgipfel. Der SPD-Politiker hat einen entsprechenden Brief an den hessischen Innenminister Poseck von der CDU geschrieben. Hintergrund ist, dass die offene Drogenszene immer mehr zum Problem wird. HR Frankfurt-Reporter Frank Angermund.
23: Durch die Baustellen im Frankfurter Bahnhofsviertel wird der Platz für die Drogenabhängigen kleiner. Anwohner und Geschäftsleute beschweren sich über die Zustände. Frankfurts OB Josef schlägt deshalb einen gemeinsamen Gipfel vor, um die Landesregierung mit ins Boot zu holen. So soll die Sicherheits-, Gesundheits- und Sozialpolitik besser verzahnt werden. Er erneuert seine Forderung, auch andere Städte müssten Suchthilfeeinrichtungen eröffnen. Zuletzt hatte Minister Poseck der Stadt vorgeworfen, zu wenig gegen die Zustände im Bahnhofsviertel zu unternehmen.
20: Markus Krösche bleibt Sportvorstand bei Fußball-Bundesligist Eintracht Frankfurt. Das berichten verschiedene Medien und deckt sich mit HR-Informationen. Demnach ist der Wechsel zum italienischen Club AC Mailand vom Tisch. In den letzten Tagen hatten vor allem italienische Medien darüber spekuliert. Krösche hat in Frankfurt noch einen Vertrag bis 2028. Das waren die Nachrichten. Das Wetter. In Südhessen scheint oft die Sonne. Im Norden gibt es vereinzelt etwas Regen. Die Temperaturen erreichen 22 bis 30 Grad. In der Nacht kühlt die Luft ab auf 18 bis 12 Grad. Stellenweise bildet sich Nebel. Morgen ist es sonnig bei nur lockeren Wolken bei Höchstwerten von 28 bis 34 Grad. Die weiteren Aussichten: am Freitag und Samstag viel Sonnenschein bei bis zu 37 Grad und vor allem nachmittags und abends heftige Hitzegewitter. Die Zeit in einer halben Minute, 14.35 Uhr.
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20: Vorsicht bitte auf der A45 Aschaffenburg Richtung Gießen. Zwischen Mainhausen und Kleinostheim liegt ein Kabelkanal auf der Fahrbahn. Vorsicht auf der A671 Mainz Richtung Wiesbaden zwischen Hochheim Nord und Mainz Kastell liegen Malervlies auf der Fahrbahn. A7 Kassel Richtung Fulda zwischen Niederaula und Hünfeld-Schlitz 3 Kilometer Stau. A67 Richtung Darmstadt zwischen Mönchhof-Dreieck und Rüsselsheim-Ost 2 Kilometer Stau. Und auf der B40 Schwanheimer Knoten Richtung Mainzer Landstraße ist die Einfahrt Frankfurt-Schwanheim nach einem Motorradunfall gesperrt.
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3: Guten Tag. Im vergangenen Jahr 2025 hat es in Deutschland jeden Tag fast 24 Fälle von Antisemitismus gegeben. Jeden Tag. Mindestens. Denn erfasst wurden ja nur die Fälle, die gemeldet wurden. Die Recherche- und Informationsstelle Antisemitismus, kurz RIAS, hat heute in Berlin ihren Jahresbericht vorgelegt und sie spricht darin für das Jahr 2025 von insgesamt 8.725 antisemitischen Vorfällen. Darüber habe ich heute Mittag mit unserer Berliner Hauptstadtkorrespondentin Bianca Schwarz gesprochen und ich habe sie gefragt, was verbirgt sich denn im Einzelnen hinter dem Begriff antisemitischer Vorfall? Wie weit reicht da das Spektrum?
0: Also RIAS unterscheidet da insgesamt 6 Kategorien. Das reicht von extremer Gewalt, also damit sind lebensbedrohliche Körperverletzungen gemeint, über Angriffe, Sachbeschädigungen, Bedrohungen zu Massenzuschriften. Bei dem Punkt sind wir im Online-Bereich. Und die größte Gruppe, das sind Vorfälle verletzenden Verhaltens. Das können Schmierereien im öffentlichen Raum sein oder auch Beleidigungen im öffentlichen Raum.
3: Wie hat sich denn das Ausmaß an Antisemitismus in Deutschland im Jahre 2025 verändert gegenüber den Jahren davor, je nachdem, welche Art von Antisemitismus man in den Blick nimmt?
0: Ja, Sie haben die Zahl ja genannt. 2025 gab es bundesweit 8.725 antisemitische Vorfälle und damit ist der hohe Stand des Vorjahres gehalten. Und wenn wir jetzt aber nochmal in einem etwas größeren zeitlichen Verlauf drauf schauen, das heißt, wir gucken vor den Terrorangriff der Hamas 2023, dann muss man im Vergleich sagen, 2022, also ein Jahr zuvor, gab es rund 2.600 Vorfälle. Das ist also ein Drittel davon und daran sehen wir, da gibt es schon einen starken Anstieg seit 2023.
3: Mit welchen Gefahren wir es da zu tun haben, welchen Gefahren und Belastungen die Betroffenen ausgesetzt sind, das wird ja viel deutlicher, wenn man nicht nur auf Zahlen und Einordnungen schaut, sondern sich konkrete Beispiele erzählen lässt. Und genau dazu war ja heute auch Gelegenheit bei der Pressekonferenz der Recherche- und Informationsstelle Antisemitismus. Was wurde denn da berichtet?
0: Ich greife vielleicht mal 2 Beispiele raus. Einmal ein Fall von extremer Gewalt, weil da auch das Gerichtsverfahren schon abgeschlossen ist. Da hat ein Mann am Berliner Denkmal für die ermordeten Juden Europas, dieses Stehlenfeld, da hat ein Mann einen Besucher der Gedenkstätte angegriffen, hat ihm einen Schnitt an der Kehle zugefügt. Der Mann konnte gerettet werden durch eine Notoperation. Der Angreifer hat vor Gericht angegeben, er sei zu dieser Tat aufgefordert worden von einem Vertreter vom sogenannten Islamischen Staat IS. Und das Berliner Kammergericht hat den Täter verurteilt wegen versuchten Mordes, gefährlicher Körperverletzung und versuchter Mitgliedschaft in einer terroristischen Vereinigung zu 13 Jahren Haft. Das zweite Beispiel, Bedrohungen online, weil die haben auch massiv zugenommen. Das hat oft mit Emojis zu tun, die dann aufgeladen sind, auch um Regelungen gegen antisemitische Äußerungen zu umgehen. Also zum Beispiel das Duschkopf-Emoji. Das symbolisiert die Vergasung von Jüdinnen und Juden in nationalsozialistischen Vernichtungslagern. Das heißt, man muss kein Wort schreiben, um jemanden zu bedrohen. Also es genügt, einer jüdischen Person so ein Emoji zu schicken.
3: So, und jetzt kommen wir zu der wahrscheinlich wichtigsten Frage. Welche Vorschläge und Ideen gibt es denn, etwas zu unternehmen gegen Antisemitismus und dafür zu sorgen, dass sich jüdische Menschen in Deutschland wieder sicherer fühlen können?
0: Ja, da gab es schon sehr konkrete Forderungen an die Politik bei dieser Pressekonferenz. Zum Beispiel die Sicherstellung von Beratungs- und Unterstützungsstrukturen. Also RIAS selbst, die Recherche- und Informationsstelle Antisemitismus, das ist ja eigentlich so ein Melde- und Sammel- und Monitoring-Netzwerk bundesweit. Das gibt's in fast allen Bundesländern. Aber solche und andere Strukturen müssen natürlich langfristig finanziert werden. Das war eine Forderung an die Politik. Die andere, da ging es um das Internet eigentlich, um die Vorgaben des Digital Service Acts, die sollen schnell durchgesetzt werden. Das heißt, Online-Räume dürfen keine rechtsfreien Räume sein, weil Menschen im Netz einfach ungehemmter sind. Und da war der Wunsch an die Politik ganz klar, da doch ein bisschen mehr Zug reinzubringen.
3: Informationen und Einschätzungen unserer Berliner Hauptstadtkorrespondentin Bianca Schwarz. Wir haben heute Mittag gesprochen über den jüngsten Jahresbericht der Recherche- und Informationsstelle Antisemitismus über mögliche Schlussfolgerungen daraus.
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3: US-Präsident Donald Trump scheint sich beim G7-Gipfel im französischen Evian in den letzten Tagen wohler gefühlt zu haben als bei früheren Treffen in diesem Kreis. Er schien jedenfalls erheblich besser gelaunt zu sein als bei früheren Treffen. Und er bleibt diesmal sogar nicht nur bis zum Ende des Gipfels, sondern auch noch zum Abendessen anschließend mit Gastgeber Emmanuel Macron. Der hat ihn dann allerdings auch in den festlichen Rahmen des Schlosses von Versailles eingeladen. "Ich mag schöne Orte", hat Trump am Vortag dazu gesagt. "Versailles, das ist kein Blattgold. Das ist das Original", so der US-Präsident über das berühmte Königsschloss. Weitere Beobachtungen vom Gipfel kommen jetzt von unserem Beobachter Georg Schwarte.
1: So ist das wohl auch bei den G7. Die Welt wartet meistens auf ihn, Präsident Donald Trump. So auch heute Vormittag bei der ersten Arbeitssitzung. Alle saßen schon brav, nur einer fehlte, er eben, Trump.
2: So as we are waiting, when I give you the floor, so press the button on your right,
1: sagt Präsident Macron und erklärt, um die Zeit zu vertreiben, die Mikrofontechnik im Saal. Dann endlich auftritt Trump, kommt rein, stellt sich vor den Tisch und ja, er sagt es wirklich, ich bin der Boss.
5: Hello. I'm the boss. How are you?
1: Der Kanzler schaut kichernd in die Runde, der Rest lacht leicht verstört. Die Italienerin Meloni guckt etwas grimmig. Beginn der ersten Arbeitssitzung. Thema Stärkung der Weltwirtschaft in Krisen- und Kriegszeiten. Drei Gipfelerklärungen hatten sie da schon verabschiedet. Zur Ukraine, dem Iran und dem Indo-Pazifik. Am Mittag dann ein sichtlich entspannter Bundeskanzler, der schon 4 Stunden vor Ende seine vorläufige Gipfelbilanz zieht.
6: Das war ein hartes Stück Arbeit, aber es hat sich gelohnt, denn es ist das erste Mal überhaupt seit dem Amtsantritt von Präsident Trump, dass wir bei einem G7-Gipfel eine gemeinsame Erklärung abgeben und eine gemeinsame Sprache finden zu den großen außen- und sicherheitspolitischen Fragen unserer Zeit.
1: Der neue Geist der Einigkeit. Er weht hier übers Gipfelgelände. Größter Nutznießer, die Ukraine. Für sie und den ukrainischen Präsidenten war der Gipfel ein voller Erfolg.
6: Die Unterstützung der Ukraine ist aus diesem Kreis heraus so stark wie selten zuvor. Alle G7-Partner werden ihren militärischen und ihren finanziellen Beitrag für die Ukraine verstärken. Und ebenso deutlich ist die Botschaft an Russland. Alle G7-Partner werden den Druck auf Moskau erhöhen.
1: Und dann ist da wieder das Fenster der Diplomatie. Merz hatte es schon zu Beginn ein Stück weit offen gesehen. Heute am letzten Gipfeltag weiter. Noch mehr Optimismus.
6: Es bringt uns vielleicht Friedensverhandlungen einen entscheidenden Schritt weiter.
1: Und dann eben der Iran. Ein großer Erfolg sei dieses Abkommen. Alle gratulieren, auch der Kanzler. Aber er definiert stellvertretend für die anderen das Ziel.
6: Wir sind uns über das Ziel völlig einig. Die Straße von Hormuz muss ohne jede Einschränkung offen sein, ohne Wenn und Aber. Und Iran muss sein Nuklearprogramm dauerhaft und nachweisbar beenden. Der Frieden muss halten.
1: Übrigens auch im Libanon. Erneut das Angebot des Kanzlers, falls die Voraussetzungen stimmen, ein Mandat des Bundestages für einen Marineeinsatz in der Straße von Hormuz zu erwirken. Es folgt der Dank an Macron, verbunden mit einem sehr globalen Lob für diese Tage in Evian.
6: Demokratie ist schwierig und Diplomatie braucht Hartnäckigkeit.
1: Wohl auch im Umgang mit Trump. Sein persönliches Verhältnis zum US-Präsidenten offen, konstruktiv, sagt Merz, den dann hier in Evian doch noch die Innenpolitik, die anstehenden Reformen einholen, wird's was, trotz der Fliehkräfte und Zumutungen für die Gesellschaft, Merz widerspricht.
6: Das sind weder Fliehkräfte noch Zumutungen, sondern das sind gemeinsame Anstrengungen und wirklich gute Botschaften, die wir auch haben werden, gerade für die junge Bevölkerung in Deutschland.
1: Ende der Pressekonferenz. Am Nachmittag geht dann auch der Gipfel zu Ende. Nächste Station, der EU-Rat, ab morgen in Brüssel.
3: Soweit unser Beobachter Georg Schwarte. Er hat uns geschildert, was beim G7-Gipfel im französischen Evian besonders auffallend für ihn gewesen ist und was insbesondere Bundeskanzler Friedrich Merz zu diesem Gipfel gesagt hat.
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3: Dass rund um den Frankfurter Hauptbahnhof gebaut wird, das wirkt sich nicht nur auf die Verkehrsführung aus. Auch die Drogenszene wird dadurch verändert. Sie verlagert sich teilweise in andere Bereiche, zum Beispiel in Gebiete nördlich des Bahnhofs. Und deshalb schlagen nun Menschen, die dort wohnen und Gewerbetreibende, Alarm. Die Zahl der Schwerstabhängigen im Frankfurter Bahnhofsviertel unterdessen steigt dramatisch. Und die Verantwortlichen in der Stadt wollen versuchen, die Drogenszene am Hauptbahnhof langfristig zu verlagern, wenn sich denn ein passendes Gelände findet. Unser Reporter Frank Angermund hat sich zu der Problematik seine Gedanken gemacht.
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23: Das Bahnhofsviertel mit seiner offenen Drogenszene ist ein Dauerstreitthema in Frankfurt. Keine Koalition, kein Politiker hat die Probleme bisher wirklich in den Griff bekommen. Wie auch? Wir haben es hier schließlich mit den Phänomenen Sucht und Abhängigkeit zu tun. Der Suchtdruck der Schwerstabhängigen ist so groß, dass sie alles tun würden, um die nächste Dosis zu bekommen. Und sie werden sich immer dort aufhalten, wo es Drogen gibt. Und das ist nun mal in der Nähe des Frankfurter Hauptbahnhofs. Kenne ich die Lösung für die Probleme? Nein. Es fällt mir nur auf, dass sie sichtbarer werden, sobald es Veränderungen im Mikrokosmos Bahnhofsviertel gibt. Während Corona war die Drogenszene und ihr Elend in den leeren Straßen plötzlich erkennbar. Dadurch, dass Crack Heroin als Hauptdroge abgelöst hat, sind die Abhängigen häufiger auf den Straßen zu sehen, denn um die kleinen Steinchen zu rauchen, muss niemand zwingend in einen Konsumraum gehen. Und durch die aktuellen Baustellen im Viertel wird der Platz für die Szene kleiner. Die Leidtragenden sind immer Anwohner, Geschäftsleute und die Menschen, die im Bahnhofsviertel arbeiten. Aber auch die Drogenabhängigen selbst, weil sie mal wieder die Schuld für die Probleme bekommen und nicht als Menschen gesehen werden, die Hilfe brauchen. Was also tun? Um die Drogenabhängigen länger von den Straßen des Bahnhofsviertels fernzuhalten, ist es notwendig, einen Ort zu schaffen, an dem sie sich aufhalten und konsumieren können. Sie werden sich dort aber wahrscheinlich nicht ewig aufhalten, weil sie ja Nachschub benötigen. Und hier kommt der viel zitierte Züricher Weg der Drogenpolitik ins Spiel. In der Schweiz wird es unter anderem geduldet, dass Abhängige in den Hilfeeinrichtungen kleine Mengen Drogen untereinander dealen. Das ist der Schlüssel zum Erfolg, hat mir mal ein Schweizer Sozialarbeiter gesagt. In Deutschland fast undenkbar. Doch in Köln scheinen sie diesen Schritt zu wagen. Ist das auch der Weg für Frankfurt? Eigentlich ist es nicht okay, Straftaten zu dulden. Vielleicht ist es aber einen Versuch wert, diesen unkonventionellen Weg zumindest zu testen. Ich würde mir im Vorfeld die Meinung der Experten, Mediziner und Sozialarbeiter des Bahnhofsviertels einholen. Die wissen tatsächlich am besten, was hilfreich wäre. Vielleicht lautet deren Rat auch, Cannabis oder Medikamente als Hilfsmittel zu testen, damit die Crack-Abhängigen ruhiger werden und nicht ständig losrennen müssen, um Nachschub zu organisieren.
3: Die Meinung unseres Frankfurt-Reporters Frank Angermund.
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3: Bleiben wir noch ein paar Minuten lang beim Thema Schule, wenden wir uns allerdings etwas erfreulicheren Aspekten zu als Sparmaßnahmen und Kürzungen. Von den 16 Bundesländern werden heute die besten Schülerzeitungen in Deutschland ausgezeichnet. Mit dabei ist auch die Online-Zeitung Headline. Sie hat in der Kategorie Gymnasium gewonnen, und zwar auch für Hessen, wenn man so will. Denn die Zeitung Headline wird gemacht von Schülerinnen und Schülern des Graf-Stauffenberg-Gymnasiums in Flörsheim. Seit 10 Jahren gibt es die Schülerzeitung schon. Angefangen hat alles mit einem Projekt und heute hat Headline mehr als 80.000 Klicks im Monat. Unsere Reporterin Nina Michalk stellt jetzt die Zeitung vor und diejenigen, die sie machen.
4: Diese Nachricht der Schülerzeitung Headline hat echt eingeschlagen. Das Graf-Stauffenberg-Gymnasium in Flörsheim soll bei einem außergewöhnlichen Experiment der Landesregierung mitmachen. Die Redaktion dreht in Wiesbaden ein Video dazu und das klingt so.
7: Schluss mit Unterricht am Freitag.
8: Das GSG testet als erste Schule in Hessen die Einführung einer 4-Tage-Unterrichtswoche.
7: Das Modell wird in Kooperation mit dem Kultusministerium wissenschaftlich begleitet.
9: Wir versuchen, das innovativste Bundesland zu sein, wenn es um Bildung geht.
4: Einen Tag später erscheint das nächste Video.
24: April, April. Ja, was soll ich sagen? April, April, da haben wir euch ganz schön reingelegt. Und darum geht's ja auch, kritisch nachzufragen, was man da sieht.
4: Selbst wenn in dem Fake-Video Politiker und der Schulleiter mitmachen. 140.000 Mal wurde der April-Scherz auf dem neuen Instagram-Portal von Headline geklickt. Ausgehackt hat ihn die 12-köpfige Redaktion. Grund, sie will die Medienkompetenz der Schüler stärken, erklärt Henriette Rösch, die stellvertretende Chefredakteurin.
25: Dass man eben nicht alles glaubt, was gepostet wird und eben durchaus mal selbst hinterfragt, auch wie realistisch das alles ist, dass es jetzt so plötzlich kommt und so weiter. Und dass man vielleicht auch selbst recherchiert dann im Nachhinein, wenn man sowas sieht und eben dann herausfindet, ob das vielleicht tatsächlich der Wahrheit entsprechen kann.
4: Erfrischend frech ist die Headline auch bei ihren Interviews und löst auch mal einen Eklat aus. Chefredakteur Lukas Harper, 15 Jahre jung, befragt Kultusminister Schwarz. Wochen später kommt das Manuskript um die Hälfte gekürzt zurück. Lukas schreibt ein kritisches Vorwort, das Kultusministerium reagiert verstimmt, wirft ihm ein Foulspiel vor. Lukas antwortet mit einem öffentlichen Kommentar.
10: Ja, weil ja geschrieben wurde, es wäre ein Foulspiel gewesen meinerseits und nicht die feine englische Art. Aber ich sehe keinen Zwang, ein Vorwort autorisieren zu lassen. Und in dem Punkt, glaube ich, hat das Kultusministerium seine Macht ein bisschen überschätzt.
4: Überschätzt hatte sich auch die Junge Union, die im letzten Sommer eine Werbetour vor der Schule veranstaltet hatte. Prompt schreibt eine Schülerin, dass das gar nicht geht und löst eine landesweite Debatte aus. Ein Lehrstück, sagt Lukas.
10: Ich glaube, damals haben wir zum ersten Mal gemerkt, dass die Schülerzeitung auch überregional eine Stimme hat. Da haben wir gemerkt, dass wir was erreichen können und auch eine Macht haben.
4: Für diese journalistische Kompetenz unter dem Motto kein Blatt vorm Mund zeichnet die Jugendpresse Deutschland die Flörsheimer Schülerzeitung nun aus. Und für ihre Gedanken zu gesellschaftlichen Themen wie zum Beispiel Magersucht und den zahlreichen Beobachtungen aus dem Schulalltag, mal unterhaltend, mal kritisch.
10: Diese Medienmacht, die unsere Schülerzeitung hat, ist mittlerweile nicht nur zur Plattform geworden, sondern auch zur treibenden Kraft hier an der Schule.
4: Dass diese mutige Vielfalt möglich ist, die sich als Online-Zeitung stärker verbreitet als durch eine gedruckte Schülerzeitung, verdankt die Redaktion letztendlich auch der Schulleitung, sagt Lehrer Markus Rehm, der die Schülerzeitung betreut.
11: Wir haben viel Rückendeckung von der Schulleitung. Es ist einfach stark auch zu wissen, dass wir da ausprobieren dürfen, dass die Schüler da experimentieren dürfen. Und da gibt uns die Schulleitung viel Spielraum. Das ist klasse.
3: Die Schülerzeitung Headline vom Graf-Stauffenberg-Gymnasium in Flörsheim gehört nun ganz offiziell zu den besten Schülerzeitungen Deutschlands als diesjähriger Bundessieger in der Kategorie Gymnasium. Und unsere Reporterin Nina Michalk hat uns die Zeitung gerade vorgestellt.
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3: Diese Fußball-WM der Männer in den USA, Kanada und Mexiko ist ein großes sportliches Spektakel, keine Frage. Und es ist auch ein großes Geschäft. Die Ticketpreise haben schon vor WM-Beginn für Streit gesorgt, aber auch um ins Stadion zu gelangen, müssen die Fans tief in die Tasche greifen. In New Jersey, US-Bundesstaat New Jersey, zum Beispiel sind die Kosten für den öffentlichen Personennahverkehr immens. Und mehr darüber erfahren wir jetzt von unserem WM-Reporter Dirk Walzdorf.
12: Es ist warm in New York City, aber die Fußballfans sitzen bequem im Zug auf dem Weg ins Finalstadion der WM. Reisegefühl wie in einem Regionalexpress mit funktionierender Klimaanlage. Reisezeit nach New Jersey etwa 12 Minuten. Reisepreis wie im ICE. $98 haben Kyle und seine Freunde für das Hin- und Rückticket bezahlt. Dazu $660 Eintritt pro Nase. Na und? WM ist nur einmal.
13: It's the World Cup. It might not ever be in the United States for the rest of my life, so it's a once in a lifetime opportunity.
12: Once in a lifetime. Die Preise sind egal.
14: The ticket's usually $12.
12: Zu einem normalen Footballspiel kostet diese Fahrt nur $12. Aber bei der WM entstehen enorme Mehrkosten und New Jersey Transit, der Verkehrsbetrieb, gibt die direkt an die Fans weiter. Ursprünglich geplant waren $150 für den Zug, jetzt sind es immer noch knapp 100.
15: Ja, absolut kriminell, dass man so viel dafür bezahlen muss. Wir wollten erst zu Fuß gehen, aber das geht ja nicht. Ob man jetzt das Ticket holt für 90 oder unser Parkticket hat 220 gekostet, das ist ja nicht für den normalen zugänglich und ich glaube, das ist einfach Kacke.
12: Tobias aus Bremen trainiert die Fußballmannschaft der Columbia University in New York. Er hat seine Eltern zur WM eingeladen und mit ihnen wenigstens einen kurzen Fußweg aus dem teuren Parkhaus zum Stadion. Über die teure Zugfahrt will Carsten aus Hamburg nicht meckern. Wie alle trägt er ein rotes Armband, das ersetzt in den Menschenmassen das Ticket.
15: Also es hat alles super funktioniert, das war alles total bequem und es gab auch nirgendwo Schlangen, die Masse war immer in der Bewegung. Wir haben alle Züge sofort und pünktlich bekommen und auch das Scannen der Tickets, alles total entspannt. Und auch gute Idee mit den Wristbands, keine Ticketkontrolle, sondern alle nur mit den Wristbands, vor allem kein Stress.
12: Für den Eintritt zu diesem Gruppenspiel hat Carsten $900 bezahlt, erzählt er auf dem Rückweg in einem von hunderten zusätzlichen Bus-Shuttles zum Bahnhof. Aber am Bahnhof kommt die bis dahin perfekte Organisation an ihre Grenzen. Erst eine riesige Schlange, dann ein überfüllter Bahnsteig. Doch der nächste Zug kommt schnell. Drin müssen jetzt viele Menschen stehen, auch Janice und ihre drei Kinder. 3+1 macht fast $400 nur für An- und Abreise. Ja, das war's schon wert. So viel Geld, warum? Es war so einfach, den Leuten hinterhergehen und gut ankommen. Es gibt noch eine andere offizielle Transportmöglichkeit. Sören und Steffen aus Hannover haben sie genutzt. Bus statt Zug.
16: Mit dem vorher gebuchten Ticket eingecheckt, in den Bus gesetzt und am Stadion wieder rausgelassen. Also organisatorisch ist das super gelaufen.
17: Was hat der Spaß gekostet?
18: $20, hin und zurück.
17: Also es klingt so, als wäre das eine gute Option.
16: Ja, definitiv. Also besser als der $100 Zug, auf jeden Fall scheinbar.
3: Wie Fußballfans bei der Fußballweltmeisterschaft der Männer in die Stadien kommen, am Beispiel des US-Bundesstaates New Jersey, hat uns das gerade unser Reporter Dirk Walzdorf erklärt.
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3: Die Nachricht kam heute früh sehr überraschend. Norwegens Kronprinzessin Mette-Marit hat eine neue Lunge. Seit knapp 2 Wochen stand die 52-Jährige auf der Warteliste für eine Transplantation. Und jetzt hat das norwegische Königshaus mitgeteilt, dass die Operation erfolgreich verlaufen sei. Jana Sinram ist unsere Korrespondentin für Skandinavien und sie hat uns berichtet, warum es jetzt auf einmal so schnell ging mit der Transplantation.
20: Ja, die Nachricht hat auch in Norwegen alle überrascht. Der Hof hat die OP nicht vorher angekündigt und die Geheimhaltung hat offenbar funktioniert. Es war aber klar, der Gesundheitszustand der Kronprinzessin ist sehr ernst. Das haben ihre Ärzte schon gesagt, als sie sie vor knapp 2 Wochen auf die Warteliste gesetzt haben. Mette-Marit litt an einer Lungenfibrose. Das ist eine Krankheit, bei der das Gewebe in der Lunge zunehmend vernarbt und das Atmen immer schwerer wird. Bei der Warteliste geht es nicht darum, wer am längsten draufsteht, sondern danach, wer besonders dringend ein neues Organ braucht. Und dann muss natürlich eine Lunge gefunden werden, die zu dem jeweiligen Patienten oder der Patientin passt. Außer der Kronprinzessin standen in Norwegen zuletzt 8 weitere Menschen auf dieser Liste.
3: Sagt unsere Korrespondentin und sie hat uns natürlich auch gesagt, wie es jetzt für Kronprinzessin Mette-Marit weitergeht.
20: Das Königshaus zitiert in seiner Mitteilung den zuständigen Abteilungsleiter des Rikshospitals in Oslo, wo sie behandelt wird. Er sagt, dass die Transplantation bisher erfolgreich verlaufen ist und dass Mette-Marit jetzt mehrere Wochen im Krankenhaus bleiben muss. Das ist völlig normal nach so einer schweren OP. Es geht darum, Medikamente anzupassen und mögliche Komplikationen zu behandeln. Bis Mette-Marit aus dem Krankenhaus entlassen wird, will sich der Hof nicht mehr zu ihrem Gesundheitszustand äußern. Ihr Mann, Kronprinz Håkon, will sein Programm in nächster Zeit anpassen, heißt es. Er hat zuletzt schon viele Termine abgesagt, um bei seiner kranken Frau sein zu können.
3: Und auch außerhalb der königlichen Familie nehmen viele Menschen in Norwegen Anteil.
20: Es gibt erstmal viele Genesungswünsche für die Kronprinzessin. Ministerpräsident Jonas Gahr Støre hat sich zum Beispiel geäußert. Er hat gesagt, er freut sich zu hören, dass Mette-Marit die Transplantation überstanden hat und ist in Gedanken bei ihr und ihrer Familie. Die norwegische Organspendestiftung hat sich ebenfalls schon geäußert. Sie hat erklärt, es sei ungewöhnlich, dass es so schnell geht, wenn jemand auf der Warteliste steht. Aber es sei fantastisch, dass die passende Lunge für Mette-Marit gefunden wurde. Nach der Nachricht, dass sie auf der Liste steht, gab es viel Mitgefühl mit ihr. Und es hatten sich ganz viele Menschen in Norwegen neu als Organspender registriert.
3: Norwegens Kronprinzessin Mette-Marit hat eine neue Lunge bekommen. Mehr darüber haben wir gerade von Jana Sinram erfahren, unserer Skandinavien-Korrespondentin.
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3: Jede Menge Einigkeit auf dem G7-Gipfel im französischen Evian. Und zwar gerade auch Einigkeit gegenüber Russland. Das vertiefen wir in gleich zwei Gesprächen nach den hr-Info-Nachrichten. Zunächst ein Gespräch mit einem unserer Beobachter beim G7-Gipfel und dann ein Gespräch mit unserer Russland-Korrespondentin. Aber jetzt kommen erstmal die Nachrichten. Der Kollege Mike Oeske ist schon bereit. Und in genau 30 Sekunden, wenn ich diesen Satz fertig habe, wird er beginnen.

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1: 15 Uhr. Merz zieht positive Bilanz des G7-Gipfels in Evian. EU-Parlament stimmt neuen Regeln bei Gentechnik zu. Krösche bleibt Sportvorstand bei Eintracht Frankfurt. Das Wetter in Südhessen meist sonnig, im Norden etwas Regen bis 30 Grad. Mein Name ist Mike Oeske. Zum Abschluss des G7-Gipfels im französischen Evian hat Bundeskanzler Merz noch einmal das geplante Rahmenabkommen zwischen den USA und dem Iran gelobt. Zugleich machte er deutlich, dass der Iran keine Atomwaffen entwickeln dürfe. Und die Straße von Hormus müsse dauerhaft für den internationalen Schiffsverkehr geöffnet bleiben. ARD-Korrespondentin Dagmar Pepping.
2: In Evian habe sich die gemeinsame Hartnäckigkeit ausgezahlt. Merz wiederholte die Bereitschaft Deutschlands, in der Region zu helfen. Das könne auch ein militärisches Engagement vor Hormuz beinhalten. Ein Mandat dafür bereite die Regierung seit Wochen vor. Vor einem Einsatz brauche es aber einen Waffenstillstand, betonte Merz. Deshalb bestehe kein Zeitdruck für eine Befassung des Bundestages. Die könne aber gegebenenfalls in der letzten Sitzungswoche vor der Sommerpause stattfinden.
1: Lebensmittel, die gentechnisch verändert sind, lassen sich im Supermarkt in Zukunft nicht mehr einfach erkennen. In manchen Fällen dürfen sie ohne spezielle Kennzeichnung verkauft werden. Das Europäische Parlament hat mehrheitlich dafür gestimmt, die bislang strengen EU-Regeln zu lockern. Die Änderungen sind schon von den EU-Staaten bestätigt worden und sollen voraussichtlich ab Mitte 2028 gelten. Josef schlägt Bahnhofsviertel-Gipfel vor. Der Frankfurter Oberbürgermeister reagiert damit auf Kritik von Hessens Innenminister Poseck. Poseck hatte vor kurzem die Zustände im Bahnhofsviertel moniert. So sei die Zahl der Drogensüchtigen weiter gestiegen. Wegen vieler Baustellen hätten sie kaum noch Platz und drängten sich auf den Gehwegen. Josef will für das Gipfeltreffen mehrere Landesministerien und Behörden mit ins Boot holen, um konsequenter gegen die Drogenszene vorgehen zu können. Letztes Jahr traf es die Zellerbrücke im Odenwald. Jetzt geht es um die B62-Brücke bei Schenk-Lengsfeld im Kreis Hersfeld-Rotenburg. Die Behörde Hessen Mobil hat angeordnet, dass ab sofort niemand mehr über die Brücke fahren darf, weil sich Risse im Beton gebildet haben. HR-Reporter Paul Mosbacher.
3: Demnach sollte die B62-Brücke beim Ortsteil Malkomes sowieso bald saniert werden. Schon seit Dezember dürfen keine Fahrzeuge mehr mit über 3,5 Tonnen Gewicht über die Brücke fahren. Blöd nur, dass es trotzdem einige gemacht haben. Jetzt sind die Risse größer geworden, sodass sich Hessen Mobil Sorgen um die Sicherheit macht. Durch die erwartete Hitze in den kommenden Tagen werde sich das Bauwerk noch ausdehnen und die Schäden könnten noch schlimmer werden.
1: Eintracht Frankfurt Sportvorstand Markus Krösche wechselt nicht zum italienischen Club AC Mailand. Das berichten verschiedene Medien und deckt sich mit HR-Informationen. HR-Sportreporter Johann Gallwitz.
4: In den vergangenen Tagen hatten vor allem italienische Medien immer wieder spekuliert, dass der 45-Jährige in Mailand als Head of Sports anfangen soll. Es soll ein Angebot der Italiener gegeben haben. Konkrete Verhandlungen aber nicht. Weder zwischen der Eintracht und Mailand noch zwischen Krösche und dem italienischen Traditionsclub. Markus Krösche hat in Frankfurt noch einen Vertrag bis 2028.
1: Das waren die Nachrichten. Das Wetter. In Südhessen scheint oft die Sonne. Im Norden gibt es vereinzelt etwas Regen. Die Temperaturen erreichen 22 bis 30 Grad. In der Nacht kühlt die Luft ab auf 18 bis 12 Grad. Stellenweise bildet sich Nebel. Morgen ist es sonnig bei nur lockeren Wolken, bei Höchstwerten von 28 bis 34 Grad. Die weiteren Aussichten: am Freitag und Samstag viel Sonnenschein bei bis zu 37 Grad und vor allem nachmittags und abends heftige Hitzegewitter. Die Zeit 15.04 Uhr.
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1: Vorsicht bitte auf der A49 Gießen Richtung Kassel. Zwischen Homberg oben Nord und Stadt Allendorf Süd liegen Reifenteile auf allen Fahrstreifen und es steht ein defekter LKW auf dem Standstreifen. A3 Köln Richtung Würzburg, zwischen Frankfurter Kreuz und Offenbacher Kreuz streckenweise stockender Verkehr. A5 Frankfurt Richtung Kassel, zwischen Bad Homburger Kreuz und Friedberg 2 Kilometer stockender Verkehr nach einem Auffahrunfall auf dem linken Fahrstreifen. A7 Fulda Richtung Kassel, zwischen Fulda Nord und Hünfeld-Schlitz 5 Kilometer stockender Verkehr. A7 Kassel Richtung Fulda, zwischen Niederaula und Hünfeld-Schlitz 4 Kilometer Stau. A44 Kassel Richtung Dortmund, zwischen Lichtenau-Westfalen und dem Kreuz Wünnenberg-Haaren 6 Kilometer stockender Verkehr. Und A44 Dortmund Richtung Kassel, zwischen Zierenberg und dem Kreuz Kassel-West 5 Kilometer Stau.
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5: Guten Tag. Von einem Moment des strategischen Erwachens spricht Frankreichs Präsident Emmanuel Macron und Bundeskanzler Friedrich Merz von einer wirklich großen transatlantischen und europäischen Einigkeit. So beschreiben die beiden den G7-Gipfel im französischen Evian. Dort am Südufer des Genfersees haben die Staats- und Regierungschefs und Chefinnen aus Deutschland, Frankreich, Großbritannien, Italien, Japan, Kanada und den USA heute ihren letzten Gipfeltag begonnen, beobachtet von unserem ARD-Team in Evian. Zu diesem Team gehört auch unser US-Korrespondent Samuel Jakisch, mit dem ich heute Mittag darüber gesprochen habe. Herr Jakisch, auf gleich mehrere gemeinsame Abschlusserklärungen haben sich die G7 einigen können, was ja seit dem Amtsantritt von US-Präsident Donald Trump keine Selbstverständlichkeit mehr ist. Wie sieht denn die gemeinsame Marschroute der G7 aus, zum Beispiel was die Kriege in der Ukraine und im Nahen und Mittleren Osten angeht?
6: Ja, die beiden Kriege waren auf jeden Fall das dominierende Thema hier oder sind es noch immer. Und sie hängen eben auch geopolitisch zusammen. Das ist deutlich geworden. In Sachen Ukraine hat man sich darauf geeinigt, dass man die Waffenlieferungen wieder aufnehmen möchte oder zumindest nicht abreizen lassen möchte. Konkret hat Volodymyr Zelensky, der ja hier auch zu Gast war, bessere Systeme zur Luftverteidigung bestellt und die wird er wohl auch bekommen. Finanziert aus Europa, made in USA. Auch weitreichende Fähigkeiten, Zitat Ende, sind dort genannt. Das meint eben Waffen, mit denen man sich nicht nur verteidigt, sondern auch einen Gegenangriff starten kann. Die G7 wollen einen Energiesektor Russlands stärker unter Druck setzen. Das meint Sanktionen, die ja teilweise ausgesetzt worden sind, seitdem es im Nahen Osten, und da kommen wir zum anderen Konflikt, ja nicht mehr so einfach ist mit der Ölgewinnung. Um den weltweiten Ölpreis da nicht noch mehr ansteigen zu lassen, haben die USA zum Beispiel ihre Sanktionen gegen russisches Öl ausgesetzt. Jetzt sind sie bereit, die wieder zu reaktivieren, wenn denn es an der Straße von Hormuz wieder besser aussieht. So hängt eins mit dem anderen zusammen und die eigentlich ein bisschen, konkurrierenden Ziele, niedriger Ölpreis auf der anderen Seite, Druck auf Russland und dessen Ölgeschäft auf der anderen, das versucht man hier unter einen Hut zu kriegen und es scheint ganz gut gelungen.
5: Friedrich Merz, der Bundeskanzler, sagt, er habe US-Präsident Donald Trump beim G7-Gipfel sehr kooperativ gesehen. Wie schätzen Sie das denn ein, nicht nur als Beobachter in Evian, sondern auch als unser Korrespondent in Washington? Was stimmt denn den US-Präsidenten zurzeit so kooperativ und wird das von Dauer sein?
6: Im Rahmen seiner Möglichkeiten würde ich sagen, es gab eine sehr vielsagende Szene heute Morgen, als das Arbeitstreffen ein paar Minuten später beginnen musste, weil Donald Trump sich verspätet hat. Dann kam er in den Raum, siehst die Situation, oh, alle warten auf mich und kommentiert das lapidar mit I am the boss. Alle lachen, die meisten so ein bisschen gequält. Es ist so, dass man hier vieles weglächelt um den Preis, dass man Donald Trump dafür bei Laune hält. Es ist offenbar wichtig, ihm auch ein gewisses Programm zu bieten. Heute Abend geht es nach Versailles. Das lässt zu Ehren auch der von 250 Jahren Unabhängigkeit der USA. Da haben die Franzosen ja historisch eine gewisse Rolle gespielt dabei. Das ist alles etwas, das Donald Trump natürlich gefällt, hier doch ein bisschen nicht auf Augenhöhe, sondern als Primus inter pares unterwegs zu sein. Und das ist Teil des Erfolgsrezeptes. Denn auf der anderen Seite will Donald Trump ja auch etwas, nämlich gerade Unterstützung bei seiner Nahostpolitik, die ja durchaus umstritten ist. Und so kommt eins zum anderen. Das ist hilfreich.
5: Was sind denn die wichtigsten Themen des heutigen letzten Gipfeltages?
6: Es geht heute um die Weltwirtschaft. Die G7-Staaten teilen ja das Problem, dass es mit den Wachstumsraten gerade nicht so gut aussieht. Dafür aber die Staatsschulden in die Höhe gehen, die Inflation und die Zinsen. Schuld sind Ungleichgewichte, findet Emmanuel Macron, der Gipfelgastgeber und Agenda-Setter. Damit meint er vor allem die Handelsungleichgewichte. China produziert viel, exportiert viel, von dem Turnschuh bis zum Auto. Die USA wiederum sind bei digitalen Dienstleistungen zu dominant. Da mehr Ausgleich hinzukriegen, könnte mehr Stabilität auf den Märkten bedeuten. Und das ist natürlich den Europäern, gerade Deutschland, besonders wichtig. Der Konflikt geht dann los, wo man fragt, ja, wie stellt man das denn her? Mit Schutzzöllen oder eigentlich gerade, indem man Handelshemmnisse abbaut? Jetzt einigt man sich darauf, dass man vor allem in den globalen Süden stärker investieren möchte, eigenständige Märkte, weniger Abhängigkeit von einzelnen Playern, mehr Gleichgewicht und Augenhöhe. Das kann man natürlich zumindest mal versuchen und gemeinsame Absichtserklärungen sind da realistisch.
5: Was nehmen Sie, Herr Jakisch, denn als Beobachter mit aus diesem G7-Gipfel für die Zukunft der G7 und für den NATO-Gipfel in 4 Wochen?
6: Naja, es gibt ja immer die Kritik, dass dieses Format, das jetzt schon vor allem aus den 70er Jahren stammt, jetzt schon zum 52. Mal stattfindet, dass, ja, die streiten sich immer nur und außer schönen Fotos kommt dabei nichts mehr raus. Ich finde das nicht ganz fair. Was stimmt, ist, dass das Format nicht mehr so konkurrenzlos ist wie zu Zeiten des Kalten Krieges. Ja, man versammelt hier immer noch 3-30% der Weltwirtschaftsleistung, aber es gibt auch andere Formate wie BRICS, also Brasilien, Indien, China, die kommen auf mehr Wirtschaftsleistung inzwischen. Es ist also aber umso wichtiger natürlich, dass dieser alte Westen, diese Gruppe der G7, sich nicht auseinanderdivisieren lässt und eine gemeinsame Position findet. Das ist an sich schon ein Erfolg. Auch wenn hier ja nichts zu beschließen ist, sondern es darum geht, die individuelle Politik aufeinander auszurichten. Für den NATO-Gipfel in der nächsten Zeit

0: und zum anderen von einer Verschärfung der Sanktionen gegen Russland die Rede. Sanktionen auch im Öl- und Gassektor. Und darüber habe ich mit unserer Russland-Korrespondentin Lilia Becker gesprochen. Ich habe sie gefragt, gibt es denn aus Russland schon Reaktionen auf die Beschlüsse der G7, zum Beispiel von Präsident Wladimir Putin?
1: Kurze Antwort, nein. Also zu den geplanten Beschlüssen muss man ja auch sagen, der Gipfel, der endet erst heute. Es ist aber zu erwarten, dass die Reaktionen aus dem Kreml wie gewohnt ausfallen. Also der Tonus wird irgendwie sowas sein wie, ja, der Westen, der schießt sich damit selbst ins Bein. Russland braucht den Westen nicht, Russland braucht die G7 nicht. Gestern zum Beispiel hat die russische Außenministeriumssprecherin Maria Sacharowa gegenüber einem Radiosender schon angedeutet, dass die Deals, die der Westen, die G7 mit der Ukraine auch abschließen, dass das eigentlich mehr dazu da ist, auch Geld in die eigene Kasse zu spülen, also zum Beispiel auch, dass Deutschland das Geld braucht und deswegen auch an die Ukraine etwas verkauft. Und Putin hat beim Wirtschaftsforum in St. Petersburg Anfang Juni auch gesagt, man habe ja die BRICS, die Wirtschaftsunion, und denen geht's gut, man braucht die G7 überhaupt nicht.
0: Worauf muss sich Russland denn womöglich einstellen, wenn es zu verschärften Sanktionen im Öl- und Gassektor kommt? Wer oder was würde darunter besonders leiden?
1: Also man muss sagen, dass die Sanktionen, die ja jetzt schon immer wieder beschlossen werden, auch die Sanktionspakete der EU, die ja immer wieder quasi auch eine Nachfolge haben, dass die schon treffen, und das Ganze aber auch gemeinsam mit den ukrainischen Drohnen. Das muss man noch dazu sagen. Der Energiesektor, der russische, der steht unter Druck. Ölrefinerien brennen immer wieder. Zum Beispiel heute kamen Zahlen, dass die Raffineriekapazität Russlands auf dem niedrigsten Stand seit 21 Jahren ist. Regionen melden, dass Benzin, Diesel rationiert werden musste, dass die Dieselpreise steigen. Also Russland sucht jetzt wirklich nach Abnehmern, überwiegend in China. Also man muss eben jetzt auch umschwenken wirtschaftlich. Der Staatshaushalt vermeldet auch Defizit. Die Bevölkerung, die ist auch nicht ganz happy über die Anhebung der Mehrwertsteuer. Und die weiteren Sanktionen, weil Russland lebt ja im Prinzip auch von diesem Energiesektor, die werden auch die russische Wirtschaft treffen.
0: Die G7-Staaten versprechen der Ukraine zusätzliche Waffen und zusätzliche Unterstützung, um den nächsten Winter zu bewältigen. Und sie wollen damit, wie Sie sagen, die neue Dynamik unterstützen, die durch ukrainische Fortschritte an der Front entstanden sei. Wie stellt sich denn die militärische Lage im Ukraine-Krieg zurzeit aus russischer Sicht dar?
1: Also im russischen Fernsehen gibt es immer so eine Sendung, die immer zu Primetime kommt, wo man eben sieht, dass da ein Militärsprecher steht und wirklich ganz, ganz schnell spricht, dass man quasi eigentlich am liebsten auf Pause drücken müsste und immer wieder sagt, wie toll doch alles läuft, dass alles nach Plan ist. Also das Bild, das Offizielle ist schon dieses, dass Russland alles im Griff hat, dass die Streitkräfte vorankommen. Aber das Bild, das muss man sagen, das bröckelt ja auch. Also die Ukraine, die schafft es ja mittlerweile auch, ja, im russisches Territorium zu treffen, das nicht nur an den Grenzregionen ist. Also Drohnen treffen ja auch mittlerweile Moskau. Und in Moskau und der Region, da lebt jeder 10. Russe, das muss man wissen. Und der Krieg, der ist jetzt für die Leute spürbar. Man hat ja immer versucht, die Metropolen sozusagen davon fernzuhalten. Und das sieht man auch zum Beispiel an den Zustimmungswerten für Putin, dass die auch gesunken sind. Jetzt sind sie wieder hochgegangen, aber die waren eine Zeit lang quasi auf so einem Tiefpunkt seit dem Jahr Kriegsbeginn, dass Menschen sich immer mehr verschulden und dass auch auf den sozialen Medien, dass die Russen und Russinnen Content produzieren, wo sie sich über Preise aufregen, die gestiegen sind, über das Abschalten des Internets aufregen, über Schlaglöcher aufregen, darüber, dass es nicht genug Schutzräume gibt bei Drohnenangriffen. Also mit anderen Worten, so ein Kriegsbegeisterungskontent, der sieht anders aus.
0: Was meinen Sie, Frau Becker, werden die Beschlüsse der G7 irgendeinen Einfluss auf die russische Politik haben?
1: Also ein Einfluss sicherlich schon, aber Russland schafft es ja immer wieder, irgendwie so eine Narrative zu bringen ins Inland, aber auch ins Ausland, dass das Ganze ja auch wieder passt. Die Beschlüsse, die jetzt immer wieder getroffen worden sind in den letzten Jahren, da hatte Russland auch irgendwie geschafft, noch Schlupflöcher zu finden, Stichwort Schattentanker zum Beispiel oder neue Handelspartner, Umgehungsrouten. Und es kann sein, dass Russland das jetzt auch wieder schafft, aber die Frage ist so ein bisschen, wie schnell Russland das schafft. Und zum Beispiel, ich hatte das ja schon erwähnt, dass man versucht, jetzt mit China neue Deals zu schließen. Es ist eigentlich auch eine neue Gaspipeline mit China geplant, weil man ja eben auch darauf angewiesen ist, dass dieses Gas neue Abnehmer findet. Aber da kann man sich nicht auf den Preis einigen, weil China eben weniger zahlen möchte.
0: Informationen und Einschätzungen unserer Korrespondentin für Russland, Lilia Becker. Gesprochen haben wir aus russischer Sicht über die Wirkung der jüngsten G7-Beschlüsse zum Ukraine-Krieg. Das Frankfurter Bahnhofsviertel ist längst international bekannt als Hotspot der Crack-Epidemie. Auf wenigen Straßen ballt sich dort im Frankfurter Bahnhofsviertel die offene Drogenszene. In der vergangenen Woche nun hat sich die Situation noch einmal verschärft, sagen diejenigen, die dort wohnen oder arbeiten. Und Auslöser für diese Verschärfung sind mehrere großflächige Baustellen. Unser Reporter Daniel Masic hat sich für uns umgeschaut.

0: Wer derzeit als Fußgänger auf der Moselstraße im Frankfurter Bahnhofsviertel unterwegs ist, erlebt eine geradezu beklemmende Enge. Die Fahrbahn ist mit einer langen Reihe von Bauzäunen abgesperrt, der Blick auf die dahinterliegende Baustelle durch Planen abgeschirmt. Auf den kaum 2 Meter breiten Bürgersteigen ballt sich derweil das Elend der Frankfurter Crack-Epidemie. In Hauseingängen hocken Abhängige und lassen bei neugierigen Blicken schnell Pfeifen und Feuerzeuge verschwinden. Der Boden ist mit Unrat aller Art verschmutzt, Uringeruch liegt in der Luft. Das Dreieck Nidderstraße, Karlplatz, Moselstraße ist bereits seit Jahren Haupttreffpunkt der offenen Drogenszene in Frankfurt. Doch in den letzten Wochen hat sich die Situation noch einmal durch mehrere Großbaustellen verschärft. Anwohner und Gewerbetreibende sprechen von einem Viertel am Kipppunkt.
1: Es bleiben Gäste aus, weil sie keinen gescheiten Zugang mehr haben. Es ist ja auch durchaus befremdlich, durch noch engere Gassen zu laufen in diesem Viertel, in dem man ja auch die Themen kennt, die es halt eben so gibt. Macht es natürlich vielen Menschen noch unangenehmer, hier auch durchzulaufen.
0: Sagt Alex Zuchowski, Betreiber der Kioskbar Jok Jok Eden und Vorsitzender des Gewerbevereins Treffpunkt Bahnhofsviertel. Das Problem?
2: Da, wo jetzt zurzeit die Straßen gesperrt sind. Da haben sich meistens die Abhängigen versammelt. Doch nun sind durch diese Baustellen die Seitenstraßen geschlossen. Die können da nicht mehr chillen, abhängen.
0: Erklärt Karim, Hausmanager im iPartment in der Taunusstraße, einem Anbieter von möblierten Wohnungen. Nach Angaben des Managements ist die Niederlassung im Bahnhofsviertel schon seit langem ein Verlustgeschäft. Und die Aussichten sind düster, wenn man Karim fragt.
2: Wir sind das Disneyland für Drogensüchtige. Wir sind ein Hotspot geworden.
0: Denn während der Raum für die offene Drogenszene immer enger wird, steigt die Zahl der Schwerstabhängigen, die auf den Straßen des Bahnhofsviertels unterwegs sind. Im Februar 2025 lag die Zahl noch bei 195. Im März dieses Jahres zählten Polizei und Sozialarbeiter 311 Schwerstabhängige. Die milde Witterung hat vermutlich zum Anstieg beigetragen. Zudem war ein Konsumraum in der nahen Mainzer Landstraße über längere Zeit geschlossen. Doch Tatsache bleibt, dass mehr als die Hälfte der Abhängigen nicht aus Frankfurt stammt. Hessens CDU-Innenminister Roman Poseck fordert deshalb,
3: Frankfurt muss seine magnetische Wirkung auf Crack-Abhängige aus ganz Deutschland verlieren. Und aus meiner Sicht trägt eine in Teilen naive Gesundheitspolitik hier in Frankfurt dazu bei, dass Frankfurt dieser Magnet für Crack-Abhängige ist.
0: Tatsächlich soll ab kommendem Jahr ein Crack-Zentrum in der Nidderstraße die Szene endgültig von der Straße holen. Doch so lange will man im Frankfurter Sozial- und Gesundheitsdezernat nicht warten.
4: Inzwischen ist ein Punkt erreicht, der für alle Beteiligten nicht mehr akzeptabel ist,
0: sagt Christian Rupp, Sprecher von Gesundheitsdezernentin Elke Feutel. Das Dezernat befindet sich daher bereits auf der Suche nach alternativen Aufenthaltsorten für die Drogenabhängigen.
4: Denkbar sind etwa leerstehende Immobilien, geschützte Bereiche im öffentlichen Raum, private Areale oder auch Brachflächen.
0: Laut Rupp will man die Sofortmaßnahme schnellstmöglich umsetzen. Die Baustellen aber werden dem Bahnhofsviertel noch eine ganze Weile erhalten bleiben. Die Umgestaltung des Karlplatz zum Beispiel wird erst 2028 abgeschlossen.
5: Soweit unser Reporter Daniel Masic. Er hat einen Rundgang unternommen durch das Frankfurter Bahnhofsviertel, wo sich die Situation im Zusammenhang mit der Drogenszene in den vergangenen Wochen verschärft hat. Hier ist HR Info um 15 Uhr und 19 Minuten. Manchmal ist es in Anführungsstrichen nur eine Beleidigung, sehr oft aber auch eine Bedrohung oder gar körperliche Gewalt. Die Zahl der antisemitischen Vorfälle in Deutschland bleibt hoch. Das lesen wir im Jahresbericht der Recherche- und Informationsstelle Antisemitismus, kurz RIAS. Danach sind im vergangenen Jahr mehr als 8.700 Fälle von Antisemitismus dokumentiert worden. Weil aber nicht jeder Fall auch bei den Meldestellen angezeigt wird, sei die Dunkelziffer viel höher, so der Verband. Darüber habe ich mit Meron Mendel gesprochen, Direktor der Anne-Frank-Bildungsstätte in Frankfurt. Ich habe ihn gefragt, was haben Sie spontan gedacht, als Sie die Zahlen im Jahresbericht der Meldestelle gelesen haben?
6: Gut, ich saß nicht auf einem Hocker, aber ich würde schon sagen, ich bin nicht aus dem Hocker gefallen. Das sind im Grunde genommen die gleichen Zahlen, die wir im vergangenen Jahr gesehen haben. Also wir reden aber über eine stabile, hohe Niveau von antisemitischen Vorfällen seit dem Hamas-Angriff auf Israel im Oktober 2023.
5: Im Schnitt sind es dem Bericht zufolge 24 antisemitische Vorfälle pro Tag. Im Netz, auf offener Straße, an Universitäten, an Gedenkorten. Der weitaus größte Teil sind Beleidigungen und Schmierereien, aber es gibt auch fast 180 dokumentierte Fälle körperlicher Gewalt und 4 Fälle von extremer Gewalt. Wie erklären Sie sich diese anhaltend hohen Zahlen?
6: Es gibt eine ganz klare Korrelation, wie ich schon vorher angedeutet habe, zwischen der Situation im Nahen Osten, die Kriege, die Israel aktuell führt, und dem Anstieg von Antisemitismus. Das bedeutet nicht, dass Antisemiten Israel brauchen. Also es gab auch davor Antisemitismus, aber dieser hohe Anstieg, wir reden über Verdreifachung, hat deutlich mit der Situation im Nahen Osten zu tun.
5: Wie verunsichert sind Menschen jüdischen Glaubens in dieser Zeit? Was hören Sie von den Menschen, mit denen Sie sprechen? Was empfinden Sie selbst?
6: Gut, ich würde hier nicht verallgemeinern. Das ist eine subjektive Frage. Es gibt Menschen, die in ihrer Haltung grundsätzlich uneingeschrocken sind. Es gibt diejenigen, die das eher als persönliche Bedrohung auch begreifen und dementsprechend auch ihr Alltagsverhalten verändern. Insgesamt natürlich, das ist eine Bedrohung, der potenziell für jede Jüdinnen und Juden in diesem Land auch gilt.
5: Spüren denn jüdische Gemeinden auf der anderen Seite gesellschaftliche und politische Unterstützung?
6: Ich würde hier auch nicht verallgemeinen, aber sicherlich politische Unterstützung gibt es jede Menge. Man hört das immer wieder, egal welche Bundes- oder Landesregierung gibt, denn das gehört sozusagen zu dem politischen Standard, dann auf der Seite der jüdischen Gemeinden zu stehen. Wenn wir über die allgemeine Bevölkerung sprechen, dann ist natürlich sehr unterschiedlich. Wir sehen immer noch, dass Menschen sehr leicht verwechseln, ich sage in Anführungszeichen, zwischen die Kritik, aus meiner Sicht auch berechtigte Kritik an den Staat Israel, an die Politik Israel und den Menschen, die jüdischen Menschen, die hierzulande leben. Und die Juden werden eigentlich im großen Stil verantwortlich gemacht für die Politik Israels.
5: Wie können und sollten denn nichtjüdische Menschen in Deutschland handeln, um Solidarität zu zeigen, um zu helfen, um dazu beizutragen, dass es nicht mehr so viel Antisemitismus in Deutschland gibt?
6: Gut, zum einen, was ich gerade gesagt habe, also dass jeder auch für sich selbst mal reflektiert, denn den Unterschied macht. Ich weiß, dass viele sind wütend über die Situation in Israel, in Nahosten, in den besetzten Gebieten, in Libanon, in Iran, doch den Unterschied zu machen zu den Juden, die hier leben und in der Regel gar nicht in der Teil der politischen Prozesse in Israel sind und sicherlich nicht für das Handeln Israels verantwortlich sind. Zum anderen gibt es hier eine Menge auch Initiativen, die die Solidarität zum Ausdruck bringen, sei es in Demonstrationen, sei es in Aktivitäten in Schulen, in Hochschulen. Und sicherlich kann man sich auch informieren, was gibt es in meiner Umgebung, in meinem Arbeitsfeld und sich dann engagieren.
5: Haben Sie denn die Hoffnung, dass sich da in absehbarer Zeit was zum Besseren wendet, was den Antisemitismus angeht? Denn die Situation im Nahen Osten, die ist ja nicht so schnell zu lösen.
6: Ja, wir haben tatsächlich mit einem globalen Phänomen. Also das sollen wir nicht vereinzelt betrachten, sondern Deutschland, wenn man so will, ist im internationalen Trend. Wir sehen, dass der Antisemitismus aufgrund der Situation im Nahen Osten auch in anderen Ländern seit 7. Oktober 2023 rapid gestiegen ist. Insofern wäre es aber zu einfach zu sagen, okay, das ist einfach von Gott gegeben und kann man das nicht ändern, sondern ich glaube, dass mit Bildungsmaßnahmen, mit mehr Reflexion darüber, wo der Unterschied zwischen Kritik an Israel, Kritik an der Staat und Politik Israel auf der einen Seite und Antisemitismus, also der blanke Hass gegen Juden liegt, wenn diese Aufklärung stärker gemacht wird, auch in sozialen Medien, ist ein ganz wichtiger Bereich, dann haben wir gute Chancen, dass diese Zahlen im nächsten Jahren reduziert werden.
5: Sagt Meron Mendel, Direktor der Anne-Frank-Bildungsstätte in Frankfurt. Gesprochen haben wir heute Mittag, nachdem heute die Recherche- und Informationsstelle Antisemitismus, kurz RIAS, ihren jüngsten Jahresbericht zu antisemitischen Vorfällen in Deutschland vorgelegt hat.
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5: Was wurde nicht alles diskutiert vor dieser Riesen-WM der Männer mit ihren 48 Teams? Zu viele Spiele, zu wenig Qualität, alles nur noch am Kommerz und am Geldverdienen ausgerichtet. Und nach den paar WM-Tagen, die wir jetzt hinter uns haben, haben sich diese Zweifel natürlich auch noch nicht aufgelöst. Aber ein Gutes scheint die größere Anzahl an Teams vielleicht doch zu haben. Es gibt auf dieser WM mehr David- und Goliath-Geschichten zu erzählen, weil es mehr sogenannte Underdogs gibt. Darüber habe ich mit unserer Sportreporterin Ann-Kathrin Rose gesprochen. Ich habe sie gefragt, täuscht der Eindruck oder begehren die Underdogs bei dieser WM bisher mehr auf als sonst, auch wenn es nicht immer für ein Unentschieden oder gar einen Sieg reicht?
8: Es gibt einfach mehr Underdogs, genauso ist es nämlich bei dieser Mega-WM und deshalb haben wir auch mehr dieser Underdog-Geschichten, wie beispielsweise die Cap Verde mit diesem 0:0 gegen die Spanier, was ja in diesem kleinen Land gefeiert wurde wie ein Feiertag. Allein der Keeper, der ist jetzt zum nationalen Fußballhelden aufgestiegen, aber es ist so ein bisschen tagesformabhängig, das klingt immer so ein bisschen nach Floskel, aber während in den ersten Tagen wir mehr dieser Underdog-Geschichten hatten, war es dann gestern beziehungsweise in der vergangenen Nacht deutscher Zeit so, dass doch die Großen so ein bisschen gezeigt haben, Moment, wir wollen hier auch noch mitspielen, unter anderem die Argentinier mit, wie sollte es anders sein, Lionel Messi, das 3:0 gegen Algerien, das war ein Ausrufezeichen, auch Frankreich 3:1 gegen Senegal, zwar nicht mit dem großen Zauber, aber mit dem ersten Ausrufezeichen in diesem Turnier. Also es gibt mehr Underdogs, deshalb gibt es vielleicht auch mehr Überraschungen und es zeigt, dass dieses Niveau insgesamt deutlich höher ist, dass diese ganz Kleinen eben auch alle ziemlich gute Kicker haben.
5: Um nochmal auf dieses Spiel, dieses 0:0 Cap Verde gegen Spanien zurückzukommen. Wie ist das im heutigen angeblich so durchgestylten und durchgescouteten Fußball noch möglich, dass ein solches Team sich derart gegen einen Mitfavoriten auf den Weltmeistertitel behauptet?
8: Ja, ich glaube, es ist mit relativ einfachen, auch psychologischen Effekten zu erklären. Denn natürlich sind die Spanier in diese Partie gegangen, haben sich vermutlich erstmal angeguckt, wer spielt da genau beim Gegner? Noch nie gehört. Und die haben das sicher sehr ernst genommen in der Vorbereitung. Aber ich fand, in dieser Partie hat man gesehen, dass die Spanier gar nicht so richtig, also die haben kein schlechtes Spiel gemacht. Aber es wirkte immer so ein bisschen wie ein Auto, was im fünften Gang fahren kann, aber im ersten eben fährt. Und dann ist das am Ende zu wenig. Es ist zu einfach, so einen Gegner einfach zu bespielen, als würde man das so, ja, einfach so ein bisschen, so wie so einen Halbtagsjob machen. Das muss man schon sehr ernst nehmen. Und viele dieser Teams in den ersten Tagen haben meiner Meinung nach das ein bisschen unterschätzt. Das deutsche Team ist sozusagen der Gegenentwurf sehr ernst genommen, Curaçao. Vielleicht, das haben ja viele gesagt, völlig gnadenlos, ohne Mitleid mit Curaçao, mit diesen 7 Treffern. Aber das ist vielleicht der Unterschied, es ernst zu nehmen, denn die spielen beispielsweise bei den Kapverden auch in guten Ligen und sind dann eben doch solide Fußballer.
5: Welcher Underdog hat denn am ehesten wohl das Zeug, den Einzug ins 16. Finale zu schaffen?
8: Ah, das ist eine gute Frage. Ich glaube, das wird noch ein bisschen davon abhängen, wie auch die anderen Partien sich entscheiden. Aber ich würde sagen, die Kapverde haben mit diesem 0:0, auch wenn die natürlich, sagen wir mal, insgesamt in dieser Gruppe es schwer haben werden, aber einen guten Grundstein gelegt und vielleicht gibt dieses 0:0 gegen Spanien ja einen guten Rückenwind.
5: Eindrücke unserer Sportreporterin Ann-Kathrin Rose von den sogenannten Underdogs bei der aktuellen Fußballweltmeisterschaft der Männer.
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17: 15.30 Uhr. EU-Parlament stimmt Abschiebezentren in Drittstaaten zu. Merz zieht positive Bilanz des G7-Gipfels in Evian. Aktionstag gegen Bildungskürzungen auch in Hessen. Das Wetter in Südhessen meist sonnig, im Norden etwas Regen bis 30 Grad. Mein Name ist Mike Oeske. Das Europaparlament hat den geplanten Abschiebezentren in Ländern außerhalb der EU zugestimmt. Dorthin sollen abgelehnte Asylbewerber gebracht werden, die nicht in ihre Herkunftsländer zurück können. Aus Straßburg, ARD-Korrespondentin Sabrina Fritz.
10: Die Abstimmung war von lauten Zwischenrufen begleitet. Ein Teil der rechten Abgeordneten rief »Send them back«, schickt sie zurück. Der gemäßigte Teil des Parlaments antwortete »Schämt euch«. Das sogenannte Abschiebegesetz wurde mit großer Mehrheit angenommen. Da Grüne und SPD nahezu geschlossen dagegen waren, wurde das Gesetz von Konservativen, also CDU, CSU und rechten Parteien gemeinsam verabschiedet. Es sieht vor, dass Menschen, die sich ohne rechtliche Grundlage in der EU aufhalten, in sogenannte Rückführungszentren abgeschoben werden können. Diese sollen hauptsächlich in Afrika entstehen.
17: Außerdem hat das EU-Parlament die Regeln für Gentechnik gelockert. Demnach dürfen gentechnisch veränderte Lebensmittel in Supermärkten künftig unter bestimmten Voraussetzungen ohne spezielle Kennzeichnung verkauft werden. Zum Abschluss des G7-Gipfels im französischen Evian haben die Krisen im Nahen und Mittleren Osten die Staats- und Regierungschefs weiter beschäftigt. Bundeskanzler Merz begrüßte das geplante Rahmenabkommen zwischen den USA und dem Iran.
11: Dieser Vereinbarung müssen nun auch weitere Verhandlungen folgen, insbesondere eine zweite Verhandlungsrunde. Wir sind uns über das Ziel völlig einig. Die Straße von Hormuz muss ohne jede Einschränkung offen sein, ohne Wenn und Aber. Und Iran muss sein Nuklearprogramm dauerhaft und nachweisbar beenden.
17: Merz sagte weiter, Deutschland werde helfen. Das könne auch ein militärisches Engagement in der Straße von Hormuz beinhalten. Ein entsprechendes Mandat werde die Bundesregierung dem Bundestag gegebenenfalls vorschlagen. Gewerkschaften und andere Organisationen haben für heute zu einem Aktionstag gegen Kürzungen im Bildungsbereich aufgerufen. Auch in Hessen hat es Proteste gegeben, zum Beispiel an der Hochschule in Darmstadt. HR Hessen-Reporterin Petra Demand.
18: Rund 150 Studierende, Professoren und Professorinnen und auch Gewerkschaftsvertreter haben sich heute neben der Mensa der Hochschule Darmstadt versammelt. Die Studierenden befürchten zum Beispiel, dass der Sozialbeitrag des Semesterbeitrags von 103 auf 143 Euro steigen könnte. Sie fordern die Landesregierung auf, den Hochschulpakt zurückzudrehen, und an die Bundesregierung richten sie die Forderung, das BAföG muss dringend reformiert werden.
17: Zum ersten Mal haben die Menschen in Deutschland beim Einkaufen häufiger bargeldlos bezahlt als mit Scheinen oder Münzen. Das meldet die Bundesbank. Demnach wurden letztes Jahr 55% aller erfassten Einkäufe mit Karte, Handy oder Smartwatch abgewickelt. Am häufigsten kamen dabei sogenannte Debitkarten zum Einsatz. Markus Krösche bleibt Sportvorstand bei Fußball-Bundesligist Eintracht Frankfurt. Das berichten verschiedene Medien und deckt sich mit HR-Informationen. Demnach ist der Wechsel zum italienischen Club AC Mailand vom Tisch. In den letzten Tagen hatten vor allem italienische Medien darüber spekuliert. Krösche hat in Frankfurt noch einen Vertrag bis 2028. Das waren die Nachrichten. Das Wetter. In Südhessen scheint oft die Sonne. Im Norden gibt es vereinzelt etwas Regen. Die Temperaturen erreichen 22 bis 30 Grad. In der Nacht kühlt die Luft ab auf 18 bis 12 Grad. Stellenweise bildet sich Nebel. Morgen ist es sonnig bei nur lockeren Wolken bei Höchstwerten von 28 bis 34 Grad. Die weiteren Aussichten: am Freitag und Samstag viel Sonnenschein bei bis zu 37 Grad und vor allem nachmittags und abends heftige Hitzegewitter. Die Zeit 15.34 Uhr.
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17: Vorsicht bitte auf der A3 Frankfurt Richtung Köln. Zwischen Wiesbadener Kreuz und Niedernhausen liegen Reifenteile und eine Radabdeckung auf der Fahrbahn. A5 Frankfurt Richtung Kassel. Zwischen Nordwestkreuz Frankfurt und Friedberg 6 Kilometer stockender Verkehr an einer geräumten Unfallstelle. A7 Würzburg Richtung Fulda. Zwischen Bad Brückenau-Wildflecken und dem Fulda-Dreieck 7 Kilometer stockender Verkehr. A7 Fulda Richtung Kassel, zwischen Fulda Nord und Hünfeld-Schlitz 5 Kilometer stockender Verkehr. A7 Kassel Richtung Fulda, zwischen Niederaula und Hünfeld-Schlitz 4 Kilometer Stau. A44 Kassel Richtung Dortmund, zwischen Lichtenau-Westfalen und dem Kreuz Wünnenberg-Haaren 6 Kilometer stockender Verkehr. A67 Darmstadt Richtung Mannheim, zwischen Funkstadt und Gernsheim 6 Kilometer stockender Verkehr wegen eines defekten LKW auf dem rechten Fahrstreifen. Und A3 Frankfurt Richtung Köln, zwischen Frankfurter Kreuz und Mönchhof-Dreieck 3 Kilometer stockender Verkehr.
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19: Fast 40 Mal hat Donald Trump in den letzten Wochen einen Deal mit dem Iran angekündigt.
20: I think there's a very good chance we're gonna end up in a deal. If I were a betting man, I'd bet for it.
21: They are getting very close to making a deal.
22: And they've all approved the deal. Everybody's approved the deal.
19: Jetzt soll am Freitag tatsächlich ein Abkommen unterzeichnet werden zwischen den USA und dem Iran. Damit ist der Krieg vorbei. Oder doch nicht? Israel hat auch Interessen in der Region und bombardiert weiter die Hisbollah im Libanon. Könnte Benjamin Netanyahu ein mögliches Abkommen noch scheitern lassen? Das klären wir mit Ralf Borchert. Ralf ist beim BR Experte für Außenpolitik und er erzählt uns, was der Krieg der USA gegen den Iran am Ende jetzt eigentlich wirklich verändert hat. Ihr hört 11KM, der Tagesschau-Podcast, ein Thema in aller Tiefe. Mein Name ist Elena Kuch. Hallo Ralf, schön, dass du da bist.
0: Hallo Elena, ich freue mich.
19: Trump hat in den letzten Wochen einen Deal mit dem Iran angekündigt. Und jetzt am Sonntag, da war es endlich soweit, er hat ja nicht nur seinen 80. Geburtstag gefeiert und es gab Käfigkämpfe, sondern die USA und der Iran haben sich auf ein Memorandum of Understanding geeinigt. Was bedeutet das jetzt für die beiden Kriegsparteien USA und den Iran?
0: Also wenn wir ehrlich sind, das ist alles nur eine Absichtserklärung. Jedenfalls nach all dem, was wir bisher wissen. Es ist noch kein wirklicher Deal, schon gar kein Peace Deal, wie Trump gerne sagt, also kein Friedensabkommen. Aber es war enorm wichtig für Trump. Während sich diese Käfigkämpfer im Weißen Haus aufgewärmt haben, konnte er über Truth Social, seine Online-Plattform, verkünden, der Deal mit dem Iran ist da. Und das war für ihn enorm wichtig, genau an seinem 80. Geburtstag und kurz vor dem jetzigen G7-Gipfel. Also der Zeitpunkt war für Trump ideal. Aber wenn wir ehrlich sind, wir wissen noch nicht mal, was in diesen, es heißt 1,5 Seiten langen Memorandum of Understanding, was da am Freitag wahrscheinlich unterschrieben werden soll, drinsteht. Und es gibt sehr, sehr, sehr viele Fragezeichen rund um all das, was da mit dazugehört thematisch.
19: Von dem, was man aber weiß, was genau wollen die USA und der Iran da am Freitag unterzeichnen?
0: Naja, für Trump ist am wichtigsten, sagen zu können, der Krieg ist vorbei. Es gibt ja schon eine relativ brüchige Waffenruhe seit vielen Wochen. Und diese Waffenruhe soll um 60 Tage, 2 Monate verlängert werden. Und in dieser Zeit sollen viele der wichtigen Themen, zum Beispiel rund um das iranische Atomprogramm, überhaupt erst verhandelt werden. Aber das Signal für Trump, das Wichtige ist, der Krieg ist vorbei und die Straße von Hormuz, dieser enorm wichtige Weg für die Schifffahrt dieser Welt, wichtig für den Öltransport und damit indirekt für die Benzinpreise in den USA, auch bei uns, soll wieder geöffnet werden. Und für den Iran ist am wichtigsten, dass er wieder Öl und Gas exportieren kann, also wieder Geld verdienen kann und dass er auch in Zukunft mit anderen wirtschaftlichen Erleichterungen rechnen kann. Sanktionen sollen aufgehoben werden, eingefrorene iranische Gelder, da geht es um Milliardenbeträge, im Ausland eingefroren, in den USA, in Europa, sollen schrittweise wieder freigegeben werden. Ein Signal für den Iran, wir sind stabil als Regime, wir haben weiter die Hand drauf, auch in unserem Land, und dieses Memorandum of Understanding ist unser Erfolg. Also beide Seiten sagen, Trump wie die Iraner, wir sind die Sieger.
19: Und wenn man sich jetzt aber einmal genau anguckt, diese Absichtserklärung, aus deiner Sicht, wer hat da mehr für sich rausgeholt, der Iran oder die USA?
0: Also wenn wir ehrlich sind und daran denken, was Trump zu Beginn dieser umfassenden Angriffe Ende Februar als Kriegsziele formuliert hat, nichts davon ist erreicht. Er hat ja damals von einem Ende des iranischen Atomprogramms gesprochen.
1: Getting rid of the nuclear threat from Iran, which was a big moment in history, in my opinion.
0: Er hat von Regime Change gesprochen, also der Hoffnung, dass die Menschen im Iran die Regierung übernehmen.
1: And I will not allow a terrorist regime to hold the world hostage and attempt to stop the globe's oil supply. I will take out those targets that were easy and that I mentioned just before. We'll take them out so quickly, they'll never be able to recover, ever.
0: Und dieses Regime, Mullah-Regime, wurde oft gesagt. Inzwischen sind vor allem offenbar die Revolutionsgarden, die das Sagen haben, dieses Regime zu stürzen. Aber dieses Ziel hat er eigentlich schnell wieder aufgegeben, als er gemerkt hat, das ist alles nicht erreichbar. Es war offenbar strategisch von vornherein nicht wirklich durchdacht. Und das, was Trump jetzt will, die Straße von Hormuz wieder zu öffnen,
1: it's gonna be open and it's toll-free.
0: Möglichst gebührenfrei. Das war ja eigentlich ein Problem, was er erst durch den Krieg geschaffen hat.
19: Genau, vorher war sie ja frei.
0: Genau, vorher war sie ja frei. und auch zollfrei. Und man hat jetzt den Eindruck, dass das iranische Regime, auch wenn der vorherige geistliche und politische Führer ja am Anfang ums Leben gekommen ist durch die Angriffe und einige andere Führungspersönlichkeiten auch, dass dieses Regime eher fester im Sattel sitzt als zuvor. Also viele Experten weltweit sagen, eigentlich hat der Iran strategisch mehr gewonnen als die USA.
19: Und eine Begründung für diesen Angriff der USA auf den Iran war ja auch die Behauptung, der Iran stünde kurz davor, eine Atombombe zu bauen. Und nun gab es ja schon mal ein Atomabkommen zwischen dem Iran und den USA. Das war damals ein riesengroßer Durchbruch der Obama-Administration.
2: Guten Abend. Mit dem Wort historisch wird nicht selten Schindluder getrieben. Heute aber passt es mal wirklich. Dies ist ein historischer Tag. Nach 13 Jahren zähen Verhandelns gibt es nun ein Abkommen, das den Iran wirksam daran hindern soll, Atomwaffen zu bauen.
19: Und jetzt soll wieder ein Abkommen verhandelt werden, und zwar innerhalb der nächsten 60 Tage. Jetzt gerade wirkt es fast so, als könnte er diesmal ja zufrieden sein, wenn er auch nur annähernd dieselben Ergebnisse erzielt, die die Obama-Administration damals erzielt hatte.
0: Ja, dabei hat Trump dieses Obama-Abkommen 3 Jahre später, 2015 wurde es verkündet, 2018 war Trump ja zum ersten Mal im Amt, zerrissen in der Luft. Er hat's beschimpft.
21: Very importantly, I terminated Barack Hussein Obama's Iran nuclear deal, a disaster. They laughed at our president and went on with their mission to have a nuclear bomb.
0: Er hat gesagt, das ist viel zu weich, da muss man viel härtere Dinge erreichen. Und jetzt ist es tatsächlich so, dass man eigentlich froh sein könnte, wenn die Schritte von damals wieder erreicht würden. Ich habe das damals nah mitgekriegt. Ich war Wien-Korrespondent, habe das 2 Jahre begleitet, von 2013 bis 2015, als verhandelt wurde. Auch die Europäer waren dabei, sogar die Chinesen und die Russen haben mitverhandelt. Es war also ein internationales Abkommen. Und die Kernpunkte waren, es gibt internationale Kontrollen der iranischen Atomanlagen, das angereicherte Uran wird außer Landes gebracht und mehr oder weniger unschädlich gemacht und dafür werden damals schon bestehende Wirtschaftssanktionen wieder aufgehoben. Und vor genau dieser gleichen Problemstellung steht Trump jetzt und er muss erstmal wieder das erreichen, was damals schon ausgehandelt wurde und was er dann als zu schlecht bezeichnet hatte. Eigentlich will Trump natürlich ein viel schärferes Abkommen und das damalige Abkommen unter Obama toppen. Aber das erscheint im Moment sehr, sehr schwer. Zeitvergleich. Damals wurde 2 Jahre verhandelt. Jetzt will Trump das mit seinem Verhandlungsteam in 2 Monaten schaffen. 60 Tage. Das ist, sagen die allermeisten Experten, eine viel zu kurze Zeit, um wirklich ein haltbares Atomabkommen mit dem Iran zu erzielen, was dauerhaft eine Atombombe auf iranischer Seite verhindern würde.
19: Es gibt ja auch noch einen dritten Akteur in diesem Krieg und das ist Israel. Israel hat noch am Morgen nach der Verkündung des Memorandums Beirut, die libanesische Hauptstadt, attackiert und angekündigt, sich nicht aus dem Libanon zurückziehen zu wollen. Wie steht Israel zur Einigung?
0: Israel ist die große Unbekannte. Israel saß nicht direkt mit am Verhandlungstisch. Die Iraner haben mit den Amerikanern verhandelt. Aber Israel ist Player in diesem Gesamtkonflikt, ein wichtiger Akteur. Denn nach den Angriffen der USA und Israels auf den Iran direkt hat sich ja vor allem im Libanon eine Art Parallelkrieg entwickelt. Israel will diesen Gesamtkonflikt, die Situation eines militärisch zunächst geschwächten Iran nutzen, um im nördlichen Nachbarland, im Libanon, die Hisbollah, diese Miliz, die mit dem Iran verbündet ist, es ist der wichtigste nichtstaatliche Verbündete des iranischen Regimes, um die Hisbollah endgültig zu schwächen, zu vernichten möglichst. Israel ist einmarschiert im Libanon, hat im Süden große Teile des Landes besetzt, hat eben auch schon die Vororte von Beirut unter anderem bombardiert. Der Iran sagt, dieser Deal jetzt mit den USA zählt nur, wenn sich Israel aus dem Libanon zurückzieht. Das ist eines der vielen Fragezeichen. Und wenn man sich die israelische Reaktion anschaut, ich bin mir nicht mal sicher, ob das am Freitag, am kommenden, mit der Unterzeichnung dieses Deals so klappt. Jeden Tag, jede Nacht kann Israel durch weitere Bombardements im Libanon diesen gesamten Deal, wie Trump ihn nennt, diese vorläufige Einigung, ja, zumindest wieder in Gefahr bringen.
19: Und über das Verhältnis von Donald Trump und dem israelischen Ministerpräsidenten Benjamin Netanyahu wurde ja in letzter Zeit ziemlich viel gesprochen. Wo stehen die beiden jetzt nach dieser Einigung von Trump mit dem Iran? Wie ist gerade deren Verhältnis zu beurteilen?
0: Die beiden sind eigentlich Buddies, persönliche Freunde, kennen sich gut und ewig lang. Und Netanyahu hat Trump ja auch einige Male Honig ums Maul geschmiert, um es mal so zu formulieren, und hat Trump einen lieben Freund genannt.
3: Donald, my dear friend, your decisive leadership brought another great victory to America. I salute you.
0: Sie nennen sich natürlich beim Vornamen Donald Bibi. Und er hat gesagt, deine Führungskraft wird weitere Siege für Amerika bringen. Und Trump im Gegenzug hat natürlich auch Bibi, seinen Freund Netanyahu, als einen der größten Präsidenten gerade zu Kriegszeiten auf israelischer Seite gelobt.
21: This has been one of the greatest wartime presidents. And cigars and champagne, who the hell cares about that?
0: Kleine Anspielung auf die Korruptionsaffäre, unter der Netanyahu nach wie vor leidet. Naja, Zigarren raucht, bisschen Champagner trinkt, aber was soll's, so Trump sinngemäß. Und Netanyahu war wohl derjenige, das konnte man in der New York Times verlässlich recherchiert nachlesen, der Trump davon überzeugt hat, du musst jetzt Ende Februar diesen Krieg gegen den Iran umfassend zusammen mit uns beginnen. Auch der US-Außenminister Marco Rubio hat damals relativ offen zugegeben, dass es Israel war, dass die USA mehr oder weniger mit in diesen Krieg hineingezogen hat.
4: The president made the very wise decision. We knew that there was going to be an Israeli action. We knew that that would precipitate an attack against American forces. And then we would all be here answering questions about why we knew that and didn't act.
0: Aber seitdem ist das Verhältnis ziemlich abgekühlt. Jetzt auch zuletzt gab es wohl wütende Anrufe von Trump bei Netanyahu, der gesagt hat, hör auf im Libanon. Genau. Also das war einer der Kraftausdrücke, die Trump und der Marker-Kraftausdrücke angeblich verwandt hat. Also ganz schwieriges Verhältnis jetzt, wechselseitiges Abhängigkeitsverhältnis, die USA sicherlich der mächtigere Player gegenüber Israel, aber Israel hat offenbar eben auch das Potenzial, diesen Deal weiter zu gefährden, jetzt schon das Memorandum und dann in den 60 Tagen auch weiterhin, was dann ausgehandelt werden soll.
19: Hat denn Israel eigentlich ein Interesse daran, dass dieser Krieg beendet wird?
0: Eigentlich nicht. Netanyahu wollte konsequent weiter den Iran bombardieren, um mehr zu zerstören am militärischen Potenzial. Er war dagegen, dass Trump diesen brüchigen Waffenstillstand verkündet vor vielen Wochen. Und er ist in einem Wahlkampf, in dem er Stärke zeigen will. Innenpolitische Faktoren bei allen Akteuren in diesem Großkonflikt sehr, sehr wichtig. Trump, Zwischenwahlen in den USA, die Republikaner unter Druck, schlechte Umfragen für Trump, unpopulärer Krieg, gestiegene Benzinpreise. Netanyahu, auch Umfragen zeigen nach unten. Bis Oktober soll in Israel gewählt werden, er stellt sich zur Wiederwahl. Und da will er Stärke zeigen und diese rechtsnationale Koalition mit den religiösen Parteien am Leben erhalten. Und all das führt dazu, dass Netanyahu eigentlich diesen Krieg nicht beenden wollte und auch weiter, zumindest im Libanon, eigentlich nicht beenden will.
19: Aber ist Israel nicht an einem sehr guten Verhältnis zu den USA interessiert, weil sie eben auch auf die militärische Unterstützung der USA angewiesen sind? Wie viel kann sich da Netanyahu überhaupt erlauben, gerade ohne das, ich sag mal, Einverständnis von Donald Trump?
0: Klar, die USA sind Israels politische, militärische Lebensversicherung, kann man sagen. Also die US-Militär- und Finanzhilfe für Israel ist enorm wichtig. Aber umgekehrt kann sich's selbst Trump nicht leisten, jetzt damit zu drohen, ich stelle das jetzt komplett ein. Da ist der innenpolitische Druck pro-israelisch in den USA zu stark. Und das weiß wiederum auch Netanyahu. Es gibt schon ein großes Druckpotenzial von Trump auf Netanyahu. Aber es hat sich gezeigt in den letzten Wochen, wenn es ums nackte politische Überleben für Netanyahu geht und ihm drohen ja auch weitere juristische Verfahren im Zuge der schon sehr alten Korruptionsaffäre, dann ist er eben bereit, auch gegen Trumps Willen zu handeln. Und auch die USA brauchen Israel. Es ist ein wichtiger Stützpunkt für die gesamte Nahostpolitik, auch fürs US-Militär. Also es ist ein wechselseitiges Abhängigkeitsverhältnis. Trump etwas stärker, aber auch Netanyahu, der irre geschickt ist, sehr lange im politischen Geschäft, weiß genau, wo er Trump sozusagen kriegen kann, um es mal so zu formulieren.
19: Wie lange würde der Iran denn dabei zusehen, wenn Israel einfach weitermacht, um die Hisbollah möglichst zu zerstören?
0: Mein Eindruck aus den letzten Wochen ist, dass der Iran möglicherweise gerade so akzeptiert, wenn Israel in gewissem Umfang im Süden des Libanon mit seinen Truppen bleibt. Aber wenn es weiter Bombardements der Vororte von Beirut gibt, also auf die Hauptstadt, wenn die Hisbollah im Kern angegriffen und geschwächt wird, das könnte eine rote Linie sein und dann könnte der Iran sagen, dieses Memorandum ist wieder zerrissen, gilt nicht mehr. Also diese Gefahr zumindest besteht.
19: Israel zeigt sich ja bislang eher unnachgiebig. Wie groß ist die Gefahr wirklich, dass das Abkommen doch noch wegen Israel scheitert?
0: Die Gefahr ist da und Israel ist ja auch nicht der einzige Unsicherheitsfaktor. Wenn wir uns die Liste dieser vielen, vielen Fragen, die noch nicht geklärt sind, anschauen, dann ist Israel das eine. Das zweite ist, wie soll diese Straße von Hormuz eigentlich wirklich geöffnet werden? Der Iran sagt, wir werden künftig ja Durchfahrtsgebühren mehr oder weniger verlangen. Die USA sagen, es wird abgabenfrei laufen, auch ungeklärt. Und das dritte große Thema, wie geht es weiter mit dem hochangereicherten Uran, potenziell atomwaffenfähig im Iran? Wird das außer Landes gebracht? Wo wird das vernichtet oder unschädlich gemacht? Und darf der Iran auch künftig zumindest niedrig angereichertes Uran haben? Also das sind einige der großen ungeklärten Felder, ganz abgesehen davon, wie die Straße von Hormuz künftig von Minen endgültig befreit wird, militärisch gesichert wird. Da kommen ja auch die Europäer ins Spiel. Also Israel ist ein wichtiges Thema von einer ganzen Liste sehr offener, ungeklärter Fragen.
19: Diese Absichtserklärung, die wurde ja zwischen den USA und dem Iran unter Vermittlung von Pakistan und von Katar ausgehandelt. Europäische Staaten haben dabei gar keine Rolle gespielt. Was würde eine Einigung für Europa bedeuten?
0: Also die Europäer haben ja schon im Vorfeld des G7-Gipfels versprochen, wenn es denn tatsächlich einen dauerhaften Waffenstillstand gibt, wenn der Krieg beendet ist und man sich darauf verlassen kann, dann helfen wir bei der Minenräumung und bei der künftigen Sicherung der Straße von Hormuz. Die Franzosen, Macron, haben einen Flugzeugträger schon in die Region entsandt.
6: Notre porte-avions, le Charles de Gaulle, avec tout ce qui l'entoure.
0: Es sind auch zwei Minenräumboote der Bundeswehr schon in der Region. Aber wenn man ehrlich ist, das ist ein sehr, sehr, sehr, sehr kleiner Anteil, den die Europäer da haben. Und wie du sagst, am Anfang dieses Krieges sind sie ja nicht mal informiert worden, geschweige denn gefragt um ihre Meinung. Und wenn man sich das nochmal insgesamt anschaut, kann man sagen, dieser Iran-Krieg mit all seinen Folgen zeigt, dass Europa insgesamt enorm geschwächt ist eigentlich, kaum noch mit am Tisch sitzt bei den großen Fragen der Weltpolitik. Es ist eher so, dass drei große Akteure, die USA, siehe Iran-Krieg, China, siehe das Verhalten gegenüber Taiwan und in Asien insgesamt und als Wirtschaftsmacht und Russland, auch über den Ukraine-Krieg müssen wir ja immer mal wieder sprechen, dass diese drei Akteure eine Art tripolare Weltordnung oder Unordnung aufgebaut haben. Man nimmt sich, was man militärisch nehmen kann, kaum mehr Rücksicht auf andere Akteure. Und wo ist Europa? Das muss aufpassen, dass es überhaupt noch eine Rolle spielt. Macron ist geschwächt, Starmer ist geschwächt, Meloni auch nicht mehr so stark, wie sie mal war. Es kommt eigentlich vor allem auf den deutschen Bundeskanzler, auf Friedrich Merz an. Aber der ist im Moment auch ziemlich weit entfernt von wirklicher Führungskraft innerhalb Europas, die es bräuchte.
19: Wir haben ja aber in Europa von Anfang an die wirtschaftlichen Folgen gespürt, also vor allem durch die Schließung der Straße von Hormuz. Wenn die jetzt wieder geöffnet wird, wenn die zollfrei bleiben wird, wird sich die Wirtschaft denn dann sehr schnell wieder erholen können?
0: Bis wir das hier auch an den Zapfsäulen spüren und die Benzinpreise in Deutschland nochmal deutlich runtergehen, wird es dauern. Und da sind viele Fragezeichen dahinter, ob das wirklich bald so kommt. Also ob es wirtschaftlich wirklich bald eine weltweite Erholung gibt, das hängt eben auch davon ab, wie verlässlich jetzt die Umsetzung dieses Memorandums of Understanding, und wir wissen ja noch nicht mal, was da wörtlich drin steht, inwieweit das zuverlässig passiert und ob dann wirklich in den 60 Tagen Verhandlungsfenster, die geöffnet werden, ein Atomdeal zwischen den USA und Iran zustande kommt. Also noch viele Unsicherheiten bei der Frage, geht's wirtschaftlich jetzt wieder auch für Europa und Deutschland ein Stück weit aufwärts durch einen wieder sinkenden Ölpreis unter anderem.
19: Die Angriffe auf den Iran, die begannen ja wenige Wochen nach einem wirklich grauenhaften Massaker im Iran. Und damals hatte Trump verkündet, Help is on the way, wir wollen hier den Menschen im Iran helfen. Und dann ganz kurz nach diesen ersten Angriffen, da gab es ja kurz mal die Hoffnung, dass es vielleicht wirklich zu einem Regimewechsel kommen könnte. Sollte jetzt am Freitag wirklich dieses Abkommen unterzeichnet werden? Was bedeutet das für die Bevölkerung im Iran?
0: Also für die Menschen, die regimekritisch sind, die damals auf die Straße gegangen sind, die Freunde, Angehörige verloren haben, weil sie ermordet wurden vom Regime, ist das alles eine bittere, bittere Enttäuschung. Denn dieses Regime, und es haben die Revolutionsgarden jetzt offenbar noch mehr Macht, die geistlichen Führer, die sogenannten Mullahs, da ist es nicht ganz klar, wie viel Macht da noch wirklich da ist. Aber dieses harte Regime, das bereit ist, gegen die eigene Bevölkerung immer wieder vorzugehen, Menschen umzubringen, zu inhaftieren, scheint fester im Sattel zu sitzen als zuvor. Also sehr, sehr enttäuschend.
19: Und wenn wir jetzt mal versuchen, einen Strich drunter zu machen. Im Moment, mit Blick auf den Krieg, gibt's kaum noch Hoffnung auf mehr Freiheit für die Bevölkerung. Der Krieg hatte wirklich krasse wirtschaftliche Folgen weltweit und es gibt offenbar erstmal ein gestärktes Regime im Iran. Wie schätzt du das ein? Was hat das Ganze jetzt eigentlich gebracht?
0: Man ist im Moment bemüht, vor allem Trump, den Schaden, den dieser Krieg selbst angerichtet hat, erstmal wieder einigermaßen zu dämpfen. Es sind nach internationalen Schätzungen rund 3000 Menschen im Iran ums Leben gekommen durch diesen Krieg seit Ende Februar. Auch 15 US-Soldaten sind ums Leben gekommen bei diesem Militäreinsatz. Es gab auch Schäden in den Nachbarländern vom Libanon und den dortigen Toten und vielen hunderttausend Vertriebenen ganz zu schweigen. Also das ist mal das Erste, was bleibt als Schaden. Und Straße von Hormuz, Öffnung, Fortschritte beim iranischen Atomprogramm, das wurde eigentlich alles verschlimmert durch diesen Krieg, die Lage. Und es muss jetzt erstmal versucht werden, hier also wieder auf den Status quo von vorher zu kommen. Also dass es hier irgendwelche Fortschritte gegeben hat, ist im Moment noch nicht in Sicht. Würde es wirklich gelingen, ein langfristiges Atomabkommen mit dem Iran zu schließen, das garantiert, dass dieses Land eben tatsächlich mittelfristig, langfristig keine Atomwaffe bekommen kann und die Existenz Israels damit stärker gesichert ist als bisher, dann wäre das ein Fortschritt. Aber konjunktiv, noch sind wir lange, lange nicht so weit.
19: Vielen, vielen Dank, Ralf.
0: Sehr gern.
19: 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Autor dieser Folge ist Max Stockinger. Mitgearbeitet hat Lukas Waschbüsch. Produktion Christiane Gerser-Kamp, Lorenz Kersten, Hanna Brünjes und Marie-Noel Swieler. Redaktionsleitung Jasmin Yüksel und Fumiko Lipp. 11KM ist eine Produktion von BR24 und von NDR Info. Und mein Name ist Elena Kuch. Und ich freue mich, wenn wir uns bald schon wieder hören.
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1: 16 Uhr. EU-Parlament stimmt Abschiebezentren in Drittstaaten zu. Die meisten Menschen in Deutschland zahlen inzwischen ohne Bargeld. Einschränkungen auf der Zugstrecke zwischen Halle und Kassel. Das Wetter in Südhessen meist sonnig, im Norden etwas Regen bis 30 Grad. Mein Name ist Mike Oeske. Das Europaparlament hat den geplanten Abschiebezentren in Ländern außerhalb der EU zugestimmt. Dorthin sollen abgelehnte Asylbewerber gebracht werden, die nicht in ihre Herkunftsländer zurück können. Aus Straßburg ARD-Korrespondentin Sabrina Fritz.
2: Die Abstimmung war von lauten Zwischenrufen begleitet. Ein Teil der rechten Abgeordneten rief, send them back, schickt sie zurück. Der gemäßigte Teil des Parlaments antwortete, schämt euch. Das sogenannte Abschiebegesetz wurde mit großer Mehrheit angenommen. Da Grüne und SPD nahezu geschlossen dagegen waren, wurde das Gesetz von Konservativen, also CDU, CSU und rechten Parteien gemeinsam verabschiedet. Es sieht vor, dass Menschen, die sich ohne rechtliche Grundlage in der EU aufhalten, in sogenannte Rückführungszentren abgeschoben werden können. Diese sollen hauptsächlich in Afrika entstehen.
1: Zum Abschluss des G7-Gipfels im französischen Evian haben die Krisen im Nahen und Mittleren Osten die Staats- und Regierungschefs weiter beschäftigt. Bundeskanzler Merz begrüßte das geplante Rahmenabkommen zwischen den USA und dem Iran.
3: Dieser Vereinbarung müssen nun auch weitere Verhandlungen folgen, insbesondere eine zweite Verhandlungsrunde. Wir sind uns über das Ziel völlig einig. Die Straße von Hormuz muss ohne jede Einschränkung offen sein, ohne Wenn und Aber. Und Iran muss sein Nuklearprogramm dauerhaft und nachweisbar beenden.
1: Merz sagte weiter, Deutschland werde helfen. Das könne auch ein militärisches Engagement in der Straße von Hormuz beinhalten. Ein entsprechendes Mandat werde die Bundesregierung dem Bundestag gegebenenfalls vorschlagen. Bargeld verliert in Deutschland weiter an Bedeutung. Wie eine Studie der Bundesbank zeigt, haben Verbraucher letztes Jahr bundesweit zum ersten Mal häufiger bargeldlos bezahlt als mit Scheinen und Münzen. ARD-Reporterin Ursula Mayer.
4: Laut Studie beglichen Verbraucher 55% aller erfassten Einkäufe, vor allem mit der Girokarte und anderen Debitkarten sowie mit dem Smartphone und der Smartwatch. Im Internet war der US-Zahlungsdienstleister PayPal sehr verbreitet. Dagegen wurde nur für 45% aller Zahlungen Bargeld verwendet. Das waren 6% weniger als bei der letzten Studie im Jahr 2023.
1: Im vergangenen November hat es in Gießen massive Proteste gegen eine AfD-Veranstaltung gegeben. Dabei kam es auch zu Zusammenstößen zwischen Demonstranten und der Polizei. Jetzt hat die Polizei eine Zwischenbilanz zu ihren Ermittlungen gezogen. Demnach sind bis jetzt mehr als 200 Verfahren eingeleitet worden. Meist geht es dabei um Landfriedensbruch, Körperverletzung und Angriffe auf Polizeibeamte. Rund 20 Verfahren richten sich aber auch gegen Polizisten selbst, etwa wegen des Verdachts auf Körperverletzung im Amt. Bahnreisende, die zwischen Halle und Kassel unterwegs sind, müssen sich ab Juli auf Einschränkungen einstellen. Grund sind laut der Deutschen Bahn Sanierungsarbeiten auf der Strecke über Nordhausen. Deshalb komme es abschnittsweise zu Streckensperrungen. Die stark befahrene Strecke wird seit 2024 saniert. In 2 Jahren soll alles fertig sein. Das waren die Nachrichten. Das Wetter. In Südhessen scheint oft die Sonne. Im Norden gibt es vereinzelt etwas Regen. Die Temperaturen erreichen 22 bis 30 Grad. In der Nacht kühlt die Luft ab auf 18 bis 12 Grad. Stellenweise bildet sich Nebel. Morgen ist es sonnig bei nur lockeren Wolken bei Höchstwerten von 28 bis 34 Grad. Die weiteren Aussichten. Am Freitag und Samstag viel Sonnenschein bei bis zu 37 Grad und vor allem nachmittags und abends heftige Hitzegewitter. Die Zeit 16.04 Uhr.
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1: A5 Frankfurt Richtung Kassel, zwischen Nordwestkreuz Frankfurt und Friedberg, 6 Kilometer stockender Verkehr an einer geräumten Unfallstelle. A7 Würzburg Richtung Fulda, zwischen Bad Brückenau-Wildflecken und dem Fulda-Dreieck, 7 Kilometer stockender Verkehr. A7 Fulda Richtung Kassel, zwischen Fulda Nord und Hünfeld-Schlitz, 5 Kilometer stockender Verkehr. A7 Kassel Richtung Fulda, zwischen Niederaula und Hünfeld-Schlitz, 4 Kilometer Stau. A44 Kassel Richtung Dortmund, zwischen Lichtenau-Westfalen und dem Kreuz Wünnenberg-Haaren, 8 Kilometer stockender Verkehr. A66 Frankfurt Richtung Wiesbaden, zwischen Kriftler-Dreieck und Hofheim, 2 Kilometer Stau nach einem Unfall auf dem linken Fahrstreifen. A67 Darmstadt Richtung Mannheim, zwischen Funkstadt und Gernsheim 6 Kilometer stockender Verkehr wegen eines defekten LKW auf dem rechten Fahrstreifen. A643 Wiesbaden Richtung Mainz zwischen Schiersteiner Kreuz und dem Dreieck Mainz. 6 Kilometer Stau und stockender Verkehr. Dadurch auch 3 Kilometer stockender Verkehr auf der A66 zwischen Wiesbaden-Mainzer Straße und dem Schiersteiner Kreuz. Und A3 Frankfurt Richtung Köln zwischen Frankfurter Kreuz und Mönchhof-Dreieck 4 Kilometer stockender Verkehr nach einem Unfall mit einem LKW und einem PKW auf den beiden rechten Fahrstreifen.
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5: Guten Tag, ich grüße Sie und nehmen Sie jetzt gleich mal mit in den Supermarkt. Da treffen wir ja auf tausende Produkte in den Regalen, alle unterschiedlich hergestellt. In Sachen Gentechnik hat die Europäische Union jetzt neue Regeln beschlossen. Da geht's um die Kennzeichnung von Produkten, die gentechnisch verändert worden sind. Die Sache ist, wie so oft in Brüssel, aber nicht ganz so trivial. Es geht konkret um Pflanzen, die zwar gentechnisch verändert sind, für die aber kein fremdes Genmaterial verwendet worden ist. Mit neuen Verfahren ist sowas möglich, zum Beispiel um Pflanzen klimaresistenter zu machen. Sind bei Produkten solche modernen Gentechniken zum Einsatz gekommen, müssen das die Hersteller künftig nicht mehr auf die Produkte draufschreiben und kennzeichnen. Das hat jetzt das EU-Parlament beschlossen. Hintergründe von Jean-Marie Magro.
6: Dutzende Änderungsanträge haben vor allem Linke und Grüne noch eingebracht. Aber immer wieder heißt es
7: rejected.
6: Abgelehnt.
7: The European Parliament has concluded second reading and the legislative act has been adopted.
6: Das EU-Parlament in Straßburg nimmt damit das Gesetz zur Änderung der Gentechnikvorschriften an. Durch neue Methoden wie etwa der Genschere CRISPR-Cas können Lebensmitteln, Pflanzen eigene Stoffe hinzugefügt werden. Nicht wie bei der herkömmlichen Gentechnik, Pflanzen fremde Stoffe. Das, so sagen Befürworter, eröffne neue Möglichkeiten. Pflanzen können gegen die Klimakrise widerstandsfähiger gemacht werden. Und das viel schneller als auf dem natürlichen Weg. Auch für die menschliche Gesundheit böten die neuen Methoden Chancen, sagt der CDU-Europaabgeordnete Peter Liese.
8: Zum Beispiel gibt es in Japan ein Projekt, wo Fett verbessert wird, sodass zum Beispiel Pommes frites weniger gesundheitsschädlich sind. Also es bringt viele Vorteile mit sich und als Arzt glaube ich wirklich, die Gesundheitsrisiken, die gibt es nicht und deswegen halte ich diese Techniken für sehr, sehr wichtig. Auf allen anderen Kontinenten der Welt werden sie schon eingesetzt und die europäischen Bauern sollten die Möglichkeit haben, diese Techniken auch einzusetzen.
6: Umweltschützer und Teile der Landwirtschaft sind dagegen aufgebracht. Gestern demonstrierten Bauern und Naturschützer unter anderem aus Deutschland und Frankreich vor dem Straßburger Parlament. Sie bemängeln, dass in Zukunft nicht mehr alle gentechnisch veränderten Lebensmittel gekennzeichnet sein müssen, sondern nur noch das Saatgut. Heißt für Verbraucher im Supermarkt, selbst wenn auf Produkten nicht draufsteht, dass Gentechnik drin ist, kann sie drin sein. Für die Allgäuer Biobäuerin Eva Heusinger nicht nachvollziehbar.
9: Wir müssen die gesamte Lieferkette nachweisen, dass jeder vom Bauern bis zum Teller das Biozertifikat gemacht hat und da auch nachweisen, dass er keine Pestizide einwendet etc. pp. Und das kann man genauso machen, natürlich mit Gentechnik, ist gar kein Problem.
6: Befürworter der Gentechnik wie Peter Liese von der CDU entgegnen, dass mit den neuen Methoden körpereigene Stoffe hinzugefügt werden und eben nicht körperfremde. Für Bioprodukte würden außerdem weiterhin strengere Vorschriften gelten. Allerdings gibt es noch einen zweiten wichtigen Kritikpunkt. Die neuen Zuchtmethoden können mit Patenten versehen werden, was zu mehr Wettbewerb und Innovationen führen soll. In Wahrheit aber, meinen Kritiker, würden genau diese Patentvorschriften dazu führen, dass die großen Agrochemiekonzerne wie Bayer Monsanto noch mehr Marktmacht erhalten. Sprich, höhere Preise für Landwirte und Verbraucher. Petra Rumpel vom BUND.
10: Das, was man bis jetzt beobachtet, ist einfach, dass diese Konzerne nicht im Kopf haben, was macht die Landwirtschaft günstiger oder was hilft der Bevölkerung, sondern womit kann ich meine eigenen Profite stärken und womit kann ich im Prinzip Macht aufbauen und Monopole aufbauen.
6: Diese Befürchtung nimmt auch der CDU-Europaabgeordnete Peter Liese ernst.
8: Das ist nicht optimal. Aber in der Abwägung, wollen wir diese Technik in Europa weiter verbieten oder wollen wir jetzt da mal mit anfangen, sage ich, dieser Text ist ein guter Kompromiss und an der Patentfrage müssen wir weiterarbeiten.
5: Jean-Marie Magro war das über die Entscheidung des EU-Parlaments, neue Regeln anzunehmen, wenn es um die Kennzeichnung von Gentechnik geht, die aber sind und bleiben umstritten.
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5: Donald Trump, der US-Präsident, scheint sich beim G7-Gipfel im französischen Evian wohler gefühlt zu haben als bei früheren Treffen in diesem Kreis. Ob es an der Luft liegt, am Genfersee oder am guten Wasser von Evian, wir wissen es nicht. Zur Arbeitssitzung heute erschien der US-Präsident fast eine Stunde später als der pünktliche Bundeskanzler Friedrich Merz. Aber Trump kam sichtlich gut gelaunt. Vermutlich freut er sich schon auf sein Abendessen mit Emmanuel Macron, heute dann im festlichen Rahmen des Schlosses von Versailles. Ich mag schöne Orte, hatte Trump am Vortag dazu gesagt. Versailles, das ist kein Blattgold, das ist das Original, so der US-Präsident über das berühmte Königsschloss. Georg Schwarte mit Einzelheiten.
11: So ist das wohl auch bei den G7. Die Welt wartet meistens auf ihn, Präsident Donald Trump. So auch heute Vormittag bei der ersten Arbeitssitzung. Alle saßen schon brav, nur einer fehlte, er eben, Trump.
12: So as we are waiting, when I give you the floor, so press the button on your right.
11: Sagt Präsident Macron und erklärt,

0: Sprache finden zu den großen außen- und sicherheitspolitischen Fragen unserer Zeit.
1: Der neue Geist der Einigkeit. Er weht hier übers Gipfelgelände. Größter Nutznießer, die Ukraine. Für Sie und den ukrainischen Präsidenten war der Gipfel ein voller Erfolg.
0: Die Unterstützung der Ukraine ist aus diesem Kreis heraus so stark wie selten zuvor. Alle G7-Partner werden ihren militärischen und ihren finanziellen Beitrag für die Ukraine verstärken. Und ebenso deutlich ist die Botschaft an Russland. Alle G7-Partner werden den Druck auf Moskau erhöhen.
1: Und dann ist da wieder das Fenster der Diplomatie. Merz hatte es schon zu Beginn ein Stück weit offen gesehen. Heute am letzten Gipfeltag weiter. Noch mehr Optimismus.
0: Es bringt uns vielleicht Friedensverhandlungen einen entscheidenden Schritt weiter.
1: Und dann eben der Iran. Ein großer Erfolg sei dieses Abkommen. Alle gratulieren, auch der Kanzler, aber er definiert stellvertretend für die anderen das Ziel.
0: Wir sind uns über das Ziel völlig einig. Die Straße von Hormuz muss ohne jede Einschränkung offen sein, ohne Wenn und Aber. Und Iran muss sein Nuklearprogramm dauerhaft und nachweisbar beenden. Der Frieden muss halten.
1: Übrigens auch im Libanon. Erneut das Angebot des Kanzlers, falls die Voraussetzungen stimmen, ein Mandat des Bundestages für einen Marineeinsatz in der Straße von Hormuz zu erwirken. Es folgt der Dank an Macron, verbunden mit einem sehr globalen Lob für diese Tage in Evian.
0: Demokratie ist schwierig und Diplomatie braucht Hartnäckigkeit.
1: Wohl auch im Umgang mit Trump. Sein persönliches Verhältnis zum US-Präsidenten offen, konstruktiv, sagt Merz, den dann hier in Evian doch noch die Innenpolitik, die anstehenden Reformen einholen, wird's was, trotz der Fliehkräfte und Zumutungen für die Gesellschaft, Merz widerspricht.
0: Das sind weder Fliehkräfte noch Zumutungen, sondern das sind gemeinsame Anstrengungen und wirklich gute Botschaften, die wir auch haben werden, gerade für die junge Bevölkerung in Deutschland.
2: Sagt Bundeskanzler Friedrich Merz am Rande des G7-Gipfels in Evian in Frankreich. Und dort gab es doch erstaunlich viel Einigkeit auch von und mit dem US-Präsidenten Donald Trump, der vielleicht mal später kam als die anderen, aber doch vom Ton her näher dran war, als mancher so dachte. Georg Schwarte, unser Reporter aus Evian, hat drüber berichtet. 16:14 haben wir es jetzt.

0: Er gilt als der wichtigste Verlag in Frankfurt, der S. Fischer Verlag. Jetzt aber wurde bekannt, dass er die Stadt verlassen wird. Das Unternehmen will ab Sommer des kommenden Jahres dann nach Berlin ziehen. Damit kehre man an den Ort seines Ursprungs zurück und richte sich strategisch für die Zukunft aus, so hieß es in der Begründung für diesen Wegzug, nachdem vor einigen Jahren schon der zweite traditionsreiche Verlag, nämlich Suhrkamp, die Mainmetropole Richtung Hauptstadt verlassen hatte, ist das Bedauern groß, insbesondere in der Frankfurter Kulturlandschaft. Was bedeutet dieser Wegzug des Verlages S. Fischer für die Stadt Frankfurt? Darüber habe ich vor der Sendung mit der Kulturdezernentin der Stadt Frankfurt gesprochen, mit Ina Hartwig von der SPD. Und ich habe sie gefragt, der S. Fischer Verlag hatte sich ja immer zu Frankfurt bekannt, jetzt zieht man doch nach Berlin. Wie überrascht oder vielleicht auch enttäuscht sind Sie von dieser Entscheidung?
1: Für mich ist das in doppelter Hinsicht eine traurige Nachricht. Einmal persönlich, denn es ist auch mein Verlag. Ich habe dort drei Bücher verlegt. Ich kenne sehr viele Lektoren, Lektorinnen, die Verlagsleitung seit vielen Jahren. Ich war ja in meinem früheren Leben auch Kritikerin, habe natürlich auch als Kritikerin viele Bücher des Verlags besprochen. Also das ist auch eine persönliche Beziehung. Und insofern bin ich jetzt auch wirklich persönlich traurig. Für mich als Kulturdezernentin ist es aber auch wirklich keine gute Nachricht. Der S. Fischer Verlag steht für eine große Tradition in Frankfurt mit den Klassikerausgaben, mit dem wunderbaren Literaturprogramm. Auch die Schwarze Reihe möchte ich erwähnen, die Walter Pehle einst ins Leben gerufen hat, um auch die Erinnerungskultur nochmal zu verankern im Taschenbuchformat im S. Fischer Verlag. Das sind wunderbare Eckpunkte, die bisher auch mit Frankfurt identifiziert waren. Die bleiben natürlich erhalten. Es ist ja nicht so, dass wir auf das Verlagsprogramm keinen Zugriff mehr haben. Wir können weiterhin die Bücher lesen und kaufen, aber der Verlag ist eben physisch nicht mehr in Frankfurt, beziehungsweise ein Teil wird noch bleiben. Aber der Verlagssitz wird nach Berlin verlegt, an den Ursprungsort. Die Begründung leuchtet mir jetzt nicht so ganz ein, um ehrlich zu sein. Ich halte das schon für eine ökonomische Entscheidung.

0: Entscheidung und nicht für eine ideelle Entscheidung, um an die Ursprünge zurückzugehen.
1: Haben Sie das kommen sehen?
0: Also, da kommen viele Faktoren zusammen. Der Umbruch der Verlagsbranche ist ja nun seit fast 2 Jahrzehnten zu beobachten. Durch die Digitalisierung hat sich einfach das gesamte Buchwesen verändert, das Leseverhalten hat sich verändert, die Aufmerksamkeitsspannen haben sich verändert, das Kaufverhalten hat sich verändert. Die Verlage haben, und das betrifft nicht nur den Fischer Verlag, haben ja beispielsweise auf der Buchmesse schon seit Jahren angefangen, ihre großen Partys zur Buchmesse nicht mehr zu machen, die Empfänge nicht mehr zu machen. Also man hat so Zeichen vernommen, dass es der Branche nicht mehr so prächtig geht. Das ist für alle, die daran beteiligt sind, ob das die Verleger sind, die Autoren, Autorinnen oder eben auch die Kritiker, für alle ist das traurig gewesen, dieser Prozess. Und den begleiten wir nun schon sehr lange. Und in Bezug auf S. Fischer gab es vielleicht ein Anzeichen, dass die literarische Abteilung, die Programmleitungen schon nach Berlin umgezogen sind vor einigen Jahren. Das ist dann immer schon so ein Zeichen. Ich habe das jetzt so verstanden, den Weggang. Das ist ein Konzern, der Holzbrink-Konzern. Also der Fischer Verlag gehört zu einem großen Konzern. Insofern ist der Vergleich mit Suhrkamp nicht ganz richtig. Von der Aussagekraft her, der Symbolik schon vergleichbar, aber Fischer ist eben anders als Suhrkamp, ein Konzernverlag.
1: Jetzt sagen Sie aber ökonomische Gründe. Verstehe ich das richtig? Ist Frankfurt schlicht und ergreifend zu teuer und Berlin günstiger?
0: Ich stecke nicht drin in der Ökonomie des Fischer Verlags, aber von Schwierigkeiten hatte man gehört. Und 2 Sitze zu haben, ist sicherlich immer teurer als einen. Die Hedrichstraße, die Verlagsräume, die mir sehr vertraut sind, sind seit der Corona-Zeit tendenziell leer gewesen. Also das hat man schon gemerkt. Da wurde ein großes Gebäude aufrechterhalten, das nicht mehr so belebt war wie vor Corona. Und da sind schon so Absetzungsbewegungen unterschwellig spürbar gewesen. Das ist jetzt eine Entscheidung, die uns gleichwohl trifft. Das will ich auch nicht beschönigen. Es ist nach Suhrkamp der 2. große Verlag, der eben auch diese Bedeutung hat für die geistige Tradition der Stadt. Damit sind ja viele Namen verbunden. Thomas Mann, Kafka, Sigmund Freud, alle bei Fischer verlegt. Und eben auch das aktuelle literarische Programm, das Sachbuchprogramm mit dem historischen Schwerpunkt. Das sind Dinge, die für uns in Frankfurt sehr wichtig waren, für unsere geistige Tradition. Und das tut schon weh, dass S. Fischer jetzt nach Berlin umzieht.
1: Jetzt ist die Entscheidung aber gefallen. Stellen Sie sich auch als Kulturdezernentin jetzt die Frage, hätten wir vielleicht früher gegensteuern können? Hätten wir die ganze Sache irgendwie verhindern können?
0: Beim Suhrkamp Verlag haben meine Vorgänger ja versucht, das Familienunternehmen Suhrkamp in Frankfurt zu halten, vergeblich. Bei S. Fischer handelt es sich um einen Konzernverlag. Der Holzbrink Verlag hat diese Entscheidung getroffen, davon gehe ich aus. Und da hat die Stadt Frankfurt gar keine Möglichkeiten, entgegenzuwirken.
2: Sagt die Frankfurter Kulturdezernentin Ina Hartwig von der SPD. Wir haben über den Wegzug des S. Fischer Verlages aus der Main-Metropole gesprochen. Das Unternehmen will dann ab Sommer 2027 nach Berlin ziehen. Und das Gespräch haben wir vor der Sendung schon aufgezeichnet.
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2: 16.20 Uhr haben wir es jetzt. Höchstspannungsleitungen sind die großen Stromautobahnen hier bei uns in Deutschland. Sie bringen Energie dorthin, wo wir sie ebenso brauchen, in die Ballungsräume natürlich, aber auch in die Industriezonen. Aber wie viel neues Stromnetz brauchen wir in Zukunft? Das planen die Übertragungsnetzbetreiber gemeinsam mit der Bundesnetzagentur im sogenannten Entwicklungsplan. Der aktuelle Entwurf zeigt, durch die Energiewende verändern sich die Anforderungen für unser Stromnetz, wie das sich auswirkt, weiß ARD-Klimaredakteurin Margarete Holzreiter.
4: Das deutsche Stromnetz kommt durch den Ausbau der erneuerbaren Energien immer häufiger an seine Grenzen. Immer wieder müssen große Mengen Windstrom aus dem Norden in den Süden und Westen des Landes transportiert werden. Dabei kommt es zu Engpässen. Bisher galt, mehr Leitungen helfen. Der aktuelle Entwurf der Übertragungsnetzbetreiber setzt aber stärker auf Zurückhaltung. Die Begründung, es ist den Netzbetreibern zufolge günstiger, weniger Leitungen zu bauen und mehr Netzengpässe zuzulassen. Diese könnten, so die Begründung, dann ja kurzfristig ausgeglichen werden. In der Branche wird das Redispatch-Management genannt. Das kann zum Beispiel so aussehen, dass ein Windpark im Norden zeitweise gedrosselt und dafür ein flexibles Kraftwerk im Süden hochgefahren wird. Die Bundesnetzagentur ist dafür zuständig, diesen Plan zu prüfen. Bisher musste sie die Ausbaupläne der Netzbetreiber oft eher einschränken. Diesmal warnt sie in ihrem vorläufigen Prüfbericht im Gegenteil aber überraschend eher davor, dass das Netz zu knapp dimensioniert sein könnte, wenn Netzbetreiber aus Rücksicht auf die Kosten weniger ausbauen möchten.
5: Ich würde schon sagen, dass das neu ist, dass man die Kosten-Nutzen-Abwägung stärker in Betracht zieht, weil sonst die Aufgabe der Netzbetreiber eben primär bei der Sicherstellung der Versorgungssicherheit lag, also eher auf den Nutzen quasi.
4: Erklärt Professor Anke Weidlich. Sie forscht an der Universität Freiburg an Technologien der Energieverteilung. Die Kosten abzuwägen hält sie grundsätzlich für sinnvoll, versteht aber auch die Einwände der Bundesnetzagentur. Diese beanstandet nämlich, dass zukünftige Kosten der Netzinfrastruktur schwer einzuschätzen seien. Denn die Übertragungsnetzbetreiber setzen in ihrer Kalkulation auch auf Batterie-Großspeicher, die in Zukunft mehr Entlastung für unser Stromnetz schaffen sollen. Diese könnten wie ein Stromparkplatz fungieren, solange die Stromautobahnen überfüllt sind. Damit können also Engpässe überbrückt werden, bisher allerdings nur für einige Stunden. Die Bundesnetzagentur hält das noch für zu unsicher. Anke Weidlich erklärt:
5: Was bemerkenswert ist, ist, dass die Bundesnetzagentur zwar das Potenzial sieht von Speichern, aber dass sie Sorge hat, dass die Speicher sich nicht so verhalten, dass sie auch wirklich die Engpässe reduzieren.
4: Die Forscherin teilt diese Sorge. Denn damit Batteriespeicher bei Engpässen richtig eingesetzt werden, brauche es passende Anreize und Vorschriften.
5: Das heißt, man kann die Regeln verbessern, die Speicher besser einbinden, damit wir Engpässe vermeiden können. Und hier ist letztlich die Politik gefragt, da die Rahmenbedingungen dafür zu setzen, dass die Speicher das tun, was fürs System gut ist.
4: Am Ende geht es um gute Planung und die richtige Mischung. Neue Leitungen, Speicher, flexible Verbraucher und klare Regeln. Damit der Strom auch in Zukunft zuverlässig fließt und die Klimaziele eingehalten werden.
1: Keine so leichte Sache, zu entscheiden und zu wissen, wie viel Strom braucht man wo in Zukunft hier bei uns in Deutschland. Das ist zum Beispiel ein Thema für die Bundesnetzagentur. Und da beschäftigt man sich mit der Frage, wie viel Strom wir hier künftig noch so brauchen werden. Und Margareta Holzreiter aus der AD-Klimaredaktion hat über die Planungen berichtet.

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1: Wir schauen also wieder in die USA, nach Kanada und Mexiko. Die deutsche Fußballnationalmannschaft bereitet sich natürlich gerade intensiv dann auf das zweite WM-Spiel vor. Am Samstag geht's gegen die Elfenbeinküste. Heute aber schon betreten zwei Superstars der Fußballwelt die große Bühne. Da geht's um Cristiano Ronaldo und Harry Kane. CR7, wie Ronaldo eher wegen seiner Rückennummer 7 auch genannt wird, trifft mit seinem Team ab 19 Uhr dann auf das Team aus dem Kongo. Martin Roschitz ist heute wieder unser WM-Reporter. Der 41-Jährige spielt ja in der saudi-arabischen Liga. Wie fit ist er denn aktuell und wie torgefährlich ist Ronaldo aktuell noch?
2: Also Cristiano Ronaldo ist ja anders als Messi schon wirklich alt. Messi ist 39, Cristiano Ronaldo 41. Also wenn er sich den großen Traum vom WM-Titel noch erfüllen will, dann muss er das jetzt tun. Noch eine WM ist selbst für Ronaldo eigentlich nicht vorstellbar. Aber Ronaldo denkt nicht nur an Pokale, er schaut natürlich auch genau auf Messi. Das motiviert ihn, dass der 3 Tore gemacht hat gegen Algerien. Der Konkurrenzkampf der beiden Superstars geht also selbst im Herbst ihrer Karrieren weiter. Und für Ronaldo wäre der WM-Titel die Krönung seiner Laufbahn. Und ganz nebenbei würde er damit auch im ewigen Duell mit Messi nochmal ein Ausrufezeichen setzen. Messi ist Weltmeister, Ronaldo noch nicht. Und ich würde ihn nicht abschreiben. Ne? Man sagt immer so, die tragen ihm nur noch die Bälle nach vorne, der läuft nicht mehr richtig. Also ich habe die Nations League gesehen, da wo ja Deutschland auch dabei war, im Final Four. Und da hat Ronaldo eine richtig gute Figur gemacht im Spiel der Portugiesen.
1: Wie sieht's denn für die Portugiesen so insgesamt aus? Rechnet man sich da tatsächlich irgendwelche Chancen auf den WM-Titel aus? Und kann Ronaldo damit vielleicht darauf hoffen, den nochmal zu gewinnen?
2: Ja, auf jeden Fall. Ich glaube, dass die Portugiesen nicht nur Geheimfavorit sind, sondern aufgrund auch ihrer Leistungen zuletzt gehören sie zu den Turnierfavoriten, das muss man so sagen. Unterschätzen sollte man die Kongolesen aber nicht. Das Team ist körperlich extrem robust, spielt mit viel Tempo, hat einige Spieler in den europäischen Top-Ligen. Der große Unterschied zu den Top-Nationen wie Portugal liegt eben in der Konstanz und der individuellen Klasse. Aber genau solche Mannschaften haben bei dieser WM ja schon gezeigt, dass sie unbequem sein können. Wer Kap Verde, wer Jordanien, wer den Irak gesehen hat und sogar ja auch so ein bisschen Curaçao gegen die Deutschen, muss man sagen, der weiß, die vermeintlich Kleinen schenken hier niemandem etwas.
1: Um 22 Uhr dann deutscher Zeit beginnt auch für England das Turnier. Da spielt man gegen Kroatien. Harry Kane, der Kapitän der Engländer, da mit von der Partie. Welche Bedeutung hat er für die Mannschaft? Welche Bedeutung hat seine Persönlichkeit für die Mannschaft England?
2: Ich habe Harry Kane in einigen Situationen schon selbst getroffen, nicht nur bei den Bayern, sondern auch als England-Kapitän. Die deutsche Mannschaft hat ja auch in Wembley schon gespielt. Und ich muss sagen, er ist ein absolutes Vorbild. Wie der sich präsentiert, nicht nur auf dem Platz, sondern auch außerhalb, da können sich viele Spieler wirklich ein Scheibchen von abschneiden. Der ist ein Führer, ein Kapitän, an dem man sich orientieren kann. Und gibt überall eine gute Figur ab und trifft einfach auch. Und ein Torjäger ist bei dieser WM extrem wichtig. Wir haben das bei Messi gesehen, wir haben es jetzt bei Haaland gesehen. Die Mannschaften, die einen Torjäger in ihren Reihen haben, die werden am Ende einen Vorteil haben. Aber es gilt natürlich auch, so wenige Gegentore wie möglich zu kassieren. Und ob die Engländer das hinbekommen, das müssen sie heute gegen Kroatien zeigen.
1: Das ist ja auch ein Gegner, der nicht zu unterschätzen ist. Wie schwer wird das für England, da mit einem Sieg ins Turnier zu starten gegen Kroatien?
2: Schon schwer, denn man sieht ja auch, dass die Kroaten mit Luka Modric immer noch einen Altmeister in ihren Reihen haben. Der ist auch schon 40, wir haben über Messi, über Ronaldo gesprochen, aber Modric gehört natürlich auch in diese Reihe mit 40 Jahren. Der möchte nochmal Geschichte schreiben. England geht schon als Favorit ins Spiel, hat mehr Tempo, hat mehr individuelle Qualität, hat Harry Kane. Aber Kroatien ist turniererfahren, unbequem und lebt von der Übersicht und Ruhe seines Altmeisters. Modric, für England ist es direkt ein erster Härtetest.
1: Berichtet unser WM-Reporter Martin Roschitz über die anstehenden Partien. Dann haben wir auch noch auf dem Programm um 1 Uhr nachts Ghana gegen Panama und dann um 4 Uhr Usbekistan gegen Kolumbien. Wie all das ausgeht, erfahren Sie natürlich hier bei uns im Programm.
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3: 16.29 Uhr. EU-Parlament stimmt Abschiebezentren in Drittstaaten zu. Deutschland und Polen vereinbaren mehr Zusammenarbeit. Grillverpuffung auf Partyboot in Wiesbaden. Das Wetter in Südhessen meist sonnig, im Norden etwas Regen bis 30 Grad. Mein Name ist Mike Oeske. Das Europaparlament hat geplanten Abschiebezentren in Ländern außerhalb der EU zugestimmt. Dorthin sollen abgelehnte Asylbewerber gebracht werden, die nicht in ihre Herkunftsländer zurück können. Ausgenommen sind unbegleitete Minderjährige, Familien mit Kindern jedoch nicht. Die EU-Staaten müssen dem Kompromiss noch zustimmen, damit er in Kraft tritt. Das gilt aber als Formalie. Zum Abschluss des G7-Gipfels im französischen Evian hat Bundeskanzler Merz noch einmal das geplante Rahmenabkommen zwischen den USA und dem Iran gelobt. Zugleich machte er deutlich, dass der Iran keine Atomwaffen entwickeln dürfe. Und die Straße von Hormus müsse dauerhaft für den internationalen Schiffsverkehr geöffnet bleiben. ARD-Korrespondentin Dagmar Pepping.
4: In Evian habe sich die gemeinsame Hartnäckigkeit ausgezahlt. Merz wiederholte die Bereitschaft Deutschlands, in der Region zu helfen. Das könne auch ein militärisches Engagement vor Hormuz beinhalten. Ein Mandat dafür bereite die Regierung seit Wochen vor. Vor einem Einsatz brauche es aber einen Waffenstillstand, betonte Merz. Deshalb bestehe kein Zeitdruck für eine Befassung des Bundestages. Die könne aber gegebenenfalls in der letzten Sitzungswoche vor der Sommerpause stattfinden.
3: 35 Jahre nach ihrem Nachbarschaftsvertrag haben Deutschland und Polen einander noch mehr Zusammenarbeit versprochen. Verteidigungsminister Pistorius unterzeichnet dazu heute in Warschau ein neues Militärabkommen. Gleichzeitig warb der polnische Außenminister Sikorski zu Gast in Berlin. Bei einer gemeinsamen Pressekonferenz lobte Bundesaußenminister Wadefuhl das neue Abkommen.
5: Dieses Abkommen buchstabiert das aus, was uns beiden, lieber Radek, längst klar ist. Nur gemeinsam können wir im 21. Jahrhundert für Sicherheit für unsere Bürgerinnen und Bürger sorgen. Der vergangene Monat war in der Ukraine der tödlichste Monat für Zivilistinnen und Zivilisten seit 4 Jahren. Die andauernden Angriffe Russlands auf die Menschen zeigen, der Kreml wird nur zu Verhandlungen bereit sein, wenn wir gemeinsam den Druck auf Moskau erhöhen.
3: Sie sollen Bade- und Grillspaß miteinander verbinden, sogenannte Barbecue-Boote. Im Schiersteiner Hafen in Wiesbaden ist es jetzt auf einem Boot zu einer Verpuffung gekommen. Dabei wurden gestern Abend 3 Menschen verletzt. Insgesamt waren 7 Leute an Bord. Die Polizei ermittelt, wie es zu der Verpuffung kommen konnte. Bei der Fußball-Weltmeisterschaft bestreiten heute Abend und in der kommenden Nacht die noch übrigen 8 Mannschaften ihr erstes Vorrundenspiel. Den Anfang machen dabei Portugal und die Demokratische Republik Kongo. Aus dem ARD-WM-Team Michael Küster.
6: Für Portugals Ausnahmespieler Cristiano Ronaldo wird es die 6. Weltmeisterschaft werden. Seine Mannschaft ist gegen die Demokratische Republik Kongo klarer Favorit. Los geht's um 19 Uhr. 3 Stunden später kommt es mit dem Duell zwischen England und Kroatien zu einem der Höhepunkte der gesamten Vorrunde. In der Nacht spielen Ghana und Panama gegeneinander, bevor um 4 Uhr Usbekistan und Kolumbien den ersten Gruppenspieltag abschließen. Die deutsche Mannschaft beginnt heute mit der Vorbereitung auf das Spiel gegen die Elfenbeinküste am Samstag.
3: Das waren die Nachrichten. Das Wetter. In Südhessen scheint oft die Sonne. Im Norden gibt es vereinzelt etwas Regen. Die Temperaturen erreichen 22 bis 30 Grad. In der Nacht kühlt die Luft ab auf 18 bis 12 Grad. Stellenweise bildet sich Nebel. Morgen ist es sonnig bei nur lockeren Wolken bei Höchstwerten von 28 bis 34 Grad. Die weiteren Aussichten: am Freitag und Samstag viel Sonnenschein bei bis zu 37 Grad und vor allem nachmittags und abends heftige Hitzegewitter. Die Zeit 16.33 Uhr.
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3: A3 Frankfurt Richtung Köln, zwischen Frankfurter Kreuz und Mönchhof-Dreieck 4 Kilometer Stau nach einem Unfall auf dem rechten Fahrstreifen. A7 Würzburg Richtung Fulda, zwischen Bad Brückenau-Wildflecken und Fulda-Dreieck 7 Kilometer stockender Verkehr. A7 Fulda Richtung Kassel, zwischen Fulda Nord und Hünfeld-Schlitz 5 Kilometer stockender Verkehr. A7 Kassel Richtung Fulda, zwischen Niederaula und Hünfeld-Schlitz 4 Kilometer Stau. A44 Kassel Richtung Dortmund, zwischen Lichtenau-Westfalen und dem Kreuz Wüllenberg-Haaren 8 Kilometer stockender Verkehr. A60 Mainz Richtung Bingen, zwischen Mainz-Hechtsheim-Ost und Dreieck Mainz streckenweise stockender Verkehr. A67 Darmstadt Richtung Mannheim, zwischen Darmstädter Kreuz und Gernsheim 7 Kilometer stockender Verkehr,
7: wegen eines defekten LKW auf dem rechten Fahrstreifen. Und A643 Wiesbaden Richtung Mainz zwischen Schiersteiner Kreuz und dem Dreieck Mainz 6 Kilometer Stau und stockender Verkehr. Dadurch auch 3 Kilometer stockender Verkehr auf der A66 zwischen Wiesbaden-Mainzer Straße und dem Schiersteiner Kreuz.
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1: Guten Tag, ich grüße Sie. In Evian in Frankreich geht der G7-Gipfel zu Ende. Fazit: erstaunliche Einigkeit mit US-Präsident Trump. Die Kulisse am Genfer See malerisch und auch die Ergebnisse dieses Treffens, die können sich durchaus sehen lassen. Da haben die G7 in der Vergangenheit ja schon fast traumatische Erfahrungen gemacht. 2018 zum Beispiel, da ließ US-Präsident Trump während seiner ersten Amtszeit schon mal aus dem Flugzeug eine Abschlusserklärung platzen. Doch danach sieht es dieses Mal nicht aus. Bei den großen Themen konnten sich die 7 mächtigen Industriestaaten zumindest auf eine gemeinsame Linie einigen. Schauen wir auf die Details mit unserer Reporterin vor Ort, Angela Ulrich. Das Thema Ukraine stand bei diesem Treffen seit längerer Zeit, muss man fast sagen, mal wieder im Fokus. Die G7 haben sich geeinigt, wollen den Druck erhöhen auf Russland. Da zieht man an einem Strang. Das hat manche überrascht, denn auch Donald Trump macht mit. Auf was genau haben sich die G7 denn da geeinigt?
8: Die G7 haben sich darauf geeinigt, dass es mehr Geld und mehr Waffen geben soll für die Ukraine und eben, dass Russland der Verantwortliche ist, der den Krieg jetzt beenden muss. Das Land müsse einsehen, dass es diesen Krieg nicht gewinnen kann. Das hat Friedrich Merz, der Kanzler, auch noch mehrfach hier betont. Mhm. Dazu soll es nochmal verstärkte Sanktionen gegen die russische Ölindustrie geben. Auch die USA, die das ja zwischenzeitlich gelockert hatten, die wollen jetzt da wieder mitziehen. Und ich fand ganz interessant, dass Donald Trump, glaube ich, überzeugt wurde dadurch, dass man gesagt hat, guck mal, die Ukraine ist so stark geworden durch ihre Drohnenangriffe, auch auf Russland. Also da ist eine starke und keine schwache Ukraine. Und starke Leute schätzt Trump. Er hat sich ja auch mit Zelensky unterhalten, zu zweit zum Teil, aber eben auch in großer Runde. Und beim letzten Gipfel ist er noch in Kanada gegangen vorher, um sich nicht mit Zelensky treffen zu müssen. Also das war schon ein deutlicher Umschwung.
1: Der Blick ging natürlich auch in Richtung Iran. Am Freitag wollen ja die USA und der Iran ein Rahmenabkommen abschließen in der Nähe von Luzern. Und jetzt geht's darum, wie kann man die Straße von Hormuz, diese wichtige Handelsroute, künftig absichern, damit der Handel dann eben auch wieder sicher laufen kann. Gab es da Zusagen auch von den anderen Staaten, nicht nur von den USA, wie das laufen kann, auch von Deutschland?
8: Ja, es gab Zusagen, und zwar sehr deutliche Zusagen erstmal von Frankreich und Großbritannien. Die haben gesagt, wir sind bereit, Minensuchboote, auch Fregatten dorthin zu schicken, um die Handelsschiffe sicher zu geleiten. Und eben Kanzler Merz hat wiederholt, auch Deutschland ist bereit, gerade Minenräumung voranzutreiben. Allerdings immer noch und immer wieder sagt Merz dazu, dazu müssen aber die Bedingungen gegeben sein. Also komplette Waffenruhe, möglichst Frieden, aber eben Waffenruhe auf jeden Fall. Und dann muss ja auch der Bundestag noch drüber abstimmen, wenn sowas passiert, um ein Mandat zu erteilen. Mhm. Und da, das fand ich auch spannend, hat Merz eine konkrete Zeitangabe gemacht. Also wenn die Vorbedingungen erfüllt sind, könnte das noch vor der Sommerpause in der letzten Bundestagssitzung passieren. Also auch da hat Deutschland sich noch ein kleines Schrittchen weiter vorgewagt.
1: Auch das Thema Rohstoffe hat auf diesem G7-Gipfel eine Rolle gespielt. Da möchte man sich gerne weniger abhängig machen von China. Wie kann das denn gelingen?
8: Na, da hat man Projekte, die man schon länger hat, nochmal herausgeholt und hat gesagt, wir müssen probieren, auf andere Lieferwege umzusteigen, zumindest teilweise, damit eben die Rohstoffabhängigkeit von China deutlich verringert wird. Das ist aber so konkret hier dann am Ende doch nicht geworden, nur dass es Geld für diese anderen Projekte, die Alternativprojekte geben soll. China ist ja hier auch nicht mit am Tisch gewesen. Es hat auch keine so große Rolle gespielt. Aber klar, diese Erklärungen zu Rohstoffen auch, zu KI, Sicherheit im Internet, von Kindern, zu Krebsforschung, zu Ebola und Ähnlichem. Das waren die Dinge, die man sowieso unterzeichnen wollte. Dass es jetzt nochmal eine Gesamtabschlusserklärung eben auch zur Ukraine gibt, das ist ja quasi das Plus, mit dem man vorher so gar nicht gerechnet hatte.
1: Und dann gibt's da ja auch noch ein Event, das heute Abend direkt im Anschluss stattfindet im Schloss Versailles. Da wird Donald Trump auch nochmal mit dabei sein und der französische Präsident Macron. Was ist da geplant?
8: Da ist ein großes Abendessen, ein Gala-Diner geplant im Schloss von Versailles, im Spiegelsaal. Und das war ja dieser ganz geschickte Trick, sage ich schon, weil ich Trump
1: sage. Zu viel Trump.
8: Will danach. Zu viel Trump, genau. Trick von Emmanuel Macron, der weiß, Trump steht unheimlich auf Gold und hat ihn eben eingeladen dorthin. Dafür musste Trump aber durchhalten bis zum Ende des Gipfels. Und das passiert jetzt auch. Heute Abend, 7:15 wird er da sein mit dem Ehepaar Macron. Und Trump hat hier auch schon mal das selber sogar so gesagt. Er hat gesagt, naja, eigentlich ist er jetzt schon ziemlich lang, dass ich hier bin, aber Versailles ist halt das Original, ist halt das große Ding. Kein Blattgold, sondern echtes Gold und das wolle er doch unbedingt noch sehen.
1: Das dann die 250-Jahr-Feier im Schloss von Versailles mit Donald Trump und mit Emmanuel Macron. Informationen waren das aber vor allem rund um das Ende des G7-Gipfels in Evian von unserer Reporterin Angela Ulrich. Vielen Dank.
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1: Das ist ja schon erstaunlich, was KI heute schon alles so kann. Eine einzige Aufforderung in einem Chatbot wie zum Beispiel ChatGPT reicht aus und dieses Ding spuckt ganze Texte praktisch auf Knopfdruck aus. Was früher also stundenlange Mühe gekostet hat, geht heute praktisch in Sekundenschnelle. Die Frage ist nur, wie gut sind diese Texte und darf auch die Politik die KI nutzen, um zum Beispiel Reden oder Gastbeiträge zu verfassen? Das passiert schon immer häufiger, aber nicht immer wird das auch gekennzeichnet und das sorgt für Unmut. Frank Eichmann.
9: Hat künstliche Intelligenz in der Politik noch eine Zukunft? Klar, sagt Bundestagspräsidentin Julia Klöckner.
10: Dass KI genutzt wird, das ist gar nicht die Frage des Obs, sondern des Wies.
9: Und dieses Wie wurde bereits vor gut einem Jahr ziemlich genau beschrieben. Auf 30 Seiten in den Leitlinien für den Einsatz künstlicher Intelligenz in der Bundesverwaltung. Das Papier gibt 5 ausführliche Ratschläge für die dienstlichen Nutzer von KI. Etwa setze sie verantwortungsbewusst und datensparsam ein, prüfe das Ergebnis fachlich, nutze KI transparent. Wie konnte es dann passieren, dass ausgerechnet Bundesdigitalminister Wildberger Artikel in seinem Namen veröffentlichte, verfasst zu großen Teilen von KI, oder dass in Thüringen Ministerpräsident Mario Vogt KI-generierte Grußworte vorlas und in einem Zeitungsartikel sogar mehrere frei erfundene Expertenzitate durchrutschten? Matthias Spielkamp von der Organisation Algorithm Watch warnt, in KI-generierten Reden und Artikeln würden innovative, kritische Perspektiven fehlen. Sie seien häufig substanzlos und würden die Wahrheit subtil verzerren. Denn die Hersteller würden entscheiden, mit welchen Daten die KI gefüttert und trainiert wird und wie sie möglichst faktentreu antwortet. Ein bekanntes Problem:
11: dass sie häufig zum Beispiel sehr schmeichelhafte Antworten geben, in dem Sinne, dass sie die Ansicht des Fragenden eigentlich immer unterstützen wollen.
9: Spezielles Training sei wichtig für das richtige Prompting, sprich den konkreten Arbeitsauftrag für die KI. Und Kontrolle, weil KI-Modelle gerne etwas dazu erfinden, so wie die Zitate im Artikel des Thüringer Ministerpräsidenten. Vielleicht doch besser zurück in eine Vergangenheit mit Ministern, die ihre Reden noch selber schreiben? Geht nicht, sagt Peter Sprong, Chef des Verbandes der Redenschreiber deutscher Sprache. Weil praktisch kein Spitzenpolitiker seine Reden oder Artikel selbst verfasst, sondern das Referenten, der Pressestelle oder eben externen Redenschreibern überlässt. Und für Peter Sprong liegt ein Problem in den heutigen Produktionsbedingungen in vielen Pressestellen.
12: Ich kenne Kolleginnen und Kollegen, insbesondere in dieser Ministerialbürokratie, die schreiben bis zu 7 Reden am Tag. Ja, also wie soll das gehen? Da hat man ja vorher, unabhängig von der KI, schon sozusagen den redenschreibenden Menschen zur redenschreibenden Maschine degradiert.
9: Und in der Not könne dann Sorgfalt liegen bleiben. Die Lehre eines Redenschreibers aus dem missglückten KI-Einsatz in der Politik: dass gut geschulte Kollegen die KI-Ergebnisse sehr, sehr kritisch bewerten.
12: Dass sie aber bitte fortfahren sollen, die wirklich zum Teil großartigen Möglichkeiten zu nutzen, die diese Technologie bietet. Ich glaube, dass dadurch viele, viele Texte, die bisher schlecht waren, deutlich besser werden können.
1: Welchen Platz hat die künstliche Intelligenz in der Politik, zum Beispiel wenn es um das Schreiben und Verfassen von Reden oder Gastbeiträgen geht? Diese Frage hat sich unser Hauptstadtkorrespondent Frank Eichmann gestellt. 16.43 Uhr haben wir es jetzt. Girokarte, Debitkarte, Kreditkarte, Apple Pay oder PayPal und so weiter. Die Möglichkeiten heute bargeldlos zu zahlen, die sind vielfältig und die sind groß. Bargeld selbst verliert zunehmend an Bedeutung. Das zeigt jetzt eine aktuelle Studie der Bundesbank zu unserem Zahlungsverhalten. Zahlen mit der Karte oder mit dem Smartphone ist auf dem Vormarsch. Mittlerweile zahlen Verbraucher zum ersten Mal häufiger bargeldlos als mit Scheinen und Münzen. Ursula Mayer.
13: 9,10 Euro.
14: Für zwei eisgekühlte Milchkaffees. Die 25 Jahre alte Studierende Fiona ist gerade dabei, in einem Frankfurter Café ihre Bestellung zu zahlen. Dafür hält sie kurz ihr Smartphone über das Bezahlterminal und ist in Sekunden fertig.
15: Man hat ja eh das Handy so immer in der Hand.
14: Ihren Geldbeutel habe sie dagegen nicht dabei und Bargeld spiele in ihrem Leben kaum noch eine Rolle. Etwas anders ist das bei ihrem Mitbewohner Max.
16: Ich zahle aber auch noch gerne mit Bargeld, also je nachdem, was man gerade zur Hand hat.
14: Vom Bargeld hat man sich hier im Café vor 3 Jahren verabschiedet. Der Inhaber des Cafés, Julian Ploch, erklärt.
17: Man muss abends kein Geld zählen, man muss es nicht im Tresor lagern, man muss es dann nicht zur Bank bringen. Die Banken haben auch irgendwann noch eine Falschgeldprüfung eingeführt bei Münzgeld. Das produziert einfach auch Kosten. Und dann haben wir gesagt, wir probieren es einfach mal aus.
14: Auch für das Zahlen etwa mit Karte fallen zwar Gebühren an, aber auf Scheine und Münzen zu verzichten sei trotzdem stressfreier und die Kunden könnten gut damit leben. Das kontaktlose Bezahlen setzt sich in ganz Deutschland allmählich durch. Das zeigt auch eine aktuelle Studie der Bundesbank. Demnach haben Verbraucher letztes Jahr bundesweit zum ersten Mal häufiger Bargeld losbezahlt als mit Scheinen und Münzen, nämlich konkret bei 55% aller erfassten Einkäufe. Bundesbankvorstand Burkhard Balz erläutert.
18: Natürlich spielt das Thema Debitkarte bei uns in Deutschland eine Rolle. Die Girocard, die eben außerordentlich wichtigen Teil des Zahlungsverkehrsmix ist. Und dann wird natürlich auch das Zahlen mit dem Mobilfunktelefon, der Smartwatch, immer beliebter.
14: Im Internet war laut Balz der US-Zahlungsdienstleister PayPal sehr verbreitet. Dagegen wurde nur für 45% aller Zahlungen Bargeld verwendet. Das waren 6% weniger als bei der letzten Studie im Jahr 2023. Balz, der bei der Bundesbank für das Thema Bargeld zuständig ist, sagt.
18: Nein, ich bin nicht überrascht. Der Trend hatte sich ja in den letzten Jahren schon abgezeichnet, dass die Bargeldnutzung in Deutschland auch zurückgeht.
14: Und zwar seit 2008, also seit die Bundesbank die Studie erstellt. Befeuert wird der Trend laut Balz beispielsweise dadurch, dass es im Handel immer häufiger Selbstbedienungskassen gibt, die kein Bargeld mehr akzeptieren. Betrachte man aber alle Zahlungsarten einzeln, bleibe Bargeld das am meisten genutzte Zahlungsmittel, betont Bundesbankvorstand Balz und
18: die große Mehrheit der Menschen in Deutschland wünscht sich weiterhin die Möglichkeit, bar zu zahlen.
14: Dafür setze sich die Bundesbank ein, auch um niemanden vom Zahlungsverkehr auszuschließen. Denn gerade ältere Menschen würden noch häufig mit Scheinen und Münzen zahlen.
1: Zum ersten Mal wurde mehr Bargeld losbezahlt als mit Bargeld hier in Deutschland. Das hat eine Studie der Bundesbank jetzt ergeben. Und unsere Wirtschaftsreporterin Ursula Mayer hat darüber berichtet.
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1: Der Klimawandel setzt nicht nur uns Menschen zu, sondern auch den Pflanzen. Und das trifft auch die Landwirtschaft und zum Beispiel den Anbau von Gemüse. Moderne Gentechnik allerdings, die kann da helfen. Und das ist auch ein Thema für die Europäische Union. Es gab da nämlich heute einen Beschluss des EU-Parlaments. Mit moderner Gentechnik veränderte Lebensmittel dürfen künftig in der EU ohne spezielle Kennzeichnung in den Supermärkten verkauft werden. Das hat das Europäische Parlament heute mehrheitlich bestimmt. Es wird also in vielen Fällen auch vielleicht Ausnahmen von den bislang doch sehr strengen EU-Gentechnikregeln geben. Diese Änderungen wurden auch bereits von den EU-Staaten bestätigt und sollen voraussichtlich dann ab Mitte 2028 angewendet werden. Aber es gibt daran auch durchaus Kritik. Schauen wir näher auf die Details mit Sarah Lopez, unserer Korrespondentin in Brüssel. Wie sehen denn die Argumente der Befürworter und der Gegner aus, die diesen heutigen Beschluss begleitet haben?
19: Also die Befürworter sagen, da geht es um Lebensmittelsicherheit und zwar von uns allen. Also da geht es darum, Pflanzen resistenter zu machen gegen den Klimawandel, also gegen Dürren zum Beispiel. Mhm. Da geht es dann zum Beispiel um Bananen oder Pilze, die nicht so schnell braun werden oder Reis- und Weizensorten, die weniger Wasser verbrauchen. Und du hast es gesagt, gerade sind die Auflagen sehr hoch, die Regeln sehr streng, sodass sich viele Züchter ja dann noch zurückhalten. Man muss aber sagen, die Regeln, die sind mehr als 25 Jahre alt, die wir in der EU haben. Und mittlerweile gibt es eben ganz neue genomische Techniken als früher. Die Kritiker sagen, das, was da jetzt geplant ist, das ist intransparent für die Verbraucher, weil im Supermarkt nicht immer mehr erkennbar sein wird, war da jetzt Gentechnik im Spiel oder nicht. Und die sagen auch, es wird Probleme geben für die kleineren Landwirte, weil es ein Patentsystem geben soll. Und davon würden vor allem die großen Unternehmen profitieren und die kleineren Landwirte, die würden abhängiger werden, müssen schauen, dass sie keine Patentrechte verletzen. Und die Biobauern, die dürfen solche Techniken halt nicht verwenden. Da ist aber die Frage, was passiert dann, wenn vom Nachbarfeld zum Beispiel Samen aufs Biofeld rüberfliegen?
1: Jetzt haben wir gesehen, es gibt diesen Beschluss, es gibt eine Mehrheit dafür, diese Kennzeichnungspflicht künftig wegzulassen. Was hat denn da möglicherweise den Ausschlag gegeben, dass das Parlament so entschieden hat? War da auch die Lobby? Da geht es ja häufig drum in Brüssel, wieder mit im Spiel?
19: Also Unterhändler von Mitgliedstaaten und Parlament, die haben sich ja schon vor einiger Zeit darauf geeinigt. Und es ist schon so, dass das Parlament ursprünglich mal strengere Regeln gefordert hat, sich dann aber einfach nicht durchsetzen hat können gegen die Mitgliedstaaten. Und viele im Parlament, die sagen jetzt, na ja, die Lebensmittelsicherheit, das ist für uns jetzt schon der wichtigste Punkt. Peter Liese, der ist für die CDU EU-Parlamentarier, der sagt zum Beispiel, Europa darf bei dieser Zukunftstechnologie nicht weiter zurückfallen, weil woanders auf der Welt, also in den USA, in China, in Indien, da wird das schon so gemacht, wie es jetzt in der EU geplant ist. Aber klar, da waren natürlich auch die Lobbyvertreter mit im Einsatz. Man muss dazu aber auch sagen, die Europäische Lebensmittelsicherheitsbehörde, die hat sich auch die Risiken angeschaut und die sagt, wissenschaftlich gibt es keinen Grund, warum wir Pflanzen, die halt mit diesen neuen genomischen Techniken verändert wurden, nicht genauso behandeln sollten wie konventionelle Züchtungen. Also da ist wichtig zu unterscheiden, diese neuen Regeln, die gelten auch nur für bestimmte Pflanzen.
1: Jetzt haben wir schon gehört, es gibt Kritik, die zum Beispiel mit dem Thema Transparenz zusammenhängt. Schauen wir doch mal in die Supermärkte. Was könnte sich da künftig für uns Verbraucher verändern?
19: Also die große Veränderung ist, dass wir nicht mehr immer erkennen werden können, wo Gentechnik drin war und wo nicht. Also diese Regeln, die gelten jetzt für gentechnische Veränderungen, wo kein fremdes Genmaterial verwendet wurde und wo es maximal 20 Änderungen gab. Und die werden jetzt eben genauso verwendet wie konventionelle Züchtungen. Da wird kein Unterschied gemacht bei allen anderen. Also wenn fremdes Erbgut im Einsatz war und es eben sehr, sehr starke Veränderungen gab, da muss es weiter die Info geben.
1: Ist denn jetzt noch mit Protesten zu rechnen? Und wenn ja, aus welcher Richtung können die so kommen?
19: Also ehrlicherweise muss man sagen, das Ganze ist jetzt durch. Das wird jetzt bald im Amtsblatt der EU veröffentlicht und dann wird das eben voraussichtlich in 2 Jahren gelten. Es gibt aber natürlich noch sehr viel Kritik und Unzufriedenheit bei dem Thema, gerade von Biobauern und Verbraucherschützern. Die EU-Kommission, die hat jetzt angekündigt, sich nochmal mit Interessensgruppen zusammenzusetzen und da so eine Art Verhaltenskodex auszuarbeiten. Da geht es dann zum Beispiel darum, wie man Patente unter fairen Bedingungen schaffen kann, das System, und wie man dann auch Streitfälle zwischen Züchtern und Landwirten beilegen kann, wenn da zum Beispiel patentiertes Material irgendwie aufs Feld gekommen ist. Und wenn es dazu kommt, dann wird man wahrscheinlich nochmal von einigen Gruppen was hören, aber an sich ist das jetzt eine beschlossene Sache.
1: Mit modernen Gentechnikverfahren veränderte Lebensmittel dürfen in der EU künftig ohne spezielle Kennzeichnung verkauft werden. Informationen dazu waren das von unserer Korrespondentin in Brüssel, Sarah Lopez. Vielen Dank.
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1: Es sind Zahlen, die erschreckend sind. Die Zahl antisemitischer Vorfälle hier in Deutschland ist nach Angaben der Recherche- und Informationsstelle Antisemitismus, kurz RIAS, im vergangenen Jahr auf einem sehr, sehr hohen Niveau geblieben. Genauer gesagt, es gab fast 9000 dokumentierte Vorfälle und das sei ein neuer Höchststand. Im Vergleich zum Jahr 2022, also vor dem Hamas-Überfall auf Israel im Jahr 2023 und dem folgenden Krieg im Gazastreifen, habe sich die Zahl dieser Vorfälle mehr als verdreifacht.
13: Vor einem jüdischen Gebetsraum in der Stadt Kehl werden 4 Gemeindemitglieder bespuckt und beleidigt. In Hessen wird ein Rabbiner in einem Supermarkt gestoßen. Außerdem wird ihm das Handy entrissen, vor den Augen seiner Kinder. In Berlin kommt es vor dem Denkmal für ermordete Jüdinnen und Juden in Europa zu einer Messerattacke.
20: Nur drei Beispiele aus einer langen Liste antisemitischer Vorfälle im vergangenen Jahr. Benjamin Steinitz von der Recherche- und Informationsstelle Antisemitismus, kurz RIAS, spricht von zunehmender Normalisierung.
21: Bei mir ist der Eindruck entstanden, dass sich die nicht-jüdische Mehrheitsgesellschaft an das erschreckende Ausmaß an Antisemitismus gewöhnt hat. Diese Entwicklung droht die demokratische Kultur unserer Gesellschaft als Ganzes nachhaltig zu verändern.
20: Exakt 8.725 antisemitische Fälle hat RIAS im vergangenen Jahr dokumentiert, rechnerisch etwa ein Vorfall pro Stunde. Die Co-Autorin des heute vorgestellten Jahresberichts, Bianca Loy, spricht von einem deutlichen Anstieg seit dem Überfall der Terrororganisation Hamas auf Israel und dem anschließenden Krieg in Nahost.
22: Gegenüber der Zeit von vor dem 7. Oktober 2023 hat sich die Fallzahl damit nahezu verdreifacht.
20: Besonders auffällig, bei 68% der Fälle handelt es sich 2025 um israelbezogenen Antisemitismus. Fälle also, in denen antisemitische Aussagen oder Handlungen auf den Staat Israel bezogen wurden, etwa indem die Vernichtung Israels gefordert wurde. Der Antisemitismusbeauftragte der Bundesregierung Felix Klein spricht von einem erschreckenden Bild und sieht darin keine kurzfristige Reaktion auf aktuelle politische Geschehnisse, sondern:
23: Wir reden über ein strukturelles Problem in unserer Gesellschaft. Das Kriegsgeschehen in Gaza diente vielen offensichtlich nur als Vorwand für die Verbreitung von Judenhass.
20: Die Zahl der rechtsextremen antisemitischen Vorfälle hat 2025 einen neuen Höchststand erreicht. Einen deutlichen Anstieg gibt es aber auch bei Vorfällen mit links-antiimperialistischem Hintergrund. Verschiedene Richtungen so klein, die aber nicht unterschiedlich bewertet werden dürften.
23: Es gibt keinen guten und schlechten Antisemitismus. Ganz gleich, ob er von rechts oder links, von Islamisten oder Atheisten ausgeht, ganz egal, ob Antisemitismus geistige Brandstiftung leistet oder tatsächliche betreibt. Es gibt keine Hierarchien. Wer also nur den Antisemitismus der jeweils anderen sieht, sieht nicht genau genug hin.
20: Sichtbar werden Anfeindungen oder Beleidigungen gegen Jüdinnen und Juden aber nicht nur in der realen Welt, sondern vermehrt auch online. Etwa jeder vierte antisemitische Vorfall ereignet sich im Internet. Oftmals werden dafür Codes wie bestimmte Emojis verwendet, erklärt Laura Cassess von der Zentralwohlfahrtsstelle der Juden in Deutschland.
24: Bei den von RIAS dokumentierten Vorfällen wurden zum Beispiel Emojis vom Teufel, Schwein, Duschköpfen und Dollarbündeln verwendet, um antisemitische Aussagen zu transportieren.
20: Die Emojis sollen Jüdinnen und Juden als unrein, böse oder dämonisch darstellen. Sie spielen außerdem auf die Gaskammern des Holocaust oder die Verschwörungserzählung der angeblichen jüdischen Finanzmacht an.
1: Die Recherche- und Informationsstelle Antisemitismus, kurz RIAS, meldet fürs vergangene Jahr einen Höchststand an antisemitistischen Vorfällen. Über die Hintergründe war das Philipp Kunschner. Der Widerstand gegen Schul- und Hochschulkürzungen wächst, denn an vielen Schulen hier in Hessen könnten Förderangebote künftig wegfallen, weil das Land bei sogenannten Sozialindexstellen spart, also an Stellen, die vor allem den Schülern helfen sollen, die sich in sozialen Brennpunktschulen schwer tun. Lehrer, Eltern und Bildungsforscher sehen sogar die Chancengleichheit in Gefahr. Zugleich plant das Land auch Kürzungen im Hochschulbereich. Deshalb gab es heute in mehreren hessischen Städten Proteste unter dem Motto "Mehr Geld für Bildung". Jutta Nieswand.
25: Vor dem Schulamt in Frankfurt haben sie sich aufgestellt. Lehrer von ganz unterschiedlichen Schulen im Umkreis mit Plakaten, auf denen steht: Bildung kürzen kostet die Zukunft und Hessen, reiches Land mit armen Schulen. Und im Chor rufen sie ihren Slogan. Ihnen geht es um die Förderung von Schülern, die Unterstützung brauchen, besser in Kleingruppen unterrichtet werden und in zusätzlichen Stunden Deutsch lernen. Viele Kinder sind auf solche zusätzliche Förderung angewiesen. Doch die könnte nach den Sommerferien mangels Geld wegfallen. Debbie aus Bad Soden arbeitet an einer Förderschule in Frankfurt.
26: Unsere Kinder und Jugendlichen sind einfach die in der Gesellschaft, die Zukunft sind, und dann kann daran nicht gekürzt werden.
25: Die hessische Landesregierung plant, rund 300 der bislang etwa 650 Lehrerstellen zu streichen, die über den sogenannten Sozialindex vergeben werden. Der soll Schulen mit besonderen sozialen Herausforderungen ermöglichen, zusätzliche Unterstützung anzubieten. Durch die Kürzung will das Land rund 23 Millionen Euro sparen. Auf Kosten der betroffenen Schüler, meint auch Diane Fehrensen, Lehrerin in Frankfurt, die sich auch in der Gewerkschaft engagiert.
27: Die Probleme werden ja nicht kleiner, sondern größer, und wir verstehen nicht, wie gerade an der Stelle, wo es am meisten gebraucht wird, gekürzt wird. Das ist den Lehrern auch oft gar nicht bewusst, was das dann direkt für den Alltag bedeutet. Und damit hoffen wir heute, mehr Aufklärung auch zu machen und ein Zeichen zu setzen und mehr Leute dazu zu motivieren, auch mitzumachen, weil die Kürzungen werden weitergehen.
25: Die Kürzungen dürften dazu führen, dass Nachteile von Kindern nicht mehr so ausgeglichen werden wie bisher, wird befürchtet. Auch die Lehrerzuweisung an integrierte Gesamtschulen soll neu geregelt werden, was voraussichtlich Lehrer Wochenstunden kostet. Kai Schwarz, Lehrer an der Otto-Hahn-Schule, einer kooperativen Gesamtschule, sagt dazu:
2: Gerade wir auch an der Otto-Hahn-Schule und Gesamtschulen nehmen herausfordernde Schülerschaft auf. Und dazu waren Stunden des Sozialindex da. Und genau diese Stunden werden gekürzt. Das heißt, die Unterstützungssysteme, gerade die gesellschaftlichen Teile zu unterstützen und mit aufzunehmen und sie in den Bildungsbetrieb aufzunehmen und sie ja eben auszubilden, die werden gekürzt. Und damit sägt man sich den eigenen Ast ab.
25: Doch den Protest für mehr Geld für Bildung gibt's nicht nur für Schulen. Auch in den Hochschulen geht es vor dem Hintergrund des sogenannten Hochschulpakts um das Thema. Denn dieser Pakt legt die Finanzierung der Hochschulen in den nächsten 6 Jahren fest und bedeutet auch hier einige Kürzungen. Ralf Körner vom Präsidium des Studierendenparlaments an der Hochschule Darmstadt.
3: Wir haben uns heute hier versammelt, weil das Land den Hochschulen sehr viel Geld in Zukunft wegkürzt und weggekürzt hat. Nur um den bisherigen Stand fortzuführen, fehlt uns in den nächsten 6 Jahren 1 Milliarde Euro hessenweit. Und Stand jetzt gibt es schon massive Einsparungen. Befristete Arbeitsverträge werden alle nicht verlängert. Es gibt eine Stellensperre von 12 Monaten. Es wird angefangen, dass auch Studiengänge reduziert werden. Und es wird eben besonders bei den Sachkosten gespart, also besonders bei studentischen Hilfskräften und Tutorinnen.
25: Er befürchtet, dass das Studium immer verschulter wird und immer weniger Impulse von außen kommen, weil sie nicht mehr finanziert werden können.
1: Proteste gegen Kürzungen im Bildungsbereich bedeutet an Schulen und Hochschulen im Land. Jutta Nieswand hat darüber berichtet. Hier gibt's jetzt alles Neue aus der Welt und aus Hessen in den hr-Info-Nachrichten um 17 Uhr mit Mike Oeske.
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4: 17 Uhr. G7-Staaten wollen Abhängigkeit von Chinas Rohstoffen abbauen. EU-Parlament stimmt Abschiebezentren in Drittstaaten zu. Krösche bleibt Sportvorstand bei Eintracht Frankfurt. Das Wetter in der Nacht 18 bis 12 Grad, morgen sonnig bis 34 Grad. Mein Name ist Mike Oeske. Die führenden westlichen Industrienationen wollen in Zukunft wirtschaftlich weniger abhängig sein von Ländern wie China. Das haben sie beim G7-Gipfel in Frankreich beschlossen. In einer Erklärung heißt es, um das Risiko der Erpressbarkeit zu verringern, solle es Obergrenzen für die Einfuhr bestimmter Rohstoffe geben. Ein konkretes Ziel ist zum Beispiel, dass die Abhängigkeit von Lieferanten außerhalb der G7 und ihrer Partnerländer bei seltenen Erden bis 2030 auf unter 60% sinkt. Das Europaparlament hat den geplanten Abschiebezentren in Ländern außerhalb der EU zugestimmt. Dorthin sollen abgelehnte Asylbewerber gebracht werden, die nicht in ihre Herkunftsländer zurück können. Aus Straßburg ARD-Korrespondentin Sabrina Fritz.
5: Die Abstimmung war von lauten Zwischenrufen begleitet. Ein Teil der rechten Abgeordneten rief "Send them back", schickt sie zurück. Der gemäßigte Teil des Parlaments antwortete "Schämt euch". Das sogenannte Abschiebegesetz wurde mit großer Mehrheit angenommen. Da Grüne und SPD nahezu geschlossen dagegen waren, wurde das Gesetz von Konservativen, also CDU, CSU und rechten Parteien gemeinsam verabschiedet. Es sieht vor, dass Menschen, die sich ohne rechtliche Grundlage in der EU aufhalten, in sogenannte Rückführungszentren abgeschoben werden können. Diese sollen hauptsächlich in Afrika entstehen.
4: Gewerkschaften und andere Organisationen haben für heute zu einem Aktionstag gegen Kürzungen im Bildungsbereich aufgerufen. Auch in Hessen hat es Proteste gegeben, zum Beispiel an der Hochschule in Darmstadt. hr-Hessen-Reporterin Petra Demand.
6: Rund 150 Studierende, Professoren und Professorinnen und auch Gewerkschaftsvertreter haben sich heute neben der Mensa der Hochschule Darmstadt versammelt. Die Studierenden befürchten zum Beispiel, dass der Sozialbeitrag des Semesterbeitrags von 103 auf 143 Euro steigen könnte. Sie fordern die Landesregierung auf, den Hochschulpakt zurückzudrehen, und an die Bundesregierung richten sie die Forderung, das BAföG muss dringend reformiert werden.
4: 35 Jahre nach ihrem Nachbarschaftsvertrag haben Deutschland und Polen einander noch mehr Zusammenarbeit versprochen. Verteidigungsminister Pistorius unterzeichnet dazu heute in Warschau ein neues Militärabkommen. Gleichzeitig war der polnische Außenminister Sikorski zu Gast in Berlin. Bei einer gemeinsamen Pressekonferenz lobte Bundesaußenminister Wadephul das neue Abkommen.
7: Dieses Abkommen buchstabiert das aus, was uns beiden, lieber Radek, längst klar ist. Nur gemeinsam können wir im 21. Jahrhundert für Sicherheit für unsere Bürgerinnen und Bürger sorgen. Der vergangene Monat war in der Ukraine der tödlichste Monat für Zivilistinnen und Zivilisten seit 4 Jahren. Die andauernden Angriffe Russlands auf die Menschen zeigen, der Kreml wird nur zu Verhandlungen bereit sein, wenn wir gemeinsam den Druck auf Moskau erhöhen.
8: Markus Krösche bleibt Sportvorstand bei Fußball-Bundesligist Eintracht Frankfurt. Das berichten verschiedene Medien und deckt sich mit hr-Informationen. Demnach ist der Wechsel zum italienischen Club AC Mailand vom Tisch. In den letzten Tagen hatten vor allem italienische Medien darüber spekuliert. Krösche hat in Frankfurt noch einen Vertrag bis 2028. Das waren die Nachrichten. Das Wetter. In der Nacht klart der Himmel über Hessen auf, die Luft kühlt ab auf 18 bis 12 Grad, stellenweise bildet sich Nebel. Morgen scheint oft die Sonne bei nur ein paar lockeren Wolken, die Temperaturen steigen auf 28 bis 34 Grad. Die weiteren Aussichten, am Freitag und Samstag viel Sonnenschein bei bis zu 37 Grad und vor allem nachmittags und abends heftige Hitzegewitter. Die Zeit 17.04 Uhr.
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8: Vorsicht bitte auf der A661 Oberursel Richtung Egelsbach. Am Preungesheimer Dreieck steht ein defekter LKW auf dem Verzögerungsstreifen zur B3 und es befinden sich Menschen auf der Fahrbahn. A3 Köln Richtung Würzburg zwischen Frankfurter Kreuz und Offenbacher Kreuz streckenweise stockender Verkehr. A7 Würzburg Richtung Fulda zwischen Bad Brückenau-Wildflecken und Fulda-Dreieck 7 Kilometer stockender Verkehr. A7 Fulda Richtung Kassel zwischen Fulda Nord und Hünfeld-Schlitz streckenweise stockender Verkehr. A7 Kassel Richtung Fulda zwischen Niederaula und Hünfeld-Schlitz 4 Kilometer Stau. A60 Rüsselsheim Richtung Bingen zwischen Mainz-Hechtsheim Ost und Dreieck Mainz streckenweise stockender Verkehr. A67 Darmstadt Richtung Mannheim zwischen Darmstädter Kreuz und Gernsheim 7 Kilometer stockender Verkehr wegen eines defekten LKW auf dem rechten Fahrstreifen. Und A643 Wiesbaden Richtung Mainz zwischen Schiersteiner Kreuz und dem Dreieck Mainz streckenweise Stau und stockender Verkehr. Dadurch auch 3 Kilometer stockender Verkehr auf der A66 zwischen Wiesbaden-Mainzer Straße und dem Schiersteiner Kreuz.
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9: Hallo, ich grüße Sie. Eine neue Wohnung zu finden, vor allem in den Ballungsräumen, das macht keinen Spaß und das ist häufig auch sehr teuer. Die Mietpreisbremse hier in Hessen sollte dabei helfen, dass die Mieten nicht immer weiter in neue Höhen steigen. Diese Mietpreisbremse war und ist vor allem ein Herzensanliegen der SPD in der Landesregierung mit der CDU. Die SPD hat sie auch durchgesetzt und will damit den Druck auf den Wohnungsmarkt und den Druck auf die Mieter reduzieren. Im November des vergangenen Jahres wurde die hessische Mieterschutzverordnung auch dementsprechend verlängert. Jetzt aber hat das Amtsgericht Frankfurt diese Verlängerung für unwirksam erklärt. Wir sprechen mit unserem Landtagskorrespondenten Tobias Häuser in Wiesbaden. Wie kam es denn dazu?
10: Ja, Sebastian, eine Mieterin verlangte in Frankfurt mit einer Klage vor dem Amtsgericht in Frankfurt von ihrem Vermieter Rückzahlungen wegen überhöhter Mieten. Das Amtsgericht gab der Mieterin für den Zeitraum bis November 25 vollständig recht. Der Vermieter musste also alles zurückzahlen. Mhm. Und in dem Urteil hat der Richter dann festgestellt, die ursprüngliche Mietpreisbremse bis November 25 sei rechtlich unbedenklich. Und jetzt kommt's aber. Aber die Verordnung über die Verlängerung der Mietpreisbremse von November 25 bis dieses Jahr November 26, die sieht er als unwirksam an. Der Grund, die Landesregierung hätte diese Verordnung über die Verlängerung durch Fakten und Zahlen begründen müssen. Das sei aber nicht passiert. Und weil die Landesregierung die Verlängerung der Mietpreisbremse eben nicht ausreichend begründet habe, sei die Mietpreisbremse jetzt unwirksam.
9: Jetzt stellt man sich natürlich die Frage, warum ist das nicht passiert? Warum also hat das zuständige Wirtschaftsministerium diese Verlängerung der Mieterschutzverordnung nicht ausreichend begründet?
10: Das hat sie versucht tatsächlich. Sie hat Gutachten in Auftrag gegeben, die belegen sollten, in welchen Kommunen tatsächlich ein angespannter Wohnungsmarkt herrscht. Dann kam die Mietpreisbremse nur nämlich zum Einsatz kommen. Das Gutachten kam aber zum Schluss, ausgerechnet in Frankfurt herrsche kein angespannter Wohnungsmarkt. Für das Ministerium waren diese Zahlen und dieses Ergebnis nicht sachgerecht. Sie bildeten die Realität auf dem Wohnungsmarkt in Frankfurt nicht ab, erklärte damals Bauminister KW Mansouri. Und das Gutachten wurde dann auch nicht veröffentlicht. genehmigt und es wurde auch nicht zur Begründung für die Verlängerung genutzt. Kurz, die Landesregierung hat am Ende diese Verlängerung der Mietpreisbremse beschlossen, ohne das konkret für jede Kommune mit Zahlen zu begründen. Zum Hintergrund, bisher gelten in 49 Kommunen in Hessen schärfere Mietschutzregeln, weil sie einen angespannten Wohnungsmarkt haben.
1: Fassen wir also mal zusammen. Jetzt gibt's diese Mietpreisbremse hier bei uns in Hessen, aber die Verlängerung wurde, wir haben es gehört, für unwirksam erklärt. Was bedeutet das denn jetzt? Haben wir jetzt hessenweit eine Mietpreisbremse, die in Kraft ist oder doch nicht?
10: Das ist die Gretchenfrage und keiner konnte sie mir heute wirklich beantworten. Eins steht fest, mit dem Urteil des Amtsgerichts Frankfurt besteht jetzt eine deutliche Rechtsunsicherheit, was die Mietpreisbremse angeht. Für den Eigentümerverband Haus und Grund ist die Sache klar. Seit Dezember 25 gilt nach dem Urteil für das gesamte Stadtgebiet Frankfurt die Mietschutzverordnung nicht mehr. Und sie sei damit auch für alle hessischen Kommunen nicht mehr haltbar, sagt der Eigentümerverband. Andere Juristen sagen dagegen, die Entscheidung des Amtsgerichts habe nur Auswirkungen zwischen den beiden Parteien, die sich da beklagt haben. Von daher können sich andere Mieter und Vermieter auf diese Entscheidung gar nicht berufen. Und das zuständige Wirtschaftsministerium hat mir heute auf Anfrage mitgeteilt, eine allgemeine Geltung oder unmittelbare Auswirkung auf andere Verfahren ist mit dem Urteil nicht verbunden. Sie sehen das also ähnlich. Und unabhängig davon liegen die Arbeiten oder laufen die Arbeiten an einer neuen Mietschutzverordnung oft Hochtouren. Ziel sei es, die angespannte Wohnungsmärkte in Hessen auch künftig auf einer rechtssicheren Grundlage festzulegen. Genau die haben wir jetzt aber zurzeit eben nicht.
1: Das Frankfurter Amtsgericht hat entschieden, die Verlängerung der hessischen Mieterschutzverordnung, ergo die Mietpreisbremse im vergangenen November, war unwirksam oder man hat sie für unwirksam erklärt. Über die Folgen, die vielleicht auch noch nicht so ganz absehbar sind, hat uns berichtet unser landespolitischer Korrespondent Tobias Häuser in Wiesbaden. Vielen Dank.
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1: Früher mal gab es das Sprichwort, der dümmste Bauer hat die dicksten Kartoffeln. Doch das könnte demnächst noch unwahrscheinlicher sein, denn bald könnten unsere Kartoffeln alle dick und alle auch qualitativ hochwertig sein. Das EU-Parlament in Straßburg hat heute die Gesetzgebung für die Gentechnik verändert. Bei bestimmten Produkten muss dann künftig auch keine Kennzeichnung der Gentechnik mehr erfolgen. Die Reaktionen aber darauf sind gemischt, wie hr-Inforeporter Michel Setz herausgefunden hat. Unter anderem bei einem Besuch auf dem Acker.
11: Frühkartoffelernte im südhessischen Lampertheim. Willi Billau steht schon früh morgens auf dem Acker. Aktuell sind es gute Zeiten für den Landwirt, doch das war nicht immer so. Pilze wie die Krautfäule haben ihm in der Vergangenheit schon Ernten kaputt gemacht.
12: Die Kartoffel, die verwelkt innerhalb von 8 bis 10 Tagen und der Bestand ist dann quasi wertlos, weil auch die Fäule in die Knollen wandert. Sie können also quasi die Knollen nicht mehr verkaufen.
11: Auf 70 Hektar baut Willi Billau Kartoffeln an. 3200 Tonnen liefert er jährlich unter anderem an die großen Discounter. Seit Jahrzehnten ist er im Hessischen Bauernverband aktiv. Von der geplanten Gesetzesänderung für die Gentechnik hält Billau viel. Die Chancen seien viel größer als die Risiken.
12: Die neue Technik könnte die Krautfäule vergessen machen. Das wäre für uns natürlich toll, da wir dann 5 bis 8 Spritzungen, die vorbeugend sein müssen, gegen diesen Pilz vergessen könnten. Und das wäre natürlich eine Arbeitsersparnis und eine enorme Kostenersparnis.
11: Es geht unter anderem um die Technik CRISPR-Cas. Vereinfacht gesagt ist das eine Genschere. Im Labor werden mit Hilfe eines Proteins die Zellen von Nahrungsmitteln gezielt verändert, erklärt Manuel Kaulich, Professor für Biochemie an der Goethe-Uni in Frankfurt.
14: Stellen Sie sich vor, Sie haben in so einem Kartoffel ein Gen, was dafür verantwortlich ist, dass die Kartoffel schnell schlecht wird. Dann ist es doch effizient, dieses Gen einfach auszuschalten. Das können Sie mit CRISPR-Cas praktisch über Nacht. Mit natürlicher Züchtung würde das sehr, sehr lange dauern und sie wüssten gar nicht, was sie ausschalten, weil das zufällig wäre.
11: Die neue Regelung des EU-Parlaments findet der Genexperte gut. Denn die neue Technik sei besser als das, was vor 20 Jahren noch diskutiert wurde.
14: Der Unterschied ist,

0: Wirklich.
1: Für Heusling ist das neue Gesetz auch Verbrauchertäuschung. Denn Produkte, die mit Hilfe von CRISPR-Cas entstehen, müssen in Zukunft nicht mehr gekennzeichnet werden.
0: Es gibt keine Transparenz mehr. Der Verbraucher weiß am Ende nicht, ist in dem Produkt, was er konsumiert, Gentechnik drin. Man hat halt gedacht, der Verbraucher will keine Gentechnik, also schreiben wir es nicht mehr drauf. Das ist eigentlich nicht akzeptabel. Wir brauchen eine Transparenz.
1: Landwirt Willi Billau aus Lampertheim sieht das anders. Er erhofft sich durch diesen Schritt mehr Akzeptanz. Die neue Gentechnik ist für ihn ein Zukunftsversprechen.
2: Es geht weniger um Ertragssteigerung, es geht mehr um Qualitätssicherung. Dass die Qualitäten, die man hat, auch verkaufbar, verkäuflich sind.
1: Bis Willi Billau die neue Technik anwenden kann, wird es allerdings noch etwas dauern. Denn das heute beschlossene Gesetz gilt erst in 2 Jahren.
3: Das EU-Parlament hat das Gentechnikgesetz geändert. Demnach müssen Produkte, die mit moderner Gentechnik verändert wurden, nicht mehr gekennzeichnet werden. Die Reaktionen darauf hat hr-Inforeporter Michael Setz zusammengetragen. 17:14 Uhr haben wir es jetzt gleich. Wenn ich mich hier in der Redaktion von HR Info umhören würde, dann würde ich bestimmt viele Kolleginnen und Kollegen finden, die irgendwann mal in grauen Vorzeiten bei der Schülerzeitung angefangen haben und daraus eben einen Berufsweg gemacht haben. Aber Schülerzeitungen sind auch heute noch beliebt und es gibt sogar einen Schülerzeitungswettbewerb der Länder, der heißt Kein Blatt vorm Mund. Jedes Jahr zeichnet da die Jugendpresse Deutschland gemeinsam mit den Bundesländern die besten Schülerzeitungen des Landes aus. Heute war es wieder soweit. Im Bundesrat wurden da einige junge Journalistinnen und Journalisten für ihr Engagement und ihre Leistungen geehrt. Warum diese Preisverleihung wichtig ist und wie sich Schülerzeitungen in den letzten Jahrzehnten auch verändert haben, darüber habe ich vor der Sendung mit Clara Hoheisel gesprochen. Sie ist die Bundesvorständin der Jugendpresse Deutschland und ich habe sie gefragt, welche prämierte Schülerzeitung ist Ihnen denn persönlich besonders im Kopf geblieben?
4: Ja, ich glaube, ich bin auch ein bisschen beeinflusst, weil ich war tatsächlich selbst in der Jury für den Preis der Deutschen Gesetzlichen Unfallversicherung. Da ging es um das Thema gesund und sicher durch den Schulalltag. Mhm. Und da haben wir ganz viele Einreichungen angeschaut und haben am Ende die Innenhof aus Rostock prämiert. Da geht es um physische Gesundheit, aber auch um psychische Gesundheit. Und wir fanden einfach, dass das sehr, sehr gut zusammengedacht wird durch zum Beispiel einen Artikel über einen Mental Health Coach oder auch den Schulsanitätsdienst. Aber dann gab es auch weitere Schülerzeitungen, die einfach wahnsinnig tolle Lokalberichterstattung gemacht haben. Zum Beispiel eine Schule hat über das Tempelhofer Feld berichtet, ob das bebaut werden soll. Und da haben die sich sogar fast mit einem Lokalpolitiker fast schon gestritten, würde ich mal sagen, aber positiv natürlich, kritisch nachgefragt.
3: Jetzt sagen Sie, es gibt da viele gute Einreichungen. Was würden Sie denn generell sagen, was muss so eine Schülerzeitung da mitbringen, um am Ende auch eine Chance auf den Preis zu haben?
4: Wir hatten jetzt in diesem Jahr 600 Einreichungen. Das sind wahnsinnig viele Schülerzeitungen. Mhm. Wir waren sehr beeindruckt von der Qualität. Aber ich glaube, also das i-Tüpfelchen ist wirklich, wenn Schülerzeitungen originell sind. Es gab zum Beispiel auch eine Einreichung, die lässt sich auf 2 Seiten lesen. Also bis zur Mitte ist es auf Deutsch und wenn man sie umdreht, kann man sie auch lesen und dann ist es auf Englisch geschrieben. Und sowas bleibt natürlich im Kopf hängen.
3: Wenn man mal auf die Themen schaut, die die Schülerzeitungen heutzutage abdecken, ein paar haben Sie ja auch schon genannt. Was beschäftigt die Schülerinnen und Schüler heute?
4: Ja, häufig sind es so Themen, die tatsächlich das Lebensumfeld irgendwie betreffen. Sowas wie Prüfungsdruck hatten wir relativ oft. Mhm. Schule, klar. Aber auch mentale Gesundheit, soziale Medien, Diskriminierung. Ja, wirklich alles, was die Schülerinnen und Schüler bewegt. Und das ist ja auch das Tolle an Schülerzeitungen, dass es ja von Schülern und Schülerinnen für Schüler und Schülerinnen gemacht ist. Also es ist wirklich wahnsinnig nah dran an der Zielgruppe. Es ist aber auch ein Stück weit ein Service-Medium. Also es gibt oft sowas wie Termine, Kochrezepte, Mitmachseiten und so weiter.
3: Jetzt kann man ja schon sagen, Schülerzeitungen geben grundsätzlich den jungen Menschen in Deutschland auch eine Stimme. Das sind Orte, an denen vielleicht auch mal kritisiert oder provoziert werden kann. Sorgt das auch mal für Auseinandersetzungen, zum Beispiel mit Lehrkräften, mit Schulleitungen oder vielleicht am Ende auch für eine Zensur? Denn vielleicht gibt es ja auch Leute, die damit gar nicht einverstanden sind, was in den Schülerzeitungen am Ende so drinsteht.
4: Ja, wir merken das als Jugendpresse, als Verband, vor allem, weil wir eine kostenlose Rechtsberatung haben für unsere Landesverbände. Und da kriegen wir auch immer wieder Anfragen. Häufig geht es dann darum, dass ein Artikel abgeändert werden soll und dass die Schülerzeitungsredaktionen damit nicht einverstanden sind. Es ist immer ein bisschen unterschiedlich, wie das Schulrecht aussieht. Das ist ja auch in jedem Bundesland wieder ein bisschen anders. Aber oft ist es tatsächlich so, dass Schülerzeitungen zwar die Räume nutzen, aber eigentlich sehr selbstständig agieren können. Viele Schulleitungen wissen das tatsächlich gar nicht. Mhm. Deshalb kann man da jetzt auch keinen Vorwurf machen, wenn doch die viel Zensur stattfindet. Die meiste Zensur Das hat zumindest

0: eine Masterarbeit vor 10 Jahren rausgefunden, auf die wir uns immer beziehen, die auch zusammen mit uns gemacht wurde. Die meiste Zensur ist tatsächlich die Schere im Kopf. Also, dass die Schülerinnen und Schüler, die selber schreiben, selbst Angst haben vor den Folgen, wenn sie zu kritisch sind und sozusagen selbst dadurch manche Sachen vielleicht ein bisschen abschwächen.
1: Jetzt hat sich die Medienwelt in den vergangenen Jahren ja doch sehr, sehr stark gewandelt. Ich würde jetzt mal sagen, die wenigsten Schülerinnen und Schüler lesen jeden Tag, wie früher vielleicht noch üblich, die Tageszeitung auf Papier gedruckt. Haben sich auch die Schülerzeitungen da mit verändert? Sind viele von denen heutzutage nur noch online unterwegs oder wird die auch wie eh und je immer noch gerne gedruckt?
0: Also die meisten, die sind schon noch gedruckt und ich glaube, das hängt auch einfach damit zusammen. Es ist einfach schön, die kann man sehr, sehr gut verteilen auf dem Schulgelände, hat man dann in der Hand, kann durchblättern. Das ist einfach haptisch schön. Aber es gibt auch immer mehr Online-Medien. Es gibt jetzt auch Blogs, Podcasts, Social Media wird jetzt auch schon eingebunden und wir haben ja seit einigen Jahren auch den Online-Preis beim Schülerzeitungswettbewerb, wo wir auch die besten Online-Medien auszeichnen und das wird langsam schon immer mehr.
1: Und würden Sie insgesamt sagen, dass die Schülerzeitungen für die jungen Menschen noch attraktiv sind? Wenn Sie sagen, es gibt hunderte Einreichungen, kann man den Eindruck ja bekommen.
0: Ja, auf jeden Fall. Also wir erleben gerade, was die Einreichungen angeht, schon ein hohes Interesse immer. Und ich meine, es ist auch einfach toll, was wir so gespiegelt bekommen, weil Schülerzeitungen sind oft der Ort, wo junge Menschen ausprobieren können, ja, für was stehe ich eigentlich? Sie können sich für Dinge einsetzen, ja, eine Stimme haben und irgendwie auch das Gefühl haben, ah, ich stehe für etwas, ich bekomme vielleicht auch eine Resonanz dafür. Und gleichzeitig lernen sie ja auch ein Stück weit, wie Medien eigentlich gemacht werden. Und ich finde, das ist auch wahnsinnig wichtig, um irgendwie zu verstehen, wie funktioniert denn überhaupt das Mediensystem in Deutschland.
1: Der Schülerzeitungswettbewerb der Länder und der Jugendpresse Deutschland wurde wieder verliehen. Aber was bedeuten Schülerzeitungen eigentlich für die jungen Menschen hier bei uns und auch für die Schulen? Ist das Ganze noch attraktiv? Darüber habe ich gesprochen mit Clara Hochheisel. Sie ist die Bundesvorständin der Jugendpresse Deutschland und das Gespräch haben wir vor der Sendung schon aufgenommen.
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1: Und da stehen heute auch wieder spannende Partien mit auf dem Programm. Portugal zum Beispiel greift ins Geschehen ein mit Cristiano Ronaldo, aber auch England mit Harry Kane. Wenn man sich diese Spiele anschaut und vielleicht nicht allzu viel sonst mit Fußball zu tun hat, dann kann es ja sein, dass da mal Begriffe fallen, mit denen man jetzt nicht sofort was anfangen kann. Schwalbe kennen wahrscheinlich noch die meisten, Bananenflanke, Bogenlampe und. Während dieser Fußball-WM fällt ja durchaus der ein oder andere komische Begriff. Viele kennen die Wörter, aber wissen vielleicht gar nicht, wo sie herkommen. Unser Kollege Johann Gallwitz hat für uns den Fußballduden gewälzt.
3: Ich blättere durch den Fußballduden und lande bei K. K wie Kantersieg. Klar, das 7:1 von Deutschland gegen Curaçao bei der WM war ein Kantersieg. Aber woher kommt das Wort?
4: Es könnte vielleicht früher mit der Schiffsfahrt zusammenhängen, wo man quasi ein anderes Schiff gekentert hat.
3: Das war leider ein Schuss ins Wasser. Für die Erklärung müssen wir nach Großbritannien, genauer gesagt Canterbury. Dort pilgerten Menschen im Mittelalter oft mit dem Pferd zur Kathedrale, im entspannten Canterbury-Trot, gemächliches Tempo. Das wurde dann im Pferdesport für eine Gangart zwischen Trab und Galopp übernommen und wer in dieser entspannten Gangart den Sieg holt, der fährt eben einen Kantersieg ein. Ganz ungefährdet und ohne sich groß anzustrengen. Was haben wir denn hier bei B? Bananenflanke.
5: Ja, das ist eine Flanke, die man halt curved und die kommt halt immer so bananig halt rüber, so krumm.
3: Guter Ansatz. Die Bananenflanke ist einfach eine Flanke
6: mit Verdrehung,
3: wusste schon Österreichs Nationalstürmer Marco Arnautovic. Das liegt am Magnus-Effekt. Der Ball wird bei der Flanke angedreht, die Luft drumherum dreht sich mit, dadurch entsteht ein Unterdruck und der Ball bewegt sich dorthin. Ein naher Verwandter der Bananenflanke ist die Bogenlampe. Da geht einem sofort ein Licht auf, oder?
7: Bogenlampe, ja, weil sie einen Bogen schlägt.
3: Das geht besser.
8: Weil der Ball einfach so einen großen Bogen fliegt und das erinnert dann quasi an diese Bogenlampen, die es in Büros gibt oder auch zu Hause.
3: Jetzt mal ganz an den Anfang. Zu A. A wie?
6: Auf gut Deutsch die Arschkarte.
3: 1970 werden im deutschen Fußball die gelben und roten Karten eingeführt. Aber die Farben im Schwarz-Weiß-Fernsehen total schlecht zu erkennen.
9: Eine gelbe Karte.
10: Rote Karte! Es gibt noch eine rote Karte. Ich weiß gar nicht mehr für wen.
3: Deshalb empfiehlt der Deutsche Fußballbund den Schiedsrichtern, gelbe Karte in die Brust, rote in die Gesäßtasche.
11: Man greift also zum Hintern und zieht die rote Karte aus. Und irgendwelche lustige Menschen haben also gesagt, das ist die sogenannte Arschkarte.
3: Erklärt Winfried Baser, der die gelben und roten Karten für die WM 2006 produzierte. Von A nochmal zu S im Fußballduden.
12: Das war eine Schwalbe,
3: rufen Vogelbeobachter, wenn sie den Vogel mit dem tief gegabelten Schwanz, dem blauschwarzen Gefieder und den angewinkelten Flügeln sehen. Und Fußballreporter, wenn jemand mit gegabelten Beinen und angewinkelten Armen schwalbengleich zu Boden fliegt. Eine Schauspieleinlage, um ein Foul vorzutäuschen. Wobei die gemeine Fußballschwalbe seit der Einführung des Videobeweises recht selten geworden ist.
13: Damit klappen wir den Fußball-Duden wieder zu und kommen zu J wie Johann, denn so heißt der Mann, der diesen sprachwissenschaftlichen Ausflug in die Welt der Fußballbegriffe geliefert hat. Danke, Johann Gallwitz.
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13: Er gilt als wichtigster Verlag in Frankfurt, der Verlag S. Fischer. Jetzt aber wurde bekannt, dass er die Stadt verlassen wird, denn das Unternehmen will ab dem Sommer des kommenden Jahres nach Berlin ziehen. Damit kehre man an den Ort des Ursprungs zurück und richte sich strategisch für die Zukunft aus, so hieß es in der Begründung für den Wegzug. Nachdem vor einigen Jahren auch schon der zweite traditionsreiche Verlag, nämlich Suhrkamp, die Main-Metropole Richtung Hauptstadt verlassen hatte, ist jetzt das Bedauern groß, insbesondere in der Frankfurter Kulturlandschaft. Was bedeutet dieser Wegzug des Verlages für die Stadt Frankfurt? Darüber habe ich vor der Sendung gesprochen mit der Kulturdezernentin der Stadt, Ina Hartwig von der SPD. Und ich habe sie gefragt, der S. Fischer Verlag hatte sich ja eigentlich immer zu Frankfurt bekannt. Jetzt zieht man doch nach Berlin. Wie überrascht oder vielleicht auch enttäuscht sind Sie von dieser Entscheidung?
14: Also für mich ist das in doppelter Hinsicht eine traurige Nachricht. Einmal persönlich, denn es ist auch mein Verlag. Ich habe dort drei Bücher verlegt. Ich kenne sehr viele Lektoren, Lektorinnen, die Verlagsleitung seit vielen Jahren. Ich war ja in meinem früheren Leben auch Kritikerin, habe natürlich auch als Kritikerin viele Bücher des Verlags besprochen. Also das ist auch eine persönliche Beziehung. Und insofern bin ich jetzt auch wirklich persönlich traurig. Für mich als Kulturdezernentin ist es aber auch wirklich keine gute Nachricht. Der S. Fischer Verlag steht für eine große Tradition in Frankfurt mit den Klassikerausgaben, mit dem wunderbaren Literaturprogramm. Auch die Schwarze Reihe möchte ich erwähnen, die Walter Pehle einst ins Leben gerufen hat, um auch die Erinnerungskultur nochmal zu verankern im Taschenbuchformat im S. Fischer Verlag. Das sind wunderbare Eckpunkte, die bisher auch mit Frankfurt identifiziert waren. Die bleiben natürlich erhalten. Ist ja nicht so, dass wir auf das Verlagsprogramm keinen Zugriff mehr haben. Wir können weiterhin die Bücher lesen und kaufen, aber der Verlag ist eben physisch nicht mehr in Frankfurt, beziehungsweise ein Teil wird noch bleiben. Aber der Verlagssitz wird nach Berlin verlegt, an den Ursprungsort. Die Begründung leuchtet mir jetzt nicht so ganz ein, um ehrlich zu sein. Ich halte das schon für eine ökonomische Entscheidung und nicht für eine ideelle Entscheidung, um an die Ursprünge zurückzugehen.
13: Haben Sie das kommen sehen?
14: Also, da kommen viele Faktoren zusammen. Der Umbruch der Verlagsbranche ist ja nun seit fast zwei Jahrzehnten zu beobachten. Durch die Digitalisierung hat sich einfach das gesamte Buchwesen verändert, das Leseverhalten hat sich verändert, die Aufmerksamkeitsspannen haben sich verändert, das Kaufverhalten hat sich verändert. Die Verlage haben, und das betrifft nicht nur den Fischer Verlag, haben ja beispielsweise auf der Buchmesse schon seit Jahren angefangen, ihre großen Partys zur Buchmesse nicht mehr zu machen, die Empfänge nicht mehr zu machen. Also man hat so Zeichen vernommen, dass es der Branche nicht mehr so prächtig geht. Das ist für alle, die daran beteiligt sind, ob das die Verleger sind, die Autoren, Autorinnen oder eben auch die Kritiker, für alle ist das traurig gewesen, dieser Prozess. Und den begleiten wir nun schon sehr lange. Und in Bezug auf S. Fischer gab es vielleicht ein Anzeichen, dass die literarische Abteilung, die Programmleitungen schon nach Berlin umgezogen sind vor einigen Jahren. Das ist dann immer schon so ein Zeichen. Ich habe das jetzt so verstanden, den Weggang. Das ist ein Konzern, der Holzbrink-Konzern. Also der Fischer Verlag gehört zu einem großen Konzern. Insofern ist der Vergleich mit Suhrkamp nicht ganz richtig. Von der Aussagekraft her, der Symbolik schon vergleichbar, aber Fischer ist eben anders als Suhrkamp, ein Konzernverlag.
13: Jetzt sagen Sie aber ökonomische Gründe. Verstehe ich das richtig? Ist Frankfurt schlicht und ergreifend zu teuer und Berlin günstiger?
14: Ich stecke nicht drin in der Ökonomie des Fischer Verlags, aber von Schwierigkeiten hatte man gehört. Und zwei Sitze zu haben, ist sicherlich immer teurer als einen. Die Hedrichstraße, die Verlagsräume, die mir sehr vertraut sind, sind seit der Corona-Zeit tendenziell leer gewesen. Also das hat man schon gemerkt. Da wurde ein großes Gebäude aufrechterhalten, das nicht mehr so belebt war wie vor Corona. Und da sind schon so Absetzungsbewegungen unterschwellig spürbar gewesen. Das ist jetzt eine Entscheidung, die uns gleichwohl trifft. Das will ich auch nicht beschönigen. Es ist nach Suhrkamp der zweite große Verlag, der eben auch diese Bedeutung hat für die geistige Tradition der Stadt. Damit sind ja viele Namen verbunden. Thomas Mann, Kafka, Sigmund Freud, alle bei Fischer verlegt. Und eben auch das aktuelle literarische Programm, das Sachbuchprogramm mit dem historischen Schwerpunkt. Das sind Dinge, die für uns in Frankfurt sehr wichtig waren, für unsere geistige Tradition. Und das tut schon weh, dass S. Fischer jetzt nach Berlin umzieht.
6: Jetzt ist die Entscheidung aber gefallen. Stellen Sie sich auch als Kulturdezernentin jetzt die Frage, hätten wir vielleicht früher gegensteuern können? Hätten wir die ganze Sache irgendwie verhindern können?
14: Beim Suhrkamp Verlag haben meine Vorgänger ja versucht, das Familienunternehmen Suhrkamp in Frankfurt zu halten, vergeblich. Bei S. Fischer handelt es sich um einen Konzernverlag. Der Holzbrink Verlag hat diese Entscheidung getroffen, davon gehe ich aus. Und da hat die Stadt Frankfurt gar keine Möglichkeiten, entgegenzuwirken.
6: Sagt die Frankfurter Kulturdezernentin Ina Hartwig. Wir haben über den Wegzug des S. Fischer Verlages aus der Mainmetropole gesprochen. Das Unternehmen will ab Sommer 2027 nach Berlin ziehen und das Gespräch haben wir vor der Sendung aufgezeichnet. Vor den Nachrichten noch diese Warnmeldung. Vorsicht bitte auf der A661 Egelsbach Richtung Oberursel zwischen Frankfurt-Niedereschbach und Bad Homburger Kreuz befinden sich an einem defekten Fahrzeug Personen auf dem rechten Fahrstreifen. Bitte besonders vorsichtig fahren.
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19: 17.30 Uhr. G7-Staaten beschließen Obergrenze für Rohstoffimporte. EU-Parlament stimmt gegen höhere Tabakpreise. Ukrainische Drohne schlägt in Reisebus mit Kindern ein. Das Wetter in der Nacht 18 bis 12 Grad, morgen sonnig bis 34 Grad. Mein Name ist Heiko Schneider. Die führenden westlichen Industriestaaten wollen in Zukunft wirtschaftlich weniger abhängig sein von Ländern wie China. Das haben sie beim G7-Gipfel in Frankreich beschlossen. In einer Erklärung heißt es, um das Risiko der Erpressbarkeit zu verringern, sollte es Obergrenzen für die Einfuhr bestimmter Rohstoffe geben. Ein konkretes Ziel ist zum Beispiel, dass die Abhängigkeit von Lieferanten außerhalb der G7 und ihrer Partnerländer bei seltenen Erden bis 2030 auf unter 60% sinkt. Im Europaparlament in Straßburg hat eine Mehrheit gegen die Pläne der EU-Kommission gestimmt, die Tabaksteuern zu erhöhen. Auch das Vorhaben, die Mindeststeuer auf E-Zigaretten und Nikotinbeutel auszuweiten, wurde abgelehnt. ARD-Korrespondent Andreas Meyer-Feist.
20: Für einige EU-Länder mit einer relativ niedrigen Besteuerung hätte das große Auswirkungen. In Deutschland wurden durch nationale Maßnahmen die Steuern schon in der Vergangenheit angehoben, auch auf E-Zigaretten, was nicht überall in Europa der Fall ist. Allerdings hätten auch Liquids in Deutschland noch teurer werden können. Auch die 10-Euro-Marke für eine Schachtel Zigaretten wäre durch die EU-Reform wohl überschritten worden. Das EU-Parlament hat sich gegen solche Erhöhungen ausgesprochen.
19: Im Westen Russlands ist eine ukrainische Drohne in einen Reisebus eingeschlagen, in dem viele Kinder saßen. Das teilte das russische Gesundheitsministerium mit. Demnach ist bei dem Angriff eine Frau getötet worden. 7 weitere Menschen wurden verletzt in Krankenhäuser gebracht, unter ihnen 5 Kinder. Die Ukraine beschießt in der Region Bryansk häufig Fahrzeuge mit Drohnen, um den Nachschub für russische Truppen in der Ukraine zu behindern. Schon mehrmals hat es dabei zivile Opfer gegeben. Sozialleistungen sind eigentlich für diejenigen da, die wenig Geld haben. Oft wird das System aber ausgenutzt oder Betrüger kassieren Geld, das ihnen eigentlich gar nicht zusteht. Die Innenminister wollen ab heute auf ihrer Konferenz in Hamburg über ein härteres Vorgehen dagegen beraten. Aus der Nachrichtenredaktion Maren Weil.
0: Mit KI wollen die Innenminister gezielt Betrugsmaschen aufdecken. So steht es laut Bild-Zeitung in der Beschlussvorlage. Außerdem wollen sie zum Beispiel prüfen, ob einfach weniger Leute Anspruch auf Bürgergeld haben. Denn im Moment bekämen insbesondere Südosteuropäer oft Geld, obwohl sie nur kurz in Deutschland gearbeitet hätten. Und auch beim Kindergeld sind offenbar Änderungen geplant. Dann nämlich, wenn EU-Ausländer in Deutschland leben, deren Kinder aber im Heimatland.
19: Zum ersten Mal haben die Menschen in Deutschland beim Einkaufen häufiger bargeldlos bezahlt als mit Scheinen oder Münzen. Das meldet die Bundesbank. Demnach wurden letztes Jahr 55% aller erfassten Einkäufe mit Karte, Handy oder Smartwatch abgewickelt. Am häufigsten kamen dabei sogenannte Debitkarten zum Einsatz. Für 2 Euro durch ganz Nordhessen mit Bus und Bahn fahren. Der Nordhessische Verkehrsverbund hat angekündigt, ein U18-Ticket für Jugendliche einzuführen. Es soll 2 Euro kosten und ab dem nächsten Jahr erhältlich sein. Dann will der NVV auch seine komplette Tarifstruktur vereinfachen. Es soll nur noch 3 Preisstufen geben. Im Moment sind es 12. Das waren die Nachrichten. Das Wetter. In der Nacht klart der Himmel über Hessen auf, die Luft kühlt ab auf 18 bis 12 Grad. Stellenweise bildet sich Nebel. Morgen scheint oft die Sonne bei nur ein paar lockeren Wolken. Die Temperaturen steigen auf 28 bis 34 Grad. Die weiteren Aussichten: am Freitag und Samstag viel Sonne bei bis zu 37 Grad und vor allem nachmittags und abends heftige Hitzegewitter. Die Zeit, es ist 17.34 Uhr.
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19: Vorsicht bitte auf der A661 Egelsbach Richtung Oberursel. Zwischen Frankfurt-Niedereschbach und Bad Homburger Kreuz befinden sich an einem defekten Fahrzeug Personen auf dem rechten Fahrstreifen. Vorsicht bitte auch auf der B40 Frankfurt Flughafen Richtung Schwanheimer Knoten. Im Schwanheimer Knoten eine ungesicherte Unfallstelle auf dem rechten Fahrstreifen. Vorsicht außerdem auf der B448 Offenbach Richtung Obertshausen. Zwischen Obertshausen und Hainburg-Obertshausen eine ungesicherte Unfallstelle. Dann geht's weiter mit der A5 Darmstadt Richtung Heidelberg. Zwischen Darmstädter Kreuz und Seeheim-Jugendheim streckenweise Stau und stockender Verkehr. A7 Würzburg Richtung Fulda. Zwischen Bad Brückenau-Wildflecken und Fulda Dreieck 7 Kilometer stockender Verkehr. A7 Fulda Richtung Kassel, zwischen Fulda Nord und Hünfeld-Schlitz streckenweise stockender Verkehr. Die Gegenrichtung A7, Kassel Richtung Fulda zwischen Niederaula und Hünfeld-Schlitz 5 Kilometer stockender Verkehr. Und die A67 Darmstadt Richtung Mannheim, zwischen Darmstädter Kreuz und Gernsheim 7 Kilometer stockender Verkehr wegen eines defekten LKW auf dem rechten Fahrstreifen.
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21: Hallo, ich grüße Sie. In Evian in Frankreich geht der G7-Gipfel zu Ende. Erstes Fazit: erstaunliche Einigkeit mit US-Präsident Trump.
3: Die Kulisse am Genfer See malerisch und auch die Ergebnisse dieses G7-Treffens können sich durchaus sehen lassen. Da haben die G7 in der Vergangenheit ja schon fast traumatische Erfahrungen gemacht. 2018 zum Beispiel, da ließ der US-Präsident damals Trumps erste Amtszeit schon mal aus dem Flugzeug eine Abschlusserklärung platzen. Doch danach sieht es dieses Mal nicht aus. Bei den großen Themen konnten sich die 7 mächtigen Industriestaaten durchaus auf eine gemeinsame Linie einigen. Schauen wir auf die Details mit unserer Reporterin Angela Ulrich. Vor etwa einer Stunde habe ich mit ihr gesprochen. Das Thema Ukraine stand ja bei diesem Treffen seit längerer Zeit mal wieder, muss man sagen, im Fokus. Die G7 wollen den Druck erhöhen auf Russland und da zieht, das hat manche überrascht, auch Donald Trump mit. Auf was genau haben sich die G7 da geeinigt?
22: Die G7 haben sich darauf geeinigt, dass es mehr Geld und mehr Waffen geben soll für die Ukraine und eben, dass Russland der Verantwortliche ist, der den Krieg jetzt beenden muss. Das Land müsse einsehen, dass es diesen Krieg nicht gewinnen kann. Das hat Friedrich Merz, der Kanzler, auch noch mehrfach hier betont. Dazu soll es nochmal verstärkte Sanktionen gegen die russische Ölindustrie geben. Auch die USA, die das ja zwischenzeitlich gelockert hatten, die wollen jetzt da wieder mitziehen. Und ich fand ganz interessant, dass Donald Trump Trump, glaube ich, überzeugt wurde dadurch, dass man gesagt hat, guck mal, die Ukraine ist so stark geworden durch ihre Drohnenangriffe, auch auf Russland. Also da ist eine starke und keine schwache Ukraine. Und starke Leute schätzt Trump. Er hat sich ja auch mit Zelensky unterhalten, zu zweit zum Teil, aber eben auch in großer Runde. Und beim letzten Gipfel ist er noch in Kanada gegangen vorher, um sich nicht mit Zelensky treffen zu müssen. Also das war schon ein deutlicher Umschwung.
13: Der Blick ging natürlich auch in Richtung Iran. Am Freitag wollen ja die USA und der Iran ein Rahmenabkommen abschließen in der Nähe von Luzern. Und jetzt geht's darum, wie kann man die Straße von Hormus, diese wichtige Handelsroute, künftig absichern, damit der Handel dann eben auch wieder sicher laufen kann. Gab es da Zusagen auch von den anderen Staaten, nicht nur von den USA, wie das laufen kann, auch von Deutschland?
22: Ja, es gab Zusagen, und zwar sehr deutliche Zusagen erstmal von Frankreich und Großbritannien. Die haben gesagt, wir sind bereit, Minensuchboote, auch Fregatten dorthin zu schicken, um die Handelsschiffe sicher zu geleiten. Und eben Kanzler Merz hat wiederholt, auch Deutschland ist bereit, gerade Minenräumung voranzutreiben. Allerdings immer noch und immer wieder sagt Merz dazu, dazu müssen aber die Bedingungen gegeben sein, also komplette Waffenruhe. Möglichst Frieden, aber eben Waffenruhe auf jeden Fall. Und dann muss ja auch der Bundestag noch drüber abstimmen, wenn sowas passiert, um ein Mandat zu erteilen. Mhm. Und da, das fand ich auch spannend, hat Merz eine konkrete Zeitangabe gemacht. Also wenn die Vorbedingungen erfüllt sind, könnte das noch vor der Sommerpause in der letzten Bundestagssitzung passieren. Also auch da hat Deutschland sich noch ein kleines Schrittchen weiter vorgewagt.
13: Auch das Thema Rohstoffe hat auf diesem G7-Gipfel eine Rolle gespielt. Da möchte man sich gerne weniger abhängig machen von China. Wie kann das denn gelingen?
22: Da hat man Projekte, die man schon länger hat, nochmal herausgeholt und hat gesagt, wir müssen probieren, auf andere Lieferwege umzusteigen, zumindest teilweise, damit eben die Rohstoffabhängigkeit von China deutlich verringert wird. Das ist aber so konkret hier dann am Ende doch nicht geworden, nur dass es Geld für diese anderen Projekte, die Alternativprojekte geben soll. China ist ja hier auch nicht mit am Tisch gewesen. Es hat auch keine so große Rolle gespielt. Aber klar, diese Erklärungen zu Rohstoffen, auch zu KI, Sicherheit im Internet, von Kindern zu Krebsforschung, zu Ebola und Ähnlichem. Das waren die Dinge, die man sowieso unterzeichnen wollte. Dass es jetzt noch mal eine Gesamtabschlusserklärung eben auch zur Ukraine gibt, das ist ja quasi das Plus, mit dem man vorher so gar nicht gerechnet hatte.
13: Und dann gibt's da ja auch noch ein Event, das heute Abend direkt im Anschluss stattfindet im Schloss Versailles. Da wird Donald Trump auch noch mal mit dabei sein und der französische Präsident Macron. Was ist da geplant?
22: Da ist ein großes Abendessen, ein Gala-Diner geplant im Schloss von Versailles, im Spiegelsaal. Und das war ja dieser ganz geschickte Trick von Emmanuel Macron. Der weiß, Trump steht unheimlich auf Gold und hat ihn eben eingeladen dorthin. Dafür musste Trump aber durchhalten bis zum Ende des Gipfels. Und das passiert jetzt auch. Heute Abend, 7:15 wird er da sein mit dem Ehepaar Macron. Und Trump hat hier auch schon mal das selber sogar so gesagt. Er hat gesagt, naja, eigentlich ist er jetzt schon ziemlich lang, dass ich hier bin, aber Versailles ist halt das Original, ist halt das große Ding. Kein Blattgold, sondern echtes Gold. Und das wolle er doch unbedingt noch sehen.
13: Und da feiert man dann 250 Jahre amerikanische Unabhängigkeit eben von und mit Donald Trump, dem US-Präsidenten im Schloss Versailles. Gastgeber ist dann Emmanuel Macron. Mit Angela Ulrich, unserer Reporterin, habe ich aber vor allem über die Ergebnisse des G7-Gipfels gesprochen, der in Evian in Frankreich zu Ende geht.
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13: Ich nehme Sie jetzt mal mit in den Supermarkt. Da treffen wir ja tagtäglich auf tausende verschiedene Produkte in den Regalen. Die sind auch alle unterschiedlich hergestellt worden. Und bei manchen Produkten findet man entsprechende Informationen auch auf der Verpackung. In Sachen Gentechnik hat die Europäische Union jetzt neue Regeln beschlossen. Es geht um die Kennzeichnung von Produkten, die gentechnisch verändert sind. Die Sache ist aber, wie so oft bei Themen in Brüssel, nicht ganz so trivial. Konkret geht es hier um Pflanzen, die zwar gentechnisch verändert worden sind, für die aber kein fremdes Genmaterial benutzt worden ist. Mit neuen Verfahren ist sowas möglich, zum Beispiel um Pflanzen klimaresistenter zu machen. Sind bei Produkten solche modernen Gentechniken zum Einsatz gekommen, müssen das die Hersteller künftig nicht mehr kennzeichnen. Das hat jetzt das EU-Parlament beschlossen. Details von Jean-Marie Magro.
1: Dutzende Änderungsanträge haben vor allem Linke und Grüne noch eingebracht. Aber immer wieder heißt es:
4: Rejected. abgelehnt.
5: The European Parliament has concluded its second reading and the legislative act has been adopted.
4: Das EU-Parlament in Straßburg nimmt damit das Gesetz zur Änderung der Gentechnikvorschriften an. Durch neue Methoden wie etwa der Genschere CRISPR-Cas können Lebensmitteln, Pflanzen eigene Stoffe hinzugefügt werden, nicht wie bei der herkömmlichen Gentechnik Pflanzen fremde Stoffe. Das, so sagen Befürworter, eröffne neue Möglichkeiten. Pflanzen können gegen die Klimakrise widerstandsfähiger gemacht werden. Und das viel schneller als auf dem natürlichen Weg. Auch für die menschliche Gesundheit böten die neuen Methoden Chancen, sagt der CDU-Europaabgeordnete Peter Liese.
7: Zum Beispiel gibt es in Japan ein Projekt, wo Fett verbessert wird, sodass zum Beispiel Pommes frites weniger gesundheitsschädlich sind. Also es bringt viele Vorteile mit sich und als Arzt glaube ich wirklich, die Gesundheitsrisiken, die gibt es nicht und deswegen halte ich diese Techniken für sehr, sehr wichtig. Auf allen anderen Kontinenten der Welt werden sie schon eingesetzt und die europäischen Bauern sollten die Möglichkeit haben, diese Techniken auch einzusetzen.
4: Umweltschützer und Teile der Landwirtschaft sind dagegen aufgebracht. Gestern demonstrierten Bauern und Naturschützer unter anderem aus Deutschland und Frankreich vor dem Straßburger Parlament. Sie bemängeln, dass in Zukunft nicht mehr alle gentechnisch veränderten Lebensmittel gekennzeichnet sein müssen, sondern nur noch das Saatgut. Heißt für Verbraucher im Supermarkt, selbst wenn auf Produkten nicht draufsteht, dass Gentechnik drin ist, kann sie drin sein. Für die Allgäuer Biobäuerin Eva Heusinger nicht nachvollziehbar.
23: Wir müssen die gesamte Lieferkette nachweisen, dass jeder vom Bauern bis zum Teller das Biozertifikat gemacht hat und da auch nachweisen, dass er keine Pestizide einwendet etc. pp. Und das kann man genauso machen, natürlich mit Gentechnik, ist gar kein Problem.
4: Befürworter der Gentechnik wie Peter Liese von der CDU entgegnen, dass mit den neuen Methoden körpereigene Stoffe hinzugefügt werden und eben nicht körperfremde. Für Bioprodukte würden außerdem weiterhin strengere Vorschriften gelten. Allerdings gibt es noch einen zweiten wichtigen Kritikpunkt. Die neuen Zuchtmethoden können mit Patenten versehen werden, was zu mehr Wettbewerb und Innovationen führen soll. In Wahrheit aber, meinen Kritiker, würden genau diese Patentvorschriften dazu führen, dass die großen Agrochemiekonzerne wie Bayer Monsanto noch mehr Marktmacht erhalten. Sprich, höhere Preise für Landwirte und Verbraucher. Petra Rumpel vom BUND.
24: Das, was man bis jetzt beobachtet, ist einfach, dass diese Konzerne nicht im Kopf haben, was macht die Landwirtschaft günstiger oder was hilft der Bevölkerung, sondern womit kann ich meine eigenen Profite stärken und womit kann ich im Prinzip Macht aufbauen und Monopole aufbauen.
4: Diese Befürchtung nimmt auch der CDU-Europaabgeordnete Peter Liese ernst.
7: Das ist nicht optimal. Aber in der Abwägung, wollen wir diese Technik in Europa weiter verbieten oder wollen wir jetzt da mal mit anfangen, sage ich, dieser Text ist ein guter Kompromiss und an der Patentfrage müssen wir weiter arbeiten.
13: Sagt der EU-Parlamentarier Peter Liese im Beitrag von Jean-Marie Magro. Da geht es um die Entscheidung des EU-Parlaments, künftig keine Zulassungs- oder Kennzeichnungspflicht mehr zu haben, wenn es um Produkte geht, die mit moderner Gentechnik behandelt worden sind. Aber daran gibt es auch durchaus Kritik.
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13: Tja, die deutsche Mannschaft, die schielt schon so langsam auf den kommenden Samstag. Da geht es ja dann gegen die Elfenbeinküste und darauf bereitet sich das Team von Julian Nagelsmann gerade vor. Aber heute schon, da betreten dann zwei Superstars der Welt des Fußballs die große Bühne dieser WM. Es geht um Cristiano Ronaldo und um Harry Kane. CR7, wie Ronaldo ja wegen seiner Rückennummer 7 auch genannt wird, trifft da mit seinem Team, den Portugiesen, ab 19 Uhr auf den Gegner aus dem Kongo. Ronaldo ist damit dabei. 41 Jahre ist er mittlerweile alt. Er spielt ja in der saudi-arabischen Liga und ich habe unseren Reporter Martin Roschitz gefragt, wie fit und wie torgefährlich ist Ronaldo eigentlich denn noch?
25: Also Cristiano Ronaldo ist ja anders als Messi schon wirklich alt. Messi ist 39, Cristiano Ronaldo 41. Also wenn er sich den großen Traum vom WM-Titel noch erfüllen will, dann muss er das jetzt tun. Noch eine WM ist selbst für Ronaldo eigentlich nicht vorstellbar. Aber Ronaldo denkt nicht nur an Pokale, er schaut natürlich auch genau auf Messi. Das motiviert ihn, dass der 3 Tore gemacht hat gegen Algerien. Der Konkurrenzkampf der beiden Superstars geht also selbst im Herbst ihrer Karrieren weiter. Und für Ronaldo wäre der WM-Titel die Krönung seiner Laufbahn. Und ganz nebenbei würde er damit auch im ewigen Duell mit Messi nochmal ein Ausrufezeichen setzen. Messi ist Weltmeister, Ronaldo noch nicht. Und ich würde ihn nicht abschreiben. Ne? Man sagt immer so, die tragen ihm nur noch die Bälle nach vorne, der läuft nicht mehr richtig. Also ich habe die Nations League gesehen, da wo ja Deutschland auch dabei war, im Final Four. Und da hat Ronaldo eine richtig gute Figur gemacht im Spiel der Portugiesen.
13: Wie sieht's denn für die Portugiesen so insgesamt aus? Rechnet man sich da tatsächlich irgendwelche Chancen auf den WM-Titel aus? Und kann Ronaldo damit vielleicht darauf hoffen, den nochmal zu gewinnen?
25: Ja, auf jeden Fall. Ich glaube, dass die Portugiesen nicht nur Geheimfavorit sind, sondern aufgrund auch ihrer Leistungen zuletzt gehören sie zu den Turnierfavoriten, das muss man so sagen. Unterschätzen sollte man die Kongolesen aber nicht. Das Team ist körperlich extrem robust, spielt mit viel Tempo, hat einige Spieler in den europäischen Top-Ligen. Der große Unterschied zu den Top-Nationen wie Portugal liegt eben in der Konstanz und der individuellen Klasse. Aber genau solche Mannschaften haben bei dieser WM ja schon gezeigt, dass sie unbequem sein können. Wer Kap Verde, wer Jordanien, wer den Irak gesehen hat und sogar ja auch so ein bisschen Curaçao gegen die Deutschen, muss man sagen, der weiß, die vermeintlich Kleinen schenken hier niemandem etwas.
13: Um 22 Uhr dann deutscher Zeit beginnt auch für England das Turnier. Da spielt man gegen Kroatien. Harry Kane, der Kapitän der Engländer, da mit von der Partie. Welche Bedeutung hat er für die Mannschaft? Welche Bedeutung hat seine Persönlichkeit für die Mannschaft England?
25: Ich habe Harry Kane in einigen Situationen schon selbst getroffen, nicht nur bei den Bayern, sondern auch als England-Kapitän. Die deutsche Mannschaft hat ja auch in Wembley schon gespielt. Und ich muss sagen, er ist ein absolutes Vorbild. Wie der sich präsentiert, nicht nur auf dem Platz, sondern auch außerhalb, da können sich viele Spieler wirklich ein Scheibchen von abschneiden. Der ist ein Kapitän, an dem man sich orientieren kann und gibt überall eine gute Figur ab und trifft einfach auch. Und ein Torjäger ist bei dieser WM extrem wichtig. Wir haben das bei Messi gesehen, wir haben es jetzt bei Haaland gesehen. Die Mannschaften, die einen Torjäger in ihren Reihen haben, die werden am Ende einen Vorteil haben. Aber es gilt natürlich auch, so wenige Gegentore wie möglich zu kassieren. Und ob die Engländer das hinbekommen, das müssen sie heute gegen Kroatien zeigen.
13: Das ist ja auch ein Gegner, der nicht zu unterschätzen ist. Wie schwer wird das für England, da mit einem Sieg ins Turnier zu starten gegen Kroatien?
25: Schon schwer, denn man sieht ja auch, dass die Kroaten mit Luka Modric immer noch einen Altmeister in ihren Reihen haben. Der ist auch schon 40. Wir haben über Messi, über Ronaldo gesprochen, aber Modric gehört natürlich auch in diese Reihe mit 40 Jahren. Der möchte nochmal Geschichte schreiben. England geht schon als Favorit ins Spiel, hat mehr Tempo, hat mehr individuelle Qualität, hat Harry Kane. Aber Kroatien ist turniererfahren, unbequem und lebt von der Übersicht und Ruhe seines Altmeisters Modric. Für England ist es direkt ein erster Härtetest.
13: Also heute Abend dann 19 Uhr Portugal gegen Kongo. Da greift Cristiano Ronaldo ins Geschehen ein und um 22 Uhr dann England gegen Kroatien. Zwei der heutigen Spiele bei der Fußball-Weltmeisterschaft. Der Überblick kam von unserem WM-Reporter Martin Roschitz. 17.50 Uhr haben wir es jetzt.
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13: Wir schauen in den Ärmelkanal. Da gab's gestern einen Vorfall, der für Schlagzeilen gesorgt hat. Ein russisches Kriegsschiff hat Warnschüsse abgegeben, angeblich, weil eine Yacht auf Kollisionskurs war. Die Segler sagen dagegen, da habe überhaupt keine Gefahr bestanden. Premierminister Keir Starmer hat das russische Vorgehen leichtsinnig genannt und der ehemalige Verteidigungsminister Ben Wallace nennt diesen Vorfall Russlands Verzweiflung, um Stärke zu zeigen, nachdem die Briten einen Tanker der Schattenflotte festgesetzt haben. Christoph Prössel.
6: Jane und Alan Kelvey waren gestern südlich der Isle of Wight mit ihrer Segeljacht unterwegs, Kurs Richtung Cherbourg in Frankreich. Etwa 30 Kilometer von der Südküste Englands entfernt kam die Yacht dann in die Nähe eines russischen Kriegsschiffs in internationalem Gewässer. Die Admiral Grigorowitsch ist eine moderne Fregatte. Die Yacht näherte sich, so hieß es im britischen Verteidigungsministerium, auf etwa 500 Meter. Dann soll das russische Schiff Warnsignale abgegeben haben, später dann Warnschüsse. Der Vorfall sorgte für große Aufmerksamkeit. Hat der russische Kapitän überreagiert? Hat er möglicherweise eine Kollision verhindert? Oder sollte das russische Vorgehen ein Zeichen der Stärke sein? Jane und Alan Kelvey gaben gestern der BBC ein Interview.
8: They didn't try to radio us, and we were definitely not on a collision course. We were
10: going to miss them.
8: We were going to miss them. As far as we were concerned, it wasn't an incident until the gunfire started.
6: Die haben uns nicht angefunkt. Wir waren auch nicht auf einem Kollisionskurs. Wir wären an denen vorbeigefahren. Für uns war das kein Vorfall, bis sie die Warnschüsse abgegeben haben, sagte Jane Kelvey. Der Vorfall beschäftigt längst die Politik. Die Berichterstattung heute ist breit, vor allem vor dem Hintergrund, dass die Briten gerade erst einen Tanker der russischen Schattenflotte im Ärmelkanal konfisziert haben. Das Schiff transportierte offenbar sanktioniertes Öl. Premier Keir Starmer sagte zu dem jüngsten Vorfall:
11: "It's deeply concerning and reckless."
6: Das ist wirklich beunruhigend und fahrlässig. Die Einschätzung des Verteidigungsministeriums ist, dass das russische Schiff dahin trieb, ohne Motorkraft, was problematisch ist. Aber so sieht es aus, eher keine feindliche Aktion. Aber natürlich ist das beunruhigend und natürlich fühle ich mit dem Ehepaar von der Yacht, die erschrocken sein müssen. Die BBC befragte auch den ehemaligen Verteidigungsminister Ben Wallace von den Konservativen. Er selbst ist Segler und kennt den Ärmelkanal gut. Er argumentiert, dass der Ärmelkanal eine eng befahrene Wasserstraße sei. Da auf 450, 500 Meter aneinander heranfahren zu müssen, sei nichts Ungewöhnliches. Er interpretiert die Warnschüsse so:
12: "Well, I think it's partly Russia's desperation back at home."
6: Da sehen wir Russlands Verzweiflung. Sie verlieren in der Ukraine und die Wirtschaft schwächelt. Und natürlich sind sie verärgert, weil wir einen Tanker der Schattenflotte in der vergangenen Woche eingezogen haben.
12: Britain's seizure of the tanker last week by the Royal Marines.
6: Das russische Kriegsschiff, das nun in diesen Vorfall mit der Yacht involviert war, die Admiral Grigorowitsch, passiert den Ärmelkanal häufig und begleitet auch andere Schiffe der russischen Schattenflotte, mit der Öl und Gas in die Welt transportiert und Sanktionen umgangen werden.
13: Warnschüsse im Ärmelkanal abgegeben von einem russischen Militärschiff. Über die Hintergründe war das unser Korrespondent in London, Christoph Prössel. 17.54 Uhr haben wir es jetzt. Die folgenden Zahlen sind erschreckend. Die Zahl antisemitischer Vorfälle in Deutschland ist nach Angaben der Recherche- und Informationsstelle Antisemitismus, kurz RIAS, im vergangenen Jahr auf einem ganz hohen Niveau geblieben. Es gab fast 9000 dokumentierte Vorfälle. All das ein neuer Höchststand. Im Vergleich zum Jahr 2022, also vor dem Hamas-Überfall auf Israel und dem folgenden Krieg im Gazastreifen, habe sich die Zahl der Vorfälle mehr als verdreifacht.
14: Vor einem jüdischen Gebetsraum in der Stadt Kehl werden 4 Gemeindemitglieder bespuckt und beleidigt. In Hessen wird ein Rabbiner in einem Supermarkt gestoßen. Außerdem wird ihm das Handy entrissen, vor den Augen seiner Kinder. In Berlin kommt es vor dem Denkmal für ermordete Jüdinnen und Juden in Europa zu einer Messerattacke. Nur 3 Beispiele aus einer langen Liste antisemitischer Vorfälle im vergangenen Jahr. Benjamin Steinitz von der Recherche- und Informationsstelle Antisemitismus, kurz RIAS, spricht von zunehmender Normalisierung.
15: Bei mir ist der Eindruck entstanden, dass sich die nicht-jüdische Mehrheitsgesellschaft an das erschreckende Ausmaß an Antisemitismus gewöhnt hat. Diese Entwicklung droht die demokratische Kultur unserer Gesellschaft als Ganzes nachhaltig zu verändern.
14: Exakt 8.725 antisemitische Fälle hat RIAS im vergangenen Jahr dokumentiert, rechnerisch etwa ein Vorfall pro Stunde. Die Co-Autorin des heute vorgestellten Jahresberichts, Bianca Loy, spricht von einem deutlichen Anstieg seit dem Überfall der Terrororganisation Hamas auf Israel und dem anschließenden Krieg in Nahost.
26: Gegenüber der Zeit von vor dem 7. Oktober 2023 hat sich die Fallzahl damit nahezu verdreifacht.
14: Besonders auffällig, bei 68% der Fälle handelt es sich 2025 um israelbezogenen Antisemitismus. Fälle also, in denen antisemitische Aussagen oder Handlungen auf den Staat Israel bezogen wurden, etwa indem die Vernichtung Israels gefordert wurde. Der Antisemitismusbeauftragte der Bundesregierung Felix Klein spricht von einem erschreckenden Bild und sieht darin keine kurzfristige Reaktion auf aktuelle politische Geschehnisse, sondern:
27: "Wir reden über ein strukturelles Problem in unserer Gesellschaft. Das Kriegsgeschehen in Gaza diente vielen offensichtlich nur als Vorwand für die Verbreitung von Judenhass.
14: Die Zahl der rechtsextremen antisemitischen Vorfälle hat 2025 einen neuen Höchststand erreicht. Einen deutlichen Anstieg gibt es aber auch bei Vorfällen mit links-antiimperialistischem Hintergrund. Verschiedene Richtungen so klein, die aber nicht unterschiedlich bewertet werden dürften.
27: Es gibt keinen guten und schlechten Antisemitismus. Ganz gleich, ob er von rechts oder links, von Islamisten oder Atheisten ausgeht, ganz egal, ob Antisemitismus geistige Brandstiftung leistet oder tatsächliche betreibt, es gibt keine Hierarchien. Wer also nur den Antisemitismus der jeweils anderen sieht, sieht nicht genau genug hin.
14: Sichtbar werden Anfeindungen oder Beleidigungen gegen Jüdinnen und Juden aber nicht nur in der realen Welt, sondern vermehrt auch online. Etwa jeder vierte antisemitische Vorfall ereignet sich im Internet. Oftmals werden dafür Codes wie bestimmte Emojis verwendet, erklärt Laura Kasses von der Zentralwohlfahrtsstelle der Juden in Deutschland.
0: Bei den von Rias dokumentierten Vorfällen wurden zum Beispiel Emojis vom Teufel, Schwein, Duschköpfen und Dollarbündeln verwendet, um antisemitische Aussagen zu transportieren.
14: Die Emojis sollen Jüdinnen und Juden als unrein, böse oder dämonisch darstellen. Sie spielen außerdem auf die Gaskammern des Holocaust oder die Verschwörungserzählung der angeblichen jüdischen Finanzmacht an. Die Urheber fühlen sich dabei oft sicher, sagt Kasses.
0: Häufig werden antisemitische Äußerungen mit Klarnamen geäußert, ohne Befürchtung jeglicher Konsequenzen.
14: Online oder in der realen Welt. Der Präsident des Zentralrats der Juden, Josef Schuster, spricht angesichts der hohen Fallzahlen von einer bedrückenden Realität in Deutschland. Der Jahresbericht müsse ein Weckruf und Auftrag sein an die Politik, aber auch an die Gesellschaft.
13: Die Zahl antisemitischer Vorfälle ist im vergangenen Jahr auf einen Höchststand gestiegen. Philipp Kunschner war das über die Hintergründe.
2: In unseren Städten wird der Platz immer knapper. Beton gegen Bäume, Grau statt Grün.
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1: 18 Uhr. Landesweite Proteste gegen Sparpläne in der Bildung. G7-Staaten beschließen Obergrenze für Rohstoffimporte. Deutschland und Polen unterzeichnen Verteidigungsabkommen. Das Wetter in der Nacht 18 bis 12 Grad, morgen sonnig bis 34 Grad. Mein Name ist Heiko Schneider. Mehr Geld für Bildung. Das haben heute Lehrkräfte, Familien und Studierende bei Protestaktionen in mehreren hessischen Städten gefordert. Zu dem Protesttag hatte die Bildungsgewerkschaft GEW aufgerufen. Die meisten Aktionen gab es im Rhein-Main-Gebiet. HR-Reporterin Alisa Lindhoff.
2: Hessen, reiches Land mit armen Schulen. So steht es auf dem Banner, das Lehrerinnen und Lehrer einer Frankfurter Gesamtschule bei der Kundgebung vor dem staatlichen Schulamt in die Höhe halten. Bei vielen kleineren und größeren Aktionen und Demonstrationen von Offenbach bis Bebra haben heute nach Schätzungen der GEW mehr als 1000 Menschen gegen Kürzungen im Bildungsbereich und insbesondere an den Gesamtschulen protestiert. Beim Kultusministerium heißt es auf HR-Anfrage, der Bildungsetat steige stetig und sei derzeit so hoch wie nie.
1: Die führenden westlichen Industriestaaten wollen in Zukunft wirtschaftlich weniger abhängig sein von Ländern wie China. Das haben sie beim G7-Gipfel in Frankreich beschlossen. In einer Erklärung heißt es, um das Risiko der Erpressbarkeit zu verringern, solle es Obergrenzen für die Einfuhr bestimmter Rohstoffe geben. Ein konkretes Ziel ist zum Beispiel, dass die Abhängigkeit von Lieferanten außerhalb der G7 und ihrer Partnerländer bei seltenen Erden bis 2030 auf unter 60% sinkt. 35 Jahre Nachbarschaftsvertrag zwischen Deutschland und Polen. Zum Jahrestag heute haben Verteidigungsminister Pistorius und sein polnischer Kollege Kosiniak-Kamysz in Warschau ein Verteidigungsabkommen unterzeichnet. ARD-Polen-Korrespondentin Paulina Milling.
3: Polen und Deutschland wollen damit weiter die gemeinsame Verantwortung für die Sicherheit Europas übernehmen. Dafür sieht das Dokument laut den Verteidigungsministern beider Länder Kooperation in vielen Militärbereichen vor. Cybersicherheit, Weltraum, Forschung, Sicherheit der Ostsee, Schutz der kritischen Infrastruktur. Auch die Logistik soll einfacher werden, sodass man ohne viel Bürokratie Truppen verlegen kann.
1: Letztes Jahr traf es die Zeller Brücke im Odenwald. Jetzt geht es um die B62-Brücke bei Schenk-Lenksfeld im Kreis Hersfeld-Rotenburg. Die Behörde Hessen Mobil hat angeordnet, dass ab sofort niemand mehr über die Brücke fahren darf, weil sich Risse im Beton gebildet haben. HR-Reporter Paul Mosbacher.
4: Demnach sollte die B62-Brücke beim Ortsteil Malkomes sowieso bald saniert werden. Schon seit Dezember dürfen keine Fahrzeuge mehr mit über 3,5 Tonnen Gewicht über die Brücke fahren. Blöd nur, dass es trotzdem einige gemacht haben. Jetzt sind die Risse größer geworden, sodass sich Hessen Mobil Sorgen um die Sicherheit macht. Durch die erwartete Hitze in den kommenden Tagen werde sich das Bauwerk noch ausdehnen und die Schäden könnten noch schlimmer werden.
1: Für 2 Euro durch ganz Nordhessen mit Bus und Bahn fahren. Der Nordhessische Verkehrsverbund hat angekündigt, ein U18-Ticket für Jugendliche einzuführen. Es soll 2 Euro kosten und ab nächstem Jahr erhältlich sein. Dann will der NVV auch seine komplette Tarifstruktur vereinfachen. Es soll nur noch 3 Preisstufen geben. Im Moment sind es 12. Das waren die Nachrichten. Das Wetter. In der Nacht klart der Himmel über Hessen auf. Die Luft kühlt ab auf 18 bis 12 Grad. Stellenweise bildet sich Nebel. Morgen scheint oft die Sonne bei nur ein paar lockeren Wolken. Die Temperaturen steigen auf 28 bis 34 Grad. Die weiteren Aussichten: am Freitag und Samstag viel Sonnenschein bei bis zu 37 Grad. Und vor allem nachmittags und abends heftige Hitzegewitter. Die Zeit 18.03 Uhr.
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1: Vorsicht bitte auf der A661 Egelsbach Richtung Oberursel. In Höhe Bad Homburger Kreuz steht ein defekter PKW auf dem rechten Fahrstreifen. A3 Köln Richtung Würzburg. Zwischen Frankfurter Kreuz und Offenbacher Kreuz streckenweise stockender Verkehr nach einem Unfall. A5 Darmstadt Richtung Heidelberg. Zwischen Darmstädter Kreuz und Seeheim-Jugenheim streckenweise Stau und stockender Verkehr. A7 Würzburg Richtung Fulda. Zwischen Bad Brücken auf Volkers und Fuldaer Dreieck 2 Kilometer Stau. A7 Kassel Richtung Fulda. Zwischen Niederaula und Hünfeld-Schlitz 6 Kilometer stockender Verkehr. Die A67 Darmstadt Richtung Mannheim. Zwischen Darmstädter Kreuz und Gernsheim 7 Kilometer stockender Verkehr. Die A661 Egelsbach Richtung Oberursel. Zwischen Offenbach-Kaiserlei und Frankfurt-Friedberger Landstraße 4 Kilometer Stau und stockender Verkehr. Und die B448 Offenbach Richtung Obertshausen. Zwischen Obertshausen und Tannmühlkreisel 2 Kilometer Stau nach einem Unfall.
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5: Guten Abend, ich grüße Sie. Eine neue Wohnung zu finden, vor allem in den Ballungsräumen hier bei uns in Hessen, das macht keinen Spaß und das ist häufig auch sehr teuer. Die Mietpreisbremse sollte dabei helfen, dass die Mieten nicht in immer neue Höhen steigen.
6: Diese Mietpreisbremse war und ist vor allem auch ein Herzensanliegen der SPD in der Landesregierung mit der CDU. Die SPD hat sie durchgesetzt und will damit den Druck auf dem Wohnungsmarkt und den Druck auf die Mieter reduzieren. Im November des vergangenen Jahres wurde die hessische Mieterschutzverordnung dementsprechend verlängert. Jetzt aber hat das Amtsgericht Frankfurt diese Verlängerung für unwirksam erklärt. Darüber habe ich gesprochen mit unserem Landtagskorrespondenten Tobias Häuser und ich habe ihn gefragt, wie kam es denn dazu?
7: Eine Mieterin verlangte in Frankfurt mit einer Klage vor dem Amtsgericht in Frankfurt von ihrem Vermieter Rückzahlungen wegen überhöhter Mieten. Das Amtsgericht gab der Mieterin für den Zeitraum bis November 25 vollständig recht. Der Vermieter musste also alles zurückzahlen. Mhm. Und in dem Urteil hat der Richter dann festgestellt, die ursprüngliche Mietpreisbremse bis November 25 sei rechtlich unbedenklich. Und jetzt kommt's aber. Aber die Verordnung über die Verlängerung der Mietpreisbremse von November 25 bis dieses Jahr November 26, die sieht eher als unwirksam an. Der Grund, die Landesregierung hätte diese Verordnung über die Verlängerung durch Fakten und Zahlen begründen müssen, das sei aber nicht passiert. Und weil die Landesregierung die Verlängerung der Mietpreisbremse eben nicht ausreichend begründet habe, sei die Mietpreisbremse jetzt unwirksam.
6: Jetzt stellt man sich natürlich die Frage, warum ist das nicht passiert? Warum also hat das zuständige Wirtschaftsministerium diese Verlängerung der Mieterschutzverordnung nicht ausreichend begründet?
7: Das hat sie versucht tatsächlich. Sie hat Gutachten in Auftrag gegeben, die belegen sollten, in welchen Kommunen tatsächlich ein angespannter Wohnungsmarkt herrscht. Dann aber kam die Mietpreisbremse nur nämlich zum Einsatz kommen. Das Gutachten kam aber zum Schluss, ausgerechnet in Frankfurt herrsche kein angespannter Wohnungsmarkt. Für das Ministerium waren diese Zahlen und dieses Ergebnis nicht sachgerecht. Sie bildeten die Realität auf dem Wohnungsmarkt in Frankfurt nicht ab, erklärte damals Bauminister Kaveh Mansouri. Und das Gutachten wurde dann auch nicht veröffentlicht und es wurde auch nicht zur Begründung für die Verlängerung genutzt. Kurz, die Landesregierung hat am Ende diese Verlängerung der Mietpreisbremse beschlossen, ohne das konkret für jede Kommune mit Zahlen zu begründen. Zum Hintergrund, bisher gelten in 49 Kommunen in Hessen schärfere Mietschutzregeln, weil sie einen angespannten Wohnungsmarkt haben.
6: Fassen wir also mal zusammen. Jetzt gibt's diese Mietpreisbremse hier bei uns in Hessen, aber die Verlängerung wurde, wir haben es gehört, für unwirksam erklärt. Was bedeutet das denn jetzt? Haben wir jetzt hessenweit eine Mietpreisbremse, die in Kraft ist oder doch nicht?
7: Das ist die Gretchenfrage und keiner konnte sie mir heute wirklich beantworten. Eins steht fest, mit dem Urteil des Amtsgerichts Frankfurt besteht jetzt eine deutliche Rechtsunsicherheit, was die Mietpreisbremse angeht. Für den Eigentümerverband Haus und Grund ist die Sache klar. Seit Dezember 25 gilt nach dem Urteil für das gesamte Stadtgebiet Frankfurt die Mietschutzverordnung nicht mehr. Und sie sei damit auch für alle hessischen Kommunen nicht mehr haltbar, sagt der Eigentümerverband. Andere Juristen sagen dagegen, die Entscheidung des Amtsgerichts habe nur Auswirkungen zwischen den beiden Parteien, die sich da beklagt haben. Von daher können sich andere Mieter und Vermieter auf diese Entscheidung gar nicht berufen. Und das zuständige Wirtschaftsministerium hat mir heute auf Anfrage mitgeteilt, eine allgemeine Geltung oder unmittelbare Auswirkung auf andere Verfahren ist mit dem Urteil nicht verbunden. Sie sehen das also ähnlich. Und unabhängig davon laufen die Arbeiten an einer neuen Mietschutzverordnung auf Hochtouren. Ziel sei es, die angespannte Wohnungsmärkte in Hessen auch künftig auf einer rechtssicheren Grundlage festzulegen. Genau die haben wir jetzt aber zurzeit eben nicht.
6: Die Verlängerung der sogenannten Mieterschutzverordnung hier in Hessen ist von einem Frankfurter Gericht für unwirksam erklärt worden. Bedeutet, das trifft die sogenannte Mietpreisbremse hier bei uns in Hessen. Über die Folgen habe ich gesprochen mit unserem landespolitischen Korrespondenten Tobias Häuser.
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6: Der Klimawandel setzt nicht nur uns Menschen zu, sondern natürlich auch den Pflanzen. Und das heißt, das trifft auch die Landwirtschaft und zum Beispiel den Anbau von Gemüse. Die Gentechnik kann dabei helfen, sich darauf einzustellen. Und das ist auch ein Thema für die Europäische Union. Das EU-Parlament hat heute beschlossen, mit modernen Gentechnikverfahren veränderte Lebensmittel dürfen in der EU künftig auch ohne spezielle Kennzeichnung im Supermarkt verkauft werden. Das hat heute das EU-Parlament mehrheitlich bestimmt. Heißt, es wird also in einigen Fällen Ausnahmen geben von den bislang strengen EU-Gentechnik- und Kennzeichnungsregeln. In Kraft treten soll das Ganze dann voraussichtlich Mitte 2028. Sarah Lopez ist unsere Korrespondentin in Brüssel. Ich habe mit ihr gesprochen und sie gefragt, wie sehen denn die Argumente der Befürworter und der Gegner aus, wenn es um diese Entscheidung geht?
8: Also die Befürworter sagen, da geht es um Lebensmittelsicherheit und zwar von uns allen. Also da geht es darum, Pflanzen resistenter zu machen gegen den Klimawandel, also gegen Dürren zum Beispiel. Mhm. Da geht es dann zum Beispiel um Bananen oder Pilze, die nicht so schnell braun werden oder Reis- und Weizensorten, die weniger Wasser verbrauchen. Und du hast es gesagt, gerade sind die Auflagen sehr hoch, die Regeln sehr streng, sodass sich viele Züchter ja dann noch zurückhalten. Man muss aber sagen, die Regeln, die sind mehr als 25 Jahre alt, die wir in der EU haben. Und mittlerweile gibt es eben ganz neue genomische Techniken als früher. Die Kritiker sagen, das, was da jetzt geplant ist, das ist intransparent für die Verbraucher, weil im Supermarkt nicht immer mehr erkennbar sein wird, war da jetzt Gentechnik im Spiel oder nicht. Und die sagen auch, es wird Probleme geben für die kleineren Landwirte, weil es ein Patentsystem geben soll. Und davon würden vor allem die großen Unternehmen profitieren. Und die kleineren Landwirte, die würden abhängiger werden, müssen schauen, dass sie keine Patentrechte verletzen. Und die Biobauern, die dürfen solche Techniken halt nicht verwenden. Da ist aber die Frage, was passiert dann, wenn vom Nachbarfeld zum Beispiel Samen aufs Biofeld rüberfliegen?
6: Jetzt haben wir gesehen, es gibt diesen Beschluss, es gibt eine Mehrheit dafür, diese Kennzeichnungspflicht künftig wegzulassen. Was hat denn da möglicherweise den Ausschlag gegeben, dass das Parlament so entschieden hat? War da auch die Lobby? Da geht es ja häufig drum in Brüssel, wieder mit im Spiel?
8: Also Unterhändler von Mitgliedstaaten und Parlament, die haben sich ja schon vor einiger Zeit darauf geeinigt. Und es ist schon so, dass das Parlament ursprünglich mal strengere Regeln gefordert hat, sich dann aber einfach nicht durchsetzen hat können gegen die Mitgliedstaaten. Und viele im Parlament, die sagen jetzt, naja, die Lebensmittelsicherheit, das ist für uns jetzt schon der wichtigste Punkt. Peter Liese, der ist für die CDU-EU-Parlamentarier, der sagt zum Beispiel, Europa darf bei dieser Zukunftstechnologie nicht weiter zurückfallen, weil woanders auf der Welt, also in den USA, in China, in Indien, da wird das schon so gemacht, wie es jetzt in der EU geplant ist. Aber klar, da waren natürlich auch die Lobbyvertreter mit im Einsatz. Man muss dazu aber auch sagen, die Europäische Lebensmittelsicherheitsbehörde, die hat sich auch die Risiken angeschaut und die sagt, wissenschaftlich gibt es keinen Grund, warum wir Pflanzen, die halt mit diesen neuen genomischen Techniken verändert wurden, nicht genauso behandeln sollten wie konventionelle Züchtungen. Also da ist wichtig zu unterscheiden, diese neuen Regeln, die gelten auch nur für bestimmte Pflanzen.
6: Jetzt haben wir schon gehört, es gibt Kritik, die zum Beispiel mit dem Thema Transparenz zusammenhängt. Schauen wir doch mal in die Supermärkte. Was könnte sich da künftig für uns Verbraucher verändern?
8: Also die große Veränderung ist, dass wir nicht mehr immer erkennen werden können, wo Gentechnik drin war und wo nicht. Also diese Regeln, die gelten jetzt für gentechnische Veränderungen, wo kein fremdes Genmaterial verwendet wurde und wo es maximal 20 Änderungen gab. Und die werden jetzt eben genauso verwendet wie

0: gekommen ist. Und wenn es dazu kommt, dann wird man wahrscheinlich noch mal von einigen Gruppen was hören. Aber an sich ist das jetzt eine beschlossene Sache.
1: Produkte, bei denen eine bestimmte Form moderner Gentechnik im Einsatz war, müssen künftig nach dem Willen des EU-Parlaments nicht mehr gekennzeichnet werden im Supermarkt. Über die Entscheidung des Parlaments war das unsere Korrespondentin in Brüssel, Sarah Lopez.
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1: 18 und 14 haben wir es jetzt. Girokarte, Debitkarte, Kreditkarte, Apple Pay, PayPal und so weiter. Die Möglichkeiten heute bargeldlos zu bezahlen, die sind groß. Bargeld selbst verliert dabei an Bedeutung. Das zeigt jetzt eine aktuelle Studie der Bundesbank zum Zahlungsverhalten. Zahlen mit der Karte oder mit dem Smartphone ist auf dem Vormarsch. Mittlerweile zahlen Verbraucher zum ersten Mal übrigens häufiger bargeldlos als mit Scheinen und mit Münzen. Unsere Reporterin Ursula Meyer hat sich für uns umgehört. Gehört in einem Café.
3: 9,10 Euro.
4: Für zwei eisgekühlte Milchkaffees. Die 25 Jahre alte Studierende Fiona ist gerade dabei, in einem Frankfurter Café ihre Bestellung zu zahlen. Dafür hält sie kurz ihr Smartphone über das Bezahlterminal und ist in Sekunden fertig.
5: Man hat ja eh das Handy so immer in der Hand.
4: Ihren Geldbeutel habe sie dagegen nicht dabei und Bargeld spiele in ihrem Leben kaum noch eine Rolle. Etwas anders ist das bei ihrem Mitbewohner Max.
6: Ich zahle aber auch noch gern mit Bargeld, also je nachdem, was man gerade zur Hand hat.
4: Vom Bargeld hat man sich hier im Café vor 3 Jahren verabschiedet. Der Inhaber des Cafés, Julian Ploch, erklärt.
7: Man muss abends kein Geld zählen, man muss es nicht im Tresor lagern, man muss es dann nicht zur Bank bringen. Die Banken haben auch irgendwann noch eine Falschgeldprüfung eingeführt bei Münzgeld. Das produziert einfach auch Kosten. Und dann haben wir gesagt, wir probieren es einfach mal aus.
4: Auch für das Zahlen etwa mit Karte fallen zwar Gebühren an, aber auf Scheine und Münzen zu verzichten sei trotzdem stressfreier und die Kunden könnten gut damit leben. Das kontaktlose Bezahlen setzt sich in ganz Deutschland allmählich durch. Das zeigt auch eine aktuelle Studie der Bundesbank. Demnach haben Verbraucher letztes Jahr bundesweit zum ersten Mal häufiger Bargeld losbezahlt als mit Scheinen und Münzen, nämlich konkret bei 55% aller erfassten Einkäufe. Bundesbankvorstand Burkhard Balz erläutert.
8: Natürlich spielt das Thema Debitkarte bei uns in Deutschland eine Rolle. Die Girocard, die eben außerordentlich wichtigen Teil des Zahlungsverkehrsmix ist. Und dann wird natürlich auch das Zahlen mit dem Mobilfunktelefon, der Smartwatch, immer beliebter.
4: Im Internet war laut Balz der US-Zahlungsdienstleister PayPal sehr verbreitet. Dagegen wurde nur für 45% aller Zahlungen Bargeld verwendet. Das waren 6% weniger als bei der letzten Studie im Jahr 2023. Balz, der bei der Bundesbank für das Thema Bargeld zuständig ist, sagt:
8: Nein, ich bin nicht überrascht. Der Trend hatte sich ja in den letzten Jahren schon abgezeichnet, dass die Bargeldnutzung in Deutschland auch zurückgeht.
4: Und zwar seit 2008, also seit die Bundesbank die Studie erstellt. Befeuert wird der Trend laut Balz beispielsweise dadurch, dass es im Handel immer häufiger Selbstbedienungskassen gibt, die kein Bargeld mehr akzeptieren. Betrachte man aber alle Zahlungsarten einzeln, bleibe Bargeld das am meisten genutzte Zahlungsmittel, betont Bundesbankvorstand Balz und
8: die große Mehrheit der Menschen in Deutschland wünscht sich weiterhin die Möglichkeit, bar zu zahlen.
4: Dafür setze sich die Bundesbank ein, auch um niemanden vom Zahlungsverkehr auszuschließen, denn gerade ältere Menschen würden noch häufig mit Scheinen und Münzen zahlen.
1: Heißt also, Bargeld bleibt bei uns in Deutschland wichtig, aber zum ersten Mal haben die Menschen hier häufiger Bargeld losbezahlt als klassisch mit Scheinen und mit Münzen an der Kasse. Ursula Meyer war das über die Zahlen der Bundesbank. 18.17 Uhr haben wir es jetzt. Die Ankündigung des Frankfurter S. Fischer Verlages, nach Berlin umzuziehen im kommenden Jahr, hat in der Branche gestern für große Aufregung gesorgt. Die Reaktionen sind unterschiedlich und werfen ein neues Licht auf die schwierigen wirtschaftlichen Verhältnisse der deutschen Verlagsbranche. Die Umwälzungen sind enorm und Fehlentscheidungen hausgemacht. Die Reaktionen fallen entsprechend aus.
9: Ein herber Nackenschlag für Frankfurt. Ein absolut herber Nackenschlag.
10: So kommentiert der Chef der Frankfurter Verlagsanstalt Joachim Unseld die Entscheidung des S. Fischer Verlags, den Standort Frankfurt zu verlassen.
9: Also das ist wirklich unglaublich traurig für Frankfurt.
10: Joachim Unseld ist Sohn des berühmten Surkamp-Chefs Karl Siegfried Unseld und hat 2010 den Wegzug des Frankfurter Surkamp Verlags von Frankfurt nach Berlin hautnah miterlebt.
9: Gründe. Gut, ich habe das ganze Jahr mit Surkamp leidvoll miterlebt. Natürlich geht es darum, Mitarbeiter sozusagen zu reduzieren.

0: Natürlich geht es darum, den Verlag neu aufzustellen.
1: Neu aufstellen heißt im Klartext Kosten senken, denn die sind außer Kontrolle. Für den Verleger Wolfgang Ferchel sind die Probleme in der Verlagsbranche allerdings hausgemacht. Der ehemalige Programmchef des Eichborn Verlags sieht die Versäumnisse bei der Verlagsbranche selbst.
2: Früher kostete ein Hardcover-Roman von, sag ich mal, 288 Seiten 36 D-Mark. Also er müsste seit Jahren 36 Euro kosten. Gucken Sie mal, es kostet wahrscheinlich bis heute kein einziger Roman, selbst von wirklich Markenartikelautoren 36. Das hat die Branche versäumt, nicht gestern, sondern wirklich vorgestern.
1: Für Ferchel kämpfen alle Verlage mit ihren Fehlentscheidungen der vergangenen 20 Jahre. Niemand wollte den Lesern damals nach der Euro-Umstellung höhere Preise zumuten. Und das räche sich jetzt, so Ferchel, zumal Verlage auch mit wegbrechender Nachfrage kämpfen.
2: Und das ist mit ein Grund, warum sie den Transformationsprozess sehr viel schmerzhafter durchleidet, weil man jetzt natürlich in einer ja preissensiblen, jetzt auch in den letzten Jahren Inflation, natürlich noch mehr Angst hat, Leser zu verlieren, wenn man jetzt nochmal entschlossen mit den Preisen hochgeht.
1: Verlage stecken also in einer Zwickmühle. Personalkostenabbau ist das Gebot der Stunde. Neben dem Kostendruck in der Verlagsbranche spielt für den Frankfurter Verleger Joachim Unseld aber auch die Geschäftsführung des S. Fischer Verlags selbst eine wichtige Rolle im Umzug nach Berlin. Der verlegerische Geschäftsführer Oliver Vogel habe immer schon klargemacht, dass er nicht aus Berlin wegziehen werde. Auch deshalb habe sich der Fischer Verlag für Berlin entschieden. Und gegen Frankfurt.
0: Die einstige, also nach dem Zweiten Weltkrieg, Stadt des Buches, wo irgendwann dann angefangen hat, Hamburg, München, Frankfurt den Rang abzulaufen. Und jetzt ist eigentlich nichts mehr da, außer der Frankfurter Buchmesse natürlich.
3: Reaktionen nach der Entscheidung des S. Fischer Verlages, Frankfurt im kommenden Jahr zu verlassen und nach Berlin zu ziehen. Jan Tussing hat diese Reaktionen für uns eingefangen. Weniger Geld für Schulen, weniger Geld für Hochschulen. Es regt sich Widerstand gegen diese Pläne der Landesregierung. Denn zum Beispiel in den Schulen in Hessen, da könnten Förderangebote wegfallen, weil das Land bei sogenannten Sozialindexstellen spart. Also an den Stellen, die vor allem Schülern helfen soll, die an Schulen sind mit großen sozialen Problemen. Lehrer, Eltern und Bildungsforscher sehen sogar die Chancengleichheit in Gefahr. Zugleich plant das Land aber auch Kürzungen im Hochschulbereich. Deshalb gab es heute in mehreren hessischen Städten Proteste unter dem Motto Mehr Geld für Bildung. Jutta Nieswand berichtet.
4: Vor dem Schulamt in Frankfurt haben sie sich aufgestellt. Lehrer von ganz unterschiedlichen Schulen im Umkreis mit Plakaten, auf denen steht Bildung kürzen kostet die Zukunft und Hessen, reiches Land mit armen Schulen. Und im Chor rufen sie ihren Slogan. Ihnen geht es um die Förderung von Schülern, die Unterstützung brauchen, besser in Kleingruppen unterrichtet werden und in zusätzlichen Stunden Deutsch lernen. Viele Kinder sind auf solche zusätzliche Förderung angewiesen. Doch die könnte nach den Sommerferien mangels Geld wegfallen. Debbie aus Bad Soden arbeitet an einer Förderschule in Frankfurt.
5: Unsere Kinder und Jugendlichen sind einfach die in der Gesellschaft, die die Zukunft sind und dann kann daran nicht gekürzt werden.
4: Die hessische Landesregierung plant, rund 300 der bislang etwa 650 Lehrerstellen zu streichen, die über den sogenannten Sozialindex vergeben werden. Der soll Schulen mit besonderen sozialen Herausforderungen ermöglichen, zusätzliche Unterstützung anzubieten. Durch die Kürzung will das Land rund 23 Millionen Euro sparen. Auf Kosten der betroffenen Schüler, meint auch Diane Fehrensen, Lehrerin in Frankfurt, die sich auch in der Gewerkschaft engagiert.
6: Die Probleme werden ja nicht kleiner, sondern größer. Und wir verstehen nicht, wie gerade an der Stelle, wo es am meisten gebraucht wird, gekürzt wird. Das ist den Lehrern auch oft gar nicht bewusst, was das dann direkt für den Alltag bedeutet. Und damit hoffen wir heute mehr Aufklärung auch zu machen und ein Zeichen zu setzen und mehr Leute dazu zu motivieren, auch mitzumachen, weil die Kürzungen werden weitergehen.
4: Die Kürzungen dürften dazu führen, dass Nachteile von Kindern nicht mehr so ausgeglichen werden wie bisher, wird befürchtet. Auch die Lehrerzuweisung an integrierte Gesamtschulen soll neu geregelt werden, was voraussichtlich Lehrerwochenstunden kostet. Kai Schwarz, Lehrer an der Otto-Hahn-Schule, einer kooperativen Gesamtschule, sagt dazu.
7: Gerade wir auch an der Otto-Hahn-Schule und Gesamtschulen nehmen herausfordernde Schülerschaft auf. Und dazu waren Stunden des Sozialindex da. Und genau diese Stunden werden gekürzt. Das heißt, die Unterstützungssysteme, gerade die gesellschaftlichen Teile zu unterstützen und mit aufzunehmen und sie in den Bildungsbetrieb aufzunehmen und sie ja eben auszubilden, die werden gekürzt. Und damit sägt man sich den eigenen Ast ab.
4: Doch den Protest für mehr Geld für Bildung gibt es nicht nur für Schulen. Auch in den Hochschulen geht es vor dem Hintergrund des sogenannten Hochschulpakts um das Thema. Denn dieser Pakt legt die Finanzierung der Hochschulen in den nächsten 6 Jahren fest und bedeutet auch hier einige Kürzungen. Ralf Körner vom Präsidium des Studierendenparlaments an der Hochschule Darmstadt.
8: Wir haben uns heute hier versammelt, weil das Land den Hochschulen sehr viel Geld in Zukunft wegkürzt und weggekürzt hat. Nur um den bisherigen Stand fortzuführen, fehlt uns in den nächsten 6 Jahren 1 Milliarde Euro hessenweit. Und Stand jetzt gibt es schon massive Einsparungen. Befristete Arbeitsverträge werden alle nicht verlängert. Es gibt eine Stellensperre von 12 Monaten. Es wird angefangen, dass auch Studiengänge reduziert werden. Und es wird eben besonders bei den Sachkosten gespart, also besonders bei studentischen Hilfskräften und Tutorinnen.
4: Er befürchtet, dass das Studium immer verschulter wird und immer weniger Impulse von außen kommen, weil sie nicht mehr finanziert werden können.
3: Proteste gegen Kürzungen im Bildungsbereich, die die hessische Landesregierung plant. Jutta Nieswand hat darüber berichtet.
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3: Da stehen heute wieder einige sehenswerte Partien auf dem Programm. Um 19 Uhr greift Portugal ins Geschehen mit ein, mit Cristiano Ronaldo. Da geht's gegen den Kongo. Um 22 Uhr dann ist's auch für England und Harry Kane soweit. Da heißt der Gegner dann Kroatien und WM. Das bedeutet ja auch, da schauen gerne mal Leute auf Fußball, die sich das sonst nicht so oft angucken. Und die sind dann konfrontiert mit allen möglichen Fußballfachbegriffen, bei denen mancher sich fragt, wo kommen die eigentlich her? Also Schwalbe zum Beispiel, das kennen noch die meisten. Aber da gibt's ja noch mehr. Bananenflanke, Bogenlampe und. Während dieser Fußball-WM fällt durchaus der ein oder andere komische Begriff. Wo kommen die alle her? Johann Gallwitz, unser Reporter, hat für uns den Fußball-Duden gewälzt.
10: Ich blättere durch den Fußball-Duden und lande bei K. K wie Kantersieg. Klar, das 7:1 von Deutschland gegen Curaçao bei der WM war ein Kantersieg. Aber woher kommt das Wort?
11: Es könnte vielleicht früher mit der Schiffsfahrt zusammenhängen, wo man quasi ein anderes Schiff gekentert hat.
10: Das war leider ein Schuss ins Wasser. Für die Erklärung müssen wir nach Großbritannien, genauer gesagt Canterbury. Dort pilgerten Menschen im Mittelalter oft mit dem Pferd zur Kathedrale. Im entspannten Canterbury Trot, gemächliches Tempo. Das wurde dann im Pferdesport für eine Gangart zwischen Trab und Galopp übernommen. Und wer in dieser entspannten Gangart den Sieg holt, der fährt eben einen Kantersieg ein. Ganz ungefährdet und ohne sich groß anzustrengen. Was haben wir denn hier bei B? Bananenflanke.
12: Ja, das ist eine Flanke, die man halt curved und die kommt halt immer so bananig halt rüber, so krumm.
10: Guter Ansatz. Die Bananenflanke ist einfach eine Flanke
13: mit Verdrehung,
10: wusste schon Österreichs Nationalstürmer Marco Arnautovic. Das liegt am Magnus-Effekt. Der Ball wird bei der Flanke angedreht, die Luft drumherum dreht sich mit, dadurch entsteht ein Unterdruck und der Ball bewegt sich dorthin. Ein naher Verwandter der Bananenflanke ist die Bogenlampe. Da geht einem sofort ein Licht auf, oder?
14: Bogenlampe, ja, weil so ein Bogen schlägt.
10: Das geht besser.
15: Weil der Ball einfach so einen großen Bogen fliegt und das erinnert dann quasi an diese Bogenlampen, die es in Büros gibt oder auch zu Hause.
10: Jetzt mal ganz an den Anfang. Zu A. A wie?
16: Auf gut Deutsch die Arschkarte.
10: 1970 werden im deutschen Fußball die gelben und roten Karten eingeführt. Aber die Farben im Schwarz-Weiß-Fernsehen total schlecht zu erkennen.
17: Eine gelbe Karte.
18: Rote Karte! Es gibt noch eine rote Karte. Ich weiß gar nicht mehr für wen.
10: Deshalb empfiehlt der Deutsche Fußballbund den Schiedsrichtern, gelbe Karte in die Brust, rote in die Gesäßtasche.
19: Man greift also zum Hintern und zieht die rote Karte aus. Und irgendwelche lustige Menschen haben also gesagt, das ist die sogenannte Arschkarte.
10: Erklärt Winfried Baser, der die gelben und roten Karten für die WM 2006 produzierte. Von A nochmal zu S im Fußball-Duden.
20: Das war eine Schwalbe,
10: rufen Vogelbeobachter, wenn sie den Vogel mit dem tief gegabelten Schwanz, dem blauschwarzen Gefieder und den angewinkelten Flügeln sehen. Und Fußballreporter, wenn jemand mit gegabelten Beinen und angewinkelten Armen schwalbengleich zu Boden fliegt. Eine Schauspieleinlage, um ein Foul vorzutäuschen. Wobei die gemeine Fußballschwalbe seit der Einführung des Videobeweises recht selten geworden ist.
3: Und damit klappen wir den Fußball-Duden erstmal wieder zu und kommen zum J wie Johann, denn der hat uns diesen sprachwissenschaftlichen Ausflug in die Welt der Fußballbegriffe gegeben, denn das war der Autor Johann Gallwitz.
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24: 18.30 Uhr. Landesweite Proteste gegen Sparpläne in der Bildung. Deutschland und Polen unterzeichnen Verteidigungsabkommen. EU-Parlament stimmt gegen höhere Tabakpreise. Das Wetter in der Nacht 18 bis 12 Grad, morgen sonnig bis 34 Grad. Mein Name ist Heiko Schneider. In ganz Hessen haben heute Schüler, Lehrer und Eltern gegen Einsparungen bei der Bildung protestiert. Vor mehreren Unis, Schulen und Behörden gab es Kundgebungen und Infostände. Ein Schwerpunkt der Proteste waren die Kürzungspläne der Landesregierung an den integrierten Gesamtschulen. So soll es vor allem Einsparungen an Schulen geben, in denen Schüler mit unterschiedlichen Voraussetzungen gemeinsam unterrichtet werden. Das Kultusministerium weist die Vorwürfe zurück mit dem Hinweis, Hessen habe so viele Lehrkräfte wie nie zuvor. 35 Jahre Nachbarschaftsvertrag zwischen Deutschland und Polen. Zum Jahrestag heute haben Verteidigungsminister Pistorius und sein polnischer Kollege Kosiniak-Kamysz in Warschau ein Verteidigungsabkommen unterzeichnet. ARD-Polen-Korrespondentin Paulina Milling.
25: Polen und Deutschland wollen damit weiter die gemeinsame Verantwortung für die Sicherheit Europas übernehmen. Dafür sieht das Dokument laut den Verteidigungsministern beider Länder Kooperation in vielen Militärbereichen vor. Cybersicherheit, Weltraum, Forschung, Sicherheit der Ostsee, Schutz der kritischen Infrastruktur. Auch die Logistik soll einfacher werden, sodass man ohne viel Bürokratie Truppen verlegen kann.
24: Die führenden westlichen Industriestaaten wollen in Zukunft wirtschaftlich weniger abhängig sein von Ländern wie China. Das haben sie beim G7-Gipfel in Frankreich beschlossen. In einer Erklärung heißt es, um das Risiko der Erpressbarkeit zu verringern, solle es Obergrenzen für die Einfuhr bestimmter Rohstoffe geben. Ein konkretes Ziel ist zum Beispiel, dass die Abhängigkeit von Lieferanten außerhalb der G7 und ihrer Partnerländer bei seltenen Erden bis 2030 auf unter 60% sinkt. Im Europaparlament in Straßburg hat eine Mehrheit gegen die Pläne der EU-Kommission gestimmt, die Tabaksteuern zu erhöhen. Auch das Vorhaben, die Mindeststeuer auf E-Zigaretten und Nikotinbeutel auszuweiten, wurde abgelehnt. ARD-Korrespondent Andreas Meyer-Feist.
10: Für einige EU-Länder mit einer relativ niedrigen Besteuerung hätte das große Auswirkungen. In Deutschland wurden durch nationale Maßnahmen die Steuern schon in der Vergangenheit angehoben, auch auf E-Zigaretten, was nicht überall in Europa der Fall ist. Allerdings hätten auch Liquids in Deutschland noch teurer werden können. Auch die 10-Euro-Marke für eine Schachtel Zigaretten wäre durch die EU-Reform wohl überschritten worden. Das EU-Parlament hat sich gegen solche Erhöhungen ausgesprochen.
24: Bei der Fußball-Weltmeisterschaft endet der erste Spieltag der Gruppenphase. Heute Abend und in der Nacht bestreiten noch 8 Mannschaften ihr erstes Spiel. Den Anfang macht Portugal gegen die Demokratische Republik Kongo. Aus dem ARD-WM-Team Michael Küster.
26: Für Portugals Ausnahmespieler Cristiano Ronaldo wird es die 6. Weltmeisterschaft werden. Seine Mannschaft ist klarer Favorit. Los geht's um 19 Uhr. 3 Stunden später kommt es mit dem Duell zwischen England und Kroatien zu einem der Höhepunkte der gesamten Vorrunde. In der Nacht spielen Ghana und Panama gegeneinander, bevor um 4 Uhr Usbekistan und Kolumbien den ersten Gruppenspieltag abschließen.
24: Und das waren die Nachrichten.
0: Das Wetter. In der Nacht kühlt die Luft ab auf 18 bis 12 Grad. Stellenweise bildet sich Nebel. Morgen scheint oft die Sonne und die Temperaturen steigen auf 28 bis 34 Grad. Die weiteren Aussichten sind heiß. Am Freitag und Samstag viel Sonnenschein bei bis zu 37 Grad und vor allem nachmittags und abends heftige Hitzegewitter. Die Zeit? Es wird 18.34 Uhr.
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0: A3 Frankfurt Richtung Köln. Zwischen Frankfurter Kreuz und Mönchhof-Dreieck 3 Kilometer stockender Verkehr. A3 Köln Richtung Würzburg. Zwischen Frankfurter Kreuz und Offenbacher Kreuz streckenweise stockender Verkehr wegen eines defekten Fahrzeugs auf dem rechten Fahrstreifen. A5 Darmstadt Richtung Heidelberg. Zwischen Darmstädter Kreuz und Seeheim-Jugenheim streckenweise Stau und stockender Verkehr. A7 Kassel Richtung Fulda. Zwischen Niederaula und Hünfeld-Schlitz 6 Kilometer stockender Verkehr. Die A643 Wiesbaden Richtung Mainz. Zwischen Schiersteiner Kreuz und Mainz-Mombach 2 Kilometer stockender Verkehr. A661 Oberursel Richtung Egelsbach. Zwischen Bad Homburger Kreuz und Preungesheimer Dreieck streckenweise stockender Verkehr. Und die B448 Offenbach Richtung Obertshausen. Zwischen Obertshausen und Tannmühlkreisel 2 Kilometer Stau nach einem Unfall.
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3: Guten Abend. Nach 3 Tagen geht in Evian in Frankreich der G7-Gipfel zu Ende, das Treffen der 7 mächtigen Industriestaaten. Und da stand vorher vor allem eine Frage im Fokus. Wie wird sich wohl dort US-Präsident Donald Trump präsentieren? Denn das weiß man ja vorher nie so genau, wie Trump so drauf ist. Und viele hat sein Auftritt dann auch überrascht. Nicht im Negativen, sondern im Positiven. Denn Trump hat da durchaus neue Töne angeschlagen. Zum Beispiel, wenn es um den Konflikt, um den Krieg in der Ukraine geht. Georg Schwarte, unser Reporter vor Ort, zieht eine erste Bilanz.
1: 3 Tage Gipfel. Für den Franzosen Macron, den Gastgeber, war es ein Moment des strategischen Erwachens. Kanzler Merz war da weniger poetisch, lobte aber im ARD-Interview am Ende des Gipfels ebenfalls den neuen Geist der Einigkeit.
2: Nein, das Verhältnis ist gut, sehr ordentlich gewesen, auch hier produktiv. Wir sind auseinandergegangen mit einer Einigkeit untereinander, den G7-Staaten, europäisch, atlantisch, Japan, wie ich es im letzten Jahr nicht wahrgenommen habe und wie es auch das ganze Jahr dazwischen nicht war.
1: Und seine Einigkeit mit dem US-Präsidenten, der Merz zuletzt öffentlich beschimpft hatte, ihm riet, sich um sein eigenes Land zu kümmern?
2: Nein, das Verhältnis ist gut, sehr ordentlich gewesen, auch hier produktiv.
1: Produktiv. Auch was das angeht, zahlreiche Einzelerklärungen haben sie verabschiedet zum nachhaltigen Wachstum der Weltwirtschaft, zur Resilienz der Lieferketten, zur künstlichen Intelligenz. Über allem hier in Evian, aber die 2 großen drängenden Themen, Ukraine und das Iran-Abkommen, das noch nicht einmal unterzeichnet wurde. Der Mann, der für dieses Abkommen steht, Donald Trump, ließ sich hier feiern, aber sagte auch, das ist ja nur eine Absichtserklärung. Wenn es mir am Ende nicht gefällt, dann werfe ich Ihnen weiter Bomben auf die Köpfe.
5: Memorandum of understanding, and if I don't like it, we'll go back to shooting at them, dropping bombs on their head.
1: So klingt der Mann, der bei der ersten Arbeitssitzung am Morgen noch vor den anderen Staats- und Regierungschefs feststellte, ich bin der Boss. Angeblich 300 Milliarden soll der Iran für den Wiederaufbau erhalten. Von wem? Vielleicht den Golfstaaten. Aber, sagt Trump, nicht von uns. Wir investieren keine 10 Cent.
5: We are not investing 10 cents. There's never been anybody that's been so tough on Iran.
1: Niemand sei so hart gegenüber dem Iran aufgetreten wie er, Trump. Kanzler Merz jedenfalls lobt das Iran-Abkommen, sieht den Iran auf Jahre geschwächt, das Atomprogramm möglicherweise für immer zerstört. Und
2: die Straße von Hormuz wird, jedenfalls nach dem, was wir wissen und was auch die amerikanische Regierung uns heute und gestern gesagt hat, im Verlauf der nächsten Tage wieder vollständig geöffnet, auch ohne Gebühren.
1: Der vermutlich größte Gewinner hier, die Ukraine. Erstmals seien sich alle einig gewesen, nur militärische Stärke, mehr Geld, mehr Waffen helfe, Russland klarzumachen, ihr gewinnt den Krieg nicht.
2: Am Beispiel des Iran haben wir Trump deutlich gemacht, so geht es. Und nur aus einer Position der Stärke heraus wird Russland einsehen, dass es keine Chance hat, diesen Krieg militärisch zu gewinnen. Und da sind wir ein großes Stück weitergekommen in der Übereinkunft in dieser Vorgehensweise.
1: Heißt konkret, um Selenskyj zu unterstützen, sagten sie hier Kiew, die Lieferung von Luftabwehrkapazitäten, zusätzlichen Systemen und Abfangraketen sowie von Langstreckenkapazitäten zu. Gipfelgastgeber Macron, für den es der letzte G7-Gipfel als Präsident war, zieht jedenfalls eine sehr goldene Bilanz dieser 3 Tage in Evian, auch mit Blick auf die Ukraine. Es ist das erste Mal, dass wir so einig sind, trotz aller Unterschiede. Das ist ein klarer Fortschritt gegenüber den anderen Gipfeln und das ist eine Voraussetzung für die Widerstandsfähigkeit der Ukraine.
6: Au succès de la guerre de résistance
4: Ukrainien.
1: Der US-Präsident flog am Abend dann weiter Richtung Paris. Nach der goldenen Bilanz in Evian wartet dort auf ihn das goldene Schloss Versailles mit einem Gala-Dinner. Was heißt die neue Gipfelharmonie nun für die nächsten Schritte im Iran, der Ukraine, der Welt? Hoffnung beispielsweise für den anstehenden NATO-Gipfel in Ankara und Hoffnung für die Ukraine. Wir gehören schließlich alle zum selben Team, hatte Merz als Botschaft für Trump hier mitgebracht, als er ihm zum Gipfelbeginn ein deutsches Nationaltrikot schenkte. Auf welcher Position der Kanzler den US-Präsidenten einsetzen würde?
2: Also Trump kann auf fast allen Positionen spielen.
1: Angreifer oder Verteidiger? Merz, der morgen schon beim EU-Gipfel in Brüssel sein wird, grinst im ARD-Interview und sagt dann vieldeutig:
2: Beides.
3: Sagt Bundeskanzler Friedrich Merz zum Abschluss des G7-Gipfels in Evian in Frankreich. Und Georg Schwarter hat eine erste Bilanz gezogen.
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3: Große Einigkeit also in der Runde der G7-Staaten. Schauen wir auf ein anderes Verhältnis, nämlich auf das zwischen Deutschland und Polen. 35 Jahre nach der Unterzeichnung des deutsch-polnischen Nachbarschaftsvertrages stehen beide Länder vor neuen Herausforderungen. Aus Sicht der Bundesregierung ist eine enge Zusammenarbeit heute wichtiger denn je. Im Auswärtigen Amt in Berlin haben die zu diesem Jahrestag Vertreterinnen und Vertreter aus Politik, Wirtschaft, Wissenschaft und Gesellschaft diskutiert über Chancen, Hürden und neue Notwendigkeiten. Nicole Markwald.
6: Kurz bevor die Außenminister von Deutschland und Polen auf die Bühne kamen, rief die Moderatorin des deutsch-polnischen Forums die Anwesenden etwas kurios zur Ordnung.
7: Es wäre in einem Kindergarten so ein bisschen. Ich wollte nie Kindergärtnerin werden, aber so das Gefühl, bitte setzen Sie sich, kommen Sie, bleiben Sie, beruhigen Sie sich.
6: Ganz offensichtlich, die Stimmung der 700 Gäste im Auswärtigen Amt war prima. Der Redebedarf offenkundig groß. 35 Jahre nach der Unterzeichnung des Nachbarschaftsvertrags sprechen die Fakten für sich. Der Wert des täglichen Warenverkehrs liegt bei 500 Millionen Euro. Polnische Investitionen in Deutschland nehmen zu. Deutschland wird bald sein drittes Goethe-Institut im Nachbarland eröffnen. Und das vor 35 Jahren gegründete deutsch-polnische Jugendwerk hat über 3 Millionen Jugendliche über Oder und Neiße hinweg erreicht. Wie wichtig das ist, machte Bundesaußenminister Johann Wadephul, CDU, klar.
8: Der deutsche Blick auf Polen ist allzu oft ein oberflächlicher, manchmal auch ein unwissender. Auch das gehört leider zu unserem Verhältnis. Das muss sich ändern. Und ich bin überzeugt, es ist dabei, sich zu ändern.
6: In der deutsch-polnischen Freundschaft gibt es viel Gesprächsbedarf. Thema engere Verkehrsanbindungen. Der polnische Außenminister sprach von beunruhigenden Mängeln, beklagte den Bau von lediglich einer einzigen Brücke und wies darauf hin, dass Zugverbindungen zwischen Städten in Deutschland und Polen in manchen Fällen heute länger bräuchten als in der Zeit vor dem Ersten Weltkrieg. Thema Grenzkontrollen. Die würden zu unnötigen Hürden und wirklichen Problemen führen, so die Gäste aus Polen. Oder das Thema Entschädigung von Besatzungsopfern. Der polnische Außenminister Radosław Sikorski wurde deutlich. Polen erwarte eine Wiedergutmachung im moralischen Sinne und auch im materiellen Sinne. Die Bundesrepublik Deutschland sollte das ernst nehmen und sollte diese Herausforderung wirklich schnell angehen. Wadephul entgegnete, er könne dieses Thema heute nicht abschließend beantworten. Er erwähnte aber auch, dass es zumindest beim Denkmal für die polnischen Opfer von Krieg und Besatzung vorangeht. Im Dezember wird die Juryentscheidung dazu erwartet. Der Ort steht schon fest.
11: Mitten in unserer Hauptstadt, da wo die Krolloper stand, da wo Hitler das demokratische Deutschland kaputt gemacht hat, genau an dieser Stelle dieses Mahnmal stehen wird. Das ist ein schmerzlicher Platz für uns, aber es ist ein guter Platz, es ist ein richtiger Platz.
6: In dieses Bild fügt sich auch die Rückgabe von weiteren Kulturgütern an Polen ein, die während des Zweiten Weltkrieges geraubt wurden. Darunter ein mittelalterliches Manuskript auf Pergamentpapier, vermutlich aus dem 14. Jahrhundert. Und ein Goldring mit Diamant, der König Sigismund I. zugeschrieben wird. Der Ring war seit den 60er Jahren im Besitz des Schmuckmuseums Pforzheim. Ein wichtiger Schritt, sagte Sikorski, dem noch viele folgen müssen.
3: Beziehung mit Gesprächsbedarf. Nicole Markwald war das über das Deutsch-Polnische Forum in Berlin.
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3: 18.43 Uhr. Wir schauen in den Ärmelkanal. Da gab's gestern einen Vorfall, der für Schlagzeilen gesorgt hat. Ein russisches Kriegsschiff hat dort Warnschüsse abgegeben, angeblich, weil eine Yacht auf Kollisionskurs war. Die Segler dagegen sagen, da habe überhaupt keine Gefahr bestanden. Premierminister Keir Starmer nannte dieses Vorgehen dann leichtsinnig. Der ehemalige Verteidigungsminister Ben Wallace hat den Vorfall Russlands Verzweiflung genannt. Da versuche man Stärke zu zeigen, nachdem die Briten einen Tanker der Schattenflotte festgesetzt haben. Christoph Prössel.
4: Jane und Alan Kelvey waren gestern südlich der Isle of Wight mit ihrer Segeljacht unterwegs, Kurs Richtung Cherbourg in Frankreich. Etwa 30 Kilometer von der Südküste Englands entfernt kam die Yacht dann in die Nähe eines russischen Kriegsschiffs in internationalem Gewässer. Die Admiral Grigorowitsch ist eine moderne Fregatte. Die Yacht näherte sich, so hieß es im britischen Verteidigungsministerium, auf etwa 500 Meter. Dann soll das russische Schiff Warnsignale abgegeben haben, später dann Warnschüsse. Der Vorfall sorgte für große Aufmerksamkeit. Hat der russische Kapitän überreagiert? Hat er möglicherweise eine Kollision verhindert? Oder sollte das russische Vorgehen ein Zeichen der Stärke sein? Jane und Alan Kelvey gaben gestern der BBC ein Interview.
12: They didn't try to radio us, and we were definitely not on a collision course. We were going to miss them. As far as we were concerned, it wasn't an incident until the gunfire started.
4: Die haben uns nicht angefunkt. Wir waren auch nicht auf einem Kollisionskurs. Wir wären an denen vorbeigefahren. Für uns war das kein Vorfall, bis sie die Warnschüsse abgegeben haben, sagte Jane Kelvey. Der Vorfall beschäftigt längst die Politik. Die Berichterstattung heute ist breit, vor allem vor dem Hintergrund, dass die Briten gerade erst einen Tanker der russischen Schattenflotte im Ärmelkanal konfisziert haben. Das Schiff transportierte offenbar sanktioniertes Öl. Premier Keir Starmer sagte zu dem jüngsten Vorfall:
13: "It's deeply concerning and reckless."
4: Das ist wirklich beunruhigend und fahrlässig. Die Einschätzung des Verteidigungsministeriums ist, dass das russische Schiff dahin trieb, ohne Motorkraft, was problematisch ist. Aber so sieht es aus, eher keine feindliche Aktion. Aber natürlich ist das beunruhigend und natürlich fühle ich mit dem Ehepaar von der Yacht, die erschrocken sein müssen. Die BBC befragte auch den ehemaligen Verteidigungsminister Ben Wallace von den Konservativen. Er selbst ist Segler und kennt den Ärmelkanal gut. Er argumentiert, dass der Ärmelkanal eine eng befahrene Wasserstraße sei. Da auf 450, 500 Meter aneinander heranfahren zu müssen, sei nichts Ungewöhnliches. Er interpretiert die Warnschüsse so.
14: Well, I think it's partly Russia's desperation.
4: Da sehen wir Russlands Verzweiflung. Sie verlieren in der Ukraine und die Wirtschaft schwächelt. Und natürlich sind sie verärgert, weil wir einen Tanker der Schattenflotte in der vergangenen Woche eingezogen haben. Das russische Kriegsschiff, das nun in diesen Vorfall mit der Yacht involviert war, die Admiral Grigorowitsch, passiert den Ärmelkanal häufig und begleitet auch andere Schiffe der russischen Schattenflotte, mit der Öl und Gas in die Welt transportiert und Sanktionen umgangen werden.
3: Ein russisches Militärschiff gibt Warnschüsse ab mitten im Ärmelkanal und diese haben gegolten Seglern und die sagen selbst, wir haben doch gar nichts gemacht, da gab's doch gar keine Gefahr. Und diese Geschichte ist ein großes Thema in Großbritannien. Christoph Prössel, unser Korrespondent in London, hat uns die Hintergründe geliefert. 18 Uhr und gleich 47 haben wir es jetzt. Guten Abend hier bei uns in HR Info.
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3: Es gibt da ein altes und vielleicht auch abgegriffenes Sprichwort, das lautet, der dümmste Bauer hat die dicksten Kartoffeln. Doch das könnte demnächst noch unwahrscheinlicher sein, denn bald könnten unsere Kartoffeln alle dick und alle qualitativ hochwertig sein. Das EU-Parlament in Straßburg hat heute die Gesetzgebung für die Gentechnik verändert und entschieden, bei bestimmten Produkten muss künftig keine Kennzeichnung der Gentechnik mehr erfolgen. Die Reaktionen darauf sind gemischt, wie hr-Inforeporter Michael Setz herausgefunden hat, unter anderem bei seinem Besuch auf einem Acker.
15: Frühkartoffelernte im südhessischen Lampertheim. Willi Billau steht schon frühmorgens auf dem Acker. Aktuell sind es gute Zeiten für den Landwirt, doch das war nicht immer so. Pilze wie die Krautfäule haben ihm in der Vergangenheit schon Ernten kaputt gemacht.
16: Die Kartoffel, die verwelkt innerhalb von 8 bis 10 Tagen und der Bestand ist dann quasi wertlos, weil auch die Fäule in die Knollen wandert. Sie können also quasi die Knollen nicht mehr verkaufen.
15: Auf 70 Hektar baut Willi Billau Kartoffeln an. 3200 Tonnen liefert er jährlich unter anderem an die großen Discounter. Seit Jahrzehnten ist er im Hessischen Bauernverband aktiv. Von der geplanten Gesetzesänderung für die Gentechnik hält Billau viel. Die Chancen seien viel größer als die Risiken.
16: Die neue Technik könnte die Krautfäule vergessen machen. Das wäre für uns natürlich toll, da wir dann 5 bis 8 Spritzungen, die vorbeugend sein müssen, gegen diesen Pilz vergessen könnten. Und das wäre natürlich eine Arbeitsersparnis und eine enorme Kostenersparnis.
15: Es geht unter anderem um die Technik CRISPR-Cas. Vereinfacht gesagt ist das eine Genschere. Im Labor werden mit Hilfe eines Proteins die Zellen von Nahrungsmitteln gezielt verändert, erklärt Manuel Kaulich, Professor für Biochemie an der Goethe-Uni in Frankfurt.
17: Stellen Sie sich vor, Sie haben in so einem Kartoffeln ein Gen, was dafür verantwortlich ist, dass die Kartoffel schnell schlecht wird. Dann ist es doch effizient, dieses Gen einfach auszuschalten. Das können Sie mit CRISPR-Cas praktisch über Nacht. Mit natürlicher Züchtung würde das sehr, sehr lange dauern und Sie wüssten gar nicht, was Sie ausschalten, weil das zufällig wäre.
15: Die neue Regelung des EU-Parlaments findet der Genexperte gut. Denn die neue Technik sei besser als das, was vor 20 Jahren noch diskutiert wurde.
17: Der Unterschied ist die Effizienz in der Tat. Also stellen Sie sich das so vor, dass alte Technologien sehr lange gebraucht haben, weil die sehr unspezifisch waren. Das Beispiel, Sie fahren mit dem Auto durch Deutschland und benutzen nicht Google Maps, sondern Sie benutzen einen Atlas. Wie genau ist der denn im Endeffekt nachher? Und heutzutage können Sie das mit Google Maps auf den Meter genau machen. Und das ist, glaube ich, der Riesenunterschied in der Technologie.
15: Im EU-Parlament ist Martin Häusling von den Grünen einer der Gegner der Gentechnikreform. Häusling ist selbst Landwirt, hat seinen Biobetrieb im nordhessischen Bad Zwesten.
18: Es gibt keine einzige Pflanze im Moment mit der neuen Gentechnik, die klimaresistent ist. Und das wird es auch nicht geben, das sage ich sehr deutlich, weil wenn ich eine Pflanze trockenresistent machen will, dann muss ich nicht nur 20 Gene verändern, dann muss ich mehr 100 Gene verändern. Das ist also fast unmöglich.
15: Für Häusling ist das neue Gesetz auch Verbrauchertäuschung. Denn Produkte, die mit Hilfe von CRISPR-Cas entstehen, müssen in Zukunft nicht mehr gekennzeichnet werden.
18: Es gibt keine Transparenz mehr. Der Verbraucher weiß am Ende nicht, ist in dem Produkt, was er konsumiert, Gentechnik drin. Man hat halt gedacht, der Verbraucher will keine Gentechnik, also schreiben wir es nicht mehr drauf. Das ist eigentlich nicht akzeptabel, wir brauchen eine Transparenz.
15: Landwirt Willi Billau aus Lampertheim sieht das anders. Er erhofft sich durch diesen Schritt mehr Akzeptanz. Die neue Gentechnik ist für ihn ein Zukunftsversprechen.
16: Es geht weniger um Ertragssteigerung, es geht mehr um Qualitätssicherung. Dass die Qualitäten, die man hat, auch verkaufbar, verkäuflich sind.
15: Bis Willi Billau die neue Technik anwenden kann, wird es allerdings noch etwas dauern. Denn das heute beschlossene Gesetz gilt erst in 2 Jahren.
3: Viele Chancen, manche sehen aber auch Risiken, wenn es um moderne Gentechnik geht, die Pflanzen fit machen könnte, zum Beispiel für den Klimawandel und resistenter. Das EU-Parlament hat heute entschieden, dass ab dem Jahr 2028, dann im Laufe dieses Jahres, keine Kennzeichnungspflicht mehr besteht, wenn es um solche Produkte geht, die mit einer solchen modernen Gentechnik hergestellt worden sind. Reaktionen hier aus dem Land eingeholt hat unser landespolitischer Korrespondent Michael Setz.
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3: Ja, die deutsche Mannschaft, das Team von Bundestrainer Julian Nagelsmann, schielt schon so langsam auf den kommenden Samstag, denn dann wartet Partie Nummer 2 bei dieser WM. Es geht ab 22 Uhr gegen die Elfenbeinküste. Heute schon betreten 2 Superstars des Fußballs die große WM-Bühne. Es geht um Cristiano Ronaldo im Team der Portugiesen und Harry Kane im Team der Engländer. CR7, wie Ronaldo ja wegen seiner Rückennummer auch genannt wird, trifft dann ab 19 Uhr auf das Team aus dem Kongo. Der 41-Jährige spielt ja mittlerweile in Saudi-Arabien Fußball und ich habe unseren WM-Reporter Martin Roschitz vorhin gefragt, wie fit und wie torgefährlich ist Cristiano Ronaldo denn noch?
10: Also Cristiano Ronaldo ist ja anders als Messi schon wirklich alt. Messi ist 39, Cristiano Ronaldo 41. Also wenn er sich den großen Traum vom WM-Titel noch erfüllen will, dann muss er das jetzt tun. Noch eine WM ist selbst für Ronaldo eigentlich nicht vorstellbar. Aber Ronaldo denkt nicht nur an Pokale, er schaut natürlich auch genau auf Messi. Das motiviert ihn, dass der 3 Tore gemacht hat gegen Algerien. Der Konkurrenzkampf der beiden Superstars geht also selbst im Herbst ihrer Karrieren weiter. Und für Ronaldo wäre der WM-Titel die Krönung seiner Laufbahn. Und ganz nebenbei würde er damit auch im ewigen Duell mit Messi nochmal ein Ausrufezeichen setzen. Messi ist Weltmeister, Ronaldo noch nicht. Und ich würde ihn nicht abschreiben. Ne? Man sagt immer so, die tragen ihm nur noch die Bälle nach vorne, der läuft nicht mehr richtig. Also ich habe die Nations League gesehen, da wo ja Deutschland auch dabei war, im Final Four. Und da hat Ronaldo eine richtig gute Figur gemacht im Spiel der Portugiesen.
20: Wie sieht's denn für die Portugiesen so insgesamt aus? Rechnet man sich da tatsächlich irgendwelche Chancen auf den WM-Titel aus? Und kann Ronaldo damit vielleicht darauf hoffen, den nochmal zu gewinnen?
10: Ja, auf jeden Fall. Ich glaube, dass die Portugiesen nicht nur Geheimfavorit sind, sondern aufgrund auch ihrer Leistungen zuletzt gehören sie zu den Turnierfavoriten, das muss man so sagen. Unterschätzen sollte man die Kongolesen aber nicht. Das Team ist körperlich extrem robust, spielt mit viel Tempo, hat einige Spieler in den europäischen Top-Ligen. Der große Unterschied zu den Top-Nationen wie Portugal liegt eben in der Konstanz und der individuellen Klasse. Aber genau solche Mannschaften haben bei dieser WM ja schon gezeigt, dass sie unbequem sein können. Wer Kap Verde, wer Jordanien, wer den Irak gesehen hat und sogar ja auch so ein bisschen Curaçao gegen die Deutschen, muss man sagen, der weiß, die vermeintlich Kleinen schenken hier niemandem etwas.
20: Um 22 Uhr dann deutscher Zeit beginnt auch für England das Turnier. Da spielt man gegen Kroatien. Harry Kane, der Kapitän der Engländer, damit von der Partie. Welche Bedeutung hat er für die Mannschaft? Welche Bedeutung hat seine Persönlichkeit für die Mannschaft England?
10: Ich habe Harry Kane in einigen Situationen schon selbst getroffen, nicht nur bei den Bayern, sondern auch als England-Kapitän. Die deutsche Mannschaft hat ja auch in Wembley schon gespielt. Und ich muss sagen, er ist ein absolutes Vorbild. Wie der sich präsentiert, nicht nur auf dem Platz, sondern auch außerhalb, da können sich viele Spieler wirklich ein Scheibchen von abschneiden. Der ist ein Kapitän, an dem man sich orientieren kann. Und gibt überall eine gute Figur ab und trifft einfach auch. Und ein Torjäger ist bei dieser WM extrem wichtig. Wir haben das bei Messi gesehen, wir haben es jetzt bei Haaland gesehen. Die Mannschaften, die einen Torjäger in ihren Reihen haben, die werden am Ende einen Vorteil haben. Aber es gilt natürlich auch, so wenige Gegentore wie möglich zu kassieren. Und ob die Engländer das hinbekommen, das müssen sie heute gegen Kroatien zeigen.
20: Das ist ja auch ein Gegner, der nicht zu unterschätzen ist. Wie schwer wird das für England, da mit einem Sieg ins Turnier zu starten gegen Kroatien?
10: Schon schwer, denn man sieht ja auch, dass die Kroaten mit Luka Modric immer noch einen Altmeister in ihren Reihen haben. Der ist auch schon 40. Wir haben über Messi, über Ronaldo gesprochen, aber Modric gehört natürlich auch in diese Reihe mit 40 Jahren. Der möchte nochmal Geschichte schreiben. England geht schon als Favorit ins Spiel, hat mehr Tempo, hat mehr individuelle Qualität, hat Harry Kane. Aber Kroatien ist turniererfahren, unbequem und lebt von der Übersicht und Ruhe seines Altmeisters. Modric, für England ist es direkt ein erster Härtetest.
20: Soweit Martin Roschitz, unser WM-Reporter. Mit ihm habe ich einen Blick geworfen auf die heutigen Partien. 2 stechen da absolut heraus. 19 Uhr Portugal gegen Kongo und ab 22 Uhr dann England gegen Kroatien. Bedeutet auch, Cristiano Ronaldo und Harry Kane betreten jetzt auch die große Bühne dieser Fußball-Weltmeisterschaft.
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20: Und um 18 Uhr und gleich 57 Minuten ist es Zeit für die Finanzmärkte.
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20: Der Blick auf den Tag mit Bianca von der Au.
22: Der DAX konnte heute keine einheitliche Richtung finden. Mal pendelte er leicht ins Plus, mal wieder ins Minus. Auch die Erholung an der Wall Street, wo die Nachfrage nach Chipwerten die Nasdaq anschob, war kein Ausbruchssignal nach oben für den DAX. Am Schluss bleiben rund 24.900 Punkte ein hauchdünnes Plus. Anleger warten auf die US-Notenbank Fed, die heute nach Börsenschluss ihren Zinsentscheid bekannt geben wird. Erstmals unter dem neuen Notenbankchef Kevin Warsh. Es wird allgemein erwartet, dass der Leitzins unverändert bleibt. Hierzulande schockte eine Gewinnwarnung von BMW, der Münchner Autobauer, der wegen seiner Technologieoffenheit lange Zeit als Gewinner der Transformation in der Autobranche galt, musste seine Erwartungen für das laufende Jahr kappen. Insbesondere die Marge fällt kleiner aus als im Premium-Segment bislang üblich. Die BMW-Aktie verliert zeitweise mehr als 12% und geht mit einem Minus von gut 8% aus dem Handel. An der DAX-Spitze die Commerzbank, die auf gut 38 Euro je Aktie geklettert ist und damit deutlich über den Preis, den die italienische UniCredit den Aktionären zum Kauf anbietet.
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1: 19 Uhr. Macron lobt Einigkeit beim G7-Gipfel. Hessenweite Proteste gegen Sparpläne in der Bildung. Eintracht Frankfurt und Frankfurter Löwen wollen enger kooperieren. Das Wetter in der Nacht 18 bis 12 Grad, morgen sonnig bis 34 Grad. Mein Name ist Heiko Schneider. Zum Abschluss des G7-Gipfels hat Frankreichs Präsident Macron ein positives Fazit gezogen. Auf einer Pressekonferenz in Evian sagte der Gastgeber, es habe eine große Einigkeit zwischen den wichtigsten westlichen Industrieländern gegeben. ARD-Korrespondentin Julia Botha.
2: Mit Blick auf den Krieg in der Ukraine ergänzte er, wir haben uns verpflichtet, den Druck auf Russland zu erhöhen, unter anderem durch eine Verschärfung unserer Sanktionen. Man habe sich außerdem darauf geeinigt, der Ukraine mehr Möglichkeiten zu geben, weitreichende Waffen einzusetzen. Macron betonte ebenfalls die G7-Einigung im Zusammenhang mit der Rohstoffbeschaffung. Es gehe darum, unabhängiger von der Meerenge von Hormus zu werden und gemeinsam alternative Wege für die Beschaffung von Gas und Öl zu finanzieren.
1: Mehr Geld für Bildung. Das haben heute Lehrkräfte, Familien und Studierende bei Protestaktionen in mehreren hessischen Städten gefordert. Zu dem Protesttag hatte die Bildungsgewerkschaft GEW aufgerufen. Die meisten Aktionen gab es im Rhein-Main-Gebiet. HR-Reporterin Alisa Lindhoff.
3: Hessen, reiches Land mit armen Schulen. So steht es auf dem Banner, das Lehrerinnen und Lehrer einer Frankfurter Gesamtschule bei der Kundgebung vor dem staatlichen Schulamt in die Höhe halten. Bei vielen kleineren und größeren Aktionen und Demonstrationen von Offenbach bis Bebra haben heute nach Schätzungen der GEW mehr als 1000 Menschen gegen Kürzungen im Bildungsbereich und insbesondere an den Gesamtschulen protestiert. Beim Kultusministerium heißt es auf HR-Anfrage, der Bildungsetat steige stetig und sei derzeit so hoch wie nie.
1: Das EU-Parlament hat geplanten Abschiebezentren in Ländern außerhalb der EU zugestimmt. Dorthin sollen abgelehnte Asylbewerber gebracht werden, die nicht in ihre Herkunftsländer zurück können. Ausgenommen sind unbegleitete Minderjährige, Familie mit Kindern jedoch nicht. Die Mitgliedstaaten müssen dem Kompromiss noch zustimmen, damit er in Kraft tritt. Das gilt aber als Formalie. Kritiker warnen, dass Grundrechte ausgehöhlt werden und die Verantwortung für den Umgang mit Migranten in Drittstaaten ausgelagert wird. Zum ersten Mal haben die Menschen in Deutschland beim Einkaufen häufiger bargeldlos bezahlt als mit Scheinen oder Münzen. Das meldet die Bundesbank. Demnach wurden letztes Jahr 55% aller erfassten Einkäufe mit Karte, Handy oder Smartwatch abgewickelt. Am häufigsten kamen dabei sogenannte Debitkarten zum Einsatz. RB Leipzig beendet die Zusammenarbeit mit Trainer Ole Werner. Der Fußball-Bundesligist hat mitgeteilt, vorher sei die abgelaufene Saison intensiv analysiert worden. Über eine mögliche Trennung war schon seit Wochen spekuliert worden. Als Nachfolger wird Martin de Michelis gehandelt, das bestätigte RB Leipzig aber nicht. Eintracht Frankfurt und die Frankfurter Löwen werden in Zukunft enger zusammenarbeiten. Das hat der Fußball-Bundesligist mitgeteilt. Demnach wird die Eintracht 10% der Anteile des Eishockeyteams übernehmen. HR-Sportreporter Matthias Merget.
4: Außerdem übernimmt die Eintracht zugleich die Gesamtverantwortung in den kommerziellen Bereichen Sponsoring und Hospitality und wird die Löwen im Bereich Marketing unterstützen. Axel Hellmann, der Vorstandssprecher der Eintracht, sagte, mit dieser Kooperation bündele man Kompetenzen im Frankfurter Profisport und schaffe neue Perspektiven für den Eishockey-Bundesligisten.
1: Und das waren die Nachrichten. Das Wetter. In der Nacht ist es anfangs noch wolkig, später klart es auf und dann kühlt die Luft ab auf 18 bis 12 Grad. Stellenweise bildet sich Nebel. Morgen scheint oft die Sonne bei nur ein paar lockeren Wolken und die Temperaturen steigen auf 28 Grad auf den Bergen bis zu 34 Grad in Südhessen. Die weiteren Aussichten sind heiß, am Freitag und Samstag viel Sonnenschein bei bis zu 37 Grad und vor allem nachmittags und abends heftige Hitzegewitter. Die Zeit, es ist 19.04 Uhr.
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1: Vorsicht bitte auf der A3 Frankfurt Richtung Köln. Zwischen Frankfurt Süd und Frankfurter Kreuz liegt ein Plastikteil auf der Fahrbahn. Vorsicht bitte auch auf der A5 Frankfurt Richtung Kassel. Zwischen Homberg-Ohm und Ohmtal-Dreieck liegt ein Rad auf dem mittleren Fahrstreifen. Vorsicht bitte auch auf der A5 Kassel Richtung Frankfurt. Zwischen Westkreuz Frankfurt und Frankfurt-Westhafen eine ungesicherte Unfallstelle auf dem linken Fahrstreifen. Dann die A3 Frankfurt Richtung Köln. Zwischen Frankfurter Kreuz und Mönchhof-Dreieck 3 Kilometer stockender Verkehr. A3 Köln Richtung Würzburg. Zwischen Frankfurter Kreuz und Offenbacher Kreuz streckenweise stockender Verkehr wegen eines defekten Fahrzeugs auf dem rechten Fahrstreifen. A7 Ulm Richtung Füssenreute. Zwischen Nersingen und Dreieck Hittistetten 5 Kilometer Stau. und die A8 Karlsruhe Richtung Stuttgart zwischen Pforzheim West und Pforzheim Ost. 5 Kilometer stockender Verkehr. Allen unterwegs eine gute Fahrt.
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5: Mit Isabel Reifenrath, Lehrerin der Stunde. Guten Tag, liebe Kinder.
6: 1, 2, 3, 4.
5: Ja, bitte hinsetzen, Hefte aufklappen. In dieser Stunde nehmen wir die Bildung auf Sparkurs durch. Und die Frage lautet, bitte mitschreiben, was kostet uns das? Die Ergebnisse des neuen nationalen Bildungsberichts sind, wenn ich es in einer Schulnote ausdrücken darf, mangelhaft. Und trotzdem will der Bund ab dem kommenden Jahr an seinen Bildungsausgaben sparen. Und auch bei uns in Hessen wird gespart an den Gesamtschulen. An den Schulen, die die Inklusion tragen und wo besonders viele Kinder lernen, die ganz unterschiedliche Bedürfnisse haben. Manche Klassen werden hier deshalb von 2 Lehrern unterrichtet, aber dafür ist bald kein Geld mehr da. Dagegen sind viele Lehrer, Schüler und Eltern heute auf die Straße gegangen. Wie tief unsere Schulen in der Krise stecken, unser Thema jetzt. Dieser Tag heißt, wenn das Schule macht, sparen statt fördern. Die hessische Landesregierung hat ein kleines Haushaltsproblem und deshalb muss gespart werden. Und das soll an 2 Stellen passieren, an den Sozialindexstellen und an den IGS, den integrierten Gesamtschulen. Gespart wird an den Lehrerstellen. Natürlich, die Personalkosten sind das Einzige, an dem man drehen kann. Heikel ist, dass diese Lehrerstellen die sind, die Schulen mit besonderen sozialen Herausforderungen unterstützen sollen. Das sind also die Schulen, an denen viele Kinder sind, die Förderbedarf haben, denen es auch von zu Hause aus nicht so gut geht, wo die Eltern nicht viel helfen können, zum Beispiel, weil sie gar kein Deutsch sprechen oder selbst nicht lange zur Schule gehen konnten. Gegen diese Kürzungen wird nun demonstriert. Jutta Nieswand über die Wut der betroffenen Lehrer, Schüler und Eltern.
7: Vor dem Schulamt in Frankfurt haben sie sich aufgestellt. Lehrer von ganz unterschiedlichen Schulen im Umkreis mit Plakaten, auf denen steht: Bildung kürzen kostet die Zukunft und Hessen, reiches Land mit armen Schulen. Und im Chor rufen sie ihren Slogan. Ihnen geht es um die Förderung von Schülern, die Unterstützung brauchen, besser in Kleingruppen unterrichtet werden und in zusätzlichen Stunden Deutsch lernen. Viele Kinder sind auf solche zusätzliche Förderung angewiesen. Doch die könnte nach den Sommerferien mangels Geld wegfallen. Debbie aus Bad Soden arbeitet an einer Förderschule in Frankfurt.
8: Unsere Kinder und Jugendlichen sind einfach die in der Gesellschaft, die die Zukunft sind, und dann kann daran nicht gekürzt werden.
7: Die hessische Landesregierung plant, rund 300 der bislang etwa 650 Lehrerstellen zu streichen, die über den sogenannten Sozialindex vergeben werden. Der soll Schulen mit besonderen sozialen Herausforderungen ermöglichen, zusätzliche Unterstützung anzubieten. Durch die Kürzung will das Land rund 23 Millionen Euro sparen. Auf Kosten der betroffenen Schüler, meint auch Diane Fehrensen, Lehrerin in Frankfurt, die sich auch in der Gewerkschaft engagiert.
9: Die Probleme werden ja nicht kleiner, sondern größer, und wir verstehen nicht, wie gerade an der Stelle, wo es am meisten gebraucht wird, gekürzt wird. Das ist den Lehrern auch oft gar nicht bewusst, was das dann direkt für den Alltag bedeutet. Und damit hoffen wir heute, mehr Aufklärung auch zu machen und ein Zeichen zu setzen und mehr Leute dazu zu motivieren, auch mitzumachen, weil die Kürzungen werden weitergehen.
7: Die Kürzungen dürften dazu führen, dass Nachteile von Kindern nicht mehr so ausgeglichen werden wie bisher, wird befürchtet. Auch die Lehrerzuweisung an integrierte Gesamtschulen soll neu geregelt werden, was voraussichtlich Lehrerwochenstunden kostet. Kai Schwarz, Lehrer an der Otto-Hahn-Schule, einer kooperativen Gesamtschule, sagt dazu:
10: Gerade wir, auch an der Otto-Hahn-Schule und Gesamtschulen, nehmen herausfordernde Schülerschaft auf. Und dazu waren Stunden des Sozialindex da. Und genau diese Stunden werden gekürzt. Das heißt, die Unterstützungssysteme, gerade die gesellschaftlichen Teile, zu unterstützen und mit aufzunehmen und sie in den Bildungsbetrieb aufzunehmen und sie eben auszubilden, die werden gekürzt. Und damit sägt man sich den eigenen Ast ab.
7: Doch den Protest für mehr Geld für Bildung gibt es nicht nur für Schulen. Auch in den Hochschulen geht es vor dem Hintergrund des sogenannten Hochschulpakts um das Thema. Denn dieser Pakt legt die Finanzierung der Hochschulen in den nächsten 6 Jahren fest und bedeutet auch hier einige Kürzungen. Ralf Körner vom Präsidium des Studierendenparlaments an der Hochschule Darmstadt.
11: Wir haben uns heute hier versammelt, weil das Land den Hochschulen sehr viel Geld in Zukunft wegkürzt und weggekürzt hat. Nur um den bisherigen Stand fortzuführen, fehlt uns in den nächsten 6 Jahren 1 Milliarde Euro hessenweit. Und Stand jetzt gibt es schon massive Einsparungen. Befristete Arbeitsverträge werden alle nicht verlängert. Es gibt eine Stellensperre von 12 Monaten. Es wird angefangen, dass auch Studiengänge reduziert werden. Und es wird eben besonders bei den Sachkosten gespart, also besonders bei studentischen Hilfskräften und Tutorinnen.
7: Er befürchtet, dass das Studium immer verschulter wird und immer weniger Impulse von außen kommen, weil sie nicht mehr finanziert werden können.
5: Es wird mobil gemacht gegen die Sparpläne der hessischen Landesregierung. Mitdemonstriert heute hat bis gerade eben auch der stellvertretende Landesschulsprecher Luca Albert Dobrita. Er selbst besucht eine Berufsschule in Offenbach. Auch sie könnte von den geplanten Kürzungen betroffen sein. Du kommst quasi gerade direkt von der Demo in Offenbach hierher.
12: Das ist richtig.
5: Schön, dass du da bist.
12: Vielen, vielen lieben herzlichen Dank für die Einladung.
5: Du bist gerade 18 geworden, deswegen darf ich dich nochmal duzen, hast du gesagt.
12: Richtig.
5: Ich hoffe, das ist richtig. Was ärgert dich denn an den geplanten Kürzungen am meisten?
12: Naja, grundsätzlich ist es so, was Bildungslandschaft angeht. Ich meine, unser System ist jetzt schon überlastet. Wir haben nun mal auch in den PISA-Studien, wenn man es sich komplett anschaut, schneiden wir echt nicht gut ab. Da müsste man eigentlich schauen, ob da wirklich Kürzungen so der klügste oder feinste Schachzug sind.
5: Jetzt warst du gerade mit ganz vielen Leuten auf der Demo. Was sagen die denn? Wie wütend sind sie?
12: Ich glaube, man hat bemerkt, dass sogar die Politiker ziemlich angespannt waren, weil es nun mal keine schöne Situation ist. Ich meine, letzten Endes, wir hatten tatsächlich auch Lokalpolitiker oder auch Landtagsabgeordnete oder aus der Landesebene Menschen vor Ort, die sich dann Fragen stellen mussten. Und es war sichtlich unangenehm. Ich glaube, die Lage ist ja frustrierend, vor allem wenn man so halt eben schaut. Wir haben ja auch Petitionen eingereicht und verschiedene Aktionen und man bemerkt, dass es irgendwie kein Gehör findet.
5: Denkst du, der Widerstand jetzt wird noch größer, vielleicht auch, weil die Leute eben insgesamt unzufrieden sind mit der Bildungspolitik? Ist es jetzt auch gerade bei dir schon aufgefallen? Es geht nicht nur um die Gesamtschulen und die Schulen mit Förderbedarf, oder?
12: Naja, in Offenbach heißt es ja konkret, wir hatten ja sozusagen 105%. Das wird jetzt sozusagen standardisiert auf 100%. Bei uns fallen explizit jetzt 64 Lehrkräfte aus. Durchschnittlich ist eigentlich jede Schule um eine Stelle gebracht. Oder gar mehr. Also je nachdem, das betrifft insofern auch die Gymnasien, die Berufsschulen, eigentlich jeden Zweig. Also da kann man wirklich nachfragen. Ich habe erfahren, das betrifft tatsächlich sogar meine Schule. Und konkret dort ist es einfach, ich glaube, die Widerstände werden größer. Allerdings ist die Fragestellung auch, wie lange hält das unser System aus? Weil ich meine, wir könnten jetzt konstant einfach weiter sparen und es ist ja jetzt erstmal für ein Jahr geplant. Aber wir wissen alle, die Wirtschaftslage wird sich jetzt nicht verändern. Und dann heißt es erstmal, wie machen wir weiter?
5: Ganz klar, wie viele Stellen an welchen Schulen eingespart werden sollen, ist noch nicht. Es gibt diese Berechnungen von der GEW, von der Lehrergewerkschaft. Danach sind Offenbach und Frankfurt besonders betroffen. Kannst du verstehen, warum die Landesregierung gerade hier sparen will, an den Gesamtschulen und dann auch Offenbach, Frankfurt?
12: Ich bin ehrlich, wenn man mich fragt, ich glaube, es wäre eine einfache Antwort. Nein, ich kann es nicht verstehen. Es hängt aber auch damit einfach zusammen, dass ich der festen Überzeugung bin, wer halt eben im Bildungsrahmen kürzt, der riskiert halt die Zukunftsfähigkeit eines Landes. Und dahingehend weiß ich nicht, wie klug dieser Schritt ist, vor allem weil auch in der Landesregierung ja eher mehr darüber taktiert wird, wer spart am meisten statt wer bietet das Beste an. Und die Koalitionsverträge beziehungsweise auch die Wahlversprechen, die ja zur Landtagswahl sozusagen auch standen, wurden ja auch nicht eingehalten.
5: Für wie gerecht hältst du denn?

0: Ja, nun mal Generation Pandemie. Da war ziemlich schnell klar, jo, da müssen Geräte her. Da müssen verschiedene Arbeitsmittel, die man zum Beispiel zu Hause nicht hat, oder Räumlichkeiten. Also ich meine, deswegen Offenbach jetzt explizit investiert ja in einer neuen Stadtbibliothek, das punktuell zwar die Problematik ein bisschen löst, aber nichtsdestotrotz nicht gerecht ist. Da würde ich mich eher freuen, wenn die Landesregierung es sich mal anschaut und vielleicht in den Schulen selber mal die Angebote macht, statt sie zu externalisieren und auf Kommunen umzulegen. Die haben nämlich auch genug zu tun.
1: Schön, danke für die Einladung. Wir leiten Sie weiter. Luca Albert Dobrita, stellvertretender Landesschulsprecher in Hessen, war das. Sie hören die Sendung Wenn das Schule macht, sparen statt fördern. Wenn Sie auf der Straße gefragt werden, sind Sie für mehr Bildungsgerechtigkeit? Bestimmt sagen Sie ja. Aber haben Sie auch eine Idee, wie wir zu mehr Bildungsgerechtigkeit kommen können?
2: Bessere Ganztagsangebote, weil das ist ja immer das, wo dann, glaube ich, der Unterschied herkommt, dass einfach die Kinder, die eh schon aus benachteiligten, bildungsferneren Haushalten kommen, dann eben nachmittags vielleicht eben nicht diese Betreuung haben, die dann eben die anderen Kinder zu Hause bekommen von den Eltern.
3: Ich glaube, man müsste zuallererst die Klassen verkleinern. Dann glaube ich, man müsste insgesamt für die Lehrerversorgung wirklich, da müsste man gucken, dass man wirklich auch qualifizierte Lehrer hat. Man müsste einfach investieren, ja, also Geld reinstecken.
4: Da sollten sowohl die Eltern als auch die Schulen vor allem und Kindergärten zusammenarbeiten und die Kinder bestmöglich unterstützen. Mehr Angebote bieten, um ja zum Beispiel für Nachhilfe oder sowas, das direkt von der Schule kommt und nicht über externe Sachen, die dann wieder finanziell reinspielen, wo es dann wieder je nachdem, was man für einen Hintergrund hat, vielleicht einfach nicht drin ist finanziell oder ja vielleicht auch irgendwie staatliche Zuschüsse, dass man eben solche Angebote wahrnehmen kann.
1: Hierbei sollte das Bildungs- und Teilhabepaket der Bundesregierung eigentlich helfen. Das Geld wird aber nicht abgerufen. Zu bürokratisch, zu unbekannt. Das Geld muss offenbar doch in die Schulen. Hessen gibt so viel Geld für die Bildung aus wie noch nie, muss man auch sagen. Das ist die andere Seite. Und es gibt auch so viele Lehrer wie noch nie. Kultusminister Armin Schwarz war bei HR Info zu Gast.
5: Natürlich sind wir stetig auch mit Blick auf die Haushaltssituation gehalten, Dinge in Betracht zu nehmen. Und wir sind in der Koalition da übereingekommen, dass wir zum Schuljahr 27/28 bei den IGSen wieder den alten Status herstellen. In diesem Jahr ist es dann im anstehenden Jahr wie verabredet. Insofern, das ist eine Übereinkunft.
1: Die Sparmaßnahme bei den integrierten Gesamtschulen ist auch deshalb ein Aufreger, weil dahinter ein Koalitionsstreit vermutet wird. Die Gesamtschulen waren immer die Schulform der SPD. SPD-Wirtschaftsminister KW Mansouri hatte deswegen auch angeboten, 1,5 Millionen Euro aus seinem Etat zur Verfügung zu stellen, damit die Einsparungen abgemildert werden. Hat die CDU aber abgelehnt. Da war man wohl nicht so happy über die Außenwirkung. Bildungsminister Armin Schwarz hat aber abgewunken, man habe keinen Streit, man habe sich gemeinsam auf die Kürzungen bei den IGS geeinigt.
5: Die Koalition arbeitet vertrauensvoll zusammen. Und das will ich unterstreichen. Integrierte Gesamtschulen bleiben ein fester Bestandteil des Systems. Und die integrierten Gesamtschulen, das will ich auch unterstreichen, profitieren in der Binnendifferenzierung unverändert vom niedrigen Klassenteiler von 25. Das ist bundesweit ein Spitzenwert.
1: Ja, was regen sich die Gesamtschulen, die GEW Hessen und die Eltern dann so auf? Frage ich Thorsten Giese. Er ist Leiter einer Förderschule in Friedberg und stellvertretender Landesvorsitzender des IHS. Das ist der Interessenverband hessischer Schulleiterinnen und Schulleiter. Schönen guten Abend, Herr Giese.
6: Ja, guten Abend. Danke für die Einladung.
1: Gern. Die hessische Landesregierung plant, rund 300 von 650 Lehrerstellen zu streichen, die über den sogenannten Sozialindex vergeben werden. Diesen Sozialindex hat man mal eingeführt, damit Schulen mit besonderen sozialen Herausforderungen Unterstützung bekommen. Jetzt will das Land hier aber 23 Millionen Euro einsparen. Das Land sagt im Prinzip, diese zusätzlichen Lehrer sind nicht mehr nötig. Sehen Sie das auch so?
6: Also auch der Interessenverband der hessischen Schulleitung ist natürlich sozusagen, sieht das mit Sorge, wenn im Bildungssystem Kürzungen vorgenommen werden. Das ist ja völlig klar. Und ich habe jetzt ein bisschen zugehört und der Schülervertreter, die Eltern, alle O-Töne sagen das ja auch. Also haben wir ja wohl kein Erkenntnisproblem. Der Bildungsbericht wurde auch erst vor kurzem veröffentlicht. Und in der Regel ist zumindest mal zu befürchten, hier bei dieser Kürzung, dass es immer die Schülerinnen und Schüler trifft, die eigentlich eher mehr Unterstützung brauchen als weniger.
1: Können Sie uns einen kleinen Einblick geben, was das für eine

0: Unterstützung ist, die diese Lehrer leisten?
1: Ja, also in den IGS oder in den Schulen selbst, die organisieren sich ja selbst, aber generell ist es eben so, dass ich, so wie es auch gesagt wurde, wenn ich mehr Lehrkräfte zur Verfügung habe, dann kann ich eben auch den bei, sage ich mal, einem guten Klassenteiler 25 eben noch mehr tun, indem ich Lernbänder mache, Bindifferenzierung förder oder auch diverse sozusagen Projekte gestalten kann. Ganz vielfältig in ganz Hessen. Ganz viele schöne Sachen.
0: Jetzt stehen die Schulleiter vor den Kürzungen, die müssen die umsetzen. Was bedeutet das denn für Sie? Die werfen ja jetzt nicht einfach Lehrer raus, sondern es geht um Stunden. Wo fallen die weg?
1: Ja, konkret sozusagen bin ich da vielleicht der Falsche, weil, wie Sie haben ja gesagt, ich komme ja von der Förderschule. Das heißt, was ich aber sagen kann, ist, für Schulleitungen gilt in der Regel, dass natürlich eine transparente Kommunikation förderlich wäre, um ein Schuljahr zu planen, weil auch die jetzigen Kürzungen sind meines Wissens erst sozusagen eigentlich schon in der Planungsphase akut geworden. Und das heißt, viele Dinge, die bisher entwickelt wurden, über Jahre nachhaltig entwickelt wurden, sind jetzt vielleicht in Gefahr und müssen neu strukturiert und geändert werden. Und das finden wir natürlich sozusagen als Interessenverband der Schulleitung besonders schwierig, auch weil wir natürlich ein Verständnisproblem haben. Es war ja auch eben irgendwo zu hören. Wir verstehen das nicht. Wir wissen nämlich gar nicht genau als Verband, wie die Kürzungen jetzt tatsächlich umgesetzt wurden. Das heißt also, ich habe keine Kenntnis und der Verband hat keine Kenntnis darüber, wie genau das abgelaufen ist. Es gibt wohl auch Schulen, die Sozialindexverteilungen sozusagen davon profitieren. Es gibt aber viele Schulen, gerade im städtischen Bereich, das haben wir auch schon gehört, die da eben von den Kürzungen betroffen sind. Und es wäre für uns als Verband natürlich, der wir gerne konstruktiv mitwirken würden an der Bildungs sozusagen Landschaft in Hessen. Wir werden nicht einbezogen, nicht gefragt und dann ist es natürlich schwer, da auch in irgendeiner Weise hilfreich zu sein.
0: Können Sie denn grundsätzlich nachvollziehen, dass die Landesregierung sparen muss und hätten Sie da Gegenvorschläge, wo man besser sparen könnte?
1: Ja, ich glaube, wir hätten Gegenvorschläge sozusagen. Die Frage ist natürlich immer, das finde ich auch, sage ich mal, normal, dass es darum geht, das Geld wirksam einzusetzen. Wir fragen uns halt, wie zielgenau sind denn die Ressourcen auch verteilt, wenn es ja keine, aus meiner Sicht, hervorragende Transparenz gibt, wo denn die Mittel, warum. Also ich kenne die fachliche Fundierung nicht, ich kenne die finanziellen sozusagen Dilemmata nicht und dadurch sozusagen bin ich grundsätzlich nicht der Meinung, dass man nicht sparen kann. Aber die Frage ist eben, wo? Und hier scheint es ja so zu sein, da bei diesen Stunden, dass man genau da spart, wo eventuell eher draufgelegt werden sollte. Das kann ich aber definitiv nicht so beurteilen, weil ich über viele Informationen nicht verfüge. Und deswegen ist doch die Empörung auch so groß aus meiner Sicht. Vielleicht erklärt man mehr, was wie passiert, weil es natürlich sehr viel Geld ist, was im Bildungssystem ist. Und wir natürlich nur betroffen sozusagen sein können, dass an diesen Stellen gekürzt werden, wo wir es so, wie es jetzt auch beschrieben wurde, besonders sehr spüren. Und gleichzeitig ist vielleicht an einer anderen Stelle nicht gespart, von dem wir keine Kenntnis haben.
0: Vielleicht zur Erklärung noch mal ganz kurz. Ich glaube, bundesweit gibt es 350 Förderprogramme. Es gibt diese Sozialindexschulen, das ist im Prinzip ein Programm der Landesregierung. Es gibt dann aber auch wieder Programme vom Bund. Als Schule selber, als Schulleiter, bewirbt man sich aber nicht darauf.
1: Richtig, also bei den Schulen jetzt, die im Startchancenprogramm sind, sind die ausgewählt worden und dass diese Vielfalt der Förderprogramme führt eben dazu, dass eben die Zielgenauigkeit vielleicht etwas eingeschränkt ist, weil es jetzt auch Schulen gibt, die sind von den Kürzungen der Bindifferenzierung und des Sozialindex betroffen, aber nicht gleichzeitig Startchancenschule. Und es gibt andere Schulen, die sind vielleicht Startchancenschule und haben sogar noch irgendwelche Stunden mehr aufgrund der Sozialindex. Indexverteilung. Und da kann man sich dann schon fragen, wie wirksam dann diese Förderprogramme sein können.
0: Laut dem Kultusministerium wird gerade so viel Geld wie noch nie für Bildung ausgegeben, rund 6,2 Milliarden Euro. Und es gibt auch so viele Lehrer wie nie zuvor, 67.000. Merken die Schulleiter das denn an ihren Schulen?
1: Ja, das wurde ja auch genannt sozusagen, dass wir ja auch anspruchsvollere Schülerinnen und Schüler haben, dass wir auch Aufwuchs haben von Schülerschaft. Das heißt also, wir brauchen auch mehr Lehrkräfte, wenn natürlich mehr Schülerinnen und Schüler vor Ort sind, auch mehr Schülerinnen und Schüler mit zum Beispiel Förderbedarf. Das heißt also, dass es jetzt mehr ist im Sinne, wir haben jetzt mehr Lehrkräfte bezogen auf die gleiche Schülerschaft. Da würde ich sagen, das merken sicherlich eher weniger Kolleginnen und Kollegen in den Schulleitungen. Und was ich vielleicht auch noch sage, dass ja das Problem ist, dass wir ja irgendwie Planungssicherheit, eine langfristige Idee haben von Schulentwicklung, dass wir Dinge voranbringen wollen, die wir nachhaltig implementieren. Und da ist natürlich Planungssicherheit, Verlässlichkeit sozusagen eins der größten Güter, was wir brauchen in den Schulleitungen, damit dann die Entwicklung auch für jeden Schüler, jede Schülerin dann hilfreich ist. Und wenn halt immer wieder Lücken gerissen werden, dann ist es natürlich schwierig, das immer zu kompensieren und auch zu vertreten innerhalb der Schulgemeinde. Insbesondere, wenn ich das nochmal wiederholen darf, wenn man gar nicht weiß, wie die Kürzungen tatsächlich zustande gekommen sind.
0: Sorgt das für so viel Unmut, dass Sie das auch schwer vertreten können gegenüber Lehrern, Eltern und Schülern?
1: Ja, es fällt mir, jetzt sage ich mal was Persönliches, es fällt einem natürlich schwer, Dinge zu vertreten, wenn man die Gesamtzusammenhänge nicht kennt. Also ich könnte ja zum Beispiel sagen, wenn an meiner Schule zum Beispiel etwas weniger Ressourcen sind, ich aber weiß, wo anstatt dessen die Ressourcen sind, könnte ich ja auch vielleicht erklären, dass vielleicht die Prioritätensetzung jetzt so oder so ist. Jetzt habe ich keine Prioritätensetzung verstanden.
0: Vielen Dank, Thorsten Giese, stellvertretender Landesvorsitzender des Interessenverbands Hessischer Schulleiter und Schulleiterin. Er leitet eine Förderschule in Friedberg. Der Tag ist hier. Wenn das Schule macht, sparen statt fördern. Alle 2 Jahre erscheint der nationale Bildungsbericht. Da wird auf alles geguckt. Auf die Kitas, die Schulen, sogar auf die Weiterbildung. Und die Ergebnisse, neu sind die Probleme nicht. Aber der nationale Bildungsbericht zeigt noch einmal, die Kompetenzen sinken. Und immer deutlicher wird, dass schon vor der Schule entschieden wird, welche Bildungschancen ein Kind hat oder eben nicht.
2: Bildungschancen entscheiden sich früh. Sehr früh. Schon mit 2 Jahren unterscheidet sich der Wortschatz von Kindern, je nachdem, welche Bildung die Mutter hat. Das hält der nationale Bildungsbericht fest. Für Bundesbildungsministerin Karin Prien ist klar,
3: weil die Bildungsschere sich ab der Geburt auftut. Das entsteht nicht erst in Schule, sondern in Wahrheit ist es genau andersrum. Die Bildungsschere geht, ist zu, wenn ein Kind auf die Welt kommt, und sie öffnet sich dann bis zur Einschulung und dann wird sie nur noch unwesentlich geschlossen.
2: Und trotzdem setzt die Politik oft am falschen Ende an. Bund und Länder haben in den letzten Jahren hunderte Programme aufgelegt, um die soziale Bildungsungleichheit zu bekämpfen. Aber die meisten davon richten sich an die Schule und nur wenige Programme an die ersten entscheidenden Jahre davor in der frühen Bildung. Die CDU-Ministerin betont zwar,
3: wir haben einen drastischen Ausbau der Kitas geschafft, aber dort, wo sie besonders gebraucht werden, ist es immer noch nicht genug.
2: Dazu kommt, ausgerechnet die Kinder, die von einer Kita besonders profitieren würden, sind dort seltener. Kinder aus Familien mit niedriger Bildung oder mit Einwanderungsgeschichte. Der Bildungsbericht macht das konkret. Wenn die Eltern einen hohen Abschluss haben, gehen 40% der Kleinkinder in die Kita. Bei Eltern mit niedrigem Bildungsabschluss nur 20%. Für Kai Marz, einer der Autoren der Bildungsstudie, ist das nicht nur ein Gerechtigkeitsproblem, sondern auch ein Problem des Fachkräftemangels. Er sieht aber Hoffnung.
4: Bildungsungleichheiten sind veränderbar und das kann, glaube ich, Mut machen, letztendlich auch an diesen Stellen weiterzuarbeiten.
2: Für Bundesbildungsministerin Karin Prien geht es dabei auch um verpflichtende Sprachtests für alle 4-Jährigen. So steht es auch im Koalitionsvertrag von Schwarz-Rot.
3: Für die Kinder, die besondere Bedarfe haben, ist es sicherlich richtig, zumindest die Sprachförderung verpflichtend zu machen. Einzelne Länder wie Baden-Württemberg machen sich ja jetzt auf den Weg mit einer Kita-Pflicht fürs letzte Jahr vor der Einschulung. Das muss man sich anschauen, wie sich das entwickelt. Aber dass die Kitas hier eine größere Verantwortung übernehmen müssen, das ist für mich klar.
2: Einheitliche Standards im föderalen System kaum vorhanden. Bildung ist Ländersache. Einen Rahmen, vor allem auch für Kitas, soll ein neues Gesetz schaffen. Das sogenannte Qualitätsentwicklungsgesetz.
3: Mein Plan ist es noch vor dem Sommer, das durchs Kabinett zu bringen.
2: Konkreter wird die CDU-Ministerin nicht. Warum Testen allein nicht reicht, bringt hingegen Studienautor Marz mit einem Vergleich auf den Punkt.
4: Stellen Sie sich vor, Sie gehen zum Arzt, kriegen eine Diagnose, merken, dass der Fuß gebrochen ist, aber es passiert nichts. Würden Sie ja auch nicht machen. Da muss ja eine Therapie hinterher, aber das muss ja etwas folgen. Also jede Diagnose macht nur Sinn, wenn daraus etwas folgt.
2: Bedeutet konkrete Förderung. Bund und Länder sollen an einem Strang ziehen.
3: Gerade in Zeiten knapper Kassen ist es umso wichtiger, dass Mittel, die Bund, Länder und Kommunen einsetzen, tatsächlich im Rahmen einer gemeinsamen Strategie und einer gemeinsamen Zielorientierung auch besser wirken können.
2: Der Abbau von Bildungsungleichheit ist eine Aufgabe für viele Jahre.
5: Sarah Beham aus unserem ARD-Hauptstadtstudio hat den nationalen Bildungsbericht zusammengefasst. Wichtigste Erkenntnis: An der Bildungsungerechtigkeit in Deutschland hat sich nichts verändert. Dabei arbeiten Politik und Schulen bereits seit 20 Jahren daran, das Bildungssystem gerechter zu machen. 350 Förderprogramme gibt es aktuell in Deutschland. Also, dass nichts getan wird, kann man nicht sagen. Aber tun wir das Richtige? Darüber spreche ich mit Professor Dr. Kai Maas. Er ist einer der Autoren des Nationalen Bildungsberichts und auch Direktor des Leibniz-Instituts für Bildungsforschung und Bildungsinformation in Frankfurt. Ein Viertel der Kinder schaffen nicht die Mindeststandards in Mathe und der Anteil der Schulabbrecher hat sich auf 8% erhöht. Werden die Leistungen der Kinder immer schlechter?
6: Ja, zunächst muss man es wirklich so ernüchternd sagen, die Leistungen sind schlechter geworden. Der Anteil der Abgänger ohne Abschluss ist größer geworden. Und letztendlich ist das ein Ergebnis, das sich in den vergangenen Jahren schon angedeutet hat. Und wir haben diese Leistungsergebnisse ja nicht nur in Mathematik, sondern auch in den Bildungstrendstudien in anderen Fächern. Und man müsste sagen, und das ist ein Ergebnis des Berichts, dass sich jetzt in den letzten Jahren wirklich verschiedene Herausforderungen, Problemlagen anfangen zu überlagern. Also wir haben es nicht mit einzelnen Problemen zu tun, sondern wir haben es mit Rahmenbedingungen zu tun, die sich sehr stark verändert haben. Wir haben Problemlagen, die sich an einzelnen Schulen sehr stark kumulieren. Also die Bedingungen, unter denen Bildung stattfindet, egal ob in der Kita oder in der Schule, die sind komplexer geworden. Und letztendlich müsste man sagen, ist es vielleicht auch nur folgerichtig, dass sich in dieser Zeit die Kompetenzen nicht positiv entwickeln.
5: Die Bildungsministerin Karin Prien hat gesagt, die Schere zwischen den Kindern gehe immer weiter auseinander. Und ich verkürze das jetzt mal, der Bildungserfolg hänge vom Elternhaus ab und entscheide sich schon bei der Geburt. Haben wir denn wirklich nur ein Problem mit den Schülern aus benachteiligten Familien?
6: Nein, das haben wir nicht. Wir haben ein grundsätzliches Problem. Das lässt sich letztendlich ja auch in den nicht hinreichenden Kompetenzen allgemein formulieren. Ne? Wenn der Anteil der Jugendlichen, die den Mindeststandard in Mathematik nicht erreichen, die aber gleichzeitig mindestens den mittleren Schulabschluss anstreben, dann ist das nicht erst ein Problem sozialer Ungleichheit, sondern dann ist das ein Leistungsproblem, das wir haben. Dass hiervon insbesondere Familien aus sozial benachteiligten Familien betroffen sind, macht die Sache dann nochmal schwieriger. Insofern müssen wir auch dieses als ein Problem sehen, das mit vielen anderen Rahmenbedingungen zusammenhängt. Wir müssen also einerseits bestimmte Familien, von denen wir wissen, die Kinder haben es besonders schwer, in den Blick nehmen. Wir müssen hier niederschwellige Unterstützungsstrukturen anbauen. Und wir müssen meines Erachtens anfangen, nicht immer nur auf einzelne Segmente des Bildungssystems zu schauen oder auf einzelne Segmente von Schule beispielsweise. Wir sind in meiner Analyse zumindest relativ gut darin, auf einzelne Institutionen oder auf Teilsegmente einzelner Institutionen zu schauen und hier zu unterstützen. Beispielsweise in den letzten 20 Jahren gab es immense Bemühungen, Unterricht zu verbessern. Ob das im Deutschunterricht ist, ob das im Mathematikunterricht ist. Und die waren auch gut, die Bemühungen, aber sie alleine reichen nicht aus, weil guter Unterricht ist zwar notwendig, aber alleine wird er nicht reichen, um die Kinder insgesamt zu adressieren, weil beispielsweise der Erwerb von Basiskompetenzen ist voraussetzungsvoll. Wir sehen gerade in Schulen, von denen wir sagen, die arbeiten in sozial herausfordernden Lagen. Da ist der gute Unterricht erst relativ spät in der Wirkkette anzusiedeln. Viel, viel wichtiger ist es, die Kinder erstmal abzuholen, da wo sie sind, dass sie in ihrer psychosozialen Entwicklung, in ihrer emotionalen Entwicklung aufgefangen werden, dass ihnen Sicherheit vermittelt wird, dass sie respektiert werden, All die Dinge. Und wenn das alles nicht erledigt ist, dann nützt der beste Unterricht nichts. Dann nützen die besten didaktischen Programme nichts. Dann wird dieses Kind schlicht und ergreifend nicht in der Lage sein zu lernen. Das heißt, wir haben nicht nur das Problem der sozialen Ungleichheit, das auch, aber wir müssen unser Bildungssystem meines Erachtens anders aufstellen, um der Komplexität, unter der Kinder und Jugendliche lernen, besser gerecht zu werden.
0: Ich würde das jetzt so verstehen, dass die Kinder eigentlich erstmal beschulbar werden müssen. Und dann würde ich mich fragen, diese Basiskompetenzen zu vermitteln, ist das überhaupt die Aufgabe der Lehrer?
6: Ja, das Beschulbarmachen ist, glaube ich, ein ganz wichtiger Punkt. Und da würde ich dringend dazu raten, dass wir auch uns ehrlich machen und auch wirklich eine offene Diskussion führen. Meines Erachtens schulen wir zu viele Kinder ein, die formal noch nicht schulfähig sind. Das mag daran liegen, dass sie in ihrer sozialen Entwicklung vielleicht noch nicht so weit sind. Das mag aber auch daran liegen, dass sie möglicherweise dann zum Beginn der Schulzeit die Instruktionssprache der Schule nicht verstehen. Und damit holen wir uns ein Problem in die Grundschulen, auf das die Grundschulen nicht vorbereitet sind. Diese Kinder werden nicht erfolgreich durch die Grundschule gehen. Damit schieben wir dieses Problem weiter in die weiterführenden Schulen, in die Sekundarstufe 1. Wenn wir aber konsequent in der frühen Bildung Sprachstände erheben und dann Förderung anbieten, wenn Förderbedarfe diagnostiziert werden, dann könnten wir einen Großteil der Probleme, die in der Grundschule auftreten, vorher auffangen. Das heißt aber auch, dass wenn man Kinder möglicherweise ein Jahr später einschult, dann dürfen die nicht ausschließlich zurück in ihre Familien, sondern dann muss es Förderprogramme geben. Dann muss mit den Kindern was passieren, dass sie letztendlich auch die Möglichkeit haben, sich auf Schule vorzubereiten. Die Vermittlung von Basiskompetenzen, also gerade wenn wir über den Schriftspracherwerb reden oder über mathematische Kompetenzen, das würde ich sagen, das ist dezidiert eine Aufgabe von Schule. Nicht die alleinige, aber es ist eine Aufgabe. Ich würde mir aber wünschen, dass wir diese Aufgabe erweitern, dass wir auch sagen, frühe Bildung wurde in den letzten 20 Jahren sehr stark ausgebaut. Das ist übrigens ein sehr positiver Befund, auf den der Bericht auch hinweist. Wir müssen uns jetzt aber noch stärker dafür einsetzen, dass zumindest das letzte Jahr vor der Schule wirklich auch schulvorbereitende Elemente hat. Da tut sich der vorschulische Bereich an vielen Stellen immer noch ein bisschen schwer. Das erscheint aber wichtig zu sein, um letztendlich dann auch die Kinder an einer Schwelle zu haben, dass sie dem Konzept von Schule folgen können. Und wir dürfen meines Erachtens keine ideologischen Diskussionen führen. Ist denn dann die Kita eine Zulieferinstitution für die Schule, eine schulvorbereitende Institution? Ich würde sagen, ja, natürlich ist sie das, aber nicht ausschließlich. So wie die Grundschule auch eine vorbereitende Institution für die Sekundarstufe 1 ist. Was ich gut finde, wenn wir in diesem Kontext auch einen gesellschaftlichen Diskurs führen würden, der unser Bildungsverständnis in den Fokus stellt, dass wir sagen, Basiskompetenzen werden heute, morgen und übermorgen weiter relevant sein. Und um sie zu erreichen, braucht es eben nicht nur die Grundschule, sondern dazu braucht es auch die Kindertageseinrichtungen.
0: In Hessen wird gerade so viel Geld für die Schulen ausgegeben wie noch nie. Die Landesregierung wird nicht müde, das zu betonen. Aber viel Geld davon geht für die Gehaltserhöhung der Lehrer drauf und für den Ausbau der Ganztagsschulen. Der Bund will ab diesem Jahr am Bildungsetat sparen. Andere europäische Staaten investieren viel mehr in Bildung. Ich habe mal rausgesucht, Österreich und Schweiz, die liegen so bei 12,5% der öffentlichen Mittel. Wir liegen bei 9. Bräuchte es am Ende doch einfach mehr Geld?
6: Mehr Geld wäre natürlich gut, aber mehr Geld wird die Probleme nicht lösen. Und ich glaube, dass mehr Geld auch in dieser Größenordnung von 9 auf 12%, dass das unrealistisch ist. Man muss bei diesen relativen Bezügen auch immer berücksichtigen, dass die 9% von uns vom Bruttoinlandsprodukt natürlich eine immens hohe Summe ist. Also wenn wir sehen, 2024 wurden für Kita, Schule und Hochschule über 300 Milliarden Euro für Bildung ausgegeben. Das ist ein Wert, der war auch noch nie so hoch. Jetzt möchte ich gar nicht Politik rechtfertigen an der Stelle. Aber ich glaube, wir brauchen zwei Entwicklungen. Wir müssen wirklich Bildung als Zukunftsaufgabe und als Zukunftspolitik installieren und schauen, wo können wir dann auch noch Ressourcen, die man ja nur einmal ausgeben kann, für Bildung verfügbar machen. Und auf der anderen Seite halte ich es genauso wichtig, kritisch zu prüfen, wird das Geld auch für die richtigen Dinge ausgegeben. Also weg vom Gießkannenprinzip hin zur bedarfsorientierten Mittelzuweisung. Schulen und Kitas in besonders herausfordernden Lagen besonders zu unterstützen. Nicht nur mit finanzieller Ressource, sondern auch mit organisatorischer Begleitung, Beratung, mit Personal. Auch überlegen, ob eine Projektlogik, die sich in den letzten 20 Jahren sehr breit gemacht hat, sowohl in der Praxis als auch in der Forschung, diese kritisch zu hinterfragen und nicht alles weiter fördern wollen und nicht mit jedem Problem, das wir erkennen, ein neues Projekt zu versuchen zu installieren, sondern wirklich kritisch hinterfragen, welche Projekte, welche Programme, welche Maßnahmen haben wirklich die antizipierten Wirkungen erzielt und welche Maßnahmenprojekte haben das nicht gemacht. Und dann muss man sich auch von den Dingen verabschieden, die keine Wirkung erzielt haben. Das tut erstmal weh, aber ich glaube, wir müssen effizienter mit den vorhandenen Mitteln umgehen.
5: Professor Kai Maas war das. Er hat den nationalen Bildungsbericht mit verfasst. Sie hören den Tag. Ein Thema, viele Perspektiven. Ganz viele Perspektiven gab es bei der Diskussion unserer Sendung Mitreden. Da durften Hörerinnen und Hörer aller ARD-Inforadios mitsprechen und sie haben darüber diskutiert, wie unser Schulsystem gerechter werden könnte.
7: Über Bildungskonzepte lässt sich streiten und die Unterschiede zwischen den Bundesländern sind ohnehin groß. Aber die Anruferinnen und Anrufer bei Mitreden Deutschland diskutiert waren sich völlig einig, woran es im Bildungswesen krankt und wie man die Probleme angehen müsste.
8: Frühkindliche Bildung.
9: Vorschulische Bildung in der Kita.
7: So betonte zum Beispiel Michaela Scott aus Schwerin.
10: Es gibt sehr, sehr gute wissenschaftliche Belege dafür, dass die Investition in frühkindliche Bildung eben gerade für diese Kinder aus sozioökonomischen Kontexten, also schwierigen Lagen, besonders wichtig und besonders hilfreich ist.
7: Eine Erfahrung, die auch Lena Langhoff aus Braunschweig teilt. Und zwar weniger aus theoretischer Sicht, sondern aus praktischer Erfahrung.
11: Also wenn die Kinder in die Grundschule kommen, dann sieht man da schon wahnsinniges Auseinanderklaffen von dem, was Kinder können. Also diese vorschulische Bildung in der Kita, die war ganz schwach. Wir haben halt mit den Kindern gelesen und was weiß ich, wie viel kostet das, die Fragen beantwortet und so weiter. Ja, andere Leute augenscheinlich nicht und es ist mir eben schon aufgefallen, wie da der Unterschied ist.
7: Und diese Beobachtung bestätigen auch Bildungsforscher wie Olaf Köller von der Uni Kiel, der als Experte zugeschaltet war.
12: Wir haben Evidenz dafür, dass in den ersten 4 Lebensjahren die privilegierten Kinder aus Akademikerfamilien 30 Millionen Wörter mehr hören als die benachteiligten Kinder.
7: Später haben Lehrkräfte kaum noch Chancen auszugleichen, was in den frühen Jahren der Kindheit versäumt wurde. Und das sind Defizite, die Lena Langhoff, selbst niedersächsische Gymnasiallehrerin, im Schulalltag nicht mehr wieder gut machen kann.
11: Ich versuche, die Kinder zu motivieren, aber die Defizite sind schon so groß, das kann ich nicht auffangen, nicht in diesem Setting. Seien wir mal realistisch, es ist ja eine Mangelverwaltung. Ich bin da mit 30 Kindern. Wie soll ich denn die Kinder individuell fördern?
7: Dabei müsste man das Rad nicht unbedingt neu erfinden. Mehrere Anrufer betonen, dass in anderen Ländern der Besuch der Vorschule Pflicht ist, zum Beispiel in Frankreich. Und der Anrufer Mario Reichert wirft ein, solche Konzepte habe es auch schon in Deutschland gegeben.
13: Wir kommen aus Brandenburg und ich habe 4 Kinder. Wir hatten damals schon einen Vorschulbereich für das letzte Jahr in der Kita. Den hat man dann einfach abgeschafft, hat den Hort- und Vorschulbereich zusammengelegt und hat da im Prinzip eine Spielgruppe draus gemacht. Also wir hatten das Ganze schon mal. Wir müssen einfach wieder die Vorschule wieder fördern.
7: In diesem Punkt also Einigkeit unter den Mitrednern. In einzelnen Fragen gab es aber auch kontroverse Meinungen. Amy Kirchhoff, die Generalsekretärin der Bundesschülerkonferenz, würde Schulnoten am liebsten abschaffen.
14: Also ich glaube, viele können das schon selber einschätzen. Ich glaube, Noten sind aus verschiedenen Gründen nicht repräsentativ. Wir wissen zum einen aus verschiedenen Studien inzwischen, dass Noten nicht objektiv sind. Also sogar in Mathe kann ich Arbeiten an verschiedene Lehrkräfte geben und bekomme verschiedene Noten, teilweise mit einer Differenz bis zu 3 Noten zurück.
7: Ein Punkt, in dem Michael Schwägerl, der Vorsitzende des Bayerischen Philologenverbands, mit Nachdruck widerspricht.
15: Also ich kann mir nicht vorstellen, dass es hier eine Mehrheit geben wird, die sagt, wir wollen überhaupt keine Noten mehr haben.
7: Eines wurde klar bei Mitreden Deutschland diskutiert. Die Patentlösung für eine bessere Schule gibt es nicht. Die frühkindliche Bildung wäre aber ein guter Ansatz. Vorerst bleibt es bei den bekannten Problemen. Und so rechnet Bildungsexperte Köller auch damit, dass die bevorstehende nächste PISA-Auswertung den deutschen Schulen wieder kein gutes Zeugnis ausstellen wird.
16: Alle rechnen damit, dass sich der negative Trend der letzten Jahre fortsetzen wird.
5: Ivo Maruschek hat berichtet von unserer Sendung Mitreden. Viele Ideen waren dabei, wie man unser Bildungssystem gerechter gestalten könnte. Ein Ergebnis des nationalen Bildungsberichts ist auch, es gibt immer mehr Schulabbrecher. Die Schule ohne Abschluss zu verlassen, ist ein Problem. Meist geht's dann nicht so easy weiter. Studieren kann man nicht und auch einen Ausbildungsplatz zu finden, wird dann oft schwierig. Petra Boberg hat sich gefragt, was die Folge ist von Bildungsungerechtigkeit.
8: Ich denke, es ist sehr viel schwerer, weil man nicht diesen stabilen Rückhalt hat von einer reichen Familie, sage ich jetzt mal so.
9: Ich habe zum Beispiel finanzielle Probleme immer gehabt, weil meine Eltern mich nicht unterstützen konnten. Ich komme aus einer einkommensschwachen Familie und hatte immer schon mit Existenzängsten zu tun gehabt. Wie finanziere ich mir das überhaupt alles?
17: Haben alle Kinder in Deutschland die gleichen Chancen, unabhängig von ihrer Herkunft oder ihrem Geschlecht? Die Antwort lautet nein, denn Bildungsgerechtigkeit gibt es in Deutschland nicht. Studien zeigen immer wieder, im internationalen Vergleich schneiden wir schlecht ab. Noch immer prägt die soziale Herkunft den Lebensweg und im Laufe der Schulzeit wachsen die Unterschiede eher, als dass sie kleiner werden. Sozial aufzusteigen ist heute schwerer als Ende der 90er Jahre, sagt Ökonom Andreas Peichel vom IFO-Institut in München.
18: Soziale Mobilität bedeutet im Prinzip, dass man aus eigener Kraft, aus eigener Anstrengung es schaffen kann, dass es jemandem besser geht als den eigenen Eltern, dass man eine bessere Bildung, höheres Einkommen erzielen kann. Es wird immer schwieriger aufzusteigen, die soziale Mobilität wird niedriger und die Abhängigkeit vom Elternhaus nimmt zu.
17: Bildungsgerechtigkeit ist dann erreicht, wenn alle Kinder trotz unterschiedlicher Startbedingungen die gleichen Entwicklungsmöglichkeiten haben. Doch das ist in Deutschland nicht der Fall.
18: Das große Problem, wenn die Mobilität niedriger wird, ist, dass sich die eigene Anstrengung weniger lohnt, dass weniger die besten Talente, die fleißigsten Menschen erfolgreich sind, sondern dass sehr viel vom Elternhaus abhängt. Und das führt dazu, dass eben Talente verschwendet werden. Das führt dazu langfristig, dass es weniger Innovationen gibt, weniger Wachstum.
17: Ökonom Andreas Peichel sagt, gesellschaftlich aufsteigen zu können sei nicht nur wichtig für das Wirtschaftswachstum, sondern auch für unsere Demokratie.
18: Man sieht, wo die Unzufriedenheit höher ist, aber auch wo sozusagen die Aufstiegschancen fehlen oder das Gefühl fehlt, dass man eine Chance hat aufzusteigen. Da gewinnen populistische Parteien und deswegen ist es so wichtig, dass die Politik hier endlich was unternimmt.
17: Die Bildungsforschung ist sich einig, es braucht mehr gezielte Förderung, mehr Personal und eine stärkere Unterstützung für Schulen in Brennpunkten. Doch die Politik geht andere Wege, sie spart. Der Hessische Landtag kürzt die Mittel für integrierte Gesamtschulen und spart Gelder über den Sozialindex, also genau bei den Schulen, die den größten Förderbedarf haben. Verbände und Oppositionen sprechen von einem Angriff auf die Bildungsgerechtigkeit.
19: Sie fassen einen Beschluss zu Lasten der Kinder in diesem Land.
17: Wo also ansetzen, wenn die Mittel immer knapper werden? Eine Studie des Deutschen Instituts für Wirtschaftsforschung zeigt, frühkindliche Bildung wirkt besonders stark. Bei 7-Jährigen lassen sich 20% der Sprach- und 14% der Mathematikkompetenzen allein durch Bildung und Einkommen der Eltern erklären. In Deutschland entscheidet Herkunft also weiterhin über Bildungserfolg. Das bremst nicht nur das Wirtschaftswachstum, es schwächt auch das Vertrauen in demokratische Teilhabe. Diese Ungleichheit im Alltag spüren Studierende in Marburg täglich.
20: Da ich selber auch aus einer Arbeiterfamilie komme, also kann ich das auch aus erster Hand auch so eigentlich erzählen, weil das ist einfach viel schwieriger.
21: Ich frage mich auch, werde ich noch in der Zukunft Existenzängste haben? Die Angst haben, nicht gut genug zu sein. Deswegen gucke ich in die Zukunft schon mit gemischten Gefühlen.
5: Petra Boberg hat berichtet, wer aus einer Akademikerfamilie kommt, hat schon mit 2 Jahren einen deutlich größeren Wortschatz als Kinder aus bildungsfernen Haushalten. Und die Schule gleicht das später nicht aus. Es gibt aber ein paar Ideen, wie man für mehr Gerechtigkeit sorgen kann. Hören wir nochmal rein.
22: Eine Schule für alle, keine Gymnasien mehr, Gesamtschulsystem für alle. Ich glaube, die ein bisschen schwächer sind, werden inspiriert von den Stärkeren. Man kann irgendwie in den Fächern, in denen man gut ist, auch seine Stärken ausspielen. Und in den anderen geht man eben in diese C-Kurse oder wie das System ist. Ich finde es sehr gut. Und ich glaube auch, dass man so ein bisschen die Schichten mischt und dass das auch wertvoll ist.
23: Wahrscheinlich einfach viel mehr Lehrkräfte, damit die Kinder dann besser gefördert werden können. Damit auch individueller dann eingegangen werden kann auf Lernschwächen oder sowas.
24: Das hängt vom Geld ab natürlich. Also man müsste die Leute unter die Ärmeren unterstützen, das ist ganz klar. Denn für die ganzen Schulbücher und den ganzen Lernprozess, dafür braucht man ja Geld.
25: Ich glaube wahrscheinlich bessere Ganztagsangebote. Es gibt ja aktuell auch dann immer nur das mit dem Hort eigentlich. Meistens ist immer noch die Schule um 12 aus. Ich glaube, da braucht man einfach gezielter den Förderunterricht, der dann nur die Kinder dann auch betrifft, die eben Förderbedarf haben.
5: Förderbedarf, frühkindliche Bildung, die Lösungen für mehr Bildungsgerechtigkeit. Gerecht soll Schule also sein. Damit kann man auch ganz schön spielen. Schulen müssen auch allen Kindern gerecht werden. Gerechtigkeit ist Chancengleichheit. Gerechtigkeit bedeutet auch, dass alle Kinder, egal aus welchem Elternhaus, egal mit welchem Förderbedarf, egal mit welchen Fähigkeiten, lernen dürfen, sprechen wir über Inklusion. Die Frankfurter Erklärung, eine für alle, die inklusive Schule für die Demokratie, ist ein bildungspolitisches Positionspapier. Dr. Cornelia Gresch hatte an dem Papier mitgearbeitet. Guten Abend, Frau Dr. Gresch.
0: Ja, guten Abend. Schön, dass ich dabei sein kann. Ich stelle nur kurz richtig, mitgearbeitet habe ich nicht, aber ich habe teilgenommen an der Veranstaltung dazu.
5: Genau. Vielen Dank. In Hessen wie in ganz Deutschland gibt es immer mehr Kinder, die einen sonderpädagogischen Förderbedarf haben. Wie kommt das?
0: Da gibt es ganz unterschiedliche Erklärungen für. Also ich meine, viele Punkte wurden jetzt schon angesprochen, dass einfach auch Kinder mit größeren oder Schulen mit größeren Herausforderungen insgesamt konfrontiert sind und sich das natürlich dann auch in den Diagnosen niederschlagen kann. Es kann damit zusammenhängen, wie Schulen Ressourcen bekommen. Also ob Schulen zum Beispiel Mittel bekommen in dem Moment, wo ein Kind eine Förderdiagnose attestiert bekommen hat. Das kann dazu führen, dass dann häufiger eine Diagnose ausgestellt wird, um eben diese Ressourcen auch mit nutzen zu können. Ich selbst kann jetzt nicht sagen, was alles die Ursachen sind, aber insgesamt zeigt sich, also das haben ja auch die Vorgespräche jetzt, die Sie geführt haben, in der Sendung schon gezeigt, dass es deutlich herausfordernder geworden ist für Lehrkräfte und für die Schulen auch zu unterrichten, genau.
5: Ja, Sie haben mir im Vorgespräch schon so schön erzählt, dass es auch Länder gibt, die ganz anders auf Förderbedarf gucken als wir, zum Beispiel das Land Island. Da waren zeitweise mal rund 30% aller Kinder förderbedürftig. Da hat man aber ganz anders diesen Förderbedarf definiert. Wie?
0: Also das ist eine Herangehensweise, die in Deutschland auch unterschiedlich gehandhabt wird. Also was heißt Förderbedarf, was heißt sonderpädagogischer Förderbedarf? Und da gibt es ein sehr enges Verständnis. Da sagt man, das ist eine Förderdiagnose, die auch offiziell amtlich festgestellt wurde. Das gibt auch weitere Verständnisformen, wo man sagt, eine sonderpädagogische Förderung findet statt dann, wenn das Kind diese Förderung braucht, um am Unterricht teilnehmen zu können. Und da gibt es sehr niedrigschwellige. Jetzt klingelt hier was.
5: Kurz das Handy ausschalten, bitte.
0: Ausgegangen, genau. Wir wollten eigentlich mit dem Headset. Das wollte nicht funktionieren. Genau. Da gibt es unterschiedliche Verständnisse, was überhaupt Förderbedarf bedeutet. Und das unterscheidet sich auch international ganz massiv. Also zum Beispiel, es gibt Länder, in denen eine Teilleistungsschwäche auch zu sonderpädagogischen Förderbedarf bzw. Special Educational Needs dann gehört. Und was in Island, das ist jetzt auch schon länger her, dass ich eine Studie dazu gelesen hatte, aber was dort gemacht wurde, das fand ich faszinierend. Die haben einfach gesagt, alle Kinder, die in irgendeiner Form mal Förderung brauchten, welcher Form auch immer, haben sonderpädagogischen Förderbedarf, das haben sie so genannt, oder Special Educational Needs, und das waren um die 25-30%. Und das waren dann auch Kinder, die zum Beispiel wegen eines Todesfalls in der Familie oder aus ganz anderen Gründen einfach mal besondere Unterstützung brauchten in der Schule. Das war nicht so festgelegt auf die sonderpädagogischen Förderkriterien, wie wir sie jetzt hier in Deutschland haben.
5: Im Prinzip war der Ausgangspunkt ja, dass man sich mehr gefragt hat, wie geht es den Kindern und geht es ihnen gut genug, damit sie lernen können? Ist bei uns da eher die Leistung im Vordergrund?
0: Sicherlich ist die Leistung im Vordergrund und das ist ja auch ein ganz wichtiger Faktor, wie jetzt auch Karl Marx schon angesprochen hat, mit den Basiskompetenzen. Ich würde trotzdem noch mal kurz zurückkommen auf die Frage, wer Förderbedarf hat und was das überhaupt bedeutet. Also es gibt sehr unterschiedliche Inklusionsverständnisse und das führt aus meiner Sicht auch zu einem Ansatz, der hilfreich ist, um zu gucken, wie man umgehen kann mit den Herausforderungen, die aktuell in den Schulen bestehen. Es gibt ein enges Verständnis und da spricht man von Kindern mit sonderpädagogischem Förderbedarf, mit einer Diagnose, die jetzt an eine allgemeine Schule kommen und dort unterrichtet werden. Ja, die Fokussierung liegt auf den SchülerInnen und der Regelschulbetrieb, der läuft möglichst so, wie er sonst auch läuft. Es gibt ein weites Verständnis und da sagt man, alle Kinder sind unterschiedlich, aber auch gleich, es gibt ganz unterschiedliche Herausforderungen oder Kinder mit Herausforderungen. Das kann sonderpädagogischer Förderbedarf sein, das kann auch Zuwanderungshintergrund sein oder niedriger sozioökonomischer Hintergrund mit nochmal anderen Herausforderungen, die daran gekoppelt sind. Und die Schule sollte so ausgerichtet sein, dass die Gesamtheit der Schüler unabhängig von diesen individuellen Bedarfen aufgefangen wird und die Lernumgebung so gestaltet wird, dass diese Heterogenität berücksichtigt wird. Und da liegt aus meiner Sicht auch ein Schlüssel in eine Lösung oder in eine Blickänderung weg von diesen einzelnen Personengruppen, die schwierig sind, die, was jetzt ja auch schon angesprochen wurde, vielleicht auch besondere frühkindliche Förderung brauchen. Das will ich gar nicht in Widerspruch stellen, sondern aber hin zu so einer grundsätzlich inklusiven Struktur, inklusiven Bedingungen in den Schulen für alle Kinder.
5: Sie plädieren für eine Schule für alle. Was ist die Idee dahinter?
0: Die Idee dahinter ist, wie ich es gerade schon angesprochen habe, dass die Schulen sich, also dass ein Blickwinkel verändert wird, weg von diesen marginalisierten Personengruppen zu grundsätzlich einer Ausrichtung von Schule mit inklusiven Strukturen und Bedingungen, die für alle relevant sind. Und für alle meine ich nicht nur alle SchülerInnen, sondern da spreche ich auch von den Schulleitungen, von den Lehrkräften, von dem weiteren pädagogischen Personal. Das hat was damit zu tun, wie man also miteinander umgeht, wie man zusammen kooperiert. Also Co-Konstruktion ist so ein Stichwort, das in dem Kontext auch immer wieder fällt, dass zum Beispiel Lehrkräfte, sonderpädagogische Lehrkräfte und allgemeinpädagogische Kräfte nicht einfach nur irgendwie kooperieren durch Trennung vom Unterricht. Der eine unterrichtet jetzt die mit dem Förderbedarf, der andere den Rest oder der eine macht die Diagnosen, der andere den Unterricht, sondern dass man wirklich gemeinsam zusammen Unterricht gestaltet, entwickelt, sich selbst weiterentwickelt und gemeinsam für alle Kinder dann auch da ist. Und das ist ein Verständnis, dieses Zusammenarbeiten, was weit über die Lehrkräftebildung oder die Lehrkräftezusammenarbeit hinausgeht. Das geht auch in die Kooperation mit anderen Institutionen, in das Schulleitungsteam möglicherweise, in Einbindung von Eltern, um das Miteinander der SchülerInnen untereinander. Also das ist wirklich ein Umdenken weg von dieser Defizitorientierung mit Blick auf Einzelne oder auch inzwischen nicht nur Einzelne, sondern eine große Gruppe an SchülerInnen, die wirklich Probleme haben, hin zu der Frage, wie kann ich Schule gestalten, dass möglichst alle gut sich beteiligen können und dass es ihnen auch gut geht. Also nicht nur Kompetenzen, sondern auch, dass die Schüler, das hat ja auch Karl Marx angesprochen, das finde ich so wichtig nochmal, dass die sozial, emotional aufgefangen werden, dass die sie respektiert werden, dass sie das Gefühl haben, dazuzugehören. Das ist eine so wichtige Grundvoraussetzung für gutes Lernen.
5: Im Prinzip, dass die Kinder gerne zur Schule gehen, oder?
0: Ja, absolut.
5: Kann man schon belegen, dass inklusive Schulen für mehr soziale Gerechtigkeit sorgen, welche Effekte sie haben?
0: Also wir haben in einer Studie zur Inklusion in der Sekundarstufe 1 uns jetzt angeschaut, unter anderem wie zum Beispiel Demokratiebildung, die wahrgenommene Demokratiebildung der SchülerInnen und auch der Lehrkräfte mit den inklusiven Strukturen zusammenhängt. Und da gibt es aus Bayern so ein ganz schönes von Herrn Aheim, Heimlich und Kolleginnen entwickelt, so ein Instrument zur Qualitäts-, also Quiz heißt das, zur Qualitätsentwicklung in inklusiven Schulen, und da werden verschiedene Ebenen betrachtet, also die Ebene der SchülerInnen, also wie die Förderung zum Beispiel ist, die einzelne, dann aber auch wie die Kooperation der Lehrkräfte untereinander ist, ob es ein Schulbild auf so.
5: Und was ist das Ergebnis? Ich muss Sie leider ein bisschen drängen aufgrund der Zeit.
0: Nee, natürlich, genau. Und das Ergebnis ist, dass durch alle Ebenen durch, wenn inklusiv gearbeitet wird in den Schulen, das mit einer positiven, mit einer höheren Wahrnehmung von Demokratiebildung einhergeht. Also die Schülerinnen berichten, dass sie sich selber mehr anerkannt, also selbst auch Demokratiebildung mehr erleben in der Schule, dass sie das besser lernen, dass sie selbst das auch praktizieren in höherem Maße. Wir haben jetzt auch eine Studie, die ist jetzt noch nicht veröffentlicht, aber die haben wir schon ausgewertet, in der wir zeigen, dass auch über die Schulzeit hinaus Demokratiepraktik und Praxis höher ausgeprägt ist, wenn die Kinder vorher in Schulen waren, in denen im höheren Maße inklusiv gearbeitet wird. Und zwar inklusiv wirklich durch die ganzen Strukturen hindurch, die eine Schule betrifft. Also ich denke, da ist ganz viel Potenzial, wie durch Inklusion alle von profitieren können auf ganz unterschiedlichen Ebenen.
5: Vielen Dank. Dr. Cornelia Gresch war das, wissenschaftliche Mitarbeiterin am Institut zur Qualitätsentwicklung im Bildungswesen. Diese Tagsendung geht zu Ende. Sie finden uns aber natürlich zum Nachhören oder Weiterempfehlen bei ARD Sounds. Und der Titel dieser Sendung war »Wenn das Schule macht, sparen statt fördern«. Außerdem gibt es bei ARD Sounds auch den Podcast von Bob Blume. Die Schule brennt, heißt der. Das ist ein Bildungspodcast, der versucht, Lösungen für die aktuellen größten Herausforderungen der Schulen zu finden. Da gibt's jeden Montag eine neue Folge. Ich verabschiede mich. Ich bin Isabel Reifenrath. Machen Sie's gut.
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2: Einen schönen guten Abend. Ich begrüße Sie zur Tagesschau. Vor Beginn des G7-Gipfels im französischen Evian hatten sich die Europäer vor allem vorgenommen, US-Präsident Trump bei Laune zu halten, damit er nicht wieder früher abreist. Am Ende war es ein ungewöhnlich einträchtiger Gipfel mit gemeinsamen Fortschritten und neuer Harmonie, vor allem bei den Themen Iran, Ukraine und China. Heute trafen sich die G7-Staats- und Regierungschefs zu ihrer Abschlusssitzung. Nur einer kam etwas später.
3: Warten auf Donald Trump. Der G7-Gipfel beginnt heute mit einiger Verzögerung, denn der US-Präsident kommt viel zu spät. Seine selbstbewusste Begründung?
4: I'm the boss.
3: Er sei der Boss. Freundliches Lachen in der Runde, bevor Präsident Macron, der eigentliche Gastgeber dieses Gipfels, endlich loslegen kann. Macron bleibt dennoch guter Laune. Denn in der zurückliegenden Nacht ist den G7 ein Durchbruch gelungen. In einer gemeinsamen Erklärung bekennen sie sich geschlossen zur weiteren Unterstützung der Ukraine und zu verschärften Sanktionen gegen Russland. Der Bundeskanzler erläutert im ARD-Interview, wie Trump bewegt wurde, diese Erklärung mitzutragen.
5: Wir haben mit ihm intensiv über die Frage diskutiert, wie können wir diesen Krieg eigentlich beitragen zu beenden. Wir beenden ihn ja nicht, wir haben ihn noch nicht angefangen. Aber beizutragen, ihn zu beenden, heißt, die Ukraine zu stärken, politisch, ökonomisch und auch militärisch.
3: Quasi als Gegenleistung bekommt der US-Präsident ein Vorschusslob für sein Iran-Abkommen, auch wenn sehr viele Fragen zu einer künftigen Friedenslösung noch nicht beantwortet sind. Trump zeigt sich über die anderen Gipfelteilnehmer auf seine Art hochzufrieden. Sie lieben diesen Deal, weil sie wollen, dass es vorbei ist und die Straße von Hormuz wieder offen. Zufrieden ist am Ende auch Gastgeber Macron. Ihm ist es vorerst gelungen, die G7 inklusive der USA zusammenzuhalten. Dieser G7 war ein Erfolg, weil er ein Moment der Einheit war. Im Anschluss an den Gipfel soll es für den US-Präsidenten am Abend noch eine besondere Ehre geben. Ein festliches Essen auf Schloss Versailles.
2: Michael Strempel, Sie haben den G7-Gipfel begleitet. Dieser verlief ja mit Trump überraschend harmonisch. Wie ist das den Partnern gelungen?
3: Naja, neben einigen Schmeicheleien und der Tatsache, dass Trump unliebsame Themen wie die Klimapolitik von Anfang an ausgespart wurden, haben zwei Dinge zum Erfolg dieses Gipfels geführt. Erstens, 6 von 7 Teilnehmern sind Trump sehr geschlossen gegenübergetreten. Es gab keinerlei Anzeichen der Spaltung unter ihnen. Und zweitens, sie haben mit Trump das gemacht, was der unter Politik versteht, einen Deal. Trump brauchte die Unterstützung der G7 für sein Iran-Abkommen, das auch in den USA alles andere als unumstritten ist, um es zu Hause als großen Erfolg verkaufen zu können. Und dafür ist er vor allem den Europäern bei der Ukraine-Politik weit entgegengekommen. Ob die Einheit der G7 bei diesem US-Präsidenten von Dauer sein wird, das ist höchst ungewiss. Aber für den Moment hat der Gipfel von Evian vor allen Dingen in Europa für ein politisches Aufatmen gesorgt.
2: Vielen Dank, Michael Strempel. Offiziell ist noch nicht so viel bekannt über die Absichtserklärung für ein Abkommen zwischen den USA und Iran. Es soll in den kommenden Tagen unterzeichnet werden und den Krieg mit der Islamischen Republik beenden. Nun veröffentlichten der saudi-arabische Nachrichtensender Al Arabiya und der US-Finanzdienst Bloomberg Textpassagen, die offenbar aus dem Vertragswerk stammen. Fragen wir nach bei Gabriele Dunkel in Istanbul. Was wird über den Inhalt des Abkommens berichtet?
4: Zum einen beinhaltet es die gegenseitige Verpflichtung des Iran und der USA, die jeweiligen Blockaden in der Straße von Hormuz aufzugeben, dass die Schifffahrt innerhalb der nächsten 30 Tage wieder das Vorkriegsniveau erreichen soll. Die USA und regionale Partner sagen, Wiederaufbau und Wirtschaftshilfen für den Iran zu in Höhe von 300 Milliarden US-Dollar. Wer diese regionalen Partner sind, steht noch nicht fest. Darüber hinaus verpflichtet sich der Iran oder sagt der Iran, er bekräftigt, dass er keine Atomwaffen bauen würde. Ob das Atomprogramm und das hoch angereicherte Uran, was in Iran sich befindet, darüber solle dann aber innerhalb der nächsten 60 Tage geredet werden. Es heiße, das würde man angemessen regeln. Das dürfte aber ein großer Knackpunkt sein. Ein weiterer Knackpunkt dürfte sein, dass die Kampfhandlungen auch im Libanon aufhören sollen. Und da muss sich zeigen, ob der Iran Druck auf die Hisbollah und die USA Druck auf Israel ausüben können, um die jeweiligen Kampfhandlungen einzustellen.
2: Vielen Dank, Gabriele Dunkel. Und damit zu Gudrun Engel. Auch Donald Trump hat sich ja heute noch einmal ausführlich zum Abkommen geäußert. Was genau hat er gesagt?
6: Ja, 1 Stunde und 7 Minuten hat er geredet und sich für dieses Abkommen sehr gefeiert und auch gesagt, die ganze Welt beglückwünsche ihn zu diesem Deal. Und das liege vor allem daran, dass Iran zugestimmt habe, eben weder Atomwaffen zu produzieren, noch, das ist ihm ganz wichtig, welche zu kaufen. Er hat auch noch mal klargestellt, es werde keine direkten Geldzahlungen geben von USA an Iran. Er erkennt an, dass das Land dringend Gelder für den Wiederaufbau brauche, aber das sei nur über regionale Partner möglich, wie wir das gerade gehört haben. Das war jetzt also der erste Schritt. Jetzt beginnt die zweite Phase, in der die wirklich kritischen Fragen behandelt werden müssen. Dafür hat man 60 Tage. Das kann verlängert werden. Aber Donald Trump hat auch gerade noch mal klargestellt, wenn man nicht zusammenkommt, sind die USA jederzeit wieder bereit, das Bombardement neu aufzunehmen.
2: Vielen Dank, Gudrun Engel. Deutschland und Polen wollen ihre Zusammenarbeit weiter vertiefen in vielen Bereichen. Vom grenzübergreifenden Verkehr bis zur Digitalisierung. Vor allem aber auch bei militärischen Kooperationen. Das haben die Außenminister beider Länder heute in Berlin vereinbart. Genau 35 Jahre nach der Unterzeichnung des Nachbarschaftsvertrages. Doch Probleme im Verhältnis bleiben. In Berlin ging es deshalb heute um wichtige Gesten.
7: Ein Tag mit viel Symbolik. Es gibt Ehrungen für Versöhnungsarbeit zwischen Polen und Deutschland. Beutegut der Nazis wird an Polen zurückgegeben. Alles im Zeichen guter Beziehungen. Doch es gibt noch immer Stoff für Konflikte. Zum Beispiel beim Thema Entschädigungszahlungen für NS-Opfer in Polen. Wir erwarten eine Wiedergutmachung im moralischen und auch im materiellen Sinne. Die Bundesrepublik Deutschland sollte das ernst nehmen und diese Herausforderung wirklich schnell angehen. Auch weil es in Polen weiter antideutsche Gefühle gibt, trotz jahrzehntelanger Annäherung. Das zeigten gestern Abend diese Proteste vor der deutschen Botschaft in Warschau. Kurz zuvor waren in Berlin einige Polen vorübergehend festgenommen worden, als sie sich bei einer unangemeldeten Demonstration der Polizei widersetzten. Osteuropa-Experte Lang erklärt, in Polen sei Deutschland immer auch ein innenpolitisches Thema.
8: Obwohl die jetzige Regierung pragmatisch ist und auf Deutschland zugehen wollte, agiert sie doch gegenüber Berlin sehr oft mit angezogener Handbremse. Denn ihr sitzt die nationalkonservative Opposition im Nacken. Sie darf gegenüber Deutschland keine Schwäche zeigen.
7: Polen wolle ernst genommen werden. Deutschlands Gespräche ohne Polen, aber mit Großbritannien und Frankreich über die Zukunft der Ukraine helfen da nicht. Der deutsche Außenminister betont daher Polens Bedeutung.
9: Zusammen bilden Deutschland und Polen das Rückgrat der europäischen Verteidigung und der Abschreckung der NATO gegen die russische Bedrohung.
7: Das soll das deutsch-polnische Verteidigungsabkommen unter Beweis stellen. Es wurde heute von den Verteidigungsministern der beiden Länder unterzeichnet.
2: Für viele Polen, die Arbeit suchten, war Deutschland lange Zeit ein attraktives Ziel. Nun kehren immer mehr wieder zurück in ihre Heimat, weil die Unternehmen dort inzwischen besser zahlen, weil es sich steuerlich rechnet oder weil die Lebenshaltungskosten nicht so hoch sind. Für deutsche Unternehmen wird das zum Problem.
10: Im brandenburgischen Oranienburg packt Spediteur Michael Sünkler selbst mit an. Vor wenigen Monaten hat der Geschäftsführer zwei Angestellte aus Polen verloren.
11: Aktuell fehlt uns ja leider Personal hier im Lager. Müssen die besten Leute hier ran?
10: Mehr als die Hälfte seiner Beschäftigten stamme aus Polen, sagt der Inhaber des Familienunternehmens.
11: Ohne die polnischen Mitarbeiter würde es so das eine oder andere Logistikunternehmen in Deutschland nicht geben. Beziehungsweise wäre die Versorgung und Entsorgungslage in Deutschland eher schwierig.
10: Auch sein Lastwagenfahrer Tomasz Moschado plant, wieder in seine Heimat Polen zu ziehen, nach 10 Jahren in Deutschland.
12: Weil alles ist zu teuer, das ist das Problem. Die Strom ist hoch, die Benzin ist hoch, alles Produkte ist hoch.
10: Ein bundesweiter Trend. 2024 kehrten laut Statistischem Bundesamt erstmals wieder mehr Polen in ihre Heimat zurück, als nach Deutschland kamen.
12: Meine ganze Familie sind in Polen. Viele polnische Leute fahren zurück nach Polen, weil in Polen ist ganz weniger Personen, sind viel Arbeit.
10: Netto hätten viele im Nachbarstaat mittlerweile vom Gehalt dasselbe wie in Deutschland, sagt sein Chef. Außerdem locke der polnische Staat Rückkehrer mit günstigeren Steuern. Deswegen befürchtet der Geschäftsführer, dass weitere Polen in ihre Heimat abwandern werden.
2: Die Zahl der antisemitischen Vorfälle in Deutschland bleibt hoch. Das zeigt der Jahresbericht der zuständigen Meldestellen. 2025 wurden 8.725 Fälle registriert, etwas mehr als im Jahr davor. Besonders deutlich ist dagegen der Anstieg seit 2023. In dieses Jahr fallen der Angriff der Terrororganisation Hamas auf Israel und der Beginn des Gaza-Krieges. Zu antisemitischen Vorfällen gehören Beleidigungen ebenso wie Sachbeschädigung und extreme Gewalt gegen Juden. Wer gentechnisch veränderte Lebensmittel im Supermarkt kauft, der erkennt das bisher meist an einem Hinweis auf dem Etikett. Das Europäische Parlament hat heute beschlossen, dass Produkte aus bestimmten Gentechnikverfahren künftig keine spezielle Kennzeichnung mehr tragen müssen. Befürworter hoffen auf neue Sorten, die zum Beispiel besser mit Dürren zurechtkommen. Kritiker befürchten, dass sich genveränderte Pflanzen durch Winde auch auf anderen Äckern verbreiten. Die Änderungen sollen voraussichtlich ab Mitte 2028 gelten. Bargeldloses Zahlen wird immer beliebter. Einige europäische Länder wie Schweden, Finnland und die Niederlande setzen fast ausnahmslos darauf. Aber wie zahlen die Deutschen, wenn sie einkaufen? Mit Karte, Handy, Smartwatch oder doch noch in Bar? Das hat die Bundesbank Verbraucher gefragt.
13: Ein neues Sakko inklusive Hemd. Wenn an der Kasse des Modehauses Ruths im hessischen Friedberg bezahlt wird, dann in allen gängigen Varianten. Bar, mit EC-Karte oder mit dem Smartphone.
14: Am liebsten zahle ich bar, weil dann hat man so das Gefühl von Geld in der Hand. Aber am meisten zahle ich tatsächlich mit dem Handy.
15: Wenn ich die Scheckkarte finde, bezahle ich mit der Scheckkarte.
16: Wenn es um höhere Beträge oder so weiter geht, dann nehme ich schon meine Karte.
13: Laut einer Bundesbank-Studie hat sich das Bezahlverhalten der Deutschen in den letzten Jahren deutlich verändert. Wurden 2008 noch 83% aller Einkäufe für den täglichen Bedarf mit Bargeld getätigt, sank diese Zahl in 2025 auf 45%. EC-Kartenkäufe lagen 2008 noch bei 12%. In 2025 hat sich dieser Wert mehr als verdoppelt auf 26%. Der Einzelhandel begrüßt das bargeldlose Bezahlen.
17: Wir müssen nicht auf die Bank marschieren, wir müssen sich's wegtragen. Wir können auch keine Fehlbeträge rausgeben. Das ist der große Vorteil des bargeldlosen Zahlens.
13: Laut Bundesbank wird im europäischen Vergleich in Deutschland noch sehr viel in bar gezahlt.
18: Die große Mehrheit der Menschen in Deutschland wünscht sich weiterhin die Möglichkeit, bar zu zahlen. 4 von 5 sagen eben, wir wollen auch weiterhin die Möglichkeit haben.
13: Trotz Digitalisierung im Zahlungsverkehr, das Bargeld wird uns wohl noch lange erhalten bleiben.
2: Die norwegische Kronprinzessin Mette Marit leidet seit Jahren an einer chronischen Lungenerkrankung. Zuletzt hatte sich ihr Zustand stark verschlechtert. Deshalb wurde sie vor kurzem auf eine Warteliste für eine Organtransplantation gesetzt. Heute teilte das Königshaus mit, dass die 52-Jährige eine Spenderlunge erhalten hat.
19: Nach dem Eingriff äußert sich der Hof nur schriftlich. Die Transplantation sei gut verlaufen, die Kronprinzessin nun auf der Intensivstation, um eventuelle Komplikationen zu behandeln. Norwegens Kronprinzessin leidet seit Jahren an einer Lungenfibrose. Der Gesundheitszustand war zuletzt so kritisch, dass sie vor knapp 2 Wochen auf die Warteliste für eine Spenderlunge kam. Norwegen hat ein sehr effektives System.

0: Krisen er jo ikke over.
1: Bis zu 4 Wochen könnte allein die Zeit auf der Intensivstation dauern. Erst danach will sich Norwegens Königshaus erneut zum Gesundheitszustand von Mette-Marit äußern.
2: Messi, Messi, Messi. 3-mal traf der argentinische Superstar beim WM-Auftakt seiner Mannschaft gegen Algerien und sorgte für einen 3:0-Sieg. Mit den Treffern stellte Messi auch den WM-Torschützenrekord von Miro Klose ein.
3: Die Gefühle brauchen ein Ventil. Lionel Messi übermannt nach seinem ersten Tor bei seiner 6. Weltmeisterschaft Glückstränen, auch bei den argentinischen Fans nach diesem Auftritt ihres Idols. Der Titelverteidiger startet fulminant ins WM-Turnier und Messi trifft 3-mal. Das ist so ein schöner Moment, den wir zusammen genießen können. Ein Sieg zum Auftakt dieses Turniers. Ich bin glücklich und feiere das mit meinem Team. Wir halten zusammen und sind zusammen stark. Also alles gut. Messis Gala-Auftritt hätte schnell ein Ende gefunden, als er in die Wade des algerischen Kapitäns Mandi tritt. Nach den Regeln hätte der 38-Jährige vom Platz fliegen müssen. Aber der 8-fache Weltfußballer darf weiterwirbeln und besiegt die Nordafrikaner fast im Alleingang. Mit seinen 3 Treffern hat Lionel Messi WM-Rekordtorschütze Miroslav Klose eingeholt. 16 Tore und er fängt gerade erst an. Argentinien siegt 3:0 und Messi bedankt sich bei den Fans. Ein Kuss als Versprechen, dass es so weitergeht.
2: Und nun die Wetteraussichten für morgen, Donnerstag, den 18. Juni.
4: Eine längere Hitzewelle rollt auf uns zu, teilweise mit sehr hohen Temperaturen, schwüler Luft und großer Hitzebelastung. In der Nacht klart der Himmel in einigen Regionen auf, im Norden und Osten ein paar Regentropfen. Am Tag vom Süden und Westen bis in die Mitte viel Sonne, im Norden und Osten ist es wolkiger, Schauer fallen nur vereinzelt. In der Nacht 19 bis 12 Grad, am Tag 21 Grad an der See, 36 Grad am Oberrhein. Am Freitag oft Sonne, am Nachmittag und Abend einzelne heftige Hitzegewitter. Auch am Samstag viel Sonne, gebietsweise Schauer und Gewitter, örtlich unwetterartig. Dabei ist es weiter extrem schwül heiß. Ähnlich der Sonntag, wobei es im Norden in trockener Luft meist freundlich ist.
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6: Der ARD-Infoabend heute vom Norddeutschen Rundfunk in Hamburg mit Gerd Wolf. Einen schönen guten Abend. Und wir beginnen in Hamburg. Die Tagesordnung lang. Es geht um randalierende Fußballfans, den Umgang mit der AfD, die Strafmündigkeit von Kindern, die Krisenfestigkeit von Verwaltung und Behörden und den immer noch sehr deutschen Bußgeldkatalog in Zeiten des Europarechtes. 3 Tage lang werden die Innenministerinnen und Minister der Länder in der Hansestadt bei ihrer Frühjahrstagung zusammensitzen. Es gibt große Sorgen und teilweise große Erwartungen. Oliver Wuttke beobachtet das Treffen für uns. Die Frage an ihn war eben gerade, Hamburgs erster Bürgermeister Tschentscher hat ja die Tagung vor 2 Stunden eröffnet. Ungewöhnlich eigentlich für einen Länderregierungschef. Was hat Tschentscher den Innenministern mit auf den Weg gegeben?
7: Der hat hier fast sowas wie eine innenpolitische Grundsatzrede gehalten und auf die Bedeutung des Hamburger Hafens hingewiesen. Der ist ja nicht nur Deutschlands größte Warendrehscheibe, sondern eben auch Einfallstor für Drogen. Der stellt Hafenstädte wie Hamburg vor große Probleme, so Tschentscher. Und das lässt sich nur in enger Zusammenarbeit bewältigen. 5000% Profit machen südamerikanische Kartelle, wenn sie ihr Kokain in Europa verkaufen. Und diese Profite sind eben auch Treiber für die organisierte Kriminalität und ihre Folgeerscheinungen. Der größte Gegner von Drogenprävention sei der Dealer, hat Tschentscher gesagt. Und mit Blick auf die Folgekriminalität des Drogenhandels, die Sicherheit im öffentlichen Raum, die sei parteiübergreifend für alle Menschen das wichtigste Thema. Jeder wolle abends heil nach Hause kommen.
6: Bei diesen Themen sind natürlich die Innenministerinnen und Minister gefragt, ebenso bei einer eher theoretischen Abwägung. Die Fachleute sind ja uneins, wie künftig mit AfD-Verantwortlichen umzugehen sei, wenn sie beispielsweise in eine Landesregierung kommen könnten, in einer Landesregierung sitzen könnten. Ist ja kein ganz unrealistisches Szenario mehr. Wie will eine Innenministerkonferenz künftig mit einem möglichen AfD-Innenminister umgehen?
7: Tja, das ist tatsächlich so eine Art heimliches Hauptthema, aber abseits der Tagesordnung. Schon mehrfach haben sich die Innenminister mit so einem Szenario befasst, aber im sogenannten Kamin.

0: Gespräch. Das ist ein inoffizieller Austausch am Ende des ersten Sitzungstages. Offiziell nach außen gedrungen ist da nichts. Es gibt aber wohl ein paar Gedankenspiele. Das Bundesamt für Verfassungsschutz könnte zum Beispiel zu einer Art Zentralstelle für Rechtsextremismus werden, wenn dieses Feld in einem Bundesland nicht mehr ernsthaft behandelt wird. Es könnte der Informationsaustausch mit den Sicherheitsbehörden dieses Bundeslands eingeschränkt werden. Hier in der Innenministerkonferenz könnte man auf das Einstimmigkeitsprinzip verzichten, um Blockaden zu vermeiden. Und selbst das Stichwort Bundeszwang ist schon mal gefallen. Denn das Grundgesetz sieht ja vor, dass der Bund ganz oder teilweise die Hoheit über die Behörden eines Landes übernehmen kann, wenn es seinen gesetzlichen Verpflichtungen nicht nachkommt. Aber das sind bisher wirklich alle Spekulationen und wir wissen nicht, was davon tatsächlich erwogen wird. Hamburgs Innensenator Andi Grote, der hat hier den Vorsitz und er hat heute auch mal begründet, warum das so ist. Man wolle nicht einer Legendenbildung der AfD Vorschub leisten, dass es nur darum gehe, sie von der Macht fernzuhalten. Im Mittelpunkt stehe die Funktionsfähigkeit der Sicherheitsbehörden. Ja, und ein Wahlerfolg der AfD, der sei ja auch noch gar nicht ausgemacht.
1: Konkreter wird's ja, wenn es um junge Straftäter geht. Straftäter werden immer jünger, Statistik ist da eindeutig. Die Deutsche Polizeigewerkschaft unter anderem fordert jetzt, die Strafmündigkeit auf 12 Jahre abzusenken für Kinder, Jugendliche. Gibt's da einen Konsens bei den Innenministern?
0: Also wenn es um die klassische Gefängnisstrafe bei schweren Straftaten geht, dann nicht. Da bremsen in diesem Fall die SPD-geführten Länder. Klar ist aber allen hier am Konferenztisch, es gibt sie, diese wirklich schwerwiegenden Straftaten von Kindern. Und es muss da auch eine angemessene Form von Einschreiten oder Strafe geben. Da stellen sich viele Vertreter der SPD-Länder eine mehr oder weniger geschlossene Intensivbetreuung vor. Die Strafmündigkeit einfach abzusenken, das würde in der Konsequenz wohl auch den bisher bestehenden Jugendstrafvollzug vor ganz große Herausforderungen stellen. Denn auf Kinder ist man da bisher nicht eingerichtet. Also Sanktionen ja, aber um die genaue Form wird hier noch gerungen.
1: Sind eigentlich die Innenbehörden der Länder mittlerweile krisen-, katastrophenfest, sage ich mal? Wie ist da die Einschätzung?
0: Ja, die Antwort ist da ein ganz klares Nein. Und dieses Thema steht auch im Mittelpunkt der Tagung. Da geht es um die sogenannte zivile Verteidigung. Bei der Bundeswehr hat die Zeitenwende ja längst begonnen. Da gibt es den Operationsplan Deutschland. Und der beschreibt, was in einem Krisenfall zu tun ist. Zum Beispiel bei einem Konflikt an der NATO-Ostflanke. Für den zivilen Bereich gibt es solche Planungen bisher höchstens im Ansatz. Wichtige Stichworte soll hier der Bundesverteidigungsminister Boris Pistorius geben, der als Gast zur Konferenz dazustößt. Denn es sind ganz viele Fragen offen. Zwei Beispiele. Wenn der Hamburger Hafen im großen Umfang als Nachschubdrehscheibe der NATO genutzt wird, wie kann dann der zivile Umschlag aufrechterhalten werden? Denn wenn der stockt, merkt man das ganz schnell in den Supermarktregalen in ganz Mitteleuropa. Oder das Beispiel von Anschlägen auf Strom- und Kommunikationsleitungen. Die sind bei so großen Netzen kaum zu verhindern, aber es muss eben schnell repariert werden. Wer ist dafür die Ersatzteillagerung zuständig? Wo sind diese Lager? Wo werden sie angesiedelt? Sinnvollerweise. Und das reicht bis zu der Frage, ob die Menschen im Land auf Krisen und Katastrophen gut vorbereitet sind. Stichwort Bevorratung mit Lebensmitteln und Medikamenten. Das könnte in Zukunft sogar ein Thema im Schulunterricht werden, so lautet ein Vorschlag hier. Erklärtes Ziel der Innenminister ist es jedenfalls, Deutschland bis 2029 deutlich krisenfester zu machen und Situationen wie einen längeren Blackout deutlich besser managen zu können.
1: Der Auftakt zur dreitägigen Konferenz der Innenministerinnen und Innenminister in Hamburg. Informationen und Einschätzungen von meinem Kollegen Oliver Wuttke.
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1: Das erste WM-Spiel dieses Tages läuft in Houston mit Beteiligung eines absoluten älteren Weltstars, Mads Nicholson.
3: Ja, Cristiano Ronaldo tut sich schwer mit seinen Portugiesen. Nach knapp einer Stunde steht's 1:1 gegen den Außenseiter Kongo. Cristiano Ronaldo spielt seine 6. Weltmeisterschaft mit Portugal im Alter von 41 Jahren. Das ist ein neuer Rekord. Er ist jetzt der älteste Spieler, der jemals bei einer Fußball-WM in der Startelf stand. Portugal war in dieser Partie früh in Führung gegangen, allerdings nicht durch Ronaldo. In der Nachspielzeit der ersten Hälfte trafen die Kongolesen praktisch mit der letzten Aktion der ersten Hälfte per Kopf zum 1:1. Portugal tut sich also wie so viele Favoriten schwer gegen die Außenseiter. Wir gehen jetzt rüber live nach Houston. Eine knappe Stunde ist gespielt. 1:1 der Spielstand. Philipp Hofmeister ist der Reporter.
4: Wir haben inzwischen die 60-Minuten-Marke geknackt hier in Houston und es ist und bleibt erstaunlich, was wir sehen. 1:1 unentschieden steht zwischen dem turmhohen Favoriten Portugal und dem Außenseiter Kongo. Aber das wackelt inzwischen sogar aus portugiesischer Sicht. Die sind auch in der Anfangsviertelstunde dieser zweiten Hälfte 0,0 wirklich drin in diesem Spiel. Kein Punch, stattdessen so wie jetzt Ballverluste und die Chance für Kongo möglicherweise einen Konter zu setzen mit Wissa, ihrem Besten, dem Torschützen, zum 1:1, der dann aber sofort dort auf der Außenbahn gedoppelt wird, sich trotzdem probiert durchzutanken und am Ende immerhin einen Einwurf rausholt für die Leoparden, wie sie gerufen wurden, aus Zentralafrika, angetrieben von nicht allzu vielen, aber sehr, sehr lautstarken, begeisterungswütigen Fans hier im Stadion, teils bunt verkleidet. Also das ist schon eine absolute Bereicherung, eine solche Nation bei so einer WM-Endrunde dabei zu haben. Vor 5 Minuten gab es einen Pfostenkracher, das allerdings nach einem Foulspiel. Da hatten die Portugiesen fast Glück. Jetzt fliegt der Einwurf rein von der linken Seite, wird an den 5-Meter-Raum verlängert. Kopfballaufsetzer! Montiogo Costa, Portugals Nummer 1, muss nicht eingreifen, weil der Ball 1-2 Meter rechts neben den Pfosten trudelt. Wir gucken auf die Spielstatistik und stellen fest, 7:2 Torschüsse, Achtung, für den Kongo und nicht für Portugal. Und nach wie vor gilt, Portugal muss eine Schippe draufpacken, mindestens eine. Allen voran Cristiano Ronaldo, CR7 ist und bleibt bislang unsichtbar. Und auch deshalb steht es hier in Houston weiter unentschieden.
3: 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Seit Tagen berichten Medien, dass Ole Werner nicht mehr Trainer von RB Leipzig sein darf. Und genau so ist es. Der Club hat offiziell verkündet, dass Werner nach nur einer Saison gehen muss. Andreas Mann berichtet aus Leipzig.
5: Der gebürtige Kieler war gerade erst aus dem Malaysia-Urlaub zurückgekehrt und erhielt kurz danach die Kündigung durch die Leipziger Chefetage. Auch seine Assistenten Patrick Kohlmann und Tom Zichon müssen gehen. Wir haben die abgelaufene Saison in den vergangenen Tagen noch einmal intensiv und abschließend analysiert. Am Dienstagabend haben wir dann den Beschluss gefasst, die Position des Cheftrainers neu zu besetzen, erklärte Sportgeschäftsführer Marcel Schäfer. Dass Werner das geforderte Saisonziel klar erfüllte und er mit 20 Siegen auch den Leipziger Bundesliga-Rekord eingestellt hatte, konnte ihn dennoch nicht retten. Intern soll es schon länger Zweifel am Trainer, der Leipzig erst letzten Sommer übernommen hatte, gegeben haben. Vor allem das Verhältnis Werners zu Jürgen Klopp, dem Head of Global Soccer bei RB, soll merklich abgekühlt gewesen sein. Lange dürfte der Trainerposten bei den Leipzigern nicht frei sein. Martin De Michelis, ehemaliger Bundesliga-Profi des FC Bayern, der bei seinem aktuellen Verein RCD Mallorca eine Ausstiegsklausel besitzt, soll kurz vor der Unterschrift bei den Sachsen stehen.
3: Zweitligist Hertha BSC verliert wie erwartet seinen wichtigsten Spieler. Kapitän Fabian Rehse wechselt zum VfL Wolfsburg, der eine Topmannschaft für das Projekt Wiederaufstieg zusammenstellt. Offensivspieler Rehse galt in den vergangenen Jahren als bester Profi der zweiten Liga. Der VfL Wolfsburg zahlt rund 8 Millionen Euro an die Berliner. Für die Tennisprofis ist Wimbledon die nächste wichtige Station. Deutschlands Nummer 1 Alexander Zverev bereitet sich aktuell in Halle, Westfalen, auf das zweite Grand-Slam-Turnier des Jahres vor. Ein Teil des Turniers in Halle ist für Zverev vorbei. Im Doppel ist er heute ausgeschieden. Marc Eschweiler berichtet.
6: An der Seite seines Kumpels Marcello Melo verlor Deutschlands Nummer 1 gegen das Duo Cobolli-Shelton aus Italien und den USA glatt in 2 Sätzen. Im Doppel war Zverev aber auch nur angetreten, um Spielpraxis auf Rasen zu sammeln. Im Einzel ist Zverev in Halle an Nummer 1 gesetzt. Dort schlägt er am Donnerstag gegen Landsmann Yannick Hanfmann auf. Überraschender war dagegen das Aus der Doppelspezialisten Tim Pütz und Kevin Krawitz. Die Titelverteidiger scheiterten im Achtelfinale an 2 Qualifikanten aus Australien und den USA in 2 Sätzen, jeweils im Tiebreak. Erstmals im Viertelfinale von Halle steht dagegen Daniel Altmaier. Der 27-Jährige aus Kempen gewann überraschend im Achtelfinale gegen den früheren Wimbledon-Finalisten Hubert Hurkacz aus Polen in 3 umkämpften Sätzen.
3: Das Turnier in Halle-Westfalen ist seit Jahren ein wichtiger Haltepunkt auf dem Weg nach Wimbledon. Das Grand-Slam-Turnier in London beginnt dann am 29. Juni. Und zum Schluss nochmal ganz schnell der Blick nach Houston. Zwischen Portugal und dem Team aus dem Kongo steht es immer noch 1:1 nach knapp 65 Minuten.
1: Der Sport mit Mats Nicholson.

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1: Um 20.30 Uhr mit Kevin Bieler. Für Bundeskanzler Merz ist der G7-Gipfel, der heute zu Ende geht, der Anfang einer neuen Einigkeit der Mitgliedsländer. Im ARD-Interview hat Merz hervorgehoben, dass die Zusammenarbeit mit US-Präsident Trump konstruktiv gewesen sei. Aus Evian, Georg Schwarte.
2: Das Friedensabkommen mit dem Iran, das am Freitag in der Schweiz unterzeichnet werden soll, lobte der Kanzler ausdrücklich. Die Straße von Hormus werde nach allem, was man wisse, im Verlauf der nächsten Tage wieder ohne Gebühren vollständig geöffnet. Das sei auch für die Energiepreise in Europa wichtig und eine gute Nachricht. Mit Blick auf die brisante Lage im Libanon warnte der deutsche Bundeskanzler Israel vor einer erneuten Eskalation im Kampf gegen die Hisbollah. Israel dürfe dort nicht zum Konflikttreiber werden.
1: Deutschland und Polen wollen ihre Zusammenarbeit im militärischen Bereich ausbauen. Die Verteidigungsminister beider Länder, Pistorius und Kosiniak-Kamysz, unterzeichneten in Warschau dazu ein Abkommen. Vorgesehen sind Kooperationen unter anderem in den Bereichen Cybersicherheit und Schutz der kritischen Infrastruktur. Außerdem sollen Truppen einfacher als bisher verlegt werden können. Die US-Notenbank lässt den Leitzins unverändert. Er bleibt in der Spanne von 3,5 bis 3,75%. Finanzexperten hatten mit Spannung auf die Zinsentscheidung gewartet, weil die US-Notenbank Fed mit Kevin Warsh einen neuen Chef hat. Warsh war von Präsident Trump ins Amt gebracht worden. Trump hatte zuvor immer wieder auf Zinssenkungen gedrängt. Dies scheint nun erst einmal unwahrscheinlich zu sein, unter anderem wegen der gestiegenen Inflation in den USA. Die Neptunwerft in Rostock darf sich über einen Milliardenauftrag freuen, der im Zusammenhang mit der Energiewende in Deutschland steht. Sie soll ab 2028 ein sogenanntes Offshore-Converter-System bauen, eine Anlage, die so groß ist wie eine Ölbohrinsel. Aus Berlin, Katharina Seiler.
3: Es handelt sich um eine 2-Gigawatt-Plattform, die in der Nordsee stehen wird und dort gleich auf dem Meer den Strom für die Netze an Land umwandeln soll. Und das ist technisch hochkomplex und wurde bisher nur von ausländischen Unternehmensverbünden umgesetzt. Und darum ist es etwas Besonderes, dass der Netzbetreiber 50 Hertz diesen Auftrag nun erstmals an eine deutsche Werft vergibt. Eben an die Rostocker Neptunwerft, die zur niedersächsischen Meyerwerft gehört. Bei dem Auftrag geht es um ein Investitionsvolumen von 2,5 Milliarden Euro.
1: Das Wetter in Deutschland, nachts meist trocken, an den Alpen Schauer und Gewitter. Tiefstwerte 18 bis 11 Grad. Morgen freundlich, Richtung Osten und in den Bergen einige Schauer und Gewitter. Höchstwerte um 20 Grad auf den Nordseeinseln bis 36 Grad am Oberrhein. Am Freitag heiter, später dichtere Wolken, Schauer und teils starke Gewitter, 24 bis 38 Grad. Am Samstag zeitweise heiter, vor allem im Osten Schauer und Gewitter von starken Gewittern, 23 bis 38 Grad. Das waren die Nachrichten.
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4: Es hatte keine allzu großen Erwartungen gegeben vor diesem G7-Gipfel im beschaulichen Wasserstädtchen Evian am französischen Ufer des Genfersees. Was die meisten Beobachter vorab damit erklärt hatten, dass der amerikanische Präsident einfach zu unberechenbar sei für konkrete und verlässliche Abmachungen. Aber siehe da, es ging doch voran. Angela Ulrich, unsere Korrespondentin in Evian. Was hat Donald Trump am Ende den Gipfelkolleginnen und Kollegen erklären können über seinen Deal, mit dem er den Konflikt mit dem Iran beilegen will?
5: Naja, Donald Trump erklären ist schwierig. Er meandert so durch die Gegend und er hat ja auch, obwohl er sichtlich stolz hierher schon angereist ist mit dem Iran-Deal im Gepäck und dafür auch gebührend gelobt wurde von den anderen Partnern, damit er auch gute Laune behält, hat er ja auch schon wieder verlauten lassen, wenn das jetzt nicht klappt, in den nächsten 60 Tagen soll ja trotzdem nochmal weiter verhandelt werden, trotz Unterzeichnung, dann würde er schon mal wieder Bomben fallen lassen auf die Köpfe der Iranerinnen und Iraner. Also hört sich jetzt auch nicht so an, als hätte sich da wahnsinnig was geändert. Trotzdem war das schon ein Signal, dass er hier mit sowas ankommt, das die anderen gewürdigt haben.
4: Aber was ist mit den Folgen? Was ist beispielsweise mit der europäischen Absicherung dieses möglichen Deals? Was kommt dann gegebenenfalls auch auf die Bundeswehr zu? Ist das absehbar schon?
5: Da bremst Friedrich Merz. Er sagt, wir sind dabei, wir machen mit wie bei der Absicherung der Straße von Hormus, zum Beispiel mit Minenräumbooten, aber nur, wenn die Bedingungen erfüllt sind. Und das sagt er ja schon lange, Bedingungen wie kompletter Waffenstillstand, Waffenruhe dort Und Johann Wadephul, der deutsche Außenminister, hat in Berlin ja nochmal gesagt, also so sicher ist das jetzt alles noch gar nicht, warten wir mal ab. Aber es war hier schon ein Unterhaken auch der anderen Partner zu spüren, allen voran Frankreich und Großbritannien, die ja selber sagen, wir werden da eine Menge hinschicken. Das steht auch im Abschlussbericht, in dem Abkommen, was sie ja dann tatsächlich auch noch unterzeichnet und formuliert haben, steht ja schon drin, dass da eben was passieren wird, dass die anderen europäischen Partner auch mithelfen wollen.
4: Konkreter womöglich beim Stichwort Ukraine nach diesem G7-Treffen. Selenskyj kann wieder mit wachsender Unterstützung rechnen. Nochmal die Frage nach der Abschätzung. Lässt sich sagen, wo der US-Präsident in der Ukraine-Frage gerade steht und für wie lange?
5: Ja. Das ist eine gute Frage. Ich glaube, die kann wirklich niemand beantworten, wie lange diese Harmonie hält. Aber zumindest der Kanzler Friedrich Merz hat mehrfach deutlich gemacht, dass er ein neues Zuhören, eine Aufmerksamkeit, ein Interesse bei Donald Trump bemerkt hätte, der, glaube ich, von dem starken Selenskyj relativ beeindruckt war. Er hat ihn ja früher immer eher abgekanzelt. Und diesmal kam da eben ein ukrainischer Präsident, der durch Drohnenangriffe Geländegewinne vermelden konnte und wo alle G7 sagen, dass die Ukraine in einer neuen Position der Stärke ist und dass Russland einsehen müsse, den Krieg nicht gewinnen zu können. Woher sie diese Sicherheit nehmen, wissen wir nicht so genau, aber das hat auch den US-Präsidenten beeindruckt. Daher eben auch jetzt hier wirklich unterzeichnete Maßnahmen wie Sanktionen verschärfen. Auch die USA sind wieder dabei. Die hatten ja in Sachen Öllieferungen ihre Sanktionen gelockert und mehr Unterstützung, Waffen, Geld für die Ukraine. Also für Selenskyj war das ein richtig gutes Gipfeltreffen hier.
4: Und in der Folge könnte, so sagt es der Kanzler, könnte ein Fenster für Diplomatie, das waren seine Worte, aufgehen. Womit hat er das begründet?
5: Naja, weil er eben sagt, dass eigentlich Russland einsehen muss, dass dieser Krieg für das große Land, für Putin nicht zu gewinnen sei. Und dann wäre eben die Möglichkeit erstmals eröffnet, dass auch Putin sich an den Tisch setzt. Wobei man hat hier nicht richtig erkennen können, ob Donald Trump akzeptieren würde, dass auch die Europäer mit an einen möglichen Verhandlungstisch sich setzen dürfen. Das war ja bisher nicht der Fall. Der hatte das ja an sich gezogen. Aber das wollen die Europäer natürlich gerne. Und Merz hat am Ende gesagt, wenigstens hat er das nicht abgelehnt. Also insofern muss man mal sehen, ob da wirklich eine gemeinsame Verhandlungsbasis und ein gemeinsames Verhandlungsteam daraus entstehen könnte.
4: Der G7-Gipfel in Evian ist zu Ende gegangen. Einschätzung und Bilanz unserer Korrespondentin Angela Ulrich.
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4: Gehen Sie noch mit Bargeld aus dem Haus oder reicht Ihnen mittlerweile eine EC-Karte oder sogar nur das Handy oder die Smartwatch? Der Trend jedenfalls ist eindeutig im Land. Münzen und Scheine verlieren weiter an Bedeutung in Deutschland. Erstmals wurde nur die Hälfte der Einkäufe bargeldlos bezahlt. Geht aus den neuesten Zahlen der Bundesbank hervor. Was genau Sie noch besagen und warum trotzdem Bargeld wohl nicht so schnell aus unserem Leben verschwinden wird, mehr dazu weiß Ursula Mayer.
6: Für zwei eisgekühlte Milchkaffees. Die 25 Jahre alte Studierende Fiona ist gerade dabei, in einem Frankfurter Café ihre Bestellung zu zahlen. Dafür hält sie kurz ihr Smartphone über das Bezahlterminal und ist in Sekunden fertig.
7: Man hat ja das Handy so immer in der Hand.
6: Ihren Geldbeutel habe sie dagegen nicht dabei und Bargeld spiele in ihrem Leben kaum noch eine Rolle. Etwas anders ist das bei ihrem Mitbewohner Max.
8: Ich zahle aber auch noch gerne mit Bargeld, also je nachdem, was man gerade zur Hand hat.
6: Vom Bargeld hat man sich hier im Café vor 3 Jahren verabschiedet. Der Inhaber des Cafés, Julian Ploch, erklärt.
9: Man muss abends kein Geld zählen, man muss es nicht im Tresor lagern, man muss es dann nicht zur Bank bringen. Die Banken haben auch irgendwann noch eine Falschgeldprüfung eingeführt bei Münzgeld. Es produziert einfach auch Kosten. Und dann haben wir gesagt, wir probieren es einfach mal aus.
6: Auch für das Zahlen etwa mit Karte fallen zwar Gebühren an, aber auf Scheine und Münzen zu verzichten sei trotzdem stressfreier und die Kunden könnten gut damit leben. Das kontaktlose Bezahlen setzt sich in ganz Deutschland allmählich durch. Das zeigt auch eine aktuelle Studie der Bundesbank. Demnach haben Verbraucher letztes Jahr bundesweit zum ersten Mal häufiger Bargeld losbezahlt als mit Scheinen und Münzen, nämlich konkret bei 55% aller erfassten Einkäufe. Bundesbankvorstand Burkhard Balz erläutert.
10: Natürlich spielt das Thema Debitkarte bei uns in Deutschland eine Rolle. Die Girocard, die eben außerordentlich wichtigen Teil des Zahlungsverkehrsmix ist. Und dann wird natürlich auch das Zahlen mit dem Mobilfunktelefon, der Smartwatch, immer beliebter.
6: Im Internet war laut Balz der US-Zahlungsdienstleister PayPal sehr verbreitet. Dagegen wurde nur für 45% aller Zahlungen Bargeld verwendet. Das waren 6% weniger als bei der letzten Studie im Jahr 2023. Balz, der bei der Bundesbank für das Thema Bargeld zuständig ist, sagt:
10: Nein, ich bin nicht überrascht. Der Trend hatte sich ja in den letzten Jahren schon abgezeichnet, dass die Bargeldnutzung in Deutschland auch zurückgeht.
6: Und zwar seit 2008, also seit die Bundesbank die Studie erstellt. Befeuert wird der Trend laut Balz beispielsweise dadurch, dass es im Handel immer häufiger Selbstbedienungskassen gibt, die kein Bargeld mehr akzeptieren. Betrachte man aber alle Zahlungsarten einzeln, bleibe Bargeld das am meisten genutzte Zahlungsmittel, betont Bundesbankvorstand Balz, und
10: die große Mehrheit der Menschen in Deutschland wünscht sich weiterhin die Möglichkeit, bar zu zahlen.
6: Dafür setze sich die Bundesbank ein, auch um niemanden vom Zahlungsverkehr auszuschließen, denn gerade ältere Menschen würden noch häufig mit Scheinen und Münzen zahlen.
4: 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Zwei Länder, die furchtbare Kriege geführt haben, wollen sich künftig gemeinsam verteidigen. Deutschland und Polen unterzeichneten heute in Warschau ein Verteidigungsabkommen. Damit wollen beide Länder den gegenseitigen Beistand bekräftigen und die Zusammenarbeit vor allem im Militärbereich ausbauen. Das Abkommen wurde auf Ministerebene unterzeichnet. Verteidigungsminister Boris Pistorius reiste dafür nach Warschau. Paulina Milling hat weitere Einzelheiten zu diesem Abkommen.
11: Es war ein freundlicher Empfang hier in Warschau. Militärkapelle, Handshake und ein Lächeln für die Kameras. Man sah es dieser Begegnung an. Der polnische Verteidigungsminister Władysław Kosiniak-Kamysz und sein Amtskollege Boris Pistorius verstehen sich offenbar gut. Knapp eine Stunde nach der Begrüßung unterzeichneten die Minister ein Abkommen. Deutschland und Polen bekräftigen damit die Zusammenarbeit im Verteidigungsbereich.
12: Mit diesem neuen Abkommen berücksichtigen wir eben nicht nur die neuen sicherheitspolitischen Realitäten. Wir schlagen eben auch ein weiteres Kapitel in der Geschichte unserer engen Freundschaft auf. Polen, Deutschland, Deutschland und Polen übernehmen, ich sag's nochmal, gemeinsam Verantwortung für die Sicherheit in Europa.
11: Polen mit direkten Grenzen zu Russland und Belarus ist von diesen neuen Sicherheitsbedingungen, sprich Herausforderungen in Europa, besonders betroffen. Das Land investiert bereits 5% seines Bruttoinlandsproduktes in die Verteidigung. Polens Verteidigungsminister Władysław Kosiniak-Kamysz:
13: Dla Polski wróg jest na wschodzie, nie na zachodzie.
11: Für Polen befindet sich der Feind im Osten, nicht im Westen. Jahrelang haben Generationen daran gearbeitet, dass sich die Situation von 1939 nicht wiederholt, als wir vom Osten und vom Westen aus angegriffen wurden. Es ist die Arbeit vieler Generationen. Es gab Gesten, Verträge, die europäische Integration. Und nun sind wir an dem Moment angelangt, wenn wir in gemeinsamen Allianzen, in gemeinsamer Partnerschaft verbunden sind, wo wir Freunde sind. Wir vergessen die Vergangenheit nicht, aber gemeinsam bauen wir eine bessere Zukunft auf.
13: Ale razem budujemy po prostu lepszą przyszłość.
11: Das deutsch-polnische Abkommen erweitert die militärische Zusammenarbeit beider Länder auf viele Bereiche. Darunter Cybersicherheit, Weltraum, Forschung, Sicherheit der Ostsee, Schutz der Infrastruktur und Sicherheit der Seeverkehrswege.
12: Und wir setzen uns gemeinsam dafür ein, das NATO-Pipeline-System bis in die baltischen Staaten zu erweitern. Wenn wir über Verteidigungsfähigkeit und den Schutz der Ostflanke reden, dann ist das ein wesentliches Schlüsselelement, um das herzustellen. Damit wollen wir die gesicherte Treibstoffversorgung dahin bringen, wo sie in einem Verteidigungsfall eben unbedingt hin muss.
11: Auch soll die Militärlogistik zwischen den beiden Ländern einfacher abgewickelt werden, ohne viel Bürokratie, sagte Pistorius. Und auch an der Ostflanke arbeite man zusammen.
12: Wir sichern den Bündnisluftraum an der Ostflanke. Unsere Patriot-Systeme waren in Rzeszów, unsere Eurofighter in Marburg. Und ab diesem Sommer werden wir gemeinsam Verteidigungsstellungen an der Grenze zu Russland und Weißrussland bauen mit Pionieren der deutschen Bundeswehr, Eastern Shield.
11: Der heutige Tag hat Symbolcharakter. Der deutsch-polnische Nachbarschaftsvertrag jährt sich zum 35. Mal. In Berlin fand aus diesem Anlass das deutsch-polnische Forum statt und ein Treffen der Außenminister. Deutschland hat an Polen 3 Kulturgüter zurückgegeben. Sie wurden während der deutschen Besatzung Polens im Zweiten Weltkrieg entzogen oder verlagert. In Warschau dagegen lag heute der Schwerpunkt auf der Verteidigung. Die Minister beider Länder sprachen von einem gegenseitigen Vertrauen. Davon, dass man die schwierige Geschichte beider Länder zwar nicht vergesse, aber entschlossen nach vorne schaue.
4: Paulina Milling über das neue deutsch-polnische Verteidigungsabkommen.

0: Die Zeit, 20:45 Uhr.
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0: Die Nachricht kam heute früh sehr überraschend. Norwegens Kronprinzessin Mette-Marit ist operiert worden und erhielt so eine neue Lunge. Seit knapp 2 Wochen hatte die schwer kranke 52-Jährige auf einer Warteliste für Transplantationen gestanden. Laut dem norwegischen Königshaus ist die Operation erfolgreich verlaufen. Jana Sinram berichtet.
2: Es ist kurz vor 9:30 am Morgen, als norwegische Medien die Meldung eilen. Kronprinzessin Mette-Marit hat sich erfolgreich einer Lungentransplantation unterzogen. Vorher angekündigt hatte das Königshaus die OP nicht und verrät auch nicht, wann sie durchgeführt wurde. Wohl auch wegen Regeln, die verhindern sollen, den Spender eines Organs zu identifizieren. Königshausexpertin Kristi Marie Skrede. Wir haben von der OP erfahren, 2 Wochen, nachdem die Kronprinzessin auf die Warteliste gesetzt wurde. Das bedeutet, dass sie sehr schnell eine neue Lunge bekommen hat und der Hof es schnell öffentlich gemacht hat. Es war sicher eine schwierige Abwägung, bei der die Interessen der Patientin und des Spenders Vorrang vor dem öffentlichen Interesse haben mussten.
3: In seiner Pressemitteilung zitiert das Königshaus den zuständigen Abteilungsleiter des Universitätskrankenhauses in Oslo, Arnt Fiane.
2: Die Transplantation sei bisher erfolgreich verlaufen. Die Kronprinzessin werde für mehrere Wochen im Krankenhaus bleiben müssen. Ein normales Vorgehen nach einer so schweren OP, sagt der Lungenspezialist Olav Kåre Refvem dem norwegischen Rundfunk.
4: Man muss schauen, wie der Körper auf das neue Organ reagiert. Man muss die Medikamente anpassen, um die Reaktion des Immunsystems abzuschwächen und die Situation über einen längeren Zeitraum beobachten.
2: Vor 8 Jahren wurde bei Mette-Marit eine Lungenfibrose diagnostiziert, eine Krankheit, bei der das Gewebe in der Lunge zunehmend vernarbt und das Atmen immer schwerer wird. Ihr Gesundheitszustand hatte sich in den vergangenen Monaten zunehmend verschlechtert. Er sei trotzdem überrascht, dass sie so schnell eine neue Lunge bekommen habe, sagt Alexander Sekowski von der norwegischen Stiftung für Organspende. Aber wir wussten, dass das passieren kann. Die Warteliste für eine Lungentransplantation in Norwegen ist derzeit so kurz wie nie zuvor. Nachdem die Kronprinzessin auf die Warteliste gesetzt wurde, hatten sich viele Menschen in Norwegen neu als Organspender registriert. Die Reaktionen heute vor allem erleichtert. Ministerpräsident Jonas Gahr Støre erklärt, er freue sich zu hören, dass die Kronprinzessin die Transplantation überstanden habe. Er sei in Gedanken bei ihrer Familie. Ähnlich äußern sich viele Menschen in Mette-Marits Heimatstadt Kristiansand. Ich finde es natürlich sehr schön, dass sie auf dem Weg der Besserung ist. Ich hoffe, dass sie sich gut erholt. Oh Mann, es ist einfach großartig, dass alles gut gelaufen ist. Das ist wirklich toll, denn sie hat es in letzter Zeit ziemlich schwer. Daher ist es für sie und ihre Familie sehr schön, dass sie die Transplantation bekommen hat. Anfang der Woche war Mette-Marits ältester Sohn Marius Borg Høiby von einem Osloer Gericht zu 4 Jahren Haft verurteilt worden, wegen 2 Vergewaltigungen und weiterer Vergehen. Sie selbst steht wegen ihrer früheren Kontakte zum US-Sexualstraftäter Jeffrey Epstein in der Kritik. Die beiden Skandale treten für viele in Norwegen aber vorerst in den Hintergrund. Für die Königsfamilie hat Mette-Marits Genesung oberste Priorität. Kronprinz Håkon werde sein Programm in nächster Zeit weiter anpassen, um bei seiner Frau zu sein, hieß es. Ein Update zu Mette-Marits Gesundheitszustand werde es erst geben, wenn sie aus dem Krankenhaus entlassen wird.
0: Unsere Skandinavien-Korrespondentin Jana Sinram berichtete aus Stockholm. Gewehrschüsse von einem russischen Kriegsschiff auf eine britische Segeljacht mitten im Ärmelkanal. Das hat seit Tagen für einige Aufregung gesorgt. Von russischer Seite hat es ja geheißen, die Besatzung habe erst mit Signalmunition, dann mit Handwaffen in die Luft geschossen, weil die Yacht auf Kollisionskurs war. Das Ehepaar auf der Yacht bestreitet das und der britische Premier Starmer nannte das russische Vorgehen leichtsinnig. Was über den Vorfall im Ärmelkanal bisher an Fakten bekannt ist. Christoph Brössel in London.
5: Jane und Alan Kelvey waren südlich der Isle of Wight mit ihrer Segeljacht unterwegs, Kurs Richtung Cherbourg in Frankreich. Etwa 30 Kilometer von der Südküste Englands entfernt kam die Yacht dann in die Nähe eines russischen Kriegsschiffs in internationalem Gewässer. Die Admiral Grigorowitsch ist eine moderne Fregatte. Die Yacht näherte sich, so hieß es im britischen Verteidigungsministerium, auf etwa 500 Meter. Dann soll das russische Schiff Warnsignale abgegeben gegeben haben, später dann Warnschüsse. Der Vorfall sorgte für große Aufmerksamkeit. Hat der russische Kapitän überreagiert? Hat er möglicherweise eine Kollision verhindert? Oder sollte das russische Vorgehen ein Zeichen der Stärke sein? Jane und Alan Kelvey gaben der BBC ein Interview.
6: They didn't try to radio us, and we were definitely not on a collision course. We were going to miss them. As far as we were concerned, it wasn't an incident until the gunfire started.
5: Die haben uns nicht angefunkt. Wir waren auch nicht auf einem Kollisionskurs. Wir wären an denen vorbeigefahren. Für uns war das kein Vorfall, bis sie die Warnschüsse abgegeben haben, sagte Jane Kelvey. Der Vorfall beschäftigt längst die Politik. Die Berichterstattung ist breit, vor allem vor dem Hintergrund, dass die Briten gerade erst einen Tanker der russischen Schattenflotte im Ärmelkanal konfisziert haben. Das Schiff transportierte offenbar sanktioniertes Öl. Premier Keir Starmer sagte zu dem jüngsten Vorfall:
7: "It's deeply concerning and reckless."
5: Das ist wirklich beunruhigend und fahrlässig. Die Einschätzung des Verteidigungsministeriums ist, dass das russische Schiff dahin trieb, ohne Motorkraft, was problematisch ist. Aber so sieht es aus, eher keine feindliche Aktion. Aber natürlich ist das beunruhigend und natürlich fühle ich mit dem Ehepaar von der Yacht, die erschrocken sein müssen. Die BBC befragte auch den ehemaligen Verteidigungsminister Ben Wallace von den Konservativen. Er selbst ist Segler und kennt den Ärmelkanal gut. Er argumentiert, dass der Ärmelkanal eine eng befahrene Wasserstraße sei. Da auf 450, 500 Meter aneinander heranfahren zu müssen, sei nichts Ungewöhnliches. Er interpretiert die Warnschüsse so.
8: Well, I think it's partly Russia's desperation.
5: Da sehen wir Russlands Verzweiflung. Sie verlieren in der Ukraine und die Wirtschaft schwächelt. Und natürlich sind sie verärgert, weil wir einen Tanker der Schattenflotte in der vergangenen Woche eingezogen haben.
8: Britain's seizure of the tanker last week by the Royal Marines.
5: Das russische Kriegsschiff, das nun in diesen Vorfall mit der Yacht involviert war, die Admiral Grigorowitsch, passiert den Ärmelkanal häufig und begleitet auch andere Schiffe der russischen Schattenflotte, mit der Öl und Gas in die Welt transportiert und Sanktionen umgangen werden.
0: Christoph Prössl in London.
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0: Wenn jemandem Ähnlichkeiten mit einer Fernsehkommissarin nachgesagt werden, dann kann das vielleicht nicht unbedingt schmeichelhaft rüberkommen. Aber die Musikerin Joan Wasser hat sich einen Spaß daraus gemacht, diesen vermeintlichen Polizisten-Look zu haben. Und sie veröffentlicht ihre Musik seit 20 Jahren unter dem Alias Joan as Policewoman. Und zwar eleganten Soul-Pop. Jetzt ist mit Real Life Evolution eine Neuinterpretation ihres Debütalbums von 2006 erschienen. Unter anderem mit Gästen wie Iggy Pop. Vanessa Wohlrath hat das Album gehört.
9: Berührend klingen die gezupften, leicht schwingenden Gitarrenseiten von The Ride, einem der Kammerpop-Songs auf Real Life Evolution von Joan as Policewoman.

Ihr Gesang ist tiefer als noch vor 20 Jahren, klar. Aber diese Tiefe erzählt eben auch eine Geschichte. Zwischen der Joan Wesser, die 2006 mit viel Engagement ihr Album Real Life schrieb, als sei es ihr erstes und auch letztes Werk gewesen, und der Joan Wesser, die heute auf eine ziemlich erfolgreiche Karriere als Musikerin zurückblicken kann, zwischen diesen beiden Frauen liegen Welten.

Melancholie. Das hören wir dieser Neuinterpretation ihres Debütalbums an, begleitet die 55-jährige Wahl-New-Yorkerin bis heute. Real Life trage den Schlüssel zu ihrem Leben in sich, sagt Joan as Policewoman. Die Musik habe sie gerettet, ihr über depressive Phasen, über Liebeskummer und Zweifel hinweggeholfen. Was Joan as Policewoman auch mit Real Life Evolution wieder ausgezeichnet schafft, sich neu zu erfinden. Die 10 überarbeiteten Songs sind auf der Bühne geformt, mit jedem Live-Auftritt nur verfeinert oder gleich radikal überarbeitet worden. Hier verschmilzt Rock mit Soul und experimentellem Pop. Am Ende haben auch verschiedene Musikerinnen und Musiker daran mitgewirkt und den neuen Sound der Platte geprägt. Wie Sängerin Crystal Warren zum Beispiel oder Punk-Ikone Iggy Pop.

In Save Me könnten Iggy Pop und Joan Weser zunächst wie ein uninteressantes Altrocker-Duo wirken. Der Song entwickelt aber so eine Frische und kommt mit einem richtigen Punch daher, was jede Skepsis gleich wegwischt. Denn gerade der reife Gesang, der kantige Klang, hat seine Vorzüge. An den rauen Tönen soll man sich reiben dürfen. Auch wenn Real Life Evolution dazu verleitet, den direkten Vergleich zum damals schon großartigen Debütalbum zu ziehen, so ist diese Neuinterpretation ein eigenes Werk mit eigenen Qualitäten. Eines, in dem sich Joan as Policewoman mit sich selbst konfrontiert und reflektiert. Und dabei hört man ihr nur zu gerne zu.

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1: Ja, das erste WM-Spiel dieses Fußball-Mittwochs. Heute steht schon wieder ein älterer Herr im Mittelpunkt. Nach Lionel Messis 3 Toren gestern ist es heute Cristiano Ronaldo mit 41 Jahren aufgelaufen mit Portugal gegen die Demokratische Republik Kongo. Wir schauen live mit Philipp Hofmeister in Houston jetzt auf die allerletzten Spielminuten in Houston mit Cristiano Ronaldo.
2: Es winkt doch tatsächlich die nächste große Überraschung bei dieser Fußball-Weltmeisterschaft. 1:1 steht es zwischen Portugal und Kongo, tief in der Nachspielzeit. Nichts zu sehen von Cristiano Ronaldo. Aber Portugal kommt doch mal in der letzten Minute dieser Nachspielzeit. Abutar, Frau Meck am Rechten, soll der Ball flach zurückgelegt werden. Fliegt aber nur in die Füße eines Angreifers aus dem Kongo. Das ist Bissa, der Torschütze, zum 1:1 Ausgleich. Und er probiert noch mal mit allerletzter Kraft einen Sprint anzuziehen. Bleibt dann aber zunächst einmal hängen, holt aber immerhin einen Einwurf raus. Und das wenige Sekunden vor dem Ende der offiziellen Nachspielzeit. Was für ein Kampf, was für ein Fight des Underdogs aus Zentralafrika. Die Leoparden, die sie gerufen werden, angefeuert von ihren leidenschaftlichen Fans hier in der Arena von Houston, waren absolut auf Augenhöhe mit dem Mitfavoriten Portugal, mit einem der ganz, ganz großen Titelaspiranten. Und jetzt ist es perfekt und bei Portugal gehen die Blicke zu Boden. Cristiano Ronaldo stolziert über den Platz, aber er stackst vielmehr. Fassungslos, kann's nicht glauben, was sich hier abgespielt hat in den letzten 90 Minuten. Nach 6 Minuten war Portugal in Führung gegangen durch Neves. Aber der Kongo verdient sich am Ende dieses Unentschieden mit einem couragierten, mit einem mutigen Auftritt. Was für eine tolle Leistung des Underdogs aus Kongo und ein handfester Fehlstart für Cristiano Ronaldo und den WM-Mitfavoriten Portugal.
1: Portugal 1, Demokratische Republik Kongo ebenfalls 1. Philipp Hofmeister berichtete live aus Houston.

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1: Um 21 Uhr mit Heiko Schneider. Nach dem G7-Gipfel in Frankreich hat sich US-Präsident Trump zum geplanten Abkommen zwischen den USA und dem Iran geäußert. Er sagte in Evian, schon bald würden wieder Schiffe durch die Straße von Hormus fahren und der Iran werde keine Atomwaffen bauen. Aus Evian Samuel Yakisch.
2: Der Iran habe zugestimmt, Atomwaffen in Zukunft weder herzustellen noch zu beschaffen. Im Gegenzug würden die USA beschlagnahmte iranische Vermögenswerte freigeben. Sollte Iran die Vereinbarung brechen, so der US-Präsident weiter, würden die USA hingegen ihr Bombardement fortsetzen. Den israelischen Präsidenten Benjamin Netanyahu kritisierte Donald Trump für die Angriffe der israelischen Armee auf den iranischen Verbündeten Hisbollah im Libanon.
1: Geplant ist, dass das USA-Iran-Abkommen am Freitag unterzeichnet wird. Energiekrise und anhaltende Inflationssorgen durch den Iran-Krieg. Die US-Notenbank lässt deshalb den Leitzins unverändert, auch unter ihrem neuen Vorstand Walsh. Das hat die Federal Reserve mitgeteilt. Damit bleibt der Leitzins zwischen 3,5 und 3,75%. US-Präsident Trump hatte mehrfach Zinssenkungen gefordert und deshalb Walsh nominiert. Deutschland kommt bei der Digitalisierung zu langsam voran. Dieses Fazit zieht die EU-Kommission in einem neuen Bericht. Verglichen mit anderen europäischen Ländern gäbe es vor allem beim Glasfaserausbau und der 5G-Netzabdeckung Nachholbedarf. Aber es gibt auch positive Entwicklungen. Bei der Quantentechnologie und der Mikroelektronik ist Deutschland laut der Brüsseler Behörde ganz weit vorn. Nach einem Urteil des Amtsgerichts Frankfurt steht die hessische Mietpreisbremse auf der Kippe. Das Gericht ist der Ansicht, dass die Regelung wegen einer fehlenden Rechtsgrundlage nicht mehr anwendbar ist. Das könnte Folgen für Mieter in ganz Hessen haben. HR-Reporter Sebastian Jakob.
3: Die alte Verordnung zur Mietpreisbremse war auf 5 Jahre begrenzt und Ende des letzten Jahres ausgelaufen. Nach Informationen der Frankfurter Rundschau hält das Amtsgericht Frankfurt die Verlängerung der hessischen Mieterschutzverordnung für unwirksam. Die Vereinigung Haus und Grund sowie die Grünen sehen in dem Urteil das Ende für die Preisdeckelung bei Mieten insgesamt. Das Wirtschaftsministerium winkt dagegen ab und sagt, es handle sich um eine Einzelfallentscheidung.
1: Bei der Fußball-Weltmeisterschaft hat Portugal gegen die Demokratische Republik Kongo unentschieden 1:1 gespielt. In knapp einer Stunde treten dann England und Kroatien gegeneinander an und in der kommenden Nacht treffen Ghana und Panama, außerdem Usbekistan und Kolumbien aufeinander. Das waren die Nachrichten. Das Wetter. In der Nacht kühlt die Luft ab auf 18 bis 12 Grad. Stellenweise bildet sich Nebel. Morgen nur ein paar lockere Wolken über Hessen, ansonsten viel Sonnenschein und die Temperaturen steigen auf 28 bis 34 Grad. Die weiteren Aussichten am Freitag und Samstag sonnig und heiß bis zu 37 Grad. Die Zeit, es wird 21 Uhr und 3 Minuten.
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4: Der ARD-Infoabend vom Norddeutschen Rundfunk in Hamburg mit Gerd Wolf im Studio. Einen schönen guten Abend. Ja, wir beginnen auch diese Stunde in Evian. Die Bilanz nach fast 3 Tagen G7-Treffen. Inhaltlich ein bisschen schwierig zu fassen, vom Gefühl her aber eher positiv. Was, wenn man ehrlich ist, nicht schwer ist angesichts der Erwartungen vorab. Aus Evian berichtet Georg Schwarte.
5: 3 Tage Gipfel. Für den Franzosen Macron, den Gastgeber, war es ein Moment des strategischen Erwachens. Kanzler Merz war da weniger poetisch, lobte aber im ARD-Interview am Ende des Gipfels ebenfalls den neuen Geist der Einigkeit.
6: Nein, das Verhältnis ist gut, sehr ordentlich gewesen, auch hier produktiv. Wir sind auseinandergegangen mit einer Einigkeit untereinander, den G7-Staaten, europäisch, atlantisch, Japan, wie ich es im letzten Jahr nicht wahrgenommen habe und wie es auch das ganze Jahr dazwischen nicht war.
5: Und seine Einigkeit mit dem US-Präsidenten, der Merz zuletzt öffentlich beschimpft hatte, ihm riet, sich um sein eigenes Land zu kümmern?
6: Nein, das Verhältnis ist gut, sehr ordentlich gewesen, auch hier produktiv.
5: Produktiv. Auch was das angeht, zahlreiche Einzelerklärungen haben sie verabschiedet zum nachhaltigen Wachstum der Weltwirtschaft, zur Resilienz der Lieferketten, zur künstlichen Intelligenz. Über allem hier in Evian aber die 2 großen drängenden Themen, Ukraine und das Iran-Abkommen, das noch nicht einmal unterzeichnet wurde. Der Mann, der für dieses Abkommen steht, Donald Trump, ließ sich hier feiern, aber sagte auch, das ist ja nur eine Absichtserklärung. Wenn es mir am Ende nicht gefällt, dann werfe ich Ihnen weiter Bomben auf die Köpfe.
7: Memorandum of understanding, and if I don't like it, we'll go back to shooting at them, dropping bombs on their head.
5: So klingt der Mann, der bei der ersten Arbeitssitzung am Morgen noch vor den anderen Staats- und Regierungschefs feststellte, ich bin der Boss. Angeblich 300 Milliarden soll der Iran für den Wiederaufbau erhalten. Von wem? Vielleicht den Golfstaaten. Aber, sagt Trump, nicht von uns. Wir investieren keine 10 Cent.
8: We are not investing 10 cents. There's never been anybody that's been so tough on Iran.
5: Niemand sei so hart gegenüber dem Iran aufgetreten wie er, Trump. Kanzler Merz jedenfalls lobt das Iran-Abkommen, sieht den Iran auf Jahre geschwächt, das Atomprogramm möglicherweise für immer zerstört. Und
6: die Straße von Hormuz wird, jedenfalls nach dem, was wir wissen und was auch die amerikanische Regierung uns heute und gestern gesagt hat, im Verlauf der nächsten Tage wieder vollständig geöffnet, auch ohne Gebühren.
5: Der vermutlich größte Gewinner hier, die Ukraine. Erstmals seien sich alle einig gewesen, nur militärische Stärke, mehr Geld, mehr Waffen helfe, Russland klarzumachen, ihr gewinnt den Krieg nicht.
6: Am Beispiel des Iran haben wir Trump deutlich gemacht, so geht es. Und nur aus einer Position der Stärke heraus wird Russland einsehen, dass es keine Chance hat, diesen Krieg militärisch zu gewinnen. Und da sind wir ein großes Stück weitergekommen in der Übereinkunft in dieser Vorgehensweise.
5: Heißt konkret, um Selenskyj zu unterstützen, sagten sie hier Kiew, die Lieferung von Luftabwehrkapazitäten, zusätzlichen Systemen und Abfangraketen sowie von Langstreckenkapazitäten zu. Gipfelgastgeber Macron, für den es der letzte G7-Gipfel als Präsident war, zieht jedenfalls eine sehr goldene Bilanz dieser drei Tage in Evian, auch mit Blick auf die Ukraine. Es ist das erste Mal, dass wir so einig sind, trotz aller Unterschiede. Das ist ein klarer Fortschritt gegenüber den anderen Gipfeln und das ist eine Voraussetzung für die Widerstandsfähigkeit der Ukraine. Der US-Präsident flog am Abend dann weiter Richtung Paris. Nach der goldenen Bilanz in Evian wartet dort auf ihn das goldene Schloss Versailles mit einem Gala-Dinner. Was heißt die neue Gipfelharmonie nun für die nächsten Schritte im Iran, der Ukraine, der Welt? Hoffnung beispielsweise für den anstehenden NATO-Gipfel in Ankara und Hoffnung für die Ukraine. Wir gehören schließlich alle zum selben Team, hatte Merz als Botschaft für Trump hier mitgebracht, als er ihm zum Gipfelbeginn ein deutsches Nationaltrikot schenkte. Auf welcher Position der Kanzler den US-Präsidenten einsetzen würde?
6: Also Trump kann auf fast allen Positionen spielen.
5: Angreifer oder Verteidiger? Merz, der morgen schon beim EU-Gipfel in Brüssel sein wird, grinst im ARD-Interview und sagt dann vieldeutig:
6: Beides.
4: Bundeskanzler Friedrich Merz am Ende des Beitrags von Georg Schwarte. Kaum ein Beobachter hätte darauf gewettet, dass dieser G7-Gipfel zu einem Erfolg werden würde am Ende. Aber tatsächlich gab es wichtige gemeinsame Erklärungen. Und zwar, weil die Europäer Donald Trump klug gegenübertraten und weil dessen Iran-Abkommen die Vorzeichen geändert habe, kommentiert Julia Borutta.
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9: Dieser Gipfel war ein Erfolg. Und das liegt ausgerechnet an Trump. Nicht, dass der Mann sich durch seine Liebe zum Multilateralismus oder seine besonders konstruktive Art auszeichnen würde. Nein, aber er hatte etwas im Gepäck. Das Iran-Abkommen. Der Durchbruch im Mittleren Osten wurde zum Durchbruch für die G7-Gemeinschaft. Denn Trump kam positiv gestimmt nach Evian und gestärkt durch den sogenannten Deal auch offen dafür, sich auf verschiedenen Feldern zu bewegen. Die G7-Partner waren so klug, die Gunst der Stunde zu nutzen, Trump zu unterstützen, auch wenn noch viele Fragen im Zusammenhang mit dem Iran-Abkommen offen sind. Trump zu umgarnen, mit Fußball-Trikot-Geschenk und nachsichtiger Heiterkeit, wenn er mal wieder als Letzter den Tagungsraum betrat und lächelnd klarstellte, I am the boss. Mit Macrons Einladung zum Gala-Dinner nach Versailles im Anschluss an den Gipfel. Der französische Präsident kam Trump sogar so weit entgegen, das Thema Klimawandel gar nicht erst auf die Agenda zu setzen. Das Klima ist eindeutig der Verlierer dieses G7-Treffens. Nun braucht Trump die Unterstützung der G7-Partner, um das Iran-Abkommen zu einem Erfolg zu machen. Das scheint er begriffen zu haben. Multilateralismus doch nicht so blöd? Jetzt, wo es Hoffnung gibt, dass durch die Meerenge von Hormuz bald wieder Öltanker fahren, stellt der US-Präsident in Aussicht, die Ölsanktionen gegen Russland wieder in Kraft zu setzen. Das ist eine sehr gute Nachricht für die Ukraine und das europäische Ziel, gemeinsam mit den USA Russland unter Druck zu setzen. Hier liegt der größte Erfolg dieses Treffens in Evian. Erstmals seit Trumps zweiter Amtszeit teilen Europäer und die USA ihre Einschätzung der Lage in der Ukraine. Das Land hat sich eine neue Position der Stärke erkämpft. Russland kann den Krieg nicht militärisch gewinnen und ächzt unter der Belastung durch Kriegsverluste und Sanktionen. Es tut sich also ein Fenster für Friedensverhandlungen auf. Dieses Fenster wollen die G7-Staaten nutzen und Trump scheint mitzuziehen. Frankreichs Präsident Emmanuel Macron hat die neue Einigkeit der führenden demokratischen Industriestaaten als strategisches Erwachen bezeichnet. Der G7-Gipfel könnte also die Wende gewesen sein für die Ukraine und für das Verhältnis der Europäer zu den USA. Wohlgemerkt könnte, denn alles bleibt trotz der positiven Signale vom Genfer See fragil. Die Lage in der Ukraine, die Lage im Iran und Europas Verhältnis zu Donald Trump.
4: Julia Borutta kommentierte. 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Die erst lokale Debatte läuft weiter, mittlerweile übergreifender. Mario Vogt, Thürings Regierungschef, wird ja kritisiert, weil er mehrere seiner Reden mit Hilfe künstlicher Intelligenz verfasst haben soll. Die FAZ hatte deswegen auch einen Meinungsbeitrag von ihm wieder aus dem Netz genommen. Aber Fakt ist ja, künstliche Intelligenz längst Bestandteil unserer Lebenswelt. Natürlich irgendwie auch in der Politik, aber die Frage ist dann natürlich, wo sind die Grenzen? Oder besser, gibt es überhaupt noch eine Grenze? Jan Breuer hat sich dazu in Thüringen und in Sachsen umgehört.
10: Fragt man die KI, woran KI-generierte Texte zu erkennen sind, dann antwortet die künstliche Intelligenz wie folgt.
11: Sehr gleichmäßiger Schreibstil mit sauberer Strukturierung bei vielen allgemeinen Formulierungen. Sich wiederholenden Satzmustern, einem Hang zu Phrasen und dem Einsatz von Adjektiven und Adverbien.
10: Scannerprogramme sind darauf trainiert, diese Muster zu identifizieren. Und sie haben angeschlagen bei Texten des Thüringer Ministerpräsidenten Mario Vogt von der CDU, in zwei Gastbeiträgen in überregionalen Zeitungen, in verschiedenen Redemanuskripten. Die Staatskanzlei in Erfurt hat die KI-Nutzung teilweise bestätigt, in einem schriftlichen Statement. Zitat:
12: Dass einzelne Formulierungen oder sprachliche Wendungen durch digitale Hilfsmittel angeregt oder verbessert werden, ist ein zeitgemäßer Einsatz dieser Technologien.
10: Gekennzeichnet wurde das nicht, obwohl eine Musterdienstanweisung aus dem Thüringer Digitalministerium genau das dringend empfiehlt, zur besseren Transparenz. Warum das nicht geschehen ist, die Staatskanzlei schweigt, lässt Interviewanfragen mit Verweis auf es ist alles gesagt, ins Leere laufen. Eine Strategie, die bei der Opposition im Landtag auf Kopfschütteln trifft, etwa bei Katharina König-Preuß von den Linken.
13: Der Ministerpräsident sollte eher mit leuchtendem Beispiel vorangehen, als die Frage offen zu lassen, ob nicht jede seiner Äußerungen, die er wo auch immer tätigt, in Wirklichkeit eine KI-Äußerung ist.
10: Sie selbst nutze KI hauptsächlich zur Rechtschreibüberprüfung von Anträgen und Schriftstücken. Das sei innerhalb der Fraktion gang und gäbe, ebenso wie KI-Unterstützung beim Erstellen und dem Bearbeiten von Social-Media-Posts, dann aber immer gekennzeichnet. Redebeiträge im Landtag seien davon ausgeschlossen, Linken-Abgeordnete schreiben selbst, heißt es. Ähnlich die KI-Nutzung bei der anderen Oppositionspartei im Thüringer Landtag, der AfD. Daniel Haselhoff, stellvertretender Fraktionschef.
14: Wir nutzen auch KI, nur für Recherchezwecken beispielsweise, zur Auswertung von großen Dokumenten in Vorbereitung der Parlamentsarbeit. Also wir sagen nicht per se, KI darf nicht genutzt werden. Sondern ich glaube, die Frage ist, wo man KI nutzt.
10: Die Grenze für Daniel Haselhoff sind Landtagsreden. Dahinter müsse der Mensch stehen, nicht die KI. Eine Grenze, die im Sächsischen Landtag in Dresden in der Verwaltung scharf gezogen ist, bestätigt Christian Schulze, Referent für Presse- und Öffentlichkeitsarbeit.
15: Der Landtagspräsident wird bei großen Reden und Gastbeiträgen durch einen Redenschreiber aus Fleisch und Blut unterstützt. Der macht eine Vorrecherche, gibt gegebenenfalls auch Hinweise und Stichworte, aber Reden und auch Gastbeiträge werden nicht durch die KI erstellt.
10: Für den allgemeinen Dienstgebrauch hat die sächsische Staatsverwaltung am 8. Juni Leitlinien veröffentlicht für die KI-Nutzung. Danach ist deren Einsatz grundsätzlich zulässig zur Unterstützung von Verwaltungs- und Rechercheaufgaben, für die Zusammenfassung von Dokumenten, zur Textverarbeitung, Umformulierung und zur Übersetzung oder zur Analyse öffentlicher Daten. Vorausgesetzt, es ist sichtbar, dass KI zum Einsatz gekommen ist.

0: Die Zeit, 21.15 Uhr.
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0: Maximal 50 Gramm Zucker pro Mensch pro Tag empfiehlt die Weltgesundheitsorganisation. Aber schon ein halber Liter Cola sprengt dieses Limit bereits. Deswegen greifen viele, die es süß mögen.

0: Ich nicht drauf verzichten, aber da greife ich halt zu Süßstoff.
1: Wenn da nicht immer solche Schlagzeilen wären, Süßstoffe machen dick oder Süßstoffe können das Darmmikrobiom verändern und den Blutzuckerspiegel erhöhen. Es gibt viele verschiedene Süßstoffe und jede Menge Studien. Viele Ergebnisse wirken auf den ersten Blick widersprüchlich. Martin Smollig ist Ernährungswissenschaftler am Universitätsklinikum Schleswig-Holstein in Lübeck. Er erklärt, wieso sogenannte Beobachtungsstudien lange den Eindruck erweckten, Süßstoffe würden dick machen.
2: Also wir haben uns angeschaut, Menschen, die viel Süßstoffe konsumieren, wie ist deren Körpergewicht im Vergleich zu Menschen, die keine Süßstoffe konsumieren. Und da zeigte sich immer, viel Süßstoffkonsum korreliert mit einem erhöhten Körpergewicht.
1: Korrelieren, das heißt, dass zwei Sachen zusammen auftreten. In diesem Fall der Konsum von Süßstoffen und Übergewicht. Jetzt ist nur die Frage, ob Süßstoffe das Übergewicht verursachen oder Menschen mit Übergewicht eher zu Süßstoffen greifen.
2: Wir sehen einen Zusammenhang zwischen zwei Sachen, wissen aber nicht, was die Ursache ist. Da brauchen wir neue Studien und diese neuen Studien haben wir jetzt. Und die zeigen, es gibt keine Gewichtszunahme durch Süßstoffe.
1: Smollig meint damit neue Studien wie eine vor kurzem erschienene Übersichtsarbeit aus den USA mit mehr als 140.000 Teilnehmenden. Sie belegt, dass sich Süßstoffe ähnlich auf das Gewicht auswirken wie Wasser.
2: Man darf auch nicht vergessen, man muss das ja mit Zucker vergleichen.
1: Süßstoffe sollen Zucker ersetzen. Und zu viel Zucker führt nachgewiesenermaßen zu Übergewicht. Und das begünstigt wiederum eine Vielzahl von Krankheiten. Diabetes, Krebs, Herz-Kreislauf-Erkrankungen.
2: Also wenn jetzt Leute denken, ich darf keine Süßstoffe mehr konsumieren, weil das alles chemisch ist. Stattdessen esse ich Honig und Kokosblütenzucker und Dattelsirup. Das ist ernährungsmedizinisch definitiv nicht besser.
1: Wer aus Angst vor Süßstoffen doch wieder zu zuckerhaltigen Süßungsmitteln greift, hat am Ende nichts gewonnen. Leona Legrand ist Diabetologin in Weiterbildung. Ihr Rat, beim Thema Süßstoffe sich nicht verrückt machen lassen. Denn Süßstoffe können für Menschen mit zum Beispiel Übergewicht ein sinnvoller erster Schritt sein, um mit dem Abnehmen zu beginnen.
3: Also ich empfehle meinen Patienten, dass sie Süßstoffe natürlich auch verwenden dürfen. Ich sage ihnen, machen Sie es nicht in rauen Mengen. Man sollte nicht ausschließlich Softgetränke trinken, auch wenn sie zuckerfrei sind, sondern es ist auch wichtig, beispielsweise Wasser zu trinken.
1: Eine pragmatische Herangehensweise, mit der auch Diabetiker Oliver Kattau etwas anfangen kann.
0: Man sagt ja immer, die Dosis macht das Gift und das ist bei allen Sachen so und genauso ist es auch beim Süßstoff.
1: Von übertriebenen Schlagzeilen muss man sich also nicht verunsichern lassen. Süßstoffe anstelle von Zucker und alles nur in Maßen. Damit fährt Oliver Kattau gut.
4: 21:19 Uhr. Gute Preise, mehr Qualität, mehr Pünktlichkeit. Das sind die Hoffnungen, die sich mit mehr Wettbewerb im Bahnfernverkehr verbinden, auf den aber die Deutsche Bahn hierzulande ja derzeit noch das Quasi-Monopol hat. Der italienische private Schnellverkehrsanbieter Italo möchte das aber ändern, wenn ihm Trassen in Deutschland langfristig zugesichert werden, was nicht nur die Bahn, sondern auch die Bahngewerkschaft EVG zuletzt zunehmend nervös gemacht hat, weil befürchtet wird, dass durch zusätzlichen Wettbewerb am Ende kleinere Ortschaften vom Fernverkehr abgeschnitten werden könnten. Muss so nicht sein, sagt die Forschung jedenfalls. Florian Zinner aus der ARD Wissenschaftsredaktion über Wettbewerb bei der Bahn.
5: So grundsätzlich hat Martin Burkhardt nichts gegen Rosinen, aber nur, wenn auch der Rest vom Müsli aufgegessen wird.
6: Man darf sich halt nicht die Rosinen rauspicken und nur die Strecken fahren wollen, die wirklich Geld bringen, sondern wir haben halt weit über 100 Bahnhöfe mit Städten, die gewinnbringend kaum angefahren werden können.
5: Der Vorsitzende der Eisenbahngewerkschaft EVG wiederholt das Argument, dass B- und C-Städte nur einen Fernverkehrsanschluss haben, weil die Rennstrecken Geld in die Ticketkassen bringen. Wie die zwischen Hamburg über Berlin und Mitteldeutschland nach München oder von dort über Frankfurt an Rhein und Ruhr. Dass durch mehr Wettbewerb auf der Schiene Jena, Schwerin oder Osnabrück vom Fernverkehr abgekoppelt werden könnten, ist ein Szenario, von dem auch die Fernverkehrssparte der Deutschen Bahn warnt. Ein nachvollziehbarer Mechanismus, aber eben auch einer mit viel Dramatik, sagt Benedikt Schmal.
7: Es ist eben kein Automatismus. Es ist auch eine unternehmerische Entscheidung der Deutschen Bahn, solche Städte abzuhängen. Und sie hat natürlich auch ein Interesse daran, diese Drohung möglichst plakativ in den Raum zu stellen.
5: Schmal ist Ökonom an der TU Ilmenau und hat sich Gedanken gemacht, wie ein fairer Wettbewerb auf der Schiene möglich wäre. Anders als der populäre Vorschlag, Rosinen und bittere Strecken immer als Paket zu vergeben, schlägt Schmal in einem Policy Paper die Einführung einer zweiten Währung im Schienenverkehr vor. Neben den Trassengebühren, die Eisenbahnunternehmen bezahlen müssen, könnten Trassencredits helfen, dass wirtschaftlich unattraktivere Strecken nicht abgehängt werden.
7: Und Credits erwirtschaftet man, indem man netzdienliche Leistungen erbringt, also schwächer nachgefragte, aber netzpolitisch wichtige Verbindungen bedient, zum Beispiel Tagesrandlagen, Anschlüsse an Knotenpunkte, unterversorgte Regionen.

0: Und
1: die Credits sind also ein Nachweis, dass ein Eisenbahnunternehmen auch dem Gemeinwohl dienlich ist. Wenn es dann auf solchen Premium-Trassen fahren möchte, auf die es auch Italo abgesehen hat, muss es Credits einsetzen. Diese Credits kann die Eisenbahn zum einen selbst verdient haben.
0: Oder aber sie kauft Credits von einem anderen Anbieter, der genau das für sie macht. Und diese Handelbarkeit ist wichtig, weil sie Spezialisierung erlaubt.
1: Italo müsste also nicht zwangsläufig Schwerin und Osnabrück ansteuern, solange das die Deutsche Bahn oder ein ganz anderer Anbieter tut und die Credits an Italo verkauft. Klingt einfach und ist es Ökonom Benedikt Schmal zufolge auch. In seinem Papier legt er zum Beispiel schon mal eine Modellrechnung vor, wie der Wert einer Strecke in Credits umgerechnet werden könnte. Aber
0: es besteht die Gefahr strategischen Verhaltens einzelner Anbieter, zum Beispiel, dass ein Unternehmen Credits hortet.
1: Szenarien wie das Horten von Credits müsste von vornherein entgegengewirkt werden und vielleicht auch darüber nachgedacht, die schon bestehenden Trassenpreise zu senken. Schmal plädiert deshalb für einen Pilotversuch auf wenigen Strecken, um das System zu testen. Ob sich ein Eisenbahnverkehrsunternehmen wie Italo auf diese Doppelrolle einlassen möchte, das muss es dann natürlich selbst entscheiden.
2: Berichtet Florian Zinner. Notbrunnen. Es gibt tatsächlich überall im Land geheime Brunnen, die erst im Krisenfall aktiviert werden, beziehungsweise deren Standorte erst dann bekannt gegeben werden. Im Kalten Krieg waren diese Notbrunnen fester Bestandteil des Zivilschutzes. Sie werden heute wieder wichtiger. André Seifert hat zu Notbrunnen in Sachsen-Anhalt, in Thüringen und Sachsen recherchiert.
3: Sie können mitten in einem Wohngebiet sein oder auch auf einem Gehweg oder einem Parkplatz. Notbrunnen. Die genauen Standorte sind geheim, erklärt Thorsten Kolbe von der Branddirektion Leipzig, zuständig für Katastrophenschutz.
4: Und natürlich können Sie sich vorstellen, dass das ein wichtiger Teil der kritischen Infrastruktur ist. Aus diesem Grund sind die natürlich auch nicht öffentlich so gekennzeichnet, dass man quasi sofort darauf schließen könnte, dass hier ein Trinkwasser Notbrunnen vorhanden ist.
3: Im Ernstfall sollen Menschen an Notbrunnen Wasser zapfen können, so Thorsten Kolbe. Allerdings nur eine Grundversorgung, also etwa 15 Liter pro Person und Tag.
4: Also die Notbrunnen funktionieren eine ganze Weile länger, auch wenn unser normaler Zufluss über die Trinkwasserleitungen ausgefallen ist.
3: Es gibt bundesweit rund 5000 Notbrunnen, die meisten in Städten und Ballungsräumen. Auf dem Land wurden weniger gebaut, ganz einfach, weil wegen der Entfernungen die Menschen dort unter Umständen weit laufen oder fahren müssten. Mit Kanistern oder Eimern. MDR aktuell hat in den Ländern nachgefragt. In Sachsen sind aktuell 152 Brunnen einsatzbereit. In Sachsen-Anhalt gibt es ähnlich viele Brunnen. In Thüringen sind es 80. So erklärt Nils Fröhlich vom Thüringer Landesamt für Umwelt, Bergbau und Naturschutz.
5: Diese 80 Notbrunnen sind vor allem entlang der Thüringer Städtekette errichtet worden und werden dort betrieben. Also entlang vor allem der dicht besiedelten Bereiche in Thüringen und sind in Abhängigkeit davon, wie alt sie sind, in mehr oder weniger gutem Zustand.
3: Das Bundesamt für Bevölkerungsschutz hat vor einigen Jahren gewarnt, dass Sachsen, Sachsen-Anhalt und Thüringen eher schwach mit Notbrunnen ausgerüstet sind. Der Versorgungsgrad liegt zum Teil unter 30%. Generell ist Ostdeutschland schlechter ausgestattet. Im Kalten Krieg hatte sich die alte Bundesrepublik einfach besser aufgestellt, erklärt Nils Fröhlich vom Thüringer Landesamt für Umwelt, Bergbau und Naturschutz. Aber das ist auch ein bisschen so gewollt. Die Strategie der Katastrophenschützer hat sich nämlich geändert. Weg vom reinen Fokus auf Notbrunnen. Heute versucht man zuerst, die normale Wasserversorgung stabil zu halten mit Ersatzleitungen, so Nils Fröhlich.
5: Das bedeutet, dass Querverbindungen geschaffen werden, dass mehr Leitungen da sind, als unbedingt benötigt werden, dass größere Kapazitäten aufgebaut werden.
3: Und im Ernstfall sollen mobile Lösungen helfen, etwa Tanklaster. Nur auch das hat wiederum Grenzen. So ein Tank reicht meist nur für ein paar hundert Menschen. Deshalb bleiben Notbrunnen am Ende trotzdem ein wichtiger Baustein im Krisenfall.
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2: Und wir haben die nächste Überraschung bei der Fußball-Weltmeisterschaft. Wie schon Schweiz und Spanien hat auch Portugal zum Auftakt nicht gewonnen. Hendrik Lückhoff.
7: Die Portugiesen zählen zu den absoluten Top-Teams bei dieser WM, haben etliche Weltklasse-Spieler in ihrem Kader. Aber gegen Außenseiter Kongo ist Portugal um den inzwischen 41-jährigen Cristiano Ronaldo im ersten Gruppenspiel überraschend nur zu einem 1:1 gekommen. Definitiv ein Rückschlag. Philipp Hofmeister war in Houston mit dabei.
8: Portugal und Cristiano Ronaldo legen einen handfesten Fehlstart hin. Der Außenseiter aus dem Kongo verdiente sich dieses 1:1 Unentschieden mit einer couragierten, mit einer mutigen Leistung. Dabei war Portugal schon nach 6 Minuten durch einen Kopfball von Joao Neves früh in Führung gegangen. Aber Joan Wissa stellte in der Nachspielzeit der ersten Hälfte ebenfalls per Kopf auf 1:1. Portugal zu passiv, Cristiano Ronaldo viel zu lange, viel zu unsichtbar. Und die Kongolesen mutig und energisch erkämpfen sich hochverdient dieses Unentschieden gegen Mitfavorit Portugal.
7: Ja, und in rund einer halben Stunde startet dann ein echtes Topspiel, England gegen Kroatien. Vom Klang her gibt es eigentlich nichts, was da rankommt in der Vorrunde. Beide Teams sind in den vergangenen Turnieren fast immer weit gekommen und die Engländer werden ja von Thomas Tuchel trainiert. Als Deutscher soll er England zum seit Jahrzehnten ersehnten zweiten WM-Titel führen. Aber er wird kritisch gesehen, einerseits was den vorsichtigen Spielstil angeht, andererseits was den Kader angeht. Und die Vorbereitung auf die WM war dann auch sehr turbulent. Philipp Weiskirch nimmt uns nochmal mit.
9: Ja, es war wirklich wild in den vergangenen Tagen. Die Engländer haben ihr WM-Quartier in Kansas City, also mittendrin in den USA. Und dort gab es vor kurzem eine Schießerei, bei der 9 Menschen verletzt wurden. Das hat große Sorgen ausgelöst, genauso wie ein Unwetter in Florida. Dort gab es vor dieser WM noch ein Testspiel der Engländer gegen Costa Rica. Und das musste wegen eines heftigen Gewitters verschoben werden. Und als wäre das alles noch nicht genug, wurde das englische Team auch noch bestohlen. Auf einmal war nämlich Trainingsausrüstung weg, also Spielerschuhe, Fußbälle einfach weg. Die gute Nachricht, das Zeug ist inzwischen wieder aufgetaucht, 2 Verdächtige wurden festgenommen. Ja, und jetzt hoffen die Engländer einfach, dass ihnen die Kroaten im ersten Gruppenspiel nicht noch 3 Punkte klauen.
7: Um 22 Uhr geht's los. In der Fußball-Bundesliga hat sich RB Leipzig von Trainer Ole Werner getrennt und das nach nur einem Jahr. Das hat der Verein am Abend endgültig bestätigt. Andreas Mann sagt uns, wie überraschend das kommt.
10: Naja, eigentlich kommt das überhaupt nicht überraschend, denn über das Aus von Ole Werner wurde ja schon länger spekuliert und letztlich war es gefühlt irgendwie nur die Frage wann und nicht die Frage ob überhaupt. Das Ganze sportlich nachzuvollziehen ist ziemlich schwer. Werner hat die Champions League erreicht, 20 Saisonsiege in der Bundesliga eingefahren. Mehr hat noch keiner geschafft bei RB und im Pokal war auch erst im Viertelfinale bei den Bayern Endstation. Von Sportgeschäftsführer Marcel Schäfer hieß es aber, dass inhaltliche Weiterentwicklung und eine veränderte Herangehensweise für die vor uns liegenden Aufgaben erforderlich seien. Ja, und diese Veränderung soll vor allem der Head of Global Soccer bei RB eingefordert haben und das ist ein gewisser Jürgen Klopp.
7: Also als Nachfolger gibt es noch niemanden, aber der ehemalige Bayern-Profi Martin Demichelis ist im Gespräch. Jetzt in die Basketball-Bundesliga, da läuft noch der Kampf um die deutsche Meisterschaft. Die beiden Dauerrivalen Alba Berlin und Bayern München stehen sich in der Finalserie gegenüber. Beide haben bislang je ein Duell gewonnen und gerade läuft Spiel 3. Nick Hillmann live in Berlin. In welche Richtung tendiert die Partie?
11: Kann man noch gar nicht sagen. Es ist Halbzeit von 9000 Zuschauern in der ausverkauften Max-Schmeling-Halle. Die Bayern führen knapp mit 43:40 in Berlin. Das erste Viertel war geprägt von viel Offensivpower auf beiden Seiten. Da führten die Bayern nach den ersten 10 Minuten mit einem Punkt Vorsprung. Und im zweiten Viertel dann knüppelharte Defensive auf beiden Seiten. Wenig Punkte. Und wenn mal eine Mannschaft scoren konnte, dann musste das immer hart erarbeitet werden. Die Schiedsrichter lassen heute Abend viel durchgehen. Das ist im Sinne dieses Playoff-Finales. Vielleicht die Bayern einen kleinen Tick im Vorteil jedenfalls. Führen Sie mit 3 Punkten zur Pause.
7: Nick Hillmann live aus Berlin.
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1: Um 21.30 Uhr mit Heiko Schneider. Nach dem G7-Gipfel in Frankreich hat sich US-Präsident Trump zum geplanten Abkommen zwischen den USA und dem Iran geäußert. Er sagte in Evian, schon bald würden wieder Schiffe durch die Straße von Hormuz fahren und der Iran werde keine Atomwaffen mehr bauen. Aus Evian, Samuel Yakisch.
2: Der Iran habe zugestimmt, Atomwaffen in Zukunft weder herzustellen noch zu beschaffen. Im Gegenzug würden die USA beschlagnahmte iranische Vermögenswerte freigeben. Sollte Iran die Vereinbarung brechen, so der US-Präsident weiter, würden die USA hingegen ihr Bombardement fortsetzen. Den israelischen Präsidenten Benjamin Netanyahu kritisierte Donald Trump für die Angriffe der israelischen Armee auf den iranischen Verbündeten Hisbollah im Libanon.
1: Geplant ist, dass das USA-Iran-Abkommen am Freitag unterzeichnet wird. In Hamburg hat das Treffen der Innenminister von Bund und Ländern begonnen. Bei der Tagung soll es vor allem um den Katastrophen- und Zivilschutz gehen. Zum Auftakt sagte Hamburgs Bürgermeister Tschentscher am Abend, die innere Sicherheit müsse an erster Stelle stehen. Er warnte unter anderem vor den Gefahren organisierter Kriminalität und Drogenschmuggel. Energiekrise und anhaltende Inflationssorgen durch den Iran-Krieg. Die US-Notenbank lässt deshalb den Leitzins unverändert, auch unter ihrem neuen Vorstand Warsh. Das hat die Federal Reserve mitgeteilt. Damit bleibt der Leitzins zwischen 3,5 und 3,75%. US-Präsident Trump hatte mehrfach Zinssenkungen gefordert und deshalb Warsh nominiert. Eintracht Frankfurt und die Frankfurter Löwen haben eine langfristige Zusammenarbeit vereinbart. Wie der Fußball-Bundesligist mitgeteilt hat, wird die Eintracht 10% der Anteile des Eishockeyteams übernehmen. Ziel sei, Kompetenzen im Profisport zu bündeln und den Eishockeystandort Frankfurt zu stärken. Bei der Fußball-Weltmeisterschaft hat Portugal gegen die Demokratische Republik Kongo überraschend nur unentschieden gespielt. Am Ende stand es 1:1. ARD-Sportreporter Philipp Hofmeister.
3: Portugal und Cristiano Ronaldo legen einen handfesten Fehlstart hin. Der Außenseiter aus dem Kongo verdiente sich dieses 1:1 Unentschieden mit einer couragierten, mit einer mutigen Leistung. Dabei war Portugal schon nach 6 Minuten durch einen Kopfball von João Neves früh in Führung gegangen. Aber Joan Wissa stellte in der Nachspielzeit der ersten Hälfte ebenfalls per Kopf auf 1:1.
1: In einer knappen halben Stunde treten dann England und Kroatien gegeneinander an und in der kommenden Nacht treffen Ghana und Panama aufeinander, außerdem Usbekistan und Kolumbien. Das waren die Nachrichten. Das Wetter. In der Nacht kühlt die Luft ab auf 18 bis 12 Grad, stellenweise bildet sich Nebel. Morgen steigen die Temperaturen auf 28 bis 34 Grad. Wir bekommen viel Sonnenschein, nur ein paar lockere Wolken über Hessen. Die weiteren Aussichten am Freitag und Samstag wird es sonnig und heiß bei bis zu 37 Grad. Die Zeit, es ist 21 Uhr und
0: 33. 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
4: Am Freitag soll in der Schweiz ein Abkommen unterzeichnet werden, das ein Ende des US-Kriegs mit dem Iran einleiten soll. Aber im Vorfeld dieses Termins geht das Kräftemessen weiter. US-Präsident Trump kündigte während des G7-Gipfels neue Bombardierungen an, falls der Iran gegen das Abkommen verstoßen werde. Israel setzt seine Angriffe im Libanon fort und der Iran droht wiederum Israel mit Vergeltung. Die Situation kurz vor der Unterzeichnung dieses Friedensabkommens, Thema gerade in den Nachrichten und jetzt ausführlich in 11KM, dem Tagesschau-Podcast mit Elena Kuch.
5: Fast 40 Mal hat Donald Trump in den letzten Wochen einen Deal mit dem Iran angekündigt.
6: I think there's a very good chance we're going to end up in a deal. If I were a betting man, I'd bet for it.
7: They are getting very close to making a deal.
8: And they've all approved the deal. Everybody's approved the deal.
5: Jetzt soll am Freitag tatsächlich ein Abkommen unterzeichnet werden zwischen den USA und dem Iran. Damit ist der Krieg vorbei. Oder doch nicht? Israel hat auch Interessen in der Region und bombardiert weiter die Hisbollah im Libanon. Könnte Benjamin Netanyahu ein mögliches Abkommen noch scheitern lassen? Das klären wir mit Ralf Borchert. Ralf ist beim BR Experte für Außenpolitik und er erzählt uns, was der Krieg der USA gegen den Iran am Ende jetzt eigentlich wirklich verändert hat. Hallo Ralf, schön, dass du da bist.
9: Hallo Elena, ich freue mich.
5: Trump hat in den letzten Wochen einen Deal mit dem Iran angekündigt und jetzt am Sonntag, da war es endlich soweit. Er hat ja nicht nur seinen 80. Geburtstag gefeiert und es gab Käfigkämpfe, sondern die USA und der Iran haben sich auf ein Memorandum of Understanding geeinigt. Was bedeutet das jetzt für die beiden Kriegsparteien USA und den Iran?
9: Also wenn wir ehrlich sind, das ist alles nur eine Absichtserklärung. Jedenfalls nach all dem, was wir bisher wissen, es ist noch kein wirklicher Deal, schon gar kein Peace Deal, wie Trump gerne sagt, also kein Friedensabkommen. Aber es war enorm wichtig für Trump. Während sich diese Käfigkämpfer im Weißen Haus aufgewärmt haben, konnte er über Truth Social, seine Online-Plattform, verkünden, der Deal mit dem Iran ist da. Und das war für ihn enorm wichtig, genau an seinem 80. Geburtstag und kurz vor dem jetzigen G7-Gipfel. Also der Zeitpunkt war für Trump ideal. Aber wenn wir ehrlich sind, wir wissen noch nicht mal, was in diesen, es heißt 1,5 Seiten langen Memorandum of Understanding, was da am Freitag wahrscheinlich unterschrieben werden soll, drinsteht. Und es gibt sehr, sehr, sehr viele Fragezeichen rund um all das, was da mit dazugehört thematisch.
5: Von dem, was man aber weiß, was genau wollen die USA und der Iran da am Freitag unterzeichnen?
9: Naja, für Trump ist am wichtigsten, sagen zu können, der Krieg ist vorbei. Es gibt ja schon eine relativ brüchige Waffenruhe seit vielen Wochen. Und diese Waffenruhe soll um 60 Tage, 2 Monate verlängert werden. Und in dieser Zeit sollen viele der wichtigen Themen, zum Beispiel rund um das iranische Atomprogramm, überhaupt erst verhandelt werden. Aber das Signal für Trump, das Wichtige ist, der Krieg ist vorbei und die Straße von Hormuz, dieser enorm wichtige Weg für die Schifffahrt dieser Welt, wichtig für den Öltransport und damit indirekt für die Benzinpreise in den USA, auch bei uns, soll wieder geöffnet werden. Und für den Iran ist am wichtigsten, dass er wieder Öl und Gas exportieren kann, also wieder Geld verdienen kann und dass er auch in Zukunft mit anderen wirtschaftlichen Erleichterungen rechnen kann. Sanktionen sollen aufgehoben werden, eingefrorene iranische Gelder, da geht es um Milliardenbeträge, im Ausland eingefroren, in den USA, in Europa, sollen schrittweise wieder freigegeben werden. Ein Signal für den Iran, wir sind stabil als Regime, wir haben weiter die Hand drauf, auch in unserem Land, und dieses Memorandum of Understanding ist unser Erfolg. Also beide Seiten sagen, Trump wie die Iraner, wir sind die Sieger.
5: Und wenn man sich jetzt aber einmal genau anguckt, diese Absichtserklärung, aus deiner Sicht, wer hat da mehr für sich rausgeholt, der Iran oder die USA?
9: Also wenn wir ehrlich sind und daran denken, was Trump zu Beginn dieser umfassenden Angriffe Ende Februar als Kriegsziele formuliert hat, nichts davon ist erreicht. Er hat ja damals von einem Ende des iranischen Atomprogramms gesprochen.
10: Getting rid of the nuclear threat from Iran, which was a big moment in history, in my opinion.
9: Er hat von Regime Change gesprochen, also der Hoffnung, dass die Menschen im Iran die Regierung übernehmen.
10: And I will not allow a terrorist regime to hold the world hostage and attempt to stop the globe's oil supply. I will take out those targets that were easy and that I mentioned just before. We'll take them out so quickly, they'll never be able to recover, ever.
9: Und dieses Regime, Mullah-Regime, wurde oft gesagt. Inzwischen sind vor allem offenbar die Revolutionsgarden, die das Sagen haben, dieses Regime zu stürzen. Aber dieses Ziel hat er eigentlich schnell wieder aufgegeben, als er gemerkt hat, das ist alles nicht erreichbar. Es war offenbar strategisch von vornherein nicht wirklich durchdacht. Und das, was Trump jetzt will, die Straße von Hormuz wieder zu öffnen,
10: it's gonna be open and it's toll-free.
9: Möglichst gebührenfrei. Das war ja eigentlich ein Problem, was er erst durch den Krieg geschaffen hat.
5: Genau, vorher war sie ja frei.
9: Genau, vorher war sie ja frei und auch zollfrei. Und man hat jetzt den Eindruck, dass das iranische Regime, auch wenn der vorherige geistliche und politische Führer ja am Anfang ums Leben gekommen ist durch die Angriffe und einige andere Führungspersönlichkeiten auch, dass dieses Regime eher fester im Sattel sitzt als zuvor. Also viele Experten weltweit sagen, eigentlich hat der Iran strategisch mehr gewonnen als die USA.
5: Und eine Begründung für diesen Angriff der USA auf den Iran war ja auch die Behauptung, der Iran stünde kurz davor, eine Atombombe zu bauen. Und nun gab es ja schon mal ein Atomabkommen zwischen dem Iran und den USA. Das war damals ein riesengroßer Durchbruch der Obama-Administration.
11: Guten Abend. Mit dem Wort historisch wird nicht selten Schindluder getrieben. Heute aber passt es mal wirklich. Dies ist ein historischer Tag. Nach 13 Jahren zähen Verhandelns gibt es nun ein Abkommen, das den Iran wirksam daran hindern soll, Atomwaffen zu bauen.
5: Und jetzt soll wieder ein Abkommen verhandelt werden, und zwar innerhalb der nächsten 60 Tage. Jetzt gerade wirkt es fast so, als könnte er diesmal zufrieden sein, wenn er auch nur annähernd dieselben Ergebnisse erzielt, die die Obama-Administration damals erzielt hatte.
9: Ja, dabei hat Trump dieses Obama-Abkommen 3 Jahre später, 2015 wurde es verkündet, 2018 war Trump ja zum ersten Mal im Amt, zerrissen in der Luft. Er hat's beschimpft.
12: Very importantly, I terminated Barack Hussein Obama's Iran nuclear deal, a disaster. They laughed at our president and went on with their mission to have a nuclear bomb.
9: Er hat gesagt, das ist viel zu weich, da muss man viel härtere Dinge erreichen. Und jetzt ist es tatsächlich so, dass man eigentlich froh sein könnte, wenn die Schritte von damals wieder erreicht würden. Ich habe das damals nah mitgekriegt. Ich war Wien-Korrespondent, habe das 2 Jahre begleitet, von 2013 bis 2015, als verhandelt wurde. Auch die Europäer waren dabei, sogar die Chinesen und die Russen haben mitverhandelt. Es war also ein internationales Abkommen. Und die Kernpunkte waren, es gibt internationale Kontrollen der iranischen Atomanlagen, das angereicherte Uran wird außer Landes gebracht und mehr oder weniger unschädlich gemacht und dafür werden damals schon bestehende Wirtschaftssanktionen wieder aufgehoben. Und vor genau dieser gleichen Problemstellung steht Trump jetzt und er muss erstmal wieder das erreichen, was damals schon ausgehandelt wurde und was er dann als zu schlecht bezeichnet hatte. Eigentlich will Trump natürlich ein viel schärferes Abkommen und das damalige Abkommen unter Obama toppen, aber das erscheint im Moment sehr, sehr schwer. Zeitvergleich. Damals wurde 2 Jahre verhandelt. Jetzt will Trump das mit seinem Verhandlungsteam in 2 Monaten schaffen, 60 Tage. Das ist, sagen die allermeisten Experten, eine viel zu kurze Zeit, um wirklich ein haltbares Atomabkommen mit dem Iran zu erzielen, was dauerhaft eine Atombombe auf iranischer Seite verhindern würde.
5: Es gibt ja auch noch einen dritten Akteur in diesem Krieg und das ist Israel. Israel hat noch am Morgen nach der Verkündung des Memorandums Beirut, die libanesische Hauptstadt, attackiert und angekündigt, sich nicht aus dem Libanon zurückziehen zu wollen. Wie steht Israel zur Einigung?
9: Israel ist die große Unbekannte. Israel saß nicht direkt mit am Verhandlungstisch. Die Iraner haben mit den Amerikanern verhandelt. Aber Israel ist Player in diesem Gesamtkonflikt, ein wichtiger Akteur. Denn nach den Angriffen der USA und Israels auf den Iran direkt hat sich ja vor allem im Libanon eine Art Parallelkrieg entwickelt. Israel will diesen Gesamtkonflikt, die Situation eines militärisch zunächst geschwächten Iran nutzen, um im nördlichen Nachbarland, im Libanon, die Hisbollah, diese Miliz, die mit dem Iran verbündet ist, es ist der wichtigste nichtstaatliche Verbündete des iranischen Regimes, um die Hisbollah endgültig zu schwächen, zu vernichten möglichst. Israel ist einmarschiert im Libanon, hat im Süden große Teile des Landes besetzt, hat eben auch schon die Vororte von Beirut unter anderem bombardiert. Der Iran sagt, dieser Deal jetzt mit den USA zählt nur, wenn sich Israel aus dem Libanon zurückzieht. Das ist eines der vielen Fragezeichen. Und wenn man sich die israelische Reaktion anschaut, ich bin mir nicht mal sicher, ob das am Freitag, am kommenden, mit der Unterzeichnung dieses Deals so klappt. Jeden Tag, jede Nacht kann Israel durch weitere Bombardements im Libanon diesen gesamten Deal, wie Trump ihn nennt, diese vorläufige Einigung, ja, zumindest wieder in Gefahr bringen.
5: Und über das Verhältnis von Donald Trump und dem israelischen Ministerpräsidenten Benjamin Netanyahu wurde ja in letzter Zeit ziemlich viel gesprochen. Wo stehen die beiden jetzt nach dieser Einigung von Trump mit dem Iran? Wie ist gerade deren Verhältnis zu beurteilen?
9: Die beiden sind eigentlich Buddies, persönliche Freunde, kennen sich gut und ewig lang. Und Netanyahu hat Trump ja auch einige Male Honig ums Maul geschmiert, um es mal so zu formulieren, und hat Trump einen lieben Freund genannt.
13: Donald, my dear friend, your decisive leadership brought another great victory to America. I salute you.
9: Sie nennen sich natürlich beim Vornamen Donald Bibi und er hat gesagt, deine Führungskraft wird weitere Siege für Amerika bringen. Und Trump im Gegenzug hat natürlich auch Bibi, seinen Freund Netanyahu, als einen der größten Präsidenten gerade zu Kriegszeiten auf israelischer Seite gelobt.
14: This has been one of the greatest wartime presidents and cigars and champagne, who the hell cares about that?
9: Kleine Anspielung auf die Korruptionsaffäre, unter der Netanyahu nach wie vor leidet. Naja, Zigarren raucht, bisschen Champagner trinkt, aber was soll's, so Trump sinngemäß. Und Netanyahu war wohl derjenige, das konnte man in der New York Times verlässlich recherchiert nachlesen, der Trump davon überzeugt hat, du musst jetzt Ende Februar diesen Krieg gegen den Iran umfassend zusammen mit uns beginnen. Auch der US-Außenminister Marco Rubio hat damals relativ offen zugegeben, dass es Israel war, dass die USA mehr oder weniger mit in diesen Krieg hineingezogen hat.
15: The president made the very wise decision. We knew that there was going to be an Israeli action. We knew that that would precipitate an attack against American forces. And then we would all be here answering questions about why we knew that and didn't act.
9: Aber seitdem ist das Verhältnis ziemlich abgekühlt. Jetzt auch zuletzt gab es wohl wütende Anrufe von Trump bei Netanyahu, der gesagt hat, hör auf im Libanon. Genau. Also das war einer der Kraftausdrücke, die Trump und der Marker Kraftausdrücke angeblich verwandt hat. Also ganz schwieriges Verhältnis jetzt, wechselseitiges Abhängigkeitsverhältnis, die USA sicherlich der mächtigere Player gegenüber Israel, aber Israel hat offenbar eben auch das Potenzial, diesen Deal weiter zu gefährden, jetzt schon das Memorandum und dann in den 60 Tagen auch weiterhin, was dann ausgehandelt werden soll.
5: Hat denn Israel eigentlich ein Interesse daran, dass dieser Krieg beendet wird?
9: Eigentlich nicht. Netanyahu wollte konsequent weiter den Iran bombardieren, um mehr zu zerstören am militärischen Potenzial. Er war dagegen, dass Trump diesen brüchigen Waffenstillstand verkündet vor vielen Wochen. Und er ist in einem Wahlkampf, in dem er Stärke zeigen will. Innenpolitische Faktoren bei allen Akteuren in diesem Großkonflikt sehr, sehr wichtig. Trump, Zwischenwahlen in den USA, die Republikaner unter Druck, schlechte Umfrage für Trump, unpopulärer Krieg, gestiegene Benzinpreise, Netanyahu, auch Umfragen zeigen nach unten. Bis Oktober soll in Israel gewählt werden, er stellt sich zur Wiederwahl und da will er Stärke zeigen und diese rechtsnationale Koalition mit den religiösen Parteien am Leben erhalten. Und all das führt dazu, dass Netanyahu eigentlich diesen Krieg nicht beenden wollte und auch weiter, zumindest im Libanon, eigentlich nicht beenden will.
5: Aber ist Israel nicht an einem sehr guten Verhältnis zu den USA interessiert, weil sie eben auch auf die militärische Unterstützung der USA angewiesen sind? Wie viel kann sich da Netanyahu überhaupt erlauben, gerade ohne das, ich sag mal, Einverständnis von Donald Trump?
9: Klar, die USA sind Israels politische, militärische Lebensversicherung, kann man sagen. Also die US-Militär- und Finanzhilfe für Israel ist enorm wichtig. Aber umgekehrt kann sich selbst Trump nicht leisten, jetzt damit zu drohen, ich stelle das jetzt komplett ein. Da ist der innenpolitische Druck pro-israelisch in den USA zu stark. Und das weiß wiederum auch Netanyahu. Es gibt schon ein großes Druckpotenzial von Trump auf Netanyahu. Aber es hat sich gezeigt in den letzten Wochen, wenn es ums nackte politische Überleben für Netanyahu geht und ihm drohen ja auch weitere juristische Verfahren im Zuge der schon sehr alten Korruptionsaffäre, dann ist er eben bereit, auch gegen Trumps Willen zu handeln. Und auch die USA brauchen Israel. Es ist ein wichtiger Stützpunkt für die gesamte Nahostpolitik, auch fürs US-Militär. Also es ist ein wechselseitiges Abhängigkeitsverhältnis. Trump etwas stärker, aber auch Netanyahu, der irre geschickt ist, sehr lange im politischen Geschäft, weiß genau, wo er Trump sozusagen kriegen kann, um es mal so zu formulieren.
5: Wie lange würde der Iran denn dabei zusehen, wenn Israel einfach weitermacht, um die Hisbollah möglichst zu zerstören?
9: Mein Eindruck aus den letzten Wochen ist, dass der Iran möglicherweise gerade so akzeptiert, wenn Israel in gewissem Umfang im Süden des Libanon mit seinen Truppen bleibt. Aber wenn es weiter Bombardements der Vororte von Beirut gibt, also auf die Hauptstadt, wenn die Hisbollah im Kern angegriffen und geschwächt wird, das könnte eine rote Linie sein und dann könnte der Iran sagen, dieses Memorandum ist wieder zerrissen, gilt nicht mehr. Also diese Gefahr zumindest besteht.
5: Israel zeigt sich ja bislang eher unnachgiebig. Wie groß ist die Gefahr wirklich, dass das Abkommen doch noch wegen Israel scheitert?
9: Die Gefahr ist da und Israel ist ja auch nicht der einzige Unsicherheitsfaktor. Wenn wir uns die Liste dieser vielen, vielen Fragen, die noch nicht geklärt sind, anschauen, dann ist Israel das eine. Das zweite ist, wie soll diese Straße von Hormuz eigentlich wirklich geöffnet werden? Der Iran sagt, wir werden künftig ja Durchfahrtsgebühren mehr oder weniger verlangen. Die USA sagen, es wird Abgaben freilaufen, auch ungeklärt. Und das dritte große Thema, wie geht es weiter mit dem hochangereicherten Uran, potenziell atomwaffenfähig im Iran? Wird das außer Landes gebracht? Wo wird das vernichtet oder unschädlich gemacht? Und darf der Iran auch künftig zumindest niedrig angereichertes Uran haben? Also das sind einige der großen ungeklärten Felder, ganz abgesehen davon, wie die Straße von Hormuz künftig von Minen endgültig befrei wird, militärisch gesichert wird. Da kommen ja auch die Europäer ins Spiel. Also Israel ist ein wichtiges Thema von einer ganzen Liste sehr offener, ungeklärter Fragen.
5: Diese Absichtserklärung, die wurde ja zwischen den USA und dem Iran unter Vermittlung von Pakistan und von Katar ausgehandelt. Europäische Staaten haben dabei gar keine Rolle gespielt. Was würde eine Einigung für Europa bedeuten?
9: Also die Europäer haben ja schon im Vorfeld des G7-Gipfels versprochen, wenn es denn tatsächlich einen dauerhaften Waffenstillstand gibt, wenn der Krieg beendet ist und man sich darauf verlassen kann, dann helfen wir bei der Minenräumung und bei der künftigen Sicherung der Straße von Hormuz. Die Franzosen, Macron, haben einen Flugzeugträger schon in die Region entsandt.
16: Notre porte-avions. Le Charles de Gaulle avec tout ce qui l'entoure.
9: Es sind auch zwei Minenräumboote der Bundeswehr schon in der Region. Aber wenn man ehrlich ist, das ist ein sehr, sehr, sehr, sehr kleiner Anteil, den die Europäer da haben. Und wie du sagst, am Anfang dieses Krieges sind sie ja nicht mal informiert worden, geschweige denn gefragt um ihre Meinung. Und wenn man sich das nochmal insgesamt anschaut, kann man sagen, dieser Iran-Krieg mit all seinen Folgen zeigt, dass Europa insgesamt enorm geschwächt ist eigentlich, kaum noch mit am Tisch sitzt bei den großen Fragen der Weltpolitik. Es ist eher so, dass drei große Akteure, die USA, siehe Iran-Krieg, China, siehe das Verhalten gegenüber Taiwan und in Asien insgesamt und als Wirtschaftsmacht und Russland, auch über den Ukraine-Krieg müssen wir ja immer mal wieder sprechen, dass diese drei Akteure eine Art tripolare Weltordnung oder Unordnung aufgebaut haben. Man nimmt sich, was man militärisch nehmen kann, kaum mehr Rücksicht auf andere Akteure. Und wo ist Europa? Das muss aufpassen, dass es überhaupt noch eine Rolle spielt. Macron ist geschwächt, Starmer ist geschwächt, Meloni auch nicht mehr so stark, wie sie mal war. Es kommt eigentlich vor allem auf den deutschen Bundeskanzler, auf Friedrich Merz an. Aber der ist im Moment auch ziemlich weit entfernt von wirklicher Führungskraft innerhalb Europas, die es bräuchte.
5: Wir haben ja aber in Europa von Anfang an die wirtschaftlichen Folgen gespürt, also vor allem durch die Schließung der Straße von Hormuz. Wenn die jetzt wieder geöffnet wird, wenn die zollfrei bleiben wird, wird sich die Wirtschaft denn dann sehr schnell wieder erholen können?
9: Bis wir das hier auch an den Zapfsäulen spüren und die Benzinpreise in Deutschland nochmal deutlich runtergehen, wird es dauern. Und da sind viele Fragezeichen dahinter, ob das wirklich bald so kommt. Also ob es wirtschaftlich wirklich bald eine weltweite Erholung gibt, das hängt eben auch davon ab, wie verlässlich jetzt die Umsetzung dieses Memorandums of Understanding, und wir wissen ja noch nicht mal, was da wörtlich drin steht, inwieweit das zuverlässig passiert und ob dann wirklich in den 60 Tagen Verhandlungsfenster, die geöffnet werden, ein Atomdeal zwischen den USA und Iran zustande kommt. Also noch viele Unsicherheiten bei der Frage, geht's wirtschaftlich jetzt wieder auch für Europa und Deutschland ein Stück weit aufwärts durch einen wieder sinkenden Ölpreis unter anderem.
5: Die Angriffe auf den Iran, die begannen ja wenige Wochen nach einem wirklich grauenhaften Massaker im Iran. Und damals hatte Trump verkündet, Help is on the way, wir wollen hier den Menschen im Iran helfen. Und dann ganz kurz nach diesen ersten Angriffen, da gab es ja kurz mal die Hoffnung, dass es vielleicht wirklich zu einem Regimewechsel kommen könnte. Sollte jetzt am Freitag wirklich dieses Abkommen unterzeichnet werden? Was bedeutet das für die Bevölkerung im Iran?
9: Also für die Menschen, die regimekritisch sind, die damals auf die Straße gegangen sind, die Freunde, Angehörige verloren haben, weil sie ermordet wurden vom Regime, ist das alles eine bittere, bittere Enttäuschung. Denn dieses Regime, und es haben die Revolutionsgarden jetzt offenbar noch mehr Macht, die geistlichen Führer, die sogenannten Mullahs, da ist es nicht ganz klar, wie viel Macht da noch wirklich da ist. Aber dieses harte Regime, das bereit ist, gegen die eigene Bevölkerung immer wieder vorzugehen, Menschen umzubringen, zu inhaftieren, scheint fester im Sattel zu sitzen als zuvor. Also sehr, sehr enttäuschend.
5: Und wenn wir jetzt mal versuchen, einen Strich drunter zu machen. Im Moment, mit Blick auf den Krieg, gibt's kaum noch Hoffnung auf mehr Freiheit für die Bevölkerung. Der Krieg hatte wirklich krasse wirtschaftliche Folgen weltweit und es gibt offenbar erstmal ein gestärktes Regime im Iran. Wie schätzt du das ein? Was hat das Ganze jetzt eigentlich gebracht?
9: Man ist im Moment bemüht, vor allem Trump, den Schaden, den dieser Krieg selbst angerichtet hat, erstmal wieder einigermaßen zu dämpfen. Es sind nach internationalen Schätzungen rund 3000 Menschen im Iran ums Leben gekommen durch diesen Krieg seit Ende Februar. Auch 15 US-Soldaten sind ums Leben gekommen bei diesem Militäreinsatz. Es gab auch Schäden in den Nachbarländern vom Libanon und den dortigen Toten und vielen hunderttausend Vertriebenen ganz zu schweigen. Also das ist mal das Erste, was bleibt als Schaden. Und Straße von Hormuz, Öffnung, Fortschritte beim iranischen Atomprogramm, das wurde eigentlich alles verschlimmert durch diesen Krieg, die Lage. Und es muss jetzt erstmal versucht werden, hier also wieder auf den Status quo von vorher zu kommen. Also dass es hier irgendwelche Fortschritte gegeben hat, ist im Moment noch nicht in Sicht. Würde es wirklich gelingen, ein langfristiges Atomabkommen mit dem Iran zu schließen, das garantiert, dass dieses Land eben tatsächlich mittelfristig, langfristig keine Atomwaffe bekommen kann und die Existenz Israels damit stärker gesichert ist als bisher, dann wäre das ein Fortschritt. Aber konjunktiv, noch sind wir lange, lange nicht so weit.
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4: Und im Stichtag reisen wir heute lange, lange, lange zurück. Und es wird kalt, denn heute vor 430 Jahren, da entdeckte der Seefahrer Wilhelm Barents im Polarmeer eine Inselgruppe mit spitzen Bergen. Das heutige Spitzbergen. Oliver Rustemeyer hat die ganze Geschichte.
17: Es muss doch einen Weg geben. Direkt von Europa in den fernen Osten. Nicht auf den weiten und gefährlichen Seewegen im Süden. Auf der Suche nach einer Nordostpassage schicken Kaufleute Ende des 16. Jahrhunderts Schiffe ins Eis. Der Kartograf Wilhelm Barents aus der niederländischen Provinz Friesland muss zweimal umkehren. 1596 versucht er es ein drittes Mal. Am 10. Mai verlassen zwei Expeditionsschiffe den Hafen von Amsterdam. Am 17. Juni 1596 heißt es plötzlich Land in Sicht. Bereits Ende des 12. Jahrhunderts war in norwegischen Schriften eine so wörtlich kalte Küste erwähnt worden. Oder könnte das hier etwa zu Grönland gehören? Kartograf Barents hat so seine Zweifel.
18: Wir gaben dem Land den Namen Spitzbergen, wegen der vielen und hohen darauf befindlichen Spitzen.
17: Über den weiteren Kurs gibt es Unstimmigkeiten und so trennen sich die Schiffe. Das von Wilhelm Barents bleibt im Packeis stecken. Die Crew rettet sich auf die nahezu unbewohnte russische Insel Novaya Semelja.
18: Nun nahte der Herbst und der Winter. Wir haben es deshalb für gut erachtet, um besser vor der Kälte und den wilden Tieren geschützt zu sein, ein Haus zu erbauen, um darin so gut als möglich auszuhalten und dann unser Schicksal der Hand Gottes anzuvertrauen.
17: Die 17 Mann kämpfen monatelang gegen Eisbären, gegen arktische Kälte und Skorbut an. 5 davon allerdings vergeblich.
18: Den 20. Juni war das Wetter sehr schön. Wir hatten gar nicht angenommen, dass Wilhelm Barents so krank sei. Nachdem er getrunken hatte, kam ihm eine solche Schwäche an, dass er die Augen verdrehte und plötzlich starb.
17: Nach dem verstorbenen Spitzbergenentdecker wird später ein Teil des Nordpolarmeers benannt, die Barentssee. Auf Spitzbergen selbst leben heute etwa 2500 Menschen, dem nördlichsten Ort auf der Welt, der dauerhaft besiedelt ist. Die Inselgruppe wird von Norwegen verwaltet. Russland unterhält hier einen offiziellen Außenposten. Für Moskau ist Spitzbergen von großer geopolitischer Bedeutung, so der Osloer Friedensforscher Pavel Bayev.
19: Die Schifffahrtsrouten rund um den Nordpol werden absehbar einfacher zu befahren sein. Russland will diese Wege kontrollieren können und die russische Politik will dokumentieren, dass Russland die arktische Supermacht ist.
17: Einer der entlegensten, aber auch strategisch wichtigsten Orte der Welt. Am 17. Juni 1596 wurde Spitzbergen entdeckt. Heute vor 430 Jahren.
4: Der Stichtag von Oliver Rustemeyer. Und soweit der Infoabend in der ARD mit Gerd Wolf. Einen schönen Abend.

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1: Um 22 Uhr mit Kevin Bieler. Die G7-Staats- und Regierungschefs haben sich zufrieden mit ihrem Gipfeltreffen in den französischen Alpen geäußert. Frankreichs Präsident Macron sprach von einer beispiellosen Einigkeit. US-Präsident Trump erläuterte nach dem G7-Gipfel das Rahmenabkommen zwischen den USA und Iran für ein Ende des Irankriegs. Inzwischen gibt es Spekulationen, wonach das Papier schon morgen in der Schweiz unterzeichnet werden könnte, von den Präsidenten der USA und des Iran persönlich. Aus Evian, Samuel Jakisch.
2: Die für den Welthandel wichtige Transportroute über die Straße von Hormus solle umgehend geöffnet werden, um den Transport von Rohöl und Waren durch die Meerenge wieder aufleben zu lassen, so Trump. Der Iran habe zugestimmt, Atomwaffen in Zukunft weder herzustellen noch zu beschaffen. Im Gegenzug würden die USA beschlagnahmte iranische Vermögenswerte freigeben und einen Investitionsfonds in Höhe von bis zu 300 Milliarden US-Dollar aufsetzen.
1: In Schleswig-Holstein rollt gerade ein Atommülltransport ins Zwischenlager Brockdorf. Vom Hafen Brunsbüttel aus werden 7 Kastoren auf spezielle Lkw zum ehemaligen AKW gebracht, nur wenige Kilometer elbaufwärts. Der Atommüll wird dort zwischengelagert. Er kommt aus der Aufbereitungsanlage Sellafield in Großbritannien. Die Proteste gegen den Kastortransport sind bislang klein ausgefallen. In der Nähe von Stuttgart ist ein Kind tot in einem Auto gefunden worden. Laut Polizei wurde das 20 Monate alte Mädchen in Schorndorf im Wagen vergessen. Die Mutter soll ihr Kind erst nach Stunden im Auto aufgefunden haben. Die Todesursache ist noch unklar. In der Region Stuttgart lagen die Temperaturen heute zwischen 25 und 28 Grad. Bei der Fußball-WM hat Portugal einen Auftaktsieg verpasst. Das Team um Superstar Ronaldo spielte im US-amerikanischen Houston gegen die Demokratische Republik Kongo 1:1. Aus dem ARD-WM-Team Desiree Krause.
3: Die Demokratische Republik Kongo holte erstmals in ihrer Historie einen Punkt bei einer Weltmeisterschaft. Noch dazu schoss Johann Wissa kurz vor der Pause das erste WM-Tor der Zentralafrikaner überhaupt. Für Portugal ging die WM hingegen mit einer Enttäuschung los. Cristiano Ronaldo stellte dabei allerdings einen neuen Rekord auf. Mit 41 Jahren und 132 Tagen ist er der älteste Feldspieler, der jemals bei einer Weltmeisterschaft in der Startelf stand.
1: Das waren die Nachrichten. Das Wetter in Deutschland, nachts meist trocken, an den Alpen Schauer und Gewitter, Tiefstwerte 18 bis 11 Grad. Morgen freundlich, Richtung Osten und in den Bergen einige Schauer und Gewitter, Höchstwerte um 20 Grad auf den Nordseeinseln bis 36 Grad am Oberrhein. Am Freitag heiter, später dichte Wolken, Schauer und teils starke Gewitter, 24 bis 38 Grad. Am Samstag zeitweise heiter, vor allem im Osten Schauer und Gefahr von starken Gewittern, 23 bis 38 Grad. Es ist 22.03 Uhr.
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4: A1 Osnabrück Richtung Bremen zwischen Bremen-Brinkum und Hemelingen 4 Kilometer Stau. Die A1 Hamburg Richtung Lübeck ist zwischen dem Kreuz Barg der Heide und Bad Oldesloe wegen Bauarbeiten bis morgen 5 Uhr gesperrt. Nochmal die A1 Lübeck Richtung Fehmarn ist zwischen Dreieck Bad Schwartau und Ratekau wegen Bauarbeiten bis 22.30 Uhr gesperrt. Autobahn 3 Nürnberg Richtung Würzburg zwischen Nürnberg Nord und Erlangen Tennenlohe 3 Kilometer stockender Verkehr. Die A3 Arnheim Richtung Oberhausen ist in Höhe Hamminkeln nach einem Unfall bis ca. 2 Uhr noch gesperrt. Für sie gibt es eine Umleitung, die führt über die U10. A8 Karlsruhe Richtung München zwischen Kreuz Stuttgart und Stuttgart-Degerloch staute sich auf einer Länge von 2 Kilometern. Nach einem Unfall ist nur eine Spur frei. Die A25 Geesthacht Richtung Hamburg ist zwischen Bergedorf und dem Dreieck Hamburg Südost wegen Fahrbahnerneuerung bis 5 Uhr früh gesperrt. Jetzt die A40 Duisburg Richtung Essen zwischen Mülheim-Winkhausen und Mülheim-Heißen in beiden Richtungen gesperrt bis nächsten Montag. Die A71 Erfurt Richtung Suhl ist zwischen Oberhof und Suhl-Zellamelis wegen Wartungsarbeiten im Tunnel bis 6 Uhr früh gesperrt. Die A81 Stuttgart Richtung Heilbronn zwischen Ludwigsburg Süd und Pleidelsheim 3 Kilometer Stau. Letzte Meldung aus Berlin, die A111 Charlottenburg Richtung Dreieck Oranienburg ist im Tunnel Flughafen Tegel wegen Wartungsarbeiten bis 5 Uhr gesperrt. Jetzt haben wir es geschafft. Kommen Sie gut an.
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4: Aus den Studios von NDR Info an diesem Mittwochabend. Ich bin Philipp Kaver. Willkommen. Und zu Beginn geht es um eine komplizierte Freundschaft. Deutschland und Polen. 35 Jahre ist es her, dass beide Länder einen Nachbarschaftsvertrag geschlossen haben. Bis heute versucht man, diesen Vertrag, wenn auch mit Unterbrechungen, mit Leben zu füllen. In Warschau haben heute die Verteidigungsminister beider EU-Länder ein neu gefasstes Abkommen unterschrieben. Zum Jahrestag des Nachbarschafts- und Freundschaftsvertrags wollen beide NATO-Verbündeten in Sachen Verteidigung enger zusammenarbeiten, sich künftig gegenseitig beistehen und gemeinsame Übungen durchführen. Die Außenminister beider Länder veröffentlichten in Berlin eine Erklärung zu den Themen grenzüberschreitender Verkehr sowie Digitalisierung und künstliche Intelligenz. Nicole Markwald über Chancen, Hürden und neue Notwendigkeiten für Zusammenarbeit.
5: Kurz bevor die Außenminister von Deutschland und Polen auf die Bühne kamen, rief die Moderatorin des Deutsch-Polnischen Forums die Anwesenden etwas kurios zur Ordnung.
6: Es ist wie in einem Kindergarten so ein bisschen. Ich wollte nie Kindergärtnerin werden, aber so das Gefühl, bitte setzen Sie sich, kommen Sie, bleiben Sie, beruhigen Sie sich.
5: Ganz offensichtlich, die Stimmung der 700 Gäste im Auswärtigen Amt war prima. Der Redebedarf offenkundig groß. 35 Jahre nach der Unterzeichnung des Nachbarschaftsvertrags sprechen die Fakten für sich. Der Wert des täglichen Warenverkehrs liegt bei 500 Millionen Euro. Polnische Investitionen in Deutschland nehmen zu. Deutschland wird bald sein drittes Goethe-Institut im Nachbarland eröffnen. Und das vor 35 Jahren gegründete deutsch-polnische Jugendwerk hat über 3 Millionen Jugendliche über Oder und Neiße hinweg erreicht. Wie wichtig das ist, machte Bundesaußenminister Johann Wadephul, CDU, klar.
7: Der deutsche Blick auf Polen ist allzu oft ein oberflächlicher, manchmal auch ein unwissender. Auch das gehört leider zu unserem Verhältnis. Das muss sich ändern. Und ich bin überzeugt, es ist dabei, sich zu ändern.
5: In der deutsch-polnischen Freundschaft gibt es viel Gesprächsbedarf. Thema engere Verkehrsanbindungen. Der polnische Außenminister sprach von beunruhigenden Mängeln, beklagte den Bau von lediglich einer einzigen Brücke und wies darauf hin, dass Zugverbindungen zwischen Städten in Deutschland und Polen in manchen Fällen heute länger bräuchten als in der Zeit vor dem Ersten Weltkrieg. Thema Grenzkontrollen. Die würden zu unnötigen Hürden und wirklichen Problemen führen, so die Gäste aus Polen. Oder das Thema Entschädigung von Besatzungsopfern. Der polnische Außenminister Radosław Sikorski wurde deutlich. Polen erwarte eine Wiedergutmachung im moralischen Sinne und auch im materiellen Sinne. Die Bundesrepublik Deutschland sollte das ernst nehmen und sollte diese Herausforderung wirklich schnell angehen. Wadephul entgegnete, er könne dieses Thema heute nicht abschließend beantworten. Er erwähnte aber auch, dass es zumindest beim Denkmal für die polnischen Opfer von Krieg und Besatzung vorangeht. Im Dezember wird die Juryentscheidung dazu erwartet. Der Ort steht schon fest.
8: Mitten in unserer Hauptstadt, da wo die Krolloper stand, da wo Hitler das demokratische Deutschland kaputt gemacht hat, genau an dieser Stelle dieses Mahnmal stehen wird. Das ist ein schmerzlicher Platz für uns, aber es ist ein guter Platz, es ist ein richtiger Platz.
5: In dieses Bild fügt sich auch die Rückgabe von weiteren Kulturgütern an Polen ein, die während des Zweiten Weltkrieges geraubt wurden. Darunter ein mittelalterliches Manuskript auf Pergamentpapier, vermutlich aus dem 14. Jahrhundert. Und ein Goldring mit Diamant, der König Sigismund I. zugeschrieben wird. Der Ring war seit den 60er Jahren im Besitz des Schmuckmuseums Pforzheim. Ein wichtiger Schritt, sagte Sikorski, dem noch viele folgen müssen.
4: 35 Jahre deutsch-polnischer Nachbarschafts- und Freundschaftsvertrag. Nicole Markwald berichtete aus Berlin. Und bei der Veranstaltung dort ist auch wieder der Preis für besondere Verdienste um die deutsch-polnischen Beziehungen verliehen worden. Erhalten hat ihn Janusz Reiter. Er war der erste Botschafter eines freien Polens in Bonn. Das heißt, für ihn schließt sich ein Kreis, denn er war auch dabei, als der Nachbarschaftsvertrag unterzeichnet wurde. Was war der Geist 1991, in dem dieses Dokument entstand? Das wollte mein NDR-Kollege Markus Schubert von Janusz Reiter wissen.
9: Ja, es war eine Mischung von großer Begeisterung, also Aufbruchstimmung und sehr nüchternem Denken. Die Begeisterung war nötig, weil ja die Verhältnisse damals nicht einfach waren. Die materiellen Verhältnisse Polen war damals nach den 80er Jahren, nach der Zeit des Kriegsrechts, ein ziemlich zerrüttetes Land. Und also Polen war ein ziemlich armes Land. Und trotzdem hatte Polen ein sehr starkes, sehr gutes Selbstvertrauen durch den Erfolg der Solidarność-Bewegung, die ja nicht nur den Wandel in Polen, sondern auch weitgehend den Wandel in Europa den Weg geebnet hat. Ja. Also es war irgendwie das Gefühl, ja, wir gehören dazu, aber wir müssen jetzt mit unseren Nachbarn und insbesondere mit Deutschland, das müssen wir auch festhalten.
10: Was hat man aber dann in Deutschland versäumt? Was hat man in Polen versäumt, damit dieses Band sich in den Jahrzehnten danach festigte? Warum gab und gibt es immer wieder Rückschläge, ein zeitweiliges Abwenden und Missstimmung?
9: Naja, also beide Seiten, Deutschland und Polen, wir hatten einen starken Rückenwind. Den gibt es heute nicht. Heute haben wir keinen Rückenwind. Das ist also das ganze Umfeld. Nehmen wir nur die Europäische Union. Die Europäische Union, damals Gemeinschaft genannt, war damals noch für Polen, für die meisten, für die absolute Mehrheit, war ein großes Zukunftsprojekt, so ein Hoffnungsträger, so ein Hoffnungsanker. Das ist heute anders. Nicht, dass die Leute austreten wollen, das nicht, aber die Begeisterung für die Europäische Union ist verflogen. Der Stimmungswechsel in Polen hat paradoxerweise stattgefunden oder fiel ungefähr zusammen mit dem polnischen EU-Beitritt. Einige haben Angst bekommen vor ihrem eigenen Mut, vor dem Leben in einem offenen Raum mit stärkeren, größeren Nachbarn. Damit war immer gemeint in Deutschland. Aber auch die Rollenverteilung, so wie sie nach 1989 weitgehend akzeptiert worden war, die wurde dann nicht mehr akzeptiert. Die damals neuen Mitglieder, ja, die sollten ganz demütig lernen und warten, dass der Westen ihnen sagt, na jetzt dürft ihr auch was sagen. Und der Verdacht des Paternalismus, der ist in Polen immer noch sehr stark. Ich finde erst übertrieben, aber da ist etwas dran. Das ist also auch ein Stück Psychologie. Aber generell, wir haben auch überall einen enormen Aufstieg von nationalistischen Stimmungen. Ja. Das trägt mit dazu bei.
10: Und Polen ist davon zumindest zeitweise erfasst worden. Unter Donald Tusk ist die Perspektive wieder Richtung Berlin und Richtung Brüssel gewandt. Aber da gibt's natürlich innenpolitischen Widerstand vom Präsidenten. Ein Rollback in Richtung Nationalismus droht. Kann man als polnischer Politiker mit Deutschland kooperieren, mit Brüssel kooperieren, ohne sich in Polen verdächtig zu machen?
9: Also sagen wir so, man kann und man muss, aber es ist in der Tat so, die Regierung glaubt, möglichst viel tun zu müssen und zu können, aber möglichst wenig darüber reden. Das verstehe ich auch. Auf der anderen Seite, ich verstehe auch manchmal die Ungeduld in Deutschland, aber da muss ich sagen, wenn man an einer Partnerschaft wirklich interessiert ist, dann muss man in diese Partnerschaft auch investieren. Und das habe ich vermisst.
10: Jetzt haben wir weniger Rückenwind als damals, aber natürlich mehr Gegenwind. Und zwar aus Osten. Sie schildern es, wenn Russland den großen Angriff auf Europa in Betracht zieht, als Luftkrieg, auch als Landkrieg, dann stehen Polen und Deutschland hintereinander in Verteidigungslinien. Ist Putin also ein neuer Nachbarschaftsstifter? Ist der bange Blick nach Osten zugleich der gemeinsame Blick nach vorn?
9: Also wir haben gemeinsame Interessen, und zwar ganz vitale, existenzielle gemeinsame Interessen. Mhm. Aber uns fehlt das Gefühl von einer Interessengemeinschaft. Das ist offensichtlich, das eine ist nicht gleich mit dem anderen. Aber ich glaube, was heute wirklich im absoluten Vordergrund steht, das ist die Frage, wie gehen wir mit der Ukraine um? Was können wir gemeinsam tun, um die Ukraine in die westliche Gemeinschaft aufzunehmen?
4: Janusz Reiter, der erste Botschafter eines freien Polens in Deutschland. Er ist heute mit dem Preis für besondere Verdienste um die deutsch-polnischen Beziehungen ausgezeichnet worden. Und Achtung, wir haben einen Falschfahrer auf der A6 Kaiserslautern-Saarbrücken zwischen St. Ingbert-Mitte und Dreieck-Saarbrücken. Kommt Ihnen ein Falschfahrer entgegen, fahren Sie äußerst rechts und überholen Sie nicht. Auf der A6 Kaiserslautern-Saarbrücken zwischen St. Ingbert-Mitte und dem Dreieck Saarbrücken. Dort ist ein Falschfahrer unterwegs. Vorsicht bitte in beiden Richtungen. Und die Zeit jetzt 22.15 Uhr.
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4: Wie kann sich die EU vor Chinas wirtschaftlicher Übermacht schützen? 1 Milliarde Handelsdefizit pro Tag. Das sind die Zahlen für die EU, so hoch wie nie. Angesichts von Überkapazitäten und Industrieprodukten zu Niedrigpreisen erwägt die EU-Kommission härtere Schutzmaßnahmen und Zölle. Sabrina Fritz berichtet.
11: Eine Lücke von 1 Milliarde Euro. So groß ist das Handelsbilanzdefizit zwischen China und der EU jeden Tag. Das heißt, China schickt jeden Tag deutlich mehr Autos, Turnschuhe oder Solarpanels nach Europa als umgekehrt. Europa werde überschwemmt von Waren aus China. Das gefährde Wohlstand und Arbeitsplätze in der Gemeinschaft, hieß es heute im EU-Parlament. Und das müsse aufhören, so der Fraktionschef der Konservativen Manfred Weber in Straßburg. Einen Tag vor dem EU-Gipfel in Brüssel haben die Abgeordneten im EU-Parlament über das Verhältnis zu China diskutiert. Das Thema wird auch die 27.

0: anderen Fällen aber ist es notwendig, ein Kontingent einzuführen, dass die Anzahl an Produkten, die reinkommen, geringer wird, bis zu null.
1: Es ist ein schmaler Grat. Schließlich wollen europäische Unternehmen ja weiterhin ihre Maschinen, Chirurgenbestecke oder Laser nach China verkaufen. Handelskommissar Šefčovič sagte deshalb heute im EU-Parlament, Decoupling oder De-Risking, also mehr Distanz zu China, sei keine Option. Das Land sei ein wichtiger Partner.
2: On China, let me say that the Commission's overarching approach remains the risking, as decoupling is neither desirable nor realistic. China remains a critical partner.
1: Was also tun? Es liegen inzwischen mehrere Vorschläge aus Brüssel auf dem Tisch, wie die EU ihre Wirtschaft schützen will. Einer heißt Buy European. Firmen sollen zuerst europäische Produkte kaufen, vor allem, wenn sie von öffentlichen Aufträgen profitieren wollen. Wie schwierig das ist, zeigt der Bereich Rüstung. Viele Militärgüter sind in Europa gar nicht so schnell lieferbar, wie sie gebraucht werden. Die Autohersteller haben einen 70-70-Vorschlag gemacht. Das heißt, 70% der Autos, die in Europa verkauft werden, sollen 70% europäische Teile enthalten. Fraktionschef Weber warnt vor allem vor kritischer Infrastruktur aus China, also wo der chinesische Staat auch noch Informationen mitsammeln könnte. Die nächste Generation von 6G-Netzen soll nur europäisch sein. Wir müssen bei diesem Thema unabhängig werden. China ist inzwischen für Europa weit mehr als nur ein Handelspartner. Es gibt also mehrere Gründe, warum es sich die Europäer mit Peking nicht verscherzen wollen.
3: Zwei politische Ziele verfolgt die EU, die nicht immer leicht in Übereinstimmung zu bringen sind. Sie will die Verbraucher schützen, gerade in weltweiten Strömen von Produkten, Dienstleistungen und Technologien. Und sie will ihre Landwirte schützen, in unsicheren Zeiten und im Klimawandel mehr denn je, auch wenn es die Steuerzahler viel Geld kostet. Heute hat das Europäische Parlament Regeln für den Einsatz von Gentechnik gelockert. Das verschafft Landwirten neue Spielräume, etwa auf der Suche nach neuen Sorten. Es macht aber auch schwerer nachvollziehbar, was auf jedem einzelnen Feld geschieht. Jean-Marie Magro fasst zusammen.
4: Dutzende Änderungsanträge haben vor allem Linke und Grüne noch eingebracht. Aber immer wieder heißt es
5: rejected.
4: Abgelehnt.
5: The European Parliament has concluded second reading and the legislative act has been adopted.
4: Das EU-Parlament in Straßburg nimmt damit das Gesetz zur Änderung der Gentechnikvorschriften an. Durch neue Methoden wie etwa der Genschere CRISPR-Cas können Lebensmitteln, Pflanzen eigene Stoffe hinzugefügt werden. Nicht wie bei der herkömmlichen Gentechnik, Pflanzen fremde Stoffe. Das, so sagen Befürworter, eröffne neue Möglichkeiten. Pflanzen können gegen die Klimakrise widerstandsfähiger gemacht werden. Und das viel schneller als auf dem natürlichen Weg. Auch für die menschliche Gesundheit böten die neuen Methoden Chancen, sagt der CDU-Europaabgeordnete Peter Liese.
6: Zum Beispiel gibt es in Japan ein Projekt, wo Fett verbessert wird, sodass zum Beispiel Pommes frites weniger gesundheitsschädlich sind. Also es bringt viele Vorteile mit sich und als Arzt glaube ich wirklich, die Gesundheitsrisiken, die gibt es nicht und deswegen halte ich diese Techniken für sehr, sehr wichtig. Auf allen anderen Kontinenten der Welt werden sie schon eingesetzt und die europäischen Bauern sollten die Möglichkeit haben, diese Techniken auch einzusetzen.
4: Umweltschützer und Teile der Landwirtschaft sind dagegen aufgebracht. Gestern demonstrierten Bauern und Naturschützer unter anderem aus Deutschland und Frankreich vor dem Straßburger Parlament. Sie bemängeln, dass in Zukunft nicht mehr alle gentechnisch veränderten Lebensmittel gekennzeichnet sein müssen, sondern nur noch das Saatgut. Heißt für Verbraucher im Supermarkt, selbst wenn auf Produkten nicht draufsteht, dass Gentechnik drin ist, kann sie drin sein. Für die Allgäuer Biobäuerin Eva Heusinger nicht nachvollziehbar.
7: Wir müssen die gesamte Lieferkette nachweisen, dass jeder vom Bauern bis zum Teller das Biozertifikat gemacht hat. Und das kann man genauso machen. Natürlich mit Gentechnik ist gar kein Problem.
4: Befürworter der Gentechnik wie Peter Liese von der CDU entgegnen, dass mit den neuen Methoden körpereigene Stoffe hinzugefügt werden und eben nicht körperfremde. Für Bioprodukte würden außerdem weiterhin strengere Vorschriften gelten. Allerdings gibt es noch einen zweiten wichtigen Kritikpunkt. Die neuen Zuchtmethoden können mit Patenten versehen werden, was zu mehr Wettbewerb und Innovationen führen soll. In Wahrheit aber, meinen Kritiker, würden genau diese Patentvorschriften dazu führen, dass die großen Agrochemiekonzerne noch mehr Marktmacht erhalten. Sprich, höhere Preise für Landwirte und Verbraucher. Petra Rumpel vom BUND.
8: Das, was man bis jetzt beobachtet, ist,

0: einfach, dass diese Konzerne nicht im Kopf haben, was macht die Landwirtschaft günstiger oder was hilft der Bevölkerung, sondern womit kann ich meine eigenen Profite stärken?
1: Diese Befürchtung nimmt auch der CDU-Europaabgeordnete Peter Liese ernst.
2: Das ist nicht optimal, aber in der Abwägung, wollen wir diese Technik in Europa weiter verbieten oder wollen wir jetzt da mal mit anfangen, sage ich, dieser Text ist ein guter Kompromiss und an der Patentfrage müssen wir weiterarbeiten.
3: Neue Gentechnikregeln, jetzt also angenommen vom EU-Parlament. Schafe in der Feuerwehr. Klingt wie ein niedlicher Kinderfilm, wird aber in Belitz gerade Realität. Der Frühling war enorm heiß, die Waldbrandgefahr in den Brandenburger Wäldern ist hoch. Seit knapp einer Woche ist deshalb eine Herde Schafe und Ziegen im Belitzer Stadtwald im Einsatz. Wie die Tiere gegen Waldbrände helfen können, das hat sich Regionalkorrespondentin Jacqueline Pivon angeschaut.
4: Als sich die Tür des Tiertransports öffnet, laufen die rund 70 Schafe zielstrebig in den Wald. Und sofort fangen sie an zu fressen. Denn genau das ist ihre Aufgabe. Im Belitzer Stadtwald sollen sie vor allem an bestimmten Randflächen Gräser und andere kleine Pflanzen gezielt abfressen, erklärt Juliane Baumann, die Belitzer Waldbrandmanagerin. So helfen die Tiere dabei, die Stadt im Falle eines Waldbrands besser vor einer Ausbreitung des Feuers zu schützen.
5: Geht im Prinzip darum, diese strategischen Flächen, die wichtig auch zur Waldbrandbekämpfung sind, zu beweiden. Und eben nur diese, also nicht flächendeckend Waldweide wieder einführen, sondern eben nur auf diesen strategischen Flächen, die auch wichtig sind für die Feuerwehr, dort sicher Feuer löschen zu können, geht es eben darum, dass man die Vegetation kurz hält.
4: Die Tiere werden von zwei Hütehunden bewacht und von Schäfer Max Hafemann aus Bad Belzig täglich umgesetzt, mit Hilfe mobiler Zäune. Es sei ein aufwendiges, aber wichtiges Projekt, sagt er.
6: Die Zäune müssen jeden Tag einmal komplett abgebaut werden, wieder aufgebaut werden. Das ist hier sehr schwierig, weil wir ja hier im Wald sind. Hier liegt sehr viel Totholz, sehr viele Äste und die verfangen sich dann in den Zäunen und das braucht dann auch eine ganze Weile und dann muss man die Hunde versorgen, bei den Schafen nach dem Rechten gucken, ob alle gesund sind, ob alle fit sind, ob irgendjemand was hat.
4: Die Schafe bleiben jetzt erstmal für einen Monat auf der Fläche, im nächsten Jahr dann länger. Insgesamt läuft das Projekt 3 Jahre lang und wird wissenschaftlich begleitet.
3: Schafe und Ziegen als Waldbrandschutz, ein Modellprojekt in Brandenburg.
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3: Thomas Tuchel ist einer von 3 deutschen Trainern bei dieser Fußball-WM und sein erstes Spiel, das läuft seit etwas mehr als 20 Minuten. Mats Nicholson.
8: Ja, Tuchels Engländer treffen auf Kroatien und es steht 1-0 für England. Harry Kane hat getroffen im zweiten Versuch per Elfmeter. Einige Top-Nationen haben sich ja schon schwer getan. Für die Engländer sieht's aktuell aber ganz gut aus. Wir hören mal live rein in der Partie England gegen Kroatien. Unsere Reporterin live ist jetzt Luise Kropf.
9: Hatte ordentlich was in der Tasche und sagt hier, ich gebe euch nochmal was ab. Bei einem knappen 1-0 passt mir auf diese Kroaten auf, die jetzt gleich den Abstoß durch Livakovic ausführen werden. Kane lauert da am Strafraum. Also es läuft zumindest mal in die richtige Richtung aus Sicht der Three Lions durch den Elfmetertreffer von Harry Kane. Das Ganze ja schon relativ zeitig, nämlich nach gerade mal, wenn ich richtig sehe, 12 Minuten genau. Also das war schon ziemlich früh und hatte so ein bisschen diese Druckphase dann den ganzen Knacks verdient der Kroaten, die jetzt wieder in der Hälfte sich festsetzen wollen würden, der Engländer. Aber Ball abgenommen, gut geklärt von Declan Rice, nimmt auf links Nico O'Reilly mit. Dann ist es Elliot Anderson, der gefällt mir übrigens richtig gut, der 23-Jährige von Nottingham Forest, der sich in der defensiven Mittelfeldzentrale da so ein bisschen immer wieder als Anspielstation zeigt, als Antreiber. Jordan Pickford hat schon wieder den Ball und wird dann den Ball vorgespielt.
8: Florian Winkler war das, nicht Luise Kropf. Also zum Spiel England gegen Kroatien 1-0. Die Vollreportage mit den beiden Reporterinnen und Reportern gibt es in der Sportschau-App und auf sportschau.de. Also 1-0 für England. Harry Kane hat getroffen, im ersten Versuch den Elfmeter verschossen. Der kroatische Torwart stand aber zu weit vor seiner Linie. In der Wiederholung hat Kane dann getroffen. Einige Top-Nationen haben sich ja richtig schwer getan in ihren Auftaktspielen, auch heute wieder. Portugal spielte gegen den Außenseiter Kongo nur 1-1. Philipp Hofmeister war in Houston, Texas dabei.
10: Ein fassungsloser und frustrierter Cristiano Ronaldo stapfte kopfschüttelnd vom Platz nach diesem Fehlstart seiner mitfavorisierten Portugiesen. Dabei hatten CR7 und Co. einen Traumstart gegen Außenseiter Kongo erwischt. João Neves stellte schon nach 6 Minuten per Kopf auf 1:0 für Portugal, das anschließend aber zu passiv wurde. Ganz anders als der Kongo. Mit einer Kombination aus Physis und Mut kämpften sich die Kongolesen bei ihrem WM-Comeback nach 52 Jahren in dieses Spiel hinein. Stürmerstar Wissa erzielte ebenfalls per Kopf den in Summe hochverdienten 1:1 Endstand. Die WM hat ihre nächste dicke Überraschung. Und anders als die Superstars Mbappé und Messi war Cristiano Ronaldo zum Auftakt gar kein Faktor.
8: 4 Mannschaften fehlen noch, dann haben die Fußballfans alle Nationen einmal gesehen. Um 1 Uhr spielt Ghana gegen Panama und um 4 Uhr treffen Usbekistan und Kolumbien aufeinander. Auftrag erfüllt und trotzdem freigestellt. So läuft's manchmal im gnadenlosen Business Profifußball. Ole Werner ist nicht mehr Trainer von RB Leipzig, obwohl er den Club zurück in die Champions League führte. Nach nur einer Saison muss Werner gehen. Offensichtlich gibt es keinen gemeinsamen Zukunftsplan mehr. Vor allem die Beziehung zwischen Werner und Red Bull Fußballchef Jürgen Klopp soll nach Medienberichten sehr abgekühlt sein. Als Topkandidat auf die Nachfolge gilt der ehemalige Bayern-Profi Martin De Michelis. In fast allen deutschen Profiligen stehen die deutschen Meister längst fest. Im Basketball noch nicht. Bayern München und Alba Berlin spielen um den Titel. Wer zuerst 3-mal gewinnt, ist deutscher Basketballmeister. In der Finalserie stand es 1:1. Heute fällt in Berlin also keine endgültige Entscheidung. Aber Nikolaus Hillmann live in Berlin, es ist natürlich ein enorm wichtiges Spiel und es sieht nach einem Matchball für Bayern München aus.
11: Das kann man so sagen. 13,8 Sekunden sind noch zu spielen. 90:83 führen die Bayern, also mit 7 Punkten Vorsprung. Und das ist selbst im Basketball extrem schwer, sowas noch aufzuholen. Und das wissen die Spieler von Alba Berlin auch. Jetzt laufen die letzten 13 Sekunden runter. Alba hat nochmal den Ball nach den Freiwürfen für die Münchner. Und dann der nächste Fehler, von denen es viele gab, der Berliner in diesem letzten Viertel. Und die Bayern lassen die Uhr runterlaufen. Und jetzt haben sie das zweite Spiel in Berlin gewonnen mit 91:83. Und das haben sie vor allen Dingen Neno Dimitrijevic zu verdanken, ihrem Aufbauspieler mit 19 Punkten. Bester Werfer für Berlin, Jack Kail, am treffsichersten mit 17 Punkten. Aber Alba Berlin hat zu viele Fehler gemacht, zu viele Ballverluste. Das haben die Bayern gnadenlos ausgenutzt. Gewinnen hier das dritte Finale in Berlin und führen in der Serie 2:1.
8: Nikolaus Hillmann live aus Berlin. Heißt also, Bayern München fehlt noch ein Sieg zur deutschen Basketballmeisterschaft. Das vierte Spiel wird übermorgen wieder in Berlin ausgetragen. Gewinnen die Bayern es, sind sie deutscher Basketballmeister. Alba Berlin steht also unter großem Druck und muss diese Partie gewinnen. Schnell nochmal der Blick zurück zur WM. England führt immer noch mit 1:0 gegen Kroatien.
3: Soweit der Sport. Danke, Mats Nicholson.

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1: Um 22.30 Uhr mit Kevin Bieler. In den französischen Alpen ist der G7-Gipfel zu Ende gegangen. Die Staats- und Regierungschefs 7 führender Industrienationen sprachen von einer großen Einigkeit, zum Beispiel bei den Themen Iran und Ukraine. Bundeskanzler Merz lobte im ARD-Interview die Zusammenarbeit mit US-Präsident Trump. Das geplante Abkommen mit dem Iran sei ein großer Erfolg, auch wenn der Krieg länger gedauert habe als gedacht.
2: Aber das Ende scheint so zu sein, wie wir es hier wahrnehmen, nämlich eine deutliche Schwächung des Terrorismus in der Region und auch die Fähigkeit der iranischen Regierung, Atomwaffen zu produzieren, ist für Jahre geschwächt, zurückgeworfen, möglicherweise endgültig beseitigt. Und das, finde ich, ist ein gutes Ergebnis.
1: Bundeskanzler Merz. Im vergangenen Jahr haben die Menschen in Deutschland erstmals häufiger bargeldlos bezahlt als mit Scheinen und Münzen. Der Anteil bei den erfassten Einkäufen an den Ladenkassen lag laut der Bundesbank bei 55%. Viele nutzten dabei eine Bankkarte. Es wird den Angaben zufolge aber zunehmend auch per Smartphone oder Smartwatch bezahlt. Bei 45% aller Zahlungen griffen die Menschen noch zum Bargeld. Im europäischen Vergleich ist der Anteil weiter hoch. Das EU-Parlament hat für deutlich strengere Asyl- und Abschieberegeln gestimmt. Dazu gehört auch das Vorhaben, sogenannte Rückführungszentren für abgelehnte Asylsuchende in Drittstaaten zu errichten. In die geplanten Abschiebezentren außerhalb der Europäischen Union sollen Ausreisepflichtige kommen, die nicht in ihre Herkunftsländer zurückgebracht werden können, etwa weil das Heimatland sich weigert, sie zurückzunehmen. Wo solche Zentren entstehen könnten, ist bislang unklar. Im Gespräch sind unter anderem Staaten in Afrika. Das Europaparlament hat auch beschlossen, die Gentechnikregeln für Obst und Gemüse zu lockern. Neue gentechnisch veränderte Sorten müssen demnach in Supermärkten nicht immer gekennzeichnet werden. Die Änderungen sollen ab 2028 gelten. Befürworter hoffen auf robustere Pflanzen, die etwa klimaresistenter werden und mit weniger Wasser auskommen. Bestimmte aufwendige Umweltprüfungen fallen durch die neue Einstufung weg. Im Bioanbau bleiben diese genetisch veränderten Pflanzen aber verboten. Kritiker fordern ein Wahlrecht für Verbraucher. Das Wetter in Deutschland, nachts meist trocken, an den Alpen Schauer und Gewitter, Tiefstwerte 18 bis 11 Grad. Morgen freundlich, Richtung Osten und in den Bergen einige Schauer und Gewitter, Höchstwerte um 20 Grad auf den Nordseeinseln bis 36 Grad am Oberrhein. Am Freitag heiter, später dichte Wolken, Schauer und teils starke Gewitter, 24 bis 38 Grad. Am Samstag zeitweise heiter, vor allem im Osten Schauer und Gewitter und Gefahr von starken Gewittern, 23 bis 38 Grad. Das waren die Nachrichten.
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3: Zunächst mit der Entwarnung für die A6 Saarbrücken Richtung Kaiserslautern. Kein Falschfahrer mehr zwischen Dreieck Saarbrücken und St. Ingbert Mitte. Die A1 Osnabrück Richtung Bremen zwischen Bremen-Brinkum und Hemelingen 4 Kilometer Stau. Die A3 Nürnberg Richtung Würzburg zwischen Nürnberg Nord und Erlangen-Tennenlohe 3 Kilometer stockender Verkehr. Nochmal die A3 Arnheim Richtung Oberhausen ist in Höhe Hamminkeln nach einem Unfall bis circa 2 Uhr gesperrt. Die Umleitung führt sie hier über die U10. Autobahn 8 Karlsruhe Richtung München zwischen Kreuz Stuttgart und Stuttgart-Degerloch 2 Kilometer Stau. Nach einem Unfall ist hier nur eine Spur frei. Die A40 Duisburg Richtung Essen ist zwischen Mülheim-Winkhausen und Mülheim-Heißen in beiden Richtungen bis nächsten Montag gesperrt. Die A81 Stuttgart Richtung Heilbronn zwischen Ludwigsburg Süd und Pleidelsheim 3 Kilometer Stau. Noch eine Meldung aus Berlin. Die A111 Charlottenburg Richtung Dreieck Oranienburg ist im Tunnelflughafen Tegel wegen Wartungsarbeiten bis 5 Uhr gesperrt. Das war's vom Verkehr. Kommen Sie gut an.
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3: Mit Philipp Kaver. Schüsse von einem russischen Kriegsschiff auf eine Yacht mitten im Ärmelkanal. Das hat für Aufregung gesorgt. Von russischer Seite hieß es, die Besatzung habe erst mit Signalmunition, dann mit Handwaffen in die Luft geschossen, weil die Yacht auf Kollisionskurs gewesen sei. Das Ehepaar auf der Yacht bestreitet das und der britische Premier Starmer nennt das russische Vorgehen leichtsinnig. Christoph Prössel berichtet.
4: Jane und Alan Kelvey waren südlich der Isle of Wight mit ihrer Segeljacht unterwegs, Kurs Richtung Cherbourg in Frankreich. Etwa 30 Kilometer von der Südküste Englands entfernt kam die Yacht dann in die Nähe eines russischen Kriegsschiffs in internationalem Gewässer. Die Admiral Grigorowitsch ist eine moderne Fregatte. Die Yacht näherte sich, so hieß es im britischen Verteidigungsministerium, auf etwa 500 Meter. Dann soll das russische Schiff Warnsignale abgegeben haben, später dann Warnschüsse. Der Vorfall sorgte für große Aufmerksamkeit. Hat der russische Kapitän überreagiert? Hat er möglicherweise eine Kollision verhindert? Oder sollte das russische Vorgehen ein Zeichen der Stärke sein? Jane und Alan Kelvey gaben der BBC ein Interview.
5: They didn't try to radio us, and we were definitely not on a collision course. We were going to miss them. As far as we were concerned, it wasn't an incident until the gunfire started.
4: Die haben uns nicht angefunkt. Wir waren auch nicht auf einem Kollisionskurs. Wir wären an denen vorbeigefahren. Für uns war das kein Vorfall, bis sie die Warnschüsse abgegeben haben, sagte Jane Kelvey. Der Vorfall beschäftigt längst die Politik. Die Berichterstattung ist breit, vor allem vor dem Hintergrund, dass die Briten gerade erst einen Tanker der russischen Schattenflotte im Ärmelkanal konfisziert haben. Das Schiff transportierte offenbar sanktioniertes Öl. Premier Keir Starmer sagte zu dem jüngsten Vorfall:
6: "It's deeply concerning and reckless."
4: Das ist wirklich beunruhigend und fahrlässig. Die Einschätzung des Verteidigungsministeriums ist, dass das russische Schiff dahin trieb, ohne Motorkraft, was problematisch ist. Aber so sieht es aus, eher keine feindliche Aktion. Aber natürlich ist das beunruhigend und natürlich fühle ich mit dem Ehepaar von der Yacht, die erschrocken sein müssen. Die BBC befragte auch den ehemaligen Verteidigungsminister Ben Wallace von den Konservativen. Er selbst ist Segler und kennt den Ärmelkanal gut. Er argumentiert, dass der Ärmelkanal eine eng befahrene Wasserstraße sei. Da auf 450, 500 Meter aneinander heranfahren zu müssen, sei nichts Ungewöhnliches. Er interpretiert die Warnschüsse so.
7: Well, I think it's partly Russia's desperation.
4: Da sehen wir Russlands Verzweiflung. Sie verlieren in der Ukraine und die Wirtschaft schwächelt. Und natürlich sind sie verärgert, weil wir einen Tanker der Schattenflotte in der vergangenen Woche eingezogen haben. Das russische Kriegsschiff, das nun in diesen Vorfall mit der Yacht involviert war, die Admiral Grigorowitsch, passiert den Ärmelkanal häufig und begleitet auch andere Schiffe der russischen Schattenflotte, mit der Öl und Gas in die Welt transportiert und Sanktionen umgangen werden.
3: Christoph Prössel berichtete.
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3: Gehen Sie noch mit Bargeld aus dem Haus oder reicht Ihnen eine EC-Karte? Oder sogar nur das Handy oder die Smartwatch? Der Trend jedenfalls ist eindeutig. Münzen und Scheine verlieren weiter an Bedeutung. Erstmals wird in Deutschland nun mehr als die Hälfte der Einkäufe bargeldlos bezahlt. Das geht aus den neuesten Zahlen der Bundesbank hervor. Warum Bargeld wohl trotzdem nicht so bald aus unserem Leben verschwinden wird, weiß Ursula Mayer.
8: Für zwei eisgekühlte Milchkaffees. Die 25 Jahre alte Studierende Fiona ist gerade dabei, in einem Frankfurter Café ihre Bestellung zu zahlen. Dafür hält sie kurz ihr Smartphone über das Bezahlterminal und ist in Sekunden fertig.
9: Man hat ja das Handy so immer in der Hand.
8: Ihren Geldbeutel habe sie dagegen nicht dabei und Bargeld spiele in ihrem Leben kaum noch eine Rolle. Etwas anders ist das bei ihrem Mitbewohner Max.
10: Ich zahle aber auch noch gern mit Bargeld, also je nachdem, was man gerade zur Hand hat.
8: Vom Bargeld hat man sich hier im Café vor 3 Jahren verabschiedet. Der Inhaber des Cafés, Julian Ploch, erklärt.
11: Man muss abends kein Geld zählen, man muss es nicht im Tresor lagern, man muss es dann nicht zur Bank bringen. Die Banken haben auch irgendwann noch eine Falschgeldprüfung eingeführt bei Münzgeld. Das produziert einfach auch Kosten. Und dann haben wir gesagt, wir probieren es einfach mal aus.
8: Auch für das Zahlen etwa mit Karte fallen zwar Gebühren an, aber auf Scheine und Münzen zu verzichten sei trotzdem stressfreier und die Kunden könnten gut damit leben. Das kontaktlose Bezahlen setzt sich in ganz Deutschland allmählich durch. Das zeigt auch eine aktuelle Studie der Bundesbank. Demnach haben Verbraucher letztes Jahr bundesweit zum ersten Mal häufiger Bargeld losbezahlt als mit Scheinen und Münzen, nämlich konkret bei 55% aller erfassten Einkäufe. Bundesbankvorstand Burkhard Balz erläutert.
12: Natürlich spielt das Thema Debitkarte bei uns in Deutschland eine Rolle. Die Girocard, die eben außerordentlich wichtigen Teil des Zahlungsverkehrsmix ist. Und dann wird natürlich auch das Zahlen mit dem Mobilfunktelefon, der Smartwatch, immer beliebter.
8: Im Internet war laut Balz der US-Zahlungsdienstleister PayPal sehr verbreitet. Dagegen wurde nur für 45% aller Zahlungen Bargeld verwendet. Das waren 6% weniger als bei der letzten Studie im Jahr 2023. Balz, der bei der Bundesbank für das Thema Bargeld zuständig ist, sagt:
12: Nein, ich bin nicht überrascht. Der Trend hatte sich ja in den letzten Jahren schon abgezeichnet, dass die Bargeldnutzung in Deutschland auch zurückgeht.
8: Und zwar seit 2008, also seit die Bundesbank die Studie erstellt. Befeuert wird der Trend laut Balz beispielsweise dadurch, dass es im Handel immer häufiger Selbstbedienungskassen gibt, die kein Bargeld mehr akzeptieren. Betrachte man aber alle Zahlungsarten einzeln, bleibe Bargeld das am meisten genutzte Zahlungsmittel, betont Bundesbankvorstand Balz, und
12: die große Mehrheit der Menschen in Deutschland wünscht sich weiterhin die Möglichkeit, bar zu zahlen.
8: Dafür setze sich die Bundesbank ein, auch um niemanden vom Zahlungsverkehr auszuschließen, denn gerade ältere Menschen würden noch häufig mit Scheinen und Münzen zahlen.
3: Wenn Sie ab und zu in Österreich im Urlaub sind, dort einkaufen und am Weinregal vorbeigehen, dann können Sie auf den ersten Blick sehen, welche Weine aus Österreich kommen und welche nicht. Denn dort sind alle heimischen Produkte mit den Landesfarben Rot, Weiß, Rot auf dem Flaschendeckel und dem Etikett gekennzeichnet. Das hält jetzt offenbar auch der Deutsche Bauernverband für eine gute Idee. Denn der deutsche Wein hat einen schweren Stand. Die Absatzzahlen sind schlecht. Bauernpräsident Ruckwied spricht sogar von der größten Krise seit Jahrzehnten. Die Nationalfarben Schwarz, Rot, Gold oben auf dem Flaschendeckel sollen nun die Deutschen motivieren, mehr deutschen Wein zu trinken. Den mitteldeutschen Weinbauern jedenfalls gefällt die Idee schon mal, berichtet Till Ganswind.
13: Die Österreicher machen es vor. Dort ist die rot-weiß-rote Banderole auf dem Schraubverschluss schon längst Standard. Und die Österreicher greifen deutlich häufiger zum heimischen Wein, als die Deutschen das tun. Der Anteil am heimischen Markt beträgt hier rund 40%, in Österreich sind es fast 70. Ob die Flagge eine so große Wirkung hat? Schwer einzuschätzen, sagt Andreas Klaus, Chef des Thüringer Weingutes Bad Sulza und Präsident des Weinbauverbands Saale Unstrut.
14: Die Idee grundsätzlich ist nicht schlecht. Die Österreicher haben das seit vielen Jahren schon umgesetzt. Ob dadurch natürlich tatsächlich mehr Inlandswein getrunken wird, lässt sich sicher schwierig nachweisen. Aber es ist zumindest eine Initiative, um nach außen hin zu signalisieren, was in der Flasche ist.
13: Grundsätzlich habe der deutsche Weinbau aber gute Voraussetzungen, sagt Klaus. Deutschland sei ein Weißweinland und Weißwein sei gefragt.
14: Auch wir in Saale Unstrut, wir haben 75% Weißwein im Anbau. Das heißt, wir liegen von der Verbraucherpräferenz durchaus im Trend. Die Frage ist jetzt eben, wie man deutschen Wein noch mehr in den Vordergrund bringen kann.
13: Das findet auch Martin Junge, Sprecher des Weinguts Schloss Wackerbarth in Radebeul.
15: Grundsätzlich ist es schon so, dass der deutsche Weinmarkt, wenn wir in andere Weinregionen in Europa schauen, eine Besonderheit hat, nämlich dass über 50% der Weine, die hierzulande getrunken und genossen werden, nicht aus Deutschland kommen. Und von daher begrüßen wir auch verschiedene Ideen und Ansätze, Konzepte, wie man eben den deutschen Wein auch stärken kann.
13: Es müssten nicht zwingend die deutschen Farben auf dem Deckel sein, also Junge. Es seien auch andere Ansätze denkbar, etwa Kampagnen mit prämierten Weinen.
15: Wichtig ist, dass wir über die verschiedenen Konzepte diskutieren, auch innerhalb der Winzerschaft und auch mit anderen Entscheidungsträgern, und dass wir dann passende Maßnahmen entwickeln, wie wir eben den sächsischen Wein stärken.
13: Denn dass der sich nicht vor der Konkurrenz aus dem Ausland verstecken muss, zeigten die vielen Auszeichnungen auf internationaler Bühne in den vergangenen Jahren.
3: Weindeckel möglicherweise bald in Schwarz-Rot-Gold.
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0: Mittwochabend und die Zeit jetzt 22.45 Uhr.
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0: Kann mehr Wettbewerb auf der Schiene die Bahn anspornen, besser zu werden? Auch im Fernverkehr sollen jetzt mehr private Anbieter zugelassen werden. Die Bundesnetzagentur überwacht, dass private Bahnunternehmen nicht benachteiligt werden. Allerdings warnen jetzt Fachleute, zu viel Wettbewerb könnte genau das bewirken, was nun wirklich keiner wollen kann. Der Bahnverkehr könnte noch schlechter werden. Ralf Geißler berichtet.
2: Ein Sprichwort sagt, Konkurrenz belebt das Geschäft. Martin Burkhardt befürchtet, dass es bei der Bahn anders laufen könnte. Der Vorsitzende der Eisenbahn- und Verkehrsgewerkschaft kennt die Konkurrenten, die künftig auf deutschen Fernstrecken fahren wollen. Die Italo oder die Flixtrain-Gruppe.
3: Die wollen alle in München-Berlin fahren, München-Hamburg, München ins Ruhrgebiet. Aber wir haben halt auch Städte, selbst mit über 100.000 Einwohnern, da fährt heute die Deutsche Bahn mit 17-20% Auslastung. Da wollen Investoren natürlich mit ihren Bahnen nicht fahren.
2: Doch wo die private Konkurrenz nicht hinfahren will, hält bald auch die Deutsche Bahn nicht mehr, befürchtet Burkhardt. Denn bislang hat der Staatskonzern unrentable Strecken mit Gewinnen aus rentablen subventioniert. Wenn diese aber künftig an andere fallen, fehlt das Geld.
3: Wenn natürlich die Deutsche Bahn nicht mehr diese Mischkalkulation machen kann, weil sie nicht mehr so viel auf den hochrentablen Strecken fährt, dann besteht die Gefahr, dass die Städte mit diesen Bahnhöfen halt nicht mehr angefahren werden.
2: Die Gewerkschaft schätzt, dass im harten Wettbewerb an mindestens 16 Bahnhöfen der Fernverkehr drastisch reduziert oder eingestellt werden könnte, darunter in Magdeburg, Chemnitz, Cottbus und Jena. Letztere Stadt hat schon viele ICE-Verbindungen verloren. Klaus Bartholmeh vom Bündnis Fernverkehr Jena sagt, die Bahn stehe unter finanziellem Druck. Wenn der weiter steigt, werde im Fernverkehr noch mehr gespart.
4: Und das bedeutet natürlich, dass insbesondere für die Seilbahn dem Grunde nach das ausdroht. Also die letzten 6 verbliebenen Züge, die wir jetzt da noch haben, also wir haben wirklich die große Sorge, dass dann die letzten verbliebenen Fernverkehre, dass die dann auch noch abmoderiert werden.
2: Unbegründet ist diese Sorge nicht. Auch Dirk Pflege, Geschäftsführer der Allianz pro Schiene, warnt, wenn der Staat den Wettbewerb im Fernverkehr einfach so laufen lasse, werde das zu Lasten kleinerer Städte gehen. Es brauche konkretere Regeln als bisher, zum Beispiel bei der Ausschreibung der Fernverkehrsstrecken.
5: Und dass die Bundesnetzagentur sagt, wir bündeln lukrative Strecken, diese Rennstrecken, bündeln wir mit etwas weniger attraktiven Strecken und dann kann man sich um das Gesamtpaket bewerben. Das wäre eine Option. Das kennen wir aus dem Nahverkehr. Da sind die Länder diejenigen, die diese koordinierende und steuernde Rolle einnehmen. Und im Fernverkehr gibt es dafür keinen Verantwortlichen. Und das ist genau der Fehler.
2: Konkretere Regeln im Fernverkehr vermisst auch der Fahrgastverband Pro Bahn. Vorsitzender Lukas Iffländer kann sich vorstellen, dass der Staat aus den Trassengebühren der schnellen Fernverkehrsstrecken künftig weniger lukrative Verbindungen subventioniert. Zudem brauche es ein Portal, auf dem man die Tickets für alle Anbieter kaufen kann.
6: Und wenn da in der einen Stunde plötzlich ein ICE fährt und in der anderen Stunde fährt der Italo, dann brauche ich da eine Lösung, dass ich ein Ticket kaufen kann, das in beiden gilt. Und leider sind all diese Themen bis eigentlich die Zuständigkeit der Bundesregierung und nicht nur diese, sondern auch alle davorhergehenden weigern sich leider bei diesem Thema aktiv zu werden.
2: Dabei wäre es höchste Zeit. Die Italo hat nämlich nicht nur angekündigt, in den deutschen Fernverkehr einzusteigen. Das italienische Unternehmen hat bereits Vorabsprachen für den Kauf von Zügen für Deutschland getroffen. Schon 2028 könnte Italo starten, möglicherweise dann aber eben ohne klare Regeln dafür, wie auch weniger profitable Verbindungen erhalten bleiben.
0: Ralf Geißler ist der Frage nachgegangen, ob private Anbieter den Fernverkehr verschlechtern. El Niño, das Kind, das ist eigentlich ein normales Phänomen im Klimageschehen. Wenn es auftritt, sorgt es für eine Änderung der Luft- und Meeresströmungen. Die Folgen in manchen Erdteilen Überschwemmungen und Erdrutsche, in anderen Dürren und Waldbrandgefahr. In diesem Jahr könnte das Wetterphänomen El Niño sehr viel stärker ausfallen als sonst, warnen die Vereinten Nationen und die Wetterbeobachter von Copernicus. Für Südasien zeichnen sich die Folgen jetzt schon ab. Lena Bodewein berichtet.
7: Tariq Ali wartet auf den Monsun. Sein Blick schweift über seine trockenen Felder, seine Gedanken schweifen ins Philosophische.
8: Diese Landwirtschaft ist wie ein Kieselstein. Nichts ist mehr übrig. Wenn der Wind weht, hört man das Geräusch von den Feldern herüber. Hör zu, ich werde dich nicht verhungern lassen. aber ich werde dich auch nicht vorankommen lassen. Das ist die Geschichte des Bauern.
7: Auf seinem rund 4000 Quadratmeter großen Feld, in einem Dorf 2 Fahrtstunden von der Hauptstadt Delhi entfernt, baut er Mais, Perlhirse und Sorghum an. Später in der Saison will er Reis pflanzen. Die 5-köpfige Familie kann mühsam und knapp von der Landwirtschaft leben, wie Millionen anderer indischer Bauern. Doch seine Ernte ist stark vom Monsun abhängig. Der liefert etwa 70% der jährlichen Niederschläge Indiens. Ein Großteil der indischen Wirtschaft hängt davon ab. Nicht nur Tarek. Wenn die reichhaltigen Regenfälle nicht rechtzeitig beginnen, verliert er fast die Hälfte seines Einkommens.
8: Die Lage ist derzeit sehr schlecht. Die Landwirte haben momentan mit vielen Problemen zu kämpfen. Wenn es zum richtigen Zeitpunkt regnet, wächst auch die Saat zur richtigen Zeit. Doch es regnet nicht. Wir müssen warten, da es sehr heiß ist.
7: Seit Wochen werden 45 Grad Celsius und mehr in vielen Bereichen Südasiens gemessen. Dutzende Menschen starben infolge der Hitze. Auch um diese Hitzewellen zu brechen, hoffen die Länder auf den Monsun.
9: Wir hatten zwar schon früher Hitzewellen, aber die gingen nicht mit El Niño einher. Wir hatten das Glück, dass uns das bisher erspart blieb,
7: sagt Devinder Sharma, Aktivist für nachhaltige Landwirtschaft.
9: Doch wenn die Hitzewelle in diesem Jahr mit El Niño zusammenfällt, dann trifft die Landwirtschaft ein doppelter Schlag.
7: In dieser Hitze steht Tariq Ali mit anderen Bauern. Sie diskutieren. Es sei in Gottes Hand, wann Regen fällt. Das lasse sich nicht vorhersagen, so die eine Meinung. Andere glauben an moderne Wissenschaft und die Hilfe von Wetterprognosen bei den Entscheidungen, die Bauern treffen müssen. Die Vorhersagen sind nicht gut.
10: Wie wir gemeldet haben, herrschen derzeit El Niño-Bedingungen. Wir gehen davon aus, dass sich das weiter verstärkt, während der Monsun fortschreitet.
7: So heißt es in der indischen Wetterbehörde. Und weiter?
10: Der Monsun wird voraussichtlich unterdurchschnittlich ausfallen. Nur 90% des langjährigen Durchschnitts.
7: Gerade in diesem Jahr sind das schlechte Nachrichten, erläutert Akshit Sangomla vom Zentrum für Wissenschaft und Umwelt.
11: Die indische Landwirtschaft steht schon unter großem Druck. Die Kosten für Betriebsmittel, besonders Dünger, sind stark gestiegen.
7: Nur eine der Folgen des Konflikts am Golf. Auch Diesel ist viel teurer geworden.
11: El Niño wird diesen Druck noch verschärfen. Er beeinträchtigt einen weiteren entscheidenden Faktor, die Verfügbarkeit von Wasser für die Bewässerung. Das bekommen die landwirtschaftlichen Regionen besonders zu spüren, die auf Regen für ihre Bewässerung angewiesen sind.
7: Fast die Hälfte der landwirtschaftlichen Nutzfläche ist nicht durch Flüsse oder Kanäle bewässert, sondern von Regenfällen abhängig. Die extreme Trockenheit hat in diesem Jahr vielerorts die Aussaat verzögert. Und wenn nach langer Dürre heftige Regenfälle folgen, kann der ausgetrocknete Boden die Wassermassen oft nicht aufnehmen. Überschwemmungen vernichten die Ernten, gefährden Leben. Das Landwirtschaftsministerium hat für knapp 200 Distrikte El Niño-Warnungen ausgesprochen. Aber was nützt das, meint der Bauer Kanwal Singh, ein Nachbar von Tariq Ali.
8: Die Bauern können sich nicht großartig vorbereiten, weil sie sehr arm sind. Sie sind auf den Monsun angewiesen.
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0: Wenn jemand einem Ähnlichkeit mit einer Fernsehkommissarin bescheinigt, mag das vielleicht nicht unbedingt schmeichelhaft rüberkommen. Die Musikerin Joan Wasser hat sich einen Spaß draus gemacht, diesen vermeintlichen Polizisten-Look zu haben. Sie veröffentlicht seit 20 Jahren schon unter dem Alias Joan as Policewoman eleganten Soul-Pop. Jetzt ist mit Real Life Evolution eine Neuinterpretation ihres Debütalbums von 2006 rausgekommen, teils mit Gästen wie Iggy Pop. Höreindrücke von Vanessa Wohlrath.
12: Berührend klingen die gezupften, leicht schwingenden Gitarrenseiten von The Ride, einem der Kammerpop-Songs auf Real Life Evolution von Joan as Policewoman.

Ihr Gesang ist tiefer als noch vor 20 Jahren, klar. Aber diese Tiefe erzählt eben auch eine Geschichte. Zwischen der Joan Wesser, die 2006 mit viel Engagement ihr Album Real Life schrieb, als sei es ihr erstes und auch letztes Werk gewesen, und der Joan Wesser, die heute auf eine ziemlich erfolgreiche Karriere als Musikerin zurückblicken kann. Zwischen diesen beiden Frauen

Melancholie. Das hören wir dieser Neuinterpretation ihres Debütalbums an, begleitet die 55-jährige Wahl-New-Yorkerin bis heute. Real Life trage den Schlüssel zu ihrem Leben in sich, sagt Joan as Policewoman. Die Musik habe sie gerettet, ihr über depressive Phasen, über Liebeskummer und Zweifel hinweggeholfen. Was Joan as Policewoman auch mit Real Life Evolution wieder ausgezeichnet schafft, sich neu zu erfinden. Die 10 überarbeiteten Songs sind auf der Bühne geformt, mit jedem Live-Auftritt nur verfeinert oder gleich radikal überarbeitet worden. Hier verschmilzt Rock mit Soul und experimentellem Pop. Am Ende haben auch verschiedene Musikerinnen und Musiker daran mitgewirkt und den neuen Sound der Platte geprägt. Wie Sängerin Crystal Warren zum Beispiel oder Punk-Ikone Iggy Pop.

in Save Me könnten Iggy Pop und Joan Weser zunächst wie ein uninteressantes Altrocker-Duo wirken. Der Song entwickelt aber so eine Frische und kommt mit einem richtigen Punch daher, was jede Skepsis gleich wegwischt. Denn gerade der reife Gesang, der kantige Klang, hat seine Vorzüge. An den rauen Tönen soll man sich reiben dürfen. Auch wenn Real Life Evolution dazu verleitet, den direkten Vergleich zum damals schon großartigen Debütalbum zu ziehen, so ist diese Neuinterpretation ein eigenes Werk mit eigenen Qualitäten. Eines, in dem sich Joan as Policewoman mit sich selbst konfrontiert und reflektiert. Und dabei hört man ihr nur zu gerne zu.

Und natürlich behalten wir für Sie auch den Fußball im Blick. Vielleicht das Topspiel der Gruppenphase. Gerade läuft England, Kroatien. Die Three Lions wollen endlich den Weltmeisterschaftsfluch brechen und nach 1966 den zweiten Titel feiern. Die Kroaten waren die Überflieger der beiden vergangenen Turniere. Beide Male haben sie aber gegen das Team verloren, das danach Weltmeister geworden ist. Gerade ist Halbzeitpause im Dallas-Stadion. Es steht 2:2 und wir bleiben gespannt, wie die zweite Halbzeit läuft. Und in dieser Nacht stehen dann noch die Partien Ghana-Panama an. Ab 4 Uhr unserer Zeit spielen außerdem Usbekistan und Kolumbien. Ronaldo und seine Portugiesen, wir haben es schon gehört, haben einen Fehlstart hingelegt. Der Europameister von 2016 kam nur zu einem 1:1 gegen die Demokratische Republik Kongo. Ja, und das deutsche Team ist am Samstag wieder dran, dann gegen die Elfenbeinküste. Hier gibt's für Sie gleich die Nachrichten um 23 Uhr.

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1: Um 23 Uhr mit Kevin Bieler. Ein US-Beamter hat die Einzelheiten der vorläufigen Vereinbarung mit dem Iran bekannt gegeben. Der hochrangige US-Vertreter las den 14-Punkte-Plan vor Journalisten vor. Unterzeichnet ist das Rahmenabkommen noch nicht. Zunächst hieß es könne am Freitag in Genf unterzeichnet werden. US-Präsident Trump deutete aber an, es könne auch früher passieren. Aus Washington, Nina Barth.
2: Viele Einzelheiten sollen erst noch geklärt werden. 60 Tage sind dafür erstmal geplant. In dem nun bekannt gegebenen Entwurf steht ganz oben, dass die USA und Iran mit der Unterzeichnung Militäroperationen einschließlich im Libanon beenden. Die Straße von Hormus soll wieder befahrbar sein, für 60 Tage kostenlos. Was das für die Zeit danach bedeutet, ist nicht klar. Im Gegenzug zur Öffnung der Straße von Hormus beginnen die USA damit, ihre Blockade iranischer Häfen aufzuheben.
1: In Schleswig-Holstein ist ein Atommülltransport wie geplant im Zwischenlager Burgdorf angekommen. Vom Hafen Brunsbüttel aus wurden 7 Kastoren auf speziellen LKW zum ehemaligen AKW gebracht, nur wenige Kilometer Elbe aufwärts. Der Atommüll wird dort zwischengelagert. Er kommt aus der Aufbereitungsanlage Sellafield in Großbritannien. Die kleineren Proteste gegen den Kastortransport blieben friedlich. In der Nähe von Stuttgart ist ein Kind tot in einem Auto gefunden worden. Laut Polizei wurde das 20 Monate alte Mädchen in Schorndorf im Wagen vergessen. Die Mutter soll ihr Kind erst nach Stunden im Auto aufgefunden haben. Die Todesursache ist noch unklar. In der Region Stuttgart lagen die Temperaturen heute zwischen 25 und 28 Grad. Bei der Fußball-WM hat Portugal einen Auftaktsieg verpasst. Das Team um Superstar Ronaldo spielte im US-amerikanischen Houston gegen die Demokratische Republik Kongo 1:1. Aus dem ARD-WM-Team Desiree Krause.
3: Die Demokratische Republik Kongo holte erstmals in ihrer Historie einen Punkt bei einer Weltmeisterschaft. Noch dazu schoss Johann Wissa kurz vor der Pause das erste WM-Tor der Zentralafrikaner überhaupt. Für Portugal ging die WM hingegen mit einer Enttäuschung los. Cristiano Ronaldo stellte dabei allerdings einen neuen Rekord auf. Mit 41 Jahren und 132 Tagen ist er der älteste Feldspieler, der jemals bei einer Weltmeisterschaft in der Startelf stand.
1: Das waren die Nachrichten. Das Wetter in Deutschland, nachts meist trocken, an den Alpen Schauer und Gewitter, Tiefstwerte 18 bis 11 Grad. Morgen freundlich, Richtung Osten und in den Bergen einige Schauer und Gewitter. Höchstwerte um 20 Grad auf den Nordseeinseln bis 36 Grad am Oberrhein. Am Freitag heiter, später dichte Wolken, Schauer und teils starke Gewitter, 24 bis 38 Grad. Am Samstag zeitweise heiter, vor allem im Osten Schauer und Gefahr von starken Gewittern, 23 bis 38 Grad. Es ist 23.03 Uhr.
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4: Geht los mit der A1 Osnabrück Richtung Bremen. Zwischen Bremen-Brinkum und Hemelingen 3 Kilometer Stau. A1 Hamburg Richtung Lübeck ist zwischen dem Kreuzberg der Heide und Bad Oldesloe wegen Bauarbeiten bis morgen 5 Uhr gesperrt. Die A3 Arnheim Richtung Oberhausen ist in Höhe Hamminkel nach einem Unfall bis ca. 2 Uhr dicht. Die Umleitung führt über die U10. Jetzt die A25 Geesthacht Richtung Hamburg zwischen Bergedorf und dem Dreieck Hamburg Süd-Ost. Dort wird die Fahrbahn erneuert. Sperrung hier noch bis 5 Uhr früh. Die A40 Duisburg Richtung Essen ist zwischen Mülheim-Winkhausen und Mülheim-Heißen in beiden Richtungen bis nächsten Montag gesperrt. Die A71 Erfurt Richtung Suhl ist zwischen Oberhof und Suhl-Zellamelis wegen Wartungsarbeiten im Tunnel bis 6 Uhr früh gesperrt. Wir schauen nach Baden-Württemberg. Die A81 Stuttgart Richtung Heilbronn ist zwischen Ludwigsburg Süd und Pleidelsheim. Dort gibt es 2 Kilometer stockenden Verkehr. Und jetzt Berlin, die A111 Charlottenburg Richtung Dreieck Oranienburg ist im Tunnel Flughafen Tegel wegen Wartungsarbeiten gesperrt. Das noch bis 5 Uhr. Letzte Meldung kommt von der A8 Stuttgart Richtung München. In Höhe Stuttgart-Degerloch gibt es Bergungsarbeiten. Daher eine Sperrung. Gute Fahrt durch diese Nacht.
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4: Mit Philipp Kaber von NDR Info in Hamburg. Ich wünsche Ihnen einen guten Abend. Ungewohnte Einigkeit im französischen Evian. Vom G7-Gipfel der 7 größten Industrienationen gehen Zeichen der Geschlossenheit aus. Das war in der Vergangenheit nicht selbstverständlich. Ebenfalls nicht selbstverständlich, dass US-Präsident Trump bis zum Ende geblieben ist. Das hat er geschafft, der Gastgeber Emmanuel Macron, der auch Hausherr eines goldüberladenen Schlosses ist, in dem der amerikanische Gast zum krönenden Abschluss seines Ausflugs nach Europa heute Abend gespeist hat. Georg Schwarte mit der politischen Bilanz, auch der des Bundeskanzlers.
5: 3 Tage Gipfel. Für den Franzosen Macron, den Gastgeber, war es ein Moment des strategischen Erwachens. Kanzler Merz war da weniger poetisch, lobte aber im ARD-Interview am Ende des Gipfels ebenfalls den neuen Geist der Einigkeit.
6: Nein, das Verhältnis ist gut, sehr ordentlich gewesen, auch hier produktiv. Wir sind auseinandergegangen mit einer Einigkeit untereinander, den G7-Staaten, europäisch, atlantisch, Japan, wie ich es im letzten Jahr nicht wahrgenommen habe und wie es auch das ganze Jahr dazwischen nicht war.
5: Und seine Einigkeit mit dem US-Präsidenten, der Merz zuletzt öffentlich beschimpft hatte, ihm riet, sich um sein eigenes Land zu kümmern?
6: Nein, das Verhältnis ist gut, sehr ordentlich gewesen, auch hier produktiv.
5: Produktiv. Auch was das angeht, zahlreiche Einzelerklärungen haben sie verabschiedet zum nachhaltigen Wachstum der Weltwirtschaft, zur Resilienz der Lieferketten, zur künstlichen Intelligenz. Über allem hier in Evian, aber die 2 großen drängenden Themen, Ukraine und das Iran-Abkommen, das noch nicht einmal unterzeichnet wurde. Der Mann, der für dieses Abkommen steht, Donald Trump, ließ sich hier feiern, aber sagte auch, das ist ja nur eine Absichtserklärung. Wenn es mir am Ende nicht gefällt, dann werfe ich Ihnen weiter Bomben auf die Köpfe.
7: Memorandum of understanding, and if I don't like it, we'll go back to shooting at them, dropping bombs on their head.
5: So klingt der Mann, der bei der ersten Arbeitssitzung am Morgen noch vor den anderen Staats- und Regierungschefs feststellte, ich bin der Boss. Angeblich 300 Milliarden soll der Iran für den Wiederaufbau erhalten. Von wem? Vielleicht den Golfstaaten. Aber, sagt Trump, nicht von uns. Wir investieren keine 10 Cent.
7: We are not investing 10 cents. There's never been anybody that's been so tough on Iran.
5: Niemand sei so hart gegenüber dem Iran aufgetreten wie er, Trump. Kanzler Merz jedenfalls lobt das Iran-Abkommen, sieht den Iran auf Jahre geschwächt, das Atomprogramm möglicherweise für immer zerstört. Und
6: die Straße von Hormuz wird, jedenfalls nach dem, was wir wissen und was auch die amerikanische Regierung uns heute und gestern gesagt hat, im Verlauf der nächsten Tage wieder vollständig geöffnet, auch ohne Gebühren.
5: Der vermutlich größte Gewinner hier, die Ukraine. Erstmals seien sich alle einig gewesen, nur militärische Stärke, mehr Geld, mehr Waffen helfe, Russland klarzumachen, ihr gewinnt den Krieg nicht.
6: Am Beispiel des Iran haben wir Trump deutlich gemacht, so geht es. Und nur aus einer Position der Stärke heraus wird Russland einsehen, dass es keine Chance hat, diesen Krieg militärisch zu gewinnen. Und da sind wir ein großes Stück weitergekommen in der Übereinkunft in dieser Vorgehensweise.
5: Heißt konkret, um Selenskyj zu unterstützen, sagten sie hier Kiew, die Lieferung von Luftabwehrkapazitäten, zusätzlichen Systemen und Abfangraketen sowie von Langstreckenkapazitäten zu. Gipfelgastgeber Macron, für den es der letzte G7-Gipfel als Präsident war, zieht jedenfalls eine sehr goldene Bilanz dieser 3 Tage in Evian, auch mit Blick auf die Ukraine. Es ist das erste Mal, dass wir so einig sind, trotz aller Unterschiede. Das ist ein klarer Fortschritt gegenüber den anderen Gipfeln und das ist eine Voraussetzung für die Widerstandsfähigkeit der Ukraine. Der US-Präsident flog am Abend dann weiter Richtung Paris. Nach der goldenen Bilanz in Evian wartet dort auf ihn das goldene Schloss Versailles mit einem Gala-Dinner. Was heißt die neue Gipfelharmonie nun für die nächsten Schritte im Iran, der Ukraine, der Welt? Hoffnung beispielsweise für den anstehenden NATO-Gipfel in Ankara und Hoffnung für die Ukraine. Wir gehören schließlich alle zum selben Team, hatte Merz als Botschaft für Trump hier mitgebracht, als er ihm zum Gipfelbeginn ein deutsches Nationaltrikot schenkte. Auf welcher Position der Kanzler den US-Präsidenten einsetzen würde?
6: Also Trump kann auf fast allen Positionen spielen.
5: Angreifer oder Verteidiger? Merz, der morgen schon beim EU-Gipfel in Brüssel sein wird, grinst im ARD-Interview und sagt dann vieldeutig:
6: Beides.
4: Vor dem G7-Gipfel sagten viele Beobachter ein zähes Treffen ohne nennenswerte Erfolge voraus. Doch es ist anders gekommen, kommentiert jetzt Julia Borta.
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8: Dieser Gipfel war ein Erfolg. Und das liegt ausgerechnet an Trump. Denn er hatte das Iran-Abkommen im Gepäck. Der Durchbruch im Mittleren Osten wurde zum Durchbruch für die G7-Gemeinschaft. Trump kam positiv gestimmt nach Evian und gestärkt durch den sogenannten Deal auch offen dafür, sich auf verschiedenen Feldern zu bewegen. Die G7-Partner waren so klug, die Gunst der Stunde zu nutzen, Trump zu unterstützen, auch wenn noch viele Fragen im Zusammenhang mit dem Iran-Abkommen offen sind. Trump zu umgarnen mit Fußballtrikot-Geschenk und nachsichtiger Heiterkeit, wenn er mal wieder als Letzter den Tagungsraum betrat und lächelnd klarstellte, I am the boss. Trump braucht jetzt die Unterstützung der G7-Partner, um das Iran-Abkommen zu einem Erfolg zu machen. Das scheint er begriffen zu haben. Multilateralismus doch nicht so blöd? Jetzt, wo es Hoffnung gibt, dass durch die Meerenge von Hormuz bald wieder Öltanker fahren, stellt der US-Präsident in Aussicht, die Ölsanktionen gegen Russland wieder in Kraft zu setzen. Das ist eine sehr gute Nachricht für die Ukraine und das europäische Ziel, gemeinsam mit den USA Russland unter Druck zu setzen. Hier liegt der größte Erfolg dieses Treffens in Evian. Erstmals seit Trumps zweiter Amtszeit teilen Europäer und die USA ihre Einschätzung der Lage in der Ukraine. Das Land hat sich eine neue Position der Stärke erkämpft. Russland kann den Krieg nicht militärisch gewinnen und ächzt unter der Belastung durch Kriegsverluste und Sanktionen. Es tut sich also ein Fenster für Friedensverhandlungen auf. Dieses Fenster wollen die G7-Staaten nutzen und Trump scheint mitzuziehen. Frankreichs Präsident Emmanuel Macron hat die neue Einigkeit der führenden demokratischen Industriestaaten als strategisches Erwachen bezeichnet. Der G7-Gipfel könnte also die Wende gewesen sein für die Ukraine und für das Verhältnis der Europäer zu den USA. Wohlgemerkt könnte, denn alles bleibt trotz der positiven Signale vom Genfer See fragil. Die Lage in der Ukraine, die Lage im Iran und Europas Verhältnis zu Donald Trump.
4: Die Meinung unserer Frankreich-Korrespondentin Julia Borota zum G7-Gipfel in Evian. Die Blockade der Straße von Hormuz hat sich auf viele Bereiche ausgewirkt, vor allem natürlich auf die Versorgung mit günstigem Öl und Sprit. Jetzt zeigt sich, die Ölreserven der Industriestaaten sind infolge der Krise stark geschrumpft. Die Internationale Energieagentur zieht eine drastische Bilanz und korrigiert zugleich ihre Erwartungen für die weltweite Nachfrage. Dazu Angela Göpfert aus der ARD-Finanzredaktion in Frankfurt.
9: Die Ölvorräte der Industriestaaten sind infolge des Iran-Kriegs auf den niedrigsten Stand seit 1990 gefallen. Nach Angaben der Internationalen Energieagentur wurden in den OECD-Ländern bis Mitte Juni 163 Millionen Barrel aus den Lagern entnommen. Die Regierungen griffen auf ihre Reserven zurück, um die ausgefallenen Lieferungen aus der Golfregion auszugleichen. Das habe die Bestände im Rekordtempo schrumpfen lassen, trotz des deutlichen Rückgangs der Ölnachfrage. IEA-Chef Fatih Birol spricht von der größten Energiekrise der Geschichte. Nach der Ankündigung des Rahmenabkommens zwischen den USA und dem Iran fordert Birol nun die bedingungslose Öffnung der Straße von Hormuz. Deren weitgehende Blockade hatte den Ölpreis weltweit nach oben getrieben. Gleichzeitig senkt die IEA ihre Prognose für die weltweite Ölnachfrage erneut deutlich. Sie erwartet in diesem Jahr nun ein Minus von durchschnittlich 1,1 Millionen Barrel pro Tag. Es wäre der stärkste Rückgang seit dem Corona-Jahr 2020. Zu Jahresbeginn hatte die Agentur noch mit einem Anstieg gerechnet.
4: Die Ölreserven in den OECD-Ländern also auf dem tiefsten Stand.
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0: Und die Zeit, jetzt haben wir es 23.15 Uhr.
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0: Jetzt kann man seine Meinung auch auf WSocial kundtun. Das wird der europäische Kurznachrichtendienst, also gewissermaßen das europäische X, aber eben geführt nach europäischem Recht und alles liegt auf europäischen Servern. Heute ist die App an den Start gegangen. Schleswig-Holstein hat sich seit 2 Jahren schon Stück für Stück unabhängiger gemacht von den großen US-Tech-Konzernen. Das nördlichste deutsche Bundesland setzt auf sogenannte Open-Source-Lösungen. Andreas Bursche hat darüber mit dem schleswig-holsteinischen Digitalminister Dirk Schröter von der CDU gesprochen und ihn gefragt, wie schwer war der erste Schritt dorthin?
2: Ja, also wir haben ja ehrlicherweise nicht vor 2 Jahren sozusagen im Kaltstart angefangen, unsere Lösung auf offene Lösung umzubauen, sondern wir haben vor 5 bis 6 Jahren angefangen, die strategischen Weichen zu stellen, damit wir vor 2 Jahren eben anfangen können, Schritt für Schritt uns aus Abhängigkeiten außereuropäischer Technologieanbieter zu lösen.
3: Was haben Sie denn alles umgestellt bis jetzt auf am Ende europäische Lösungen?
2: Wir sind dabei, tatsächlich unsere Standard-Office-Software, also Microsoft Office, haben wir abgelöst. Standard-Office-Lösung ist LibreOffice in Schleswig-Holstein. Wir haben unsere E-Mail-Architektur im letzten Jahr komplett auf eine offene Open-Source-Infrastruktur umgestellt, also Outlook, Microsoft Exchange, abgelöst durch Open Exchange. Wir sind dabei, Microsoft SharePoint abzulösen durch Nextcloud als kollaborative Zusammenarbeitsplattform. Wir haben noch nie Webex oder Teams eingesetzt, sondern setzen auf OpenTalk,

0: Videos, das ganze Programm natürlich, aber diese Unterstützungsangebote haben wir natürlich auch gegeben. Aber nun ist das so, dass Mitarbeitende gerade in der Verwaltung das Thema digitale Souveränität schon sehr, sehr gut verstehen. Also wahrscheinlich ist das Thema Souveränität des Staates in der Verwaltung noch viel stärker verankert als im Durchschnitt der Bevölkerung. Okay. Souveränität entscheidet sich eben nicht mehr allein an militärischer Stärke oder der Fähigkeit, Recht und Ordnung im Innern durchzusetzen, sondern eben im digitalen Raum, weil wir eben merken, dass wir diese Tools jeden Tag einsetzen.
1: Wie ist denn das eigentlich mit der Kompatibilität? Weil der Rest der Welt hat ja tatsächlich noch sehr viel, unter anderem Microsoft-Produkte. Passt das?
0: Also wir können jederzeit ein Dokumentenformat, das wir erstellen, beispielsweise durch Microsoft Office lesen lassen.
1: Okay.
0: Ehrlicherweise geht es auch umgekehrt. Also diese Kompatibilitätsfragen, die braucht man gar nicht so nach vorne stellen. Wir müssen uns auf den Weg machen, digitale Souveränität zu schaffen. Die geopolitischen Herausforderungen verlangen das schlicht von uns.
1: Jetzt haben Sie mehrfach im Prinzip das Kind benannt, dass das alles Open-Source-Programme sind, also offene Quelle. Der Quellcode dieser Programme ist offen einsehbar. Ich glaube, viele Menschen, die sich nicht so damit auskennen, denken sich, wie offen? Dann kann jetzt jeder auf dieses System zugreifen. Das ist ja nicht der Fall. Am Ende würden Sie sagen, ist auch sicherer?
0: Es ist sicherer und das muss nicht nur ich sagen. Wir kennen Untersuchungen vom BSI, also unserem Bundesamt, das sagt, es gibt nicht per se die sicherere Open-Source-Lösung oder per se die sichere Closed-Lösung, sondern es hängt von der Qualität der Produkte und des Codes ab. Und da muss man einfach sagen, dass die Unternehmen, mit denen wir zusammenarbeiten, hochprofessionelle Unternehmen sind. Also wir setzen hier keine Lösung ein, die Studentenwohnheim entwickelt haben und hochgeladen haben und wo wir uns freitags morgens denken, die laden wir jetzt mal runter und die geben wir unseren Verwaltungsmitarbeitern zum Arbeiten. Nein, wir arbeiten wirklich mit hochprofessionellen Unternehmen, die nur ein anderes Geschäftsmodell haben. Nicht lizenzbasiert, sondern auf Supportverträge, auf Weiterentwicklungsverträge und damit stellen wir sie in Wettbewerb und damit liefern sie auch hohe, sichere Qualität und die Wahrscheinlichkeit, dass Sicherheitslücken entdeckt werden bei offenen Lösungen, ist natürlich nochmal höher, weil viel mehr Menschen durch die Transparenz des Codes auch erkennen können, ob überhaupt Schwachstellen da sind und die werden dann auch schneller geschlossen und das ist der Riesenvorteil, den wir aus Sicherheitssicht aus der IT dabei einfach haben.
2: Dirk Schröter, der CDU-Politiker, ist Schleswig-Holsteins Digitalminister und Chef der Staatskanzlei. Im DDR-Museum in Pforzheim gibt es eine neue Ausstellung über ehemalige politische Häftlinge des Staatssicherheitsdienstes. Der Fotograf André Wagenzig hat Menschen, die in der SED-Diktatur inhaftiert waren, abgelichtet. Seine Porträts machen Menschen sichtbar, die wegen ihrer Überzeugungen verfolgt und inhaftiert wurden. Über die Sonderausstellung mit dem Titel Gesichter der Erinnerung, jetzt Johannes Stier.
3: Letzte Vorbereitungen im DDR-Museum Pforzheim im ersten Stock. 7 große Aluminiumverbundplatten müssen an die Wände im Ausstellungsraum gehängt werden. 1,60 Meter auf 1,80 Meter groß sind diese Platten. Darauf zu sehen die Köpfe von 100 Menschen, Schwarz-Weiß-Porträts, auf hochwertigem Fotopapier gedruckt. Männer und Frauen, die alle eines gemeinsam haben. Sie waren politische Häftlinge, wurden von der Staatssicherheit verurteilt und eingesperrt.
4: Grundsätzlich kann man das allgemein sagen, dass diese Leute, und dazu zählte ich ja auch, dass wir einfach die DDR verlassen wollten. Die wurden politisch motiviert, wurden sie alle, und dazu zähle ich ja halt auch, in der DDR verhaftet. Aber letztendlich wollten wir einfach nur raus dort und wollten einfach frei leben. Wir wollten frei reisen, frei entscheiden, was ich tun und machen möchte. Ich wollte nicht, dass man mir irgendwie sagt, was ich zu tun und zu machen habe.
3: André Wagenzig ist der Macher hinter der Ausstellung. Der Fotograf aus Berlin hat mit den Menschen auf den Fotos gesprochen. Auch er saß wegen seiner Überzeugung in DDR-Gefängnissen und hat die ehemaligen Häftlinge auch fotografiert. Ihre Gesichter, versehen mit ihren Namen, dem Alter und den Haftzeiten unter dem Porträt, erzählen die Geschichte der Inhaftierten und machen deutlich, wie das DDR-Regime mit nicht linientreuen Bürgern umging.
4: Caroline Schneider, geboren am 13.04.1959, verurteilt wegen Paragraph 218, dann Paragraph 47. Erst einmal eingesessen von 77 bis 78 in Halle im Roten Ochsen. Das ist auch ein sehr berüchtigtes Gefängnis gewesen.
3: Die Gerichte begründeten ihre Urteile in der Regel mit verschiedenen Paragraphen des DDR-Gesetzbuches, zum Beispiel Paragraph 96 Hochverrat, Paragraph 97 Spionage, Paragraph 8.

0: 98 ungesetzliche Sammlung von Nachrichten. Die meisten der 100 ehemaligen politischen Gefängnisinsassen wollten einfach das Land verlassen. Auch André Wagenzig ging es so. 1958 wird er in Ostberlin geboren. Anfang der 80er Jahre entscheidet er sich. Den restlichen Teil seines Lebens will er nicht mehr in der DDR verbringen. Er stellt seinen ersten Ausreiseantrag.
1: Nach 15 Ausreiseanträgen, die ich gestellt hatte, wurde ich dann im Sommer 83 verhaftet. Wurde zu 10 Monaten verurteilt, Paragraph 214, Beeinträchtigung staatlicher Tätigkeit. Ich wurde dann 4.4.1984, dann über einen Freikauf wurde ich dann nach Gießen gebracht und lebe seitdem dann auch im Westteil von Berlin.
0: In der Pandemie hatte André Wagenzig Zeit, erzählt er, und er überlegte, wie kann er seinen Kindern die eigene Geschichte, unter anderem das mit dem Gefängnisaufenthalt, erzählen bzw. erklären. Er denkt erstmals über das Projekt mit den Porträts nach und fotografiert erste andere ehemalige politische Gefangene. Aus dem Projekt Staatssicherheitsinhaftierung entstehen nach und nach 100 Porträtaufnahmen von ehemaligen politischen Häftlingen des Staatssicherheitsdienstes der DDR. Und die sind jetzt nach einer Station in Berlin zum ersten Mal in den alten Bundesländern im DDR-Museum Pforzheim zu sehen.
2: Gesichter der Erinnerung, so heißt die Ausstellung im DDR-Museum Pforzheim. Zu sehen ist sie bis Ende August.
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2: Und es geht weiter. Bei der Fußball-Weltmeisterschaft ist der nächste Favorit gestolpert, Hendrik Glückhoff.
4: Nach Spanien hat es das nächste Top-Team erwischt. Portugal ist gegen den krassen Außenseiter Kongo nicht über ein 1:1 hinausgekommen. Portugal ging zwar in Führung, kassierte aber noch vor der Pause den Ausgleich. Danach ging nicht mehr viel. Für die hochgehandelten Portugiesen um ihren inzwischen 41 Jahre alten Superstar Cristiano Ronaldo eine große Enttäuschung gleich im Auftaktspiel. Jetzt aber zu dem Spiel, das zumindest auf dem Papier das attraktivste dieser Vorrunde ist, England gegen Kroatien. Und ja, es hält tatsächlich bisher, was es versprochen hat. 3:2 steht es für England nach einer guten Stunde. Zweimal konnte Kroatien im ersten Durchgang die Führung der Engländer ausgleichen und zu Beginn der zweiten Hälfte traf England dann erneut. Luise Kropf hat jetzt Eindrücke für uns. Sie sieht das Spiel live in Dallas.
5: Was ist das bitte für ein tolles Auftaktspiel in der Gruppe L zwischen England und Kroatien. England führt mit 3:2. Es gibt Chancen um Chancen und England müsste in der zweiten Halbzeit hier eigentlich schon mit mehr Toren führen. Aber es gibt einen aus der kroatischen Nationalmannschaft, der hat ein bisschen was dagegen. Und das ist der Keeper, mit Abstand der beste Mann, Dominik Livakovic. Der hat hier richtig gute Paraden schon gezeigt und dementsprechend verzweifeln die Engländer auch immer mal wieder an dem kroatischen Torhüter, der bisher in der zweiten Halbzeit vor allem ein überragendes Spiel macht. Spiel ist noch gerade ja so ein bisschen schleppend unterwegs, wenig Tempo drin, weil England erstmal aufbaut über die Innenverteidigerposition. Pickford, der Keeper der Engländer, hat den Ball jetzt am Fuß und schlägt ihn weit und lang raus auf die linke Seite, direkt fast in die Coachingzone von Thomas Tuchel, dem Deutschen, hinein, der einen guten Auftritt seiner englischen Three Lions sieht und sieht, dass seine Mannschaft 3:2 führt gegen Kroatien.
4: Luise Kropf mit Live-Eindrücken vom Spiel England-Kroatien. 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Ole Werner ist nicht mehr Trainer von Fußball-Bundesligist RB Leipzig. Die Sachsen haben sich nach nur einem Jahr von ihm getrennt. Das hat der Club am Abend bestätigt. Mehr von Andreas Mann.
6: Der gebürtige Kieler war gerade erst aus dem Malaysia-Urlaub zurückgekehrt und erhielt kurz danach die Kündigung durch die Leipziger Chefetage. Auch seine Assistenten Patrick Kohlmann und Tom Zichon müssen gehen. Wir haben die abgelaufene Saison in den vergangenen Tagen noch einmal intensiv und abschließend analysiert. Am Dienstagabend haben wir dann den Beschluss gefasst, die Position des Cheftrainers neu zu besetzen, erklärte Sportgeschäftsführer Marcel Schäfer. Dass Werner das geforderte Saisonziel klar erfüllte und er mit 20 Siegen auch den Leipziger Bundesliga-Rekord eingestellt hatte, konnte ihn dennoch nicht retten. Intern soll es schon länger Zweifel am Trainer, der Leipzig erst letzten Sommer übernommen hatte, gegeben haben. Vor allem das Verhältnis Werners zu Jürgen Klopp, dem Head of Global Soccer bei RB, soll merklich abgekühlt gewesen sein. Lange dürfte der Trainerposten bei den Leipzigern nicht frei sein. Martin Demichelis, ehemaliger Bundesliga-Profi des FC Bayern, der bei seinem aktuellen Verein RCD Mallorca eine Ausstiegsklausel besitzt, soll kurz vor der Unterschrift bei den Sachsen stehen.
4: In rund 1,5 Wochen startet das prestigeträchtigste Tennisturnier der Welt, der Rasenklassiker von Wimbledon. Auf dem Weg dahin stehen in Deutschland gerade zwei wichtige Rasenturniere an. Und beim prominent besetzten Turnier in Berlin, da schlagen die Damen auf. Guido Ringel ist unser Reporter vor Ort und er berichtet, was an diesem Mittwoch in Berlin passiert ist.
7: Wie im richtigen Leben, ein lachendes und ein weinendes Auge. Bedauerlich für den Veranstalter und vor allem für die Zuschauer, dass ein Topstar früh ausgeschieden ist. Coco Gauff ist nicht über das Achtelfinale hinausgekommen. Die nach vielen Verletzungen wieder erstarkte Paula Badosa aus Spanien war an diesem warmen Mittwoch in Berlin überlegen. Dreisatzniederlage für Gauff, die auf Rasen noch keinen Rhythmus hat, den aber noch im Doppel in Berlin finden kann. In diesem Wettbewerb mischt die Amerikanerin noch mit. Freude hingegen, dass die Nummer 1 der Welt weiter ist. Arina Sabalenka hat das Viertelfinale erreicht, dank eines Zweisatzsieges gegen die Russin Alexandrova. Das war nicht immer souverän von der Frau aus Belarus, aber vertrauend auf ihren Druck und ihre mentale Stärke war Sabalenka in der Lage, das Match für sich zu entscheiden.
4: Die Frauen spielen also in Berlin, die Männer schlagen in Halle Westfalen auf und da hat Daniel Altmaier für eine Überraschung gesorgt. Altmaier schlug den Rasenexperten Hubert Hurkacz aus Polen in 3 Sätzen und steht damit jetzt im Viertelfinale. Und noch ein Blick in die Basketball-Bundesliga, da steht der FC Bayern dicht vor der Titelverteidigung. Die Münchner haben Spiel 3 der Finalserie bei Alba Berlin mit 91-83 gewonnen, damit fehlt ihnen nur noch ein Sieg zur deutschen Meisterschaft. Am Freitag steht das nächste Duell an, wieder in Berlin.
2: Das Wichtigste vom Sport. Vielen Dank, Henrik Lückhoff. 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In der Nacht von Mittwoch auf Donnerstag und nach den nächsten Nachrichten in etwa 30 Sekunden befassen wir uns mit dem Jahresbericht Antisemitismus in Deutschland. Besorgniserregende Zahlen.

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1: Um 23.30 Uhr mit Wolfgang Berger. Das Rahmenabkommen zwischen den USA und Iran ist nach Tagen der Geheimhaltung durchgesickert. Vertreter der US-Regierung, die anonym bleiben wollen, lasen den Text vor Journalisten im Wortlaut vor. Aus der Nachrichtenredaktion Jan Busche.
2: Das Abkommen sieht vor, dass der Iran seine Vorräte an hoch angereichertem Uran verdünnen muss. Ziel ist es, dass der Bau von Atomwaffen nicht mehr möglich ist. Im Gegenzug wollen die USA unter anderem Ölsanktionen gegen den Iran aufheben. Das Land könnte damit sein Öl wieder an die USA und westliche Verbündete verkaufen. Und die Straße von Hormuz soll wieder öffnen. Öl- und Gastransporte aus der Region, auch Richtung Europa, wären dann wieder möglich, was die Preise stabilisieren dürfte. Das Rahmenabkommen für ein Ende des Iran-Kriegs soll heute oder morgen in der Schweiz unterschrieben werden. Danach müssen einzelne Punkte aber noch ausverhandelt werden.
1: In den französischen Alpen ist der G7-Gipfel zu Ende gegangen. Die Staats- und Regierungschefs 7 führender Industrienationen sprachen in Evian von einer großen Einigkeit, zum Beispiel bei den Themen Iran und Ukraine. Bundeskanzler Merz lobte im ARD-Interview die Zusammenarbeit mit US-Präsident Trump. Der Gastgeber, Frankreichs Präsident Macron, bezeichnete den Gipfel als Moment des strategischen Erwachens. Als Beispiel nannte er die Unterstützung aller G7-Länder inklusive der USA für die Ukraine. Die US-Notenbank lässt den Leitzins unverändert. Er bleibt in der Spanne von 3,5 bis 3,75%. Finanzexperten hatten mit Spannung auf die Zinsentscheidung gewartet, weil die US-Notenbank Fed mit Kevin Warsh einen neuen Chef hat. Warsh war von Präsident Trump ins Amt gebracht worden. Trump hatte zuvor immer wieder auf Zinssenkungen gedrängt. Dies scheint nun erstmal unwahrscheinlich zu sein, unter anderem wegen der gestiegenen Inflation in den USA. Das Europaparlament hat beschlossen, die Gentechnikregeln für Obst und Gemüse zu lockern. Neue gentechnisch veränderte Sorten müssen demnach in Supermärkten nicht immer gekennzeichnet werden. Die Änderungen sollen ab 2028 gelten. Befürworter hoffen auf robustere Pflanzen, die etwa klimaresistenter werden und mit weniger Wasser auskommen. Bestimmte aufwendige Umweltprüfungen fallen durch die neue Einstufung weg. Im Bioanbau bleiben diese gentechnisch veränderten Pflanzen aber verboten. Kritiker fordern ein Wahlrecht für Verbraucher. Das Wetter in Deutschland. Nachts meist trocken, an den Alpen Schauer und Gewitter, Tiefstwerte 18 bis 11 Grad. Morgen freundlich, Richtung Osten und in den Bergen einige Schauer und Gewitter. Höchstwerte um 20 Grad auf den Nordseeinseln bis 36 Grad am Oberrhein. Am Freitag heiter, später dichte Wolken, Schauer und teils starke Gewitter, 24 bis 38 Grad. Am Samstag zeitweise heiter, vor allem im Osten Schauer und Gefahr von starken Gewittern, 23 bis 38 Grad. Das waren die Nachrichten.
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3: Um 23.33 Uhr die A1 Osnabrück Richtung Bremen zwischen Bremen-Brinkum und Hemelingen 3 Kilometer Stau. Die A3 Arnheim Richtung Oberhausen ist in Höhe Hamminkeln nach einem Unfall bis ca. 2 Uhr gesperrt. Es gibt eine Umleitung, die führt über die U10. Die A8 Stuttgart Richtung München ist in Höhe Stuttgart-Degerloch wegen Bergungsarbeiten gesperrt. Die A71 Erfurt Richtung Suhl ist zwischen Oberhof und Suhl-Zellamelis wegen Wartungsarbeiten im Tunnel bis 6 Uhr früh gesperrt. Dann die A81 Stuttgart Richtung Heilbronn zwischen Ludwigsburg Süd und Pleidelsheim 2 Kilometer stockender Verkehr. Das war's vom Verkehrsservice. Ihnen eine gute Fahrt durch die Nacht.
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3: Mit Philipp Kaber. Hass, Verachtung und Gewalt gegen Juden gehört in Deutschland inzwischen zum Alltag. Wieder zum Alltag. Für Betroffene ist besonders bitter, dass alle, die nicht betroffen sind, sich mehr und mehr daran zu gewöhnen scheinen. Rechnerisch einmal jede Stunde wird ein Mensch beleidigt oder attackiert, weil er jüdisch ist oder mit dem Hinweis darauf auf Israels militärische Antwort auf das Massaker der Hamas. Der Antisemitismusbeauftragte der Bundesregierung, Felix Klein, sieht Antisemitismus in Deutschland aufgrund der Zahlen ungebremst auf dem Vormarsch. Heute hat die Stelle, die all diese Vorfälle akribisch dokumentiert, den Jahresbericht für 2025 vorgelegt. Philipp Kunschner hat zugehört.
4: Vor einem jüdischen Gebetsraum in der Stadt Kehl werden 4 Gemeindemitglieder bespuckt und beleidigt. In Hessen wird ein Rabbiner in einem Supermarkt gestoßen. Außerdem wird ihm das Handy entrissen, vor den Augen seiner Kinder. In Berlin kommt es vor dem Denkmal für ermordete Jüdinnen und Juden in Europa zu einer Messerattacke. Nur 3 Beispiele aus einer langen Liste antisemitischer Vorfälle im vergangenen Jahr. Benjamin Steinitz von der Recherche- und Informationsstelle Antisemitismus, kurz RIAS, spricht von zunehmender Normalisierung.
5: Bei mir ist der Eindruck entstanden, dass sich die nicht-jüdische Mehrheitsgesellschaft an das erschreckende Ausmaß an Antisemitismus gewöhnt hat. Diese Entwicklung droht die demokratische Kultur unserer Gesellschaft als Ganzes nachhaltig zu verändern.
4: Exakt 8.725 antisemitische Fälle hat RIAS im vergangenen Jahr dokumentiert, rechnerisch etwa 1 Vorfall pro Stunde. Die Co-Autorin des Jahresberichts Bianca Loy spricht von einem deutlichen Anstieg seit dem Überfall der Terrororganisation Hamas auf Israel und dem anschließenden Krieg in Nahost.
6: Gegenüber der Zeit von vor dem 7. Oktober 2023 hat sich die Fallzahl damit nahezu verdreifacht.
4: Besonders auffällig, bei 68% der Fälle handelt es sich 2025 um israelbezogenen Antisemitismus. Fälle also, in denen antisemitische Aussagen oder Handlungen auf den Staat Israel bezogen wurden, etwa indem die Vernichtung Israels gefordert wurde. Der Antisemitismusbeauftragte der Bundesregierung Felix Klein spricht von einem erschreckenden Bild und sieht darin keine kurzfristige Reaktion auf aktuelle politische Geschehnisse, sondern:
7: Wir reden über ein strukturelles Problem in unserer Gesellschaft. Das Kriegsgeschehen in Gaza diente vielen offensichtlich nur als Vorwand für die Verbreitung von Judenhass.
4: Die Zahl der rechtsextremen antisemitischen Vorfälle hat 2025 einen neuen Höchststand erreicht. Einen deutlichen Anstieg gibt es aber auch bei Vorfällen mit links-antiimperialistischem Hintergrund. Verschiedene Richtungen so klein, die aber nicht unterschiedlich bewertet werden dürften.
7: Es gibt keinen guten und schlechten Antisemitismus. Ganz gleich, ob er von rechts oder links, von Islamisten oder Atheisten ausgeht, ganz egal, ob Antisemitismus geistige Brandstiftung leistet oder tatsächliche betreibt, es gibt keine Hierarchien. Wer also nur den Antisemitismus der jeweils anderen sieht, sieht nicht genau genug hin.
4: Sichtbar werden Anfeindungen oder Beleidigungen gegen Jüdinnen und Juden aber nicht nur in der realen Welt, sondern vermehrt auch online. Etwa jeder 4. antisemitische Vorfall ereignet sich im Internet. Oftmals werden dafür Codes wie bestimmte Emojis verwendet, erklärt Laura Kasses von der Zentralwohlfahrtsstelle der Juden in Deutschland.
8: Bei den von RIAS dokumentierten Vorfällen wurden zum Beispiel Emojis vom Teufel, Schwein, Duschköpfen und Dollarbündeln verwendet, um antisemitische Aussagen zu transportieren.
4: Online oder in der realen Welt. Der Präsident des Zentralrats der Juden, Josef Schuster, spricht angesichts der hohen Fallzahlen von einer bedrückenden Realität in Deutschland. Der Jahresbericht müsse ein Weckruf und Auftrag sein an die Politik, aber auch an die Gesellschaft.
3: Philipp Kunschner über den Jahresbericht Antisemitismus in Deutschland.
0: Wirtschaft.
3: Mehr und mehr Firmen nutzen KI-Modelle für ihr Unternehmen. Dumm nur, wenn das plötzlich nicht mehr funktioniert. Die führenden Modelle kommen aus den USA und die können von heute auf morgen abgeschaltet werden. Am vergangenen Freitag ist das passiert. Seitdem ist Claude Fable 5 von Anthropic weltweit nicht mehr verfügbar. Vorausgegangen war eine Anordnung der US-Regierung. Sicherheitsbedenken, so die Begründung. Nils Damz berichtet.
9: Eine Tech-Konferenz in San Francisco. Die Firma Databricks hat geladen. Tausende KI-Fachleute sind gekommen. Databricks analysiert und bereitet Daten für Firmen auf. Auch hier ist die Sperre der Anthropic-Modelle Thema.
10: We will see more and more governments get involved in how AI is being used,
9: sagt Databricks-Chef Ali Ghodsi bei einer Pressekonferenz. Er geht davon aus, dass mehr und mehr Regierungen auf der Welt KI-Systeme regulieren werden. Deshalb seien frei verfügbare Open-Source-Modelle wichtig.
10: I think it would be a big risk if Open-Source gets banned.
9: Es wäre ein großes Risiko, wenn auch Open-Source-Modelle gesperrt würden. Solange wir die als Alternative haben, ist die Welt ein besserer Ort.
10: The world's in a better place.
9: Claude Fable 5 ist nicht Open Source. Anthropic hatte das Modell erst am 9. Juni veröffentlicht. Laut der KI-Firma ist es die entschärfte Version des Modells Mythos. Fable 5 soll beispielsweise keine Fragen zu Biochemie oder Cybersicherheit beantworten. Das Modell Mythos sei leistungsfähiger und laut Anthropic sehr gut darin, Sicherheitslücken in Computersystemen zu finden. Deshalb hat es die KI-Firma nur 200 ausgewählten Firmen und Organisationen zur Verfügung gestellt, aus Sorge, es könnte sonst in die falschen Hände geraten. Seit Freitag sind Mythos und Fable 5 weltweit nicht mehr zugänglich. Der Wirtschaftsdienst Bloomberg hat einen Brief von US-Handelsminister Howard Lutnick an Anthropic veröffentlicht. Darin heißt es, dass für
11: den Export, den Reexport oder die Weitergabe der Modelle in alle Bestimmungsorte weltweit sowie an alle ausländischen Personen, unabhängig von deren Standort, eine Genehmigung erforderlich ist.
9: Der Grund? Sicherheitsbedenken. Konkreter wird es nicht. Daraufhin hat Anthropic aber den Zugang für alle dicht gemacht. Stephanie Palazzolo, KI-Reporterin beim Tech-Medium The Information. Es ist für die Firma schwer zu sagen, ob die Person am Rechner Ausländer ist oder nicht. Auch innerhalb der eigenen Firma arbeiten viele Nicht-Amerikaner an den Modellen. Bei der Sperrung habe auch Amazon eine Rolle gespielt, berichtet US-Medien. Amazon-Chef Andy Jassy hat mit Regierungsbeamten gesprochen. Er hat sie darauf hingewiesen, dass bei den Modellen Sicherheitsmaßnahmen umgangen worden sind. Eine andere Theorie spekuliert das Magazin TechCrunch: Rache. Denn Anfang des Jahres ist Anthropic Forderungen der Regierung nicht nachgekommen, die einen uneingeschränkten Zugang auf KI-Modelle für militärische Zwecke forderte. Die Sperre jetzt könnte eine Reaktion darauf sein. Anthropic will noch in diesem Jahr an die Börse. Dass die Firma seine leistungsfähigsten Modelle sperren muss, könnte Zweifel an der Zuverlässigkeit schüren. Für andere Länder könnte das eine weitere Motivation sein, stärker in eigene, unabhängige KI-Modelle zu investieren. Dutzende Cybersicherheitsfachleute aus den USA kritisieren die Entscheidung der Regierung. Die Nutzung führender KI-Modelle sei wichtig, um Sicherheitslücken in Computersystemen zu finden.
3: Die Zeit jetzt 23.41 Uhr und in der ARD-Infonacht geht es nun um Notbrunnen. Das sind geheime Brunnen, die erst im Krisenfall aktiviert bzw. deren Standorte dann bekannt gegeben werden. Im Kalten Krieg waren diese Notbrunnen fester Bestandteil des Zivilschutzes. Heute werden sie wieder wichtiger. André Seifert hat sich mit den Notbrunnen in Mitteldeutschland beschäftigt.
12: Sie können mitten in einem Wohngebiet sein oder auch auf einem Gehweg oder einem Parkplatz. Notbrunnen. Die genauen Standorte sind geheim, erklärt Thorsten Kolbe von der Branddirektion Leipzig, zuständig für Katastrophenschutz.
13: Und natürlich können Sie sich vorstellen, dass das ein wichtiger Teil der kritischen Infrastruktur ist. Aus diesem Grund sind die natürlich auch nicht öffentlich so gekennzeichnet, dass man quasi sofort darauf schließen könnte, dass hier ein Trinkwassernotbrunnen vorhanden ist.
12: Im Ernstfall sollen Menschen an Notbrunnen Wasser zapfen können, so Thorsten Kolbe. Allerdings nur eine Grundversorgung, also etwa 15 Liter pro Person und Tag.
13: Also die Notbrunnen funktionieren eine ganze Weile länger, auch wenn unser normaler Zufluss über die Trinkwasserleitungen ausgefallen ist.
12: Es gibt bundesweit rund 5000 Notbrunnen, die meisten in Städten und Ballungsräumen. Auf dem Land wurden weniger gebaut, ganz einfach, weil wegen der Entfernungen die Menschen dort unter Umständen weit laufen oder fahren müssten mit Kanistern oder Eimern. MDR aktuell hat in den Ländern nachgefragt. In Sachsen sind aktuell 152 Brunnen einsatzbereit. In Sachsen-Anhalt gibt es ähnlich viele Brunnen. In Thüringen sind es 80. So erklärt Nils Fröhlich vom Thüringer Landesamt für Umwelt, Bergbau und Naturschutz.
14: Diese 80 Notbrunnen sind vor allem entlang der Thüringer Städtekette errichtet worden und werden dort betrieben. Also entlang vor allem der dicht besiedelten Bereiche in Thüringen und sind in Abhängigkeit davon, wie alt sie sind, in mehr oder weniger gutem Zustand.
12: Das Bundesamt für Bevölkerungsschutz hat vor einigen Jahren gewarnt, dass Sachsen, Sachsen-Anhalt und Thüringen eher schwach mit Notbrunnen ausgerüstet sind. Der Versorgungsgrad liegt zum Teil unter 30%. Generell ist Ostdeutschland schlechter ausgestattet. Im Kalten Krieg hatte sich die alte Bundesrepublik einfach besser aufgestellt, erklärt Nils Fröhlich vom Thüringer Landesamt für Umwelt, Bergbau und Naturschutz. Aber das ist auch ein bisschen so gewollt. Die Strategie der Katastrophenschützer hat sich nämlich geändert. Weg vom reinen Fokus auf Notbrunnen. Heute versucht man zuerst, die normale Wasserversorgung stabil zu halten mit Ersatzleitungen, so Nils Fröhlich.
14: Das bedeutet, dass Querverbindungen geschaffen werden, dass mehr Leitungen da sind, als unbedingt benötigt werden, dass größere Kapazitäten aufgebaut werden.
12: Und im Ernstfall sollen mobile Lösungen helfen, etwa Tanklaster. Nur auch das hat wiederum Grenzen. So ein Tank reicht meist nur für ein paar hundert Menschen. Deshalb bleiben Notbrunnen am Ende trotzdem ein wichtiger Baustein im Krisenfall.
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3: Im französischen Evian ist der G7-Gipfel mit einem Zeichen der Geschlossenheit zu Ende gegangen. Friedrich Merz spricht von neuer Harmonie und Fortschritten in Sachen Ukraine und Iran. Markus Preis hat in den ARD-Tagesthemen mit dem deutschen Bundeskanzler über den Gipfel gesprochen. Zum Einstieg ging es um die Vereinbarung zwischen dem Iran und den USA. Merz hatte Trump dazu gratuliert. Doch handelt es sich nicht um einen Deal, der Probleme löst, die Trump erst selbst geschaffen hat. Einen Deal, der auch viele Fragen offen lässt. Was also gibt es da zu gratulieren? Das wollte Markus Preis von Friedrich Merz wissen.
15: Wenn Sie sich erinnern, vor einem Jahr, ziemlich genau zum G7-Treffen in Kanada, hat der Konflikt mit dem Iran begonnen, ist offen ausgebrochen. Und wenn wir heute zurückschauen, dann können wir sagen, dieser Staat, dieses Land, dieses Regime ist sehr geschwächt. Das gesamte Umfeld, Houthis, Hisbollah, Hamas, ist sehr geschwächt. Kaum noch Fähigkeiten, den Terrorismus in der Region fortzusetzen. Und vom Iran selbst aus, wenn wir zuversichtlich sind, und das sind wir, wird diese Gefahr eines staatlichen Terrorismus in der ganzen Region nicht mehr ausgehen. Und das ist wirklich ein großer Erfolg.
16: Trotzdem ist nicht sicher, dass die Straße von Hormuz wieder offen ist. Und das interessiert Millionen Deutsche, die bei jeder Tankfüllung 20, 30 Euro mehr bezahlen. Ist der Iran wirklich so geschwächt? Und können Sie irgendwas Positives nennen, was dieser Krieg wirklich bewirkt hat?
15: Die Straße von Hormuz wird, jedenfalls nach dem, was wir wissen und was auch die amerikanische Regierung uns heute und gestern gesagt hat, im Verlauf der nächsten Tage wieder vollständig geöffnet, auch ohne Gebühren. Und das ist nicht nur für die Preise in Europa wichtig, das ist für die Verfügbarkeit von Öl und Gas in Asien wichtig. Denn das hat ja mit die Preise auch in Europa nach oben getrieben. Also es gibt Anlass zur Zuversicht, dass diese Straße wirklich wieder für den Schiffsverkehr vollständig und gebührenfrei geöffnet wird.
16: Wir haben in den vergangenen Tagen viel darüber in Deutschland auch diskutiert, wie Ihr Verhältnis zu Donald Trump ist. Donald Trump hat Ihnen persönlich gesagt, Sie wüssten gar nicht, wovon Sie da reden. Haben Sie sich hier ausgesprochen oder sagt ein Fußballtrikot mehr als 1000 Worte?
15: Also über das Verhältnis zwischen Donald Trump und mir haben Sie mehr spekuliert, als wir beide darüber gesprochen haben. Wir haben hier sehr, sehr gut zusammengearbeitet, von vorgestern Abend an bis jetzt gerade eben vor wenigen Minuten. Wir haben gerade eben noch mal miteinander über ein paar Folgetermine gesprochen. Nein, das Verhältnis ist gut, sehr ordentlich gewesen, auch hier produktiv. Wir sind auseinandergegangen mit einer Einigkeit untereinander, den G7-Staaten, europäisch, atlantisch, Japan, wie ich es im letzten Jahr nicht wahrgenommen habe und wie es auch das ganze Jahr dazwischen nicht war.
16: Ist da auch ein Element der Selbstverleugnung der Europäer dabei? Sie haben noch vor kurzem gesagt, die haben keine Strategie, die werden da gedemütigt. Wie schwer fällt es Ihnen hier, Trump immer wieder so zu loben?
15: Naja, wir haben jetzt diesen Konflikt gesehen seit dem 28. Februar und heute ist der 17. Juni. Der hat länger gedauert, als auch die Amerikaner es gedacht haben. Aber das Ende scheint so zu sein, wie wir es hier wahrnehmen, nämlich eine deutliche Schwächung des Terrorismus in der Region und auch die Fähigkeit der iranischen Regierung, Atomwaffen zu produzieren, ist für Jahre geschwächt, zurückgeworfen, möglicherweise endgültig beseitigt. Und das, finde ich, ist ein gutes Ergebnis.
16: Haben Sie Sorge, dass Israel und Benjamin Netanyahu Interesse daran haben, dass dieser Deal nicht zustande kommt?
15: Die Sorge habe ich nicht. Wir haben allerdings mit Besorgnis auf den Libanon geschaut. Der Libanon ist hier ein großes Thema gewesen. Wir haben alle, auch die israelische Regierung, gebeten, auch mit Gesprächen zwischendurch, die Konflikte dort jetzt etwas zu mäßigen und auch die Auseinandersetzung dort zu beenden. Wir haben Verständnis für das Sicherheitsinteresse Israels, aber das darf nicht so weit gehen, dass ein ganzer Staat in der Nachbarschaft destabilisiert wird. Und das ist hier die einhellige Meinung aller Beteiligten gewesen.
16: Das heißt, ist das auch eine Warnung in gewisser Weise an Israel, da sich jetzt zurückzuhalten, weil es auch um die deutsche Wirtschaft letztlich geht, damit dieser Deal steht?
15: Es geht zunächst einmal um den Frieden in der Region und dann natürlich mittelbar auch um unsere Interessen. Aber vor allem ist wichtig, dass dieser Konflikt jetzt beendet wird und Israel darf nicht zum Konflikttreiber werden, sondern muss eine aktive Rolle einnehmen, den Konflikt jetzt zu beenden, und die Chance gibt es.
16: Ich möchte noch kurz auf das Thema Russland und Ukraine-Krieg schauen. Sie haben eine große Einigkeit festgestellt. Sie haben gestern gesagt, das ist ein Tag der Hoffnung für die Ukraine. Jetzt wissen wir, Donald Trump macht nichts umsonst. Wie erklären Sie sich, dass er sozusagen den Blick jetzt wieder in die andere Richtung dreht und den Druck Richtung Moskau erhöht?
15: Wir haben mit ihm intensiv über die Frage diskutiert, wie können wir diesen Krieg eigentlich beitragen zu beenden. Wir beenden ihn ja nicht, wir haben ihn noch nicht angefangen. Aber beizutragen, ihn zu beenden, heißt, die Ukraine zu stärken, politisch, ökonomisch und auch militärisch. Und am Beispiel des Iran haben wir Trump deutlich gemacht, so geht es. Und nur aus einer Position der Stärke heraus wird Russland einsehen, dass es keine Chance hat, diesen Krieg militärisch zu gewinnen. Und da sind wir ein großes Stück weitergekommen in der Übereinkunft in dieser Vorgehensweise.
16: Hat Trump auch innenpolitische Interessen, dass er diesen Weg jetzt geht?
15: Das kann ich nicht beurteilen. Die Wahlen im November in den USA werfen natürlich ihre Schatten voraus. Das ist gar keine Frage. Aber wir haben ein gemeinsames Interesse als G7, dass der Krieg in der Ukraine jetzt nach 4,5 Jahren beendet werden kann. Und noch einmal, die Botschaft ist klar. Russland kann ihn nicht gewinnen. Und deswegen sollte Putin an den Verhandlungstisch kommen.
16: Das haben Sie in den letzten Tagen mehrfach gesagt. Russland kann den Krieg militärisch nicht gewinnen. Was macht Sie da so sicher bei einer Atommacht?
15: Russland hat vor 4,5 Jahren den Krieg in der Absicht begonnen, innerhalb weniger Tage Kiew einzunehmen. Und das ist jetzt 4,5 Jahre nicht gelungen. Und es wird auch in Zukunft nicht gelingen, weil dieses Land wird sich verteidigen. Und ich bin mit meiner Einschätzung sicher, dass Russland genug Warnungen bekommen hat von vielen Staaten der Welt, auch von nahestehenden Staaten der Welt, von dieser letzten Eskalation Abstand zu nehmen. Ich bin mir sicher, Russland hat diese Warnung verstanden.
3: Bundeskanzler Friedrich Merz im Gespräch mit Markus Preis in den ARD-Tagesthemen.
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3: Der Schriftsteller Ewald Ahrens schreibt nicht nur einen Bestseller nach dem anderen, er ist auch immer wieder Liebling der Buchhändler. 2019 wurde sein Roman Alte Sorten zum Lieblingsbuch der Unabhängigen, genau wie 2 Jahre später sein Coming-of-Age-Roman Der große Sommer. Seitdem hat Ahrens, der im Hauptberuf Lehrer an einem Nürnberger Gymnasium ist, weitere erfolgreiche Bücher veröffentlicht. Und jetzt gibt's einen neuen Roman. 5678 heißt er. Und Andrea Gerg stellt uns das Buch vor.
17: Es geht ums Altwerden und ums Jungsein, um Eltern und ihre Kinder und um Lebensträume, die nie wahr geworden sind, aber auch um solche, bei denen wir nicht wahrnehmen, dass sie längst Realität geworden sind. Aber mal von vorne. Die Hauptfigur im neuen Roman von Ewald Ahrens ist der Stepptänzer Anton. Er ist 60 Jahre alt und kurz nachdem er eine seiner besten Choreografien abgeliefert hat, erfährt er, dass die neue Intendantin des Theaters ausgerechnet seine Tochter Emma als seine Nachfolgerin engagiert hat. Anton ist gekränkt und wütend, obwohl er sich doch eigentlich für seine Tochter freuen sollte, findet seine Ex-Frau Katja.
18: Ich würde mich wirklich gern freuen, aber wie denn? Wie soll ich das denn? Sie hat mir kein einziges Wort gesagt. Das tut man einfach nicht. Ganz egal, ob ich ausgetickt wäre. Das ist einfach unfair. Katja schwieg einen Augenblick. Ich glaube, das allein ist es gar nicht, sagte sie dann. Es trifft dich nicht nur wegen Emma, sondern vor allem wegen dir. Der Kritik an dir, oder? Er schwieg kurz. Gerade fühlte er sich so, als hätten ihn alle verraten.
17: Anders als er früher immer dachte, tut sich Anton schwer damit, den Jüngeren Platz zu machen. Die Abfuhr stürzt ihn in eine Krise. Er beginnt mit sich, seinem Alter und mit seiner Vergangenheit zu hadern. Vor mehr als 30 Jahren war Jo, seine große Liebe, spurlos verschwunden. Und obwohl er später mit Katja eine Familie gründete, konnte er nie mit dieser Geschichte abschließen.
18: So eine ungelebte Liebe ist immer größer als die gelebte, Anton. Aber selbst wenn sie nicht tot ist und du sie finden solltest, keiner kann rückwärts leben, auch du nicht.
17: Obwohl Antons pragmatische Mutter ihn warnt, beginnt Anton nach Jo zu suchen und findet sie mit Emmas Hilfe in Irland. Vater und Tochter beschließen, gemeinsam auf die Reise zu gehen. Doch kaum angekommen, brechen alte Konflikte auf und konfrontieren Anton in ungekannter Weise mit sich und seinen Selbsttäuschungen.
18: Er ließ sich viel Zeit, weil es in ihm stürmte und sich alles miteinander verwob. Joe, Emma, nicht zu wissen, ob er jemals das richtige Leben gelebt hatte. Irgendwie war er immer auf der Suche nach dem anderen gewesen, nach einem Meer, das wohl irgendwo neben seinem Lebensweg liegen musste und zu dem er immer wieder die Abzweigung verpasst hatte. Und jetzt kamen keine Kreuzungen mehr. Auch wenn er sich noch nicht alt fühlte, er war es. Vielleicht musste er einfach das Leben in Ordnung bringen, das er gelebt hatte, und nicht nach den anderen Ungelebten suchen. Auch wenn sich das gerade nicht sehr sexy anfühlte.
17: Anton ist Tänzer, unkonventionell und kreativ, aber auch nicht frei von Eitelkeit und Egoismus. Das macht ihn zu einer herrlich ambivalenten und damit spannungsreichen Figur. Wie er die ganze Welt über ihre Geräusche und deren Rhythmen wahrnimmt, beschreibt Ewald Ahrens wunderbar lebendig und mit großer Leichtigkeit. Genau wie all die durchaus schweren Fragen, die mit Alter, Vergänglichkeit und Tod einhergehen und denen sich derzeit auch erstaunlich viele erfolgreiche Altersratgeber widmen. Werden sie literarisch behandelt und das auf so heitere und tiefsinnige Weise wie hier, dann findet man zwar glücklicherweise keine Antworten, dafür aber Impulse und Einsichten, die wie bei den Figuren, von denen erzählt wird, in einem selbst heranreifen sollten. Mit 5678 ist Ewald Ahrens einmal mehr ein berührender, kluger und unterhaltsamer Roman über die großen Themen des Lebens gelungen. Ein echtes Lesevergnügen.
3: Und eine Empfehlung von Andrea Gerg, 5678 von Ewald Ahrens. Das Buch ist bei Dumont erschienen. Es kostet 25 Euro.
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3: Noch in dieser Woche wollen die USA und der Iran ihr Abkommen über ein Ende des Krieges unterzeichnen. Auch die Straße von Hormus soll wieder öffnen. Dazu hat unser Gastkommentator Harald Likus von der Braunschweiger Zeitung diese Meinung.
19: Man kann das, was zum USA-Iran-Abkommen durchgesickert ist, kaum zur Kenntnis nehmen, ohne dass einem der Kamm schwillt. Wie war eigentlich der Plan der ganzen Aktion? Was bedeutet dieser Sieg des iranischen Regimes für die kujonierte Opposition? Und wer sich der Abwechslung halber mal nicht über die jüngsten Äußerungen des US-Präsidenten aufregen will, kann sich an seinen Vize halten. Gegenüber einem US-Sender hat J.D. Vance jetzt zugegeben, dass er einige Aspekte des Vertrages ehrlich gesagt nicht ganz verstehe. Das passt zu seiner abwiegelnd gemeinten Bemerkung, der zufolge ja auch der Zweite Weltkrieg mit Verhandlungen zu Ende gegangen sei. Nun, in historischer Hinsicht hat J.D. Vance offenbar auch nicht alles so ganz verstanden. Gleichwohl ist das Abkommen eine Chance. Natürlich für die Krisenregion, natürlich für die Erholung des Welthandels, aber nicht nur. Das Versprechen der Europäer, sich an der Sicherung der Straße von Hormuz zu beteiligen und schon auch die sinkenden Ölpreise, könnten die USA zu einem endlich wieder konsequenten Anti-Putin-Kurs bewegen. Das wäre gut, das wäre wichtig für die Ukrainer und für Europa.
3: Anders als unser Gastkommentator Harald Likus sieht die Welt vor allem die negativen Seiten des Abkommens.
20: Grandioser, lauter, sichtbarer kann eine Supermacht kaum scheitern. Es ist ein Schauspiel der Schwäche, das nur mit dem Abzug der Sowjetunion aus Afghanistan zu vergleichen ist oder mit dem Ende des Vietnamkriegs. Wer Trump nicht mag, wird sich jetzt vielleicht freuen, aber zur Freude gibt es keinen Anlass. Mit dieser Niederlage könnte die Welt unsicherer und brutaler werden. Was demnächst beginnen könnte, ist ein Nuklearisierungswettlauf im Nahen Osten und andernorts eine exponentielle Vermehrung von Milizen, ein Ansteigen des Gewaltniveaus im Nahen Osten, eine Radikalisierung des Israel-Palästinenser-Konflikts.
3: Viele Medien betonen aber die Chancen des Abkommens. Die Süddeutsche Zeitung und der Kölner Stadtanzeiger verweisen zum Beispiel darauf, dass Trump jetzt die Europäer braucht, um es zu einem Erfolg zu machen. Und das Handelsblatt schreibt:
20: Natürlich kann man sich bei Trump nie sicher sein, ob er morgen nicht schon wieder das Gegenteil will und ob er innenpolitisch mit seinem Iran-Deal nicht so unter Druck gerät, dass er die Schuld für seine Fehler bei den Europäern abzuladen versucht und ihr fehlendes Engagement im Krieg dafür verantwortlich macht, dass die Dinge so schlecht gelaufen sind. Doch die Europäer müssen das Momentum jetzt nutzen. Sie sollten alles dafür tun, Trumps Friedensdeal zum Erfolg zu führen. Dann ergibt sich vielleicht tatsächlich ein Fenster für Frieden in der Ukraine.
3: In dem Punkt widerspricht die Taz vehement. Sie findet, die deutsche Marine sollte sich nicht an einer Minenräumaktion in der Straße von Hormus beteiligen.
20: Der geplante Einsatz ist ein Harakiri-Manöver, das dazu dient, den USA europäische Kraft vorzugaukeln. Die hoffnungsvolle Gleichung lautet, Europa unterstützt die USA in Hormus, damit die USA in der Ukraine weiterhin zu Europa halten. Dass Trump dazu bereit ist, auch Alliierte unter den Bus zu werfen, ist spätestens seit dem Fiasko in Afghanistan bekannt, als er dort einseitig die US-Truppen abzog. Wer ein ähnliches Drama verhindern will, darf sich nicht auf diese undurchdachte Mission einlassen.
2: Das waren die Standpunkte. Zusammengestellt hat sie heute Johannes Zuber. 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Es steht 4:2 für England. Kurz vor Schluss erstmal jetzt gleich für Sie die Nachrichten um Mitternacht.

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1: Um 0 Uhr mit Wolfgang Berger. Ein US-Beamter hat die Einzelheiten der vorläufigen Vereinbarung mit dem Iran bekannt gegeben. Der hochrangige US-Vertreter las den 14-Punkte-Plan vor Journalisten vor. Unterzeichnet ist das Rahmenabkommen noch nicht. Zunächst hieß es, es könne am Freitag in Genf unterzeichnet werden. US-Präsident Trump deutete aber an, es könne auch früher passieren. Aus Washington Nina Barth.
2: Viele Einzelheiten sollen erst noch geklärt werden. 60 Tage sind dafür erstmal geplant. In dem nun bekannt gegebenen Entwurf steht ganz oben, dass die USA und Iran mit der Unterzeichnung Militäroperationen einschließlich im Libanon beenden. Die Straße von Hormus soll wieder befahrbar sein, für 60 Tage kostenlos. Was das für die Zeit danach bedeutet, ist nicht klar. Im Gegenzug zur Öffnung der Straße von Hormus beginnen die USA damit, ihre Blockade iranischer Häfen aufzuheben.
1: In Schleswig-Holstein ist ein Atommülltransport wie geplant im Zwischenlager Brokdorf angekommen. Vom Hafen Brunsbüttel aus wurden 7 Kastoren auf speziellen LKW zum ehemaligen AKW gebracht, nur wenige Kilometer Elbe aufwärts. Der Atommüll wird dort zwischengelagert. Er kommt aus der Aufarbeitungsanlage Sellafield in Großbritannien. Die kleineren Proteste gegen den Kastortransport blieben friedlich. In der Nähe von Stuttgart ist ein Kind tot in einem Auto gefunden worden. Laut Polizei wurde das 20 Monate alte Mädchen in Schorndorf im Wagen vergessen. Die Mutter soll ihr Kind erst nach Stunden im Auto aufgefunden haben. Die Todesursache ist noch unklar. In der Region Stuttgart lagen die Temperaturen heute zwischen 25 und 28 Grad. Bei der Fußball-WM in Nordamerika ist England mit einem Sieg gestartet. Das Team vom deutschen Trainer Thomas Tuchel gewann gegen Kroatien mit 4:2. Aus dem ARD-WM-Team Silke Heine.
3: Die Demokratische Republik Kongo hat gleich zum WM-Auftakt einen der Mitfavoriten düpiert. Das Team aus Zentralafrika erkämpfte ein 1:1 gegen Portugal und verdarb Superstar Cristiano Ronaldo den Start in seine 6. WM. Im zweiten Spiel der portugiesischen Gruppe stehen sich in der Nacht in Mexiko-Stadt Usbekistan und Kolumbien gegenüber. Die mexikanische Lehrergewerkschaft nutzt auch dieses zweite Spiel im Aztekenstadion für ihre Protestaktionen. Juan Gabriel Benitez wird am Samstag das zweite Gruppenspiel der DFB-Auswahl in Toronto gegen die Elfenbeinküste leiten. Für den Schiedsrichter aus Paraguay wird es der erste Einsatz bei einer Weltmeisterschaft.
1: Das waren die Nachrichten. Das Wetter in Deutschland. Meist trocken, an den Alpen Schauer und Gewitter, Tiefstwerte 18 bis 11 Grad. Tagsüber freundlich in Richtung Osten und in den Bergen einige Schauer und Gewitter. Höchstwerte um 20 Grad auf den Nordseeinseln bis 36 Grad am Oberrhein. Am Freitag heiter, später dichte Wolken, Schauer und teils starke Gewitter, 24 bis 38 Grad. Am Samstag zeitweise heiter, vor allem im Osten Schauer und Gefahr von starken Gewittern. Es ist 0:03 Uhr.
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4: Die A1 Hamburg Richtung Lübeck ist zwischen dem Kreuz Wag der Heide und Bad Oldesloe gesperrt. Der Grund sind Bauarbeiten bis 5 Uhr hier die Sperrung. Die A3 Arnheim Richtung Oberhausen ist in Höhe Hamminkeln nach einem Unfall bis ca. 2 Uhr gesperrt. Hier führt die Umleitung über die U10. Autobahn 8 Stuttgart Richtung München in Höhe Stuttgart-Degerloch, Sperrung wegen Bergungsarbeiten. Die A25 Geesthacht Richtung Hamburg ist zwischen Bergedorf und dem Dreieck Hamburg Südost wegen Fahrbahnerneuerung bis 5 Uhr früh gesperrt. Jetzt die A40 Duisburg Richtung Essen zwischen Mülheim-Winkhausen und Mülheim-Heißen in beiden Richtungen Sperrung bis zum kommenden Montag. Die A71 Erfurt Richtung Suhl ist zwischen Oberhof und Suhl-Zellamelis wegen Wartungsarbeiten im Tunnel bis 6 Uhr früh gesperrt. Und Berlin, die A111 Charlottenburg Richtung Dreieck Oranienburg ist im Tunnel Flughafen Tegel wegen Wartungsarbeiten bis 5 Uhr gesperrt. Kommen Sie gut und sicher an Ihr Ziel.
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4: Aus den Studios von NDR Info in Hamburg. Mein Name ist Philipp Kaver und inzwischen ist Donnerstag, der 18. Juni. Deutschland und Polen, das ist eine komplizierte Freundschaft. Gestern war es genau 35 Jahre her, dass beide Länder einen Nachbarschaftsvertrag geschlossen haben. Seitdem versucht man, diesen Vertrag, wenn auch mit Unterbrechungen, immer wieder mit Leben zu füllen. In Warschau haben gestern die Verteidigungsminister beider EU-Länder ein neu gefasstes Abkommen unterschrieben. Zum Jahrestag des Nachbarschafts- und Freundschaftsvertrags wollen beide NATO-Verbündeten in Sachen Verteidigung enger zusammenarbeiten, wollen sich künftig gegenseitig beistehen und auch gemeinsame Übungen durchführen. Die Außenminister beider Länder veröffentlichten in Berlin eine Erklärung zu den Themen grenzüberschreitender Verkehr sowie Digitalisierung und künstliche Intelligenz. Nicole Markwald.
5: Kurz bevor die Außenminister von Deutschland und Polen auf die Bühne kamen, rief die Moderatorin des deutsch-polnischen Forums die Anwesenden etwas kurios zur Ordnung.
6: Es ist wie in einem Kindergarten so ein bisschen. Ich wollte nie Kindergärtnerin werden, aber so das Gefühl, bitte setzen Sie sich, kommen Sie, bleiben Sie, beruhigen Sie sich.
5: Ganz offensichtlich, die Stimmung der 700 Gäste im Auswärtigen Amt war prima. Der Redebedarf offenkundig groß. 35 Jahre nach der Unterzeichnung des Nachbarschaftsvertrags sprechen die Fakten für sich. Der Wert des täglichen Warenverkehrs liegt bei 500 Millionen Euro. Polnische Investitionen in Deutschland nehmen zu. Deutschland wird bald sein drittes Goethe-Institut im Nachbarland eröffnen. Und das vor 35 Jahren gegründete deutsch-polnische Jugendwerk hat über 3 Millionen Jugendliche über Oder und Neiße hinweg erreicht. Wie wichtig das ist, machte Bundesaußenminister Johann Wadephul, CDU, klar.
7: Der deutsche Blick auf Polen ist allzu oft ein oberflächlicher, manchmal auch ein unwissender. Auch das gehört leider zu unserem Verhältnis. Das muss sich ändern. Und ich bin überzeugt, es ist dabei, sich zu ändern.
5: In der deutsch-polnischen Freundschaft gibt es viel Gesprächsbedarf. Thema engere Verkehrsanbindungen. Der polnische Außenminister sprach von beunruhigenden Mängeln, beklagte den Bau von lediglich einer einzigen Brücke und wies darauf hin, dass Zugverbindungen zwischen Städten in Deutschland und Polen in manchen Fällen heute länger bräuchten als in der Zeit vor dem Ersten Weltkrieg. Thema Grenzkontrollen. Die würden zu unnötigen Hürden und wirklichen Problemen führen, so die Gäste aus Polen. Oder das Thema Entschädigung von Besatzungsopfern. Der polnische Außenminister Radosław Sikorski wurde deutlich. Polen erwarte eine Wiedergutmachung im moralischen Sinne und auch im materiellen Sinne. Die Bundesrepublik Deutschland sollte das ernst nehmen und sollte diese Herausforderung wirklich schnell angehen. Wadephul entgegnete, er könne dieses Thema heute nicht abschließend beantworten. Er erwähnte aber auch, dass es zumindest beim Denkmal für die polnischen Opfer von Krieg und Besatzung vorangeht. Im Dezember wird die Juryentscheidung dazu erwartet. Der Ort steht schon fest.
8: Mitten in unserer Hauptstadt, da wo die Krolloper stand, da wo Hitler das demokratische Deutschland kaputt gemacht hat, genau an dieser Stelle dieses Mahnmal stehen wird. Das ist ein schmerzlicher Platz für uns, aber es ist ein guter Platz, es ist ein richtiger Platz.
5: In dieses Bild fügt sich auch die Rückgabe von weiteren Kulturgütern an Polen ein, die während des Zweiten Weltkrieges geraubt wurden. Darunter ein mittelalterliches Manuskript auf Pergamentpapier, vermutlich aus dem 14. Jahrhundert. Und ein Goldring mit Diamant, der König Sigismund I. zugeschrieben wird. Der Ring war seit den 60er Jahren im Besitz des Schmuckmuseums Pforzheim. Ein wichtiger Schritt, sagte Sikorski, dem noch viele folgen müssen.
4: 35 Jahre deutsch-polnischer Nachbarschafts- und Freundschaftsvertrag. Und bei der Veranstaltung in Berlin ist auch wieder der Preis für besondere Verdienste um die deutsch-polnischen Beziehungen verliehen worden. Erhalten hat ihn Janusz Reiter, der erste Botschafter eines freien Polens in Bonn 1989 bis 1995. Das heißt, für ihn schließt sich ein Kreis, denn er war auch dabei, als der Nachbarschaftsvertrag unterzeichnet wurde. Was war das für ein Geist 1991, in dem dieses Dokument entstanden ist? Das wollte mein NDR-Kollege Markus Schubert von Janusz Reiter wissen.
9: Ja, es war eine Mischung von großer Begeisterung, also Aufbruchstimmung und sehr nüchternem Denken. Die Begeisterung war nötig, weil ja die Verhältnisse damals nicht einfach waren. Die materiellen Verhältnisse Polen war damals nach den 80er Jahren, nach der Zeit des Kriegsrechts, ein ziemlich zerrüttetes Land. Und also Polen war ein ziemlich armes Land. Und trotzdem hatte Polen ein sehr starkes sehr gutes Selbstvertrauen durch den Erfolg der Solidarność-Bewegung, die ja nicht nur den Wandel in Polen, sondern auch weitgehend den Wandel in Europa den Weg geebnet hat. Ja. Also es war irgendwie das Gefühl, ja, wir gehören dazu, aber wir müssen jetzt mit unseren Nachbarn und insbesondere mit Deutschland, das müssen wir auch festhalten.
10: Was hat man aber dann in Deutschland versäumt? Was hat man in Polen versäumt, damit dieses Band sich in den Jahrzehnten danach festigte? Warum gab und gibt es immer wieder Rückschläge, ein zeitweiliges Abwenden und Missstimmung?
9: Naja, also beide Seiten, Deutschland und Polen, die hatten einen starken Rückenwind. Den gibt es heute nicht. Heute haben wir keinen Rückenwind. Das ist also das ganze Umfeld. Nehmen wir nur die Europäische Union. Die Europäische Union, damals Gemeinschaft genannt, war damals auch für Polen, für die meisten, für die absolute Mehrheit, war ein großes Zukunftsprojekt, so ein Hoffnungsträger, so ein Hoffnungsanker. Das ist heute anders. Nicht, dass die Leute austreten wollen, das nicht, aber die Begeisterung für die Europäische Union ist verflogen. Die Europäische Union hat heute keine Magnetwirkung. Der Stimmungswechsel in Polen hat paradoxerweise stattgefunden oder fiel ungefähr zusammen mit dem polnischen EU-Beitritt. Was bedeutete das? Bedeutete einmal, viele haben in Polen, einige haben Angst bekommen vor ihrem eigenen Mut, vor dem Leben in einem offenen Raum mit stärkeren, größeren Nachbarn. Und das war wahrscheinlich immer Deutschland. Damit war immer gemeint Deutschland. Aber auch die Rollenverteilung, so wie sie nach 89 weitgehend akzeptiert worden war, die wurde dann nicht mehr akzeptiert. Die damals neuen Mitglieder, die sollten ganz demütig lernen und warten, dass der Westen ihnen sagt, na jetzt dürft ihr auch was sagen. Und der Verdacht des Paternalismus, der ist in Polen immer noch sehr stark. Ich finde, er ist übertrieben, aber da ist etwas dran. Das ist also auch ein Stück Psychologie. Aber generell ist eben die Orientierung in Europa heute überall viel schwieriger. Wir haben auch überall einen enormen Anstieg oder Aufstieg von nationalistischen Stimmungen. Ja. Das trägt mit dazu bei.
10: Und Polen ist davon zumindest zeitweise erfasst worden. Unter Donald Tusk ist die Perspektive wieder Richtung Berlin und Richtung Brüssel gewandt. Aber da gibt's natürlich in politischen Widerstand vom Präsidenten. Ein Rollback in Richtung Nationalismus droht. Kann man als polnischer Politiker mit Deutschland kooperieren, mit Brüssel kooperieren, ohne sich in Polen verdächtig zu machen?
9: Also sagen wir so, man kann und man muss, aber es ist in der Tat so, die Regierung glaubt, möglichst viel tun zu müssen und zu können, aber möglichst wenig darüber reden. Das verstehe ich auch. Auf der anderen Seite, ich verstehe auch manchmal die Ungeduld in Deutschland, aber da muss ich sagen, wenn man an einer Partnerschaft wirklich interessiert ist, dann muss man in diese Partnerschaft auch investieren. Und das habe ich vermisst.
10: Jetzt haben wir weniger Rückenwind als damals, aber natürlich mehr Gegenwind. Und zwar aus Osten. Sie schildern es, wenn Russland den großen Angriff auf Europa in Betracht zieht, als Luftkrieg, auch als Landkrieg, dann stehen Polen und Deutschland hintereinander in Verteidigungslinien. Ist Putin also ein neuer Nachbarschaftsstifter? Ist der bange Blick nach Osten zugleich der gemeinsame Blick nach vorn?
9: Also wir haben gemeinsame Interessen, und zwar ganz vitale, existenzielle gemeinsame Interessen. Aber uns fehlt das Gefühl von einer Interessengemeinschaft. Das ist offensichtlich, das eine ist nicht gleich mit dem anderen. Aber ich glaube, was heute wirklich im absoluten Vordergrund steht, das ist die Frage, wie gehen wir mit der Ukraine um? Was können wir gemeinsam tun, um die Ukraine in die westliche Gemeinschaft aufzunehmen? Das ist entscheidend. Denken Sie auch nur daran, wie diese drei Länder, die Ukraine, Polen und Deutschland, haben die drei stärksten konventionellen Armeen in Europa. dann haben wir eine andere Abschreckungsmacht. Das ist, glaube ich, die Zukunft. Das wird verdammt schwer sein, aber ich glaube, das ist jetzt wirklich wichtigstes Interesse und unsere größte gemeinsame Verpflichtung.
4: Sagt Janusz Reiter, der erste Botschafter eines freien Polens in Deutschland 1989 bis 1995. Er ist gestern mit dem Preis für besondere Verdienste um die deutsch-polnischen Beziehungen ausgezeichnet worden. Es ist jetzt 0:15 Uhr.
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4: Wie kann sich die EU vor Chinas wirtschaftlicher Übermacht schützen? 1 Milliarde Euro Handelsdefizit pro Tag. Das sind die Zahlen für die EU, so hoch wie nie. Angesichts von Überkapazitäten und Industrieprodukten zu Niedrigpreisen erwägt die EU-Kommission härtere Schutzmaßnahmen und Zölle, wie Sabrina Fritz berichtet.
11: Eine Lücke von 1 Milliarde Euro. So groß ist das Handelsbilanzdefizit zwischen China und der EU jeden Tag. Das heißt, China schickt jeden Tag deutlich mehr Autos, Turnschuhe oder Solarpanels nach Europa als umgekehrt. Europa werde überschwemmt von Waren aus China. Das gefährde Wohlstand und Arbeitsplätze in der Gemeinschaft, hieß es heute im EU-Parlament. Und das müsse aufhören, so der Fraktionschef der Konservativen Manfred Weber in Straßburg. Einen Tag vor dem EU-Gipfel in Brüssel haben die Abgeordneten im EU-Parlament über das Verhältnis zu China diskutiert. Das Thema wird auch die 27 Staats- und Regierungschefs bei ihrem Treffen in Brüssel beschäftigen. Vor allem Deutschland, die größte Exportnation der Gemeinschaft, ist betroffen. René Repasi, Fraktionschef der SPD im Europaparlament, war gerade in China. Sein Eindruck?
12: Wenn wir unsere Position auf dem Weltmarkt retten wollen, dann müssen wir unsere eigene Industrie schützen, aber vor allen Dingen innovative Unternehmen aufbauen und selber auf die Entwicklung von Forschung und Innovation setzen.
11: In der Produktion könne man mit dem riesigen Land, mit seinen Subventionen und billigen Löhnen ohnehin nicht mithalten. Sein Vorschlag?
12: Da ist zum einen, dass sie das Preisniveau von chinesischen Produkten wieder auf ein realistisches Niveau erhöhen können, indem sie durch Außenzölle die Kostenvorteile ausgleichen, die China mit entsprechenden staatlichen Unterstützungsgeldern schafft. In anderen Fällen aber ist es notwendig, ein Kontingent einzuführen, dass die Anzahl an Produkten, die reinkommen, geringer wird, bis zu null.
11: Es ist ein schmaler Grat. Schließlich wollen europäische Unternehmen ja weiterhin ihre Maschinen, Chirurgenbestecke oder Laser nach China verkaufen. Handelskommissar Šefčovič sagte deshalb heute im EU-Parlament, Decoupling oder De-Risking, also mehr Distanz zu China, sei keine Option. Das Land sei ein wichtiger Partner.
13: On China, let me say that the Commission's overarching approach remains de-risking, as decoupling is neither desirable nor realistic. China remains a critical partner.
11: Was also tun? Es liegen inzwischen mehrere Vorschläge aus Brüssel auf dem Tisch, wie die EU ihre Wirtschaft schützen will. Einer heißt Buy European. Firmen sollen zuerst europäische Produkte kaufen, vor allem, wenn sie

0: Zwei politische Ziele verfolgt die EU. Ziele, die nicht immer leicht in Einklang zu bringen sind. Sie will die Verbraucher schützen, gerade in weltweiten Strömen von Produkten, Dienstleistungen und Technologien. Und sie will ihre Landwirte schützen. In unsicheren Zeiten und im Klimawandel mehr denn je. Auch wenn es die Steuerzahler viel Geld kostet. Gestern hat das Europäische Parlament Regeln für den Einsatz von Gentechnik gelockert. Das verschafft Landwirten neue Spielräume, etwa auf der Suche nach neuen Sorten. Es macht aber auch schwerer nachvollziehbar, was auf jedem einzelnen Feld so passiert. Jean-Marie Magro fasst zusammen.
1: Dutzende Änderungsanträge haben vor allem Linke und Grüne noch eingebracht. Aber immer wieder heißt es:
2: rejected.
1: Abgelehnt.
2: The European Parliament has concluded second reading and the legislative act has been adopted.
1: Das EU-Parlament in Straßburg nimmt damit das Gesetz zur Änderung der Gentechnikvorschriften an. Durch neue Methoden wie etwa der Genschere CRISPR-Cas können Lebensmitteln, Pflanzen eigene Stoffe hinzugefügt werden. Nicht wie bei der herkömmlichen Gentechnik, Pflanzen fremde Stoffe. Das, so sagen Befürworter, eröffne neue Möglichkeiten. Pflanzen können gegen die Klimakrise widerstandsfähiger gemacht werden. Und das viel schneller als auf dem natürlichen Weg. Auch für die menschliche Gesundheit böten die neuen Methoden Chancen, sagt der CDU-Europaabgeordnete Peter Liese.
3: Zum Beispiel gibt es in Japan ein Projekt, wo Fett verbessert wird, sodass zum Beispiel Pommes frites weniger gesundheitsschädlich sind. Also es bringt viele Vorteile mit sich und als Arzt glaube ich wirklich, die Gesundheitsrisiken, die gibt es nicht und deswegen halte ich diese Techniken für sehr, sehr wichtig. Auf allen anderen Kontinenten der Welt werden sie schon eingesetzt und die europäischen Bauern sollten die Möglichkeit haben, diese Techniken auch einzusetzen.
1: Umweltschützer und Teile der Landwirtschaft sind dagegen aufgebracht. Gestern demonstrierten Bauern und Naturschützer unter anderem aus Deutschland und Frankreich vor dem Straßburger Parlament. Sie bemängeln, dass in Zukunft nicht mehr alle gentechnisch veränderten Lebensmittel gekennzeichnet sein müssen, sondern nur noch das Saatgut. Heißt für Verbraucher im Supermarkt, selbst wenn auf Produkten nicht draufsteht, dass Gentechnik drin ist, kann sie drin sein. Für die Allgäuer Biobäuerin Eva Heusinger nicht nachvollziehbar.
4: Wir müssen die gesamte Lieferkette nachweisen, dass jeder vom Bauern bis zum Teller das Biozertifikat gemacht hat und da auch nachweisen, dass er keine Pestizide einwendet etc. pp. Und das kann man genauso machen, natürlich mit Gentechnik, ist gar kein Problem.
1: Befürworter der Gentechnik wie Peter Liese von der CDU entgegnen, dass mit den neuen Methoden körpereigene Stoffe hinzugefügt werden und eben nicht körperfremde. Für Bioprodukte würden außerdem weiterhin strengere Vorschriften gelten. Allerdings gibt es noch einen zweiten wichtigen Kritikpunkt. Die neuen Zuchtmethoden können mit Patenten versehen werden, was zu mehr Wettbewerb und Innovationen führen soll. In Wahrheit aber, meinen Kritiker, würden genau diese Patentvorschriften dazu führen, dass die großen Agrochemiekonzerne wie Bayer Monsanto noch mehr Marktmacht erhalten. Sprich, höhere Preise für Landwirte und Verbraucher. Petra Rumpel vom BUND.
5: Das, was man bis jetzt beobachtet, ist einfach, dass diese Konzerne nicht im Kopf haben, was macht die Landwirtschaft günstiger oder was hilft der Bevölkerung, sondern womit kann ich meine eigenen Profite stärken und womit kann ich im Prinzip Macht aufbauen und Monopole aufbauen.
1: Diese Befürchtung nimmt auch der CDU-Europaabgeordnete Peter Liese ernst.
3: Das ist nicht optimal. Aber in der Abwägung, wollen wir diese Technik in Europa weiter verbieten oder wollen wir jetzt da mal mit anfangen, sage ich, dieser Text ist ein guter Kompromiss und an der Patentfrage müssen wir weiter arbeiten.
0: 0:22 und jetzt geht's in der ARD-Infonacht ums Thema Schafe in der Feuerwehr. Es klingt wie ein niedlicher Kinderfilm, wird aber in Belitz gerade Realität. Der Frühling war enorm heiß. Die Waldbrandgefahr in den Brandenburger Wäldern ist hoch. Seit knapp einer Woche ist deshalb eine Herde Schafe und Ziegen im Belitzer Stadtwald im Einsatz. Wie die Tiere gegen Waldbrände helfen können, das hat sich Regionalkorrespondentin Jacqueline Pivon angeschaut.
6: Als sich die Tür des Tiertransports öffnet, laufen die rund 70 Schafe zielstrebig in den Wald. Und sofort fangen sie an zu fressen, denn genau das ist ihre Aufgabe. Im Belitzer Stadtwald sollen sie vor allem an bestimmten Randflächen Gräser und andere kleine Pflanzen gezielt abfressen,

0: erklärt Juliane Baumann, die Belitzer Waldbrandmanagerin. So helfen die Tiere dabei, die Stadt im Falle eines Waldbrands besser vor einer Ausbreitung des Feuers zu schützen.
1: Geht im Prinzip darum, diese strategischen Flächen, die wichtig auch zur Waldbrandbekämpfung sind, zu beweiden. Und eben nur diese, also nicht flächendeckend Waldweide wieder einführen, sondern eben nur auf diesen strategischen Flächen, die auch wichtig sind für die Feuerwehr, dort sicher Feuer löschen zu können, geht es eben darum, dass man die Vegetation kurz hält.
0: Die Tiere werden von zwei Hütehunden bewacht und von Schäfer Max Hafemann aus Bad Belzig täglich umgesetzt, mit Hilfe mobiler Zäune. Es sei ein aufwendiges, aber wichtiges Projekt, sagt er.
2: Die Zäune müssen jeden Tag einmal komplett abgebaut werden, wieder aufgebaut werden. Das ist hier sehr schwierig, weil wir ja hier im Wald sind. Hier liegt sehr viel Totholz, sehr viele Äste und die verfangen sich dann in den Zäunen und das braucht dann auch eine ganze Weile. Und dann muss man die Hunde versorgen, bei den Schafen nach dem Rechten gucken, ob alle gesund sind, ob alle fit sind, ob irgendjemand was hat.
0: Die Schafe bleiben jetzt erstmal für einen Monat auf der Fläche, im nächsten Jahr dann länger. Insgesamt läuft das Projekt 3 Jahre lang und wird wissenschaftlich begleitet.
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4: Mit Mats Nicholson. Thomas Tuchel ist einer von 3 deutschen Trainern bei dieser Fußball-Weltmeisterschaft. Und wie die anderen beiden ist auch er mit einem Sieg in die WM gestartet. Tuchels Engländer gewannen gegen Kroatien in einem tollen Fußballspiel mit 4:2. Florian Winkler berichtet.
5: England überzeugt zum WM-Auftakt vor allem dank einer starken zweiten Halbzeit. Die Three Lions gingen durch Harry Kane per Elfmeter nach einer knappen Viertelstunde in Führung. Aber Baturina, Kroatiens Offensivmann, konnte zum 1:1 ausgleichen. Wieder Kane kurz vor der Pause mit der erneuten Führung. Für die Mannschaft von Trainer Thomas Tuchel doch erneut die Kroaten zur Stelle. Kurz wirklich vor der Pause, 45. plus 5, Musa mit dem 2:2. Danach gab es aber dann offensives Powerplay. Der Engländer Bellingham schon kurz nach Wiederanpfiff mit dem 3:2. Und Rashford erhöhte dann nach einer wirklich hervorragenden Druckphase der Engländer mit vielen Chancen dann zum 4:2 Endstand, was England den ersten Sieg bei dieser WM beschert.
4: Einige Top-Nationen haben sich in ihren Auftaktspielen ja richtig schwer getan. Portugal auch. Gegen den Außenseiter Kongo gab es nur ein 1:1. Philipp Hofmeister war in Houston, Texas dabei.
6: Ein fassungsloser und frustrierter Cristiano Ronaldo stapfte kopfschüttelnd vom Platz nach diesem Fehlstart seiner mitfavorisierten Portugiesen. Dabei hatten CR7 und Co. einen Traumstart gegen Außenseiter Kongo erwischt. João Neves stellte schon nach 6 Minuten per Kopf auf 1:0 für Portugal, das anschließend aber zu passiv wurde. Ganz anders als der Kongo. Mit einer Kombination aus Physis und Mut kämpften sich die Kongolesen bei ihrem WM-Comeback nach 52 Jahren in dieses Spiel hinein. Stürmerstar Wissa erzielte ebenfalls per Kopf den in Summe hochverdienten 1:1 Endstand. Die WM hat ihre nächste dicke Überraschung. Und anders als die Superstars Mbappé und Messi war Cristiano Ronaldo zum Auftakt gar kein Faktor.
4: Auftrag erfüllt und trotzdem freigestellt. So läuft's manchmal im gnadenlosen Business Profifußball. Ole Werner ist nicht mehr Trainer von RB Leipzig, obwohl er den Club zurück in die Champions League geführt hat. Nach nur einer Saison muss Werner gehen. Offensichtlich gibt es keinen gemeinsamen Zukunftsplan mehr. Vor allem die Beziehung zwischen Werner und Red Bull-Fußballchef Jürgen Klopp soll nach Medienberichten sehr abgekühlt sein. Als Topkandidat auf die Nachfolge gilt der ehemalige Bayern-Profi Martin De Michelis. In fast allen deutschen Profiligen stehen die deutschen Meister längst fest. Im Basketball noch nicht. Bayern München und Alba Berlin spielen um den Titel. Wer zuerst 3-mal gewinnt, ist Meister. In der Finalserie ist Bayern München mit 2:1 in Führung gegangen und dem Titel ganz nah. Durch einen Sieg in Berlin mit 91:83. Nikolaus Hillmann berichtet.
7: Es war ein Spiel mit höchster Intensität. Beide Mannschaften behakten sich 40 Minuten lang in der Defensive. Jeder Wurf, jeder Punkt war das Ergebnis harter Arbeit. Dabei schienen die Bayern schon im zweiten Viertel im Vorteil zu sein, führten mit 9 Punkten, doch Alba Berlin kam zurück und führte kurz vor Ende des dritten Viertels mit 1 Punkt Vorsprung. Dann leistete sich das junge Berliner Team aber einige leichte Ballverluste, traf 5 Freiwürfe hintereinander nicht, die Bayern nutzten das eiskalt aus und zogen in den letzten Minuten davon. Mit 91:83 holten sich die Münchner den 2. Sieg in dieser Finalserie und können mit einem weiteren Sieg im 4. Spiel am Freitag in Berlin ihren 8. deutschen Meistertitel holen.
8: Und das war der Sport mit Mats Nicholson.

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1: Um 0.29 Uhr mit Wolfgang Berger. Das Rahmenabkommen zwischen den USA und Iran ist nach Tagen der Geheimhaltung durchgesickert. Vertreter der US-Regierung, die anonym bleiben wollen, lasen den Text vor Journalisten im Wortlaut vor. Aus der Nachrichtenredaktion Jan Busche.
2: Das Abkommen sieht vor, dass der Iran seine Vorräte an hoch angereichertem Uran verdünnen muss. Ziel ist es, dass der Bau von Atomwaffen nicht mehr möglich ist. Im Gegenzug wollen die USA unter anderem Ölsanktionen gegen den Iran aufheben. Das Land könnte damit sein Öl wieder an die USA und westliche Verbündete verkaufen. Und die Straße von Hormuz soll wieder öffnen. Öl- und Gastransporte aus der Region, auch Richtung Europa, wären dann wieder möglich, was die Preise stabilisieren dürfte.
1: Bundeskanzler Merz hat den G7-Gipfel im französischen Evian als Erfolg gewertet. Als Beispiel nannte er die Unterstützung der G7-Länder für die Ukraine, inklusive der USA. Diese sei so stark wie selten zuvor, sagte Merz im ARD-Interview. Der Kanzler lobte insbesondere die Zusammenarbeit mit US-Präsident Trump.
3: Wir haben hier sehr, sehr gut zusammengearbeitet. Das Verhältnis ist gut, sehr ordentlich gewesen, auch hier produktiv. Wir sind auseinandergegangen mit einer Einigkeit untereinander, den G7-Staaten, europäisch, atlantisch, Japan, wie ich es im letzten Jahr nicht wahrgenommen habe und wie es auch das ganze Jahr dazwischen nicht war.
1: Bundeskanzler Merz im ARD-Interview. Das Europaparlament hat beschlossen, die Gentechnikregeln für Obst und Gemüse zu lockern. Neue gentechnisch veränderte Sorten müssen demnach in Supermärkten nicht immer gekennzeichnet werden. Die Änderungen sollen ab 2028 gelten. Befürworter hoffen auf robustere Pflanzen, die etwa klimaresistenter werden und mit weniger Wasser auskommen. Bestimmte aufwendige Umweltprüfungen fallen durch die neue Einstufung weg. Im Bioanbau bleiben diese gentechnisch veränderten Pflanzen aber verboten. Kritiker fordern ein Wahlrecht für Verbraucher. Die europäische Trägerrakete Ariane 6 ist mit einer Rekordzahl von 36 Satelliten an Bord ins All gestartet. Die Rakete hob am Nachmittag vom Weltraumbahnhof Kourou in Französisch-Guayana ab. Nach Angaben der Betreiberfirma war es der erste Start mit Triebwerken, die eine derart schwere Ladung von Satelliten für den US-Konzern Amazon ermöglichten. Am Bau der Ariane 6 waren mehrere Bundesländer beteiligt. Deutschland übernahm etwa 20% der Kosten, das sind rund 800 Millionen Euro. Und das Wetter in Deutschland. Meist trocken, an den Alpen Schauer und Gewitter, Tiefstwerte 18 bis 11 Grad. Tagsüber freundlich in Richtung Osten und in den Bergen einige Schauer und Gewitter. Höchstwerte um 20 Grad auf den Nordseeinseln bis 36 Grad am Oberrhein. Am Freitag heiter, später dichte Wolken, Schauer und teils starke Gewitter, 24 bis 38 Grad. Am Samstag zeitweise heiter, vor allem im Osten Schauer und Gefahr von starken Gewittern, 23 bis 38 Grad. Das waren die Nachrichten.
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4: Die A3 Arnheim Richtung Oberhausen ist in Höhe Hamminkeln nach einem Unfall bis ca. 2 Uhr gesperrt. Die Umleitung führt über die U10. Die A8 Stuttgart Richtung München ist in Höhe Stuttgart-Degerloch wegen Bergungsarbeiten gesperrt. A14 Halle Richtung Magdeburg zwischen Löbe-Jün und Kreuz Magdeburg ist ein Schwertransport unterwegs. Der kann nicht überholt werden. Die A40 Duisburg-Essen ist zwischen Mülheim-Winkhausen und Mülheim-Heißen in beiden Richtungen bis nächsten Montag gesperrt. Und Berlin, die A111 Charlottenburg Richtung Dreieck Oranienburg ist im Tunnel Flughafen Tegel wegen Wartungsarbeiten bis 5 Uhr gesperrt.
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4: Mit Philipp Kaver. Schüsse von einem russischen Kriegsschiff auf eine Yacht. Mitten im Ärmelkanal. Das hat für Aufregung gesorgt. Von russischer Seite hieß es, die Besatzung habe erst mit Signalmunition, dann mit Handwaffen in die Luft geschossen, weil die Yacht auf Kollisionskurs gewesen sei. Das Ehepaar auf der Yacht bestreitet das. Und der britische Premierminister Starmer nennt das russische Vorgehen leichtsinnig. Christoph Prössl.
5: Jane und Alan Kelvey waren südlich der Isle of Wight mit ihrer Segeljacht unterwegs, Kurs Richtung Cherbourg in Frankreich. Etwa 30 Kilometer von der Südküste Englands entfernt kam die Yacht dann in die Nähe eines russischen Kriegsschiffs in internationalem Gewässer. Die Admiral Grigorowitsch ist eine moderne Fregatte. Die Yacht näherte sich, so hieß es im britischen Verteidigungsministerium, auf etwa 500 Meter. Dann soll das russische Schiff Warnsignale abgegeben haben, später dann Warnschüsse. Der Vorfall sorgte für große Aufmerksamkeit. Hat der russische Kapitän überreagiert? Hat er möglicherweise eine Kollision verhindert? Oder sollte das russische Vorgehen ein Zeichen der Stärke sein? Jane und Alan Kelvey gaben der BBC ein Interview.
6: They didn't try to radio us, and we were definitely not on a collision course. We were gonna miss them. As far as we were concerned, it wasn't an incident until the gunfire started.
5: Die haben uns nicht angefunkt. Wir waren auch nicht auf einem Kollisionskurs. Wir wären an denen vorbeigefahren. Für uns war das kein Vorfall, bis sie die Warnschüsse abgegeben haben, sagte Jane Kelvey. Der Vorfall beschäftigt längst die Politik. Die Berichterstattung ist breit, vor allem vor dem Hintergrund, dass die Briten gerade erst einen Tanker der russischen Schattenflotte im Ärmelkanal konfisziert haben. Das Schiff transportierte offenbar sanktioniertes Öl. Premier Keir Starmer sagte zu dem jüngsten Vorfall:
7: "It's deeply concerning and reckless."
5: Das ist wirklich beunruhigend und fahrlässig. Die Einschätzung des Verteidigungsministeriums ist, dass das russische Schiff dahin trieb, ohne Motorkraft, was problematisch ist. Aber so sieht es aus, eher keine feindliche Aktion. Aber natürlich ist das beunruhigend und natürlich fühle ich mit dem Ehepaar von der Yacht, die erschrocken sein müssen. Die BBC befragte auch den ehemaligen Verteidigungsminister Ben Wallace von den Konservativen. Er selbst ist Segler und kennt den Ärmelkanal gut. Er argumentiert, dass der Ärmelkanal eine eng befahrene Wasserstraße sei. Da auf 450, 500 Meter aneinander heranfahren zu müssen, sei nichts Ungewöhnliches. Er interpretiert die Warnschüsse so.
8: Well, I think it's partly Russia's desperation.
5: Da sehen wir Russlands Verzweiflung. Sie verlieren in der Ukraine und die Wirtschaft schwächelt. Und natürlich sind sie verärgert, weil wir einen Tanker der Schattenflotte in der vergangenen Woche eingezogen haben. Das russische Kriegsschiff, das nun in diesen Vorfall mit der Yacht involviert war, die Admiral Grigorowitsch, passiert den Ärmelkanal häufig und begleitet auch andere Schiffe der russischen Schattenflotte, mit der Öl und Gas in die Welt transportiert und Sanktionen umgangen werden.
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4: Die VivaTech in Paris ist Europas größte Messe für Technik und Start-ups und sie feiert in diesem Jahr ihr 10-jähriges Bestehen. KI-unterstütztes Parfumdesign oder Lösungen, um Fake News im Netz aufzudecken. Rund 14.000 Start-ups präsentieren hier ihre Lösungen. Caroline Diller war für uns beim großen Publikumsevent der VivaTech auf den Champs-Élysées.
9: Auf einer Kugel rollt Miruki über die Gummimatte am Boden. Familien stehen staunend im Halbkreis um den kleinen Roboter, dessen Design an eine Mischung aus Fuchs und japanischer Anime-Figur erinnert. Wir wollten menschenähnliche Roboter sehen. Wir lieben Serien, in denen es um die Zukunft geht. Und das passiert gerade wirklich. Das wollten wir einfach sehen, sagt Besucherin Rachel, die mit ihrer Familie zum Publikumsevent auf die Champs-Élysées gekommen ist, die dafür für Autos gesperrt waren. Roboter Miruki kommt in der Forschung zum Einsatz, aber auch in Altenheimen und in Kinderkrankenhäusern.
10: Nos grands cas, on est à l'Institut du Cancer à Montpellier en pédiatrie.
9: Unter anderem am Krebsinstitut in Montpellier. Neben den Mitarbeitenden empfängt dort auch der Roboter die kranken Kinder. Er wird zu einem Gefährten während der Wochen und Monate, die sie im Krankenhaus sein müssen. Das beruhigt sie und sie können über andere Dinge reden. Erklärt Richard Malter von der französischen Robotikfirma Enchanted Tools, die Miruki entwickelt hat und auf der VivaTech präsentiert. Es ist Europas größte Messe für Start-ups und neue Technologien und für die französische Regierung eine Gelegenheit, einmal mehr für europäische Eigenständigkeit in puncto Technik und KI zu trommeln.
11: Nous devons construire une véritable autonomie stratégique.
9: Wir müssen eine echte strategische Autonomie schaffen, sagte Premierminister Sébastien Lecornu in einer Videobotschaft, veröffentlicht auf Elon Musks Plattform X. Lecornu kündigte an, dass Frankreich im Rahmen eines öffentlichen Investitionsprogramms gut 650 Millionen Euro zusätzlich investieren werde, um die KI-Forschung und Infrastruktur auszubauen. Europa müsse seinen Platz finden, denn es gehe um den Schutz demokratischer Werte, betonte Lecornu und distanzierte sich vom amerikanischen Tech-Unternehmen Palantir.
11: Je veux annoncer que la société française
9: Ich möchte ankündigen, dass der Inlandsgeheimdienst DGSI sich heute für die französische Firma ChapVision entschieden hat, um das amerikanische Unternehmen Palantir zu ersetzen. Palantir wurde vom amerikanischen Milliardär Peter Thiel mitgegründet, der der MAGA-Bewegung um Präsident Trump nahesteht. Die US-Firma bietet Datenanalyse auf KI-Basis, eine Technik, die von Strafverfolgungsbehörden und Militär genutzt wird. Kritisiert wird Palantir unter anderem wegen seiner zentralen Rolle bei der US-Abschiebebehörde ICE. ChapVision, über das auch in Deutschland diskutiert wird, gilt inzwischen als europäische Alternative zu Palantir. Die Robotikfirma, die Miroki über die Champs-Élysées kugeln lässt, will für eine positive Vision von Technik stehen. Miroki sei bewusst so gebaut, dass er wie ein Roboter aussehe und sich so verhalte, erklärt Richard Malter.
4: Eindrücke von der VivaTech, der Start-up-Messe für Technologie, Innovation und KI. Caroline Diller war das aus Paris. Wenn Sie ab und zu in Österreich im Urlaub sind, dort einkaufen und am Weinregal vorbeigehen, dann können Sie auf den ersten Blick sehen, welche Weine aus Österreich kommen und welche nicht. Denn dort sind alle heimischen Produkte mit den Landesfarben Rot, Weiß, Rot auf dem Flaschendeckel und dem Etikett gekennzeichnet. Das hält jetzt offenbar auch der Deutsche Bauernverband für eine gute Idee und will diese Idee kopieren, denn der deutsche Wein, der hat einen schweren Stand. Die Absatzzahlen sind schlecht. Bauernpräsident Ruckwied spricht sogar von der größten Krise seit Jahrzehnten. Die Nationalfarben Schwarz, Rot, Gold oben auf dem Flaschendeckel sollen nun die Deutschen motivieren, mehr deutschen Wein zu trinken. Den mitteldeutschen Weinbauern jedenfalls gefällt das, berichtet Till Ganswind.
12: Die Österreicher machen es vor. Dort ist die rot-weiß-rote Banderole auf dem Schraubverschluss schon längst Standard. Und die Österreicher greifen deutlich häufiger zum heimischen Wein, als die Deutschen das tun. Der Anteil am heimischen Markt beträgt hier rund 40%. In Österreich sind es fast 70. Ob die Flagge eine so große Wirkung hat? Schwer einzuschätzen, sagt Andreas Klaus, Chef des Thüringer Weingutes Bad Sulza und Präsident des Weinbauverbands Saale-Unstrut.
13: Die Idee grundsätzlich ist nicht schlecht. Die Österreicher haben das seit vielen Jahren schon umgesetzt. Ob dadurch natürlich tatsächlich mehr Inlandswein getrunken wird, lässt sich sicher schwierig nachweisen. Aber es ist zumindest eine Initiative, um nach außen hin zu signalisieren, was in der Flasche ist.
12: Grundsätzlich habe der deutsche Weinbau aber gute Voraussetzungen, sagt Klaus. Deutschland sei ein Weißweinland und Weißwein sei gefragt.
13: Auch wir in Saale-Unstrut, wir haben 75% Weißwein im Anbau. Das heißt, wir liegen von der Verbraucherpräferenz durchaus im Trend. Die Frage ist jetzt eben, wie man deutschen Wein noch mehr in den Vordergrund bringen kann.
12: Das findet auch Martin Junge, Sprecher des Weinguts Schloss Wackerbarth in Radebeul.
14: Grundsätzlich ist es schon so, dass der deutsche Weinmarkt, wenn wir in andere Weinregionen in Europa schauen, eine Besonderheit hat, nämlich dass über 50% der Weine, die hierzulande getrunken und genossen werden, nicht aus Deutschland kommen. Und von daher begrüßen wir auch verschiedene Ideen und Ansätze, Konzepte, wie man eben den deutschen Wein auch stärken kann.
12: Es müssten nicht zwingend die deutschen Farben auf dem Deckel sein, also Junge. Es seien auch andere Ansätze denkbar, etwa Kampagnen mit prämierten Weinen.
14: Wichtig ist, dass wir über die verschiedenen Konzepte diskutieren, auch innerhalb der Winzerschaft und auch mit anderen Entscheidungsträgern und dass wir dann passende Maßnahmen entwickeln, wie wir eben den sächsischen Wein stärken.
12: Denn dass der sich nicht vor der Konkurrenz aus dem Ausland verstecken muss, zeigten die vielen Auszeichnungen auf internationaler Bühne in den vergangenen Jahren.
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4: Mit der Frage, ob mehr Wettbewerb auf der Schiene die Bahn anspornen könnte, besser zu werden. Auch im Fernverkehr sollen jetzt mehr private Anbieter zugelassen werden. Die Bundesnetzagentur überwacht, dass private Bahnunternehmen nicht benachteiligt werden. Allerdings warnen jetzt Fachleute, zu viel Wettbewerb könnte genau das bewirken. Ralf Geißler berichtet.
15: Ein Sprichwort sagt, Konkurrenz belebt das Geschäft. Martin Burkhardt befürchtet, dass es bei der Bahn anders laufen könnte. Der Vorsitzende der Eisenbahn- und Verkehrsgewerkschaft kennt die Konkurrenten, die künftig auf deutschen Fernstrecken fahren wollen. Die Italo oder die Flixtrain-Gruppe.
16: Die wollen alle in München-Berlin fahren, München-Hamburg, München ins Ruhrgebiet. Aber wir haben halt auch Städte, selbst mit über 100.000 Einwohnern. Da fährt heute die Deutsche Bahn mit 17-20% Auslastung. Da wollen Investoren natürlich mit ihren Bahnen nicht fahren.
15: Doch wo die private Konkurrenz nicht hinfahren will, hält bald auch die Deutsche Bahn nicht mehr, befürchtet Burkhardt. Denn bislang hat der Staatskonzern unrentable Strecken mit Gewinnen aus rentablen subventioniert. Wenn diese aber künftig an andere fallen, fehlt das Geld.
16: Wenn natürlich die Deutsche Bahn nicht mehr diese Mischkalkulation machen kann, weil sie nicht mehr so viel auf den hochrentablen Strecken fährt, dann besteht die Gefahr, dass die Städte mit diesen Bahnhöfen halt nicht mehr angefahren werden.
15: Die Gewerkschaft schätzt, dass im harten Wettbewerb an mindestens 16 Bahnhöfen der Fernverkehr drastisch reduziert oder eingestellt werden könnte, darunter in Magdeburg, Chemnitz, Cottbus und Jena. Letztere Stadt hat schon viele ICE-Verbindungen verloren. Klaus Bartholmé vom Bündnis Fernverkehr Jena sagt, die Bahn stehe unter finanziellem Druck. Wenn der weiter steigt, werde im Fernverkehr noch mehr gespart.
17: Und das bedeutet natürlich, dass insbesondere für die Seilbahn dem Grunde nach das ausdroht. Also die letzten 6 verbliebenen Züge, die wir jetzt da noch haben, also wir haben wirklich die große Sorge, dass dann die letzten verbliebenen Fernverkehre, dass die dann auch noch abmoderiert werden.
15: Unbegründet ist diese Sorge nicht. Auch Dirk Pflege, Geschäftsführer der Allianz pro Schiene, warnt, wenn der Staat den Wettbewerb im Fernverkehr einfach so laufen lasse, werde das zu Lasten kleinerer Städte gehen. Es brauche konkretere Regeln als bisher, zum Beispiel bei der Ausschreibung der Fernverkehrsstrecken.
18: Und dass die Bundesnetzagentur sagt, wir bündeln lukrative Strecken, diese Rennstrecken bündeln wir mit etwas weniger attraktiven Strecken und dann kann man sich um das Gesamtpaket bewerben. Das wäre eine Option. Das kennen wir aus dem Nahverkehr. Da sind die Länder diejenigen, die diese koordinierende und steuernde Rolle einnehmen. Und im Fernverkehr gibt es dafür keinen Verantwortlichen. Und das ist genau der Fehler.
15: Konkretere Regeln im Fernverkehr vermisst auch der Fahrgastverband Pro Bahn. Vorsitzender Lukas Iffländer kann sich vorstellen, dass der Staat aus den Trassengebühren der schnellen Fernverkehrsstrecken künftig weniger lukrative Verbindungen subventioniert. Zudem brauche es ein Portal, auf dem man die Tickets für alle Anbieter kaufen kann.
19: Und wenn da in der einen Stunde plötzlich ein ICE fährt und in der anderen Stunde fährt der Italo, dann brauche ich da eine Lösung, dass ich ein Ticket kaufen kann, das in beiden gilt. Und leider sind all diese Themen bis eigentlich die Zuständigkeit der Bundesregierung und nicht nur diese, sondern auch alle davorhergehenden weigern sich leider bei diesem Thema aktiv zu werden.
15: Dabei wäre es höchste Zeit. Die Italo hat nämlich nicht nur angekündigt, in den deutschen Fernverkehr einzusteigen. Das italienische Unternehmen hat bereits Vorabsprachen für den Kauf von Zügen für Deutschland getroffen. Schon 2028 könnte Italo starten, möglicherweise dann aber eben ohne klare Regeln dafür, wie auch weniger profitable Verbindungen erhalten bleiben.
4: Ein Bericht von Ralf Geißler. El Niño, das ist eigentlich ein normales Phänomen im Klimageschehen. Wenn es auftritt, sorgt es für eine Änderung der Luft- und der Meeresströmungen. Die Folgen in manchen Erdteilen, Überschwemmungen und Erdrutsche, in anderen Dürren und Waldbrandgefahr. In diesem Jahr könnte das Wetterphänomen El Niño sehr viel stärker ausfallen als sonst, warnen die Vereinten Nationen und die Wetterbeobachter von Copernicus. Für Südasien zeichnen sich die Folgen jetzt schon ab, wie Lena Bodewein berichtet.
9: Tariq Ali wartet auf den Monsun. Sein Blick schweift über seine trockenen Felder, seine Gedanken schweifen ins Philosophische.
20: Diese Landwirtschaft ist wie ein Kieselstein. Nichts ist mehr übrig. Wenn der Wind weht, hört man das Geräusch von den Feldern herüber. Hör zu, ich werde dich nicht verhungern lassen, aber ich werde dich auch nicht vorankommen lassen. Das ist die Geschichte des Bauern.
2: Auf seinem rund 4000 Quadratmeter großen Feld, in einem Dorf 2 Fahrtstunden von der Hauptstadt Delhi entfernt, baut er Mais, Perlhirse und Sorghum an. Später in der Saison will er Reis pflanzen. Die 5-köpfige Familie kann mühsam und knapp von der Landwirtschaft leben, wie Millionen anderer indischer Bauern. Doch seine Ernte ist stark vom Monsun abhängig. Der liefert etwa 70% der jährlichen Niederschläge Indiens. Ein Großteil der indischen Wirtschaft hängt davon ab. Nicht nur Tarek. Wenn die reichhaltigen Regenfälle nicht rechtzeitig beginnen, verliert er fast die Hälfte seines Einkommens.
20: Die Lage ist derzeit sehr schlecht. Die Landwirte haben momentan mit vielen Problemen zu kämpfen. Wenn es zum richtigen Zeitpunkt regnet, wächst auch die Saat zur richtigen Zeit. Doch es regnet nicht. Wir müssen warten, da es sehr heiß ist.
2: Seit Wochen werden 45 Grad Celsius und mehr in vielen Bereichen Südasiens gemessen. Dutzende Menschen starben infolge der Hitze. Auch um diese Hitzewellen zu brechen, hoffen die Länder auf den Monsun.
21: Wir hatten zwar schon früher Hitzewellen, aber die gingen nicht mit El Niño einher. Wir hatten das Glück, dass uns das bisher erspart blieb,
2: sagt Devinder Sharma, Aktivist für nachhaltige Landwirtschaft.
21: Doch wenn die Hitzewelle in diesem Jahr mit El Niño zusammenfällt, dann trifft die Landwirtschaft ein doppelter Schlag.
2: In dieser Hitze steht Tariq Ali mit anderen Bauern. Sie diskutieren. Es sei in Gottes Hand, wann Regen fällt. Das lasse sich nicht vorhersagen, so die eine Meinung. Andere glauben an moderne Wissenschaft und die Hilfe von Wetterprognosen bei den Entscheidungen, die Bauern treffen müssen. Die Vorhersagen sind nicht gut.
22: Wie wir gemeldet haben, herrschen derzeit El Niño-Bedingungen. Wir gehen davon aus, dass sich das weiter verstärkt, während der Monsun fortschreitet.
2: So heißt es in der indischen Wetterbehörde. Und weiter?
22: Der Monsun wird voraussichtlich unterdurchschnittlich ausfallen. Nur 90% des langjährigen Durchschnitts.
2: Gerade in diesem Jahr sind das schlechte Nachrichten, erläutert Akshit Sangomla vom Zentrum für Wissenschaft und Umwelt.
23: Die indische Landwirtschaft steht schon unter großem Druck. Die Kosten für Betriebsmittel, besonders Dünger, sind stark gestiegen.
2: Nur eine der Folgen des Konflikts am Golf. Auch Diesel ist viel teurer geworden.
23: El Niño wird diesen Druck noch verschärfen. Er beeinträchtigt einen weiteren entscheidenden Faktor, die Verfügbarkeit von Wasser für die Bewässerung. Das bekommen die landwirtschaftlichen Regionen besonders zu spüren, die auf Regen für ihre Bewässerung angewiesen sind.
2: Fast die Hälfte der landwirtschaftlichen Nutzfläche ist nicht durch Flüsse oder Kanäle bewässert, sondern von Regenfällen abhängig. Die extreme Trockenheit hat in diesem Jahr vielerorts die Aussaat verzögert. Und wenn nach langer Dürre heftige Regenfälle folgen, kann der ausgetrocknete Boden die Wassermassen oft nicht aufnehmen. Überschwemmungen vernichten die Ernten, gefährden Leben. Das Landwirtschaftsministerium hat für knapp 200 Distrikte El Niño-Warnungen ausgesprochen. Aber was nützt das, meint der Bauer Kanwal Singh, ein Nachbar von Tariq Ali.
20: Die Bauern können sich nicht großartig vorbereiten, weil sie sehr arm sind. Sie sind auf den Monsun angewiesen.
0: Standpunkte.
4: Noch in dieser Woche wollen die USA und der Iran ihr Abkommen über ein Ende des Krieges unterzeichnen. Auch die Straße von Hormus soll wieder öffnen. Dazu hat unser Gastkommentator Harald Likus von der Braunschweiger Zeitung diese Meinung.
24: Man kann das, was zum USA-Iran-Abkommen durchgesickert ist, kaum zur Kenntnis nehmen, ohne dass einem der Kamm schwillt. Wie war eigentlich der Plan der ganzen Aktion? Was bedeutet dieser Sieg des iranischen Regimes für die kujonierte Opposition? Und wer sich der Abwechslung halber mal nicht über die jüngsten Äußerungen des US-Präsidenten aufregen will, kann sich an seinen Vize halten. Gegenüber einem US-Sender hat J.D. Vance jetzt zugegeben, dass er einige Aspekte des Vertrages ehrlich gesagt nicht ganz verstehe. Das passt zu seiner abwiegelnd gemeinten Bemerkung, der zufolge ja auch der Zweite Weltkrieg mit Verhandlungen zu Ende gegangen sei. Nun, in historischer Hinsicht hat J.D. Vance offenbar auch nicht alles so ganz verstanden. Gleichwohl ist das Abkommen eine Chance. Natürlich für die Krisenregion, natürlich für die Erholung des Welthandels, aber nicht nur. Das Versprechen der Europäer, sich an der Sicherung der Straße von Hormuz zu beteiligen und schon auch die sinkenden Ölpreise, könnten die USA zu einem endlich wieder konsequenten Anti-Putin-Kurs bewegen. Das wäre gut, das wäre wichtig für die Ukrainer und für Europa.
4: Anders als unser Gastkommentator Harald Likus sieht die Zeitung Die Welt vor allem die negativen Seiten des Abkommens.
1: Grandioser, lauter, sichtbarer kann eine Supermacht kaum scheitern. Es ist ein Schauspiel der Schwäche, das nur mit dem Abzug der Sowjetunion aus Afghanistan zu vergleichen ist oder mit dem Ende des Vietnamkriegs. Wer Trump nicht mag, wird sich jetzt vielleicht freuen, aber zur Freude gibt es keinen Anlass. Mit dieser Niederlage könnte die Welt unsicherer und brutaler werden. Was demnächst beginnen könnte, ist ein Nuklearisierungswettlauf im Nahen Osten und andernorts eine exponentielle Vermehrung von Milizen, ein Ansteigen des Gewaltniveaus im Nahen Osten, eine Radikalisierung des Israel-Palästinenser-Konflikts.
4: Viele Medien betonen aber die Chancen des Abkommens. Die Süddeutsche Zeitung und der Kölner Stadtanzeiger verweisen zum Beispiel darauf, dass Trump jetzt die Europäer braucht, um es zu einem Erfolg zu machen. Und das Handelsblatt schreibt:
1: Natürlich kann man sich bei Trump nie sicher sein, ob er morgen nicht schon wieder das Gegenteil will und ob er innenpolitisch mit seinem Iran-Deal nicht so unter Druck gerät, dass er die Schuld für seine Fehler bei den Europäern abzuladen versucht und ihr fehlendes Engagement im Krieg dafür verantwortlich macht, dass die Dinge so schlecht gelaufen sind. Doch die Europäer müssen das Momentum jetzt nutzen. Sie sollten alles dafür tun, Trumps Friedensdeal zum Erfolg zu führen. Dann ergibt sich vielleicht tatsächlich ein Fenster für Frieden in der Ukraine.
4: In diesem Punkt widerspricht die Taz vehement. Sie findet, die deutsche Marine sollte sich nicht an einer Minenräummission in der Straße von Hormus beteiligen.
1: Der geplante Einsatz ist ein Harakiri-Manöver, das dazu dient, den USA europäische Kraft vorzugaukeln. Die hoffnungsvolle Gleichung lautet: Europa unterstützt die USA in Hormus, damit die USA in der Ukraine weiterhin zu Europa halten. Dass Trump dazu bereit ist, auch Alliierte unter den Bus zu werfen, ist spätestens seit dem Fiasko in Afghanistan bekannt, als er dort einseitig die US-Truppen abzog. Wer ein ähnliches Drama verhindern will, darf sich nicht auf diese undurchdachte Mission einlassen.
4: Das waren die Standpunkte. Zusammengestellt hat sie Johannes Zuber.
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4: Wenn jemand einem Ähnlichkeit mit einer Fernsehkommissarin bescheinigt, dann mag das vielleicht nicht unbedingt schmeichelhaft rüberkommen. Die Musikerin Joan Wasser hat sich einen Spaß draus gemacht, diesen vermeintlichen Polizisten-Look zu haben. Sie veröffentlicht seit 20 Jahren schon unter dem Alias Joan as Police Woman eleganten Soul-Pop. Jetzt ist mit Real Life Evolution eine Neuinterpretation ihres Debütalbums von 2006 erschienen, zum Teil mit Gästen wie Iggy Pop. Vanessa Wohlrath hat sich das Album angehört.
3: Berührend klingen die gezupften, leicht schwingenden Gitarrenseiten von The Ride, einem der Kammerpop-Songs auf Real Life Evolution von Joan as Policewoman.

Ihr Gesang ist tiefer als noch vor 20 Jahren, klar. Aber diese Tiefe erzählt eben auch eine Geschichte. Zwischen der Joan Wesser, die 2006 mit viel Engagement ihr Album Real Life schrieb, als sei es ihr erstes und auch letztes Werk gewesen, und der Joan Wesser, die heute auf eine ziemlich erfolgreiche Karriere als Musikerin zurückblicken kann. Zwischen diesen beiden Frauen

Melancholie. Das hören wir dieser Neuinterpretation ihres Debütalbums an, begleitet die 55-jährige Wahl-New-Yorkerin bis heute. Real Life trage den Schlüssel zu ihrem Leben in sich, sagt Joan as Policewoman. Die Musik habe sie gerettet, ihr über depressive Phasen, über Liebeskummer und Zweifel hinweggeholfen. Was Joan as Policewoman auch mit Real Life Evolution wieder ausgezeichnet schafft, sich neu zu erfinden. Die 10 überarbeiteten Songs sind auf der Bühne geformt, mit jedem Live-Auftritt nur verfeinert oder gleich radikal überarbeitet worden. Hier verschmilzt Rock mit Soul und experimentellem Pop. Am Ende haben auch verschiedene Musikerinnen und Musiker daran mitgewirkt und den neuen Sound der Platte geprägt. Wie Sängerin Crystal Warren zum Beispiel oder Punk-Ikone Iggy Pop.

In Save Me könnten Iggy Pop und Joan Weser zunächst wie ein uninteressantes Altrocker-Duo wirken. Der Song entwickelt aber so eine Frische und kommt mit einem richtigen Punch daher, was jede Skepsis gleich wegwischt. Denn gerade der reife Gesang, der kantige Klang, hat seine Vorzüge. An den rauen Tönen soll man sich reiben dürfen. Auch wenn Real Life Evolution dazu verleitet, den direkten Vergleich zum damals schon großartigen Debütalbum zu ziehen, so ist diese Neuinterpretation ein eigenes Werk mit eigenen Qualitäten. Eines, in dem sich Joan as Policewoman mit sich selbst konfrontiert und reflektiert. Und dabei hört man ihr nur zu gerne zu.

Real Life Evolution, das neue Album von Joan as Police Woman, vorgestellt von Vanessa Wohlrath. Und ein paar Takte daraus hören wir noch bis zu den Nachrichten um 1.

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1: Um 1 Uhr mit Wolfgang Berger. Der Iran hat die Inhalte des Friedensabkommens mit den USA bestätigt. Demnach sollen die Kämpfe an allen Fronten beendet werden, auch zwischen Israel und der Hisbollah im Südlibanon. Die Straße von Hormus soll wieder für alle Schiffe frei befahrbar sein. Aus Istanbul Benjamin Weber.
2: Die USA sichern außerdem zu, dass Iran sein Öl sofort nach Unterzeichnung wieder ohne Einschränkungen verkaufen kann. Viele der 14 Punkte im Abkommen beinhalten viel Geld für Teheran. Die USA wollen eingefrorene Vermögenswerte freigeben. Außerdem sollen alle Sanktionen aufgehoben werden. Der in iranischen Medien veröffentlichte Plan deckt sich inhaltlich mit einer Version, die Regierungsbeamte in den USA am Abend gegenüber Medien verlesen hatten.
1: In Schleswig-Holstein ist ein Atommülltransport wie geplant im Zwischenlager Brockdorf angekommen. Vom Hafen Brunsbüttel aus wurden 7 Kastoren auf speziellen LKW zum ehemaligen AKW gebracht, nur wenige Kilometer Elbe aufwärts. Der Atommüll wird dort zwischengelagert. Er kommt aus der Aufarbeitungsanlage Sellafield in Großbritannien. Die kleineren Proteste gegen den Kastortransport blieben friedlich. In der Nähe von Stuttgart ist ein Kind tot in einem Auto aufgefunden worden. Laut Polizei wurde das 20 Monate alte Mädchen in Schorndorf im Wagen vergessen. Die Mutter soll ihr Kind erst nach Stunden im Auto aufgefunden haben. Die Todesursache ist noch unklar. In der Region Stuttgart lagen die Temperaturen heute zwischen 25 und 28 Grad. England ist mit einem Sieg in die Fußball-WM gestartet. Das Team um den deutschen Trainer Thomas Tuchel gewann 4:2 gegen Kroatien. Aus dem ARD-WM-Team Silke Heine.
3: England hat die erste Bewährungsprobe bestanden. Beim Sieg gegen die Kroaten konnten sich die Three Lions mal wieder auf Torjäger Harry Kane verlassen. Der Bayern-Stürmer steuerte 2 Tore zum Auftaktsieg bei und zog mit nun 10 WM-Toren mit Englands bisherigen Rekordhalter Gary Lineker gleich. Dagegen erlebten Cristiano Ronaldos Portugiesen eine bittere Enttäuschung. Gegen den Außenseiter Demokratische Republik Kongo kam der Nations-League-Sieger nicht über ein 1:1 hinaus. Riesenjubel bei den Kongolesen, die ihren ersten WM-Punkt verbuchen.
1: Aktuell spielt Ghana gegen Panama. Um 4 Uhr trifft Usbekistan auf Kolumbien. Das waren die Nachrichten. Und hier noch das Wetter in Deutschland. Meist trocken, an den Alpen Schauer und Gewitter. Tiefstwerte 18 bis 11 Grad. Tagsüber freundlich, Richtung Osten und in den Bergen einige Schauer und Gewitter. Höchstwerte um 20 Grad auf den Nordseeinseln bis 36 Grad am Oberrhein. Am Freitag ist es dann heiter, später gibt es dichte Wolkenschauer und teils starke Gewitter, 24 bis 38 Grad. Am Samstag zeitweise heiter, vor allem im Osten Schauer und Gefahr von starken Gewittern, dabei 23 bis 38 Grad. Es ist 1:03 Uhr.
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4: Die A1 Hamburg Richtung Lübeck ist zwischen dem Kreuz Bargteheide und Bad Oldesloe wegen Bauarbeiten bis 5 Uhr gesperrt. Die A3 Arnheim Richtung Oberhausen ist in Höhe Hamminkeln nach einem Unfall bis ca. 2 Uhr gesperrt. Eine knappe Stunde noch, die Umleitung führt über die U10. Dann die A8 Stuttgart Richtung München in Höhe Stuttgart-Degerloch gesperrt wegen Bergungsarbeiten. Jetzt die A14 Halle Richtung Magdeburg. Zwischen Löbe-Jün und Kreuz Magdeburg ist ein Schwertransport unterwegs, der nicht überholt werden kann. Autobahn 25 Geesthacht Richtung Hamburg ist zwischen Bergedorf und dem Dreieck Hamburg Südost wegen Fahrbahnerneuerung bis 5 Uhr früh gesperrt. Die A40 Duisburg Richtung Essen ist zwischen Mülheim-Winkhausen und Mülheim-Heißen in beiden Richtungen bis nächsten Montag gesperrt. Die A71 Erfurt Richtung Suhl ist zwischen Oberhof und Suhl-Zellermelis wegen Wartungsarbeiten im Tunnel bis 6 Uhr früh gesperrt. Und in Berlin die A111 Charlottenburg Richtung Dreieck Oranienburg ist im Tunnel Flughafen Tegel gesperrt. Der Grund sind Wartungsarbeiten, die dauern noch bis 5 Uhr früh. Kommen Sie gut durch die Nacht.
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4: Von NDR Info aus Hamburg und mit Philipp Caver im Studio willkommen. Ungewohnte Einigkeit im französischen Evian. Vom G7-Gipfel der 7 größten Industrienationen gehen Zeichen der Geschlossenheit aus. Das war in der Vergangenheit nicht selbstverständlich. auch nicht, dass der US-Präsident bis zum Ende geblieben ist. Das ist dem Gastgeber Emmanuel Macron gelungen. Er ist auch Hausherr eines goldüberladenen Schlosses, in dem der amerikanische Gast zum krönenden Abschluss gestern Abend gespeist hat. Georg Schwarte mit der politischen Bilanz, auch der des deutschen Bundeskanzlers.
5: 3 Tage Gipfel. Für den Franzosen Macron, den Gastgeber, war es ein Moment des strategischen Erwachens. Kanzler Merz war da weniger poetisch, lobte aber im ARD-Interview am Ende des Gipfels ebenfalls den neuen Geist der Einigkeit.
6: Nein, das Verhältnis ist gut, sehr ordentlich gewesen, auch hier produktiv. Wir sind auseinandergegangen mit einer Einigkeit untereinander, den G7-Staaten, europäisch, atlantisch, Japan, wie ich es im letzten Jahr nicht wahrgenommen habe und wie es auch das ganze Jahr dazwischen nicht war.
5: Und seine Einigkeit mit dem US-Präsidenten, der Merz zuletzt öffentlich beschimpft hatte, ihm riet, sich um sein eigenes Land zu kümmern?
6: Nein, das Verhältnis ist gut, sehr ordentlich gewesen, auch hier produktiv.
5: Produktiv. Auch was das angeht, zahlreiche Einzelerklärungen haben sie verabschiedet zum nachhaltigen Wachstum der Weltwirtschaft, zur Resilienz der Lieferketten, zur künstlichen Intelligenz. Über allem hier in Evian, aber die 2 großen, drängenden Themen, Ukraine und das Iran-Abkommen, das noch nicht einmal unterzeichnet wurde. Der Mann, der für dieses Abkommen steht, Donald Trump, ließ sich hier feiern, aber sagte auch, das ist ja nur eine Absichtserklärung. Wenn es mir am Ende nicht gefällt, dann werfe ich Ihnen weiter Bomben auf die Köpfe.
7: Memorandum of understanding, and if I don't like it, we'll go back to shooting at him, dropping bombs on their head.
5: So klingt der Mann, der bei der ersten Arbeitssitzung am Morgen noch vor den anderen Staats- und Regierungschefs feststellte, ich bin der Boss. Angeblich 300 Milliarden soll der Iran für den Wiederaufbau erhalten. Von wem? Vielleicht den Golfstaaten. Aber, sagt Trump, nicht von uns. Wir investieren keine 10 Cent.
7: We are not investing 10 cents. There's never been anybody that's been so tough on Iran.
5: Niemand sei so hart gegenüber dem Iran aufgetreten wie er, Trump. Kanzler Merz jedenfalls lobt das Iran-Abkommen, sieht den Iran auf Jahre geschwächt, das Atomprogramm möglicherweise für immer zerstört. Und
6: die Straße von Hormuz wird, jedenfalls nach dem, was wir wissen und was auch die amerikanische Regierung uns heute und gestern gesagt hat, im Verlauf der nächsten Tage wieder vollständig geöffnet, auch ohne Gebühren.
5: Der vermutlich größte Gewinner hier, die Ukraine. Erstmals seien sich alle einig gewesen, nur militärische Stärke, mehr Geld, mehr Waffen helfe, Russland klarzumachen, ihr gewinnt den Krieg nicht.
6: Am Beispiel des Iran haben wir Trump deutlich gemacht, so geht es. Und nur aus einer Position der Stärke heraus wird Russland einsehen, dass es keine Chance hat, diesen Krieg militärisch zu gewinnen. Und da sind wir ein großes Stück weitergekommen in der Übereinkunft in dieser Vorgehensweise.
5: Heißt konkret, um Selenskyj zu unterstützen, sagten sie hier Kiew, die Lieferung von Luftabwehrkapazitäten, zusätzlichen Systemen und Abfangraketen sowie von Langstreckenkapazitäten zu. Gipfelgastgeber Macron, für den es der letzte G7-Gipfel als Präsident war, zieht jedenfalls eine sehr goldene Bilanz dieser 3 Tage in Evian, auch mit Blick auf die Ukraine. Es ist das erste Mal, dass wir so einig sind, trotz aller Unterschiede. Das ist ein klarer Fortschritt gegenüber den anderen Gipfeln und das ist eine Voraussetzung für die Widerstandsfähigkeit der Ukraine. Der US-Präsident flog am Abend dann weiter Richtung Paris. Nach der goldenen Bilanz in Evian wartet dort auf ihn das goldene Schloss Versailles mit einem Gala-Dinner. Was heißt die neue Gipfelharmonie nun für die nächsten Schritte im Iran, der Ukraine, der Welt? Hoffnung beispielsweise für den anstehenden NATO-Gipfel in Ankara und Hoffnung für die Ukraine. Wir gehören schließlich alle zum selben Team, hatte Merz als Botschaft für Trump hier mitgebracht, als er ihm zum Gipfelbeginn ein deutsches Nationaltrikot schenkte. Auf welcher Position der Kanzler den US-Präsidenten einsetzen würde?
6: Also Trump kann auf fast allen Positionen spielen.
5: Angreifer oder Verteidiger? Merz grinst im ARD-Interview und sagt dann vieldeutig:
6: Beides.
4: In den ARD-Tagesthemen hat Markus Preis mit dem deutschen Bundeskanzler über den G7-Gipfel gesprochen. Zum Einstieg ging es um die Vereinbarung zwischen dem Iran und den USA. Merz hatte Trump dazu gratuliert. Doch handelt es sich nicht um einen Deal, der Probleme löst, die Trump erst selbst geschaffen hat? Einen Deal, der auch viele Fragen offen lässt? Was also gäbe es da zu gratulieren? Das wollte Markus Preis als erstes wissen von Friedrich Merz.
6: Wenn Sie sich erinnern, vor einem Jahr, ziemlich genau zum G7-Treffen in Kanada, hat der Konflikt mit dem Iran begonnen, ist offen ausgebrochen. Und wenn wir heute zurückschauen, dann können wir sagen, dieser Staat, dieses Land, dieses Regime ist sehr geschwächt. Das gesamte Umfeld, Houthis, Hisbollah, Hamas, ist sehr geschwächt, kaum noch Fähigkeiten, den Terrorismus in der Region fortzusetzen. Und vom Iran selbst aus, wenn wir zuversichtlich sind, und das sind wir, wird diese Gefahr eines staatlichen Terrorismus in der ganzen Region nicht mehr ausgehen. Und das ist wirklich ein großer Erfolg.
8: Trotzdem ist nicht sicher, dass die Straße von Hormuz wieder offen ist. Und das interessiert Millionen Deutsche, die bei jeder Tankfüllung 20, 30 Euro mehr bezahlen. Ist der Iran wirklich so geschwächt? Und können Sie irgendwas Positives nennen, was dieser Krieg wirklich bewirkt hat?
6: Die Straße von Hormuz wird, jedenfalls nach dem, was wir wissen und was auch die amerikanische Regierung uns heute und gestern gesagt hat, im Verlauf der nächsten Tage wieder vollständig geöffnet, auch ohne Gebühren. Und das ist nicht nur für die Preise in Europa wichtig, das ist für die Verfügbarkeit von Öl und Gas in Asien wichtig, denn das hat ja mit die Preise auch in Europa nach oben getrieben. Also es gibt Anlass zur Zuversicht, dass diese Straße wirklich wieder für den Schiffsverkehr vollständig und gebührenfrei geöffnet wird.
8: Wir haben in den vergangenen Tagen viel darüber in Deutschland auch diskutiert, wie Ihr Verhältnis zu Donald Trump ist. Donald Trump hat Ihnen persönlich gesagt, Sie wüssten gar nicht, wovon Sie da reden. Haben Sie sich hier ausgesprochen oder sagt ein Fußballtrikot mehr als 1000 Worte?
6: Also über das Verhältnis zwischen Donald Trump und mir haben Sie mehr spekuliert, als wir beide darüber gesprochen haben. Wir haben hier sehr, sehr gut zusammengearbeitet, von vorgestern Abend an bis jetzt gerade eben vor wenigen Minuten. Wir haben gerade eben noch mal miteinander über ein paar Folgetermine gesprochen. Nein, das Verhältnis ist gut, sehr ordentlich gewesen, auch hier produktiv. Wir sind auseinandergegangen mit einer Einigkeit untereinander, den G7-Staaten, europäisch, atlantisch, Japan, wie ich es im letzten Jahr nicht wahrgenommen habe und wie es auch das ganze Jahr dazwischen nicht war.
8: Ist da auch ein Element der Selbstverleugnung der Europäer dabei? Sie haben noch vor kurzem gesagt, die haben keine Strategie, die werden da gedemütigt. Wie schwer fällt es Ihnen hier, Trump immer wieder so zu loben?
6: Naja, wir haben jetzt diesen Konflikt gesehen seit dem 28. Februar und heute ist der 17. Juni. Der hat länger gedauert, als auch die Amerikaner es gedacht haben. Aber das Ende scheint so zu sein, wie wir es hier wahrnehmen, nämlich eine deutliche Schwächung des Terrorismus in der Region und auch die Fähigkeit der iranischen Regierung, Atomwaffen zu produzieren, ist für Jahre geschwächt, zurückgeworfen, möglicherweise endgültig beseitigt. Und das, finde ich, ist ein gutes Ergebnis.
8: Haben Sie Sorge, dass Israel und Benjamin Netanyahu Interesse daran haben, dass dieser Deal nicht zustande kommt?
6: Die Sorge habe ich nicht. Wir haben allerdings mit Besorgnis auf den Libanon geschaut. Der Libanon ist hier ein großes Thema gewesen. Wir haben alle, auch die israelische Regierung, gebeten, auch mit Gesprächen zwischendurch, die Konflikte dort jetzt etwas zu mäßigen und auch die Auseinandersetzung dort zu beenden. Wir haben Verständnis für das Sicherheitsinteresse Israels, aber das darf nicht so weit gehen, dass ein ganzer Staat in der Nachbarschaft destabilisiert wird. Und das ist hier die einhellige Meinung aller Beteiligten gewesen.
8: Das heißt, ist das auch eine Warnung in gewisser Weise an Israel, da sich jetzt zurückzuhalten, weil es auch um die deutsche Wirtschaft letztlich geht, damit dieser Deal steht?
6: Es geht zunächst einmal um den Frieden in der Region und dann natürlich mittelbar auch um unsere Interessen. Aber vor allem ist wichtig, dass dieser Konflikt jetzt beendet wird und Israel darf nicht zum Konflikttreiber werden, sondern muss eine aktive Rolle einnehmen, den Konflikt jetzt zu beenden, und die Chance gibt es.
8: Ich möchte noch kurz auf das Thema Russland und Ukraine-Krieg schauen. Sie haben eine große Einigkeit festgestellt. Sie haben gestern gesagt, das ist ein Tag der Hoffnung für die Ukraine. Jetzt wissen wir, Donald Trump macht nichts umsonst. Wie erklären Sie sich, dass er sozusagen den Blick jetzt wieder in die andere Richtung dreht und den Druck Richtung Moskau erhöht?
6: Wir haben mit ihm intensiv über die Frage diskutiert, wie können wir diesen Krieg eigentlich beitragen zu beenden. Wir beenden ihn ja nicht, wir haben ihn noch nicht angefangen. Aber beizutragen, ihn zu beenden, heißt, die Ukraine zu stärken, politisch, ökonomisch und auch militärisch. Und am Beispiel des Iran haben wir Trump deutlich gemacht, so geht es. Und nur aus einer Position der Stärke heraus wird Russland einsehen, dass es keine Chance hat, diesen Krieg militärisch zu gewinnen. Und da sind wir ein großes Stück weitergekommen in der Übereinkunft in dieser Vorgehensweise.
8: Hat Trump auch innenpolitische Interessen, dass er diesen Weg jetzt geht?
6: Das kann ich nicht beurteilen. Die Wahlen im November in den USA werfen natürlich ihre Schatten voraus. Das ist gar keine Frage. Aber wir haben ein gemeinsames Interesse als G7, dass der Krieg in der Ukraine jetzt nach 4,5 Jahren beendet werden kann. Und noch einmal, die Botschaft ist klar. Russland kann ihn nicht gewinnen. Und deswegen sollte Putin an den Verhandlungstisch kommen.
8: Das haben Sie in den letzten Tagen mehrfach gesagt. Russland kann den Krieg militärisch nicht gewinnen. Was macht Sie da so sicher bei einer Atommacht?
6: Russland hat vor 4,5 Jahren den Krieg in der Absicht begonnen, innerhalb weniger Tage Kiew einzunehmen. Und das ist jetzt 4,5 Jahre nicht gelungen. Und das wird auch in Zukunft nicht gelingen, weil dieses Land wird sich verteidigen. Und ich bin mit meiner Einschätzung sicher, dass Russland genug Warnungen bekommen hat von vielen Staaten der Welt, auch von nahestehenden Staaten der Welt, von dieser letzten Eskalation Abstand zu nehmen. Ich bin mir sicher, Russland hat diese Warnung verstanden.
4: Bundeskanzler Friedrich Merz im Gespräch mit Markus Preis in den ARD-Tagesthemen. 1.15 Uhr jetzt.
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4: Jetzt kann man seine Meinung auch auf W-Social kundtun. So heißt der europäische Kurznachrichtendienst, eine Art europäisches X, aber eben geführt nach europäischem Recht. Und alles liegt auf europäischen Servern. Gestern ist die App an den Start gegangen. Schleswig-Holstein hat sich seit 2 Jahren schon Stück für Stück unabhängiger gemacht von den großen Tech-Konzernen. Das nördlichste deutsche Bundesland setzt auf sogenannte Open-Source-Lösungen. Andreas Bursche hat darüber mit dem schleswig-holsteinischen Digitalminister Dirk Schröter von der CDU gesprochen und ihn gefragt, wie schwer war er denn der erste Schritt auf diesem Weg?
9: Ja, also wir haben ja ehrlicherweise nicht vor 2 Jahren sozusagen im Kaltstart angefangen, unsere Lösung auf offene Lösungen umzubauen, sondern wir haben vor 5 bis 6 Jahren angefangen, die strategischen Weichen zu stellen, damit wir vor 2 Jahren eben anfangen können, Schritt für Schritt uns aus Abhängigkeiten außereuropäischer Technologieanbieter zu lösen.
10: Was haben Sie denn alles umgestellt bis jetzt auf am Ende europäische Lösungen?
9: Wir sind dabei, tatsächlich unsere Standard-Office-Software, also Microsoft Office, haben wir abgelöst. Standard-Office-Lösung ist LibreOffice in Schleswig-Holstein. Wir haben unsere E-Mail-Architektur im letzten Jahr komplett auf eine offene Open-Source-Infrastruktur umgestellt, also Outlook, Microsoft Exchange, abgelöst durch Open Exchange. Wir sind dabei, Microsoft SharePoint abzulösen durch Nextcloud als kollaborative Zusammenarbeit. Arbeitsplattform. Wir haben noch nie Webex oder Teams eingesetzt, sondern setzen auf OpenTalk als Open-Source-Lösung. Ich könnte das weiter fortsetzen.
10: Als Sie gesagt haben, wir haben Teams abgelöst, da bin ich hellhörig geworden. Da wäre ich sofort dabei. Okay, also
9: Sie haben Teams noch nie eingesetzt.
10: Oder so. Das kommt am Ende aufs selbe hinaus. Wie war denn das aber mit Ihren Mitarbeiterinnen und Mitarbeitern in der Verwaltung? Also hat der ein oder die andere dann auch mal gemöppert, weil sie am Ende ja geboren wurden mit diesen ganzen Microsoft Office-Lösungen und sich dann umstellen mussten?
9: Natürlich ist eine Situation, wo Sie Mitarbeitende haben, die 20, 30 Jahre lang sozusagen auf derselben Lösung trainiert haben und eine neue Lösung einführen, immer eine Herausforderung. Das darf man auch nicht kleinreden. Da brauchen Sie ein Change Management, da brauchen Sie Schulungsangebote, Fortbildung, Videos, das ganze Programm natürlich. Aber diese Unterstützungsangebote haben wir natürlich auch gegeben. Aber nun ist das so, dass Mitarbeitende gerade in der Verwaltung das Thema digitale Souveränität schon sehr, sehr gut verstehen. Also wahrscheinlich ist das Thema Souveränität des Staates in der Verwaltung noch viel stärker verankert als im Durchschnitt der Bevölkerung. Okay. Souveränität entscheidet sich eben nicht mehr allein an militärischer Stärke oder der Fähigkeit, Recht und Ordnung im Innern durchzusetzen, sondern eben im digitalen Raum, weil wir eben merken, dass wir diese Tools jeden Tag einsetzen.
10: Wie ist denn das eigentlich mit der Kompatibilität? Weil der Rest der Welt hat ja tatsächlich noch sehr viel, unter anderem Microsoft-Produkte. Passt das?
9: Also wir können jederzeit ein Dokumentenformat, das wir erstellen, beispielsweise durch Microsoft

0: oder per se die sichere Closed-Lösung, sondern es hängt von der Qualität der Produkte und des Codes ab. Und da muss man einfach sagen, dass die Unternehmen, mit denen wir zusammenarbeiten, hochprofessionelle Unternehmen sind. Also wir setzen hier keine Lösung ein, die Studentenwohnheim entwickelt haben und hochgeladen haben und wo wir uns freitags morgens denken, die laden wir jetzt mal runter und die geben wir unseren Verwaltungsmitarbeitern zum Arbeiten. Nein, wir arbeiten wirklich mit hochprofessionellen Unternehmen, die nur ein anderes Geschäftsmodell haben. Nicht lizenzbasiert, sondern auf Supportverträge, auf Weiterentwicklungsverträge und damit stellen wir sie in Wettbewerb und damit liefern sie auch hohe, sichere Qualität und die Wahrscheinlichkeit, dass Sicherheitslücken entdeckt werden bei offenen Lösungen, ist natürlich nochmal höher, weil viel mehr Menschen durch die Transparenz des Codes auch erkennen können, ob überhaupt Schwachstellen da sind und die werden dann auch schneller geschlossen und das ist der Riesenvorteil, den wir aus Sicherheitssicht aus der IT dabei einfach haben.
1: Dirk Schröter, der CDU-Politiker, ist Schleswig-Holsteins Digitalminister und Chef der Staatskanzlei.
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1: Sie hatte eine kraftvolle Blues-Stimme und ihre musikalische Bandbreite, die reicht von Punkrock über Pop und Blues bis zum Chanson. Die britische Sängerin Alison Moyet. Sie hatte ihre große Zeit in den 80ern, ist aber weiterhin auf Tour am 20. September zum Beispiel in Hannover. Heute vor 65 Jahren wurde Alison Moyet geboren. Bernd Schlisselmann gratuliert.
3: Alf, so heißt das erste Soloalbum von Alison Moyet. Was hat denn bloß das außerirdische Zottelmonster mit der britischen Sängerin zu tun? Die Antwort darauf gibt es später. Erst einmal Synthie-Pop, denn damit beginnt ihre Karriere. Ende 1981 sieht Vince Clarke eine Anzeige im britischen Melody Maker. Sängerin sucht Band. Das passt, denn auch Clark sucht neue Musiker, nachdem er bei Depeche Mode ausgestiegen ist. Und Vince und Alison kennen sich sogar, denn sie waren in der Grafschaft Essex auf derselben Schule. Ab sofort sind sie Yazoo.
4: Ich habe tolle Erinnerungen an die Zeit, besonders an die Musik, die wir gemacht haben. Als Popstar fühlte ich mich zwar nicht immer wohl, aber im Studio zu sein und das erste Mal eine Platte zu veröffentlichen, das war großartig.
3: Don't Go und Only You sind ihre ersten Hits und Alison Moyet ist gerade mal 20. Egal welches Genre, welcher Stil, die Sängerin überzeugt mit ihrer kraftvollen und sinnlichen Soul-Stimme. Auch als das Kapitel Yazoo nach anderthalb Jahren Geschichte ist. Mit solchen Songs wird Alison Moyet endgültig zum Popstar. Ein echter Kontrast zu Madonna oder Cyndi Lauper. Die sind schrill und exzentrisch. Und sie?
4: Ich war zickig, schwierig, schüchtern und neurotisch. Ich mochte nicht gern auf der Bühne angestarrt werden. Ich war total unbeholfen.
3: Die damals übergewichtige Sängerin leidet unter Panikattacken und muss sich tatsächlich vor Journalisten für ihr Aussehen rechtfertigen. The Big Girl with a Big Voice, wie sie von der britischen Presse genannt wird, findet ihren Weg. Sie schätze die ungeschützte Ehrlichkeit der schwarzen Sängerinnen. Auf den Spuren von Billie Holiday. Diese feine Jazznummer aus den 40er Jahren beschert Alison Moyet ihren größten Hit in England. Eine gute Basis für das, was noch kommt. Exquisite Soulmusik, wie man sie heute von Adele kennt. Mittlerweile gehören 10 Studioalben zu ihrer Diskografie. So erfolgreich wie in den 80ern ist sie nicht mehr. Als sie nach Brighton umzieht, greift sie zum Hammer und zertrümmert ihre goldenen Schallplatten, verbrennt auch ihre Tagebücher und entsorgt ihre Bühnenkleider.

In dem Londoner Musical Chicago hat sie das Publikum genauso begeistert wie in The Night of the Proms. Im Herbst kann man Alf wieder in Deutschland erleben. So wurde sie als Kind von ihrem französischen Vater genannt. Ihr Spitzname wurde also zum Album.

0: Geboren wurde Alison Moyet am 18. Juni 1961, heute vor 65 Jahren.
1: Das war der Stichtag von Bernd Schlisselmann.
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1: In Toronto spielen seit einer knappen halben Stunde Ghana und Panama. Beide haben Sterne in ihrer Landesflagge. Ghana einen, Panama zwei. Welche Sterne aber gerade für wen besonders funkeln, das wollen wir jetzt direkt erfahren. Und zwar von Jan Wochner aus unserem ARD-WM-Team. Wie läuft denn dieses Spiel bisher?
3: Ja, bislang funkelt wenig in Toronto. 0:0 der Spielstand zwischen Ghana und Panama und das Spiel aktuell unterbrochen. Trinkpause, die gibt es. Beide Mannschaften dicht versammelt um ihre Trainer vor den jeweiligen Trainerbänken. Das Spiel gibt, wenn wir jetzt mal so aufs Wetter schauen, eigentlich gar keinen großen Anlass für eine Trinkpause. Denn in Toronto ist es im Vergleich zu anderen WM-Spielorten aktuell relativ kühl, Temperaturen unter 20 Grad. Es regnet. Und Regenponchos sind auf den Tribünen aktuell der absolute Verkaufsschlager. Das Spiel hat wenig hergegeben. Panama, die bessere Mannschaft, etwas überraschend bei der erst zweiten WM-Teilnahme, auch mit der besten Chance schon in der Anfangsphase. Stürmer Waterman mit einer Direktabnahme von der 16er-Kante prüfte den ghanaischen Torhüter. Sigi, der war allerdings zur Stelle mit einer Glanzparade. Ansonsten wenig los vor den Toren. Panama etwas besser, aber noch stets im Regen von Toronto 0:0.
1: Danke, Jan Wochner. Wir schalten uns gegen kurz vor zwei zur Halbzeitpause nochmal zusammen. Und in dieser Nacht steht noch die Partie Usbekistan und Kolumbien an ab 4 Uhr. Es gab aber noch mehr Sport. Dazu jetzt Henrik Lückhoff.
4: Was war das für ein Spektakel, das sich England und Kroatien geliefert haben? Die Erwartungen waren hoch und sie wurden erfüllt. Es ging hin und her und am Ende hat England mit 4:2 gewonnen. Zwei Führungen konnte Kroatien zunächst bis zur Halbzeit noch ausgleichen, aber in der zweiten Hälfte dominierte England dann. Das hat auch unsere Reporterin Luise Kropf so gesehen.
5: Ich fand auch, dass England in der zweiten Halbzeit noch viel besser drin war. In der ersten Halbzeit haben sie schon das Elfmetertor von Kane auch so ein bisschen gebraucht, um in diese Spiele reinzufinden. In der zweiten Halbzeit hat der Auftritt der Engländer, finde ich, schon gesessen. Man hat da eine Spielfreude gesehen. Man konnte auch ganz gut beobachten, was da noch so von der Bank kommen kann. Und das Turnier dieses Jahr ist extrem lang. Das wird extrem anstrengend, weil du halt nicht auch immer in einem klimatisierten Stadion spielst. Und da kannst du gute Leute gebrauchen, vor allem von der Bank. Und dementsprechend bleibt England weiter einer der Top-Kandidaten auf den WM-Titel, wie ich finde.
4: Ein anderer Favorit ist dagegen zum Auftakt gestolpert. Portugal hat überraschend nur unentschieden gespielt. Die Portugiesen mit ihrem inzwischen 41-jährigen Superstar Cristiano Ronaldo sind nicht über ein 1:1 hinausgekommen und das gegen den großen Außenseiter Kongo. In der Fußball-Bundesliga hat sich RB Leipzig von Trainer Ole Werner getrennt und das nach gerade mal einem Jahr. Das hat der Club am Abend bestätigt. Mehr von Andreas Mann.
6: Wir haben die abgelaufene Saison in den vergangenen Tagen noch einmal intensiv und abschließend analysiert. Am Dienstagabend haben wir dann den Beschluss gefasst, die Position des Cheftrainers neu zu besetzen, erklärte Sportgeschäftsführer Marcel Schäfer. Dass Werner das geforderte Saisonziel klar erfüllte und er mit 20 Siegen auch den Leipziger Bundesliga-Rekord eingestellt hatte, konnte ihn dennoch nicht retten. Intern soll es schon länger Zweifel am Trainer, der Leipzig erst letzten Sommer übernommen hatte, gegeben haben. Vor allem das Verhältnis Werners zu Jürgen Klopp, dem Head of Global Soccer bei RB, soll merklich abgekühlt gewesen sein. Lange dürfte der Trainerposten bei den Leipzigern nicht frei sein. Martin De Michelis, ehemaliger Bundesliga-Profi des FC Bayern, der bei seinem aktuellen Verein RCD Mallorca eine Ausstiegsklausel besitzt, soll kurz vor der Unterschrift bei den Sachsen stehen.
4: In rund 1,5 Wochen startet das prestigeträchtigste Tennisturnier der Welt, der Rasenklassiker von Wimbledon. Auf dem Weg dahin stehen jetzt gerade in Deutschland zwei wichtige Rasenturniere an. Die Damen schlagen dabei beim prominent besetzten Turnier in Berlin auf. Und Guido Ringel fasst zusammen, was an diesem Mittwoch dort passiert ist.
7: Wie im richtigen Leben, ein lachendes und ein weinendes Auge. Bedauerlich für den Veranstalter und vor allem für die Zuschauer, dass ein Topstar früh ausgeschieden ist. Coco Gauff ist nicht über das Achtelfinale hinausgekommen. Die nach vielen Verletzungen wiedererstarkte Paula Badosa aus Spanien war an diesem warmen Mittwoch in Berlin überlegen. Dreisatzniederlage für Goff, die auf Rasen noch keinen Rhythmus hat, den aber noch im Doppel in Berlin finden kann. In diesem Wettbewerb mischt die Amerikanerin noch mit. Freude hingegen, dass die Nummer 1 der Welt weiter ist. Arina Sabalenka hat das Viertelfinale erreicht, dank eines Zweisatzsieges gegen die Russin Alexandrova. Das war nicht immer souverän von der Frau aus Belarus, aber vertrauend auf ihren Druck und ihre mentale Stärke war Sabalenka in der Lage, das Match für sich zu entscheiden.
4: Die Frauen spielen also in Berlin, die Männer in Halle-Westfalen. Und da hat Daniel Altmaier für eine Überraschung gesorgt. Altmaier schlug den Rasenexperten Hubert Hurkacz aus Polen in 3 Sätzen und steht damit jetzt im Viertelfinale.
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8: Um 1.30 Uhr mit Wolfgang Berger. Die USA und der Iran haben ein Friedensabkommen digital unterzeichnet. Das bestätigten sowohl Vertreter der US-Regierung als auch das iranische Außenministerium. Jan Buscher aus der Nachrichtenredaktion mit den wichtigsten Vereinbarungen.
9: Das Abkommen sieht vor, dass der Iran seine Vorräte an hoch angereichertem Uran verdünnen muss. Ziel ist es, dass der Bau von Atomwaffen nicht mehr möglich ist. Im Gegenzug wollen die USA unter anderem Ölsanktionen gegen den Iran aufheben. Das Land könnte damit sein Öl wieder an die USA und westliche Verbündete verkaufen. Und die Straße von Hormuz soll wieder öffnen. Öl- und Gastransporte aus der Region, auch Richtung Europa, wären dann wieder möglich, was die Preise stabilisieren dürfte.
8: Außenminister Wadefuhl hat Deutschlands Bereitschaft zu einer Minenräumung in der Straße von Hormuz erneuert. Das sagte der CDU-Politiker der Rheinischen Post. Voraussetzung dafür sind laut Wadefuhl ein Ende der Kampfhandlungen sowie die Zustimmung aller Konfliktparteien und des Bundestags. Als völkerrechtliche Grundlage kommt nach seinen Worten eine UN-Resolution in Frage. Die Meerenge zwischen Iran und Oman ist seit Beginn des Irankriegs durch iranische Blockaden für die Schifffahrt gesperrt. Durch sie läuft normalerweise rund ein Fünftel des weltweiten Öl- und Flüssiggashandels. Im Atommüll-Zwischenlager Brockdorf in Schleswig-Holstein ist ein Castortransport planmäßig angekommen. Kleinere Proteste verliefen friedlich. Aus der Nachrichtenredaktion Betül Sarikaya.
10: Um kurz nach 21 Uhr hat sich der Transport vom Hafen in Brunsbüttel in Bewegung gesetzt. Über die B5 und Kreisstraßen ging es Richtung Brockdorf, wo der Konvoi kurz nach 22 Uhr angekommen ist. Nach einer Kontrolle sollten die Behälter auf den finalen Stellplatz deponiert und an ein Überwachungssystem angeschlossen werden. Die letzten radioaktiven Abfälle aus dem britischen Sellafield waren am Dienstagmorgen per Schiff in Brunsbüttel angekommen.
8: Die US-Notenbank lässt den Leitzins unverändert. Er bleibt in der Spanne von 3,5 bis 3,75%. Finanzexperten hatten mit Spannung auf die Zinsentscheidung gewartet, weil die US-Notenbank Fed mit Kevin Warsh einen neuen Chef hat. Warsh war von Präsident Trump ins Amt gebracht worden. Trump hatte zuvor immer wieder auf Zinssenkungen gedrängt. Dies scheint nun erstmal unwahrscheinlich zu sein, unter anderem wegen der gestiegenen Inflation in den USA. Das Wetter in Deutschland. Meist trocken, an den Alpen Schauer und Gewitter, Tiefstwerte 18 bis 11 Grad. Tagsüber freundlich, Richtung Osten und in den Bergen einige Schauer und Gewitter, Höchstwerte um 20 Grad auf den Nordseeinseln bis 36 Grad am Oberrhein. Am Freitag heiter, später dichte Wolken, Schauer und teils starke Gewitter, 24 bis 38 Grad. Am Samstag zeitweise heiter, vor allem im Osten Schauer und Gefahr von starken Gewittern, 23 bis 38 Grad. Das waren die Nachrichten.
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1: Die A3 Arnheim Richtung Oberhausen ist in Höhe Hamminkeln nach einem Unfall bis circa 2 Uhr, also eine knappe halbe Stunde noch gesperrt. Die Umleitung führt über die U10. Die A8 Stuttgart Richtung München ist in Höhe Stuttgart-Degerloch aktuell wegen Bergungsarbeiten gesperrt. A14 Halle Richtung Magdeburg zwischen Löbe-Jün und Kreuz Magdeburg ist ein Schwertransport unterwegs, der nicht überholt werden kann. Die A25 Geesthacht Richtung Hamburg ist zwischen Bergedorf und dem Dreieck Hamburg Südost wegen einer Fahrbahnerneuerung bis 5 Uhr früh gesperrt. Die A71 Erfurt Richtung Suhl ist zwischen Oberhof und Suhl Zella-Mehlis wegen Wartungsarbeiten im Tunnel bis 6 Uhr früh gesperrt. Und für Berlin die A111 Charlottenburg Richtung Dreieck Oranienburg ist im Tunnel Flughafen Tegel wegen Wartungsarbeiten bis 5 Uhr gesperrt.
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1: Weiterhin für Sie im Studio Philipp Kaver. Hass, Verachtung und Gewalt gegen Juden gehört in Deutschland leider wieder zum Alltag. Rechnerisch einmal jede Stunde wird ein Mensch beleidigt oder attackiert, weil er jüdisch ist oder mit dem Hinweis auf Israels militärische Antwort auf das Massaker der Hamas. Der Antisemitismusbeauftragte der Bundesregierung, Felix Klein, sieht Antisemitismus in Deutschland aufgrund der Zahlen ungebremst auf dem Vormarsch. Gestern hat die Stelle, die all diese Vorfälle dokumentiert, den Jahresbericht für 2025 vorgelegt und Philipp Kunschner hat zugehört.
11: Vor einem jüdischen Gebetsraum in der Stadt Kehl werden 4 Gemeindemitglieder bespuckt und beleidigt. In Hessen wird ein Rabbiner in einem Supermarkt gestoßen. Außerdem wird ihm das Handy entrissen, vor den Augen seiner Kinder. In Berlin kommt es vor dem Denkmal für ermordete Jüdinnen und Juden in Europa zu einer Messerattacke. Nur 3 Beispiele aus einer langen Liste antisemitischer Vorfälle im vergangenen Jahr. Benjamin Steinitz von der Recherche- und Informationsstelle Antisemitismus, kurz RIAS, spricht von zunehmender Normalisierung.
12: Bei mir ist der Eindruck entstanden, dass sich die nicht-jüdische Mehrheitsgesellschaft an das erschreckende Ausmaß an Antisemitismus gewöhnt hat. Diese Entwicklung droht die demokratische Kultur unserer Gesellschaft als Ganzes nachhaltig zu verändern.
11: Exakt 8.725 antisemitische Fälle hat RIAS im vergangenen Jahr dokumentiert, rechnerisch etwa 1 Vorfall pro Stunde. Die Co-Autorin des Jahresberichts Bianca Loy spricht von einem deutlichen Anstieg seit dem Überfall der Terrororganisation Hamas auf Israel und dem anschließenden Krieg in Nahost.
13: Gegenüber der Zeit von vor dem 7. Oktober 2023 hat sich die Fallzahl damit nahezu verdreifacht.
11: Besonders auffällig, bei 68% der Fälle handelt es sich 2025 um israelbezogenen Antisemitismus. Fälle also, in denen antisemitische Aussagen oder Handlungen auf den Staat Israel bezogen wurden, etwa indem die Vernichtung Israels gefordert wurde. Der Antisemitismusbeauftragte der Bundesregierung Felix Klein spricht von einem erschreckenden Bild und sieht darin keine kurzfristige Reaktion auf aktuelle politische Geschehnisse, sondern
14: wir reden über ein strukturelles Problem in unserer Gesellschaft. Das Kriegsgeschehen in Gaza diente vielen offensichtlich nur als Vorwand für die Verbreitung von Judenhass.
11: Die Zahl der rechtsextremen antisemitischen Vorfälle hat 2025 einen neuen Höchststand erreicht. Einen deutlichen Anstieg gibt es aber auch bei Vorfällen mit links-antiimperialistischem Hintergrund. Verschiedene Richtungen so klein, die aber nicht unterschiedlich bewertet werden dürften.
14: Es gibt keinen guten und schlechten Antisemitismus. Ganz gleich, ob er von rechts oder links, von Islamisten oder Atheisten ausgeht, ganz egal, ob Antisemitismus geistige Brandstiftung leistet oder tatsächliche betreibt. Es gibt keine Hierarchien. Wer also nur den Antisemitismus der jeweils anderen sieht, sieht nicht genau genug hin.
11: Sichtbar werden Anfeindungen oder Beleidigungen gegen Jüdinnen und Juden aber nicht nur in der realen Welt, sondern vermehrt auch online. Etwa jeder 4. antisemitische Vorfall ereignet sich im Internet. Oftmals werden dafür Codes wie bestimmte Emojis verwendet, erklärt Laura Kasses von der Zentralwohlfahrtsstelle der Juden in Deutschland.
15: Bei den von RIAS dokumentierten Vorfällen wurden zum Beispiel Emojis vom Teufel, Schwein, Duschköpfen und Dollarbündeln verwendet, um antisemitische Aussagen zu transportieren.
11: Online oder in der realen Welt. Der Präsident des Zentralrats der Juden, Josef Schuster, spricht angesichts der hohen Fallzahlen von einer bedrückenden Realität in Deutschland. Der Jahresbericht müsse ein Weckruf und Auftrag sein an die Politik, aber auch an die Gesellschaft.
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1: Gehen Sie noch mit Bargeld aus dem Haus oder reicht Ihnen eine EC-Karte? Oder vielleicht sogar das Handy oder die Smartwatch? Der Trend jedenfalls ist eindeutig. Münzen und Scheine verlieren weiter an Bedeutung. Erstmals wird in Deutschland nun mehr als die Hälfte der Einkäufe bargeldlos bezahlt. Das geht aus den neuesten Zahlen der Bundesbank hervor. Warum Bargeld wohl trotzdem nicht so bald aus unserem Leben verschwindet, das weiß Ursula Mayer.
16: Das lag 9,10 Euro.
17: Für zwei eisgekühlte Milchkaffees. Die 25 Jahre alte Studierende Fiona ist gerade dabei, in einem Frankfurter Café ihre Bestellung zu zahlen. Dafür hält sie kurz ihr Smartphone über das Bezahlterminal und ist in Sekunden fertig.
18: Man hat ja eh das Handy so immer in der Hand.
17: Ihren Geldbeutel habe sie dagegen nicht dabei und Bargeld spiele in ihrem Leben kaum noch eine Rolle. Etwas anders ist das bei ihrem Mitbewohner Max.
19: Ich zahle aber auch noch gerne mit Bargeld, also je nachdem, was man gerade zur Hand hat.
17: Vom Bargeld hat man sich hier im Café vor 3 Jahren verabschiedet. Der Inhaber des Cafés, Julian Ploch, erklärt.
20: Man muss abends kein Geld zählen, man muss es nicht im Tresor lagern, man muss es dann nicht zur Bank bringen. Die Banken haben auch irgendwann noch eine Falschgeldprüfung eingeführt bei Münzgeld. Das produziert einfach auch Kosten. Und dann haben wir gesagt, wir probieren es einfach mal aus.
17: Auch für das Zahlen etwa mit Karte fallen zwar Gebühren an, aber auf Scheine und Münzen zu verzichten sei trotzdem stressfreier und die Kunden könnten gut damit leben. Das kontaktlose Bezahlen setzt sich in ganz Deutschland allmählich durch. Das zeigt auch eine aktuelle Studie der Bundesbank. Demnach haben Verbraucher letztes Jahr bundesweit zum ersten Mal häufiger Bargeld losbezahlt als mit Scheinen und Münzen, nämlich konkret bei 55% aller erfassten Einkäufe. Bundesbankvorstand Burkhard Balz erläutert.
21: Natürlich spielt das Thema Debitkarte bei uns in Deutschland eine Rolle. Die Girocard, die eben außerordentlich wichtigen Teil des Zahlungsverkehrsmix ist. Und dann wird natürlich auch das Zahlen mit dem Mobilfunktelefon, der Smartwatch, immer beliebter.
17: Im Internet war laut Balz der US-Zahlungsdienstleister PayPal sehr verbreitet. Dagegen wurde nur für 45% aller Zahlungen Bargeld verwendet. Das waren 6% weniger als bei der letzten Studie im Jahr 2023. Balz, der bei der Bundesbank für das Thema Bargeld zuständig ist, sagt.
21: Nein, ich bin nicht überrascht. Der Trend hatte sich ja in den letzten Jahren schon abgezeichnet, dass die Bargeldnutzung in Deutschland auch zurückgeht.
17: Und zwar seit 2008, also seit die Bundesbank die Studie erstellt. Befeuert wird der Trend laut Balz beispielsweise dadurch, dass es im Handel immer häufiger Selbstbedienungskassen gibt, die kein Bargeld mehr akzeptieren. Betrachte man aber alle Zahlungsarten einzeln, bleibe Bargeld das am meisten genutzte Zahlungsmittel, betont Bundesbankvorstand Balz und
21: die große Mehrheit der Menschen in Deutschland wünscht sich weiterhin die Möglichkeit, bar zu zahlen.
17: Dafür setze sich die Bundesbank ein, auch um niemanden vom Zahlungsverkehr auszuschließen, denn gerade ältere Menschen würden noch häufig mit Scheinen und Münzen zahlen.
1: Ursula Meyer berichtete.
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1: Welche Grenzen müssen sich Politiker bei der Nutzung von künstlicher Intelligenz setzen? Thüringens Ministerpräsident hat Reden und Gastbeiträge von einer KI verfassen lassen. Auch Bundesdigitalminister Carsten Wildberger verzichtete darauf, das zu deklarieren. Meine NDR-Kollegin Julia Westlake hat darüber mit der Redenschreiberin Jacqueline Schäfer gesprochen und sie gefragt, ob das inzwischen üblich sei, Reden von der KI generieren zu lassen.
22: Also ich glaube, das ist tatsächlich genauso normal, wie es normal ist zu googeln im Journalismus oder auch im Redenschreiben. Es ist insofern normal, dass man die KI generell nutzt in ihren verschiedenen Varianten. Aber um es mal ganz klar zu sagen, wer tatsächlich eine komplette Rede ausschließlich mit einem Prompt zum Beispiel erstellen lässt, nichts mehr selber daran tut, der hat die Zeichen der Zeit nicht erkannt. Also der ist mit dem Klammerbeutel gepudert, um es mal so auszudrücken.
23: Also Sie sagen, okay, KI, man kann es schon mal so ein bisschen einsetzen, aber dann müsste man es mit den eigenen Gewürzen anreichern, wenn ich Sie richtig verstehe.
22: Ja, selbstverständlich. Die KI ist ja dumm. Die KI reproduziert. Sie reproduziert, was sie gesammelt hat, was passiert ist, was sie finden kann. Aber sie hat keine eigenen Gedanken. Sie fängt dann an, irgendwie zu fantasieren. Und das kann ja nicht im Sinne eines Redners oder einer Rednerin sein. Wenn ich etwas zu sagen habe und je wichtiger und öffentlicher meine Position ist, desto mehr muss ich eigene Gedanken einfließen lassen. Die KI kann vielleicht bei der Struktur ein bisschen helfen. Sie kann helfen, wenn ich sie wie einen Kollegen, wie einen Praktikanten nutze, nach dem Motto, such mir mal ein paar Sachen zusammen oder hilf mir mal, das Argument zu schärfen, das ich habe. Aber das Argument muss ich selber mit einbringen.
23: Sie sind ja also jemand, der solche Reden bearbeitet, der solche Reden schreibt für andere. Machen Sie das denn auch? Setzen Sie auch KI ein zur Vorbereitung?
22: Es gibt bei mir tatsächlich nur eine Art, wie ich KI nutze beim Redenschreiben. Ich diktiere in eine Software, die sofort transkribiert. Also meine gesprochene Sprache erscheint dann als schriftlicher Text, aber auch der muss dann natürlich nochmal weiter überarbeitet werden. Aber das ist eine Zeitersparnis, die ich mir dann tatsächlich erlaube. Und das Diktieren selber hat den Vorteil, dass man in gesprochener Sprache formuliert und nicht in Schriftsprache, was natürlich bei Reden ganz entscheidend ist.
23: Ich würde ja behaupten, man hört raus, wenn jemand KI benutzt. Glauben Sie, es gibt so bestimmte Merkmale, wo man sagen kann, das kann der nicht selbst verfasst haben?
22: Also wenn jemand, der sprachlich eher schlicht ist und sehr nüchtern ist, auf einmal etwas blumigere Formulierungen drin hat, die man schon häufiger gelesen hat, ja, dann würde ich schon sagen, das klingt aber schon danach, dass er es nicht selber gemacht hat.
23: Was sind denn das für Formulierungen zum Beispiel?
22: Das sind manchmal etwas, so ein bisschen kitschige Formulierungen, die dann so ein bisschen sehr das Pathos mit bemühen. Wir hatten das Beispiel von der Holocaust-Rede von Mario Vogt, wo dann gesagt wurde, die Augen waren leer, aber gleichzeitig unendlich tief. Das ist so ein Ding, das hätte er wahrscheinlich selber nie so geschrieben und wirkt auch kitschig. Es wirkt in dem Fall dann auch nicht angemessen, weil gerade sowas wie ein Holocaust-Gedenktag, es ist für mich wirklich das schwerste, gute Gedenkreden zu schreiben, die tatsächlich würdevoll und angemessen sind. Und da wirkte das ganz fürchterlich. Wenn man, was auch auf KI oft hindeuten kann, aber nicht zwingend muss, das ist ein starker Gebrauch von Dreiklängen. Es ist nicht so, es ist nicht so, es ist so. Damit arbeitet ChatGPT zum Beispiel sehr gerne. Spiegelstriche sind auch gerne von der KI angeboten. Aber es gibt mittlerweile auch gleichzeitig so eine Art Hysterie, dass viele Leute sagen, um Gottes Willen, da ist ein Gedankenstrich, dann denkt ja jeder, ich hätte KI genutzt oder das wäre nur KI.
23: Ach so, also dass Auftraggeber sozusagen schon sagen, bloß nicht, machen Sie es bloß nicht so, dann denkt jeder, ich hätte KI benutzt.
22: Richtig. Und das führt dann auch am Thema vorbei, weil ich sage dann, pass mal auf, lass uns mal zurücktreten, mal einen Blick auf den Text werfen. Ist der gut oder ist er schlecht? Passt er zu Ihnen, passt er nicht zu Ihnen? Das sind erstmal die entscheidenden Kriterien. Was und sind die eigenen Gedanken drin? Also ich würde sowieso nichts von der KI komplett schreiben lassen, sondern ich würde sie tatsächlich als Sparringpartner nutzen.
1: Wie viel KI verträgt ein Text? Das war die Redenschreiberin Jacqueline Schäfer. Die Umwälzungen der künstlichen Intelligenz sind jeden Tag mehr zu spüren. Berufsbilder ändern sich, Arbeitsschritte werden beschleunigt, auch die Politik ist betroffen. Gerade in den vergangenen Tagen war bekannt geworden, dass Gastbeiträge für Zeitungen des thürischen Ministerpräsidenten Vogt oder des Bundesdigitalministers Wildberger in Teilen, wie wir gehört haben, von einer KI geschrieben oder besser generiert worden waren. Haben wir da ein Problem? Uke Bandixen kommentiert.
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0: Carsten Wildberger hat ja so recht. Der Bundesdigitalminister ist der Erste, den es gibt, und sagte in einer Rede vor dem BDA, also einer Konferenz der Bundesvereinigung der Deutschen Arbeitgeberverbände, diesen Satz. Künstliche Intelligenz ist für Deutschland eine gesellschaftliche Überlebensfrage. Er sagte ihn freilich, um dann noch weiter über Chipfertigung, Arbeitsplätze und Wachstum zu sprechen. Dennoch, er hat recht. Denn KI, das ist falsch verwendet, leichtfertig eingesetzt, ohne Rahmen und Regeln benutzt, einfach, weil es geht, ein Problem, das eine demokratische Gesellschaft erschüttern kann, wenn nicht mehr. Ausgerechnet diesem Digitalminister wurde nun nachgewiesen, dass er in einem Gastbeitrag zumindest teilweise KI-generierte Textteile verwendet hat. Ebenso Mario Vogt, dem Ministerpräsidenten von Thüringen. Beiden, zumindest muss man das aus den Reaktionen auf die Enthüllungen schließen, sehen in der Verwendung kein wirkliches Problem. Wildbergers Sprecherin verkündete zum Beispiel, KI sei ein weiteres Werkzeug im Kasten der Redenschreiber, die es ja ohnehin schon lange gäbe. Und, Zitat, wer, wenn nicht ein Digitalminister, sollte dazu ermutigen, KI zu nutzen. Bitte? Die Sprecherin schreibt dann noch von verantwortungsvollem Umgang und so. Und da haben wir den Punkt nun endlich. Genau das ist es eben nicht, verantwortungsvoll. Ein Mensch, eine Aussage, eine Haltung, eine Handlung. Darauf beruht Glaubwürdigkeit in der Politik. Der Austausch von Positionen, von Sichtweisen, Argumenten, persönlichen Erfahrungen, das ist doch das, was eine demokratische Debatte ausmachen. Ob in gesprochener Form oder geschriebener, muss man das wirklich erklären? Aber auf einmal stellen sich neue Fragen. Meinen Sie das gerade wirklich? Oder sagen Sie es, weil es sich so anhört wie Ihre Meinung? Politiker und, keine Angst, ich komme auch gleich zum Journalismus, sind auch immer selbst mit, sowohl Sender als auch Sendung dessen, was sie sagen. Ein Minister, eine Ministerin, ein Ministerpräsident schickt sich als Funktionsträger mit seinem Wort hinaus. Und jemand, der so eine herausgehobene Position innehat, sieht kein Problem darin, sich von KI sein gesprochenes Wort formulieren zu lassen? Er, Zitat, geht voran? Womit denn? Mit gedankenlosem Umgang? Sollen die Diskussionen der Zukunft dann vielleicht doch lieber gleich zwei Bots führen, zwei stochastische Papageien? Trägt das zur Glaubwürdigkeit bei? Und nun zum Journalismus. Ist es lustig oder schön forsch fortschrittlich, wenn der Chef des Axel Springer Konzerns sich durch KI einen Spottartikel auf die Kollegen der Frankfurter Allgemeinen Zeitung schreiben lässt? Ein Coup, den haben es aber mal gezeigt, und zwar erst recht mit KI. Nein, es ist ziemlich wenig. Hat Matthias Döpfner keine Meinung, keine Stimme mehr, keine Lust mehr an der Debatte? Und das ist das andere Beispiel dieser Tage, auch der Leitartikler des Tagesspiegels, Stefan Andreas Kastorf, nicht mehr? Wessen Meinung ist es, die dort steht? Seine oder eine höchstwahrscheinlich seiner ähnliche? Wieder die Frage, trägt das zur Glaubwürdigkeit bei? Also das, was ja ohnehin im Journalismus von so vielen angezweifelt wird? Darüber hinaus, wo ist die Lust am eigenen Streit, der eigenen Formulierung, der Überraschung beim Verfertigen des eigenen Gedankens? Journalistische Texte, Politikerbeiträge sind kein lustiges Gedicht für die Hochzeitszeitung. Sie erfüllen einen gesellschaftlichen, demokratischen Zweck. Die Entwicklung verläuft schnell im Datenverkehr der künstlichen Intelligenz. Wäre gut, wenn wir uns zumindest auf ein paar Verkehrsregeln einigen könnten.
1: Die Meinung von Oke Bandixen.
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1: Der Schriftsteller Ewald Ahrens schreibt nicht nur einen Bestseller nach dem anderen, er ist auch immer wieder Liebling der Buchhändlerinnen und Buchhändler. 2019 wurde sein Roman Alte Sorten zum Lieblingsbuch der Unabhängigen, genau wie zwei Jahre später sein Coming-of-Age-Roman Der große Sommer. Seitdem hat Ahrens, der im Hauptberuf Lehrer an einem Nürnberger Gymnasium ist, weitere erfolgreiche Bücher veröffentlicht und jetzt gibt es einen neuen Roman. 5678 heißt er und Andrea Gerg stellt ihn vor.
3: Es geht ums Altwerden und ums Jungsein, um Eltern und ihre Kinder und um Lebensträume, die nie wahr geworden sind, aber auch um solche, bei denen wir nicht wahrnehmen, dass sie längst Realität geworden sind. Aber mal von vorne. Die Hauptfigur im neuen Roman von Ewald Ahrens ist der Stepptänzer Anton. Er ist 60 Jahre alt und kurz nachdem er eine seiner besten Choreografien abgeliefert hat, erfährt er, dass die neue Intendantin des Theaters ausgerechnet seine Tochter Emma als seine Nachfolgerin engagiert hat. Anton ist gekränkt und wütend, obwohl er sich doch eigentlich für seine Tochter freuen sollte, findet seine Ex-Frau Katja.
5: Ich würde mich wirklich gern freuen, aber wie denn? Wie soll ich das denn? Sie hat mir kein einziges Wort gesagt. Das tut man einfach nicht. Ganz egal, ob ich ausgetickt wäre. Das ist einfach unfair. Katja schwieg einen Augenblick. Ich glaube, das allein ist es gar nicht, sagte sie dann. Es trifft dich nicht nur wegen Emma, sondern vor allem wegen dir. Der Kritik an dir, oder? Er schwieg kurz. Gerade fühlte er sich so, als hätten ihn alle verraten.
3: Anders als er früher immer dachte, tut sich Anton schwer damit, den Jüngeren Platz zu machen. Die Abfuhr stürzt ihn in eine Krise. Er beginnt mit sich, seinem Alter und mit seiner Vergangenheit zu hadern. Vor mehr als 30 Jahren war Jo, seine große Liebe, spurlos verschwunden. Und obwohl er später mit Katja eine Familie gründete, konnte er nie mit dieser Geschichte abschließen.
5: So eine ungelebte Liebe ist immer größer als die gelebte, Anton. Aber selbst wenn sie nicht tot ist und du sie finden solltest. Keiner kann rückwärts leben. Auch du nicht.
3: Obwohl Antons pragmatische Mutter ihn warnt, beginnt Anton nach Jo zu suchen und findet sie mit Emmas Hilfe in Irland. Vater und Tochter beschließen, gemeinsam auf die Reise zu gehen. Doch kaum angekommen, brechen alte Konflikte auf und konfrontieren Anton in ungekannter Weise mit sich und seinen Selbsttäuschungen.
5: Er ließ sich viel Zeit, weil es in ihm stürmte und sich alles miteinander verwob. Joe, Emma, nicht zu wissen, ob er jemals das richtige Leben gelebt hatte. Irgendwie war er immer auf der Suche nach dem anderen gewesen, nach einem Meer, das wohl irgendwo neben seinem Lebensweg liegen musste und zu dem er immer wieder die Abzweigung verpasst hatte. Und jetzt kamen keine Kreuzungen mehr.
3: Anton ist Tänzer, unkonventionell und kreativ, aber auch nicht frei von Eitelkeit und Egoismus. Das macht ihn zu einer herrlich ambivalenten und damit spannungsreichen Figur. Mit 5678 ist Ewald Ahrens einmal mehr ein berührender, kluger und unterhaltsamer Roman über die großen Themen des Lebens gelungen.
1: 5678 von Ewald Ahrens ist bei Dumont erschienen. Der Roman kostet 25 Euro.
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1: Noch in dieser Woche wollen die USA und der Iran ihr Abkommen über ein Ende des Krieges unterzeichnen. Inzwischen ist das geschehen. Auch die Straße von Hormus soll wieder öffnen. Dazu hat unser Gastkommentator Harald Likus von der Braunschweiger Zeitung diese Meinung.
4: Man kann das, was zum USA-Iran-Abkommen durchgesickert ist, kaum zur Kenntnis nehmen, ohne dass einem der Kamm schwillt. Wie war eigentlich der Plan der ganzen Aktion? Was bedeutet dieser Sieg des iranischen Regimes für die kujonierte Opposition? Und wer sich der Abwechslung halber mal nicht über die jüngsten Äußerungen des US-Präsidenten aufregen will, kann sich an seinen Vize halten. Gegenüber einem US-Sender hat J.D. Vance jetzt zugegeben, dass er einige Aspekte des Vertrages ehrlich gesagt nicht ganz verstehe. Das passt zu seiner abwiegelnd gemeinten Bemerkung, der zufolge ja auch der Zweite Weltkrieg mit Verhandlungen zu Ende gegangen sei. Nun, in historischer Hinsicht hat J.D. Vance offenbar auch nicht alles so ganz verstanden. Gleichwohl ist das Abkommen eine Chance. Natürlich für die Krisenregion, natürlich für die Erholung des Welthandels, aber nicht nur. Das Versprechen der Europäer, sich an der Sicherung der Straße von Hormuz zu beteiligen und schon auch die sinkenden Ölpreise, könnten die USA zu einem endlich wieder konsequenten Anti-Putin-Kurs bewegen. Das wäre gut, das wäre wichtig für die Ukraine und für Europa.
1: Anders als unser Gastkommentator Harald Likus sieht die Zeitung die Welt, vor allem die negativen Seiten des Abkommens.
6: Grandioser, lauter, sichtbarer kann eine Supermacht kaum scheitern. Es ist ein Schauspiel der Schwäche, das nur mit dem Abzug der Sowjetunion aus Afghanistan zu vergleichen ist oder mit dem Ende des Vietnamkriegs. Wer Trump nicht mag, wird sich jetzt vielleicht freuen, aber zur Freude gibt es keinen Anlass. Mit dieser Niederlage könnte die Welt unsicherer und brutaler werden. Was demnächst beginnen könnte, ist ein Nuklearisierungswettlauf im Nahen Osten und andernorts eine exponentielle Vermehrung von Milizen, ein Ansteigen des Gewaltniveaus im Nahen Osten, eine Radikalisierung des Israel-Palästinenser-Konflikts.
1: Viele Medien betonen aber die Chancen des Abkommens. Die Süddeutsche Zeitung und der Kölner Stadtanzeiger verweisen zum Beispiel darauf, dass Trump jetzt die Europäer braucht, um es zu einem Erfolg zu machen. Und das Handelsblatt schreibt:
6: Natürlich kann man sich bei Trump nie sicher sein, ob er morgen nicht schon wieder das Gegenteil will und ob er innenpolitisch mit seinem Iran-Deal nicht so unter Druck gerät, dass er die Schuld für seine Fehler bei den Europäern abzuladen versucht und ihr fehlendes Engagement im Krieg dafür verantwortlich macht, dass die Dinge so schlecht gelaufen sind. Doch die Europäer müssen das Momentum jetzt nutzen. Sie sollten alles dafür tun, Trumps Friedensdeal zum Erfolg zu führen. Dann ergibt sich vielleicht tatsächlich ein Fenster für Frieden in der Ukraine.
1: Das waren die Standpunkte. Zusammengestellt hat sie heute Johannes Zuber.
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1: Ein regennasses Spiel ist das für die Black Stars und Los Canaleros im kanadischen Toronto. Das Spiel Ghana gegen Panama. Wie sieht's denn jetzt aus zur Halbzeit, Jan Wochner?
7: 0:0 und ja, Pause in Toronto. Der ein oder andere oder die ein oder andere wird sagen, gut so, endlich, denn diese erste Hälfte war ähnlich wie das regennasse Wetter. Ja, ein Stück weit zum Vergessen, wenig Fußballkultur auf beiden Seiten, vor allem der Auftritt der Black Stars, wie die Spieler der ghanaischen Nationalmannschaft genannt werden. Total enttäuschend nach vorne, keine einzige nennenswerte Torszene, das war absolut gar nichts in dieser ersten Hälfte. Panama dagegen als leichter Außenseiter in dieses Duell gestartet, durchaus mit einer Reihe von brauchbaren Annäherungen. Die
8: die ganz große Megachance in der ersten Hälfte war jetzt auch nicht dabei. Aber immerhin war das Bemühen zu erkennen, ein Tor zu erzielen, das Team vom ehemaligen Bundesliga-Torschützenkönig Thomas Christiansen, der für mich das Highlight der ersten Hälfte gesetzt hat, mit seinem perfekt sitzenden Anzug, dazu weiße Sneaker, also modisch eine glatte 1. Das Spiel bekommt von mir eine 4-, mit viel, viel Luft nach oben in der zweiten Hälfte. Es kann nur besser werden.
1: Da sind wir gespannt, wie die zweite Hälfte läuft. Vielen Dank erstmal Jan Wochner. Wir behalten alle WM-Spiele für Sie im Blick. Auch die Begegnung Usbekistan-Kolumbien nachher ab 4. Jetzt haben wir erstmal Halbzeit in der ARD-Infonacht. Ich bin Philipp Kaver. Nach den 2-Uhr-Nachrichten wird meine Kollegin Maja Weber eingewechselt. Die bringt Sie dann frisch und bestens informiert weiter durch diese Nacht.

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1: Um 2 Uhr mit Wolfgang Berger. Schneller als erwartet haben die USA und der Iran ihr Abkommen für ein Kriegsende digital unterzeichnet. Das bestätigten sowohl Vertreter der US-Regierung als auch das iranische Außenministerium. Jan Busche aus der Nachrichtenredaktion mit den wichtigsten Vereinbarungen.
2: Das Abkommen sieht vor, dass der Iran seine Vorräte an hoch angereichertem Uran verdünnen muss. Ziel ist es, dass der Bau von Atomwaffen nicht mehr möglich ist. Im Gegenzug wollen die USA unter anderem Ölsanktionen gegen den Iran aufheben. Das Land könnte damit sein Öl wieder an die USA und westliche Verbündete verkaufen. Und die Straße von Hormuz soll wieder öffnen. Öl- und Gastransporte aus der Region, auch Richtung Europa, wären dann wieder möglich, was die Preise stabilisieren dürfte.
1: In Schleswig-Holstein ist ein Atommülltransport wie geplant im Zwischenlager Brockdorf angekommen. Vom Hafen Brunsbüttel aus wurden 7 Kastoren auf speziellen LKW zum ehemaligen AKW gebracht, nur wenige Kilometer Elbe aufwärts. Der Atommüll wird dort zwischengelagert. Er kommt aus der Aufbereitungsanlage Sellafield in Großbritannien. Die kleineren Proteste gegen den Kastortransport blieben friedlich. Eine große Mehrheit der Menschen in Deutschland fordert von der Politik mehr Schutz für Kinder und Jugendliche im Internet. Das geht aus dem Verbraucherreport 2026 des Verbraucherzentrale Bundesverbandes hervor, der der Rheinischen Post vorliegt. 80% der Befragten wollen strengere Regeln für Tech-Konzerne und Social-Media-Plattformen. Fast 90% bewerten den bisherigen Jugendschutz in sozialen Medien und Computerspielen als schlecht. England ist mit einem Sieg in die Fußball-WM gestartet. Das Team um den deutschen Trainer Thomas Tuchel gewann 4:2 gegen Kroatien. Aus dem ARD-WM-Team Silke Heine.
3: England hat die erste Bewährungsprobe bestanden. Beim Sieg gegen die Kroaten konnten sich die Three Lions mal wieder auf Torjäger Harry Kane verlassen. Der Bayern-Stürmer steuerte 2 Tore zum Auftaktsieg bei und zog mit nun 10 WM-Toren mit Englands bisherigen Rekordhalter Gary Lineker gleich. Dagegen erlebten Cristiano Ronaldos Portugiesen eine bittere Enttäuschung. Gegen den Außenseiter Demokratische Republik Kongo kam der Nations League-Sieger nicht über ein 1:1 hinaus. Riesenjubel bei den Kongolesen, die ihren ersten WM-Punkt verbuchen.
1: Das waren die Nachrichten. Und das Wetter in Deutschland. Meist trocken, an den Alpen Schauer und Gewitter, Tiefstwerte 18 bis 11 Grad. Tagsüber freundlich in Richtung Osten und in den Bergen einige Schauer und Gewitter, Höchstwerte um 20 Grad auf den Nordseeinseln bis 36 Grad am Oberrhein. Am Freitag heiter, später dichte Wolken, Schauer und teils starke Gewitter, 24 bis 38 Grad. Am Samstag zeitweise heiter, vor allem im Osten Schauer und Gefahr von starken Gewittern. Es ist 2:03 Uhr.
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4: Und wir beginnen mit der A1 Hamburg Richtung Lübeck. Die ist zwischen dem Kreuz Bargteer Heide und Bad Oddesloe wegen Bauarbeiten bis 5 Uhr gesperrt. Die A3 Arnheim Richtung Oberhausen ist in Höhe Hamminkeln wegen Reinigungsarbeiten nach einem Unfall bis ca. 2:30 Uhr gesperrt. Die Umleitung führt über die U10. Die A8 Stuttgart Richtung München ist in Höhe Stuttgart-Degerloch wegen Bergungsarbeiten gesperrt. Die A25 Geesthacht Richtung Hamburg ist zwischen Bergedorf und dem Dreieck Hamburg Südost wegen Fahrbahnerneuerung bis 5 Uhr gesperrt. Die A40 Duisburg Richtung Essen ist zwischen Mülheim-Winkhausen und Mülheim-Heisen in beiden Richtungen bis nächsten Montag gesperrt. Und die A71 Erfurt Richtung Suhl ist zwischen Oberhof und Suhl-Zeller-Mehlis wegen Wartungsarbeiten im Tunnel bis 6 Uhr früh gesperrt. Und wir schauen kurz noch nach Berlin. Die A111 Charlottenburg Richtung Dreieck Oranienburg ist im Tunnel Flughafen Tegel wegen Wartungsarbeiten bis 5 Uhr gesperrt. Weiterhin gute Fahrt und kommen Sie sicher an Ihr Ziel.